0: Vernehmung in Köln-Deutz. Er möchte uns vor Ort schildern, was er aus der Akte der Staatsanwaltschaft über die Geschehnisse am 8. April erfahren hat. Die 260 Seiten dürfen wir nicht lesen, aus Datenschutzgründen.
1: Und wer ist da drin alles angehört worden?
2: Da wurden im Wesentlichen die eingesetzten Polizeibeamten angehört.
0: Pedro Corona liegt seit dem 8. April im Koma mit schweren Hirnschäden. Wahrscheinlich ausgelöst durch einen Sauerstoffmangel bei dem Einsatz von Polizei und Rettungskräften in seiner Wohnung. Nach Ansicht der Rettungsärztin hatte der 30-jährige Erzieher Wahnvorstellungen, möglicherweise ausgelöst durch Drogen. Da er nicht in die Klinik wollte, rief die Ärztin die Polizei hinzu. Pedro habe Angst bekommen, als die Polizei seine Wohnung betreten hat, meint der Anwalt.
2: Pedro ist dann wohl hier zurückgewichen, wohl auch schon sehr panisch an der Stelle. Dann hat sich laut Akte das Geschehen hier auf die Couch verlagert. Also Pedro ist wohl rücklings in der Ecke gestanden und hat panisch geschrien.
0: Dies sind Aufnahmen seiner Nachbarn.
2: Die Polizisten haben ihn dann hier auf den Boden gebracht und zunächst in Rückenlage gefesselt. Es waren natürlich dann auch sehr viele Personen im Raum, weil Verstärkung kam. Und Pedro wurde dann in Bauchlage gefesselt. In dieser Bauchlage wurde dann im weiteren Verlauf zwangsweise ein starkes Betäubungsmittel über die Nase verabreicht. Und im Anschluss wurden ihm auch noch Spuckhauben übergezogen. Zunächst eine Spuckhaube und dann, das wissen wir jetzt aus der Akteneinsicht, noch eine zweite Spuckhaube.
0: Spuckhauben setzt die Polizei in der Regel ein, um sich davor zu schützen, angespuckt zu werden. Dass die Beamten Pedro laut Akte zwei Masken übereinander angezogen haben sollen, entsetzt den Anwalt.
2: Ich denke, die reine menschliche Logik sagt einem, dass zwei Spuckmasken übereinander natürlich ein noch viel höheres Erstickungsrisiko haben.
0: Nach gut einer Stunde tragen die Polizisten Pedro Corona nach unten.
2: Und er ist dann hier weiter in Bauchlage verblieben, wurde wohl auf eine Liege, die aus dem Rettungswagen kam, wurde er dann in Bauchlage aufgelegt und auf dieser Liege auch insbesondere fixiert.
0: Auf der Rettungsliege kollabiert Pedro Corona. Nach Ansicht des Anwalts hätte Polizei und Rettungsdienst viel früher auffallen müssen, dass es dem Erzieher immer schlechter ging. Er wirft ihnen vor, sich nicht ausreichend gekümmert zu haben.
2: In diesem Fall gibt es mehr als genügend Anhaltspunkte, echte Strafvermittlungen gegen die Polizisten zu führen und diese als Beschuldigte in einem Strafverfahren zu behandeln.
0: Die Staatsanwaltschaft sieht das bisher anders. Sie teilt uns allerdings mit, dass sie jetzt doch noch weitere Informationen zu dem Einsatz einholen möchte. Dabei haben wir natürlich auch die Frage im Blick, ob die Fixierung von Herrn C., deren Art und Weise und weitere in diesem Zusammenhang getroffenen Maßnahmen der Polizeibeamten rechtens und verhältnismäßig waren. Rechtsanwalt Simon Barrera González möchte, dass die Ereignisse vom 8. April umfassend aufgearbeitet werden, auch um daraus für künftige Einsätze zu lernen.
3: Sie ist jetzt bald schon 5 Jahre her, die Flutkatastrophe im Ahrtal und an der Erft. So sah es damals in Erftstadt Blessem aus. Die Wassermassen hatten einen Erdrutsch in einer Kiesgrube ausgelöst. Häuser stürzten ein, Menschen mussten fliehen. Und während die Ermittlungen zur Ursache immer noch laufen, schauen die Menschen in Blessem jetzt nach vorn. Direkt an der Kiesgrube haben sie einen Weinberg angelegt mit 180 Reben und einem Ort der Erinnerung.
4: Ein paar Wochen lang müssen sie aber noch reifen und auch gepflegt werden. Die Weißburgunderreben von Erftstadt Blessem. 180 von ihnen hat das Bürgerforum Blessem Frauenthal hier eingepflanzt. Jeder Rebstock hat mittlerweile einen eigenen Paten. Barbara Bau kümmert sich heute sogar um zwei.
5: Wir sind eine Gruppe von Freundinnen, die seit vielen Jahren Projekte zusammen machen und dann hat eine Kontakt gehabt hier nach Blessem und hat gesagt, sollen wir nicht einen Weinstock finanzieren? Und das haben wir gemacht. Und dann bin ich auf die Idee gekommen, mein Mann könnte Weihnachten auch ein Geschenk kriegen, einen Weinstock. So, und jetzt sitze ich hier und arbeite.
4: Mit ihrem Weinberg wollen die Menschen hier wieder nach vorne blicken. Denn nur einen Steinwurf weit entfernt liegt das Loch von Blessem, die ehemalige Kiesgrube am Ortsrand, in die das Hochwasser der Erft vom 15. auf den 16. Juli 2021 alles mit sich riss. 8 Häuser, einen Reitstall und mehrere 100.000 Kubikmeter Erde. So sah das damals hier aus. Selbst die Bundeswehr kam und half, die Erft einzudämmen. Heute erinnert diese Stele an die Flut. Mitten im Weinberg, schwer zu glauben, 1,31 Meter, so hoch stand hier das Wasser.
6: Das ist auch schwer zu glauben. Und eine Frau habe ich hier kennengelernt, die stand hier, hat sich das angeguckt und hat gesagt, jetzt geht es mir besser. Weil diese Situation konnte ich nicht mehr nachvollziehen in dem Moment. Jetzt weiß ich, wie hoch das Wasser war, das stimmt. Wenn ich diese Linien hier sehe, dann sehe ich, dass das Wasser mir bis hierhin gestanden hat und ich meinen Rucksack über dem Kopf getragen habe. Jetzt geht es mir besser.
4: Die Idee für diese Stele hatten die Rotarier der Vereinigung Köln-Wille. Sie hatten bereits auch den Weinberg als Zukunftsprojekt für Blessem unterstützt.
6: Wir haben gesagt, ohne Zukunft keine Erinnerung und ohne Erinnerung keine Zukunft. Wir brauchen hier die Situation, dass auch man noch mal innehalten kann, ohne zu erschrecken, weil die Zukunft auf dem Grundstück mit dem Wein liegt und die Leute tatsächlich abgelenkt sind dahingehend, was passiert hier mit dem Weinberg und welcher Wein kommt da raus und wie schmeckt der. Und genau das ist ja das, was wir wollten.
4: Doch die Flutkatastrophe ist noch nicht aufgearbeitet. Ursachen und Verantwortliche sind auch noch nicht gefunden. Die Staatsanwaltschaft ermittelt weiterhin gegen 12 Personen, unter anderem gegen den Eigentümer und Betreiber der früheren Kiesgrube und gegen Mitarbeiter der Aufsichtsbehörde. Die Menschen in Blessem dagegen wollen, dass die Wunden nun endlich heilen.
7: Ich würde mir wünschen, dass wir unseren Dorfplatz bekommen, dass das so schnell wie möglich hergestellt wird, dass wir ein festes Ziel haben, eventuell vielleicht für unsere Karnevalsgesellschaft oder für einen Ort. Das wäre mein Ziel noch für Blessem. Wenn wir das haben oder erleben, das wäre ein gutes Ziel für uns.
4: Noch in diesem Sommer ist die Weinlese geplant. Im kommenden Jahr wollen sie dann mit ihrem ersten Weißburgunder auf die Zukunft von Erftstadt Blessem anstoßen.
3: Die Idee ist genial. Kölner Studentinnen und Studenten haben eine Pumpe entwickelt, die nur durch Wasserkraft angetrieben wird. Die Revo Pump. In Afrika ist schon ein Prototyp im Einsatz, um da ohne Strom und ohne Diesel Felder zu bewässern. Weitere Pumpen sollen folgen. Und für die Idee gab es jetzt sogar einen Preis, den Inectus National Cup. Inectus ist eine internationale Organisation, die fördert soziale und nachhaltige Start-ups und darunter auch das Kölner Revo Pump Team.
0: Vorbereitungen für eine weitere Testphase. Im Versuchslabor der TH Köln tüfteln Deborah und ihre Kollegen an der Optimierung ihrer Wasserpumpe.
8: Wir haben gerade das Problem, dass das Zahnrad, das habt ihr gerade gesehen, deswegen war es beim ersten Mal so hoppelig, nicht so richtig da drauf liegt.
0: Im Einsatz schwimmt die Pumpe in einem Fluss und wird durch die Wasserströmung angetrieben. Hier muss der Strom aus der Leitung für die Drehung sorgen. Die Idee dazu hatte Deborah bei einem ihrer vielen Aufenthalte in Kenia.
9: Ich habe mit kenianischen Bauern viel zusammengearbeitet, vielen Landwirtinnen. Und es war immer eben irgendwann die Rede von Bewässerung. So, wir haben hier einen Fluss und dementsprechend saßen wir da und haben uns überlegt, es kann doch eigentlich nicht sein, dass wir hier Flusskraft haben und daraus nichts machen können. Das geht nicht so.
0: Mit einem kleinen Team entwickelt Deborah den ersten Prototyp. Eine Pumpe, die ganz ohne Strom oder Diesel auskommt und das Wasser aus dem Fluss holt. Das leiten die Menschen dann zur Bewässerung auf ihre Felder. In Bamboleo ist die erste Pumpe bereits im Einsatz. Inzwischen haben Deborah, Mertjan und Anton gemeinsam ein Start-up, das die Pumpen in die Flüsse bringen soll.
8: Das Ziel, was wir alle haben, autarke Bewässerung für Landwirte oder kleine Gemeinden, das ist eine Vision, die mich antreibt. Und darüber hinaus ist es super cool festzustellen, dass man diese Vision mit anderen Menschen teilt und zusammen an diesem Ziel arbeitet. Und das macht ziemlich viel Spaß.
10: Ab diesem Zeitpunkt, wo ich dann gesehen habe, hey, man kann ein cooles Start-up haben, was auch ein gutes Geschäftsmodell hat, was sich selber trägt, aber zusätzlich noch Impact schafft, das hat mich dann wirklich so fasziniert. Und jetzt mache ich das schon seit 3 Jahren circa und das ist meine absolute Leidenschaft. Und ich könnte auch nichts anderes mehr machen.
0: Noch finanzieren sie sich durch Stipendien, Fördergelder und Crowdfunding. Aber alle drei sind überzeugt, dass ihre Idee ein Erfolg sein wird.
9: In 10 Jahren ist River Pump in allen afrikanischen Ländern zu finden. Wahrscheinlich werden wir in dem Zeitpunkt auch in Richtung Südamerika schauen, vielleicht Südostasien. Flüsse und Landwirtschaft ernähren die Menschheit.
3: Tolle Pumpe, tolles Projekt. Und bei mir ist jetzt der Chef von Inactus Deutschland, Professor Oliver Faber. Freue mich, dass Sie bei uns sind. Sie haben jetzt dieses Team ausgezeichnet. Das hat jetzt den National Cup, den Inactus National Cup gewonnen. Warum haben Sie dieses Team ausgezeichnet? Was hat Sie so überzeugt?
11: Also ich habe es gar nicht ausgewählt, sondern genau dafür haben wir 40 Jurorinnen und Juroren, die aus der ganzen Republik angereist sind und nach klaren Kriterien bewertet haben. Also nach Leadership, Innovation, Geschäftsmodell, aber auch eben Impact.
3: Können Sie mir kurz erklären, wie diese Pumpe funktioniert? Ich weiß, Sie sind kein Physiker, aber wie geht das ohne Strom, ohne Diesel?
11: Ja, es wird angetrieben rein durch Wasserkraft. Das Gerät wird in einen Fluss reingesetzt und dreht sich. Und durch die spiralförmige Aufwicklung des Schlauchs wird von Drehung zu Drehung der Druck innerhalb des Schlauchs erhöht. Und so schaffen die das tatsächlich bis 1 Kilometer ins Landesinnere, ohne Diesel, ohne CO2-Ausstoß, das Wasser zu transportieren.
3: Sowas zu entwickeln kostet Geld. Wie finanziert sich dieses Projekt?
11: Naja, wie bei allen Projekten ist das so, am Anfang braucht man Geld. Langfristig muss es natürlich Umsätze erwirtschaften, die auch durch die Kosten decken kann. Aber hier fördern wir natürlich auch mit Trainings, mit Workshops, aber auch mit Preisgeldern, Fördergeldern. Oder gerade ganz aktuell Start Next, da startet das Projekt gerade heute eine Crowdfunding-Kampagne. Und wir hoffen, dass wir damit ordentlich was bewirken können.
3: Was bewirken? Sie unterstützen das ja auch und damit kommt Inactus ins Team. Was ist das Inactus? Was machen Sie?
11: Ja, also Inactus ist ja so ein Kunstbegriff irgendwie und der steht eigentlich für Entrepreneurial Acting Us. Das heißt, wir handeln unternehmerisch. Das heißt, wir versuchen, Studierende aller Fachrichtungen zu inspirieren, zu motivieren und dabei auch zu unterstützen, nachhaltige Projekte in reale Impact-Startups zu entwickeln. Und das machen wir zusammen mit der Wirtschaft, mit der Industrie, auch mit Förderpartnern, die uns dafür auch die finanziellen Mittel geben. Und dann kriegen wir Studierende, die Mut haben, Durchsetzungskraft haben und tatsächlich auch Lösungen an den Start bringen und nicht Gründe suchen, warum geht etwas nicht. Also eigentlich genau die Menschen, die wir brauchen.
3: Wer darf bei sowas mitmachen? Wer kann sich da melden?
11: Also mitmachen können alle Studierenden in ganz Deutschland. Wir haben allein in NRW einige Inactus-Teams in Bonn, in Aachen, in Köln, in Bochum und in Münster. Wenn also ein Inactus-Team Interesse hat oder eine Universität Interesse hat, ein Team aufzubauen, gerne bei mir melden. Aber wir brauchen natürlich auch Partner und suchen natürlich auch Förderungen, die uns als Institution dabei unterstützen, genau dieses Programm umzusetzen und zu realisieren.
3: Jetzt hat dieses Team, RevoPump, diesen Preis gewonnen, den National Cup. Wie geht es jetzt für dieses Startup-Team weiter?
11: Ja, ich habe heute Mittag noch mit Mert telefoniert und der meinte, Oliver, ich glaube, ich war noch nie so glücklich in meinem Leben. Da meinte ich, warte mal ab, was kommt beim World Cup. Weil jetzt geht das Team nach Brasilien und wird Deutschland vertreten bei dem Inactus World Cup, wo 35 Teams aus der ganzen Welt kommen. 2000 Menschen und die besten Projekte werden da gepitcht und wir begleiten das Team genau auf dem Weg dahin und versuchen unter die Top 4 zu kommen und sogar den World Cup zu gewinnen.
3: Wenn Sie es machen oder auch wenn Sie nur dabei sind und feiern, schicken Sie mal eine Postkarte. Vielen
11: Dank. Das mache ich sehr gerne. Vielen Dank.
3: Oliver Faber von Inactus Deutschland. So, und jetzt eine Art Casting und zwar ein ganz besonderes Vorsingen bei einem der berühmtesten Chöre unserer Stadt, der Chor des Kölner Männergesangsvereins. Den gibt es jetzt seit 100 Jahren und das Divertise Männchen hat ihn berühmt gemacht. Einmal im Jahr bringt das der Kölner Männergesangsverein auf die Bühne der Kölner Oper. Und wer da mitsingen will, muss erstens üben und zweitens muss er eine Prüfung bestehen. Eine Prüfung, bei der auch verwandtschaftliche Beziehungen keine Rolle spielen.
12: Schauen Sie, dass der Mundraum so weit ist, wie es geht. Und wenn Sie eine heiße Kartoffel im Mund halten.
13: Stimmbildner Keno Brandt mit einer der beiden aktuellen Bewerbergruppen. Bis zur Prüfung ist es nicht mehr lange hin und die wollen auch Konstantin und Hubertus Diekmann unbedingt bestehen. Das Vater-Sohn-Gespann nimmt wie alle hier die Proben ziemlich ernst. Und selbst die Mitschüler des 15-Jährigen haben Respekt vorm KMGV.
14: Hier und da mal ein paar Witze. Ja, du wirst Opernsänger und sowas, aber Letztendlich finden die das eigentlich cool.
13: Eigentlich sollte nur der Filius mal eine Probestunde besuchen. Doch auch Vater Hubertus wurde direkt festgehalten.
15: Der Verein hat so eine Art Sogwirkung, ne? Und sind tolle Typen. Uns macht wirklich sehr, sehr, sehr viel Spaß.

0: Musik ist sehr ausdrucksvoll, es kann ausdrucksvoller sein als Worte, die man spricht und als Sachen, die man einfach sagt. Und deswegen ist es für mich eine der schönsten Sachen, die es gibt.
1: Es gibt Gesang, ein schöner Klang, drum stimmt ein jeder mit uns.
2: Über 30 Bewerber gehen in die diesjährige Prüfung. Immerhin tritt der Chor in den größten Sälen Deutschlands auf. Da muss jeder Ton sitzen.
3: Das ist immer aufregend. Vor allen Dingen für die, wo die Schulzeit schon etwas länger her ist, ist es umso aufgeregter, weil man nicht mehr gewohnt ist, in einer Prüfungssituation zu sein. Die simulieren wir aber auch jedes Mal.
2: Nach insgesamt fast 3 Monaten Chorschule steht dann endlich die Prüfung an, auch für Konstantin und seinen Vater.
4: Ein bisschen Aufregung ist immer da, ne? Aber eigentlich bin ich ganz gut vorbereitet. Ja.
2: Noch einmal die Kehle ölen, damit die Töne auch sitzen. Nach einer halben Stunde Prüfung gibt der Junior den musikalischen Staffelstab weiter.
4: Wir haben auch alle relativ freundlich geguckt und ich würde sagen, es lief ganz gut. Hab die Töne getroffen.
2: Bei der Prüfung selbst sind keine Zuschauer erlaubt. Schließlich müssen sich die Sänger konzentrieren. KMGV-Präsident Gerd Schwieren ist über die Chorentwicklung in Köln sehr zufrieden.
5: Das Entscheidende ist auch, dass wir für Köln eine sogenannte Bürgerchorwelle haben im Moment. Köln war immer eine Musikstadt, wenn ich das mal sagen darf. Nicht nur instrumental, sondern auch chorisch.
2: Über Mitgliedermangel kann sich der Männergesangsverein auf jeden Fall nicht beschweren. Und auch wenn die beiden ihr Prüfungsergebnis erst einige Tage später erfahren, sie haben beide bestanden.
6: Herzlichen Glückwunsch. Und jetzt noch diese Meldung. In Bonn-Dottendorf hat die Polizei eine professionell betriebene Cannabisplantage in einer Wohnung entdeckt. Ein besorgter Nachbar hatte gemeldet, dass aus der Wohnung dauerhaft Wasser floss. Die Einsatzkräfte öffneten daraufhin die Wohnungstür. In der komplett unmöblierten Wohnung fanden sie die Plantage und einen geplatzten Wasserschlauch. Noch während des Einsatzes kehrte der Wohnungsinhaber zurück. Die Ermittlungen gegen den 44-Jährigen dauern an. Ja, und wenn Sie gleich sagen, die spinnen ja im WDR, dann haben Sie natürlich völlig recht. Wir gehen nämlich jetzt in die Eifel nach Rupperath und besuchen da das Handwebmuseum. Da kann man sich angucken, wie früher zum Beispiel Hemden gemacht wurden und was im Vergleich zur heutigen Online-Bestellung das damals für ein Aufwand war. Und in Rupperath gibt es bis heute Frauen, die mit diesen Geräten umgehen können.
7: Rupperath bei Bad Münstereifel. Ein kleiner Ort, in dem die Frauen regelmäßig am Rad drehen.
8: Ich habe in der Corona-Zeit ein Spinnrad geschenkt bekommen. Das habe ich ausprobiert, weil ich überhaupt keine Ahnung hatte. Aber dann hat es mich angefixt. Und dann habe ich mir einen Doppeltritt gekauft. Und ja, seitdem bin ich dabei.
9: Ich spinne alles. Ich spinne Flachs, ich spinne Baumwolle, ich spinne Wolle.
7: Ihre Leidenschaft leben die Damen nicht nur zu Hause aus, sondern auch regelmäßig im Handwebmuseum. Hier kann man tief in die Geschichte der Stoffproduktion eintauchen und zum Beispiel das Spinnen von Baumwolle kennenlernen.
9: Baumwolle ist ganz kurzfasiger, ne? Und
7: damals wie heute entstanden aus dem gesponnenen Garn Stoffe. Genäht wurden daraus vor allem Hemden. Das erste aller Kleidungsstücke. Im Museum haben sie ihm jetzt eine ganze Ausstellung gewidmet. Alles wurde von Hand gemacht. Auch die Mitgift der Frauen.
10: Früher haben die Mädchen ihre Aussteuer selbst genäht. Und die Freier haben nicht auf Äußerlichkeiten geguckt, wie das Mädchen ausgeschaut hat, sondern die haben geguckt, ob das Mädchen auch ordentlich gearbeitet hat.
7: Ordentlich handarbeiten, das tun die Frauen hier auch heute noch. Besonders gerne an den Geräten von gestern. Für Theresa ist das Garnspinnen an einem über 150 Jahre alten Spinnrad genau das Richtige.
11: Man ist allein mit seinen Gedanken und das hat einen bestimmten Rhythmus und man kann alles durchdenken und ich finde das sehr entspannt.
7: Traditionelles mit den eigenen Händen gestalten. Auch das wollen sie im Museum weitergeben. Einmal im Monat findet ein Spinnkurs statt. Das fertige Garn wird verschenkt, verwebt oder verstrickt. Die Leidenschaft für ein altes Handwerk ist auch im 21. Jahrhundert hoch.
9: Auch wenn ich im Auto bin, ich bin

0: einem Stricken, wenn Johannes, ich bin die Strickeprinzessin. Er fährt und ich stricke.
1: Nur daran, Stroh zu Gold zu spinnen, arbeiten sie hier noch.
2: Und da drücke ich fest die Daumen, genau wie heute Abend der deutschen Fußballnationalmannschaft. Und wir gucken jetzt, ob sie heute gegen Paraguay gewinnt. Es gibt ja viele tierische WM-Orakel in diesem Jahr. Ein Ameisenbär, ein Gürteltier, ein Huhn und viele mehr. Aber das treffsicherste Orakel dieser Weltmeisterschaft, das lebt hier bei uns in Köln, im Kölner Zoo. Elefantenbulle Tarak. Bis jetzt lag er mit all seinen Tipps richtig.
1: Drei Spiele, drei richtige Tipps. Und diesmal geht es um die K.O.-Runde.
3: Es freut mich natürlich tierisch, dass Tarak so toll tippt, also auch für uns natürlich, aber dass er wirklich so einen Rüssel hat, sage ich mal, dass er wirklich ein Gespür dafür hat, welche Mannschaft wirklich weiterkommt.
1: Heute soll er den Sieger zwischen Deutschland und Paraguay vorhersagen. Es gibt zwei Bälle, einen für Deutschland, einen für Paraguay. Und dann kommt Tarak. Lange überlegen muss er diesmal nicht. Er berührt den Deutschlandball ganz sanft mit dem Rüssel. Das bedeutet, Deutschland kommt ins Achtelfinale. Den Ball von Paraguay nimmt Tarak gleich mit ins Gehege.
3: Ja, das entspannt schon mal ein bisschen. Also wirklich, dann bleibt man was ruhiger, wenn der Tarak wirklich so eine tolle Trefferquote hat von 100%. Dann geht man schon mal lockerer ins Spiel hinein, als wenn der jetzt dann sagt, nee, Deutschland fliegt raus.
4: Ich bin da total entspannt. Heute umso mehr. Paraguay werden wir schaffen. Am Samstag gegen womöglich Frankreich wird es ein bisschen spannender. Da kann die Zitterei dann beginnen. Aber jetzt bleiben wir erstmal positiv.
1: Anders sieht es übrigens in Münster bei WM-Orakel Ameisenbär Tayo aus. Der liegt konstant falsch. Und auch diesmal tippt er auf Paraguay. Ob Tarak seine makellose Bilanz verteidigt und Ameisenbär Tayo wie immer falsch liegt, das entscheidet sich heute Abend in Boston.
2: Genau, 10:30 ist Anpfiff und ich sage Ihnen jetzt noch, ob wir gut draußen gucken können und wie es dann morgen mit dem Wetter weitergeht. Durchlüften geht nachher in jedem Fall. In der Nacht ist der Himmel meist klar, mit einem freien Blick auf Vollmond und Sterne. Die Temperaturen gehen zurück auf 18 bis 15 Grad. Der Dienstag startet oft sonnig und nur leicht bewölkt, am Nachmittag vereinzelt Schauer. Teils sind auch Gewitter möglich. Die Temperaturen steigen auf 26 bis 29 Grad. Und so geht es dann weiter. Mittwoch neben Sonnenschein auch mal Schauer und Gewitter bei 26 Grad. Donnerstag Sonne und Regen im Wechsel bei 27 Grad. Und am Freitag viel Sonne und trocken, dann bei etwa 25 Grad. Ja, so darf der Sommer gerne weitermachen. Und hier bei uns macht er gleich weiter. Vorkoster Björn Freitag. Und der kümmert sich heute um Hähnchen. Geflügel in allen möglichen Formen und Arten. Rezepte gibt es natürlich auch. Gleich nach der Tagesschau.
5: Umsiedeln, weg aus der Heimat. Für drei Braunkohletagebaue Hambach, Inden und Garzweiler wurden insgesamt 50 Dörfer zerstört. Morgen endet bei uns die letzte Umsiedlung und sie endet anders als erwartet.
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5: Und damit herzlich willkommen in der neuen Woche. Ja, bevor es zur Umsiedlung geht, reden wir noch über diese erschütternde Meldung. Es gab eine große Suchaktion am Wochenende am Badesee Düren-Echtz. Gestern die traurige Gewissheit. Der seit Freitag vermisste 14-Jährige aus Düren ist tot. Die Polizei hatte den Jungen geborgen.
7: Mehr als zwei Tage lang hatten Rettungskräfte den See abgesucht. Dutzende Einsatzkräfte, darunter 16 Taucher, kamen zum Einsatz. Sie suchten den Jungen mit Booten, unter Wasser und mit Spezialtechnik. Gestern Vormittag wurde der 14-Jährige leblos gefunden. Ein Notarzt konnte nach der Bergung nur noch seinen Tod feststellen. Der Jugendliche war am Freitagnachmittag mit Freunden auf dem See unterwegs gewesen. Aus bislang ungeklärter Ursache fiel er aus einem Boot und ging unter. Seine Begleiter hatten erfolglos versucht, ihn über Wasser zu halten.
5: Ja, und leider gibt es einen weiteren Menschen, der ertrunken ist. Seit heute Nachmittag ist es traurige Gewissheit. Der Mann, der in Zülpich seit gestern als vermisst galt, ist ertrunken. Der 39-Jährige hatte mit Freunden am Neffelsee gefeiert. Dann soll er trotz Badeverbot ins Wasser gegangen sein. Um 22 Uhr kam dann der Notruf rein. Und der erste Sucheinsatz fand dann gestern Abend statt. Und heute war dann ein Großaufgebot von rund 200 Einsatzkräften im Einsatz, weil sie ihn nicht gefunden hatten. In den vergangenen Jahrzehnten sind für die drei Braunkohletagebaue Hambach, Inden und Garzweiler, wie vorhin schon erzählt, insgesamt 50 Dörfer zerstört worden. Vielleicht mussten ja auch sie ihre Heimat verlassen und umgesiedelt werden. Morgen endet bei uns die letzte Umsiedlung, und zwar die der Ortschaften Kainberg, Kuckum, Ober- und Unterwestrich und Beverath. Sie endet aber anders als erwartet. Die Altdörfer, die bleiben nämlich wegen des früheren Kohleausstiegs stehen. Aber es gibt auch 5 neue Dörfer.
8: Den 4. Oktober 2022 werden die Betroffenen der letzten Umsiedlung nicht vergessen. Bund, Land und RWE beschließen den früheren Ausstieg aus der Braunkohle. Damit können die Altdörfer stehen bleiben. Doch zu diesem Zeitpunkt läuft die Umsiedlung schon seit fast 6 Jahren. Viele haben ihr Haus an den RWE-Konzern verkauft. Britta Cox hat ihre Heimat nicht verlassen, nicht verkauft, lebt in dem alten Ort.
9: Im Endeffekt 4 Generationen, die gelitten haben, gekämpft haben, geschaut haben, gemacht haben. Und im Endeffekt war ich dann jetzt diejenige, die so richtig reingestiegen ist. Und ja, es macht ganz viel mit einem. Und ich denke schon, dass wir alles richtig gemacht haben. Also ich kann es mir nicht anders vorstellen, als hier zu bleiben und nirgendwo anders hinzugehen.
8: Gabi Klever ist einen anderen Weg gegangen. Die 63-Jährige lebt seit mehr als 2 Jahren am neuen Umsiedlungsort Kuckum und erlebt nun zum 2. Mal den Verlust ihrer Heimat. Denn ihr Haus in Alt-Kuckum ist verkauft worden. Der RWE-Konzern bietet mittlerweile mehrere Häuser in den alten Orten auf dem freien Immobilienmarkt an.
10: Wir haben von Anfang an gefordert, dass unser Haus abgerissen wird, weil wir haben unser Haus in 4-5 Jahren Eigenleistung erbaut. Und wir wollten es im Notarvertrag drin haben, RWE wollte es aber nicht. Und von daher, da wir das Haus für uns gebaut haben, ist es sehr schmerzhaft, dass es jetzt von anderen bewohnt werden wird.
8: Ob Umsiedler oder Menschen, die in den alten Orten bleiben, beide Seiten sprechen von Schmerzen, von Narben und geben der Politik die Schuld. Ihr Vorwurf, sie habe vieles über den Kopf der Betroffenen entschieden.
11: Die Umsiedlung wird abgeschlossen, anders als die vorangegangenen Umsiedlungen. Das hat eine besondere Herausforderung, weil wir 5 weitere Dörfer haben, die wir revitalisieren dürfen. Das ist erstmal eine positive Nachricht. Auf der anderen Seite hat das natürlich auch wieder viele Fragen und Wunden erneut aufgerissen. Bei Menschen, die sich auf den Weg gemacht haben, umzusiedeln, ist die ganz natürliche Frage, habe ich dies zu früh entschieden? War das Opfer, was ich für die Allgemeinheit gebracht habe, umsonst?
8: Jetzt konzentriert sich die Kommune auf die Wiederbelebung der alten Dörfer. Eine Aufgabe, die viel Geduld erfordert.
5: Na, und in rund einem Monat starten die Sommerferien bei uns in NRW. Freuen sich bestimmt schon drauf. Bevor es aber für Sie zum Sandstrand geht, hoffen diverse Blutspendedienste auf Ihren Besuch. Denn erfahrungsgemäß werden die Vorräte in den Ferienmonaten knapp. Und mein lieber Moderationskollege Marc Hartenstein, der will gerne mal spenden. Hat er nämlich noch nicht und probiert das jetzt live bei uns aus. Marc, also kannst du überhaupt Blut sehen oder Nadeln oder fällst du dann direkt um?
12: Das wäre natürlich fürchterliche Voraussetzung, ne? Wenn ich jetzt heute hier wäre und könnte es gar nicht. Ich finde es nicht mega geil, wie wahrscheinlich die meisten von uns, aber ich kann es schon sehen, wenn die Nadel in die Haut geht und ein bisschen Blut fließt. Kann ich aber direkt schon mal sagen, wer das überhaupt nicht kann, ich sage gleich noch mal rechtzeitig Bescheid, bevor es dann losgeht. Alles, was bis dahin passiert jetzt, ist, glaube ich, entspannt. Warum ich übrigens noch nicht gespendet habe, weiß ich selber nicht. Ich habe heute den Tag mir selber darüber Gedanken gemacht und ich kann es nicht erklären. Es ist einfach richtig dämlich eigentlich, weil, den Satz habe ich eben schon gehört, ich auch noch ein richtiger Jackpot wäre. Hört man gerne den Satz. Liegt an meiner Blutgruppe. Ich bin nämlich 0 negativ. Und das ist so das Blut, was alle kriegen dürfen. Also macht es noch dämlicher, dass ich in meinem Leben bisher nicht Blutspenden war. Aber ist ja nicht so spät. Heute bin ich hier, machen wir es also gemeinsam. Vielleicht haben Sie zu Hause ja auch noch nie Blut gespendet. Also gehen wir doch jetzt einfach mal gemeinsam durch, wie das hier abläuft. Man kommt an, dann ist man am Empfang, dann kriegt man da erstmal ein paar Zettel in die Hand als Erstspender, das muss man schon sagen. Dann geht man in die so eine Kabine, setzt sich hin, liest sich das alles durch, füllt das eben aus. Das sind dann so Gesundheitsfragen, natürlich ganz viel Ja, Nein ankreuzen und so weiter. Irgendwie 8 Unterschriften setzen. Datenschutzverordnung und all den ganzen Bums, den man so kennt. Das muss man natürlich schon einmal machen. Dann geht es aber weiter zu den Werten wie Eisen, was ist mit dem Blutdruck. Und die Temperatur wird auch gemessen. Und danach gibt es noch ein 4-Augen-Gespräch mit einem Arzt oder einer Ärztin. Und das ist das, was man vorher alles machen muss. Ist aber überschaubar zeitlich. Also es geht schon recht fix. Das ist hier wirklich top organisiert. Und dann ist man hier in dem Raum, wo dann Blut abgezapft wird. Ich spreche jetzt erstmal noch mit dem Chef des Ladens, mit Hannes Klump. Erstmal danke, dass wir da sein dürfen. Wie ist denn gerade der Stand? Wir haben schon gehört, über die Sommermonate wird es knapp. Aber wie ist denn der Stand der Blutreserven gerade?
13: Im Augenblick geht es einigermaßen, aber wir sehen bereits jetzt, dass die Leute weg sind, in Urlaub fahren und der Bestand wird schlechter, weshalb es besonders wichtig ist, jetzt wirklich zur Blutspende zu kommen, damit wir über die Urlaubszeit rüberkommen.
12: Ja, Sie haben es gesagt, eigentlich müssten hier täglich so 100 bis 150 Leute hinkommen, die spenden. Aktuell sind es eher so zwischen 30 und 50, also es ist wirklich mau. Ganz kurz, wer darf spenden, wer darf nicht spenden?
13: Wenn man 18 Jahre alt ist, mindestens 50 Kilogramm hat und sich fit fühlt und auch kein Infektzeichen hat, kann man zur Spende kommen.
12: Also willkommen. Also tatsächlich viele Leute. Jetzt würde ich sagen, legen wir los. Danke erstmal an Sie. Und wer das bei mir macht, ist der Alexei. Ich darf Sie auch rüberbitten. Jetzt wird es ernst. Wir gehen jetzt einfach hier rüber. Genau, den Stuhl haben wir natürlich vorher schon ausgesucht. Einmal Platz nehmen und ich lasse Sie einfach erklären, was läuft. Ne?
14: Deswegen gucke ich erstmal, ob die gute Venen haben.
12: So. Meine Venen sollen ganz okay sein tatsächlich. Ich hoffe, das geht. Wie ist die Trefferquote so bei Ihnen, was die Venetreffen angeht?
14: 100%.
12: Fast 100%? Mensch, das ist ja schön. Da machen wir ein bisschen Druck. Kamera ist live drauf. Wir sind live. Ja, so machen wir es. Wir pumpen das mit. Einfach ganz locker. Also das, was man kennt, ne? So ein bisschen Faust machen. Gucken, dass die Vene kommt.
14: So, da haben Sie eine perfekte Vene.
15: Hört man gern.
14: Dann wird das natürlich alles infiziert. Was wichtig ist, wir sollen ja immer fragen, ob das richtige Spende bei uns liegt. Deswegen müssen wir bitte sagen, Ihr Name und Geburtsdatum.
15: Das ist Marc Hartenstein und 4.12.88.
12: Wie viele Milliliter werden wir jetzt abgenommen?
14: Insgesamt 500, davon wird 450 für Spende gebraucht und 50 für Untersuchung.
12: Also, dann würde ich sagen, legen wir los.
14: Genau.
12: Danach dann ja noch ein bisschen hier sitzen, ausruhen, aber wir schalten dann ja später auch nochmal hier hin. Ich bin erstmal guter Dinge, dass ich das überstehe. Was ist so das Nervigste, was jetzt passieren könnte für mich?
14: Schwindel, im schlimmsten Fall Ohnmacht, aber passiert nicht so oft. Wenn man sich gut vorbereitet, gut isst vor der Spende,
12: dann bin ich guter Dinge.
14: Das einmal für Sie. Sie können jetzt wieder ein bisschen mitkommen.
12: Also, wir zapfen jetzt Sie an. Wir sparen uns einfach nämlich den Moment des Piekses, für die, die es nicht sehen können, würde ich sagen. Ich weiß nicht. Wie lange dauert es noch, bis du anfängst zu zapfen?
14: Noch 20 Sekunden vielleicht.
12: Ah, okay, dann ich würde sagen, komm, die haben wir noch, oder?
14: Es soll in der Spende schlechter gehen. Sie sagen direkt Bescheid, nicht abwarten. Das ist sehr wichtig, dass wir so schnell wie möglich irgendjemandem helfen können.
12: Das kann ich bestätigen. Wenn es mir nicht gut geht, werde ich mich melden. Das verspreche ich an der Stelle. Also jetzt kommt dann gleich der Pieks. Also für die, die es nicht sehen können, vielleicht ganz kurz zur Seite gucken. Und dann starten wir. Ich weiß übrigens selber nicht, ob ich hingucken will oder nicht hingucken will. So, schon passiert. Das war's schon. Also, dann zapfen wir jetzt schön entspannt 500 Milliliter hier ab und dann gucken wir mal, wie es mir später geht. Ne?
5: Mut, mutiger Marc Hartenstein. Also, wie es um Marc dann steht oder liegt, das sehen wir dann später mal hier in der Sendung. Ja. Ich wusste übrigens nicht, vielleicht ja Sie auch nicht, dass es dafür einen Tag gibt, aber heute ist Weltcampingtag. Anlass für uns natürlich, den Campingplatz Ruhrsee in Ruhrberg zu besuchen. Das ist einer von 50 Campingplätzen hier bei uns in der Region. Und wie alle anderen hat er sich im Laufe der Jahre verändert. Statt Dauercampern kommen jetzt eher so Tagestouristen mit Zelt oder auch Wohnwagen und vor allem am Wochenende.
16: Knapp 700 Kilometer vom Spreewald bis Ruhrberg haben Campingbus Lutz und seine Besitzerin Josefine Jappke gestern abgerissen. Bei 40 Grad eine ziemliche Tortur.
17: 11 Stunden habe ich gestern gebraucht. Und tatsächlich ist es dann auch irgendwann so, dass bei so viel Hitze die Kühlung zur Lüftung nur noch wird. Und dann musste ich echt, ich glaube, ab Koblenz mit offenen Fenstern auf der Autobahn fahren, weil ich es nicht mehr ausgehalten habe. Das war ganz schlimm.
16: Trotzdem, was Schöneres als Campen kann sie sich einfach nicht vorstellen. Das macht sie immer alleine. Ihren Lutz hat sie selbst ausgebaut. Der war ursprünglich ein einfacher Transporter. Auf Komfort wollte sie auf keinen Fall verzichten. Sogar eine kleine Beauty-Ecke gibt es.
17: Eigentlich war die Idee, weil ich schon ewig Campen fahre, hinten nur eine Matratze reinschmeißen. Und es wäre ja schon ein Upgrade zum Zelt. Naja, und jetzt ist es ein bisschen mehr als eine Matratze geworden. Es ist ein richtiges Bett mit kleinen Kisten, wo man sich verstauen kann, mit einer richtigen Küche, mit einem Vorratsregal, mit einer Toilette und einer kleinen Nasszelle, wie ich es immer nenne, hinten. Also man hat alles an Bord eigentlich.
16: Der Küche sei Dank bekommt sie heute Morgen auch ein Frühstück, so richtig mit gekochten Eiern. So viel Glück hat Jack Robinson gleich nebenan nicht. Dem knurrt nämlich langsam der Magen. Seine beiden Kumpels sind seit mehr als einer Stunde unterwegs, um Frühstück zu besorgen. Bislang sind sie nicht zurück. Jack und seine Freunde kommen aus England und reisen mit Zelten. Lebensmittel kühlen können sie also nicht. Trotzdem, Jack liebt diese Art zu reisen. Es kann wirklich gemütlich und romantisch sein, sagte er, besonders nachts, wenn ein bisschen Regen aufs Zelt prasselt. Bis gestern sei das alles bei 37 Grad nicht so komfortabel gewesen, aber jetzt, wo es kühler ist, sei es wirklich schön. Campingurlaube boomen, das bestätigt uns auch Platzbesitzerin Christina Bauer.
18: Ich habe den Campingplatz seit 2014 und da ist Camping relativ zurückgegangen. Und ich habe aber schon so die Erwartung irgendwie im Blut gehabt und habe gesehen, da irgendwie, ich will das. Und ja, die Rechnung ist gut aufgegangen. Die Menschen sind bereit für Naturcamping, friedliches Camping, freies Camping, ein Miteinander. Also das ist richtig schön bei uns geworden.
16: Josephine Japke reist gleich weiter nach Brüssel und Jack? Der kann endlich frühstücken, seine Kumpels sind zurück. Zum Mittagessen gibt es Bratwurst und Sauerkraut. Immerhin reisen die drei durch Deutschland.
5: Wo ist das Bier? Hier. Er ist übrigens ein richtiger Star geworden bei uns in der Region Poda. Das Kugelgürteltier wohnt im Aachener Tierpark und ist leidenschaftlich gern WM-Orakel. Alle Spiele hat er solide getippt, außer beim letzten Mal gegen Ecuador. Ja, da lag er mit einem Sieg für Deutschland leider daneben. Naja, aber neue Runde, neues Glück. Heute Abend geht's für die deutsche Mannschaft ins erste K.O.-Spiel gegen Paraguay. Und das sagt Poda.
19: Es hat den Anschein, als habe sich Poda diesmal absichtlich verkrochen. Die Niederlage vom letzten Tipp sitzt tief. Poda scheint sich zu schämen und scheut darum heute die Kamera. Im Gehege wird darüber spekuliert, wie es zu dem falschen Tipp kommen konnte. Lag es daran, dass die Flaggen beim letzten Mal direkt auf den Beinen klebten? Also hat die fehlende Hose Poda irritiert?
20: Ja, er hat natürlich das letzte Mal tatsächlich bei jemand anderem nämlich getippt, weil die anderen Hosenbeine, die wir ihm angeboten haben, die wollte er nicht. Vielleicht lag es daran, wir wissen es nicht so genau. Aber mal gucken, ob es heute besser ist.
19: Diesmal stellt die Zoodirektorin persönlich ihre Beine zur Verfügung. Mit Hose. Die Zuschauer warten auch schon ganz gespannt. Immerhin traut sich Poda jetzt wieder an den Ball, scheint sich für die wichtige Aufgabe gewissenhaft vorbereiten zu wollen. Und dann? Das wirkt doch sehr zögerlich, geradezu unentschieden. Poda geht in die Verlängerung. Tor für Paraguay. Und? Ein Tor für Deutschland. 1:1. Aber jetzt will sich Poda vom deutschen Bein gar nicht mehr lösen. Bis die Totenkopfäffchen das Spiel beenden. Für sie ist alles klar. Ein später deutscher Sieg im Elfmeterschießen.
5: Ja, können Sie sich merken für die Tipprunde zu Hause, ne? Da und hier, die müssen auch wieder ran. Profis von Alemannia Aachen, die hatten bis gestern Sommerpause und jetzt wird wieder trainiert. Und zum Trainingsstart waren viele Fans mit dabei.
21: Es war ein heißer Trainingsauftakt, nicht nur für die Alemannia-Profis. Das hochsommerliche Wetter in der Aachener Sörs bremste die rund 400 Fans nicht, den Schwarz-Gelben beim ersten öffentlichen Training genau auf die Füße zu schauen. Bei vielen Anhängern ist knapp 6 Wochen vor Saisonstart die Lust auf Fußball schon wieder da.
22: Ich freue mich, wenn die Alemannia wieder angreift und versucht, tatsächlich die guten Leistungen fortzusetzen, anzuknüpfen und vielleicht noch besseren Tabellenplatz zu kriegen als im letzten Jahr.
23: Ja, auf die Heimspiele natürlich, aber auch auf die Auswärtsspiele wieder überall durch Deutschland, überall hinzufahren und wieder die Mannschaft spielen zu sehen.
24: Auf die Spieler und
0: Ich bin gespannt, wie die neuen Spieler so sind.
1: Wir sind fit bei dem Wetter und ich finde, man muss den Neuen eine Chance geben und ich glaube eher, dass wir bei den

0: Boston dabei sind.
1: Man sieht, dass die Jungs sich gegenseitig so ein bisschen gefehlt haben, dass sie sich freuen, nach dem Urlaub auch wieder mit den Jungs zu kicken. Und das ist so der erste Eindruck. Sie sind alle sehr motiviert und freuen sich, auch wieder zu kicken.
2: Top motiviert waren auch Cheftrainer Mersat Selimbegovic und sein Trainerteam. Und sein Kapitän gab schon mal die Marschroute für die kommenden Wochen aus.
3: Ich glaube, als allererstes, dass wir so schnell wie möglich das Team formen, dass sich jeder hier wohlfühlt und dann einfach unserer Philosophie nach Fußball spielen wollen und das so schnell wie möglich.
2: Nach knapp 90 Minuten war das erste Sonnenbad auf dem grünen Rasen vorbei. Dann folgte das Tageshighlight für den Fan-Nachwuchs. Fotos und Autogramme mit den Idolen. Bis zum Saisonstart Anfang August folgen jetzt noch viele heiße Trainingseinheiten. Am Tivoli soll es vorher noch eine Saisoneröffnung geben.
4: Vor dem Aachener Landgericht müssen sich ab heute drei Männer zwischen 18 und 30 Jahren wegen unter anderem versuchten Mordes verantworten. Sie sollen gegen Bezahlung als Auftragskiller für das organisierte Verbrechen gearbeitet haben.
5: Laut Staatsanwaltschaft haben die drei ab Juli des vergangenen Jahres damit begonnen. Zwei von ihnen sollen zum Beispiel einen Mann in Lüdenscheid vor seiner Haustür abgepasst haben. Als er auftauchte, soll ihm der 20 Jahre alte Angeklagte zwei Kugeln ins Bein geschossen haben.
6: Dann soll der 18-jährige Angeklagte im Oktober 2025 auch noch auftragsgemäß gegen Bezahlung versucht haben, einen Mann zu töten. Er soll vor dessen Wohnanschrift in Düren gewartet haben, bewaffnet, soll dann aber vor der bereits alarmierten Polizei geflohen sein.
5: Der 18-Jährige konnte kurze Zeit später festgenommen werden. Wegen seines jungen Alters ist heute die Öffentlichkeit von dem weiteren Verfahren ausgeschlossen worden.
4: Na, und am Gymnasium in Jülich, da wird programmiert bzw. schon früh gelernt, wie das Programmieren geht und wofür man das überhaupt braucht. Ganz süß anschaulich beigebracht von hier dem B-Bot. Das ist ein Roboter in Form einer Biene, der den Kids dann halt spielerisch die Grundlagen von Programmierung, Robotik und Technik näher bringt.
7: Der Trainer Ilias, 11 Jahre alt. Sein Team, diese drei Grundschüler. Ihre Aufgabe, einen B-Bot programmieren. Das ist dieser kleine Roboter. Er soll ein Wort schreiben.
8: Bei den B-Bots kommt es darauf an, die so zu programmieren, dass sie bei den dementsprechenden Buchstaben oder es gibt auch andere Stationen anzuhalten.
7: Robert traut sich. Per Tastendruck legt der 9-Jährige fest, in welche Richtung der kleine Roboter fahren soll und wie weit. So einfach, wie es klingt, ist es nicht.
8: Alles gut. Man kann das ja immer wieder versuchen, bis man das irgendwann mal schafft.
9: Das war schon etwas schwer, um zu gucken, wie viele Drehungen und wie viel nach vorne. War schon etwas schwer.
7: Schwer, aber nicht unmöglich. Beim nächsten Versuch klappt es.
9: Eigentlich ganz spannend und auch schön und lustig, diese B-Bots zu programmieren. Und halt, da kann man auch was lernen.
7: Das Gymnasiumhaus Overbach in Jülich bietet seit 10 Jahren diese Workshops für Grundschüler an.
10: Das Pilotprojekt ist im Jahr 2016 schon erfolgt. Und da hatten wir aber bisher nur die erste Komponente, wo mit den Bodenrobotern gearbeitet wurde. Und dann wurde später der Algorithmikteil mit der Programmiersprache Scratch eben noch hinzugefügt.
7: Dabei müssen Grundschüler mit einer virtuellen Biene am iPad Aufgaben lösen. Die 15-jährige Lilly van Bergen hat diese Arbeitsoberfläche für die Grundschüler mitgestaltet.
11: Im Prinzip ist das Gleiche, wie wir eben auch mit den Matten gemacht haben. Nur, dass es jetzt keine Pfeiltasten mehr gibt, sondern das sind jetzt Befehle, also programmierte Blöcke. Und das sind Befehle, zum Beispiel ist das jetzt drehen nach links und rechts oder warte. Und das wird jetzt in ein Programm eingebaut.
7: Nach ein paar Minuten haben die Grundschüler auch hier den Dreh raus.
12: Wenn man es verstanden hat, ganz einfach.
7: Für das Gymnasium ist die Zusammenarbeit mit den Grundschulen wichtig und
10: zum anderen haben wir das aber auch bewusst als Brückenprojekt mit den Grundschulen angelegt, um die Zusammenarbeit mit den umliegenden Grundschulen zu stärken, aber auch um unseren Schülerinnen und Schülern die Möglichkeit zu geben, auch schon früh einen Einblick zu bekommen in pädagogisch-didaktische Arbeit in Zusammenarbeit mit den Grundschülern.
7: Ob Grundschüler oder Gymnasiasten, nach 2 Stunden sind alle ein bisschen geschafft und haben das Gefühl, Programmieren, das ist doch kinderleicht.
4: Und mein Moderationskollege bleibt sich seinem Namen treu, Marc Hartenstein. Der ist heute ganz mutig, noch nie in seinem Leben. War Blutspenden bis heute. Heute ist er super mutig und spendet im Uniklinikum Aachen. Und das ist total wichtig, denn kurz vor den Sommerferien gibt es

0: den Blutkonserven einen Mangel. Marc, und ach Herm, ey, hat er einen Verband, ne? Marc, wie geht's dir ein bisschen? Weniger Blut in dir, hm?
1: Mir geht's tatsächlich gut. Also ich merke im Grunde keinen Unterschied. Verband muss ich jetzt 4 Stunden drauflassen. Kann ich also mit Abpfiff des Deutschlandspiels im Grunde wieder runtermachen. Aber mir geht's wirklich gut. 5,5 Minuten ungefähr hat's gedauert. Da waren die 500 Milliliter raus. Also alles bestens. Dann soll man noch einen Moment sitzen bleiben, gucken, wie es mit dem Kreislauf ist. Dann geht man hier um die Ecke, dann gibt's ja Getränke. Es gibt ein bisschen Obst, es gibt ein bisschen was zu essen. Das ist also sehr, sehr angenehm und gut geregelt hier. Gibt Sitzmöglichkeiten bei gutem Wetter. Kann man raus auf die Terrasse, sehr, sehr schön. Ist auch kühl hier, Schatten und so, alles bestens. Ansonsten auch drin, also ist wirklich schön geregelt. Jetzt ist die Frage, wenn einem das gefallen hat, wann darf man wieder? Männer nach 2 Monaten, Frauen nach 3 und wer sagt, komm, ich will was Gutes tun, man kriegt sogar auch noch was dafür. Es gibt eine Aufwandsentschädigung, 25 Euro oder sogar die eine oder andere Firma oder der Laden, der hier um die Ecke ist, der gibt sogar Gutscheine, die legen noch ein paar Euro drauf. Kann man sich auch entscheiden. Also es gibt wirklich ein paar gute Sachen noch als Aufwandsentschädigung. Ja, und im Grunde muss man sagen, ist eine gute Sache, es kostet nicht viel Zeit. Wie geht's euch? Ihr seid auch fit? So, also, alles bestens, alles wunderbar. Ja, kann ich empfehlen, die Nummer.
0: Perfekt. Marc Hartenstein direkt als Vorbild fungiert. Vielleicht ja auch mal eine kleine Anregung für Sie. So, nächstes Thema. Und es wird musikalisch. Es geht um den Kölner Männergesangsverein. Die feiern dieses Jahr ein besonderes Jubiläum. Die gibt es schon seit 100 Jahren und man wird das ja nicht denken. Ne? Aber der Chor, der hat absolut gar kein Problem beim Nachwuchs. Aber eine Prüfung, die muss natürlich jeder Bewerber und über sich ergehen lassen.

0: Schauen Sie, dass der Mundraum so weit ist, wie es geht. Und wenn Sie eine heiße Kartoffel im Mund halten.
1: Stimmbildner Keno Brandt mit einer der beiden aktuellen Bewerbergruppen. Bis zur Prüfung ist es nicht mehr lange hin und die wollen auch Konstantin und Hubertus Diekmann unbedingt bestehen. Das Vater-Sohn-Gespann nimmt wie alle hier die Proben ziemlich ernst. Und selbst die Mitschüler des 15-Jährigen haben Respekt vorm KMGV.
2: Hier und da mal ein paar Witze. Ja, du bist Opernsänger und sowas, aber letztendlich finden die das eigentlich cool.
1: Eigentlich sollte nur der Filius mal eine Probestunde besuchen. Doch auch Vater Hubertus wurde direkt festgehalten.
3: Der Verein hat so eine Art Sogwirkung, ne? Und sind tolle Typen. Uns macht wirklich sehr, sehr, sehr viel Spaß.
1: Vor allem die Divertissementchen mit den Sängern des KMGV sind jedes Jahr ein Highlight. Dieses Jahr war der 150. Geburtstag Konrad Adenauers das Thema. Der war ab 1951 Ehrenmitglied und ist mit Konstantin und Hubertus sogar verwandt.
2: Der Konrad Adenauer ist mein Urgroßvater. Der war ja auch im Männergesangsverein. Ich fand, es war sehr schön dargestellt, wie charismatisch der gute Herr gewesen ist.
1: Und scheinbar liegt die Musikalität in der Familie.
2: Musik ist sehr ausdrucksvoll. Es kann ausdrucksvoller sein als Worte, die man spricht und als Sachen, die man einfach sagt. Und deswegen ist es für mich eine der schönsten Sachen, die es gibt.
1: Über 30 Bewerber gehen in die diesjährige Prüfung. Immerhin tritt der Chor in den größten Sälen Deutschlands auf. Da muss jeder Ton sitzen.
0: Das ist immer aufregend. Vor allen Dingen für die, wo die Schulzeit schon etwas länger her ist, ist es umso aufgeregter, weil man nicht mehr gewohnt ist, in einer Prüfungssituation zu sein. Die simulieren wir aber auch jedes Mal.
1: Nach insgesamt fast 3 Monaten Chorschule steht dann endlich die Prüfung an, auch für Konstantin und seinen Vater.
2: Ein bisschen Aufregung ist immer da, ne? Aber eigentlich bin ich ganz gut vorbereitet. Ja.
1: Noch einmal die Kehle ölen, damit die Töne auch sitzen. Nach einer halben Stunde Prüfung gibt der Junior den musikalischen Staffelstab weiter.
2: Wir haben auch alle relativ freundlich geguckt und ich würde sagen, es lief ganz gut. Hab die Töne getroffen.
1: Bei der Prüfung selbst sind keine Zuschauer erlaubt. Schließlich müssen sich die Sänger konzentrieren. KMGV-Präsident Gerd Schwieren ist über die Chorentwicklung in Köln sehr zufrieden.
4: Das Entscheidende ist auch, dass wir für Köln eine sogenannte Bürgerchorwelle haben im Moment. Köln war immer eine Musikstadt, wenn ich das mal sagen darf. Nicht nur instrumental, sondern auch chorisch.
1: Über Mitgliedermangel kann sich der Männergesangsverein auf jeden Fall nicht beschweren. Und auch wenn die beiden ihr Prüfungsergebnis erst einige Tage später erfahren, sie haben beide bestanden.
5: Gratulation! Ja, und wir alle kennen natürlich hier diese kleinen Rennautos auf Schienen noch aus der Kindheit. Ich hatte leider keine eigenen, dafür aber die Nachbarskinder. Und wir haben die Teile geliebt. Auch heute werden mit diesen Carrera-Autos noch Rennen gefahren, wie jetzt zum Beispiel beim Carrera-Kneipen-Quiz in Erkelenz. Ja, und hier geht es um Millisekunden. Die Rennfahrer, die müssen 10 Runden so schnell wie es geht fahren, einschließlich Boxenstopp zum virtuellen Auftanken. Nur die schnellste Runde wird gewertet, aber hier geht es nicht um Millionen Preisgelder wie bei der Formel 1. Die Fahrerlizenz in der Kneipe kostet gerade mal 5 Euro. Organisiert wird das Ganze vom Slot Car Racing Team Erkelenz. Und am 3. Oktober wird dann das Rennen fortgesetzt. Genauso schnell sausen wir jetzt zu Ihren Zuschauerbildern. Und das kommt heute von Alfred Reinhardt aus Stolberg-Mausbach. Und schauen Sie mal, da hat er in seinem Garten einen Zitronenfalter wirklich perfekt in Szene gesetzt. Sieht richtig toll aus. Vielen Dank dafür. Und so viel kann ich Ihnen zu Hause mal verraten. Es bleibt genauso strahlend und heiß bei uns wie jetzt kürzlich hier die Aussichten. Die Nacht zum Dienstag ist sternklar, wir können ein bisschen durchschnaufen, es wird auch kühler. 16 Grad in den Wörden und bis 13 Grad im Zitterwald. Wir schauen uns den Dienstag an, da scheint erst oft die Sonne, in der zweiten Tageshälfte besonders gegen Nachmittag. Da müssen Sie aufpassen, örtlich einzelne Schauer und Gewitter. Die Höchstwerte liegen bei 24 Grad im hohen Venn bis 28 Grad an der unteren Ruhr. Na und bei dieser kurzen Verschnaufpause wird es dann aber auch wieder wärmer natürlich. Die nächsten 3 Tage, am Mittwoch neben Sonne auch mal der ein oder andere Schauer oder ein kurzes Gewitter. Wärmer bei rund 26 Grad am Donnerstag. Erst sonniger Start in den Tag, dann aber mehr Wolken und Schauer bei 27 Grad. Am Freitag gibt es dann einen Wechsel und zwar aus Sonne und Wolken, dazu eher trocken bei 25 Grad. Oh, und die nächste Woche, kann ich Ihnen sagen, wird schön wärmer, aber keine Sorge, nicht mehr heiß wie jetzt gestern zum Beispiel. Das soweit von uns. 2015 geht es hier weiter mit Björn Freitag, unserem Vorkoster. Viel Spaß dabei und dann natürlich auch bei der WM, beim Spiel der Deutschen gegen Paraguay. Und wir sehen uns dann morgen wieder hier, natürlich 19:30 in der Lokalzeit aus Aachen. Freue ich mich drauf. Bis dahin. Tschüss.
6: Über 40 Grad bei uns am Wochenende, das wird schnell zu einer echten Gefahr. Besonders alte Menschen sind betroffen. In vielen Seniorenheimen haben die Hitzekonzepte versagt. Älteren fällt es häufig schwer, die hohen Temperaturen auszugleichen. Alleine in Krefeld und Dormagen mussten 24 Bewohner in ein Krankenhaus gebracht werden.
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6: Guten Abend und willkommen an diesem zum Glück nicht mehr ganz so heißen Montag. Wir starten zusammen in die neue Woche. Ja, am Wochenende war es wirklich unerträglich. In Seniorenheimen sind Klimaanlagen noch immer eher die Ausnahme als die Regel. Ja, und so gab es in gleich zwei Seniorenheimen Großeinsätze. Die Räume hatten sich einfach zu sehr aufgeheizt. Die große Hitzewelle ist zum Glück vorbei, aber der Sommer fängt ja gerade erst an und die nächste Welle kommt ganz bestimmt.
8: Auf teilweise über 40 Grad stiegen die Temperaturen am Freitag in den Räumen der Kursaner Residenz Krefeld. Bei mehreren Senioren kommt es zu Kreislaufzusammenbrüchen. Bianca Hartung hat sich Sorgen um ihre Freundin gemacht.
9: Also für mich war es ganz, ganz schlimm, weil ich habe die Hitze die letzten Tage da oben ja auch schon miterlebt und habe da selber ordentlich Schweißausbrüche bekommen. Und das war einfach nur die Sorge, wie geht's ihr jetzt? Ne? Hat sie genug Flüssigkeit bekommen? Ist sie auch betroffen? Und dann durch Nachfrage haben wir natürlich sofort die Informationen bekommen. Ne? Also es war erstmal wirklich Herz in die Hose gerutscht.
8: Das Seniorenheim alarmierte viermal den Rettungsdienst. Gegen 20 Uhr kontrollierte die Feuerwehr Krefeld dann die Lage. Im Obergeschoss wohnen 43 Menschen. Drei waren schon im Krankenhaus, zwei weitere kamen zur Untersuchung in eine Klinik. Die Einsatzkräfte halfen, die Räume zu kühlen.
10: Deswegen haben wir erstmal für eine Luftzirkulation gesorgt in den Flurbereichen. Der Betrieb des Hauses hat dafür Sorge getragen, dass viele Bewohnerinnen und Bewohner in tiefer gelegene Etagen untergebracht werden könnten, wo es wesentlich kühler war. Das Personal hat Klimageräte organisieren können, sodass wir dort oben in der fünften Etage Kälteinseln aufgebaut haben, wo dann sukzessive die verbleibenden Bewohner, die nicht in tiefere Etagen gebracht worden sind, verbleiben konnten.
8: Nach Angaben einer Kursaner-Sprecherin hat das interne Hitzeschutzkonzept versagt. Um ähnliche Vorfälle in Zukunft zu verhindern, will das Unternehmen weitere Maßnahmen umsetzen. Wir haben bereits

0: am Wochenende die zuständigen Fachleute in unserem Haus aktiviert und werden kurzfristig mit weiteren Kühlgeräten reagieren. Auch mögliche bauliche Maßnahmen werden wir prüfen. Ein ähnlicher Fall in Dormagen. Für 170 Bewohner wurde die Senioreneinrichtung zu heiß. 19 Menschen kamen ins Krankenhaus, Dutzende wurden in andere Räumlichkeiten verlegt. In der Nacht auf Samstag starb ein Bewohner. Ob es an der Hitze lag, ist unklar. Die Feuerwehr kühlte die Gebäude mit Schläuchen. Der Leiter des städtischen Krisenstabs weiß, nach der Hitze ist vor der Hitze.
1: Wir werden uns alle noch mal austauschen, dazu, wie der Einsatz abgelaufen ist, und stehen zur Seite für weitere Beratung und unterstützen dann so. Wir empfehlen Einrichtungen, Hitzekonzepte vorrätig zu halten, vulnerable Personengruppen zu identifizieren und schon mal im Vorfeld sich Gedanken darüber zu machen, was kann passieren, wenn wieder so eine starke Hitze unterwegs ist.
0: Die ersten Bewohner sind zurück aus den Krankenhäusern. Die Temperaturen sind in den Seniorenresidenzen in Dormagen sowie in Krefeld erst einmal angenehmer.
2: Bauarbeiter haben heute in Kaldenkirchen eine Fliegerbombe aus dem Zweiten Weltkrieg gefunden. Sie soll noch heute Abend vor Ort kontrolliert gesprengt werden. Jetzt in diesen Minuten werden Evakuierungsmaßnahmen abgeschlossen. Das alles wirkt sich auch auf den Auto- und Bahnverkehr aus. Die Bahnstrecke zwischen Venlo und Breil ist gesperrt und auch auf der A61 geht im betroffenen Bereich aktuell nichts mehr. Ja, bei der Hitze aktuell suchen viele von uns Erfrischung, vielleicht auch im eigenen Garten, mal eben kurz mit dem Gartenschlauch so ein bisschen abspritzen. Das kann nur, wenn es so heiß ist wie aktuell oder in den letzten Tagen, wirklich auch gefährlich werden. Am Freitag hat sich ein 7 Jahre altes Kind mit einem Gartenschlauch verbrüht. Die Sonne hatte das Wasser in dem Schlauch stark erhitzt. Das Kind wurde im Gesicht verletzt, das Rote Kreuz hat dann die Verbrühungen versorgt.
3: Hier war jetzt das Beispiel des Gartenschlauches. Die hängen ja häufig in der Sonne, meist auf dunklem Untergrund, Asphalt, dunkle Steine und dann meist noch mit Wasser gefüllt. Die Temperatur hitzt zum einen das Material des Schlauches auf, zum anderen das Wasser innen drin, sodass das erste Wasser, was hinauskommt, viel heißer ist, als wir das erwarten würden. Und das kann dann eben zur Folge haben, dass bereits Hautverletzungen entstehen.
2: Ja, und das unterschätzen vor allem Kinder. Die erwarten direkt eine kühle Erfrischung. Also am besten immer erst Wasser einige Sekunden lang laufen lassen, bevor man dann mit dem Schlauch auf Menschen zielt. Ja, und wir bleiben noch im Garten. Seit Tagen haben wir ja eigentlich perfektes Grillwetter. Gerade abends, wenn die Luft so ein bisschen kühler wird, ist das einfach total schön. Zusammen sein, alle draußen, leckeres Essen. Ja, der Grillspaß wird leider immer wieder aber zum Albtraum. Gerade bei Kohle- oder Gasgrills kommt es zu heftigen Unfällen. Oft sind Kinder oder Jugendliche betroffen, so wie Jordan. Er ist 17 Jahre alt und auch er wollte eigentlich einfach nur einen netten Sommerabend haben. Der wird dann aber im Krankenhaus enden.
4: Ich habe gedacht, ich sehe meinen Sohn nicht mehr lebend wieder. Tatsächlich, weil es einen lauten Knall gab. Er hat vorher geschrien, dann gab es einen lauten Knall und dann habe ich gedacht, ich sehe ihn nicht mehr wieder.
5: Ich bin dann irgendwann aufgewacht mit ganz verschwommener Sicht, konnte nur noch Farben sehen, weil ich hatte Schnittwunden und auch zweiten Grads Verbrennungen in den Augen. Da war erstmal meine Befürchtung, dass ich blind werde. Das war für mich ein Schock auf jeden Fall.
6: Jordan hat ja an einem Samstagabend den Grillunfall erlitten. Wir haben ihn direkt an dem Sonntag, an dem ich Dienst hatte, in den OP genommen und notfallmäßig versorgt. Da haben sich Verbrennungen von 30% der Körperoberfläche dargestellt, teilweise die ganzen Arm umgreifend und die Hand umgreifend, sodass wir da direkt chirurgisch tätig sein mussten und dann die weiteren Operationen einschließlich im Verlauf Hautverpflanzungen planen mussten.
0: Die Simulation der Feuerwehr zeigt, wie dramatisch die Verpuffung eines Gasgrills sein kann. Es ist jetzt ein Jahr her, dass Jordans Leben von Grund auf erschüttert wurde. An einem Sommerabend stand er am Gasgrill und merkte, dass der sich nicht so kontrollieren ließ wie üblich.
5: War nur eine Restglut, also ein bisschen Wärme. Und dann habe ich das Ventil zugedreht, stand dann halt wirklich unmittelbar vorm Grill. Und dann im nächsten Moment war schon Verpuffung und alles war explodiert durch halt Gas, also durch Gas ausgetreten ist und dann mit der Hitze kollidiert ist. Meine Vermutung ist der Schlauch, also auf jeden Fall irgendwelche Probleme am Ventil, weil das hätte zu sein müssen, da hätte kein Gas mehr austreten sollen.
0: Ja, es könnte tatsächlich am Gasschlauch gelegen haben. Die Feuerwehr Köln sagt, dass Schläuche schon mal porös werden können, wenn sie lange der Sonne ausgesetzt sind. Jordan hatte riesiges Glück. Jetzt, ein Jahr später, muss man schon etwas genauer hinsehen, um noch erahnen zu können, wie schwer seine Verletzungen waren.
7: Selbst tiefe Verbrennungen haben ihn nicht entstellt. Auch ein Verdienst der erfahrenen Ärzte im Kinderkrankenhaus Amsterdamer Straße, das schon seit den 1960er Jahren schwerst verbrannte Kinder und Jugendliche behandelt. Die Feuerwehr weiß, dass es auch Unfälle gibt, die nicht auf einen technischen Defekt zurückzuführen sind, sondern mit vorsichtigerem Handeln vermieden werden könnten.
8: Die erste goldene Regel hier ist mal wirklich, achten Sie auf Kinder und vor allen Dingen auf brandfördernde Mittel. Weil diese Kombination hat schon dafür gesorgt, dass wir sehr viele Einsätze haben, in denen einfach die Kinder gesehen haben, wie Erwachsene damit hantieren. Und dann waren sie in kurzem Moment unbeaufsichtigt, haben sich diese Flasche oder diese brandfördernde Mittel genommen. Und dann war es also wirklich passiert. Zweite Regel ist, sicherer Stand des Grills. Also nicht irgendwo, dass er wackelt, dass er umfallen kann, weil das ist wirklich ein ganz hohes Risiko, dass was passieren kann. Und dritte Regel ist eigentlich die wichtigste, Alkohol. Also mit dem Alkoholgenuss nimmt auch meistens die Leichtsinnigkeit zu. Also bitte derjenige, der am Grill steht, immer voll bei Bewusstsein sein, nie voll vom Bier sein.
7: Wer draußen grillt, sollte unbedingt an seine Mitmenschen denken. Denn leider müssen die Kinderchirurgen immer wieder Verletzungen behandeln, die bei verantwortlichem Handeln vielleicht nicht passiert wären.
6: Wir sehen leider das jedes Jahr, dass gerne viele Leute an den Seen und am Rhein grillen. Das ist ja in Köln ja auch sehr schön. Und ihre Kohlen einfach irgendwo entsorgen oder schlimmstenfalls noch im Sandkasten vergraben. Die sind ja bis zu 48 Stunden nach Beendigung des Grillens noch heiß. Die Kinder laufen da drüber, stoßen mit den Füßen auf den heißen Kern und verbrennen sich dort richtig tief an den Füßen.
7: Der Grillunfall hat Jordan verändert. Lange war der 17-jährige Bodybuilding-Influencer im Netz. Inzwischen weiß er, dass das Leben mehr Facetten bietet. Seine Mutter Susanne ist wieder glücklich.
4: Ich bin dem ganzen Team hier in der Klinik sehr dankbar. Es ist wunderbar gelaufen und ich finde, er sieht fantastisch aus für das, was er mitgemacht hat.
2: Ja, großes Glück im Unglück. Auch heute bei uns Sonne pur in der gesamten Region. Für alle Solaranlagenbetreiber ist das gerade perfektes Wetter. Passend dazu geht der Flughafen Düsseldorf da jetzt einen großen Schritt Richtung Zukunft. Und zwar mit einer XXL-Photovoltaikanlage. Ja, wer bald in Düsseldorf landet, schaut ab jetzt auf ein riesiges Solarfeld. Heute wurde das Ganze in Betrieb genommen.
9: Eine Anlage der Superlative. 20 Fußballfelder groß mit 31.000 Solarpaneelen. Aber das Außergewöhnlichste an diesem Projekt, die Photovoltaikanlage liegt direkt an der Start- und Landebahn in nur 140 Metern Entfernung. Einzigartig in Deutschland und etwas, das auch internationale Airports staunen lässt, wie man das hier umsetzen konnte.
10: Das war eine ganz schöne Herausforderung. Wir sind stolz, dass wir das geschafft haben. Und das interessiert offenbar auch andere Flughäfen, wie man sowas macht.
11: Wer hatte da zum Beispiel angefragt?
10: Ja, zum Beispiel Singapur. Ja. Das fanden wir schon ganz beeindruckend. Das ist ein toller Flughafen, aber auch andere Flughäfen. Flughäfen tauschen sich immer untereinander aus. Da kann man lernen und die Informationen teilen wir natürlich auch gerne.
9: Zum Start per Knopfdruck kam NRW-Wirtschaftsministerin Mona Neubauer zum Flughafen. Für sie ist die Solaranlage, die mit 16 Megawatt theoretisch 4.204 Personenhaushalte versorgen könnte, ein Vorzeigeprojekt an sehr ungewöhnlichem Ort.
12: Hier wird die Infrastruktur, die uns von A nach B bringt, eben auf Klimaneutralität umgerüstet. Und das ist ökologisch geboten, aber es ist vor allem auch ökonomisch sinnvoll für den Flughafen, weil er über diese Investition ungefähr 20% des Strombedarfs selber erzeugen kann und damit auf Strecke richtig Geld sparen kann.
9: Dann ist es soweit. Start für die XXL-Solaranlage bei passendem Wetter mit sengender Sonne. Die Anlage soll ein Meilenstein auf dem Weg zu einem Airport sein, der sich mehr und mehr selbst mit erneuerbarer Energie versorgt und am Ende klimaneutral ist. Und wer hier demnächst mit dem Flugzeug startet oder landet, wird sich vielleicht fragen, was da so neben der Rollbahn glitzert.
2: 22 Jahre lang auf der Flucht. Das war ein Drogendealer. Jetzt wurde er gefasst. 2004 hat ihn das Landgericht in Düsseldorf zu 4 Jahren Haft verurteilt. Der Mann hatte sich nach dem Urteil abgesetzt. Heute ist er 67 Jahre alt. Beamte haben den Dealer jetzt an der Grenze zu Österreich erwischt. Er muss ins Gefängnis. In 5 Jahren wäre seine Tat verjährt gewesen. Am Wochenende ist wieder Frankreichfest in Düsseldorf. Aber nicht nur dann fühlt sich Düsseldorf schon auch so ein bisschen französisch an. Ne? Man kann es sich hier einfach sehr, sehr gut gehen lassen. Am Wasser sitzen, gutes Essen, guter Wein, tolle alte Straßenzüge und eine sehr entspannte Lebensweise. Das alles können wir richtig gut, wie die Franzosen. Ja, aber auch sonst lässt sich in Düsseldorf noch an ganz vielen Ecken ganz schön viel Frankreich entdecken.
13: Ich liebe mein Land, ich liebe den Geschmack, ich liebe das Essen, das Trinken. Und ich freue mich sehr, diese vielseitige von der französischen Küche, Zutaten und Wein nach Düsseldorf zu bringen und nach Deutschland vor allem. Aber trotzdem, vive la France!
14: Im Laden von Olivier Grosjean mitten in Düsseldorf-Lingern gibt's Frankreich zum Mitnehmen. Vom französischen Käse über Wein und Champagner bis zur Konfitüre. Hier schlägt jedes Feinkostherz höher und probieren ist ausdrücklich erlaubt.
15: Wir wohnen um die Ecke und wir haben heute was zu feiern. Ich habe Geburtstag und da haben wir gesagt, wir gönnen uns heute was Schönes und stoßen mal an. Wie sagt man Cheers auf Französisch?
13: Cheers, früher man hat gesagt Santé oder auch zum Essen Bon Appetit. Aber es wird heute nicht mehr so angesprochen, man sagt heute Bonne Degustation. Sehr breit, das heißt Verkostung, gute, schöne Verkostung.
15: Bonne Degustation, merci.
14: Und wie schmeckt der edle Tropfen aus der Champagne?
15: Prickelnd, fruchtig, sehr lecker.
14: Ortswechsel in die Düsseldorfer Altstadt. Seit ein paar Monaten duftet es in der alten Kämmerei direkt neben dem Rathaus nach typisch französischen Backwaren und natürlich frischem Kaffee. Die Chefin hier ist zwar keine echte Französin, aber wäre wahrscheinlich gerne eine.
16: Ich habe immer den Traum, ein französisches Café zu betreiben.
17: Warum? Woher kommt das?
16: Als Kind war ich immer begeistert von allem, was französisch war. Und die Sprache, französische Spezialitäten, französische Chanson, Musik.
14: Für das Café hat sie ihre Karriere als Bankerin an den Nagel gehängt. Das Gebäude und vieles der Innenausstattung ist denkmalgeschützt, wie zum Beispiel diese Malereien, darunter der Einzug Napoleons in Düsseldorf. Frühstück, Mittag oder ein Lavendelspritz? Auch hier zeigt sich Düsseldorf von seiner leckeren französischen Seite.
18: Französische Musik hier, auch die Getränke alle, die Boisson, hier die französische Küche. Alles sehr lecker.
14: Kein Auto steht für das französische Lebensgefühl so sehr wie der Citroën de Chevaux. Ente ist aber auch völlig okay. Diese Herrschaften hier treffen sich regelmäßig nach Feierabend, um richtig Spaß zu haben.
19: Dieses französische Gefühl, kann man nur sagen, von Ruhe, von Lebensfreude. Ja, man kann das irgendwo schlecht in Worten fassen. Das muss man erleben. Das muss man einfach leben und erleben.
14: Mit 34 PS geht's durch Düsseldorf. Statt mit dem Eiffelturm müssen sich die Oldtimer-Freunde heute mit dem Rheinturm begnügen. Aber die Leute freut's.
19: Die lieben alle diese Ente und grüßen sie und haben immer ein Lachen im Gesicht und freuen sich einfach, diese Autos zu sehen. Das ist dann auch noch mal ein Pluspunkt, warum man Ente fährt.
14: Das französische Lebensgefühl gibt's in Düsseldorf an noch viel mehr Ecken und Enten.
2: Und an welchen Ecken und Enden, das frage ich jetzt Ariane Bommes. Sie leiten den deutsch-französischen Kreis in Düsseldorf. Schönen guten Abend.
20: Guten Abend.
2: Wir haben auch einen großen Turm, einen Fluss, eine schicke Einkaufsstraße.
20: Genau.
2: Bisschen Paris haben wir auch. An welchen Ecken und Enden wird es denn bei uns französisch?
20: Also es wird in viele kleine Ecken von Düsseldorf französisch. Natürlich, Düsseldorf ist etwas kleiner als Paris. Aber es gibt so viele französische Familien hier, so viele französische Unternehmen. Und wir haben durch die ganze Stadt irgendwie Bistros. Auf den Karlplatz haben wir so viele französische Produkte. In jeder Straße gibt etwas. Also ich würde schon sagen, wir Franzosen haben schon nach Düsseldorf etwas mitgebracht, was hier ständig bleibt.
2: Ganz bestimmt, auf jeden Fall. Ja. Sie sind selbst auch Französin, ja. Haben lange in Paris gelebt, genau. Studiert, ihre Jugend verbracht.
20: Genau.
2: Wie kamen Sie nach Düsseldorf?
20: Aus Liebe. Wie sonst? Mein Mann ist Deutscher, wir sind seit 42 Jahren verheiratet. Ja, genau.
2: Und Sie bereuen es nicht, hier zu sein?
20: Überhaupt nicht. Der Anfang war etwas ein bisschen schwierig, aber das war, Sie müssen sich vorstellen, vor 42 Jahren, das war noch kein EU. Wir hatten, Deutschland war Deutschland, Frankreich war Frankreich, Belgien war Belgien. Und es war schon ein bisschen schwieriger. Aber durch die EU, keine Grenzen mehr, die gleiche Währung, also das ist alles wunderbar.

0: wunderbar. Das ist wie, es hat sich alles verändert und vereinfacht. Mhm. Ja. Und ich bereue das überhaupt gar nicht.
1: Ja. Liegt das auch ein bisschen am Lebensgefühl hier in Düsseldorf? Ist das auch so ein bisschen französisch manchmal?
0: Ja, kann man auch sagen. Kann man auch sagen. Es gibt etwas, ein Hauch von südländisches Flair. Gerade wenn es Sommerzeit ist, wie jetzt. So viele Cafés haben geöffnet. Vor ein paar Jahren waren nicht so viele Cafés, dass die Leute einfach mal draußen sitzen und sich mit Freunden treffen, wie in Frankreich.
1: Haben wir uns abgeguckt.
0: Genau.
1: Sie leiten den deutsch-französischen Kreis in Düsseldorf. Der wurde nach dem Weltkrieg gegründet, um den Frieden zu festigen zwischen Deutschland und Frankreich. Ich würde sagen, der Frieden ist gefestigt. Genau. Was machen Sie heute?
0: Also heute, Frieden ist befestigt, Gott sei Dank. Es geht nur darum, die richtige Freundschaft zwischen Deutschland und Frankreich zu befestigen und jeden Tag zu erneuern. Weil Freundschaft auch in dem Privatleben muss man pflegen. Man ist nicht Freund heute und dann ist es alles gemacht. Man muss sich bemühen. Und darum macht man, darum geht es auch im deutsch-französischen Kreis. Ja? Und das geht darum, nicht auf politischer Ebene, wir sind eine Zivilgesellschaft. Es geht darum, dass die Bürger und Bürgerinnen hier in Düsseldorf sich wohlfühlen und Frankreich verstehen und dass die Deutschen Frankreich verstehen und dass die deutschen Bürger, die hier sind, die französischen Bürger auch Deutschland verstehen.
1: Also Verständnis auf beiden Seiten schaffen.
0: Genau.
1: Danke, dass Sie das machen. Genau. Danke, dass Sie bei uns waren, Ariane Bommers. Danke für Ihren Besuch.
0: Vielen Dank.
1: Ja, die Burg Linn am Hülserberg oder der Aquazoo, der Rhein entlang. An diesen Orten habe ich schon viele schöne Wochenenden verbracht. Das sind einfach schöne Ziele für Ausflüge und das direkt um die Ecke. 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Und dazu brauchen wir dringend Ihre Hilfe.
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1: Kennzeichen mit dem D vorne dran. Das ist schon schick, ne? Da fährt man gerne mit rum. Jetzt zur WM sind Kennzeichen mit W heiß begehrt, also quasi WM-Kennzeichen. Und die gibt es in Wuppertal. Zum Beispiel WM 2026. Sehr beliebt und diese Kennzeichen sind wahnsinnig schnell vergriffen. Ich würde sagen, das ist echte Fußballliebe. Ja. Und so cruisen jetzt einige Fußball-Weltmeister-Kennzeichen mitten durch Wuppertal.
3: WM 2026 fährt stolz durch Wuppertal. Da hat einer richtig Glück, denn die WM-Kennzeichen mit Jahreszahlen der Fußball-Weltmeisterschaften sind sehr beliebt und selten frei.
4: Ich habe immer danach gesucht, dann war es frei, ich konnte es reservieren und habe direkt zugeschlagen. Das wollte ich mir nicht nehmen lassen. Ja, lustig ist, dass mich alle sehr belächelt haben, damals, als ich das Auto gekauft habe und zugelassen habe und dann mit dem Nummernschild WM 2026 nach Hause kam. Völlig stolz und habe gesagt, guck mal hier, WM 2026. Und alle haben gesagt, interessiert kein Mensch. Interessiert überhaupt nicht. Und jetzt, ich habe es immer gesagt, irgendwann im Jahr 2026 kommen alle und sagen, boah, cooles Nummernschild. Ja, musste jetzt die ganze Zeit drauf warten.
3: Die WM-Stimmung in Wuppertal ist noch sehr zurückhaltend. Nur vereinzelt ein paar Fahnen. Vielleicht liegt es auch daran, dass das besondere Kennzeichen noch gar nicht erkannt wurde.
5: Wie oft wurden Sie schon angesprochen?
4: Ehrlich gesagt, überhaupt noch nicht. Nee. Außer vom Kumpel, mit dem ich immer zum Fußball fahre. Der hat es direkt erkannt, aber ansonsten haben immer alle gesagt, ja, WM, ja, Müller, ja, aber sonst? Ja, ach ja, stimmt, Weltmeisterschaft, ja.
3: Sein weißer VW kommt eher schlicht daher. Ganz ohne Flaggen und Fähnchen, fällt kaum auf. Das war bei anderen WM-Kennzeichen anders. WM 2010 war das Kennzeichen einer fußballverrückten jungen Frau und ihrer roten Ente. Das Auto damals im Fußball-Look mit schwarz-rot-goldenen Felgen. Der ganze Stolz von Fahrerin Christine Schulz. Kennzeichen WM 2010.

0: und mit kleinen Fähnchen. Er ahnte noch nicht, dass das deutsche Team gewinnen würde. Seiner Frau waren Kennzeichen und Fähnchen eher peinlich.
1: Meine Frau möchte das überhaupt nicht, aber so ein kleines bisschen für die WM ist ja auch nicht verkehrt. Die Fahnen und dann noch einen Schal hinten reinlegen und dann ist das in Ordnung.
0: Fußballdeko für WM 2026? Vielleicht.
2: Ich versuche eine Scheibenfahne zu bekommen, die oben raussteht und ab Halbfinale könnte ich mir das vorstellen. Da brauche ich auch nicht 4 Wochen damit rumfahren.
0: Der Zeitpunkt der WM passt für Dirk Müller und sein Kennzeichen perfekt. Denn schon kurz nach der WM muss Dirk Müller das Auto samt Kennzeichen wieder abgeben.
3: Das Auto geht tatsächlich in einem Monat wieder zurück an die Leasinggesellschaft und dann verliere ich das Nummernschild. Dann kriegt es jemand anderes. Der könnte sich dann freuen, falls Deutschland Weltmeister wird, dann hat es noch mal einen größeren Wert.
4: Und ich sehe gerade schon die ersten Fans, die sich ganz schnell ummelden wollen. Nicht machen. Wenn wir hier von Brücken berichten, sind das meistens keine guten Nachrichten. Diese Brücke hier ist aber eine echte Erfolgsgeschichte. Nur fahren hier keine LKW oder Autos drüber und auch zu Fuß kann man hier in der Regel nicht lang laufen. Diese Brücke ist in der ganzen Region einzigartig. Und zwar ist das eine Grünbrücke nur für Tiere. Sie überquert einmal die A52 kurz vor Romont. Die Autobahn führt nämlich einmal quer durch ein Naturschutzgebiet. Die Tiere sind hier völlig ungestört auf dieser Brücke. Ja, nur ganz ab und zu schauen Forscher nach dem Rechten.
5: Alle paar Tage streifen sie durchs Unterholz, auf dem Weg zu jener Brücke über die Autobahn, die weit und breit einzigartig ist. Jetzt sind sie drauf. Eine Brücke wie ein Wald. Luisa Groten und Markus Heines suchen Amphibien unter Wellblechen und haben Glück, eine Zauneidechse.
6: Das Blech, das wärmt sich in der Sonne auf und die Tiere, das sind wechselwarme Tiere. Das heißt, sie brauchen morgens ein bisschen Zeit, um sich aufzuwärmen und auf Betriebstemperatur zu kommen. Deshalb war die jetzt auch so ein bisschen langsam, weil die noch sehr kalt war.
5: Direkt an der Brückenwand haben sie Spurentunnel ausgelegt mit Papierstreifen, Öl und Aktivkohle.
7: Völlig harmlos für die Tiere. Die laufen hier drüber, haben ihre Pfoten mit dieser Farbe unten drunter voll. Markant sind zum Beispiel hier vorne die Hinterpfote von der Waldmaus.
5: Das Wichtigste aber, ein halbes Dutzend Wildkameras. Mehr als 1000 Fotos die Woche. Ein Quantensprung im Vergleich zum ersten Monitoring vor rund 15 Jahren. Damals musste Markus Heines noch Sandbeete auslesen.
7: Es waren 30 Begehungen im Sandbeet. Das waren rund 1300 Spuren, denen ich den einzelnen Arten ja zuordnen konnte.
5: Eine Stunde später in der biologischen Station. Welche Tiere haben die Brücke genutzt in den letzten Tagen? Vom Reh bis zum Hasen. Vom Fuchs bis zum Wildschwein. Alles dabei, inklusive Nachwuchs.
6: Ich habe auf jeder Kamera eigentlich an jedem Tag zumindest Rehe drauf. Rehböcke, die da vor der Kamera essen oder also fressen oder sich sogar hinlegen.
5: Ihre Untersuchungen werden zeigen, was sich oberhalb der Autobahn bewegt. Gespannt auf das Ergebnis ist auch Rainer Röder vom Kreis Viersen. Der Umweltdezernent begleitet das Projekt, das von der Sparkassenstiftung finanziert wird. 17 Jahre nach dem Bau jener Brücke, die damals ein Novum war.
8: Dieser Neubau, es war hier ein Neubau der A52. Es war, die Zeit war reif, auch dann eben Mobilität nicht nur für den Menschen, sondern eben für die Natur zu schaffen. Verbindet auch unsere Naturschutzgebiete nördlich, das Ämter-Schwalmbruch mit hier dem Naturschutzgebiet Lüsekamp. Also ein ganz hervorragendes Element, was hier gebaut worden ist.
5: Ein Jahr lang werden Luisa Groten und Markus Heines die fast 50 Meter breite Grünbrücke jetzt im Visier haben, die den Tieren fast unbegrenzte Möglichkeiten bietet.
7: Manche Arten haben einen relativ großen Raumanspruch, dass sie dann eben auch schon den Bereich nördlich und südlich dann verstärkt auch aufsuchen möchten, um sich genetisch auch auszutauschen, anderen Partner zu finden.
6: Die Tiere können neue Lebensräume besetzen und halt auch einfach nur bei der Nahrungssuche längere Strecken überwinden.
5: Also checken Sie noch mal die Kameras und erneuern Ihre Spurenfallen. Und in ein paar Tagen werden Sie wiederkommen und nachschauen, welche Tiere in der Zwischenzeit hier gewesen sind.
4: Heute gab es ein großes, kollektives, tiefes Durchatmen. Es ist endlich wieder erträglich.

0: Da waren nach dem heißen Wochenende die 28 Grad heute ja fast schon entspannt. Ob es so bleibt, wir gucken auf die Aussichten. Die Nacht wird oft klar oder locker bewölkt. Wir haben gute Sicht auf den Vollmond. Endlich überall keine tropische Nacht mehr. Es kühlt auf 18 bis 15 Grad runter. Morgen starten wir sonnig in den Tag. In der ganzen Region wird es freundlich. Die Wolken, die aufkommen, ja, die sind in der Regel aber völlig harmlos. Am Nachmittag dann zieht es sich etwas stärker zu. Sonne und Wolken dann im Wechsel. Vereinzelt dann auch erste Schauer und Gewitter bei maximal 27 bis 29 Grad. Und wir gucken noch auf die Aussichten. Mittwoch Sonne, aber auch Schauer und kurze Gewitter bei 26 Grad. Am Donnerstag erst sonnig, später mehr Wolken, Schauer und Gewitter bei 27 Grad. Und am Freitag Sonne und Wolken im Mix, dazu aber trocken bei maximal 25 Grad. Jetzt hier gleich der Vorkoster, Björn Freitag, alles rund ums Hähnchen, gleich hier im WDR Fernsehen. Zuerst noch die Tagesschau, haben Sie einen schönen Fernsehabend, machen Sie es gut und bis bald.
1: Never ending story in Wuppertal. Schon wieder ist das Stellwerk kaputt. Dabei ist das gar nicht so alt. Erst 2017 wurde es in Vohwinkel feierlich eröffnet. Jetzt entwickelt es sich zum Desaster. Für die Bahn und die Fahrgäste.
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1: Ja, schönen guten Abend zusammen. Wer auf den Zug angewiesen ist, der hat in Wuppertal gerade ganz schlechte Karten. Vor 11 Tagen hat es plötzlich schlapp gemacht. Das Stellwerk in Wuppertal-Vohwinkel. Warum, wusste erstmal niemand. Dann ist am Wochenende der Fehler gefunden worden, der Zugverkehr wieder angelaufen, aber nur kurz. Das Stellwerk liegt wieder lahm. Und wieder weiß die Bahn nicht, woran das eigentlich liegt.
3: Ist es ein böser Fluch, der auf diesem Gebäude lastet? Oder hütet das Stellwerk hier in Wuppertal-Vohwinkel nur ein dunkles Geheimnis, das die Bahn nur noch nicht ergründen konnte? Ein Interview gab es wie in den vergangenen Tagen auch heute nicht. Schriftlich teilt die Bahn mit.
4: In dem Stellwerk in Wuppertal-Vohwinkel besteht seit Sonntagmorgen erneut eine Störung. Das Stellwerk war erst am Freitag nach einer mehrtägigen Reparatur wieder in Betrieb gegangen und lief seitdem stabil. Die TechnikerInnen sind aktuell im Einsatz und führen umfassende Prüfungen durch, um die Fehlerquelle ausfindig zu machen.
3: Es mag Zufall sein, aber zumindest von außen konnten wir heute weder von Technikern noch von Prüfungen etwas sehen. Dafür gab es vor dem Bahnhof in Wuppertal-Vohwinkel wieder reihenweise Menschen, die mindestens genauso ratlos waren, wie es die Bahn zu sein scheint. Wie etwa dieses Paar, das nach Düsseldorf muss, um dort den Zug nach Berlin zu bekommen.
5: Wir haben einen Zug in einer Stunde nach Berlin. Aber wir warten hier in dieser Haltestelle von einer Stunde. Aber das ist nicht klar, wo das Bus halt.
3: Fahrpläne zu den Ersatzbussen nach Düsseldorf suchen wir hier vergeblich. Hinweise gibt es allenfalls an dieser Anzeigetafel zwischen den Abfahrtszeiten der Stadtbusse. Zuständig für den Regionalverkehr ist der Verkehrsverbund Rhein-Ruhr. Der sei jedoch auf unsere Anfrage hin keinen Grund zur Kritik.
6: Für den VRR ist eine zuverlässige und verbindliche Kundeninformation sowohl im regulären Bahnbetrieb wie auch beim Schienenersatzverkehr, zum Beispiel unter Zuginfo NRW, ein Zeichen von Kundenservice. Diesen erwarten wir grundsätzlich von allen Eisenbahnverkehrsunternehmen in angemessener Qualität.
3: Hier in Vohwinkel sehen wir einige Reisende, die verzweifelt in ihren Apps schauen und sich dann ziemlich wundern, wenn plötzlich ein Bus kommt, den sie dort nicht mal gefunden hatten.
7: Jetzt gerade kam ein Bus, der nach Geresheim fahren soll. Oben stand Zoo Düsseldorf. Er meinte, er fährt nicht zum Hauptbahnhof. Das hat mich jetzt ein bisschen verwirrt. Und jetzt weiß ich jetzt nicht, wohin. Und es kommt kein Bus die ganze Zeit.
3: Das Stellwerk in Wuppertal-Vohwinkel war 2017 der ganze Stolz der Bahn. Alles digital, eines der modernsten Stellwerke in ganz NRW. Jetzt stellt sich die Frage, wann wird diese moderne Technik ihre Geheimnisse lüften und der Bahn erklären, warum das Stellwerk kaputt gegangen ist. Wann kann der Wuppertaler Zugverkehr von hier aus wieder geregelt werden? Die Bahn gibt sich zurückhaltend. Erst hieß es heute Mittag, dann sagte uns ein Bahnsprecher nicht vor morgen früh. Und auf Zuginfo NRW lauten die Prognosen inzwischen, dass die Störung wohl noch bis morgen Mittag andauern wird.
1: Ganz aktuell haben wir jetzt gehört, zumindest die S8 zwischen Hagen und Mönchengladbach, die soll morgen wieder fahren. Wir drücken die Daumen, hoffentlich klappt's. Als pure Provokation bezeichnet die Wuppertaler SPD diese Idee von der AfD. Ein Spaziergang durch den Ortsteil Oberbarmen. Ein Stadtteil mit vielen Problemen. Die Brandenburger Politikerin Lena Kottre hatte angekündigt, mit Parteifreunden über die Probleme vor Ort sprechen zu wollen. So wurde der Wuppertaler Berliner Platz heute Nachmittag zur politischen Bühne. Ein kleiner Spaziergang mit einer großen Gegendemo.
8: Mehr als 300 Gegendemonstranten versammelten sich auf dem Berliner Platz, während eine Handvoll AfD-Parteianhänger und Sympathisanten auf ihren Gast aus Brandenburg warteten. Beide Seiten wurden durch ein Großaufgebot der Polizei voneinander getrennt. Dann taucht Lena Kottre auf. Der Spaziergang beginnt und legt den Berufsverkehr kurzzeitig lahm. Demonstranten und AfD-Tross kamen sich gefährlich nah.
9: Es sind ungefähr 20, 30 Anhänger der AfD, die sich rund um Lena Kottre aus Brandenburg versammelt haben. Die gehen ganz ruhig durch diesen Bezirk. Man hört es im Hintergrund an, die zwei, bestimmt 300 Gegendemonstranten begleiten diesen Marsch. Viel Polizei ist hier und man kann zum gegenwärtigen Zeitpunkt nur hoffen, dass es ruhig bleibt.
8: Lena Kottre wird bei der Brandenburger AfD als remigrationspolitische Sprecherin, also Expertin für die Abschiebung von Menschen mit Migrationshintergrund, geführt. Dass sie durch den Stadtteil mit hohem Migrantenanteil wandert, ist pure Provokation, so die klare Meinung der Gegendemonstranten.
10: Was wollen die auch damit sagen? Die wollen hier einfach Menschen filmen, die hier leben und damit Menschen stigmatisieren und irgendein Bild zeichnen, was sie ja den Leuten präsentieren wollen. Und also das ist unangenehm.
8: Bürger ansprechen oder angesprochen werden wollte Lena Kottre bei ihrem Spaziergang offenbar nicht. Sie äußerte aber, sie verstehe nicht, dass es in einer Großstadt möglich sei, dass ihr so viele Linksextremisten folgen würden. Fakt ist, dass an die 20 bürgerliche Institutionen, wie etwa die Omas gegen Rechts oder der CVJM, zur Gegendemo aufgerufen hatten.
10: Wir sollten viel mehr werden, wir sollten alle auf die Straße gehen, weil es ist 5 vor 12 oder vielleicht ist es schon 12. Also wir müssen alle aufstehen, wir müssen laut sein und unfach unser Recht wahrnehmen.
8: Eine Stunde später, letzte Wortgefechte, dann lösen sich die Kundgebungen auf. Der Spaziergang der AfD war vorbei.
1: Ich kenne ein paar Fußballer aus Remscheid, die heute Abend mit einem Kloß im Hals das Spiel der Nationalelf gucken werden. Denn ihr Stadion, das Röntgenstadion in Lennep, ist dauerhaft gesperrt. Es darf ab sofort nicht mehr genutzt werden. Das hat die Stadt Remscheid entschieden, wegen gravierender Sicherheitsmängel.
11: Carsten Schiefelbusch macht sich große Sorgen. Es sind nur wenige Tage bis zur neuen Saison, jetzt beginnt die Planung. Gerade erst gab es hier einen Neubeginn, sie wollen Talente wieder in der Region behalten. Jetzt die Hiobsbotschaft, das Stadion gesperrt.
12: Ihnen wird eine Grundlage für die Vereinsarbeit entzogen. Wenn Sie einen Fußballverein als Vorstand leiten, dann ist Spielfläche schon ein zentrales Thema, um überhaupt den Sport ausüben zu können. Für uns war das wie Teppich unterm Füßen wegziehen.
11: Erfahren hätten sie davon quasi nebenbei und ohne Vorwarnung. Grund der Sperrung des Platzes, so die Stadt, bauliche Mängel, etwa auf der Tribüne. Das könne gefährlich werden.
13: Wenn die Sicherheit gefährdet ist, wenn der Moment gekommen ist, dann sind wir alle überrascht. Ich bin auch überrascht gewesen. Aber am Ende kann man sozusagen die Situation nicht abwenden. In dieses Stadion ist, nachdem der Rat eine andere Verwendung für diese Liegenschaft entwickelt hat, nicht mehr investiert worden.
11: Das Stadion soll in Zukunft dem Outlet weichen. Der Verein muss ab sofort auf seinem anderen Platz in Lüttringhausen spielen. Hier trainiert bereits der Nachwuchs. Doch wichtige Infrastruktur fehlt, wie Räume zum Wäschewaschen der Trikots oder eine Tribüne für die Zuschauer.
12: Das ist schon alles wichtige Infrastruktur, die uns für die Zukunft weiterhin natürlich irgendwo zur Verfügung stehen sollte, damit wir den größten Verein der Stadt auch vernünftig in der Zukunft repräsentieren können.
13: Wir wollen gerne aus dem NRW-Infrastrukturgesetz 5,5 Millionen Euro nehmen, dort einen neuen Kunstrasen machen, dort eine Blockstufentribüne.
11: Sehr bald soll es Gespräche mit der Stadt geben, auch um die Zukunft des Vereins.
1: So, schnell noch mal tanken. Das gilt für die Verbrenner. Aber schnell mal Strom tanken, das kann schon komplizierter werden. Die Suche nach der nächsten Ladesäule. Da brauchen wir besonders auf dem Land viel Glück. Da sind die Ladesäulen seltener, teurer und langsamer als in der Großstadt. Ich zeige Ihnen das mal. Sie sehen das hier auf der Karte, alles Rote da auf dem Land. Heißt, es ist schwierig, aber es muss nicht so sein. Hier unter Wuppertal, hier im Oberbergischen, zum Beispiel in Kürten oder in Bergisch Gladbach, da klappt das besser. Quasi eine E-Auto-Vorzeigeregion.
6: Alex Fockens aus Amsterdam ist gerade auf der Durchreise. Viele Kilometer ist er unterwegs. In Gummersbach an der neuen E-Tankstelle von Fastnet kann er schnell aufladen.
14: Was wir immer machen, eine normale Reise, eine Pause in zweieinhalb Stunden. Das ist am gleichen, was man auch laden muss. So, ja, das ist egal. Und die Pause ist ein bisschen länger, wenn man nur die Brennstoff tankt. Aber ja, es ist egal. Und die neuen Wagen, die werden schneller laden, haben einen größeren Bereich. So, ja.
6: Die neue Ladestation des holländischen Anbieters Fastnet bietet zugegeben mehr als so mancher E-Autofahrer gewohnt ist. Eine klimatisierte Lounge mit Kiosk, Kaffee und Toilette lädt zur Pause beim Laden ein. Dass Fastnet hier neu eröffnet hat, war kein Zufall. Im Rahmen des Deutschlandnetzes vom Bund hat Fastnet für verschiedene Regionen den Auftrag erhalten, Ladepunkte zu errichten. So auch hier.
15: Fastnet spezialisiert sich ja auf Schnellladen. Das heißt, unser Angebot richtet sich vor allen Dingen auf Menschen, die in kurzer Zeit viel Energie nachladen müssen. Der Standort Gummersbach ist also nicht nur für Menschen, die das vielleicht im Alltag hier brauchen, sondern es richtet sich auch an Pendler, an Berufsverkehr. Und die Autobahnnähe bietet natürlich auch eben das Nachladen auf der Route besonders gut an.
6: Über neue Schnelllademöglichkeiten freuen sich natürlich auch die Autohändler. Bei Amelung in Wiel spüren sie, wie stark die Nachfrage nach E-Autos zugenommen hat. Edgar Ritter ist schon länger umgestiegen.
16: Jetzt wäre ich dann der dritte E-Fahrzeug, was ich dann fahren würde. Das ist für mich als Pendler nach Köln optimal. Und mit der Besteuerung und der Eigenbeteiligung an dem Fahrzeug ist das für mich auf jeden Fall ein Gewinn in meiner Nettobörse. Und die täglichen Kosten sind deutlich moderater wie bei einem Verbrennerfahrzeug.
6: Aktuell würde die Zahl der Ladesäulen im Oberbergischen zwar ausreichen, meint der Verkaufsleiter bei Amelung. Dennoch sieht er für die Zukunft noch Luft nach oben.
17: Jeder kriegt eigentlich immer dort relativ schnell auch einen Platz zum Laden. Heißt, die Verfügbarkeit ist auf jeden Fall gegeben. An der Masse liegt es eigentlich nicht, sondern mehr an der Positionierung. An der einen oder anderen Stelle die Abdeckung noch ein bisschen besser machen, wäre wahrscheinlich nicht verkehrt.
6: Um auch Lücken in der Ladeinfrastruktur zu schließen. Rund 450 Ladepunkte gibt es im Kreis, davon ein Drittel zum Schnellladen. Neben dem Deutschlandnetz und privaten Anbietern sind die Kommunen zuständig für die Vergabe und Planung. Dabei will jetzt das Land NRW unterstützen und Tempo beim Ausbau der E-Mobilität machen. Dafür hat das Land sämtliche Kreise und kreisfreien Städte angeschrieben, auch das Oberbergische. Das Land NRW geht davon aus, dass sich die öffentliche Ladeleistung bis 2030 noch verdoppeln und bis 2035 verdreifachen muss, um der Entwicklung der Elektroautos zu folgen. Der Oberbergische Kreis und die Kommunen stehen dem Angebot des Landes offen gegenüber und stimmen eine Beteiligung derzeit ab. Welche Kreise das Land für sein Pilotprojekt auswählt, ist zwar unklar. Mit etwas Glück aber könnte das Oberbergische Pilotregion werden. Eine von dreien in NRW.
1: Ja, und da wollen wir noch mal zusammen drauf gucken mit Iko Tönjes vom Verkehrsclub Deutschland. Das wäre eine Riesenchance für den Oberbergischen Kreis, oder? So eine Pilotregion.
18: Ja, die Kreise überlegen ja, wie sie sich hervortun können, aus den anderen, wie sie sich modern geben können. Und da ist natürlich Elektromobilität schon auch ein wichtiges Thema.
1: So eine Kommune kommt ja da schnell an ihre Grenzen, oder? Wie kann man die unterstützen und beraten? Was würde sowas bedeuten, Pilotregion?
18: Ja, also es geht einerseits darum, den Kontakt zu Anbietern zu erreichen. Es geht darum, dass die ganzen Regeln und Gesetze, die ja relativ komplex sind, zu durchschauen. Da ist eine kleine Kommune schnell überfordert und da ist eine gewisse Beratung, die gibt es natürlich auch heute schon, aber etwas mehr und etwas gebündelter, sicher von Vorteil, um da voranzukommen.
1: Wir haben es gerade kurz gesehen, die Recherche der WDR-Kollegen, vieles ist noch rot, große Lücken im Ladenetz, gerade auf dem Land. Was glauben Sie, wie schnell kann man dem entgegenwirken?
18: Naja, also es ist nicht ganz so schlimm und man muss auch immer sehen, Es geht auch um die Wirtschaftlichkeit. Das heißt, wenn zu viele Ladepunkte für zu wenige Elektroautos da sind, dann haben die Anbieter keine gute wirtschaftliche Entwicklung. Das heißt, also, da muss man auch ein bisschen abwägen. Aber ansonsten gibt es sicher noch Möglichkeiten, die Stationen besser zu verteilen. Vor allen Dingen geht es ja darum, auch verschiedene Anbieter zu haben wegen Wettbewerb. Es geht darum, was eben schon angesprochen worden ist, Schnellladen und Langsamladen. Also man muss ein bisschen genauer hingucken, was genau wo noch fehlt.
1: Genau, zu viel ist, glaube ich, noch nicht das Problem, auf dem Land zumindest gerade. Aber Wettbewerb ist ein gutes Beispiel. Das ist ja so ein unübersichtlicher Markt. Da gucken ja viele auch gar nicht durch, die schon E-Auto fahren. Man kann ja spontan tanken, ist am teuersten. Es gibt Abos, es gibt Karten. Weihen Sie uns da mal ein.
18: Naja, das Günstigste ist natürlich, wenn man es zu Hause mit der eigenen Solaranlage macht. Dann,
1: das Glück hat natürlich nicht jeder.
18: Wenn man zu Hause lädt oder auch bei der Firma laden kann, ist auch noch relativ günstig. Und tatsächlich sind das Laden so auf der Straße, das Ad-Hoc-Laden, schon das Teuerste. Aber viele Leute haben eben auch eine Ladekarte oder eine Lade-App und haben sich einem der großen Anbieter angeschlossen, die ja damit werben, dass für sie 600.000 Ladepunkte in Europa vorhanden sind. Das heißt also, da ist schon eine ganze Menge möglich und die Apps sind auch sehr, sehr transparent und bieten auch, dass man genau weiß, was gibt es in der Nähe.
1: Also, und auch wie teuer ist das, wie schnell kann ich da laden?
18: Weiß ich nicht genau, nicht unbedingt. Das kann sich ja auch ändern. Aber also, es ist sicher noch Luft nach oben, aber es ist auch durchaus schon auf einem ganz vernünftigen Niveau.
1: Alles klar. Vielen Dank, dass Sie uns das erklärt haben. Iko Tönjes vom Verkehrsclub Deutschland. Ja, und jetzt haben wir noch was rausgesucht für Sie. Vom Klassik-Tipp der Spitzenklasse bis zur Fußball-Fan-Hymne im Galileum. Wir haben alles dabei in unseren Tipps und Terminen im Bergischen.
19: Die Wuppertaler Kurrende hat den Thomanerchor aus Leipzig eingeladen. Mit einer 800-jährigen Geschichte und berühmten Kantoren wie Johann Sebastian Bach ist der Knabenchor international bekannt. Sakrale Musik auf höchstem Niveau. Morgen 19 Uhr in der historischen Stadthalle Wuppertal. Ein Gefühl von Schwerelosigkeit und Leichtigkeit. Eine Show mit Gänsehautpotenzial in einer musikalischen Planetariumsshow. Peter Schillings Major Tom. Völlig losgelöst. Morgen und Donnerstag, 20 Uhr im Galileum Solingen. Expressiv, atmosphärisch und abstrakt. Gleichzeitig sind Natureindrücke, Bewegungen und Landschaften spontan zu entdecken, zwischen den Strukturen und fein gemalten Schichtungen. Künstlerin Katharina Lichtenscheid, in Wuppertal geboren, stellt in der Galerie Wroblowski in Remscheid aus. Malerei zwischen Abstraktion und Landschaft. Werktags und samstags ab 9.30 Uhr. Singer-Songwriterin Maria Moctezuma aus Mexiko verbindet lateinamerikanische Musik mit Indigena und spielt auf den traditionellen Instrumenten, auch mal in Polka- und Reggae-Rhythmen. Morgen 18.30 Uhr im Bürgerbahnhof Wuppertal-Vohwinkel.
1: Noch 3 Stunden, dann läuft das erste K.O.-Rundenspiel für die deutsche Nationalelf. Es ist ja leider so spät heute Abend, aber es gibt trotzdem Leute, die das gleich zusammen gucken wollen. In Solingen, am alten Bahnhof, Biergartenatmosphäre, Open Air, herrlich an so einem warmen Sommerabend. Und Annika Haupt ist mittendrin. Annika, sind denn da schon Fans?
20: Ja, es sind tatsächlich schon Fans hier. Das liegt zum Teil auch daran, Jenny, denn es läuft jetzt gerade schon das erste Sechzehntelfinale des Abends. Die Brasilianer spielen gerade gegen Japan. Und ich sag mal so, es sieht nicht so gut aus für die Brasilianer gerade. Sie liegen 1-0 zurück. Und es sind nicht nur deutsche Fans hier, sondern auch brasilianische Fans habe ich hier heute getroffen, schon in Solingen. Oder treffe sie gerade. Maya ist hier mit ihrer Familie da heute Abend. Hallo Maya. Und wie ist die Stimmung bei dir? Jetzt ist ja noch nicht so, läuft noch nicht so.
21: Ja, also tatsächlich, Brasilien ist gerade ein bisschen am Verkacken. Aber ich sag, die werden schon gewinnen, weil ich denke, die machen Comeback.
20: Machst ein Comeback, okay. Also du hast auf jeden Fall noch Hoffnung. Ich wünsche euch auf jeden Fall trotzdem noch einen schönen Abend und eine schöne Halbzeit, schöne zweite. Hier ist nämlich ja gleich Pause. So, und wir gehen ein Stück weiter. Liebe Zuschauer, und natürlich sind auch schon deutsche Fans hier, die sich so ein bisschen einstimmen auf den Abend. Ich drehe mich kurz rum und bei mir ist hier Matthias mit seiner Freundesgruppe. Matthias, wie ist die Stimmung hier? Gut 2,5 Stunden vorm Spiel?
0: Ja, die Stimmung ist auf jeden Fall jetzt schon gut. Ich glaube, da werden auch nachher noch einige Menschen noch kommen und dann wird das hier auch richtig eingeheizt werden.
20: Wie kommt es, dass ihr so früh vorm Spiel da seid?
0: Ja, generell macht es ja auch Spaß, die anderen Spiele zu gucken und einfach mal das so zu verfolgen, auf welche Gegner man vielleicht dann noch trifft im Finale.
20: Sprich schon vom Finale, heute geht es jetzt erstmal ums Achtelfinale. Was ist dein Tipp?
0: Ja, das wird ein knackiges 3:1 bestimmt.
20: Also eine enge Kiste, meinst du?
0: Ja, aber ich glaube, die Deutschen werden das schaffen.
20: Optimistisch auf jeden Fall. Was sagst du dir so zur Atmosphäre, zur Stimmung und zur Location? Bist du das erste Mal hier?
0: Ich war vergangene Woche schon einmal hier. Ich finde die Location echt schön und ja, es gibt leckere Getränke, es ist tolles Wetter und die Leinwand hat eine super Qualität, um auch von weiter weg mal schauen zu können. Also es ist super.
20: Super, ich wünsche euch noch einen ganz schönen Abend und natürlich ein tolles Spiel. Die Daumen sind gedrückt. Vielen Dank, euch viel Spaß. Genau, und die Location ist hier pünktlich zur WM eröffnet worden, das muss man mal sagen. Also perfektes Timing. Bei mir ist jetzt Geschäftsführer Attila Pallar. Perfektes Timing für die Eröffnung, würde ich sagen, oder?
2: Ja, das kommt uns sehr gelegen gerade.
20: Wie kommt es an? Wie wird es angenommen jetzt nach den ersten 3 Spielen der Deutschen?
2: Ja, super, also die Resonanz ist durchweg positiv. Viele Leute freuen sich und sind einfach ganz glücklich damit, dass an diesem Ort, der schon fast einen Lost Place-Charakter hatte, wieder das Leben zurückgekehrt ist.
20: Ihr seid auch ein bisschen kreativ in der Sache. Also heute Abend spielt zum Beispiel auch noch ein Saxophonist ist zu Gast. Also man muss auch ein bisschen kreativ werden, oder?
2: Ja, das ist ja, wir sind ja hier im Südpark und das ist ein generellen Ort für Kreative. Und deswegen gliedern wir uns da ein, weil wir versuchen uns einzugliedern.
20: Vielen Dank auf jeden Fall. Ihnen auch auf jeden Fall einen schönen Abend und einen erfolgreichen Abend. Ja, also es fühlt sich immer mehr, wie Sie schauen. Es sind noch ein paar Plätze frei hier in Solingen. Also kommen Sie rum, wenn Sie Lust haben und gucken sich das Spiel der Deutschen an. Und dann hoffen wir natürlich alle zusammen, dass wir hier heute Abend ins Achtelfinale einziehen werden und ein bisschen feiern können.
1: Auf jeden Fall. Danke dir, Annika. Kreatives Fußball gucken. Viel Spaß beim Spiel nachher in Solingen. Und jetzt gucken wir auf etwas, das es nur in Wuppertal gibt. Das perfekte Kennzeichen zur Fußball-Weltmeisterschaft, WM 2026. Diese Kennzeichen, die gibt es als ganz normale Wunschkennzeichen und die sind immer super schnell weg. Wir waren mit WM 2026 unterwegs.
22: WM 2026 fährt stolz durch Wuppertal. Da hat einer richtig Glück, denn die WM-Kennzeichen mit Jahreszahlen der Fußball-Weltmeisterschaften sind sehr beliebt und selten frei.
23: Ich habe immer danach gesucht, dann war es frei, ich konnte es reservieren und habe direkt zugeschlagen. Das wollte ich mir nicht nehmen lassen. Ja, lustig ist, dass mich alle sehr belächelt haben, damals, als ich das Auto gekauft habe und zugelassen habe und dann mit dem Nummernschild WM 2026 nach Hause kam. Völlig stolz und habe gesagt, guck mal hier, WM 2026. Und alle haben gesagt, interessiert kein Mensch. Interessiert überhaupt nicht. Und jetzt, ich habe es immer gesagt, irgendwann im Jahr 26 kommen alle und sagen, boah, cooles Nummernschild. Ja, musste jetzt die ganze Zeit drauf warten.
22: Die WM-Stimmung in Wuppertal ist noch sehr zurückhaltend. Nur vereinzelt ein paar Fahnen. Vielleicht liegt es auch daran, dass das besondere Kennzeichen noch gar nicht erkannt wurde.
24: Wie oft wurden Sie schon angesprochen?
23: Ehrlich gesagt, überhaupt noch nicht. Nee, außer vom Kumpel, mit dem ich immer zum Fußball fahre, der hat es direkt erkannt, aber ansonsten haben alle gesagt, ja, WM, ja, Müller, ja, aber sonst? Ja, ach ja, stimmt, Weltmeisterschaft, ja.
22: Sein weißer VW kommt eher schlicht daher. Ganz ohne Flaggen und Fähnchen, fällt kaum auf. Das war bei anderen WM-Kennzeichen anders. WM 2010 war das Kennzeichen einer fußballverrückten jungen Frau und ihrer roten Ente. Das Auto damals im Fußball-Look mit schwarz-rot-goldenen Felgen. Der ganze Stolz von Fahrerin Christine Schulz. Kennzeichen WM 2010 war ein echter Hingucker.
25: Ich bin beim Einkaufen schon mal darauf angesprochen worden. Da ist dann jemand auf mich zugekommen und hat mich halt auch nach dem Kennzeichen gefragt und ob ich denn bereit wäre, das zu verkaufen, und hat mir dafür 80 Euro geboten.
22: Auf WM 2006 hatte Familie Meier lange gewartet. Das Kennzeichen passend zur WM im eigenen Land. WM 2014, das Jahr, in dem Deutschland Weltmeister wurde. Thilo Mewald fuhr stolz und mit kleinen Fähnchen. Er ahnte noch nicht, dass das deutsche Team gewinnen würde. Seiner Frau waren Kennzeichen und Fähnchen eher peinlich.
3: Meine Frau möchte das überhaupt nicht, aber so ein kleines bisschen für die WM ist ja auch nicht verkehrt. Die Fahnen und dann noch einen Schal hinten reinlegen und dann ist das in Ordnung.
22: Fußballdeko für WM 2026? Vielleicht.
23: Ich versuche eine Scheibenfahne zu bekommen, die oben raussteht. Und ab Halbfinale könnte ich mir das vorstellen. Da brauche ich auch nicht 4 Wochen damit rumfahren.
22: Der Zeitpunkt der WM passt für Dirk Müller und sein Kennzeichen perfekt. Denn schon kurz nach der WM muss Dirk Müller das Auto samt Kennzeichen wieder abgeben.
23: Das Auto geht tatsächlich in einem Monat wieder zurück an die Leasinggesellschaft und dann verliere ich das Nummernschild. Dann kriegt es jemand anderes. Der könnte sich dann freuen, falls Deutschland Weltmeister wird, dann hat es noch mal einen größeren Wert.
1: Ja, da warten wir mal ab. An so einem lauen Sommerabend ein Gläschen Wein, klingt nicht verkehrt, oder? Besonders, wenn der Wein um die Ecke angebaut wird. Am Niederrhein, ja, gibt's tatsächlich Weißwein. Okay, bislang dürfen die Hobbywinzer ihre Flaschen da nur deutschen Wein nennen und nicht Wein vom Niederrhein. Aber das könnte sich bald ändern.
4: Ein Weinberg am Niederrhein. Zwischen Kartoffel- und Getreidefeldern stehen seit 4 Jahren die Rebstöcke und die diesjährigen Weintrauben sind auch schon sichtbar. Jonas Windbergs und Tim Schmitz gehören zu 2 unterschiedlichen Erzeugergemeinschaften, die in Nettetal sehr professionell mit dem Weinbau begonnen haben.
5: Der Stolz, das Glas Wein dann jedes Jahr den neuen Jahrgang in der Hand zu haben, zu probieren, das ist das, was einen antreibt. Aber natürlich auch insbesondere die schönen Stunden, die man hier mit Freunden, mit Familien verbringen kann.
7: Einfach aus einer Laune raus haben wir damit angefangen und fand das einfach toll. Und das Hobby halt, ist zum Hobby geworden. Und es hat viel Arbeit.
4: Dafür steht am Ende der Genuss. Der wäre noch größer, wenn die neuen Weinproduzenten zum Beispiel auf dem Etikett ihrer Weine auch die Herkunft nennen dürften.
5: Am liebsten Niederrhein, Nettetal, Hinsbeck, aber auch Geldern, Kaldenkirchen. All die Regionen oder all die Orte, auf die wir stolz sind, weshalb wir das auch machen. Wir bringen alle viel, viel Heimatverbundenheit mit. Und diesen Stolz wollen wir dann natürlich auch auf dieser Flasche abbilden.
4: Doch das geht nicht. Auch wenn der Weinbau, den zum Beispiel die Gebrüder Windbergs hier in Hinsbeck treiben, schon sehr professionell ist. Seit Kindesbeinen haben die 3 Brüder sehr viel Zeit bei einer befreundeten Winzerfamilie an der Mosel verbracht und dort alles Nötige gelernt.
5: Grundsätzlich waren wir mit dem letzten Jahrgang sehr zufrieden. Und wenn wir das noch mal ein Stück weit steigern können, vielleicht noch ein bisschen mehr Zucker in der Traube selber haben, dann sind wir eigentlich offen für alles und freuen uns auf den neuen Jahrgang.
4: Eine Gruppe Landfrauen ist zur Weinbergführung und Weinverkostung gekommen. Die durstigen Damen sind begeistert vom Souvenir Gris aus Nettetal.
9: Sehr lecker, also genau mein Geschmack. Also kann man empfehlen, weiterempfehlen.
24: Sehr fruchtig, sehr lecker.
26: Und dass hier jetzt Wein angebaut wird, wie gefällt Ihnen das?
24: Gefällt mir sehr gut. Ich finde das toll, dass man hier in dieser Region sowas macht.
4: Es ist ein ganz schön arbeitsintensives Hobby, denn im Weinberg ist immer etwas zu tun und erst recht im Herbst. Hier Bilder von der letzten Lese bei den Seenstädter Weinerzeugern in Nettetal-Leuterheide. 500 Flaschen waren der Lohn der harten Arbeit.
7: Sehr lecker. Kann man gut trinken und war ein harter Weg dahin. Aber es hat geklappt und wir hoffen auf dieses Jahr, dass es ordentlich was gibt.
4: Jonas Windbergs hat sogar 2000 Flaschen mit seinen Brüdern abgefüllt und findet es gut, dass es inzwischen 4 Erzeuger am Niederrhein gibt.
5: Warum denn nicht? Weil wir können alle nur von profitieren und wir sind immer froh, ein gutes Glas Wein trinken zu können. Und wenn das dann aus der Heimat kommt, das will man mehr.
4: Einen offiziellen Weinbauverband haben sie im Frühjahr gegründet. Der erste Schritt, dass der Niederrhein eine gesetzlich geschützte Weinbauregion wird.
1: Na, schon kühler zu Hause bei Ihnen. Gucken wir mal, ob da heute Nacht noch ein bisschen frische Luft kommt. Heute Abend wird es erstmal sternenklar. Freier Blick auf den Vollmond. Nur ein paar ganz lockere Wolken, die da vorüberziehen. Das bleibt trocken und die gute Nachricht, die Temperaturen gehen zurück auf 17 bis 14 Grad. Das klingt doch gut. Morgen scheint dann erstmal viel die Sonne, ganz leicht bewölkter Himmel. Aber gegen Nachmittag, da gibt es dann einzelne Schauer, ganz selten auch mal ein Gewitter. In einigen Orten bleibt es aber auch komplett trocken. Sehr warm das Ganze, bei 26 bis 29 Grad. Und wenn wir auf die Aussichten gucken, dann sehen wir, es ist immer so ein Mix aus Sonne, mitunter mal ein Schauer, vielleicht auch mal ein kurzes Gewitter, alles so bei rund 25, 24, 26 Grad. Das war's von uns. Nach der Tagesschau probiert sich der Vorkoster Björn Freitag durch die Hähnchen. Ich wünsche Ihnen einen schönen Abend. Tschö.
8: Schon wieder gibt es Badeunfälle, auch im Revier. Ein 6-Jähriger stirbt. Hier im sogenannten Herner Meer ist der Junge am Samstag verunglückt. Und es gibt noch mehr Einsätze. Ein Mann ist aus dem Essener Baldeneysee nicht mehr aufgetaucht.
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8: Das Guten Abend fällt mir heute wirklich schwer. Ich sage aber ganz herzlich willkommen hier bei uns. Es ist nämlich wirklich schlimm zu hören, finde ich, wie viele Menschen in diesem Sommer schon beim Baden teilweise tödlich verunglückt sind. Am Wochenende haben DLRG und Feuerwehr einen jungen Mann vom Grund des Essener Baldeneysees geborgen. Und auch am Rhein-Herne-Kanal häufen sich die Badeunfälle. Das Kind vom Wochenende ist dort schon der 4. Todesfall in diesem Frühsommer.
10: Diesmal war es keine jugendliche Mutprobe. Der 6-Jährige war mit seiner Familie bei einem Picknick am Kanalufer und verschwand seinen Angehörigen laut Polizei dann aus den Augen. In so jungen Jahren ist es besonders wichtig, dass die Eltern permanent wachsam sind, sagt Frau Kajerabeck von der DLRG.
11: Die Eltern sind für ihre Kinder verantwortlich, egal ob im Schwimmbad, im Freibad, an irgendwelchen bewachten Seen. Auch wenn da eine Absicherung gegeben ist, sind die Eltern für die Kinder verantwortlich.
10: Innerhalb weniger Tage waren am Kanal schon 3 Jugendliche bei Badeunfällen ertrunken. Die DLRG informiert auf allen Wegen, versucht für jede mögliche Zielgruppe die richtige Ansprache zu finden, so früh wie möglich.
12: Das weiß doch jedes Kind. Bevor es ins Wasser geht, wird sich abgekühlt. Und was für Kinder gilt, gilt auch für Erwachsene.
10: Auffällig, 4 von 5 Badetoten sind männlich.
11: Alkohol kommt ins Spiel, Überschätzung macht Spielchen im jugendlichen Alter, in der Pubertät, die da einfach einherspielen, bis hin zu Erwachsenen zwischen, ich sage jetzt mal, 30 und 60, wo auch das Thema Alkohol immer wieder ein großes Problem ist, unabgekühlt ins Wasser springen, alkoholisiert, bis hin zu Senioren und Personen, die einfach nicht mehr körperlich ganz so fit sind und dann auch an der Stelle einfach Erschöpfung erleiden.
10: Offizielle Badestellen, zum Beispiel an der Ruhr, sind an solchen Abschnitten eingerichtet, an denen der Fluss ungefährlich ist. Manche Stimmen sprechen sich für mehr solcher Orte aus. Im Moment passiert aber eher das Gegenteil. Die Badestelle an der Mülheimer Schlossbrücke ist offiziell schon den ganzen Sommer geschlossen, weil die Stadt aus Spargründen keine Aufsicht stellt.
8: Und jetzt geht es bei uns um wirklich schwere Vorwürfe gegen Mitarbeiter eines privaten Rettungsdienstes in Duisburg. Sie sollen Patienten fotografiert und verhöhnt, möglicherweise sogar gefährdet haben. Es ist eine Recherche der Kollegen von der Lokalzeit Duisburg zusammen mit dem WDR-Magazin Westpol, die viele fassungslos zurücklässt.
13: Schwere Vorwürfe gegen Mitarbeiter eines privaten Rettungsdienstes.
14: Das sind grauenhafte Menschen. Ich hatte Angst um Patienten.
13: Es geht um Kollegen im Team des Unternehmens Falk.
15: Ich kann es nicht in Worte fassen. Also es sind Dinge, die mich zutiefst erschüttern, die wirklich unmenschlich sind.
13: Auf Wache 3 in Duisburg.
27: Wenn sich die gravierenden Vorwürfe erhärten sollten, dann ist ganz klar, dass diese Kolleginnen und Kollegen nicht mehr für den Rettungsdienst in Duisburg arbeiten werden.
13: Wir treffen Paul, der eigentlich anders heißt. Er sagt, er sei in den Rettungsdienst gegangen, um Menschen bestmöglich zu helfen. Doch was er im Team von Falk in Duisburg erlebt habe, habe ihn schockiert.
14: Die haben Bilder rumgezeigt am Tisch, Bilder von erhängten Personen, dicke Personen, die reanimiert werden mussten. Und die wurden halt von allen Seiten fotografiert.
13: Paul spricht von Bildern aus Einsätzen, von Toten und Verletzten, rumgezeigt auf Privathandys. Hier auf der Wache soll das passiert sein. Die Firma Falk ist im Auftrag der Stadt im Einsatz. Ab April 2025 sollen 5 Mitarbeiter des Teams eine Gruppe gebildet haben, die Patienten fotografiert und verhöhnt habe. Mehrere Team-Insider bestätigen diese Beobachtung dem WDR eidesstattlich. Die Firma Falk versichert, man sei den Vorwürfen intern nachgegangen, sie hätten sich aber nicht ausreichend erhärten lassen.
0: Wir sind im Zuge unserer Untersuchungen an die Grenzen dessen gestoßen, was uns als Unternehmen mit eigenen Mitteln möglich ist.
13: An die Staatsanwaltschaft, die andere Ermittlungsmöglichkeiten hätte, wandte sich das Unternehmen aber nicht. Dabei gab es laut unseren Quellen mehrere Hinweise an Vorgesetzte. Auch über einen Tag im Juli, der auch Sören, der ebenfalls anders heißt, schockiert hat.
15: Wo ich erstmal von einem Kollegen empfangen werde, der mir ein Foto eines Einsatzes aus der Nacht zeigt, wo er eine sehr, sehr dicke Patientin, die nackt medizinisch versorgt wurde, im Bett fotografiert hat. Das fand ich sehr verstörend.
2: Da fielen dann so Sätze wie, das dicke, fette Vieh wollte einfach nicht verrecken.
13: Dieses Bild soll zeigen, wie noch ein weiteres Foto rumgereicht wurde. Die Aufnahme einer Patientin, die regelmäßig gefahren worden sei, einer Drogenabhängigen. Dann sei geprahlt worden. Die Patientin habe man bei einer früheren Fahrt auf dem Sitz transportiert, nicht angeschnallt. Dann sei eine Vollbremsung provoziert worden. Die Frau soll dann vor das Staufach geknallt sein, das dem Sitz gegenüberliegt.
15: Da muss man klar sagen, dass da bewusst kalkuliert worden ist, dass sich diese Patientin schwer oder auch schwerst verletzt.
13: Falk betont, man habe gemeinsam mit der Stadt Duisburg
0: alle verfügbaren Mittel eingesetzt, um den Sachverhalt intern aufzuklären.
13: Aber
0: weder über unser anonymes Whistleblower-System noch über andere Meldekanäle der Stadt Duisburg sind Hinweise zu den beschriebenen Vorwürfen bei uns eingegangen.
13: Doch die Stadt widerspricht Falks Darstellung. Sie betont, sie sei erst im Mai vom Unternehmen informiert worden. Laut Stadtdirektor Murak habe der Falk-Geschäftsführer dabei eingeräumt, dass es schon vor mehr als einem halben Jahr Gerüchte über mögliche Verfehlungen auf Wache 3 gegeben habe.
27: Aus meiner Sicht ist dieser zeitliche Verzug, der dort entstanden ist, deutlich zu lang. Wir reden über den Rettungsdienst. Und wenn dort auch nur der Anschein von Qualitätsproblemen oder eben auch größeren Vorwürfen da ist, muss das möglichst schnell aufgeklärt werden. Und das ist anscheinend nicht der Fall gewesen.
13: Falk-Mitarbeiter äußern sogar Zweifel daran, dass das Unternehmen vor der WDR-Anfrage Interesse an umfassender Aufklärung hatte. Mittlerweile hat Falk eine Anwaltskanzlei mit der Untersuchung der Vorwürfe beauftragt. Im Frühjahr hat einer der Beschuldigten die Wache verlassen. Jetzt, nach der WDR-Anfrage, gab es eine fristlose Kündigung. Paul, Sören und andere, mit denen wir gesprochen haben, hatten lange das Gefühl, sie seien die Unruhestifter und passten nicht auf die Wache. Sie haben dennoch nicht geschwiegen.
2: Weil ich mir wünsche, dass die Zustände dort abgestellt werden. Sofort.
15: Menschen, die sowas machen, haben im Rettungsdienst nichts zu suchen.
8: Das klingt wirklich schlimm, aber jetzt atmen wir durch und wir haben jetzt was Schönes im Programm. Nachdem ja viele Veranstaltungen am Wochenende aufgrund der Hitze abgesagt wurden, hat die Extraschicht stattgefunden. Mit historischen Temperaturen natürlich und mit gut 100.000 Besuchern kamen auch weniger Menschen als in den Vorjahren. Aber sie alle erlebten wieder buntes Programm an imposanten Orten. Hier der Blick zurück mit ein paar besonderen Highlights.
6: Das ganze Ruhrgebiet strahlt. Der Pott erwacht im Dunkeln. Es ist Extraschicht. Diesmal auch noch historisch, historisch heiß. Der Duisburger Landschaftspark um 19 Uhr. Schlappe 38 Grad. Trotzdem sind einige hundert Besucher da. Und zwar deswegen. Die Motorradartisten vom Zirkus Flickflack. Sprünge, Drehungen in der sogenannten Todeskugel. Die Fahrer wie André auch noch dick angezogen. Ja, es ist schon heiß, aber damit müssen wir halt klarkommen. Passt schon. Das ist an diesem Tag in Duisburg die Lösung. Immer wieder rein in die Dusche. Oder ein bisschen Fahrtwind beim Klettern. Von gedrückter Stimmung aber keine Spur bei dieser Reisegruppe vom Niederrhein.
3: Ihr seid gut drauf. Wie kommt ihr denn mit diesem Wetter jetzt hier klar?
16: Ja, wir trinken viel Wasser natürlich. Ansonsten genießen wir den schönen Abend. Ich find's gar nicht so schlimm.
17: Vom Westen in den Osten. Schwerstarbeit auch in Hamm. Für die Vertikalkünstlerin Anna Abrams an der ehemaligen Zeche Heinrich Robert.
18: Das ist faszinierend. Das ist Akrobatik, Anmut. Das ist ein Kraftakt. Das ist einfach wunderschön.
17: Dann wird es dunkler, langsam weicht die Hitze. Durchatmen. Finn versorgt von oben alle mit seinem Saxophon. Das Geleucht ist eine Landmarke, eine überdimensionale Grubenlampe an der Zeche Rheinpreußen in Moers.
20: Die Aussicht hier ist traumhaft in jede Richtung. Der Klang hier drin fürs Saxophonspielen gerade ist super. Es ist einfach eine sehr schöne Zeit immer hier oben.
17: Bottrop, Bernepark. Es zischt, es dampft. Es ist eine Reise in die Zeit von Jules Verne, hinein ins 19. Jahrhundert. Das Abacus-Theater aus den Niederlanden bittet zur Zeitreise.

0: bleibt noch das Finale: Feuerzirkus. Es ist der Schlusspunkt dieser so oder so heißen Extraschicht. Danach wird's langsam ruhiger und bald schon liegt das ehemalige Klärbecken im Bernepark wieder still und allein da. Bis zum nächsten Jahr.
1: Tja, immer wieder eine schöne Veranstaltung, finde ich. Und im nächsten Film stellen wir Ihnen einen Jungen aus Gelsenkirchen vor, dem wir jetzt ganz herzlich gratulieren können. Henry Wüstenberg aus Gelsenkirchen hat mit gerade mal 11 Jahren vor ein paar Tagen nämlich den bundesweiten Vorlesewettbewerb gewonnen und sich gegen 500.000 andere Kinder durchgesetzt. Und sein Talent, finde ich, hört man sofort raus.
2: Und da entdeckte ich Papa. Es fühlte sich an, als hätte ich einen Stromschlag bekommen. Ich sprang auf, aber ich rannte nicht sofort los. Denn, auch wenn das vielleicht sehr merkwürdig ist, in diesem Moment fiel mir ein Spiel ein. Suche die Fehler. Ich fand sofort eine ganze Reihe davon. Papa saß auf der Brüstung und ließ sich die Sonne ins Gesicht scheinen, als sei alles ganz normal. Seine Haare waren kurz und er trug eine seltsame Hose, ohne eine einzige Außentasche. Direkt neben ihm lehnte eine Frau mit langen Haaren.
1: Ja, klasse. Henry hatte da aus dem Buch Manchmal wäre ich gern ein Hai vorgelesen beim Finale der 15 Landessieger im Europapark in Rust. Und besonders spannend war zum Schluss natürlich auch die Siegerehrung.
3: Jetzt kommt der Moment.
4: Jetzt kommt der Moment.
3: Der Sieger oder die Siegerin des bundesweit besten und größten Vorlesewettbewerbs
5: kommt aus Nordrhein-Westfalen.
4: Henry Wüstenberg.
1: Ja, wirklich super. Und jetzt ist er live bei uns im Studio. Henry, erstmal herzlichen Glückwunsch.
6: Dankeschön.
1: Wie hat sich der Moment da angefühlt in Rust?
6: Also, ich habe mich natürlich sehr gefreut, aber ich war auch schon überrascht, weil die Konkurrenz war ja jetzt wirklich hart. Es waren die Besten aus ihren Bundesländern. Aber dann, als ich aufgerufen wurde, konnte ich es einfach nicht beschreiben, wie man sich dann gefreut hat.
1: Super, kann ich mir gut vorstellen. Wie war es denn, während du gelesen hast oder auch kurz vorher, hast du da ein bisschen Lampenfieber gehabt?
6: Also ich würde sagen, der intensivste Moment der Aufregung war so, als ich zum Lesepult gegangen bin. Und wenn man dann die ersten beiden Zeilen liest, dann verfliegt die Aufregung halt komplett. Vorher war ich noch ein bisschen aufgeregt, aber dann war es halt weg.
1: Toll, ich bin wirklich sehr beeindruckt und würde gern wissen, wie hast du dich vorbereitet? Oder hast du einfach in Anführungszeichen normal gelesen, was du ja auch gerne tust?
6: Also ich habe mich nicht so viel vorbereitet. Also es war jetzt nicht so, dass ich Tage und Stunden lang dafür geübt habe. Es war eher so, dass ich dieses Buch gelesen habe, nachdem ich es zugeschickt bekommen habe. Also leider hatte ich nicht so viel Zeit, weil ich vorher noch auf einer Konfirmationsfreizeit war. Und dann hatte ich noch so ungefähr 1,5 Tage, um das Buch zu lesen. Und dann habe ich es halt gelesen und mit meiner Mutter die Stelle geübt und mir eine ausgesucht und dann halt auch geguckt, wie will ich das Buch erklären und so, ja.
1: Super. Was sagt denn die Mama? Was sagt der Papa? Was sagen deine Freunde und deine Lehrer?
6: Also, die freuen sich natürlich alle sehr. Ich wurde auch von meiner Familie sehr unterstützt immer. Mein Opa war zum Beispiel immer da, meine Mutter war immer da. Mein Vater, meine Schwester war auch immer da. Super. Mein Bruder und meine Oma waren auch immer mit, aber die mussten halt immer draußen bleiben, weil mein Bruder ist noch etwas kleiner und der kann halt nicht mit rein. Und meine Freunde haben mich auch sehr immer unterstützt. Die wollten auch zum Beispiel unbedingt, dass ich die heute erwähne hier im Fernsehen.
1: Ja, dann kommen die Grüße, glaube ich, an auf jeden Fall. Was sind denn jetzt so deine nächsten Pläne und Ziele?
6: Also meine nächsten Pläne und Ziele sind jetzt erstmal jetzt ist ein bisschen ausklingen zu lassen. Das Schuljahr ist ja fast rum. Jetzt erstmal ein bisschen zu entspannen und mich auch noch ein bisschen feiern zu lassen.
1: Ja klar, hast du dir auf jeden Fall verdient. Erstmal danke an dich fürs Gespräch, Henry. Und die Sommerferien sind so ein bisschen das Stichwort. Wir haben was ausgemacht, wir beide. Und ich finde es ganz toll, dass du dich jetzt traust, den nächsten Film anzumoderieren. Und da ist deine Kamera.
6: Jetzt haben wir noch einen Ausflugstipp für Sie. Denn kurz vor den Sommerferien, also in rund 2 Wochen, wird in Oberhausen am Zentrum Karls Erlebnisdorf eröffnet. Seit einiger Zeit wird daneben dem Lego Center gebaut. Und wir durften im Endspurt jetzt noch mal hinter die Kulissen schauen. Rumgeführt von Robert Dahl, der die Erlebnisdörfer betreibt.
7: Hier, das ist eine Röhrenrutsche, die liegt ja jetzt. Und die wird gleich mit diesem Autokran hochkant an den Giebel des Gebäudes gestellt. Und ich weiß schon natürlich, wie sie innen aussieht, nämlich knallrot mit gelben Punkten. und kriegt an den Kurven immer noch so einen Kelch, sodass das so eine richtige Erdbeerrutsche ist.
5: Und warum haben Sie sich so gefreut, dass sie jetzt da ist? Einfach?
7: Ha, weil es ist immer schön, wenn so nach und nach die Puzzlesteine sich fügen, ne, dass das jetzt auch wirkt. Weil wir haben ja nur noch 21 Tage von heute. 21 Tage, ja. In unserem Baucontainer, da steht die Tafel des Grauens, wo jeden Morgen weggewischt wird und dann ein Tag abgezogen wird.
8: Ja. 3 Wochen, um diese Fläche hier fertig zu kriegen. 47.000 Quadratmeter Baustelle, knapp 500 Menschen arbeiten hier. Robert Dahl baut seinen ersten Erdbeerfreizeitpark in NRW. Angefangen hat er mit Erdbeerfeldern und kleinen Verkaufsständen. Dann kaufte er eine Traktoreisenbahn für kleine Besucher.
7: Als wir die gekauft hatten, 2007, da haben wir gar nicht geahnt und auch nicht den Plan gehabt, dass wir mal so eine Art Freizeitpark werden. Wir waren einfach ein Erdbeerhof, der eine Traktorbahn hatte, weil wir das cool fanden und dachten, das gefällt den Gästen bestimmt. Und so sind wir aber so reingerutscht in diese Branche, weil die Firma, die uns die Traktorbahn verkauft hat, hatte mich dann zu einer Freizeitparkmesse nach Las Vegas eingeladen. Und ich wusste gar nicht vorher, dass es sowas überhaupt gibt. Und dann habe ich natürlich erkannt, oh wow, das ist ja eine ganze neue Welt, die sich da auftut.
8: Und so sehen seine Erlebnisdörfer aus. Eine Mischung aus Fahrgeschäften, Gastronomie und Shops. In Oberhausen entsteht eine Mini-Achterbahn, ein Wasserspielplatz, eine Kartoffelsackrutsche und allerhand Ungewöhnliches wie ein kreisender Erdbeerdöner. Und noch einiges mehr. Robert Dahl sprüht vor Begeisterung.
7: Wenn das fertig ist, sieht das aus wie ein großer Mixer. Da oben steht ja Stabmixer. Hier kommen noch dicke Erdbeeren ran. Und hier unten ist quasi der Kochtopf. Und der Stabmixer ist ein Freifallturm. Und in dem Kochtopf, das ist so ein Rundfahrgeschäft. Moin. Du, sag mal, hast du einen Überblick, wann ihr ungefähr so ein Ding da am Haken habt?
9: Jetzt gleich. Ich soll die Teile jetzt hier heben.
8: Die Zeit läuft. Robert Dahl ist für den Endspurt extra nach Oberhausen gezogen. Er weiß genau, was wann wo gemacht werden muss, damit sie es pünktlich schaffen. Manche Gewerke hier faszinieren ihn besonders.
7: Jetzt tragen die eine VR-Brille und sehen quasi, was sie malen in der VR-Brille. Und man denkt, was ist da los? Weil die malen dann Freestyle die kompliziertesten Figuren an die Wand, ohne dass sie es vorher angezeichnet haben. Weil sie es in dieser Augmented Reality quasi das Gebäude und die Figur schon an dem Gebäude sehen.
8: Jetzt hängt auch die Erdbeerrutsche am Haken. Es geht voran. Robert Dahl freut sich schon auf den fertigen Park.
7: Wenn denn das so Wirklichkeit wird, jetzt entsteht es. Am 15. Juli fahren hier massenhaft Familien durch und alle freuen sich. Ne? Wenn sie die Kartoffelsack runterrutschen oder mit der Raupenbahn, alle lachen. Und das ist halt ein wirklich schönes, sehr befriedigendes Gefühl.
8: Es wird noch ein hartes Stück Arbeit, bis der neue Freizeitpark am Zentrum fertig ist.
1: Tja, da wird viel gerödelt. Und wir schauen noch mal nach Gelsenkirchen. Denn da kämpft der Reitverein Ethos seit Jahren immer wieder mit Herausforderungen. Alle hier erinnern sich zum Beispiel noch an den krassen Winter mit viel Schnee im Jahr 2010. Die Schneemassen drückten dann nämlich das Dach der Reithalle ein. Dann ging erst mal nichts und der Verein stand kurz vor dem Aus. Doch dann wurden Spenden gesammelt. Und siehe da, eine neue Halle war doch möglich. Jahre später sollte das Gelände dann verkauft und bebaut werden. Der Reitverein stand wieder vor dem Nichts, doch er wehrte sich erfolgreich. Das Gelände blieb. Aber jetzt gibt es tatsächlich schon den nächsten Schicksalsschlag. Denn es ist ein Pferd gestorben, das für den Reitverein und für viele Menschen eine besondere Bedeutung hatte.
10: Es ist ein liebevoller Ort des Gedenkens geworden. Rosi ist weg. Für immer. Das Schulpferd mit den außergewöhnlichen Fähigkeiten.
11: Ich konnte da kleine draufsetzen, kleine Kinder, große Kinder, Erwachsene. Hat immer brav mitgearbeitet, hat immer versucht, das Beste aus einem rauszuholen, aus dem Reiter rauszuholen.
12: Sehr viele Kinder haben halt einfach Angst mit dem Umgang mit den Pferden, sei es beim Reiten, beim Führen oder auch einfach nur beim Streicheln. Und Rosi war halt dieses Pferd, was diese Angst gespürt hat und diese Angst von den Kindern wegnehmen wollte und deswegen immer näher und so vorsichtig war und so liebvoll zu ihr war.
10: Rosis Heimat war der Reitverein Ethos Gelsenkirchen im Süden der Stadt. Die Umstände des Ablebens des allseits beliebten Pferdes, sie waren tragisch und unvorhersehbar.
11: Ein außerhalb der Gruppe stehendes Pferd hatte wohl etwas Unruhe da reingebracht. Und Rosi stand leider an falschen Platz und wurde tatsächlich von einem Artgenossen so feste getreten, dass das Bein gebrochen war. Und wenn ein Pferd sich ein Bein bricht, gibt es da leider keine Hoffnung.
12: meine Reaktion war erstens Schock. Ich habe das auch gar nicht mehr so verarbeitet, weil ich dachte, vielleicht schafft sie das noch. Aber man hatte auch gesehen, dass sie noch gekämpft hat und so. Aber leider ist es ja dann nicht mehr dazu gekommen, dass sie es geschafft hat. Aber mir ging es halt auch Tage, beziehungsweise immer noch nicht so richtig gut. Ja.
10: Rosi versah ihren Dienst in einem Verein, der in gewisser Hinsicht besonders ist. Hier kosten die Reitstunden zwischen 35 und 55 Euro für den ganzen Monat. Andernorts zahlt man locker doppelt so viel. Reiten ist also keine Frage des Geldbeutels. Und jetzt muss Rosi ersetzt werden. Tränen hin, Tränen her.
11: Wir bräuchten ein Pferd, was wir jetzt einsetzen können. Es muss natürlich von jedem zu handeln sein.
13: Was ist für den Verein so schwierig, ein Schulpferd zu kaufen?
11: Schwierig ist, dass die entweder viel, viel zu teuer sind, also da sprechen wir von 10.000, 15.000 Euro, das können wir uns finanziell überhaupt gar nicht leisten. Und ich sag mal, in unserer Preisklasse, wo wir suchen, ist es halt schwierig. Das ist so wie die Stecknadel im Heuhaufen zu finden.
10: Rosis Erbin trifft auch viele Kinder, die sich liebevoll um das erhoffte neue Schulpferd kümmern würden. Langeweile gibt es nicht. Die Schar der jungen Reiterin, die ihr Glück auf dem Rücken der Pferde suchen, ist groß. Rührend, wie intensiv die Zuneigung zwischen Mensch und Pferd sein kann.
1: Ja, und ich wünsche dem Verein natürlich alles Gute. Und vom Reiten jetzt zum Fußball. Denn heute Abend spielt ja die deutsche Mannschaft bei der Weltmeisterschaft in der Runde der letzten 32 gegen Paraguay. Anstoß ist um 22.30 Uhr. Und schon vorher, also jetzt in diesem Moment, spielt Brasilien gegen Japan. Und deswegen schauen wir jetzt schon mal nach Essen-Rüttenscheid. Stefan Göke ist mit unserem Team am Irish Pub. Stefan, ich kann schon ein bisschen sehen, was ist da los bei euch heute Abend. Erzähl.
14: Ja, man sollte ja denken, wer kommt denn 3 Stunden vor Anpfiff schon und setzt sich hin und guckt dann vielleicht noch das andere Spiel, obwohl es ja um das deutsche Spiel geht. Ja, wir sehen es, es ist schon wahnsinnig voll hier am Irish Pub. Das sind bestimmt 500, 600 Leute, die jetzt schon da sind, die sich ihren Platz ergattert haben. Am Ende des Tages werden es sicherlich mehr als 2000 hier. Und die gucken sich ganz nebenbei schon mal das andere Spiel an, so ein bisschen um warm zu werden. Wir sehen schon anhand der Trikots, es wird ernst. Also die pure Offensive, hier haben wir ein Ballack-Trikot, hier haben wir einen Kai Havertz, also das ist die geballte Offensive, das waren noch Zeiten damals. Oder noch besser, wir sind ja hier in Essen. Jasper ist nämlich nicht einfach so hier, Jasper einmal so drehen, Jasper hat Helmut Rahn hinten drauf. Also dann kann's ja, muss das ja was werden. 54 hat er uns zum WM-Titel geschossen, also Helmut jetzt, nicht Jasper. Jasper, was glaubst du denn, wie wird das heute für die Deutschen?
15: Knackiges 4:1 für Deutschland.
14: Woher kommt der Optimismus nach dem Ecuador-Spiel?
15: Ich glaube, der wollte mal, der wird mal wieder eingewechselt. Und der macht schön 2 Buden. Und der Rest geht ganz von alleine.
14: So, auch hier Retro-Tico. Wie ist denn euer Eindruck hier von diesem Public Viewing?
16: Ja, ist mega. Also das Wetter ist super, die Location ist super. Ich glaube, die Stimmung nachher, wenn Deutschland spielt, das kann nur gut werden eigentlich.
14: Dann hoffen wir das alle mal. Es ist übrigens, danke euch, tatsächlich von allem was dabei. Da vorne haben wir so einen kleinen Südamerika-Tisch. Da sitzen Argentinier. Da sitzen auch Menschen aus Ecuador und tatsächlich aus Paraguay. Und jetzt läuft ja gerade Japan gegen Brasilien. Und jetzt gucken wir uns das mal an, wie viele brasilianische Fans hier sitzen. Im Übrigen auch eine kleine Japaner-Ecke hier. Die freuen sich gerade völlig kaputt, weil sie natürlich 1-0 führen. Mussten so ein bisschen für sich feiern, aber immerhin. Hier zum Beispiel auch. Brasilianerin, die auch schon lange in Deutschland sind. Mutter ist Deutsche, genau. Papa Brasilianer.
17: Genau, ja.
14: So, ihr, es steht jetzt 1-0 für Japan. Wie wird das denn gleich?
17: 3-1 für Brasil.
14: Ganz entspannt.
17: Ja.
14: Was haltet ihr denn von der deutschen Mannschaft?
18: Stark.
14: Ja. Stark, ne?
18: Stark.

0: endlich mal nicht 40 Grad sind. Aber immer noch angenehm. Und von daher müssen wir jetzt noch ein bisschen warten. Und dann geht's los für die Deutschen. Mal gucken, was die Brasilianer vorher machen.
1: Ja, ich bin auch gespannt. Vielen Dank an dich, Stefan, und allen natürlich noch einen tollen Fußballabend in Rüttenscheid oder wo auch immer hier bei uns im Ruhrgebiet. Ja, und es war bis zuletzt auf jeden Fall schon mal ein ziemlich heißes Fußball-Sommermärchen. Jetzt ist es ja zumindest etwas angenehmer. Wir können ein bisschen durchatmen, ohne die 3 oder sogar die 4 vorne auf dem Thermometer angezeigt zu bekommen. Und da sind es dann auch die kleinen Freuden, wie kräftig durchlüften können. Hier ein Stimmungsbild nach der Hitzewelle im Revier.
2: Irgendwie abkühlen, das war auch heute noch das Motto, trotz Temperaturen von unter 30 Grad. Laura und Robin kommen aus Hannover und sind in Bochum zum Musical-Besuch. Ihr Hitzewochenende in der Heimat war besonders.
3: Wir haben geheiratet, das war eine Herausforderung.
4: Also es war auch 39 Grad offiziell, ich glaube gefühlt stand da 45, 44. Ich würde mal eher sagen, das war noch heißer und sowas hat uns gefehlt. Die Kinder haben sich dann nach dem offiziellen Teil alle Badehose angezogen und waren glücklich, dass es einen Rasenspringer gab. Und natürlich für Städte, Rasenspringer ist jetzt, glaube ich, nicht das Optimalste. Deswegen so ein Wasserspiel oder wie man das nennt, ich glaube, das wäre optimal.
2: Wasserquellen gibt es in den Innenstädten des Ruhrgebiets schon lang, oft aber nur aus optischen Gründen. Die letzten Tage haben gezeigt, das reicht nicht. Bochum geht mit dem Thema Wasser schon seit Jahren eigene Wege. Außerdem werden schattige, kühle Orte geschaffen. Pocketparks, kleine Parks zum kurzen Luftholen und Abkühlen.
5: Wir wollen in jedem Bezirk mindestens einen einrichten. Das sind zusätzliche Orte, die einfache Verschattung schaffen, die Grün schaffen. Verdunstungskühle ist hier ein ganz wichtiger Faktor. Und das sind natürlich einfach Wasserorte, die in der Stadt neu sind, die genutzt werden können. Weil Wasser als natürlicher Anziehungspunkt und die Verdunstungskühle, den Spielgedanken, der da mitkommt, ist einfach wichtig.
2: Auch in Herne stellt man sich auf die höheren Temperaturen ein. In diesem Seniorenzentrum im Stadtteil Baukau waren die letzten Tage zwar geprägt von der Hitze, im Zimmer von der 100 Jahre alten Helma Lorg waren die Temperaturen aber erträglich.
6: Wir haben ja eine sogenannte Betonkernkühlung. Sie müssen sich vorstellen, oben in den Decken sind ganz kleine Schläuche, wo wir dann bei Bedarf Wasser durchlaufen lassen. Die Kälte, also kaltes Wasser natürlich, die Kälte hat ja die Eigenschaft nach unten zu sinken und so kriegen wir die Räume auf 24 Grad runtergekühlt, auch wenn draußen 40 Grad herrschen.
2: Mehr Wasser, mehr Bäume, Fassadenbegrünungen oder innovative Kühlsysteme, die Möglichkeiten sind da, sie müssen wohl nur genutzt werden. Denn eins ist klar, die Temperaturen der letzten Tage werden wir wieder erleben, ob noch in diesem oder in den nächsten Jahren.
1: Ja, bitte erstmal nicht. Ich persönlich bin im Team 25 Grad im Sommer reichen. Und nachts biete ich Ihnen jetzt sogar was unter 20. Gucken Sie mal. In der Nacht ist der Himmel locker bewölkt oder sternenklar bei 17 bis 14 Grad. Morgen starten wir erst mit viel Sonnenschein und nur lockeren Wolken in den Tag. Im weiteren Verlauf werden die Wolken aber immer dichter. Dann gibt es einzelne Schauer oder auch Gewitter bei 26 bis 28 Grad. Und die weiteren Aussichten. Am Mittwoch wird es zeitweise sonnig. Auch hier gibt es aber mal Schauer oder Gewitter bei 26 Grad. Der Donnerstag hat ungefähr den gleichen Ablauf. Erst wird es freundlich, später zumindest mal gewitterig bei 27 Grad. Und der Freitag hat dann wieder einen Sonne-Wolken-Mix im Gepäck. Da bleibt es überwiegend trocken bei 24 Grad. Und wir sind natürlich gespannt, wie es weitergeht. Bis Mitte der nächsten Woche bleibt es größtenteils trocken und es scheint oft die Sonne. Danach könnte es wieder etwas wärmer werden. Wir schauen mal. Vielen herzlichen Dank fürs Einschalten heute um 20.15 Uhr. Nach der Tagesschau kommt dann der Vorkoster mit Björn Freitag. Lieblingsessen, Hähnchen, Klasse oder Masse ist das Thema. Schönen Abend heute, bis morgen. Machen Sie es gut.
7: Ja, das ist doch was zum verständnislosen Kopfschütteln. Polizeieinsatz am Samstag in Dortmund. Das Volksparkbad am Stadion hat irgendwann aus Sicherheitsgründen entschieden, niemanden mehr reinzulassen. Und damit waren wohl einige nicht einverstanden.
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7: Und ich sage guten Abend, willkommen zu einer neuen Lokalzeitwoche. Ich hoffe, Sie haben ein schönes Plätzchen für die nächste halbe Stunde mit uns gesucht und gefunden. Ja, überfüllte Freibäder, da gab es einige von am Wochenende, denke ich mal. Und irgendwann passt es eben nicht mehr. Und dann heißt es, kein Einlass. So war es eben auch im Freibad Volkspark in Dortmund.

0: Und hier kommt jetzt die ganze Geschichte.
1: Torben Sommer von der Dortmunder Sportwelt bespricht mit Sicherheitsmann Hussein Jaber den Einsatz vom vergangenen Samstag. Die Menschen hier wollten nur eins, rein ins Freibad Volkspark. Doch der Betreiber hat irgendwann die Türen geschlossen. Es war einfach zu voll, das Risiko zu groß.
2: Weil zu viele Leute dann natürlich ins Wasser wollen, sich abkühlen wollen bei knapp 40 Grad. Und unsere Rettungskräfte natürlich nur begrenzt hier vor Ort sein können und das dann alles überblicken können. Selbst wenn auf der Liegefläche noch Platz wäre, geht es aber darum, wie viele Leute gleichzeitig im Wasser sind und dass man das noch leisten kann.
1: Heute ist es hier ruhiger, aber am Wochenende waren pro Tag bis zu 4000 Badegäste im Volkspark. Am Samstag wollten sich einige nicht an die Anweisungen halten. Die Polizei musste anrücken.
3: Im Endeffekt haben tatsächlich 6 Menschen auch versucht, die Umzäunung zu umsteigen. Die haben wir davon abgehalten. Wir haben die Personalien festgestellt. Es gab einen Platzverweis, insgesamt aber keine Strafanzeigen. Und im weiteren Verlauf haben wir noch Präsenzmaßnahmen vor Ort gezeigt. Wir haben unter einsatzbegleitender Kommunikation da den Bereich geräumt.
1: Es war nicht der einzige Zwischenfall am Wochenende. In der Nacht von Freitag auf Samstag wurde im Volkspark Bad eingebrochen.
2: Erstmal war das eine erschreckende Nachricht, die ich dann bekommen habe am Samstagmorgen. Es wurden hier Scheiben eingeschlagen, Türen eingetreten. Der Kiosk wurde geplündert tatsächlich. Es wurden Sachen ins Wasser geschmissen, die dann erstmal wieder rausgeholt wurden. Ja, es war ein wohl nicht schönes Bild hier.
1: Torben Sommer ärgert, dass einige wenige fast dafür gesorgt hätten, dass das Bad am Samstag gar nicht öffnet. Nur den Mitarbeitern sei es zu verdanken, dass die Schäden noch rechtzeitig beseitigt werden konnten.
0: Ja, versteht man nicht. Und dann gibt es noch ein Problem bei einigen Bädern der Sportwelt Dortmund. Zu wenig Personal. Es fehlen ungefähr 25 Beschäftigte, um die Hallen und Freibäder betreiben zu können. Deshalb jetzt die Entscheidung, die Hallenbäder, die bleiben erstmal dicht, bietet sich an bei dem Wetter. Das gesamte Personal, das da ist, muss in den Freibädern eingesetzt werden. Ja, das, was wir Ihnen in unserem nächsten Film erzählen, das ist wirklich erschreckend. Man möchte nicht glauben, dass so mit Menschen, die Hilfe brauchen, umgegangen wurde. Ich erkläre es kurz. Im Team eines privaten Rettungsunternehmens in Duisburg sollen Mitarbeiter Patienten fotografiert haben, sich über sie lustig gemacht haben, sie verhöhnt haben und möglicherweise sogar gefährdet haben. Das Landesstudio Duisburg hat zusammen mit dem WDR-Magazin Westpol recherchiert und all das erfahren.
4: Schwere Vorwürfe gegen Mitarbeiter eines privaten Rettungsdienstes.
5: Das sind grauenhafte Menschen. Ich hatte Angst um Patienten.
4: Es geht um Kollegen im Team des Unternehmens Falk.
6: Ich kann es nicht in Worte fassen. Also es sind Dinge, die mich zutiefst erschüttern, die wirklich unmenschlich sind.
4: Auf Wache 3 in Duisburg.
7: Wenn sich die gravierenden Vorwürfe erhärten sollten, dann ist ganz klar, dass diese Kolleginnen und Kollegen nicht mehr für den Rettungsdienst in Duisburg arbeiten werden.
4: Wir treffen Paul, der eigentlich anders heißt. Er sagt, er sei in den Rettungsdienst gegangen, um Menschen bestmöglich zu helfen. Doch was er im Team von Falk in Duisburg erlebt habe, habe ihn schockiert.
5: Die haben Bilder rumgezeigt am Tisch, Bilder von erhängten Personen, dicke Personen, die reanimiert werden mussten. Und die wurden halt von allen Seiten fotografiert.
4: Paul spricht von Bildern aus Einsätzen, von Toten und Verletzten, rumgezeigt auf Privathandys. Hier auf der Wache soll das passiert sein. Die Firma Falk ist im Auftrag der Stadt im Einsatz. Ab April 2025 sollen 5 Mitarbeiter des Teams eine Gruppe gebildet haben, die Patienten fotografiert und verhöhnt habe. Mehrere Team-Insider bestätigen diese Beobachtung dem WDR eidesstattlich. Die Firma Falk versichert, man sei den Vorwürfen intern nachgegangen, sie hätten sich aber nicht ausreichend erhärten lassen.
8: Wir sind im Zuge unserer Untersuchungen an die Grenzen dessen gestoßen, was uns als Unternehmen mit eigenen Mitteln möglich ist.
4: An die Staatsanwaltschaft, die andere Ermittlungsmöglichkeiten hätte, wandte sich das Unternehmen aber nicht. Dabei gab es laut unseren Quellen mehrere Hinweise an Vorgesetzte. Auch über einen Tag im Juli, der auch Sören, der ebenfalls anders heißt, schockiert hat.
6: Wo ich erstmal von einem Kollegen empfangen werde, der mir ein Foto eines Einsatzes aus der Nacht zeigt, wo er eine sehr, sehr dicke Patientin, die nackt medizinisch versorgt wurde, im Bett fotografiert hat. Das fand ich sehr verstörend.
5: Da fielen dann so Sätze wie, das dicke, fette Vieh wollte einfach nicht verrecken.
4: Dieses Bild soll zeigen, wie noch ein weiteres Foto rumgereicht wurde. Die Aufnahme einer Patientin, die regelmäßig gefahren worden sei, einer Drogenabhängigen. Dann sei geprahlt worden. Die Patientin habe man bei einer früheren Fahrt auf dem Sitz transportiert, nicht angeschnallt. Dann sei eine Vollbremsung provoziert worden. Die Frau soll dann vor das Staufach geknallt sein, das dem Sitz gegenüberliegt.
6: Da muss man klar sagen, dass da bewusst kalkuliert worden ist, dass sich diese Patientin schwer oder auch schwerst verletzt.
4: Falk betont, man habe gemeinsam mit der Stadt Duisburg
8: alle verfügbaren Mittel eingesetzt, um den Sachverhalt intern aufzuklären.
4: Aber
8: weder über unser anonymes Whistleblower-System noch über andere Meldekanäle der Stadt Duisburg sind Hinweise zu den beschriebenen Vorwürfen bei uns eingegangen.
4: Doch die Stadt widerspricht Falks Darstellung. Sie betont, sie sei erst im Mai vom Unternehmen informiert worden. Laut Stadtdirektor Murak habe der Falk-Geschäftsführer dabei eingeräumt, dass es schon vor mehr als einem halben Jahr Gerüchte über mögliche Verfehlungen auf Wache 3 gegeben habe.
7: Aus meiner Sicht ist dieser zeitliche Verzug, der dort entstanden ist, deutlich zu lang. Wir reden über den Rettungsdienst. Und wenn dort auch nur der Anschein von Qualitätsproblemen oder eben auch größeren Vorwürfen da ist, muss das möglichst schnell aufgeklärt werden. Und das ist anscheinend nicht der Fall gewesen.
4: Falk-Mitarbeiter äußern sogar Zweifel daran, dass das Unternehmen vor der WDR-Anfrage Interesse an umfassender Aufklärung hatte. Mittlerweile hat Falk eine Anwaltskanzlei mit der Untersuchung der Vorwürfe beauftragt. Im Frühjahr hat einer der Beschuldigten die Wache verlassen. Jetzt, nach der WDR-Anfrage, gab es eine fristlose Kündigung. Paul, Sören und andere, mit denen wir gesprochen haben, hatten lange das Gefühl, sie seien die Unruhestifter und passten nicht auf die Wache. Sie haben dennoch nicht geschwiegen.
9: Weil ich mir wünsche, dass die Zustände dort abgestellt werden. Sofort.
6: Menschen, die sowas machen, haben im Rettungsdienst nichts zu suchen.
0: Man kann es nicht verstehen und es fehlen einem wirklich einfach die Worte. Sie können sich vorstellen, wie das hier gerade bei uns im Studio war. Wir haben das alles gebannt verfolgt, Sie wahrscheinlich auch. Lesen Sie es einfach noch mal nach, was da alles passiert ist im Internet, wdr.de. Sie sehen das auch gerade eingeblendet, auch in unserer App. Da finden Sie alles noch mal zu dieser Geschichte. So, jetzt freue ich mich aber auf das, was jetzt kommt. Wirklich. Sie erinnern sich vielleicht, ach vielleicht ganz bestimmt an diese Bilder hier. Gucken Sie mal. Die wurden uns geschickt. Da hat jemand in Selm im Drive-In diesen Mann, diesen Reiter entdeckt und schnell das Handy rausgeholt und gefilmt. Der Reiter, der heißt Marc. Und er hat dann erzählt, er macht das anscheinend so öfter mit dem Pony Pommes holen. Nee, ist kein Pony, mit dem Pferd Pommes holen. So, ich fand's so super und habe damals einfach ganz spontan nach diesem Ausschnitt Folgendes in der Sendung gesagt.
10: Vielen Dank für das Video. Und Marc, wenn Sie wollen, kommen Sie mal bei uns vorbeigeritten hier beim WDR. Ich bringe auch einen Burger mit oder Pommes, wie Sie wollen. Auch mit Mayo oder Ketchup.
0: So, und wenn ich was sage, dann meine ich das auch so. Und heute habe ich festgestellt, wenn der Marc, der eingeladen wird, dann kommt er auch. Im Studio hier ist es allerdings ein bisschen zu eng für ihn und das Pferd. Deshalb haben wir uns heute Nachmittag draußen vom WDR getroffen.
10: Ich freue mich so, dass ihr da seid. Ich glaube es überhaupt nicht, Marc, dass du das wirklich gemacht hast. Also aus Selm hierher nach Dortmund zu uns zum WDR. Jetzt sag mir bitte, bist du den ganzen Weg geritten auf Step?
11: Nein, wir haben halbe gemacht. Wir sind ein Stück gefahren und dann den Rest hierher geritten.
10: Weil es sind, glaube ich, schon so 35 Kilometer. So. Ab wann tut denn der Hintern weh eigentlich, wenn man so reitet?
11: Boah, nach den ersten 10 Minuten, aber dafür nach anderthalb Stunden tut er auch nicht mehr weh, dann ist er taub.
10: Wie viele Leute? Aber ihr seid schon ja über die Straße und so gekommen, ja. An der Ampel. Haben die Leute irgendwie ein bisschen doof geguckt oder gewunken? Wie sind die Reaktionen gewesen?
11: Die einen haben gehupt mit dem Auto, die anderen haben verdutzt geguckt, aber das sind wir ja gewohnt.
10: Ja, das haben wir ja auch gesehen, als ihr da durch diesen Drive-In gefahren seid, im Pommesladen. Habt ihr das jetzt auch gerade gemacht? Habt ihr da auch einen Stopp gemacht?
11: Nee, wir wurden ja eingeladen auf den Burger.
10: Stimmt, gut, dass du es sagst. Ich halte natürlich, was ich verspreche. Hallo, Step. Hallöchen, erstmal Hallöchen sagen. Für dich habe ich auch was, ne? Bevor der Marc hier den Burger kriegt. Ich habe gesagt Burger, was habe ich noch gesagt?
11: Und Pommes mit Mayo und Ketchup.
10: Man siehe und staune. Ich weiß jetzt nicht, ob er, in der Hitze ist er jetzt noch warm, aber so richtig auch nicht. Darf ich Step erstmal eine Möhre geben?
11: Sehr gerne.
10: Also, ich finde ja, was ich schon in dem kleinen Film gesehen habe, Step ist so für mich wie so ein Winnetou-Pferd, ja. Habe ich sofort gedacht. Was ist das für ein Pferd?
11: Das ist ein American Paint Horse. Das ist sowas wie ein Quarterhorse, nur farbig.
10: Du redest hier nicht mit Experten. Was ist ein Quarterhorse?
11: Ein Quarterhorse ist ein amerikanisches Pferd, das den Namen Quarterhorse bekommen hat, weil es auf einer Viertelmeile das schnellste Pferd der Welt ist.
10: Ah, okay.
11: Und die Pferde sind früher sehr stark gezüchtet worden, um die Arbeit des Ranchers zu unterstützen als Fortbewegungsmittel. Damals gab es ja noch keine Autos oder Motorräder. Und ja, Step ist so in ihrer Vergangenheit vom Pedigree her, in ihrer Abstammung sehr ähnlich.
10: Ach, total toll. Das heißt also, du arbeitest auch mit Step oder ist es rein nur zum Vergnügen, um ab und zu mal durch so ein Drive-In zu fahren?
11: Nee, wir reiten. Wir arbeiten schon am Rind als ich nenne es jetzt mal Hobby-Cowboy, weil das ja nicht hauptberuflich ist, aber wir machen schon Cowboy-Arbeit.
10: Das heißt, was macht ihr da?
11: Wir treiben die Rinder für den jeweiligen Bauern zusammen, dann bekommen die auch ihre Ohrmarken, die werden entwurmt.
10: Also richtig mit dem Lasso?
11: Ja, genau.
10: Ach.
11: Ja, wir werfen das Lasso dann.
10: Also das heißt, dann bist du schon so ein richtiger Cowboy.
11: Ja, so würde ich mich tatsächlich jetzt nicht unbedingt betiteln, weil ich das nicht hauptberuflich mache. Aber ja, das ist ein Cowboy-Leben, was ich führe, ja.
10: Schön, du treibst die Rinder ein, du bist mit deinem Pferd immer unterwegs, wo andere mit dem Auto hinfahren. Ach, du bist so süß, Step. Und du singst auch?
11: Ja.
10: Country?
11: Ja, sehr gerne.
10: Aber das ist natürlich nicht dein Hauptberuf, sondern echt bist du?
11: Hufschmied.
10: Also bitte. Das reine Pferdeleben.
11: Ja.
10: Warum? Was ist an Pferden so toll?
11: Oh, es entschleunigt. Es beruhigt ungemein. Der innere Frieden, den viele Menschen in sich selber suchen, der wird mit Tieren und auch mit dieser Art zu leben total klar dargestellt. Und man findet das. Und man wacht morgens auf und hat total Spaß auf den Tag, der jetzt kommt. Und, das ist das Tolle an dieser Art zu leben.
10: Ja, ist das so?
11: Ja, auf jeden Fall.
10: Ach, ihr wirkt auch beide sehr entspannt, obwohl es heute wieder so heiß ist und obwohl du noch nicht zu ätzen hattest. Aber auf jeden Fall, ja, Step. Ich danke euch ganz, ganz herzlich, dass ihr das wirklich wahrgemacht habt.
11: Dankeschön.
10: Und uns hier besucht habt, einfach mal in Dortmund.
11: Sehr gerne.
10: Das war richtig toll und jetzt können wir auch unseren Burger essen.
11: Guten Hunger.
10: Danke euch. Ich nehme mal meine Pommes hier.
11: Ich auch.
10: Möchte mich Schwimmbad-Pommes schmecken die. Du kriegst das nicht, du.
11: Ja. Bitteschön.
10: Oh, es tropft. Achtung.
11: Mal klappen.
10: Ja? Mhm. Ach, das war schön, wirklich. Und nach den Pommes gab es übrigens, das sage ich Ihnen noch ganz kurz, die Rückeinladung. Sagt man das, Rückeinladung? Marc hat mich und das Kamerateam zum Ausritt eingeladen. Ob wir jetzt alle auf das eine Pferd passen, weiß ich jetzt nicht. Aber vielleicht finden wir ja noch eins irgendwo in Selm. Jetzt steigen wir um vom Pferd ab in den Bus, in den Linienbus nach Hagen. Zu Schulzeiten war das übrigens für mich früher immer die 507 Hollimburg Richtung Landgericht. Nur mal so am Rande. Und wir dürfen jetzt alle zusammen zu einem Ort, zu dem man eigentlich gar nicht kommt. In die Buswerkstatt des Hagener Nahverkehrsunternehmens.
12: 9 Uhr in der Buswerkstatt des Hagener Nahverkehrsunternehmens. Ein Ort, an dem gewartet, geprüft und repariert wird. Und hier steckt man oft tief im Linienbus drin.
13: Man könnte sagen, du wohnst da drin.
14: Das könnte man wirklich sagen.
13: Ist ja riesig,
14: man
13: oder?
14: Man verschwindet da drin, ja, das ist richtig.
12: Genau das macht diesen Job so besonders. Große Busse mit großen und manchmal auch kleinen Problemen, die in der Hagener Werkstatt behoben werden müssen. Bis zu 40 Linienbusse gehen hier jeden Tag durch die Hände von Kfz-Mechatroniker Emil und seinen Kollegen.
15: Das ist der Bremszylinder. Der löst hier die Bremskolben aus, dass die Bremsbeläge auf die Bremsscheiben gedrückt werden. Der muss dann runter und dann kann der ganze Bremsteil abgenommen werden.
12: Oh je, das sieht nach einer großen Bus-OP aus. Aber Emil und sein Arbeitskollege Nils kennen das schon. Beide müssen so etwas häufiger machen.
14: Also wir machen das meistens so, dass wir das parallel machen, weil das halt öfter dann schneller geht, ne? Wenn man das zu zweit macht. Anstatt dass jetzt ein Geselle hier an eine Bremse alleine geht, das dauert dann die doppelte Zeit.
13: Wie lange braucht ihr für sowas?
14: Für eine vordere Bremse im Durchschnitt 2 Stunden. Ja, Formel 1-mäßig ist das hier nicht, auf jeden Fall nicht. Nee. Aber das soll es ja auch nicht sein, darum geht es ja auch gar nicht. Ne?
12: Doch es geht um mehr als nur Reparaturen. Rund 150 Linienbusse sind in Hagen unterwegs. Und jeder Einzelne wird hier alle 3 Monate genauestens unter die Lupe genommen. Prüfer Oliver kennt jeden Bus in der Stadt wie seine Westentasche.
16: Ja, sollte man schon machen, wenn man überlegt, wie viele Menschen damit rumfahren, sollte man schon ein sensibles Auge dafür haben. Also es ist nicht zu unterschätzen. Und die Sicherheit der Fahrzeuge ist schon viel wert. Weil wenn da einmal was passiert, dann sind das nicht so schöne Schlagzeilen. Die wollen wir nicht haben.
12: Aber auch im Inneren wird so ein Bus ordentlich geprüft, ob was wackelt oder nicht richtig verschließt.
16: Und überprüfen noch die Türen. Ob man sich hier nicht einklemmen kann, ob man sich an diesen Türen nicht verletzen kann. Hier sind Druckwellen drin. Das bedeutet, wenn ich dagegen drücke, gehen die sofort wieder auf. Dass sich hier keiner irgendwie verletzen kann.
12: Alles okay. Schon bald kann der Bus wieder zurück auf die Straße. In der Haupthalle riecht es hingegen nach einem besonderen Duft. Der Duft eines Neufahrzeugs.
17: Ja, das ist ein neuer Bus. Der kam erst vor 2 Wochen hier hin. Wir sind gerade dabei, die aufzurüsten. Und damit die auch vernünftig auf Linie fahren können.
12: Für Kfz-Mechatroniker Kevin gibt es am Neuankömmling noch einiges zu tun.
17: Dann müssen wir noch einen Entwerter verbauen, der hinten schon vorbereitet ist. Eine Überfallkamera muss noch installiert werden. Wir haben hier aber auch so eine Liste, wo alles draufsteht. Okay. Muss ich dann alles nach und nach abhaken und halt auch kontrollieren, dass auch alles davon gemacht wird.
12: Insgesamt sind es 26 Positionen auf Kevins Arbeitsliste. Ob er heute damit noch fertig wird?
17: Also heute auf jeden Fall noch auf Linie. Ja.
12: Aber nicht nur neue Busse sorgen für Glücksmomente im Team. Auch wenn etwas auf Anhieb funktioniert, so wie hier bei der Einstellung der Lenkstange.
18: So, eingestellt. Das war's. Ja, jetzt guckt der Kollege, dreht jetzt noch einmal und dann gucken wir, ob es passt und dann fertig, nächsten holen.
19: Mehr war's nicht?
18: Mehr war's nicht.
12: Und auch Emil und Nils sind hochzufrieden mit ihrer Arbeit. Bremsscheiben und Belege sind nach knapp 2 Stunden ohne Probleme montiert.
20: Hier noch dran schrauben, den Anschluss dran und das Rad wieder drauf. Also es ist tatsächlich gar nicht so kompliziert, die Arbeit.
19: Ich hoffe danach.
20: Mal gucken. Da wird's schon was finden. Haben wir genug.
12: Ja, und das jeden Tag. Alle Stadtbusse in Hagen warten darauf, gewartet zu werden.
0: Jetzt gibt's was fürs Herz. Mythos Wald, das ist die Ausstellung im Gasometer Oberhausen. Total toll und gern angesehen. Mittlerweile waren schon weit mehr als 100.000 Besucher da. 14 Euro kostet der Eintritt für Erwachsene. Azubis, Rentner, die zahlen 11 Euro. Geht, oder? Das sind Summen, über die viele von uns gar nicht lange nachdenken müssen. Es gibt aber auch Menschen, die können sich das nicht mal eben so leisten. Zum Beispiel ältere Leute, die von Altersarmut betroffen sind. Und jetzt kommt das, was mein Herz berührt. Um genau diese Menschen kümmert sich nämlich der Dortmunder Verein Seniorenglück. 50 Seniorinnen und Senioren wurden in die Ausstellung eingeladen.
21: Es fühlt sich ein bisschen wie ein Klassenausflug an. Mit dem Reisebus kommen die 50 Seniorinnen und Senioren am Vormittag in Oberhausen an. Die Vorfreude ist groß, denn die meisten kennen die Ausstellung schon aus dem Fernsehen.
22: Ganz toll, weil ich habe ganz viel schon von gehört und habe es nie geschafft, hier hinzukommen. Und heute bin ich hier und freue mich riesig drauf.
23: Alle strahlen, alle sind glücklich und freuen sich, dass wir das heute erleben dürfen.
21: Dann geht's rein in den Gasometer. In 3 verschiedenen Gruppen schauen sich die Seniorinnen und Senioren erstmal die Exponate im Erdgeschoss an.
24: Ganz, ganz toll. Muss ich immer denken an Urmel aus dem Alp. Ja, das war da auch so ein deutsche Viking. Ja. Aber die sind ganz schön groß. Aber sieht schön aus, Leute. Mit weihnachtlichen Charakter, in Gold drin. Ne?
25: Genau das habe ich nämlich gedacht. Das leuchtet so gold. Ja, heute war dann Weihnachten.
21: Höhepunkt der Ausstellung ist ein riesiger Baum aus Licht. Ein magisches Erlebnis finden Gisela Kageta und Dieter Petzold.
26: Ich bin jetzt in der Baumwurzel. Ich bin in der Baumwurzel.
27: Ja, du bist jetzt Futter für den Baum. Toll. Mitten im Baum.
26: Das war die beste Idee, dass wir hier runtergegangen sind.
27: Ja, guck mal, jetzt sieht man wirklich da oben die Kleinigkeiten. Dass das so alles so reinfällt in den Baum.
26: Auf jeden Fall. Das ist sehr, sehr, sehr beeindruckend.
27: Wirklich magisch, magisch.
26: Als ich da drunter gelegen habe und dann so in den Baum reingeschaut habe, das war, das Gefühl kann man nicht beschreiben. Man kann es nicht beschreiben.
21: Der Dortmunder Verein Seniorenglück will mit dem Ausflug ganz bewusst eine Verbindung zur Natur schaffen. Für die Senioren, die viel Zeit zu Hause verbringen, sei es besonders schön, rauszukommen.
25: Es ist auch ganz, ganz wichtig, diese Sorgen zu vergessen und wirklich Dinge spüren, die die Natur uns einfach ganz normal mitgegeben hat und die einfach nicht mehr wahrgenommen werden in dem grauen, traurigen Alltag von den Menschen.
21: Zum Abschluss geht's noch auf einen Spargelhof in Castrop-Rauxel. Hier warten schon zwei Spezialgäste auf die Gruppe, die Alpakas Xaver und Emil. Drinnen steht schon ein frisches Spargelbuffet bereit.
26: Das ist natürlich die Krönung von dem heutigen Tag. Und dann können wir nur echt Danke sagen für alles. Ihr seht selber, was für ein tolles Spargelbuffet wir bekommen haben. Und das ist nicht alltäglich. Gerade leider für Menschen in unserer Situation.
27: Mit den Leuten zusammen sein, gemeinsam ein wenig reden, neue Erfahrungen sehen, neue Eindrücke sammeln und sich einfach wohlfühlen, weil man uns beschenkt mit dieser Sache.
21: Als nächstes plant der Verein einen Kurztrip an die Nordsee mit 50 Teilnehmern, inklusive Übernachtung in Neuharlinger Siel.
0: Ach, wie schön, oder? Das ist einfach herrlich. Der Gasometer, der war natürlich übrigens auch ein Schauplatz bei der Extraschicht am Wochenende. 40 Spielorte gab's und trotz Hitze sehr, sehr viele Besucher. Einige Veranstaltungen, die sind am Freitag und Samstag ja ausgefallen, die Extraschicht nicht. Die hat stattgefunden und sowas von. Jetzt gibt's 3 Minuten Extraschicht Highlights.
1: Das ganze Ruhrgebiet strahlt. Der Pott erwacht im Dunkeln. Es ist Extraschicht. Diesmal auch noch historisch, historisch heiß. Der Duisburger Landschaftspark um 19 Uhr. Schlappe 38 Grad. Trotzdem sind einige hundert Besucher da. Und zwar deswegen. Die Motorradartisten vom Zirkus Flickflack. Sprünge, Drehungen in der sogenannten Todeskugel. Die Fahrer wie André auch noch dick angezogen. Ja, es ist schon heiß, aber damit müssen wir halt klarkommen. Passt schon. Das ist an diesem Tag in Duisburg die Lösung. Immer wieder rein in die Dusche. Oder ein bisschen Fahrtwind beim Klettern. Von gedrückter Stimmung aber keine Spur bei dieser Reisegruppe vom Niederrhein.
2: Ihr seid gut drauf. Wie kommt ihr denn mit diesem Wetter jetzt hier klar?
3: Ja, wir trinken viel Wasser natürlich. Ansonsten genießen wir den schönen Abend. Ich finde es gar nicht so schlimm.
1: Vom Westen in den Osten. Schwerstarbeit auch in Hamm. Für die Vertikalkünstlerin Anna Abrams an der ehemaligen Zeche Heinrich Robert.
4: Das ist faszinierend. Das ist Akrobatik, Anmut. Das ist ein Kraftakt. Das ist einfach wunderschön.
1: Dann wird es dunkler, langsam weicht die Hitze. Durchatmen. Finn versorgt von oben alle mit seinem Saxophon. Das Geleucht ist eine Landmarke, eine überdimensionale Grubenlampe an der Zeche Rheinpreußen in Moers.
5: Die Aussicht hier ist traumhaft in jede Richtung. Der Klang hier drin fürs Saxophonspielen gerade ist super. Es ist einfach eine sehr schöne Zeit immer hier oben.
1: Bottrop, Bernepark. Es zischt, es dampft. Es ist eine Reise in die Zeit von Jules Verne. Hinein ins 19. Jahrhundert. Das Abacus-Theater aus den Niederlanden bittet zur Zeitreise.

0: bleibt noch das Finale: Feuerzirkus. Es ist der Schlusspunkt dieser so oder so heißen Extraschicht. Danach wird's langsam ruhiger und bald schon liegt das ehemalige Klärbecken im Bernepark wieder still und allein da. Bis zum nächsten Jahr.
1: Extraschicht geht also auch bei Hitze. Trotzdem schön, dass heute ein bisschen runtergegangen ist mit den Temperaturen, ne? Da kann man die letzten Tage noch mal nachbesprechen. Und das an einem passenden Ort, nämlich einem Pizzaofen.
2: Endlich aufatmen. Zumindest ein bisschen. Der Ventilator läuft zwar immer noch, der Dortmunder Pizzeria-Inhaber Malas Omar Alkassa ist aber froh, dass es in seiner Backstube endlich etwas abgekühlt ist.
3: Letzte Woche echt Katastrophe. Das war über 45 Grad. Das ganz hinten, das ist über 50 Grad.
2: Weil sowieso Renovierungsarbeiten anstanden, war seine Pizzeria in der vergangenen Woche 3 Tage geschlossen. Doch auch die Handwerker kamen richtig ins Schwitzen.
3: Die Baustelle, die Männer, die haben ganz geschlossen und die haben gemacht, die alle malen und so, das ist ohne Kleidung, weil.
2: Nicht nur am Pizzaofen, sondern auch im Gewächshaus kamen die Menschen ins Schwitzen. Deswegen hatten die Mitarbeitenden im Gartencenter in Dortmund-Klei an mehreren Tagen nachmittags hitzefrei. Centerleiter Frank Urbaniak steht 3 Tage vor der Rente und hat so eine Hitze noch nie erlebt.
4: Ich denke mal, wir werden in der Spitze Werte von 45 Grad gehabt haben im Gewächshaus. Was ja auch ganz logisch ist, durch die Sonne heizt sich das natürlich noch mehr auf. Und wenn wir dann noch gießen, gibt es natürlich noch eine Luftfeuchtigkeit, die Sache auch noch unangenehm macht. Aber von daher gesehen war das schon eine sehr gute Geschichte. Und da sind wir dann zum Glück relativ schadlos da durchgekommen.
2: Nicht nur Frank Urbaniak ist froh, dass die heißen Tage jetzt erstmal vorbei sind. Auch im Gartencenter ist heute wieder mehr los.
5: Man kann endlich wieder was essen. Der Kaffee schmeckt auch wieder.
6: Schlimm. Wir haben also fast nur im Dunkeln gesessen, in der sogenannten Dunkelkammer. Alles runtergezogen. Es ging, wir haben es überstanden, aber die Nächte waren sehr schlimm.
7: Tagsüber, naja, war man weniger draußen, aber so gegen Abend und so. Und mit dem Hund musste ich ja sowieso immer rausgehen.
8: Letzte Woche hatte man das Gefühl, man kann gar nicht mehr atmen. Ne? Also wir haben uns ja alle Sonne und Sommer gewünscht, aber natürlich nicht so krass. Ne? Also ich weiß gar nicht, was ich sagen soll, aber das war too much für alle.
2: Auch für Pizzabäcker Malas Omar Alkassa. Er hatte am Hitzewochenende trotzdem geöffnet. Eigentlich wollte er eine Klimaanlage kaufen, die sind aber überall ausverkauft.
3: Ich bin nach Hause gegangen wegen dem Umziehen und Duschen 3-mal am Tag.
2: In der nächsten Woche soll es wieder heißer werden. Darüber freut er sich, denn voll war der Laden trotzdem.
1: Ach, wie süß. Wir gucken gleich, wie die nächsten Tage werden. Vorher zeige ich Ihnen noch, was Thomas Becker aus Dortmund uns geschickt hat. Aus seinem schönen Garten diesen Schnappschuss. Vielen Dank dafür. Und jetzt trauen wir uns. Heute Nacht wird es ja auch ein bisschen kühler. 14 bis 17 Grad, das ist doch schön. Vollmond und eine sternklare Nacht. Und der Tag morgen, der startet mit Sonne. Dazu gibt es ein paar Wolken. Vormittags bis 24 Grad. Dann nachmittags mehr Wolken, Schauer, in den manchen Ecken auch Gewitter. 25 bis 28 Grad immer noch. Mittwoch Sonne, aber auch Schauer und Gewitter. Rund 25 Grad. Donnerstag erst Sonne, dann Wolken, Schauer und Gewitter. 26 Grad. Und Freitag dann wieder trocken, um die 24 Grad. Gucken wir noch kurz, wie es weitergeht, machen wir. Vom Wochenende bis etwa Mitte der nächsten Woche bleibt es erstmal größtenteils trocken. Dann geht es so erst ab Donnerstag wieder los mit Schauern und Gewittern. Und die Temperaturen, die sollen dann auch wieder nach oben werden. Aber es wird nicht so extrem heiß wie in den letzten Tagen. Sind wir beruhigt. So, das war's von uns. Ich sage vielen Dank fürs Zuschauen. Hier geht's weiter mit der Tagesschau. Und dann für Sie der Vorkoster. Björn Freitag geht auf Recherchetour. Alles übers Hühnchen. Machen Sie es gut. Schönen Abend. Tschüss.
9: Erst ein toller Tag im Freibad und dann haben plötzlich über 50 Kinder Brechdurchfall. Alle waren zuvor am Wochenende hier schwimmen, im Naturbad in Ennigerloh. Die Ursachensuche läuft, das Bad bleibt heute erstmal zu.
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9: Guten Abend und willkommen in der neuen Woche. Immer noch sehr sommerlich, aber zum Glück ja nicht mehr ganz so heiß. Klar, am Wochenende, da waren überall im Münsterland die Freibäder und Seen proppevoll. Aber in Ennigerloh ging es vielen Besuchern nach dem Besuch im Naturfreibad richtig schlecht. Heute suchen Experten im Bad nach der Ursache. Die Pommes scheint als Verursacher ausgeschlossen zu sein. Also wird das Wasser jetzt sehr genau unter die Lupe genommen. Denn fest steht, mehr als 50 Kinder mit Magen-Darm-Symptomen wurden nach dem Schwimmbadbesuch im Krankenhaus in Aalen behandelt. Einige mussten sogar stationär bleiben.
11: Lina hatte eigentlich einen tollen Tag im Naturbad Ennigerloh. Doch kurz darauf fühlte sie sich krank.
12: Mir war schlecht. Und dann habe ich mich irgendwann übergeben und hatte auch Durchfall. Ich hatte das schon mal, aber ich hatte es lange nicht mehr so schlimm.
11: Und das nach ihrem allerersten Besuch im Naturbad. Am Ende blieb nur der Weg in die Klinik.
13: Ein bisschen kannte ich es schon, auch von meinem Sohn. Der hatte auch schon mal so ähnliche Beschwerden. Und daher wusste ich auch, das macht zu Hause keinen Sinn mehr. Wir müssen uns auf den Weg machen ins Krankenhaus, weil einfach gar keine Flüssigkeit mehr drin geblieben ist. Auch schluckweise Wasser ist sofort wieder retour gekommen. Und bei den Temperaturen, die dann noch dazu waren, ging es dann auch rapide bergab.
11: So wie Ihnen geht es vielen Familien, die am Wochenende in Ennigerloh baden waren. Etwa 50 von ihnen kommen in die Klinik für Kinder- und Jugendmedizin in Aalen.
14: Freitagabend bis Sonntagmorgen haben die Eltern die ganze Zeit über ihre Kinder gebracht. Also das kommt so vielleicht etwa alle 10 Jahre vor, dass man so etwas sieht, so eine Häufung. Und da müssen eben mehrere Faktoren zusammentreffen. Einmal brauchen sie eine Wetterlage, die das begünstigt. Dann brauchen sie einen Ort, wo überhaupt diese Wetterlage so eine Situation erzeugen kann. Und dann brauchen sie noch entsprechend viele Besucher, die dann potenziell auch krank werden.
11: Aber genau hier im Naturbad in Ennigerloh kam anscheinend all das zusammen.
15: Wir hatten natürlich eine hohe Besucherzahl. Es tut uns auch sehr leid, dass jetzt welche erkrankt sind. Und wir hoffen auch, dass sie bald wieder gesund sind. Und wir haben jetzt alles veranlasst, dass wir die Becken noch mal wieder beproben auf die Biologie. Wir werden auch die Proben noch verkürzen, damit wir noch mehr Sicherheit haben.
11: Wie für ein Naturbad üblich, wird hier keine Chemie wie zum Beispiel Chlor eingesetzt, sondern ein natürliches Filtersystem. Aber reicht das?
16: Sicher, das sind Fragen, die müssen wir uns auch stellen. Auch was die Frischwasserzufuhr dann auch angeht. Wie gesagt, auch den Rhythmus der Beprobung noch mal zu intensivieren. Das haben wir jetzt ja aufgrund des heißen Wetters auch schon gemacht. Das wird dann auch zukünftig die Dauerlösung sein. Und da muss man schauen. Also ich sag mal, wir müssen uns alle so ein bisschen vielleicht dann auch den geänderten Rahmenbedingungen anpassen. Das fängt im Naturbad an, aber am Ende ist es ein Naturbad. Also ich sag mal, die Chemiekeule könnte vielleicht etwas anders noch damit umgehen, aber das wollen wir halt in diesem Bad halt ganz konkret so nicht.
11: Nun ist das Bad erstmal geschlossen und bekommt eine komplette Grundreinigung. Währenddessen werden die Wasserproben untersucht. Wenn alles gut läuft, kann hier am Wochenende wieder gebadet werden.
9: In Olfen, da standen die Bade gestern am Wochenende übrigens auch vor verschlossenen Türen. Das Naturbad dort wurde am Freitag und Samstag vorsorglich geschlossen, weil die Wasserqualität wegen der Hitze nicht mehr richtig gut war. Die Mitarbeiter haben dann Maßnahmen getroffen, um die Wasserwerte wieder zu stabilisieren. Und daraufhin konnte das Naturbad Olfen gestern am Sonntag auch wieder öffnen. Krankheitsfälle aus Olfen sind bisher nicht bekannt. In Ahaus ist heute Nacht ein Supermarkt komplett ausgebrannt. Kurz nach Mitternacht soll es eine Explosion gegeben haben. Türen und Fenster wurden dabei aus der Verankerung gerissen. Und als die Feuerwehr dann da war, da stand der Supermarkt in Ahaus schon komplett in Flammen. Die Rettungskräfte, die konnten verhindern, dass sich das Feuer auf Wohnungen über dem Laden ausbreitete. Schwer verletzt wurde zum Glück bei dem Feuer auch niemand, aber 6 Menschen mussten behandelt werden, weil sie Rauch eingeatmet hatten. Wie es zu dem Feuer in Ahaus gekommen ist, das wird jetzt ermittelt. Deutschland spielt heute Abend nochmal Fußball gegen Paraguay. Wenn Sie noch nicht getippt haben, dann gucken Sie doch jetzt mal zu, wie das WM-Orakeltier Tayo aus dem Alvetta-Zoo tippt. Und tippen dann das Gegenteil. Denn ehrlicherweise, bisher hat der Ameisenbär noch nicht ein Spiel richtig getippt.
17: Ein Loser, der es gelassen nimmt. Tayo, der Ameisenbär. Das Münsteraner WM-Orakel lag mit seinen Tipps bisher immer falsch. Und heute? Tierpfleger Jan Finster hat jedenfalls dafür gesorgt, dass es Tayo an nichts fehlt.
18: Der Tagesstart heute war gut. Es war ja auch ein bisschen kühler hier in Münster. Und deswegen ist er gut in den Tag gestartet, hatte ein schönes Frühstück. Und dann als Snack jetzt die Mehlwürmer.
17: Der deutsche oder der paraguayische Snack? Tayo hat die Wahl. Anders als bisher gibt es nur zwei Optionen.
18: In der Gruppenphase gab es ja noch die Option Unentschieden. Jetzt geht es nur noch um Sieg oder Niederlage. Und deswegen ist Unentschieden raus.
17: So, jetzt endlich Tayos Auftritt. Kurz wirkt er irritiert über die neue Situation. Und dann vernascht er den Mehlwürmer-Snack des WM-Gegners.
18: Eigentlich nicht richtig, aber bei uns hat er ja immer falsch getippt. Und deswegen bleiben wir bei der Quote und hoffen, dass er auch wieder hier falsch liegt. Deutschland gewinnt und wir kommen weiter.
17: Nach der Logik passt Tayos Tipp auch zu dem von Elefant Tarak im Kölner Zoo.
19: Es ist Deutschland!
17: Tarak hat zuerst den Ball mit der Deutschlandflagge berührt. Das Kölner WM-Orakel lag bisher immer richtig.
20: Das haben wir nicht anders erwartet. Wir haben extra Tarak ausgesucht. Der ist wirklich super, macht einen riesen Job. Und wir sind natürlich total optimistisch, dass er heute auch wieder richtig liegt, weil er hat heute auf Deutschland getippt.
17: Im Zoo in Münster ist für Tayo erstmal wieder Entspannen angesagt. Ob der Ameisenbär nochmal als WM-Orakel zum Zug kommt, wissen wir dann heute Nacht.
21: Sie hier, sie sind niedlich und ziemlich selten. Feldhamster. Aber 85 von ihnen sind jetzt ausgewildert worden. Geboren bei uns im Münsterland, im Artenschutzzentrum in Metelen, jetzt ausgewildert auf einem Feld in der Nähe von Köln. Lange galt der Feldhamster als Schädling und wurde bekämpft. Auch deshalb ist er so selten geworden. Um aber die Art zu erhalten, setzt sich das Schutzzentrum in Metelen schon sehr lange dafür ein, die kleinen Nager nachzuzüchten und auszuwildern. Feldhamster sind übrigens auch wichtiger Teil der Nahrungskette, zum Beispiel für den Rotmilan, die Eule oder auch den Fuchs. Fachkräftemangel ist auch bei uns im Münsterland ein Riesenthema. Wir haben hier schon öfter in der Lokalzeit auch darüber berichtet. Auch der größte Arbeitgeber in Ochtrup, die Firma Ahlbad, sucht jedes Jahr neuer Mitarbeiter und Auszubildende. Jetzt geht der Produzent von Feuchttüchern neue Wege, um Azubis zu gewinnen. Und nicht etwa mit lustigen Clips auf Social Media. Nee, nee, das haben viele Firmen in den letzten Jahren versucht. Die Firma jetzt macht einen anderen Weg. Sie geht direkt in die Schule. Die Jungs und Mädchen der Hauptschule bekommen so ganz viel mit, was für Chancen und Möglichkeiten es vor Ort gibt.
22: So macht Lernen auch 14-Jährigen Spaß.
23: Und gleichzeitig eine Hand hier drauf.
22: Alle paar Wochen hat die 8a der Hauptschule Ochtrup Projektunterricht. Alles organisiert von einer Firma vor Ort.
24: Gut gemacht.
25: Dankeschön.
22: Hauptschule Ochtrup. Projektunterricht in der 8a. Den leitet André Busert. Sonst kümmert er sich in der Firma Ahlbad um die Azubis. Jetzt ist er regelmäßig hier.
26: Wir unterrichten hier alles das, was man sich früher schon mal selber gewünscht hat. Hätte ich das mal in der Schule damals gelernt, hätte mir das vielleicht geholfen. Wie zum Beispiel, welche Versicherungen brauche ich später? Was passiert, wenn ich meine erste eigene Wohnung habe? Und so weiter und so fort. Also ein Stück weit die Schüler schon nicht nur ins Berufsleben zu begleiten, sondern auch fit fürs Leben zu machen.
22: Heute geht es ums Thema Nachhaltigkeit. Deshalb ist auch ein Imker zu Gast, der sich um die Bienen der Firma kümmert.
27: Woran geht das? Müsli irgendwie, weiß nicht.
22: Ein etwas anderer Unterricht für Niklas und seine Klassenkameraden.
27: Es war halt ziemlich fremd, so ein bisschen, weil man so ein Projekt noch nicht hatte. Aber mittlerweile habe ich mich ziemlich dran gewöhnt. Das macht auch einigermaßen Spaß.
28: Eigentlich ganz gut, weil man kann da auch etwas, also wenn man keine Ahnung hat, was man machen möchte oder auch als Praktikum, weil die ja jetzt kommen, könnte man ja auch beispielsweise bei Ahlbad machen.
22: Aber erstmal geht es in den Wald der Firma Ahlbad. Eins der Umweltprojekte des Unternehmens. Und dort stehen auch die Bienenvölker, die Imker Joel Naber betreut.
29: Dürft ihr anfassen, na klar. Guck mal, das streichelt sogar eine Biene hier. Sehr gut.
28: Oh mein Gott.
22: Vom Wald geht's in die Werkstatt. In Workshops lernen die Schülerinnen und Schüler die einzelnen Abteilungen kennen. Niklas hat die Aufgabe, Schaltkreise zusammenzubauen.
30: Kannst
0: Kannst du dir vorstellen, sowas später auch mal zu machen, sowas in der Art?
27: Auf jeden Fall. Das war auch eher so die Richtung, in die ich ursprünglich gehen wollte. So verdrahten mit Elektrizität und so. Das hat mich immer schon ein bisschen interessiert.
22: Die Firma hat sich ganz gezielt für die Kooperation mit einer Hauptschule entschieden.
26: Wir sind der Meinung, dass in der Hauptschule die Schüler oft vielleicht hinten runterfallen, vielleicht nicht den nötigen Support von zu Hause bekommen, weil es gibt viele, die einen Migrationshintergrund haben. Und wenn man die wirklich jetzt zweieinhalb Jahre bis zum Beginn der Ausbildung führt, mit an die Hand nimmt und ein bisschen schleift, glaube ich, dass da der ein oder andere oder die ein oder andere Fachkraft dazwischen ist.
22: Für Mia und ihre Gruppe geht es in den Hygienebereich. Hier werden die Chemikalien zusammengemischt und die Fließstoffe hergestellt. 1,5 Millionen Feuchttücher gehen hier täglich vom Band. Albert ist Branchenführer in Europa. Auch für Mia ein interessantes Unternehmen.
2: Ganz sicher. Also Praktikum auf jeden Fall. Wenn ich keine andere, also wenn ich nichts anderes finde, würde ich das ganz sicher machen hier, weil das ist eigentlich schon ganz interessant.
22: André Busert glaubt fest an den Erfolg des Projekts, auch wenn es ganz schön viel Arbeit und teuer ist.
26: Unterm Strich lohnt sich sowas. Weil wenn man überlegt, wenn wir jetzt Stellenanzeigen schalten, die kosten mittlerweile auch schon jede Menge Geld. Und das Geld kann man genauso gut wirklich in diese Projekte stecken. Das kommt fast auf Gleiche raus und, glaube ich, hat noch ein bisschen mehr Charakter.
22: 2,5 Jahre dauert das Pilotprojekt mit der Hauptschule Ochtrup. Und wenn am Ende ein paar Azubis herauskommen, soll es wiederholt werden.
21: Ja, und wir bleiben bei dem Thema auch einfach mal dran und schauen dann, wie sich dieses Pilotprojekt in den nächsten Jahren entwickelt und wie viele sich dann vielleicht wirklich nach dem Schulabschluss für diese Firma entscheiden. Als Landwirt, da muss man sich ja durchaus öfter mal fragen, wie kann ich meinen Hof eigentlich zukunftssicher machen? Regionale Produkte, ja, das ist ein mögliches Steckenpferd. Aber was sind Ideen? Was kann man anbauen, was vielleicht noch nicht jeder hat? Ein Ehepaar aus Sassenberg geht jetzt seit einiger Zeit einen neuen Weg und zwar mit dieser Knolle hier. Richtig, das ist Knoblauch. Das meiste im Supermarkt, was wir finden, kommt aus Asien oder Südeuropa. Aber jetzt, wo es heiß ist, wird geerntet. Der Knoblauch aus dem Münsterland.
3: Wir finden Knoblauch selber geil.
4: Der gehört einfach mittlerweile zu unserem Leben dazu, das muss man schon ganz klar so sagen.
3: Wir finden hier keinen regionalen Knoblauch, der ist absolut gesund und probieren wir es doch selber.
5: Bei Katharina und Philipp Austermann dreht sich alles rund um das Zwiebelgewächs. Jetzt, bei den heißen Temperaturen, sind die beiden im Dauerstress.
3: Ja, die Ernte hat heute Morgen quasi begonnen und die letzten Tage haben wir immer wieder Regen gehabt, sodass der Boden noch relativ feucht ist und anhaftet. Und jetzt müssen wir sehen, dass wir die Erde gut abbekommen von den Knollen.
5: Eigentlich bauen die Sassenberger Getreide, Mais und Raps an. Vor 4 Jahren kam ein Hektar Knofi dazu. Die Sandböden sind hier im Münsterland dafür ideal.
4: Wir haben einfach nur einen kleinen landwirtschaftlichen Betrieb und wollten irgendwie schon was Besonderes und haben da nach einem Nischenprodukt gesucht und sind da auf den Knoblauch gestoßen und haben gesagt, ja, wir versuchen das einfach mal, haben uns da lange mit beschäftigt und überlegt, ob wir es wollen oder nicht. Also wir sind absolut null angefangen, wir hatten nichts, wir haben am Anfang 100% hatten wir Handarbeit, wir haben jetzt langsam die Maschinen gekauft, die Marke haben wir eintragen lassen, wir wurden langsam bekannt.
5: Seit diesem Jahr haben Austermanns auch eine Halle. Hier wird der Knoblauch getrocknet und gekühlt.
3: Zwischen 1 und 3 Grad wird der Knoblauch gelagert, sodass er langfristig gelagert werden kann. In der Küche nachher kurzfristig ist das kein Problem. Aber für uns, damit wir ihn über mehrere Wochen lagern können, brauchen wir die 1 bis 3 Grad.
5: Viel Handarbeit ist gefragt.
4: Ich schaue mir jede Knolle einmal an. Und auf Beschädigung mache gegebenenfalls ein Laubblatt noch ab und wiege die Knollen einmal aus und sortiere sie dann nach der Größe entsprechend. Und man hat schon ein Stück weit eine Beziehung zu jeder Knolle, weil man die wirklich jede einmal in der Hand hatte.
5: Erdreste bleiben als Schutzschicht am Knoblauch, damit der länger haltbar bleibt. Wissen, welches sich die beiden selbst aneignen mussten. Denn in Deutschland gibt es nur wenig ähnliche Anbauer. Der meiste Knofi kommt aus China, Spanien und Frankreich. Katharina und Philipp Austermann sind stolz, dass Hofläden, Marktbeschicker und Supermärkte aus der Region ihren Knoblauch von hier verkaufen.
1: Ein Stück weit schon. Also wie die Zeit vergeht, ne? Wir sind klein angefangen und jetzt sind wir schon in der vierten Ernte. Wir sind in ganz kleinen angefangen, man tüftelt, okay, das geht gar nicht. Da war auch der ein oder andere Streit dabei, ne? Auf dem Acker, wo wir das erste Mal probiert haben. So geht das nicht, du willst mit dem Kopf durch die Wand. Ich sage, nein, ich gebe nur nicht beim ersten Mal auf. Das einmal mehr, wir müssen einmal mehr aufstehen, wie wir hinfallen. Und ja, von daher werden wir weitermachen.
5: Und vielleicht kommt schon bald der zweite Hektar Knoblauch aus dem Münsterland hinzu.
21: So, der Herr beginnt mit dem rechten Fuß nach hinten, die Dame links nach vorn. Der Tango, ein wunderschöner Tanz mit ganz vielen großen Bewegungen. Und die Bewegungen, die können auch Menschen mit Parkinson richtig gut tun. Dazu gibt es erste Untersuchungen und wir reden gleich drüber. Vorher schauen wir aber mal vorbei beim Tango Passion in Münster. Da wird mittlerweile ein Kurs angeboten, extra für Parkinson-Patienten.

0: Freitagabend, Tango-Stunde im Tango Passion in Münster. Es ist ein Kurs mit Parkinson-Patienten. Wegen der Hitze sind heute weniger dabei als üblich. Claudia Feldmann und ihr Mann machen seit einem halben Jahr mit.
1: Es macht Spaß. Und dieses Gefühl, dass es Spaß macht, dass es einem gut tut vom Psychischen her, das ist eigentlich für mich das Allerwichtigste.
0: Vor knapp 3 Jahren merkte die 63-Jährige, dass mit ihrem Körper etwas nicht stimmt. Es fing im rechten Arm an, sagt sie, wie ein Muskelkater sei es gewesen.
1: Dann bin ich, hatte ich beim Frühstück auf einmal ein merkwürdiges Erlebnis. Ich wollte Milch einrühren in den Kaffee mit dem Löffel und es funktionierte nicht. Ich stand da mit dem Löffel in der Hand und konnte nicht umrühren und habe nur gedacht, was ist da los?
0: Die Diagnose war dann ein Schock. Immerhin hat Claudia eine mildere Form von Parkinson. Der Tango soll helfen. Erste Studien haben das gezeigt. Deswegen bieten Christian Vaccaro und Steffi Höke diesen Kurs an, der vom Land auch gefördert wird.
2: Gerade weil Parkinson-Patienten mit der Zeit immer kleinere Bewegungen machen und sich auch vielleicht immer weiter zusammennehmen, ist Tango gerade gut, um eben die Haltung nochmal zu korrigieren, um sich groß zu machen, um große Schritte zu machen, ohne dass wir einen Rhythmus haben, der viel zu schnell ist.
3: Und groß machen die Bewegung. Die Übung heißt Big. 3. Sehr gut.
0: Große Bewegungen, ganz wichtig für Parkinson-Patienten. Denn Trippelschritt oder Zittern sind typisch für diese Krankheit. Deswegen gibt es bei diesem Tango-Kurs auch immer physiotherapeutische Übungen, die dagegen angehen.
1: Immer, wenn ich nach den Stunden nach Hause gehe, dann spüre ich irgendwie auch, dass ich viel offener bin. Und auch im rechten Arm habe ich so das Gefühl, dass der lockerer geworden ist und das tut gut.
0: Und der Tango-Kurs fühlt sich so normal an, sagt Claudia, nicht nach Krankheit. Auch ein wichtiger Wohlfühlaspekt.
4: Und jetzt freue ich mich sehr über meinen Gast vom Herz-Jesu-Krankenhaus Münster, Dr. Wolfgang Kusch. Guten Abend.
5: Guten Abend.
4: Was kann man denn mittlerweile sagen, wie kann Tango Parkinson-Menschen helfen?
5: Tango ist sicherlich eine Form, die Parkinson-Patienten helfen kann. Wie eben im Bericht auch schon erläutert, geht es beim Tango um große Bewegungen. Und eins der Hauptsymptome beim Parkinson ist ja die Verlangsamung und Verkleinerung der Bewegungsabläufe. Wir kennen das ja alle, Kleinschrittigkeit, Trippelmotorik, also man kommt gar nicht in Gang. Und da hilft der Tango als eine Möglichkeit einer, wenn man so will, sportlichen Betätigung, um einfach wieder die größeren Schritte und größeren Bewegungen einzuüben.
4: Da gibt es noch mehr, wo man das so reinpacken könnte, Tango, ne? Also Bewegung ist das Stichwort, große Bewegung. Wie ordnen Sie das ein, Tango?
5: Genau, es ist, wie ich eben schon gesagt habe, eine Möglichkeit. Es gibt auch andere Sportarten, zum Beispiel Tai Chi, hat auch mit ähnlichen großen Bewegungen zu tun. Es gibt auch eine spezielle Form der Krankengymnastik, die nennt sich Big-Therapie. Big heißt ja groß, also es geht um große Bewegungen. Und das ist gerade das, was Parkinson-Patienten, wenn sie nicht daran arbeiten, eben im Laufe der Krankheit verlieren.
4: Und was ist mit dem, was die Dame im Film auch gerade gesagt hat, es fühlt sich nicht nach Kranksein an. Ist das nicht auch ein wichtiger Aspekt, das Wohlfühlen?
5: Also ich glaube, dass Parkinson-Patienten häufig die Tendenz haben zu vereinsamen und gerade jetzt, wenn man zu einer Tanzschule geht, ist das was Normales. Da geht man ja nicht nur hin, weil man Parkinson-Patient ist, sondern vielleicht, weil man Freude am Tanzen hat, man begegnet anderen Menschen dort und es hat was von Normalität, es schafft soziale Kontakte, ist gegen die Vereinsamung, gegen die häufig vorhandene Depression.
4: Aus ärztlicher Sicht also da auch nochmal ein Punkt, wo
5: sehr
4: Tango
5: gut
4: hilft, ne? Hilft, wie weit kann man denn sagen, kann das die Krankheit aufhalten? Hilft das am Beginn? Oder ja, wie schätzen Sie das ein?
5: Also es kommt immer darauf an, in welchem Stadium der Krankheit sich die Patienten befinden. Und die Studien, die gemacht worden sind, so in den letzten 10 bis 15 Jahren, die haben sich im Wesentlichen mit mild bis moderat betroffenen Patienten und Patientinnen beschäftigt. Und die haben eben gezeigt, dass danach die Balance, die Gangsicherheit, das Gleichgewicht besser sind. Ob es die Krankheit verlangsamt, kann man nicht genau sagen. Da sind die Studien nicht aussagekräftig genug. Aber es hilft auf jeden Fall, das Wohlbefinden zu steigern und hilft eben auch in der Phase, wo man kräftig übt, dabei, sich besser im Tag zurechtzufinden.
4: Gibt es präventive Sachen, die man machen kann?
5: Also die Behandlung der Parkinson-Krankheit ist ja multimodal, wenn man so will. Also es geht natürlich um eine gute medikamentöse Behandlung. Parkinson ist nicht heilbar, genauso wenig wie Diabetes mellitus heilbar ist. Man muss den fehlenden Botenstoff im Gehirn ersetzen, aber die nicht medikamentösen Maßnahmen wie Krankengymnastik, Ergotherapie, Logopädie, Tanzen, Musiktherapie, aber eben auch Tanzen und Tai Chi und andere Bewegungsübungen sind sehr hilfreich, um den Verlauf der Erkrankung abzumildern.
4: Und ich finde, das hat auch nochmal Mut gemacht, dass man sich das anguckt und sagt, Mensch, da sind noch gleichgesinnte Betroffene und wir können zusammen uns ja motorisch verbessern, stabilisieren und auch noch Spaß haben. Vielen Dank, dass Sie mit Ihrer ärztlichen Expertise da auch nochmal drauf geguckt haben. Danke für Ihren Besuch.
5: Sehr gerne.
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4: Wie wird aus einem Restaurant mit westfälischer Hausmannskost ein Gourmet-Spitzenrestaurant? Und vor allen Dingen, wie überzeugt man die Menschen, nicht immer nur das Schnitzel zu bestellen? Restaurantleiter Philipp Achenbach aus Siegen-Wilnsdorf, der will genau das versuchen. Denn er findet, 27 Jahre Hausmannskost im Familienrestaurant, das ist einfach genug.
10: Heimat bedeutet mir eigentlich nur dieser Laden. Das Konzept nicht aufgehen würde.
11: Jeden Monat eine neue Karte mit gehobenen Gerichten. Das gehört zum neuen Konzept von Philipp Achenbach. Sein Ziel, das Gustavs, soll in den Michelin-Restaurantführer. Eine Herausforderung nach rund 27 Jahren Hausmannskost in Siegen-Wilnsdorf.
10: Wir haben das ganze Konzept einmal dermaßen auf den Kopf gestellt. Aus der einen Sache, weil ich wollte nicht nur Schnitzel verkaufen. Also Schnitzel ist ein tolles Produkt, es ist ein tolles Gericht, aber es macht keinen Spaß. Ich finde es schöner, wenn man andere Sachen auf der Karte verkauft, wo man sich selber deutlich mehr sieht als mit einem Schnitzel. Weil wir damit zeigen wollen, was im Siegerland geben kann, wenn sich mehr Leute dazu trauen würden.
11: Heute ist es wieder soweit. Die neue Speisekarte muss sich vor dem ganzen Team beweisen. Daher prüft Koch Timo Althaus jedes Gericht.
12: Schau mal, Timo, passt so.
13: Vielen Dank. Ja, mach noch ein bisschen mehr Frisee dran.
12: Ja.
13: Und dann passt.
12: Jawohl.
11: Die Präsentation steht kurz bevor. Zuerst werden die Gerichte fotografiert und optisch bewertet. Danach wird verkostet. Entsprechen die Speisen nicht Philipps Ansprüchen, beginnt die Arbeit von vorn.
10: Ich habe eben schon zum Timo gesagt, ob vielleicht ein Streifen doch besser ist. Aber dann geht es halt auch schnell in die Richtung, wir machen Fleischsalat fürs Brötchen.
11: Philipp ist streng, denn für ihn steht viel auf dem Spiel.
10: Ich habe meine Frau kennengelernt und habe ihr gesagt, das Erste, was ich dir sagen muss, ist, das Restaurant steht in meinem Leben an erster Stelle. Ich bin hier aufgewachsen, ich habe so viele Tränen hier gelassen zu Zeiten. Es gibt nichts, was mir persönlich mehr wehtun würde, wie wenn hier da irgendwas nicht funktionieren würde. Mein Vater hat letztes Jahr unser Elternhaus verkauft, das war mir total egal. Wenn es andersrum gewesen wäre, wir würden hier den Laden verkaufen wollen oder müssen, ich würde aus Siegen weggehen.
11: Koch Timo teilt Philipps Vision. Gelernt hat er in einer Sterneküche, aber hier kann er sich auch ohne Stern verwirklichen. Für jede Speisekarte experimentiert der 28-Jährige tagelang. Extrem selbstkritisch.
13: Schon fast verkrampft. Ich versuche immer irgendwie das Beste natürlich zu geben.
14: ich habe so den Weg, sage ich mal, wo ich gerne hin möchte. Und da bin ich sehr fest im Gedanken, sage ich mal.
11: Ob sich das auszahlt, erfährt er jetzt.
10: Timo, findest du Streifen nicht schöner?
13: Nein.

0: Echt gut.
1: Bis auf Kleinigkeiten ist Philipp glücklich mit der neuen Speisekarte. Aber ein Schnitzelgericht bietet er trotzdem immer noch an.
0: Des Tages ist das immer ein Glücksspiel, was wir auf die Karte machen, ob es funktioniert oder nicht. Wir probieren ja relativ gerne ein paar neue Sachen einfach aus. Und das kann klappen, muss es aber überhaupt nicht. Aber dann sieht man es eigentlich immer am Monatsende, wie viele Wiener Schnitzel bestellt worden sind, ob die Karte ansprechend war oder nicht.
1: Ob das Restaurant Gustavs am Ende besser Gourmet kann oder doch Wiener Schnitzel, das zeigen wir beim nächsten Mal.
2: Ich stelle gerade fest, ich passe ja optisch perfekt rein in dieses schöne Sommerbild. Das haben wir bekommen von Ihnen, und zwar genauer gesagt von Winfried Rusch. Vielen Dank dazu. Er hat es aufgenommen in Rorup, und zwar ein Sommerbild, ein blauer Punkt in dieser Hitze. Vielen Dank für das schöne Zuschauerfoto. Heute Nacht ist Durchlüften angesagt, denn es wird kühler. Wir gucken auf die Wetteraussichten. In den Innenstädten gehen die Temperaturen runter auf 16, auf dem Land auch wohl auf 14 Grad. Da kann man wirklich gut durchlüften. Ein schwacher Wind weht auch, dichte Wolken oder Regen sind aber nicht dabei. Der Tag morgen beginnt vor allem in der ersten Hälfte mit viel Sonnenschein, dazu auch ein paar lockere Wolken. Die werden am Nachmittag dichter und es kann auch einzelne Schauer geben, ganz vereinzelt auch Gewitter. Die Temperaturen steigen dazu auf sommerliche 25 bis 27 Grad. Wir gucken noch kurz auf die kommenden Tage. Am Mittwoch bekommen wir einen Wechsel aus Sonne und immer wieder kann es auch Schauer geben. Temperaturen bei 25 Grad, auch Gewitter sind möglich. Am Donnerstag auch ein paar Schauer bei 25 Grad möglich. Am Freitag wieder 11 Stunden Sonnenschein und 23 Grad. Ob mariniert, auf dem Grill oder als kleine Nuggets. Hähnchenfleisch gehört für viele mit zum Lieblingsessen. Doch nicht nur beim Preis gibt es Unterschiede. Der Vorkoster, der guckt sich heute mal die Produktion und die Verwertung von Hähnchenfleisch an. Außerdem wird lecker gekocht. All das gibt es zusammen ab 20.15 Uhr nach der Tagesschau hier bei uns im WDR. Ich freue mich schon sehr auf unser Wiedersehen morgen. Ich werde da sein. Ihnen jetzt einen schönen Abend im Münsterland. Musik

0: Großer Jubel an der Olof-Palme-Gesamtschule Hiddenhausen. Sie bekommt den bundesweit bedeutenden Umweltpreis. Vor 2 Jahren haben die Schülerinnen und Schüler einen Klimawald gepflanzt. Jetzt unser erstes Thema in der Sendung.
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0: Einen schönen guten Abend. Ja, Rekordhitze am Wochenende. Und auch wenn es manche nicht wahrhaben wollen, wir leben mitten im Klimawandel. Es gibt aber Menschen, die etwas dagegen tun. Die Olof-Palme-Gesamtschule in Hiddenhausen hat einen Wald mit 5000 Bäumen gepflanzt. Für dieses Engagement haben die Schüler jetzt den Umweltpreis Blauer Kompass gewonnen.
2: Sie sind stolz auf ihren Klimawald oberhalb von Hiddenhausen. Nino, Janne, Damien, Nina und ihr Lehrer Joachim Burger.
3: Das ist cool. Das ist richtig gut, weil da ist viel CO2 drin und vor allen Dingen wächst das Ganze definitiv gut.
2: Dass die Olof-Palme-Gesamtschule nun beim bundesweiten Umweltpreis Blauer Kompass Sieger wurde, ist das i-Tüpfelchen auf dem Einsatz der Schülerinnen und Schüler für den Klimaschutz.
4: Wir haben jetzt ein bisschen das Ansehen vom kompletten Bund dafür gekriegt. Das ist super.
5: Dass wir was mit einer, alleine mit unserer Schule was erreichen können, ist schon großartig.
2: Vor 2 Jahren haben alle knapp 1000 Schülerinnen und Schüler das Areal bepflanzt. Eichen, Buchen, Lärchen, insgesamt 5000 Bäume. Aus den kniehohen Setzlingen sind jetzt mannshohe Stämmchen geworden.
6: Dadurch, dass mehr Bäume hier sind, wird mehr CO2 umgefiltert. Und dadurch, hier in der Nähe ist auch eine Firma, die hat im Moment sehr viele Bäume auch abgeholzt, um hier ihr Gebiet zu erweitern quasi. Und deswegen hilft dir dieser Wald quasi, um dagegen anzugehen.
4: Jeder Mensch sollte ein bisschen was fürs Klima machen. Und wir sollten halt auch ein bisschen was der Natur zurückgeben. Und das war hier ein sehr guter Punkt, wo man gut mithelfen konnte.
2: Fachliche Unterstützung bekamen die Schüler von Mitarbeitenden des Hiddenhausener Bauhofs, auch bei der Anlage einer Streuobstwiese. Aber den Grundstein für die Anpflanzung haben sie selbst gelegt. Bei einem Sponsorenlauf kamen 33.000 Euro zusammen.
3: Wenn viele Personen zusammenarbeiten, ihre Ideen in einen Topf schmeißen, dann können große Dinge passieren. Das war hier so überhaupt gar nicht geplant. Ja? Es war ein Sponsorenlauf für ein paar Bäume, die wir pflanzen wollten. Und das hat so viele Leute mitgenommen. Die Schüler sind eine Stunde gelaufen, dass wir das hier machen konnten. Und das zeigt vielleicht auch, dass wir Menschen nicht den Kopf in den Sand stecken müssen. Der Klimawandel ist schlimm. Wir haben das am

0: Wochenende gesehen. Aber gemeinsam schaffen wir das.
1: Heute haben die Schülerinnen und Schüler von ihrem Sieg beim Bundeswettbewerb erfahren. Unter den Gratulanten ist auch Bürgermeister Andreas Hüffmann.
2: Ihr könnt mega stolz auf euch sein, was ihr da geschafft habt. Ihr könnt euch jetzt selber einmal richtig gratulieren. Richtig mal Applaus für euch selbst.
1: Richtig gefeiert wird dann im September bei der Preisvergabe in Berlin. Das Preisgeld von 25.000 Euro will die Schule für neue Klimaschutzprojekte investieren. Ob es wieder ein ganzer Wald wird oder etwas anderes, wird gerade eifrig diskutiert.
3: Würdest du für Deutschland in den Krieg ziehen? Welche Rolle soll Deutschland in der Welt spielen? Antworten auf diese Fragen liefert die neue Studie der Liz-Mohn-Stiftung. Über die haben wir ja vergangene Woche schon berichtet. Heute wurde in der Stadthalle Gütersloh darüber diskutiert. Und zwar vor allem mit denen, die es auch betrifft. Schülerinnen und Schüler. Ich war heute dabei und mich hat beeindruckt, wie intensiv und ernsthaft die jungen Menschen diskutiert haben. Sie wollen sich einmischen und die Zukunft mitgestalten.
4: Trump droht sehr heftige Angriffe an.
5: Steuern wir auf eine Dürre zu und das Trinkwasser wird knapp.
6: Raketenangriff.
7: Im Nahen Osten kocht der Konflikt heute trotz Waffenruhe wieder hoch.
8: 1 Million Menschen haben aktuell kein Strom, kein Wasser und keine Heizung.
9: Brennende Autos, Busse und Gebäude und ein Mob, der durch Straßen zieht.
10: Es sind diese Nachrichten, die etwas mit uns machen und eine Generation betreffen, die vielleicht zu selten zu Wort kommt. Junge Menschen. Das sollte heute in Gütersloh anders sein.
11: Wir wollten nicht an die Front, wir wollten nicht kämpfen. Wir wollten sofort wieder zurück.
12: Russland kommt, der Russe kommt, der Russe überfällt uns, der Russe kommt. Und irgendwie kommt der Russe nicht.
10: Wir und die Welt. Wie denken junge Menschen über aktuelle Themen? Auf Einladung der Liz-Mohn-Stiftung sind rund 250 Schülerinnen und Schüler in die Stadthalle Gütersloh gekommen. Es soll kontrovers diskutiert werden und es wird kontrovers diskutiert.
13: Wir kriegen so viel von der Gesellschaft, von unserem Land. Wir müssen für unsere Bildung nichts bezahlen. Und ich denke, deswegen ist es einfach sehr wichtig, dass die Menschen auch was zurückgeben, die jungen Menschen auch was zurückgeben.
10: Katinka gehört mit Ryan und Marleen zu denen, die sogar auf dem Podium mitdiskutieren. Ryan hat gerade erst Abi gemacht. Er möchte im Musikchor der Bundeswehr arbeiten und steht voll dahinter.
14: Wir leben in unsicheren Zeiten. Wir haben Werte, Demokratie, Freiheit und Wohlstand, die ich auch im Zweifelsfall mit meinem Leben verteidigen würde.
10: Thema Wehrpflicht, ein Reizthema, zu dem es Widerworte gibt.
15: Dass das Geld in Milliardenhöhe statt an die Bundeswehr in unsere maroden Schulen und in dann hoffentlich wieder heile Straßen gesteckt wird.
10: Von der Wehrpflicht zur Freiwilligenarbeit. Robert engagiert sich in der DLRG. Für ihn mehr als nur ein Beitrag für die Gesellschaft.
16: Ich finde, das ist der wichtigste Punkt dabei, dass man selber daraus diese Dankbarkeit für sich schöpft.
10: Tja, und wie können jetzt junge Menschen die Zukunft auch wirklich gestalten?
13: Mir ist es sehr wichtig, dass auch auf uns gehört wird, weil wir einfach mit den Entscheidungen länger leben müssen als die Personen, die diese Entscheidung gerade treffen. Und mir ist es vor allem auch wichtig, in meiner Generation zu wissen, was für ein Ziel haben wir, was für Bedürfnisse haben wir und einfach, dass wir uns vernetzen und miteinander kommunizieren.
10: Also von wegen, jemand sagt nach dieser Veranstaltung, die Jugend interessiert sich doch eh nicht für ihre Zukunft.
3: Nein, das kann man nun wirklich nicht sagen. In Bielefeld hat heute ein LKW die Oberleitung der Straßenbahn heruntergerissen. Betroffen sind gleich zwei Linien und das mehrere Tage lang. Nachdem ein LKW an der Stadtbahnoberleitung hängen geblieben war, lag die auf mehreren hundert Metern am Boden. Einige Autos sind durch Trümmerteile leicht beschädigt worden. Menschen wurden nicht verletzt. Der Unfallort in Bielefeld blieb für den kompletten Verkehr stundenlang gesperrt. Eine Spezialfirma aus Hannover soll den Schaden jetzt reparieren. Das kann aber mehrere Tage lang dauern. In dieser Zeit sollen Ersatzbusse fahren. Wie hoch der Schaden ist, steht noch nicht fest. Nach einem beinahe tödlichen Messerangriff auf dem Herforder Weihnachtsmarkt im vergangenen Dezember ist der minderjährige Täter vor gut einer Stunde verurteilt worden. Das Landgericht Bielefeld verhängte eine Freiheitsstrafe von 3 Jahren. Der 15-Jährige hatte mit einem Butterfly-Messer auf einen 16-Jährigen eingestochen. Der überlebte. Der Prozess fand unter Ausschluss der Öffentlichkeit statt. Im Vorfeld hatte NRW-Justizminister Limbach allerdings berichtet, dass der Angeklagte aus dem Irak stammt und gegen ihn schon einmal wegen gefährlicher Körperverletzung ermittelt worden war. Und dann haben wir noch diese Meldung. Auf einer Strandparty am Lippesee in Paderborn ist am Samstag ein Streit eskaliert. Eine größere Gruppe soll dabei aneinander geraten sein. Laut Polizei könnten die Personen zum Rocker-Milieu gehören. Bei der Auseinandersetzung wurde ein 22-jähriger Mann mit einem Messer angegriffen. Nach einer Not-AP ist sein Zustand mittlerweile stabil. Ein Sicherheitsmann einer Strandbar erlitt Verletzungen durch eine sogenannte Pfefferpistole. Die Hintergründe sind noch unklar. Die Polizei sucht nun Zeugen. Während viele am Wochenende Schatten gesucht haben, hieß es im Waldfreibad Senne, rein ins Wasser, rauf aufs Rad und ab auf die Laufstrecke. Beim 30. Bielefelder Triathlon waren die Startplätze in kürzester Zeit vergeben. Kein Wunder, der Volkstriathlon ist längst ein Familienevent für Einsteiger genauso wie für erfahrene Athletinnen und Athleten. Geschwitzt wurde reichlich, aber gebremst hat die Hitze kaum jemanden.
6: 5, 4, 3, 2, 1, Start!
17: Volkstriathlon in Bielefeld und das bei 35 Grad.
18: Die sind so mit Emotionen dabei, sind alle gut vorbereitet. Die kommen mit den Bedingungen zurecht. Wir haben Kühlmöglichkeiten, es gibt Getränke. Bisher sind alle glücklich und zufrieden, obwohl es ja schon ordentlich warm ist. Also, das funktioniert.
17: Mehr als 530 Athleten wollen es wissen. Bei den Frauen, Männern, Jugendlichen und in den Staffeln. Da ist viel Aufregung bei den Teams und auch bei den Organisatoren.
18: Die ist jedes Mal dabei, weil wir jetzt hier dieses Jahr auch jedes Mal Neuerungen haben. Jetzt haben wir dieses Jahr neue Radstände und da weiß man nicht, ob sie so funktionieren, wie man es gewollt und geplant hat. Aber bisher funktioniert alles toll und man ist jedes Mal aufgeregt.
17: Das größte Team stellt das Evangelische Klinikum Bethel. 13 Staffeln mit fast 40 Leuten, bunt gemischt aus allen Bereichen. Jörg Christoph, Karin und Philipp sind das Team Pneum Athletics. Spezialisten für Lungen mit langem Atem.
19: Nach was haben wir uns zusammengestellt? Nach Sympathie, Lust, Interesse. Ja, also es hat sich einfach zusammengefügt.
17: Jörg Christoph macht den Schwimmer. Karin geht aufs Rad und Philipp läuft.
19: Das war eigentlich relativ schnell klar, weil wir haben das nach Stärken und Neigungen ausgesucht und da war schnell klar, wer was macht.
20: Warum laufen?
19: Für mich?
20: Ja.
19: Weil jemand schwimmen und jemand Fahrrad fahren wollte.
17: Und weil es vor allem um Teambuilding geht.
6: 3, 2, 1, ab!
17: 500 Meter schwimmen, 20 Kilometer Radfahren, 5 Kilometer laufen.
19: Sportlich ist, glaube ich, für alle das Ziel, heute gut durchkommen, Spaß haben. Und eine wesentliche Sache heute ist ja auch, dass wir das als Gemeinschaft machen. Man wächst bei solchen Sachen immer noch mal ein bisschen besser zusammen. Aber wir haben schon einen sehr guten Teamzusammenhalt. Und ich glaube, was heute bei rauskommen soll, ist, dass wir nächstes Jahr wieder in gleicher Besetzung antreten und uns vielleicht noch ein, zwei Plätze verbessern.
17: Schlussspurt fürs Team Pneum Athletics und auch für die Organisatoren.
18: Tatsächlich wäre ich ganz, ganz froh, wenn ich auch mal ins Wasser könnte und ein bisschen Kühlung auf dem Fahrrad kriege an Luft. Aber es ist beides gleich schön. Es macht einfach Spaß, egal ob als Teilnehmer oder als Ehrenamtler.
17: Und die mehr als 80 Helfer haben mindestens so viel Spaß wie die Athleten und Zuschauer. Irgendwie sind alle Gewinner beim 30. Bielefelder Triathlon.
18: Also da sind die Emotionen wie vor 30 Jahren. Die Leute sind mit Herzblut dabei, sind Abteilungsmitglied. Und obwohl sie vielleicht selber gar nicht mehr aktiv sind, sind die hier und helfen. Das ist großartig.
17: Die Pneum Athletics holen sich am Ende Platz 6.
3: Ein 61-Jähriger ist am Wochenende im Schiedersee in Schieder-Schwalenberg ertrunken. Der Mann war plötzlich untergetaucht. Rettungskräfte konnten ihn nur noch tot bergen. Der Mann aus Schlangen hatte am Wochenende im Schiedersee gebadet, obwohl das Schwimmen dort verboten ist. Nach einigen Metern im Wasser war er untergegangen. Ein Zeuge wählte den Notruf. Später fanden ihn Taucher der Feuerwehr tot im See. Die Polizei geht von einem tragischen Badeunfall aus. Schwimmen ist im Schiedersee verboten, weil man sich in den Algen verheddern kann und es schnell tief wird. Außerdem schwankt die Wassertemperatur. Zu diesem Thema jetzt. Auf einer Schiene balancieren, dann auch noch autonom fahren und immer auf Abruf. So könnte die neue Welt auf der Schiene sein. Das Monocab, eine Einschienenbahn, entwickelt von der THOWL. Heute und auch morgen ist die Einschienenbahn Monocab im Exertal auf Testfahrt. Interessenten aus Deutschland, Italien und England sind dafür extra angereist. Sie alle finden die Idee natürlich total spannend und wollen sehen, ob es etwas für ihre Länder sein könnte.
20: Testfahrt mit Hermann, so heißt liebevoll das Monocab. Der Prototyp fährt auf nur einer Schiene. Das Monocab kippt nicht um, weil es durch Kreisel im Fahrzeugboden stabil gehalten wird. Später sollen auf einem Gleis zwei Bahnen fahren. Raphael Hanzelle gehört zum Entwicklerteam.
21: Die Idee ist, dass das Fahrzeug automatisiert oder autonom fährt. Also das hat halt keinen eigenen Fahrer, sondern es bekommt irgendwie einen Fahrtwunsch von einem Fahrgast, der zum Beispiel hier an irgendeiner Haltestelle losfahren möchte. Und dann fährt das selbstständig an, will die Türen öffnen, Leute steigen ein. Es fährt selbstständig zu einer anderen Haltestelle, Leute steigen selbstständig wieder aus.
20: Und so fühlt es sich an, mit dem Monocab durchs Extertal zu fahren. Eine neue Technik braucht aber Akzeptanz. Wenn es verfügbar wäre, würden Sie das Monocab nutzen? Das hat Jana Dreischerlück in einer repräsentativen Umfrage ermittelt. 66% sagen ja.
22: Vor allem mit dem Fokus auf den ländlichen Raum haben wir geschaut. Da sieht man, da wo Leidensdruck da ist, also man zum Beispiel eine Strecke hat, die verfügbar ist, da findet das Konzept sehr großen Anklang, weil man es als ergänzende Möglichkeit findet, Mobilität wieder wahrzunehmen.
20: Seit 6 Jahren wird nun geforscht. Bisher sind etwa 12 Millionen Euro Fördergelder geflossen von Land, Bund und EU. Die Idee wirkt. Es sind Interessenten aus Italien, Spanien und England gekommen. Deswegen glaubt Professor Stefan Witte von der THOWL auch an eine Marktchance.
23: Was wir feststellen, ist, dass wir aktuell gerade eine ganze Menge Anfragen bekommen. Nicht nur aus Deutschland, auch aus verschiedenen anderen europäischen Ländern. Und also ein Interesse ist sehr, sehr hoch. Und damit scheint es irgendwie eine gewisse Chance zu geben, dass sowas funktioniert. Allerdings muss man auch sagen, das ist dann ja irgendwann keine Hochschulaufgabe mehr. Ne? Wir sind in Forschung und in der Entwicklung unterwegs. Aber wenn es dann zum Einsatz kommt, wenn es ein Produkt wird, dann muss ein Unternehmen mit an Bord.
20: Und so ein Unternehmen wird nun gesucht. Die wissenschaftlich Mitarbeitenden jedenfalls sind von der Einschienenbahn überzeugt.
22: Zum Beispiel, dass das Monocab sehr viel leichter ist, ist immer wieder eine Sache, die man da nennen könnte. Und deswegen, ja, es gibt schon Gründe, warum es sich lohnen würde, eine alternative Lösung zu finden, statt dem normalen Zug.
21: Ich denke, wenn das autonome Fahren funktioniert, dann kann das auch wirtschaftlich betrieben werden, das Monocab.
20: Im Herbst soll das Monocab in Berlin auf der Bahnmesse InnoTrans vorgestellt werden. Und in 2 Jahren könnte es dann einen Testregelbetrieb durch OWL geben.
3: Professor Thomas Schulte von der Technischen Hochschule OWL ist Projektleiter bei Monocab und jetzt hier bei mir im Studio. Schönen guten Abend, Herr Schulte.
0: Guten Abend, Frau Mogadam.
3: Schön, dass Sie da sind. Ja, ein Monocab wird ja schon seit Jahren entwickelt. Wie hat sich das Projekt denn bisher so entwickelt?
0: Ich denke, es entwickelt sich sehr gut. Wir haben ja jetzt die Entwicklung der Versuchsträger der zweiten Generation. Momentan testen wir noch mit den Versuchsträgern der ersten Generation und werden aber dann auf der InnoTrans eben die neuen Fahrzeuge vorstellen.
3: Woran arbeiten Sie gerade ganz konkret? Sie sagen schon, okay, wir sind da schon an der zweiten Generation dran. Was wird da alles noch gemacht?
0: Also neue Fahrzeuggeneration wird sich deutlich mehr nach Produkt anfühlen, nach echtem Fahrzeug anfühlen. Wir haben dann keine provisorische Kabine auf dem Fahrzeug. Die Kreiselstabilisierung, also dass das Kippen verhindert, wird dann auch sicher gestaltet sein. Wir arbeiten aber auch in anderen Projekten konkret an dem Thema autonomen Fahren auf der Schiene, an Betriebskonzepten, an Wirtschaftlichkeitsuntersuchungen und weiteren.
3: Wir haben gerade im Beitrag schon gehört, da gibt es ja andere europäische Länder, die schielen hier schon rüber, sind sogar extra angereist, um sich das heute und morgen anzuschauen. Also Sie sehen da ganz gute Marktchancen?
0: Auf jeden Fall. Es ist im Beitrag ja auch schon angeklungen. Es gibt da ein Riesenpotenzial, schon was die alten Strecken betrifft. Wir haben ungefähr 5000 Kilometer in Deutschland. Im europäischen Netz kann ich es gar nicht genau sagen, aber alle Länder berichten darüber, dass es viele Strecken gibt, die stillgelegt sind und wo Reaktivierungen interessant sind. Und wir haben ja auch noch die Möglichkeit, neue Strecken zu denken, vor allen Dingen bei Campusbahnen, Innenstadtbahnen, in Städten, die irgendwann die Straßenbahn eingestellt haben. Und insofern gibt es also eigentlich genug Potenzial.
3: Welche Bedeutung hat denn Monocab aus Ihrer Sicht für OWL vor allem?
0: Naja, also zunächst mal ist es ein Forschungsprojekt, was OWL tatsächlich in den Fokus stellt, auch als mögliche Mobilitätsregion. Und wir hoffen natürlich, dass erste Reaktivierungsprojekte dann tatsächlich in OWL stattfinden. Und auch, dass ein Teil der Wertschöpfung durch Monocap dann in UWL verbleibt, zum Beispiel bei der Produktion der Fahrzeuge oder Teilen der Fahrzeuge.
3: Was sagen Sie so zu kritischen Stimmen, die sich vielleicht auch hier melden und auch gerade zur Konkurrenz?
0: Naja, man muss immer hinterfragen, welche Rolle spielt eigentlich schienengebundener Verkehr im ÖPNV oder im Personennahverkehr. Und wenn man sich aber das, kann ich das beste Beispiel in Bielefeld angucken, die Straßenbahn ist ein hervorragendes Verkehrsmittel und zeigt auch deutliche Vorteile, nämlich dass die Schienenfahrzeuge von einer eigenen Infrastruktur fahren und nicht im Stau stehen. Und daneben gibt es ein paar andere Punkte, Umweltfreundlichkeit durch geringen Rollwiderstand, kein Reifenabrieb, geringere Flächenversiegelung bei Freilinien, die Liste könnte man fortsetzen.
3: Und trotzdem sagen Sie auch, wir sind keine Konkurrenz, sondern wir sind einfach ein Plus.
0: Genau, es ist ein komplementäres System. Wir sehen uns nicht als Konkurrenz zur normalen Bahn, auch nicht zu Bussen oder später vielleicht autonomen Bussen, sondern es gibt verschiedene Anwendungsfälle und man muss für jeden Anwendungsfall dann das beste System finden.
3: Herr Schulte, ganz schnell zum Schluss. Wir haben eben gerade im Beitrag gehört, in 2 Jahren, ist das wirklich realistisch?
0: Etwas optimistisch ist aber eine Frage, was versteht man Testregelbetrieb? Ernstzunehmende Reaktivierungsprojekte sehe ich eigentlich eher für den Zeitraum ab 2030, auch wegen der damit verbundenen Aufwände.
3: Sehr spannend. Wir werden weiter dorthin blicken. Wünsche Ihnen ganz viel Erfolg weiter bei Ihrer Arbeit bei Monocap. Dankeschön.
0: Vielen Dank.
3: Autofahren kann fast jeder, aber ein Fahrzeug bauen, das auch noch schwimmt. Genau dieser Herausforderung stellen sich gerade rund 100 Schülerinnen und Schüler aus dem Kreis Minden-Lübbecke. Beim Technikwettbewerb des Kreises entsteht derzeit Amphibienfahrzeuge, die am Ende nicht nur rollen, sondern eben auch auf dem Wasser bestehen müssen. Bis zum großen Finale ist noch einiges zu tun. Wir wollten mal schauen, wie weit die Nachwuchstüffler denn schon sind.
1: Das ist der vorgegebene Prototyp des Schultechnikwettbewerbs im Kreis Minden-Lübbecke. Die Amphibienfahrzeuge müssen fahren, schwimmen und außerdem 2 Spielzeugmännchen und einen Snickers transportieren können. Auch 21 Schülerinnen und Schüler der Sekundarschule in Raden tüfteln seit Monaten an ihren Modellen und sie sind schon weit gekommen.
2: Macht halt sehr viel Spaß und man kann halt mit Freunden und Schulkollegen kann man halt ganz viel Neues entdecken und erfinden. Wenn man dann natürlich am Ende ein Projekt hat, was auch funktioniert und was auch gewinnen könnte, ist es halt natürlich sehr schön. Ne?
1: Marc Ruke ist Lehrer hier. Er hat das Technikprojekt vor 6 Jahren mit ins Leben gerufen.
4: Die Idee ist, dass die Schülerinnen und Schüler eigentlich mit vorgegebenen Teilen dann versuchen, also auf möglichst gleicher Basis durch Geschick ein voll funktionsfähiges Amphibienfahrzeug herzustellen und dabei in einer Art Projektarbeit möglichst eigene Erfahrungen zu machen und dann auch Learning by Doing.
1: Achsen, Motor und Elektrik kommen als Bausatz in Einzelteilen daher und müssen selbstständig montiert werden.
5: Das Schwierigste ist die Elektrik. Wenn irgendeine Komponente nicht mitspielt, dann funktioniert gar nichts mehr. Ne?
1: Ortswechsel. Auch an der Sekundarschule in Lübbecke basteln sie an ihren Amphibien. Der Clou hier sind die selbstgebauten Räder aus dem 3D-Drucker.
24: Wir wollten Schaufeln haben, damit das durch die Schaufeln sich fortbewegen kann. Und wir überlegen aktuell noch, ob wir solche Schiffsschrauben auch noch anbringen sollen. Aber aktuell fährt es mit den Schaufeln auch schon relativ schnell.
1: Robert Torstraten leitet die Technik AG an der Sekundarschule.
25: Man sieht, wie die aufblühen und wie die vielleicht auch mal so Projekte machen können, die sie sonst, ja, wo sie sonst nicht so rangekommen wären. Bei den klassischen Wettbewerben Mathematik, Informatik, Biologie, da sind unsere Schüler eben immer diejenigen, die ja, große Schwierigkeiten haben, da das Niveau zu erreichen. Aber hier können sie halt mit so einem geleiteten Projekt, mit so etwas Praktischem also auch irgendwie punkten. Und das ist eigentlich das, was nachher toll ist.
1: Lehrerin Julia Meyer verrät, wer Altes und Gebrauchtes verbaut, kann bei der Jury später extra punkten.
26: Und dann haben wir hier zum Beispiel eine alte Physalis-Packung genommen, ein paar Stäbchen und das zusammengeklebt. Das heißt, wir, die Schüler waren das. Hier ist eine alte Eispackung recycelt worden und ein paar Eisstiele.
1: Wir nehmen das. Das wird dann der Deckaufbau für besagte Männchen und das Snickers. Aber jetzt geht's erstmal zur Jungfernfahrt.
26: Großes Problem, noch sind wir nicht ganz dicht. Wir haben hier noch leichte Schwierigkeiten. So, aber wir haben gesehen, er schwimmt, er fährt
7: Er fährt auch auf dem Wasser, nur das richtige Steuern, das können wir noch nicht.
1: Am 9. Juli wird sich zeigen, wer das Amphibienrennen macht. Dann ist das große Finale mit allen Schulen im Freibad.
7: Sollen wir noch einmal fahren?
3: Ja, und beim großen Finale im Freibad sind wir natürlich mit dabei. Am Wochenende wurde der Anja-Niedringhaus-Preis zum ersten Mal in Höxter verliehen. Eine Auszeichnung für besonders mutige Fotojournalistinnen, wie Anja Niedringhaus selbst. Die Höxteranerin wurde 2014 in Afghanistan während ihrer Arbeit erschossen. Die diesjährige Preisträgerin ist Johanna Maria Fritz, die für ihre eindringliche Reportage im Sudan ausgezeichnet wurde.
8: Das letzte funktionierende Krankenhaus im Sudan. Für diese Bilder und traurigen Momente erhält Fotojournalistin Johanna Maria Fritz den Preis.
9: Das heißt, ich habe abends zwischendurch editiert am Computer und musste weinen, als ich eben die Bilder gesehen habe, weil so viele Menschen aus den Bildern gestorben sind. Aber es geht nicht um mich, sondern es geht eben um die Menschen.
8: Das Leid festhalten, das andere gar nicht mitbekommen. Dafür erhält Fritz jetzt ein Preisgeld von 20.000 US-Dollar.
3: Schnitzel und Krüstchen, dafür ist das Siegerland bekannt. Doch ein Restaurant in Wilnsdorf will mit dieser Tradition brechen. Restaurantleiter Philipp Achenbach träumt vom Michelin-Stern und krempelt dafür den Familienbetrieb komplett um.
11: Heimat bedeutet mir eigentlich nur dieser Laden. Das Konzept nicht aufgehen würde.
12: Jeden Monat eine neue Karte mit gehobenen Gerichten. Das gehört zum neuen Konzept von Philipp Achenbach. Sein Ziel, das Gustavs, soll in den Michelin-Restaurantführer. Eine Herausforderung nach rund 27 Jahren Hausmannskost in Siegen-Wilnsdorf.
11: Wir haben das ganze Konzept einmal dermaßen auf den Kopf gestellt. Aus der einen Sache, weil ich wollte nicht nur Schnitzel verkaufen. Also Schnitzel ist ein tolles Produkt, es ist ein tolles Gericht, aber es macht keinen Spaß. Ich finde es schöner, wenn man andere Sachen auf der Karte verkauft, wo man sich selber deutlich mehr sieht als mit einem Schnitzel. Weil wir damit zeigen wollen, was im Siegerland geben kann, wenn sich mehr Leute dazu trauen würden.
12: Heute ist es wieder soweit. Die neue Speisekarte muss sich vor dem ganzen Team beweisen. Daher prüft Koch Timo Althaus jedes Gericht.
14: Schau mal, Timo, passt so. Vielen Dank.
15: Ja, mach noch ein bisschen mehr Frisee dran.
14: Ja.
15: Und dann passt.
14: Jawohl.
12: Die Präsentation steht kurz bevor. Zuerst werden die Gerichte fotografiert und optisch bewertet. Danach wird verkostet. Entsprechen die Speisen nicht Philipps Ansprüchen, beginnt die Arbeit von vorn.
11: Ich habe eben schon zum Timo gesagt, ob vielleicht ein Streifen doch besser ist. Aber dann geht es halt auch schnell in die Richtung, wir machen Fleischsalat fürs Brötchen. Das ist,
12: Philipp ist streng, denn für ihn steht viel auf dem Spiel.
11: Ich habe meine Frau kennengelernt und habe ihr gesagt, das Erste, was ich dir sagen muss, ist, das Restaurant steht in meinem Leben an erster Stelle. Ich bin hier aufgewachsen, ich habe so viele Tränen hier gelassen zu Zeiten. Es gibt nichts, was mir persönlich mehr wehtun würde, wie wenn hier da irgendwas nicht funktionieren würde. Mein Vater hat letztes Jahr unser Elternhaus verkauft, das war mir total egal. Wenn es andersrum gewesen wäre, wir würden hier den Laden verkaufen wollen oder müssen, ich würde aus Siegen weggehen.
12: Koch Timo teilt Philipps Vision. Gelernt hat er in einer Sterneküche, aber hier kann er sich auch ohne Stern verwirklichen. Für jede Speisekarte experimentiert der 28-Jährige tagelang. Extrem selbstkritisch.
15: Schon fast verkrampft. Ich versuche immer irgendwie das Beste natürlich zu geben. Ich habe so den Weg, sage ich mal, wo ich gerne hin möchte. Und da bin ich sehr fest im Gedanken, sage ich mal.
12: Ob sich das auszahlt, erfährt er jetzt.
11: Timo, findest du Streifen nicht schöner?
15: Nein.
11: Es wirkt halt so, du machst ganz viele Scheiben aufeinander und klatschst hier so drauf.
15: Das ist halt wie bayerischer Wurstsalat, ne?
11: Ja,
15: ne? Ist ja hauptsächlich auch immer in Scheiben.
11: Ist richtig gut. Ich würde nur mehr Sushi Ingwer drauf.
15: Mhm. Nicht dann zu scharf?
11: Dafür, dass ich ja eigentlich kein großer Ingwer-Freund bin, finde ich es nicht zu scharf. Wenn ich überlege, als wir damit angefangen haben, von unseren Stammgästen, die wir zu Zeiten meiner Mutter haben, würde ich behaupten, haben wir 3/4 verloren. Das war schon schwierig. Und uns wurde gesagt, das würde im Lebtag nicht funktionieren bei manchen Sachen.
15: Das ist Highlight.
11: Finde ich richtig gut.
12: Bis auf Kleinigkeiten ist Philipp glücklich mit der neuen Speisekarte. Aber ein Schnitzelgericht bietet er trotzdem immer noch an.
11: Am Ende des Tages ist das immer ein Glücksspiel, was wir auf die Karte machen, ob es funktioniert oder nicht. Wir probieren ja relativ gerne ein paar neue Sachen einfach aus. Und das kann klappen, muss es aber überhaupt nicht. Aber dann sieht man es eigentlich immer am Monatsende, wie viele Wiener Schnitzel bestellt worden sind, ob die Karte ansprechend war oder nicht.
12: Ob das Restaurant Gustavs am Ende besser Gourmet kann oder doch Wiener Schnitzel, das zeigen wir beim nächsten Mal.
3: Unser Zuschauerfoto heute ist ein absoluter Hingucker und zeigt, nicht nur Blumen wollen sich im Sommer von ihrer schönsten Seite zeigen, sondern nämlich auch ganz kleine Käfer. Dieter Flottmann aus Steinhagen hat diesen gemeinen Schmalbock auf einer Blumenwiese entdeckt. Wir sagen danke für so viel Farbenpracht und herzliche Grüße. Nach dem Hitzerekord am Wochenende geht es temperaturmäßig wesentlich entspannter in die neue Woche. Hier kommen die Wetteraussichten. Der Himmel heute Nacht ist oft klar, sodass der Vollmond und die Sterne recht häufig zu sehen sind. Die Tiefstwerte liegen bei 16 bis 14 Grad mit den niedrigsten Temperaturen im Mindener Land. Am Dienstag scheint die Sonne von einem leicht bewölkten Himmel. Zum Nachmittag sind neben weiteren sonnigen Abschnitten auch einige kompakte Wolken unterwegs, die einzelne Schauer oder Gewitter bringen. Dazu erwärmt sich die Luft je nach Höhenlage auf 25 bis 28 Grad. Am Mittwoch dann neben Sonne auch mal ein Schauer oder ein kurzes Gewitterchen. Temperaturanstieg auf rund 24 Grad. Donnerstag nach sonnigem Beginn aus Nordwesten mehr Wolken und aufkommende Schauer und einzelne Gewitter. 26 Grad. Am Freitag dann ein Wechsel aus Sonnen und Wolken. Nachmittagswerte von etwa 23 Grad. Beim Vorkoster mit Björn Freitag heißt es heute um 20.15 Uhr. Lieblingsessen Hähnchen, klasse oder Masse? Ihnen einen schönen Abend und bis morgen.

0: Weil sie ein Baby entführt haben soll, muss eine 18-Jährige in die Psychiatrie. In diesem Parkhaus hier soll sie das Baby zurückgelassen haben, nachdem es aus dem Klinikum in Lüdenscheid entführt worden war. Die Ermittlungen laufen heute weiter.
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0: Schönen Montagabend Ihnen. Hallo. Die wichtigste Nachricht aus Lüdenscheid ist ja vom Wochenende. Das Baby ist nicht verletzt und zurück bei seinen Eltern. Wie es jetzt weitergeht für die 18-Jährige, die das Baby entführt haben soll, hat heute Nachmittag eine Richterin entschieden.
2: Heute Nachmittag gegen 15.30 Uhr bestätigt Michael Burggräf von der Staatsanwaltschaft Hagen die Anordnung der Ermittlungsrichterin.
3: Das Amtsgericht hat den Unterbringungsbefehl der Staatsanwaltschaft Hagen antragsgemäß erlassen. Und die Beschuldigte wird nunmehr einer psychiatrischen Klinik zugeführt werden.
2: Die Ermittlungen gehen aber auch hier im Klinikum Lüdenscheid mit Hochdruck weiter, betont die Staatsanwaltschaft Hagen. Das Baby hat die Entführung zum Glück unbeschadet überstanden und ist zurzeit noch gemeinsam mit seinen Eltern dort. Die sind überglücklich, ihr Kind wohlbehalten wiederzuhaben und dass die mutmaßliche Täterin festgenommen wurde.
4: Nur eine Hand oder so.
5: Wir beide sind sehr froh darüber, dass sie gefasst wurde. Erstmal warten wir darauf, was die Polizei sagt.
6: Jetzt kann ich in Ruhe schlafen. Ich bin sehr froh, dass sie festgenommen ist.
2: Auf die Spur der 18-Jährigen kamen Polizei und Staatsanwaltschaft vor allem durch Hilfe von Zeugen und den Überwachungskameras des Parkhauses am Lüdenscheider Sterncenter. Dort fanden Passanten den nur 7 Tage alten Säugling auf dem Boden.
3: Am gestrigen Tage hat es Hinweise aus der Bevölkerung auf die beschuldigte 18-Jährige gegeben. Diesen ist nachgegangen worden und bei der Auswertung der Videoaufnahmen aus dem Parkhaus, wo der Säugling aufgefunden worden ist, konnte man dann eindeutig den Rückschluss ziehen, dass es sich bei der Beschuldigten um die Tatverdächtige des vorliegenden Falles handelt.
2: Die Entführung hat auch Fragen nach der Sicherheit im Klinikum Lüdenscheid aufgeworfen. Wie die Täterin in den geschützten Bereich der Geburtsstation kommen konnte, ist unklar. Nach Angaben der Polizei trug sie einen blauen Kittel, um sich als Mitarbeiterin der Klinik auszugeben. Vorwürfe, dass die Geburtsstation nicht ausreichend gesichert war, weist die Klinik uns gegenüber schriftlich zurück.
7: Unabhängig davon möchten wir darauf hinweisen, dass der Zugang zur Neugeborenenstation über eine mit einem Zugangscode gesicherte Tür sowie eine Gegensprechanlage gesichert ist. Wie der Täterin der Zugang trotz dieser Sicherheitsmaßnahmen gelungen ist, ist Gegenstand der Ermittlungen.
2: Nach WDR-Informationen hat sich die 18-Jährige am Samstag als Patientin im Klinikum Lüdenscheid aufgehalten. Außerdem soll sie dort schon öfter in der Psychiatrie behandelt worden sein. Nach Auskunft der Ermittler ist sie dringend tatverdächtig. Sie werfen der jungen Frau Kindesentziehung und Menschenraub vor.
0: Gerade jetzt im Sommer bei den vielen Badeunfällen wird immer wieder klar, wie wichtig Rettungs-

0: Schwimmer und Schwimmerinnen sind. Hier bei uns in Südwestfalen kommen sie gerade aus ganz Deutschland zusammen und klären eine wichtige Frage. Wer sind die besten Nachwuchsschwimmerinnen und Schwimmer? Morgen ist das große Finale beim DLRG-Rettungspokal am Albersee in Lippstadt, findet dieses Jahr statt. Auch heute wird schon um jede Millisekunde gekämpft. Und dem Team aus Westfalen müssen wir alle kollektiv die Daumen drücken. Die wollen nämlich ihren Titel verteidigen.
1: Kraft, Ausdauer, Schnelligkeit. An Land und im Wasser. Wer all das hat, hat die Chance auf den Rettungspokal. Die wichtigste Trophäe im deutschen Nachwuchsrettungssport. Und sie will ganz vorne mitmischen. Zum ersten Mal startet sie beim Rettungspokal. Greta Rischmüller, 17 Jahre alt, Team Westfalen.
2: Also ich bin natürlich sehr nervös, also die Konkurrenz ist schon ganz gut hier, aber ich bin einfach froh, auch hier in der Auswahlmannschaft zu sein und ja, ich versuche einfach heute alles zu geben und hoffentlich auch gute Platzierungen zu erreichen.
1: Los geht es heute an Land. Beim Beach Flag Run entscheiden Sekundenbruchteile. Die Sportlerinnen müssen auf Kommando aufspringen, 20 Meter durch den tiefen Sand sprinten und einen Stab erwischen. Es sind nicht genug Stäbe für alle da. Jede Runde scheidet eine Sportlerin aus. Der Beach Flag Run testet wichtige Fähigkeiten.
2: Dass man halt schnell ist, auch schnell bei den Opfern ist, weil darum geht es halt einfach auch die Reaktionszeit, weil man liegt ja und auf dem Pfiff muss man schnell losrennen. Und halt zu diesem Stab, da glaube ich einfach, geht es wirklich um die Reaktionszeit, die man auch beim Rettungsschwimmen auf jeden Fall braucht.
1: Für Greta läuft es richtig gut. Runde um Runde kommt sie weiter. Über 15 Mal sprintet sie durch den Sand und schafft es tatsächlich ins Finale.
3: Scheiße.
1: Aber in einer der letzten Runden passiert es. Greta geht leer aus. Das Ergebnis? Platz 7 von 61.
2: Ist bei Beachflex halt auch oft Glückssache. Ich lag jetzt halt zwischen zwei sehr guten Sprintern. Und wenn man die halt, also wenn die einen halt den Weg wegkreuzen, dann kommt man auch nicht mehr wirklich gut an andere Stäbe. Deswegen bin ich ein bisschen enttäuscht, aber ich bin auch trotzdem froh, dass es doch noch so weit ging.
1: Beim Rettungspokal treffen sich die besten Nachwuchsrettungsschwimmer Deutschlands. Sie sind zwischen 14 und 18 Jahre alt. Nach den Hallendisziplinen am Wochenende fallen die Entscheidungen heute und morgen im Freiwasser am Lippstädter Albersee. Jeder DLRG-Landesverband schickt ein Team, zu erkennen an den Kappen. Jürgen Wohlgemuth trainiert das Team Westfalen, in diesem Jahr Titelverteidiger. Aber es geht nicht nur um Platzierung.
4: Viele unserer Sportlerinnen hier sind auch an der Küste tätig, dass sie zum Beispiel Wasserrettungsdienst machen, im Sommer in den Sommerferien oder helfen im Freibad aus. Und wenn die hier schon geübt haben, schnell zu sein, schnell zu reagieren, Situationen schnell zu ergreifen, zu befassen, zu erfassen, dann klappt das eben im Ernstfall auch ganz gut.
1: Jetzt wird es ernst. Beim Board Race kommt es vor allem auf Armkraft und Ausdauer an. Greta muss jetzt alles geben.
5: Thank you, Max. Sit.

0: Wieder ist Greta ganz vorne mit dabei und holt wichtige Punkte fürs Team. Ob das für den Gesamtsieg reicht?
1: Also es wäre auf jeden Fall sehr cool, weil ich glaube, jeder hat auch viel hierfür gearbeitet und auch sehr gute Platzierungen bis jetzt waren ja auch schon dabei. Und das wäre schon sehr schön, auch den Pokal wieder mit nach Hause zu nehmen.
0: Die Entscheidung für Greta und das Team Westfalen fällt morgen am Albersee. Ihre Chancen auf den Rettungspokal stehen gut.
2: Da kann man sich übrigens auch als Zuschauer in den Sand stellen und ein bisschen mit anfeuern morgen. Auch der Innenminister von NRW, Herbert Reul, hatte einen ganz ziemlich großen Haufen Sand um sich rum. Und Schaufeln standen da auch parat, in Siegen. Da stand nämlich der erste Spatenstich auf dem Plan für das neue Polizeipräsidium.
3: 7 Spaten für ein Großprojekt. Symbolisch startete Landesinnenminister Herbert Reul den Bau des neuen Polizeipräsidiums in Siegen. 8 Jahre Planung hat es gedauert, bis dieses Gelände im Siegener Stadtteil Geiswald gefunden wurde und alle Genehmigungen da waren. Für Herbert Reul ein wichtiges Projekt.
4: Wenn wir sagen, wir wollen in Sicherheit leben und der Staat muss für Sicherheit sorgen, dann müssen die Menschen, die das für uns ja machen, die Polizisten zum Beispiel, auch Arbeitsbedingungen haben, die in Ordnung sind. Ja, da brauchen wir keinen Wellness-Tempel, aber es muss ordentlich sein, es muss modern sein, neueste Technik sein, es muss barrierefrei sein, es muss sicher sein und die müssen auch genug Platz haben.
3: Ein privater Investor wird das neue Gebäude bauen. Zu den Gesamtkosten gab es keine Informationen. Wenn es Ende 2028 fertig ist, soll es für 20 Jahre an die Polizei vermietet werden. Hauptgrund für den Neubau ist, dass die aktuelle Kreispolizeibehörde schlichtweg zu klein geworden ist.
5: Durch die Einstellungsinitiative des Ministers sind ja jedes Jahr auch 3000 Studenten permanent im Durchlauf, die bei uns auch ihre Praktika machen. Insofern brauchen wir Büroräume. Die Streifenwagen sind größer geworden. Wir haben einen größeren Parkplatzbedarf. All das führt dazu, dass das alte Dienstgebäude den aktuellen Anforderungen nicht mehr entspricht.
3: Im Vorfeld hatte es Kritik von den Grünen gegeben, dass das neue Gebäude energetisch nicht auf dem aktuellen Stand sein werde. Dem widersprach der Investor, das Haus solle mit Wärmepumpen geheizt werden und eine PV-Anlage erhalten.
2: Und ich hoffe, das Thema Klimaanlage wird mitgedacht. Wir kommen ja gerade so aus einer kleinen Hitzewelle raus. Und an eine Sache haben wir am Wochenende eigentlich alle nicht gedacht, jetzt wo es so heiß war, ans Aufräumen. In Siegen-Geiswald haben sich aber am Samstag trotzdem rund 120 Menschen genau dafür getroffen. Sie haben freiwillig ihr Stadtviertel aufgeräumt. Und noch was war besonders. Die Menschen waren aus 10 verschiedenen Glaubensgemeinschaften in Geiswald. Vielfalt ist unsere Stärke, sagen sie, und wollten damit zeigen, wie multikulturelles Zusammenleben bei ihnen funktioniert.
6: Guck mal, hier ist Müll, Joshua, da vorne ist Blaue.
7: Bücken für Plastikmüll oder Zigarettenkippen. Thomas Vogel und sein Sohn machen auch mit bei dieser Gemeinschaftsaktion. Und Müll finden sie eigentlich überall.
6: Ja, es ist unmöglich, was die Leute alles so wegschmeißen. Frag mich auch mal, was ist mit den Leuten, ne? Wenn die Fahrradreifen da liegen lassen, Schuhe. Wir sind hier nach Hause gekommen. Ja? Also, und hier ist ja das Interessante, die Mülleimer stehen ja quasi schon zur Verfügung. Also eigentlich nur 2 Meter entfernt und trotzdem fliegt der Müll neben dem Mülleimer. Das ist dann halt immer so ein bisschen ganz schwierig. Sehr gut, Joshua. Du lässt mal hier rein. Ist auch schön, glaube ich, wenn die anderen Leute das sehen, nach dem Motto, was machen die denn da? Oh ja, stimmt, vielleicht räume ich mal meine Sachen vielleicht selber weg und schmeiße in den Müll. Und wenn ich nur einen verändere, ist gut.
7: Das denken sich die meisten und helfen mit. Der Fußballverein, Familien, aber eben auch Mitglieder aus 10 Geisweider Gemeinden schnappen sich zu Beginn der Aktion Müllsack und Greifzange. Gemeinsam stark sein, ein Zeichen setzen, das ist dem Initiator Kürşad Özcan besonders wichtig.
8: Ich hatte in der Ankündigung dieser Veranstaltung gesagt, dass es mein Ziel ist, Oma Erna mit Opa Mustafa zusammenzubringen. Und wenn ich hier so in die Menge schaue, dann glaube ich, ist das in Teilen fast schon größtenteils gelungen.
7: Es ist gelungen. So etwas hat es im multikulturellen Geiswald noch nie gegeben. Kürşad hat mit dieser Aktion auch den Bürgermeister mobilisiert.
9: Ich bewerte das erstmal sehr positiv und bin froh darum, dass das Engagement in dem Stadtteil hier so groß ist, auch mit den Kolleginnen und Kollegen aus dem Rat der Stadt Siegen. Christen, Juden, Muslime, die alle hier sich vereinigen und das ist das Besondere an dem Stadtteil und die Vielfalt und das macht diesen Stadtteil wirklich stark. Bei allen Problemlagen, die auch bestehen, ist das einer der wesentlichen Teile, die diesen Stadtteil ausmachen.
6: Ja, also ich hatte am Anfang erst gedacht, oh, da gibt es bestimmt irgendwelche Ressentiments und Probleme, aber es war ganz entspannt. Also eigentlich haben alle Gemeinden, ob sie Katholischen waren, die Evangelischen, die Muslimen, haben alle super mitgemacht, hat keiner direkt gesagt, nee, will ich nicht, weil mit denen möchte ich nicht arbeiten. Und das war auch, wo ich gesagt habe, richtig cool und da ist man natürlich gerne mit dabei.
7: Und sammelt Müll, der kann durchaus schon mal unangenehm sein. Nicht jeder kann das. Umso besser, dass es Vorbilder gibt.
10: Uns ist wichtig, das ist unsere Stadt, dass wir sie sauber halten und den Kindern auch genau das zeigen. Und dass es eine gemeinsame Aktion ist mit mehreren Vereinen, kommt dann natürlich on top. Damit werden ja mehrere Messages transportiert, die wir für uns, für die Gemeinschaft, für die Kinder genauso weitergeben.
11: Ich mache mit, weil das ein super Zeichen ist in dieser Stadt. Einfach zu sagen, wir können in unserer Grundüberzeugung total unterschiedlich sein, aber in der Sache doch übereinstimmen, gemeinsam was bewegen und wirklich ein Zeichen setzen. Und das mit dem Müll ist eigentlich für mich eher ein schöner Nebeneffekt.
7: Genauso wie das Eis und die Erfrischungen, die es natürlich auch gibt. Bei Temperaturen über 35 Grad ist aber bereits nach knapp 2 Stunden Schluss. Logisch, jetzt wo der Müll zur Abholung bereitsteht, geißweit ein Stück sauberer ist, kommen viele bei einer Wurst vom Grill dann auch ins Gespräch. Ziel erreicht?
2: Tja, Ziel erreicht, genau die Frage gebe ich direkt weiter. Kürşat Özcan ist jetzt auch bei uns, Sie haben die Aktion initiiert. Guten Abend.
12: Guten Abend, herzlichen Dank.
2: Haben Sie denn alles erreicht, was Sie sich vorgenommen haben an dem Tag?
12: Ja, es ging um den Müll. Es ging auch darum, den Müll aufzusammeln. Und man muss sagen, leider ist auch viel Müll zusammengekommen. Mhm. Aber was viel wichtiger ist, es sind Menschen zusammengekommen. Ganz unterschiedliche Menschen, die sonst vielleicht nie zusammengekommen wären. 120 an der Zahl. Die haben miteinander gesprochen, haben Gespräche eingeführt. Dadurch entstehen vielleicht Freundschaften. Und das war unser Ziel.
2: Mhm. Das ist gut zu hören. Und jede Menge Müll. Haben Sie so einen groben über den Daumen wert, wie viel Müll da zusammengekommen ist?
12: Ich müsste schätzen, würde sagen, es waren 30 bis 50 gefüllte Müllsäcke.
2: Eine Herausforderung war definitiv diese Hitze. Haben Sie gedacht, dass so viele Leute kommen, 120?
12: Ehrlicherweise hatte ich große Sorge davor, dass gerade in Anbetracht der Hitze nicht so viele Menschen zusammenkommen. Und deswegen bin ich stolz auf Geißweit, ich bin stolz auf die Menschen, die mitgemacht haben. Und ich bin vor allem dankbar dafür, dass sie gekommen sind.
2: Ja, einige Veranstaltungen wurden ja auch abgesagt am Wochenende. Also gut, dass Sie es durchgezogen haben zu früher Stunde. Wie war es denn, als Sie die Idee hatten und gesagt haben, ich gehe jetzt auf ganz viele verschiedene Gemeinden zu? Haben Sie gedacht, dass Sie da offene Türen einrennen?
12: Ehrlicherweise habe ich es mir schwieriger vorgestellt, aber ich sage immer, ich musste die Tür nicht öffnen, ich konnte direkt das Haus betreten. Also der Wille war da, ich musste es nur initiieren. Das Orga-Team stand recht schnell und dann haben wir das durchgezogen.
2: Und Ziel waren eben auch diese kleinen Begegnungen. Wir haben es jetzt eben am Grill auch gesehen, da saßen Leute mit unterschiedlichem Background zusammen. Und die sind auch wirklich ins Gespräch gekommen. Haben Sie das beobachtet?
12: Das habe ich beobachten können. Ich habe immer gesagt, mein Ziel ist es, Oma Erna mit Opa Mustafa zusammenzubringen. Ja. Weil die Enkelkinder kennen sich über Schule, Hobbys und dergleichen. Aber diese Generation eben nicht. Und das war unser Ziel. Und das ist, wenn ich mir die Bilder angucke, auch gelungen.
2: Also viele Ziele erreicht, geißweit auch ein bisschen sauberer. Ist das was, was man jetzt mit Ihrer Erfahrung in anderen Gemeinden oder Stadtteilen machen könnte?
12: Unbedingt. Also die Idee kann gerne kopiert werden. Wir haben die initiiert, aber wir haben kein Patent darauf. Also wir würden uns freuen, wenn das Nachahmer finden würde. Und eine Sache ist vielleicht noch wichtig zu erwähnen. Wir wollen uns über unseren Stadtteil, über unsere Stadt, aber vielleicht auch über Deutschland definieren. Wir sind alle unterschiedlich, das ist auch gut so. Aber wir können uns über etwas Größeres definieren.
2: Und am besten funktioniert das, wenn man das regelmäßig macht. Haben Sie schon den nächsten Termin geplant?
12: Ehrlicherweise kam der eine oder andere auf mich zu und hat genau das angeregt. Und ich will das nicht ausschließen, dass das zu einer Tradition in Geißweit wird.
2: Haben auch einige gesagt, ich räume auf eigene Faust auf. Wir haben gesehen, da waren Kinder dabei. Wie haben die das Ganze wahrgenommen?
12: Also auch die Kinder haben Freude empfunden. Und es sind auch einige Gemeinden auf mich zugekommen, haben gesagt, dass sie es für sich auch nochmal machen wollen. Und wenn jeder vor seine Haustür kehrt, dann wird die Welt ein Stück sauberer.
2: Prima, genau so soll es sein. Herzlichen Dank und wirklich tolle Idee.
12: Herzlichen Dank.
2: Vom gemeinsamen Saubermachen kommen wir jetzt zum gemeinsamen Feier, denn in Andreasberg bei Bestwig gab es eine absolute Premiere. Beim Schützenfest am Wochenende durften Frauen gemeinsam mit den Männern offiziell auf den Vogel schießen. Zum ersten Mal. Wie ist das angekommen und wie haben die weiblichen Mitglieder geschossen?
13: Aufbau am Schießstand. Heute wird der Vogel abgeschossen, gemeinsam von Frauen und Männern. Ein außergewöhnlicher Tag für den Ort und dem Schützenverein. Yvonne Barton schießt mit.
14: Also es ist auf jeden Fall was Besonderes. Es ist das erste Mal. Die Frauen gehen mit unter die Vogelstange. Die Frauen gehören dazu. Die Frauen gehören auch offiziell jetzt dazu. Das macht uns alle ein bisschen stolz.
13: Yvonne Barton schießt direkt den Flügel ab. Unterstützung bekommt sie von ihrer Frauengruppe, die mitgefiebert hat. Sie sind Anfang des Jahres geschlossen in den Verein eingetreten. Sie wollen mitreden und nicht nur schmückendes Beiwerk sein.
14: Ich finde das auch sehr wichtig, dass so Vereine bestehen bleiben und dass Frauen so ein bisschen auch mitreden dürfen und auch Vorschläge abgeben dürfen. Und das finde ich total wichtig.
13: Alexandra Hammendiger ist Geschäftsführerin des Vereins und weiß, dass es nicht leicht ist, einen Schützenverein zu managen. Das Interesse am Vereinswesen lässt nach. Außerdem leben in Andreasberg keine 500 Menschen.
15: Mittlerweile ist es wirklich schwer fürs Ehrenamt, motivierte Leute zu finden. Das ist ja nicht nur in Schützenvereinen so, das ist ja in jedem Verein mittlerweile so. Und unser Ort ist jetzt nicht der größte und es ziehen mehr Leute weg und versterben auch leider durch die Altersstruktur immer mehr und somit schrumpft der Verein.
13: Wer schießen will, muss auch mitmarschieren. Das durften Frauen früher nicht. Inoffiziell mussten sie Kleider tragen, ihrem Mann zur Seite stehen und lächeln, kochen und vieles drumherum organisieren. Yvonne war vor 4 Jahren Königin und schuftet wie die anderen Frauen auch gerne für ihren Verein.
14: Wir Frauen, wir halten irgendwie zusammen und das wuppen wir auch alle immer, also schon die ganzen letzten Jahre. Ja, muss man sich jetzt auch nichts vormachen. Ne? Ohne Frauen würde auch so ein Schützenfest nicht funktionieren. Und warum dann nicht auch öffentlich?
13: Zurück zum Schießen. Ende letzten Jahres wurde die Satzung geändert mit einigen Gegenstimmen. Denn Frauen als vollwertige Mitglieder aufzunehmen, ist nicht von jedem positiv aufgenommen worden. Auch die Besucher sind da geteilter Meinung.
16: Ich bin da, glaube ich, ein bisschen altmodisch, aber um Gottes Willen, wenn die hier in Andreasberg damit klarkommen, warum nicht? Also ich bin da auch für alles offen, aber ich weiß nicht, muss man sich erst dran gewöhnen.
17: Das ist was Besonderes, das haben wir ja noch nie hier gehabt. Gut, finde ich es, weil gleiches Recht für alle.
18: Der Zahn der Zeit naht und wir brauchen die Frauen nicht nur zum Halle putzen, sondern auch aktiv im Vorstand, aktiv mit unter der Vogelstange, um das, was getan wird, um dass wir den Verein weiterbringen können.
13: Dieses Jahr hat keine Frau den Vogel abgeschossen. Es bleibt bei der Tradition, ein Mann wurde Schützenkönig. Und vielleicht hat eine Frau nächstes Jahr mehr Glück.
2: Und ich bin tatsächlich mal sehr gespannt, ob viele Schützenvereine in den nächsten Jahren, diesem Beispiel aus Andreasberg und anderen Gemeinden, die das auch schon so machen, folgen werden. 400.000 Menschen, so schätzt man, sind in Deutschland an Parkinson erkrankt. Heilbar ist es noch nicht, aber man kann trotzdem jede Menge machen gegen die Symptome. Zum Beispiel dagegen antanzen. Tango ist da besonders gut, sagen Studien. Die Bewegungen trainieren das Gleichgewicht unter anderem und den sicheren Gang. Außerdem, ganz abgesehen davon, es macht einfach Spaß. Wir haben Patienten zu einem Kurs begleitet und uns zeigen lassen, wie sie von diesem Training profitieren.

0: Freitagabend, Tango-Stunde im Tango Passion in Münster. Es ist ein Kurs mit Parkinson-Patienten. Wegen der Hitze sind heute weniger dabei als üblich. Claudia Feldmann und ihr Mann machen seit einem halben Jahr mit.
1: Es macht Spaß. Und dieses Gefühl, dass es Spaß macht, dass es einem gut tut vom Psychischen her, das ist eigentlich für mich das Allerwichtigste.
0: Vor knapp 3 Jahren merkte die 63-Jährige, dass mit ihrem Körper etwas nicht stimmt. Es fing im rechten Arm an, sagt sie, wie ein Muskelkater sei es gewesen.
1: Dann bin ich... hatte ich beim Frühstück auf einmal ein merkwürdiges Erlebnis. Ich wollte Milch einrühren in den Kaffee mit dem Löffel und es funktionierte nicht. Ich stand da mit dem Löffel in der Hand und konnte nicht umrühren und habe nur gedacht, was ist da los?
0: Die Diagnose war dann ein Schock. Immerhin hat Claudia eine mildere Form von Parkinson. Der Tango soll helfen. Erste Studien haben das gezeigt. Deswegen bieten Christian Vaccaro und Steffi Höke diesen Kurs an, der vom Land auch gefördert wird.
2: Gerade weil Parkinson-Patienten mit der Zeit immer kleinere Bewegungen machen und sich auch vielleicht immer weiter zusammennehmen, ist Tango gerade gut, um eben die Haltung nochmal zu korrigieren, um sich groß zu machen, um große Schritte zu machen, ohne dass wir einen Rhythmus haben, der viel zu schnell ist.
3: Und groß machen die Bewegung. Die Übung heißt Big. 3. Sehr gut.
0: Große Bewegungen, ganz wichtig für Parkinson-Patienten. Denn Trippelschritte oder Zittern sind typisch für diese Krankheit. Deswegen gibt es bei diesem Tango-Kurs auch immer physiotherapeutische Übungen, die dagegen angehen.
1: Immer, wenn ich nach den Stunden nach Hause gehe, dann spüre ich irgendwie auch, dass ich viel offener bin. Und auch im rechten Arm habe ich so das Gefühl, dass der lockerer geworden ist und das tut gut.
0: Und der Tango-Kurs fühlt sich so normal an, sagt Claudia, nicht nach Krankheit. Auch ein wichtiger Wohlfühlaspekt.
4: Tja, und tanzen tut der Seele auch einfach gut, immer. Aber auch gutes Essen tut einem gut. Siegerländer Krüstchen zum Beispiel oder einfach so ein Schnitzel. Kann ja durchaus mal Spaß machen. Aber Philipp Achenbach hat davon genug, weil seine Familie in Siegen-Wilnsdorf genau das 27 Jahre lang serviert hat im Restaurant. Deshalb hat er eine große

0: Vision. Er will aus den Gustavs ein Gourmet-Restaurant machen, aber eben mit lockerer Atmosphäre. Der Weg dahin ist nur durchaus steiniger, als er gedacht hatte.
1: Heimat bedeutet mir eigentlich nur dieser Laden. Das Konzept nicht aufgehen würde.
2: Jeden Monat eine neue Karte mit gehobenen Gerichten. Das gehört zum neuen Konzept von Philipp Achenbach. Sein Ziel, das Gustavs soll in den Michelin-Restaurantführer. Eine Herausforderung nach rund 27 Jahren Hausmannskost in Siegen-Wilnsdorf.
1: Wir haben das ganze Konzept einmal dermaßen auf den Kopf gestellt. Aus der einen Sache, ich wollte nicht nur Schnitzel verkaufen. Also Schnitzel ist ein tolles Produkt, es ist ein tolles Gericht, aber es macht keinen Spaß. Ich finde es schöner, wenn man andere Sachen auf der Karte verkauft, wo man sich selber deutlich mehr sieht als mit einem Schnitzel. Weil wir damit zeigen wollen, was im Siegerland geben kann, wenn sich mehr Leute dazu trauen würden.
2: Heute ist es wieder soweit. Die neue Speisekarte muss sich vor dem ganzen Team beweisen. Daher prüft Koch Timo Althaus jedes Gericht.
3: Schau mal, Timo, passt so?
4: Vielen Dank. Ja, mach noch ein bisschen mehr Frisee dran.
3: Ja.
4: Und dann passt.
3: Jawohl.
2: Die Präsentation steht kurz bevor. Zuerst werden die Gerichte fotografiert und optisch bewertet. Danach wird verkostet. Entsprechen die Speisen nicht Philipps Ansprüchen, beginnt die Arbeit von vorn.
1: Ich habe eben schon zum Timo gesagt, ob vielleicht ein Streifen doch besser ist. Aber dann geht es halt auch schnell in die Richtung, wir machen Fleischsalat fürs Brötchen.
3: Das ist, ja.
2: Philipp ist streng, denn für ihn steht viel auf dem Spiel.
1: Ich habe meine Frau kennengelernt und habe ihr gesagt, das Erste, was ich dir sagen muss, ist, das Restaurant steht in meinem Leben an erster Stelle. Ich bin hier aufgewachsen, ich habe so viele Tränen hier gelassen zu Zeiten. Es gibt nichts, was mir persönlich mehr wehtun würde, wie wenn hier da irgendwas nicht funktionieren würde. Mein Vater hat letztes Jahr unser Elternhaus verkauft, das war mir total egal. Wenn es andersrum gewesen wäre, wir würden hier den Laden verkaufen wollen oder müssen, ich würde aus Siegen weggehen.
2: Koch Timo teilt Philipps Vision. Gelernt hat er in einer Sterneküche, aber hier kann er sich auch ohne Stern verwirklichen. Für jede Speisekarte experimentiert der 28-Jährige tagelang. Extrem selbstkritisch.
4: Schon fast verkrampft. Ich versuche immer irgendwie das Beste natürlich zu geben. Ich habe so den Weg, sage ich mal, wo ich gerne hin möchte. Und da bin ich sehr fest im Gedanken, sage ich mal.
2: Ob sich das auszahlt, erfährt er jetzt.
1: Timo, findest du Streifen nicht schöner?
4: Nein.
1: Es wirkt halt so, du machst ganz viele Scheiben aufeinander und klatschst die so drauf.
4: Das ist halt wie bayerischer Wurstsalat, ne?
1: Ja,
4: ne? Das ist ja hauptsächlich auch immer in Scheiben.
1: Ist richtig gut. Ich würde nur mehr Sushi Ingwer drauf.
4: Mhm. Nicht dann zu scharf?
1: Dafür, dass ich ja eigentlich kein großer Ingwer-Freund bin, finde ich es nicht zu scharf. Wenn ich überlege, als wir damit angefangen haben, von unseren Stammgästen, die wir zu Zeiten meiner Mutter haben, würde ich behaupten, haben wir 3/4 verloren. Das war schon schwierig. Und uns wurde gesagt, es würde im Lebtag nicht funktionieren bei manchen Sachen.
4: Das ist Highlight.
1: Finde ich richtig gut.
2: Bis auf Kleinigkeiten ist Philipp glücklich mit der neuen Speisekarte. Aber ein Schnitzelgericht bietet er trotzdem immer noch an.
1: Ich sage, es ist das immer ein Glücksspiel, was wir auf die Karte machen, ob es funktioniert oder nicht. Wir probieren ja relativ gerne ein paar neue Sachen einfach aus. Und das kann klappen, muss es aber überhaupt nicht. Aber dann sieht man es eigentlich immer am Monatsende, wie viele Wiener Schnitzel bestellt worden sind, ob die Karte ansprechend war oder nicht.
2: Ob das Restaurant Gustavs am Ende besser Gourmet kann oder doch Wiener Schnitzel, das zeigen wir beim nächsten Mal.
0: Wiener Schnitzel, immer gutes Backup. Zu Hause hier in Südwestfalen schmeckt es ja nicht nur am besten, es ist auch am schönsten, denke ich immer, wenn ich solche Bilder hier sehe. Die Obernautalsperre. Gut, ist ein bisschen leer, aber trotzdem voll. Wer braucht das schon? Die Karibik. Den Blick hat Helmut Damm uns geschickt. Vielen Dank dafür. Voller wird es die Tage aber eher nicht da drin. Hier ist das Wetter. Heute Nacht fangen wir erstmal mit Vollmond an und wir können auch meistens ganz gut sehen hier bei uns. Es kann ein bisschen Nebel geben, schön kühl bei 13 bis 16 Grad. In den Tag morgen starten wir dann mit viel Sonne, dazu sind nur ein paar Wolken unterwegs, Temperaturen zwischen 20 und 24 Grad. Am Nachmittag kann es einzelne Schauer oder Gewitter geben, aber dazwischen scheint auch immer wieder die Sonne, Temperaturen dann zwischen

0: Es steht nicht gut um Bonns Schwimmbäder. Einige bleiben für immer leer. Das Bonner Melbad zum Beispiel. Seit Jahren ist es stillgelegt. Jetzt steht fest, eine Wiederbelebung wird es nicht geben.
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0: Und damit guten Abend und ganz herzlich willkommen zu einer neuen, wohltemperierten Lokalzeitwoche. Schön, dass Sie dabei sind. Die Stadtverwaltung hat heute einen neuen Fahrplan vorgestellt, wie es mit den Bonner Bädern weitergehen soll. Viele sind marode und sanierungsbedürftig. Der Vorschlag, den die Verwaltung jetzt vorgestellt hat, dürfte manchen wehtun.
2: Es könnte so schön sein, aber zu wenig Personal, zu knappe Kassen. Das sind die zwei Hauptknackpunkte in der Bonner Bäderfrage. Wie also sparen und trotzdem schwimmen? Der Leiter des Bonner Sportamts, Stefan Günther, macht klar.
3: Mit den zur Verfügung stehenden Fachkräften werden wir es schaffen, 4 Standorte dauerhaft und zuverlässig betreiben zu können, aber eben nicht mehr.
2: Das magische Wort bei der Konzeptvorstellung im Alten Rathaus: Kombibad, also Hallenbad und Freibad in einem. Römerbad und Ennertbad sollen so ausgebaut werden. Das Hartbergbad ist bereits Kombibad und wird schon saniert. Und 4. Fokusstandort ist das Kurfürstenbad, das derzeit neu gebaut wird. Doch wo gespart wird, wird auch geschlossen. Frankenbad, Beulerbütt, Melbbad, sie alle sollen dran glauben.
4: Wir haben das Geld nicht und wir hätten auch das Geld später im Unterhalt nicht. Alleine das Frankenbad zu sanieren, liegt die Kostenschätzung im Moment bei 73 Millionen Euro.
2: Das Geld soll stattdessen ins moderne Kombibad fließen. Die Stadt legt den Vorschlag jetzt den politischen Gremien vor.
0: Da hatte der Bund ja mal die Spendierhosen an. 100 Milliarden Euro Sondervermögen hat er für die Länder und Kommunen rausgehauen. Und davon bekommt der Rhein-Sieg-Kreis immerhin rund 64 Millionen. Und wie immer, wenn es ums Geld geht, wird heftig darüber diskutiert, wofür es denn jetzt ausgegeben werden soll. Es gibt viele Ideen, aber nicht alle Vorschläge sind so gut angekommen wie dieser.
5: Die Berufsschule in Troisdorf ist alt und soll neu. Sie ist baufällig, technisch und energetisch veraltet. Der Neubau ist bereits beschlossen, das Grundstück gegenüber der Schule gekauft. Und jetzt hat der Finanzausschuss beschlossen, dass 42 Millionen aus dem Sondervermögen für die Schule sein sollen. Der Hauptanteil könnte damit in die größte Stadt des Kreises nach Troisdorf fließen. Das freut den Bürgermeister.
6: Am Ende des Tages sind halt die Kommunen hier auch nicht nur im Rhein-Sieg-Kreis chronisch unterfinanziert. Insofern ist alles, was es an zusätzlichem Geld für die Kommunen gibt, gut investiert. Es ist ja schon seit vielen Jahren, Jahrzehnten geplant. Und wenn der Kreis das dann jetzt auch wirklich machen würde, dann wäre das eine super Sache.
5: Außerdem schlägt der Finanzausschuss unter anderem vor, 16 Millionen für den Verkehr auszugeben. Zum Beispiel für 20 neue Ladesäulen für E-Busse. Bislang gibt es nur 3 bei den Rhein-Sieg-Verkehrsbetrieben. Und die Anschaffung von neuen Laptops für die Verwaltung. Die SPD hatte gegen die Vorschläge gestimmt.
7: Uns ging es vor allem darum, wie das Sondervermögen im Rhein-Sieg-Kreis verwendet wird. Und da wurde uns eine Liste vorgelegt, die war völlig ambitionslos. Das war einfach nur ein willkürliches Zusammenfügen von irgendwelchen Maßnahmen, die eh eigentlich schon angestanden hätten.
5: Laut Vorschlagsliste sind auch neue Photovoltaikanlagen auf öffentlichen Gebäuden vorgesehen. Auch die seien längst beschlossene Sache. Und jetzt hat man 1,5 Millionen aus dem Sondervermögen dafür veranschlagt. Warum genau der Kreis das Extrageld jetzt dafür ausgeben soll, erklärt der stellvertretende Vorsitzende der Rhein-Sieg-CDU.
8: Wir haben jetzt einen Katalog von Maßnahmen beschlossen, die prioritär angegriffen werden können, weil dort schon Baureife vorliegt, weil die Planung in Gang gekommen ist. Dort ist es am einfachsten, die Zuschüsse abzurufen und für den Kreishaushalt zu mobilisieren.
5: Künftige Projekte würden dann wiederum im normalen Haushalt veranschlagt. Und da seien bis 2029 schon 250 Millionen vorgesehen. Das Sondervermögen kommt on top. Dafür die Liste.
8: Das ist nur das, was sich am schnellsten und unbürokratisch

0: einfachsten und am leichtesten umsetzen lässt.
1: 24 Maßnahmen sind geplant für Bildung, Sanierung, Verkehr, Digitalisierung und öffentliche Sicherheit. Entscheiden soll der Kreistag darüber am Donnerstag.
2: Seit heute Nachmittag ist es traurige Gewissheit. Der Mann, der in Zülpich seit gestern als vermisst galt, ist ertrunken. Der 39-Jährige hatte mit Freunden am Neffelsee gefeiert. Dann soll er trotz Badeverbot an dem See ins Wasser gegangen sein. Um 22 Uhr kam dann der Notruf. Erster Sucheinsatz gestern Abend und heute war dann ein Großaufgebot von rund 200 Einsatzkräften im Einsatz.
3: DLRG, THW, Feuerwehr, DRK, alle waren angerückt, um nach dem Vermissten zu suchen. Mit Hunden an Land und mit Booten auf dem Wasser. Immer wieder fuhren weitere Taucher auf den See hinaus, in immer größerer Entfernung zu der Stelle, an der der Mann gestern ins Wasser gestiegen sein sollte. Dort hatte er gefeiert und wohl auch Alkohol getrunken.
4: Nach bisherigen Erkenntnissen hat er sich das letzte Mal am Ufer aufgehalten, ist dann ins Wasser gegangen, ca. 100 Meter ins Wasser geschwommen, ist in eine hilflose Lage geraten, hat nach Hilfe gerufen. Ein Zeuge, der ebenfalls vor Ort war, hat noch versucht, den Mann aus dem Wasser zu retten, musste jedoch den Versuch abbrechen und ebenfalls zum Ufer wieder zurückkehren.
3: Für den Einsatz im Naturschutzgebiet musste das THW sogar am Nachmittag einen Kiesweg anlegen, weil sich die Autos mit Bootsanhänger sonst festgefahren hätten. Kurze Zeit später konnten die Boote dann aber schon zurückkehren. Ein Taucher hatte den Mann auf dem Grund des Sees gefunden.
2: An der Nordbrücke ist es nicht mehr so still wie in den vergangenen Wochen. Zeitweise ist es sogar ganz schön laut. Aber nicht, weil Autos wieder drüber fahren, sondern weil die ersten Vorarbeiten für den Ersatzneubau der sogenannten Vorlandbrücke heute begonnen haben.
3: Mit lauten Schlägen rammen die Fachleute Sonden in den Grund. Es geht darum, möglichst viel über den Boden zu erfahren, auf dem nach dem Abriss der alten Brücke der Neubau entstehen soll. Der soll ab kommendem Jahr beginnen. Damit aber die Stützen auf den idealen Fundamenten errichtet werden, müssen die verschiedenen Schichten des Bodens bekannt sein und ihre Tragfähigkeit. 2 Wochen sollen diese Untersuchungen dauern. Wann genau danach der Abriss der maroden Vorlandbrücke beginnen kann, steht noch nicht fest.
2: Ein Horrorszenario in Bonn. Ein Zug mit 50 Schwerverletzten kommt an und die sollen versorgt und auf 3 Krankenhäuser verteilt werden. So war die Aufgabe einer Katastrophenschutzübung für 500 Rettungskräfte aus NRW bei 38 Grad im Schatten. Der erste Spielort mitten im Zug im Bonner Güterbahnhof.
1: Offene Brandwunden an Brust und Schulter. Michael Raskorp hat Schmerzen. Es wirkt ziemlich echt. Das Szenario: In diesem Zug sind die Verletzten seit 2 Tagen unterwegs, sind nach einer Explosion nur notdürftig versorgt worden, brauchen Hilfe.
5: Ja, bitte jemand nach meinem Mann gucken, so geht das nicht.
1: Es herrscht Chaos, die Hilfskräfte bleiben ruhig. Die Sanitäter müssen unter den 50 Verletzten die finden, die lebensbedrohlich verletzt sind und ganz schnelle Hilfe brauchen. Michael Raskopp gehört zu den Schwerverletzten.
5: Eine oberflächliche Verbrennung am Oberkörper, 15-20% sind ungefähr verbrannt.
1: Sie bringen ihn raus aus dem Zug und zur ersten medizinischen Begutachtung. Michael Raskopp wird als Patient rot eingestuft.
6: Rote Patienten sind die kritischsten Patienten. Deswegen hören Sie das wahrscheinlich am häufigsten, weil wir hier gerade viel roten Traffic haben.
1: Im Zelt wird der Patient dann medizinisch versorgt.
7: Haben Sie Schmerzen?
8: Ja, wahnsinnige Schmerzen.
7: Dann ziehen bitte einmal Esketamin auf.
1: In unterschiedlichen Zelten werden die Patienten behandelt, je nach Verletzungsgrad. Einsatzkräfte von Rettungsdiensten, Katastrophenschutz, Polizei und Feuerwehr sind im Einsatz. Es ist 38 Grad heiß. Die Rettungskräfte gehen an ihr Limit. Die Übung abzusagen war aber keine Option.
9: Wir können uns häufig nicht an Wetter oder so dran binden. Deswegen haben wir gesagt, unter den Voraussetzungen und mit den Kompensationsmaßnahmen, die wir hier getroffen haben für die Übungsteilnehmer, lassen wir die Übung laufen. Und im Moment sieht es auch so aus, dass das eine gute Entscheidung war, dass wir die Übung stattfinden haben lassen.
1: Viel Schatten und alles darf ein bisschen langsamer gehen als bei einem echten Einsatz. Die Rettungswagen stehen bereit. Die Herausforderung: Unterschiedliche Kräfte müssen sich abstimmen.
10: Entschuldigung, RTW kommt jetzt für den Soforttransport.
9: Das muss man üben, das muss man möglichst häufig üben. Und auch das ist eine Erkenntnis, die wir für dieses Jahr und auch vielleicht für das nächste Jahr mitnehmen.
1: Auf 3 Krankenhäuser sollen die Patienten verteilt werden. Michael Raskopp ist auf dem Weg in die Uniklinik. Anna Schmetz ist auszubildende Notfallsanitäterin, wirkt schon sehr routiniert.
11: Da sind sie wieder.
1: In der Uniklinik wartet schon ein Team von Ärzten und Pflegern. Erstmal einchecken, dann in den Behandlungsraum. Anna Schmitz fasst den Zustand von Michael Raskopp zusammen.
11: Wiederkehrende Bewusstlosigkeitsanfälle, immer mit aktiver Atmung, auch suffizient.
1: Der ärztliche Direktor der Uniklinik, Uwe Reuter, will wissen, wie die Übung läuft, neben dem normalen Krankenhausbetrieb.
12: Die Lage ist mehr als stabil, würde ich das bezeichnen. Die Herausforderung war jetzt gerade im Moment, dass wir in dem Übungsszenario noch 3 wirklich sehr kranke, echte Patienten noch versorgen mussten. Das haben wir aber ganz gut hinbekommen.
1: Und Michael Raskopp? Der hat inzwischen Schmerzmittel und andere Medikation bekommen.
13: Im Moment bin ich hervorragend versorgt. Auch die Übergabe ist wieder. Also bin top versorgt.
1: Für ihn geht's jetzt ab in die Chirurgie und dann nach Hause nach Köln.
2: Es ist wieder kühler, da kommt bei vielen die Lust aufs Grillen wieder. Was für viele ein gemütlicher Sommerabend ist, kann allerdings schnell gefährlich werden. Immer wieder kommt es beim Grillen zu schweren Unfällen. Häufig sind Kinder und Jugendliche betroffen. Wir haben einen 17-Jährigen getroffen, der vor einem Jahr bei einem Grillunfall schwer verletzt wurde. Gemeinsam mit der Feuerwehr zeigen wir, wie sich solche Unfälle vermeiden lassen. Die gute Nachricht, Jordan geht es heute wieder richtig gut. Der Unfall allerdings war heftig.
14: Ich habe gedacht, ich sehe meinen Sohn nicht mehr lebend wieder. Tatsächlich, weil es einen lauten Knall gab. Er hat vorher geschrien, dann gab es einen lauten Knall. Und dann habe ich gedacht, ich sehe ihn nicht mehr wieder.
15: Ich bin dann irgendwann aufgewacht mit ganz verschwommener Sicht, konnte nur noch Farben sehen. Weil ich hatte Schnittwunden und auch 2. Grads Verbrennungen in den Augen. Da war erstmal meine Befürchtung, dass ich blind werde. Das war für mich ein Schock auf jeden Fall.
16: Jordan hat ja an einem Samstagabend den Grillunfall erlitten. Wir haben ihn direkt an dem Sonntag, an dem ich Dienst hatte, in den OP genommen und notfallmäßig versorgt. Da haben sich Verbrennungen von 30% der Körperoberfläche dargestellt. Teilweise die ganzen Arm umgreifend und die Hand umgreifend, sodass wir da direkt chirurgisch tätig sein mussten und dann die weiteren Operationen einschließlich im Verlauf Hautverpflanzungen planen mussten.
17: Die Simulation der Feuerwehr zeigt, wie dramatisch die Verpuffung eines Gasgrills sein kann. Es ist jetzt ein Jahr her, dass Jordans Leben von Grund auf erschüttert wurde. An einem Sommerabend stand er am Gasgrill und merkte, dass der sich nicht so kontrollieren ließ wie üblich.
15: War nur eine Restglut, also ein bisschen Wärme. Und dann habe ich das Ventil zugedreht. Stand dann halt wirklich unmittelbar vorm Grill und dann im nächsten Moment war schon Verpuffung und alles war explodiert durch halt Gas, also durch Gas ausgetreten ist und dann mit der Hitze kollidiert ist. Meine Vermutung ist der Schlauch, also auf jeden Fall irgendwelche Probleme am Ventil, weil das hätte zu sein müssen, da hätte kein Gas mehr austreten sollen.
17: Ja, es könnte tatsächlich am Gasschlauch gelegen haben. Die Feuerwehr Köln sagt, dass Schläuche schon mal porös werden können, wenn sie lange der Sonne ausgesetzt sind. Jordan hatte riesiges Glück. Jetzt, ein Jahr später, muss man schon etwas genauer hinsehen, um noch erahnen zu können, wie schwer seine Verletzungen waren. Selbst tiefe Verbrennungen haben ihn nicht entstellt. Auch ein Verdienst der erfahrenen Ärzte im Kinderkrankenhaus Amsterdamer Straße, das schon seit den 1960er Jahren schwerst verbrannte Kinder und Jugendliche behandelt. Die Feuerwehr weiß, dass es auch Unfälle gibt, die nicht auf einen technischen Defekt zurückzuführen sind, sondern mit vorsichtigerem Handeln vermieden werden könnten.
18: Die erste goldene Regel hier ist mal wirklich, achten Sie auf Kinder und vor allen Dingen auf brandfördernde Mittel. Weil diese Kombination hat schon dafür gesorgt, dass wir sehr viele Einsätze haben, in denen einfach die Kinder gesehen haben, wie Erwachsene damit hantieren. Und dann waren sie in kurzem Moment unbeaufsichtigt, haben sich diese Flasche oder diese brandfördernde Mittel genommen. Und dann war es also wirklich passiert. Zweite Regel ist, sicherer Stand des Grills. Also nicht irgendwo, dass er wackelt, dass er umfallen kann, weil das ist wirklich ein ganz hohes Risiko, dass was passieren kann. Und dritte Regel ist eigentlich die wichtigste, Alkohol. Also mit dem Alkoholgenuss nimmt auch meistens die Leichtsinnigkeit zu. Also bitte derjenige, der am Grill steht, immer voll bei Bewusstsein sein, nie voll vom Bier sein.
17: Wer draußen grillt, sollte unbedingt an seine Mitmenschen denken. Denn leider müssen die Kinderchirurgen immer wieder Verletzungen behandeln, die bei verantwortlichem Handeln vielleicht nicht passiert wären.
16: Wir sehen leider, dass jedes

0: dass gerne viele Leute an den Seen und am Rhein grillen. Das ist ja in Köln hier auch sehr schön. Und ihre Kohlen einfach irgendwo entsorgen oder schlimmstenfalls noch im Sandkasten vergraben. Die sind ja bis zu 48 Stunden nach Beendigung des Grillens noch heiß. Die Kinder laufen da drüber, stoßen mit den Füßen auf den heißen Kern und verbrennen sich dort richtig tief an den Füßen.
1: Der Grillunfall hat Jordan verändert. Lange war der 17-jährige Bodybuilding-Influencer im Netz. Inzwischen weiß er, dass das Leben mehr Facetten bietet. Seine Mutter Susanne ist wieder glücklich.
2: Ich bin dem ganzen Team hier in der Klinik sehr dankbar. Es ist wunderbar gelaufen und ich finde, er sieht fantastisch aus für das, was er mitgemacht hat.
3: Dr. Rainer Müller ist bei mir, Notarzt bei den Maltesern im Rhein-Sieg-Kreis und Oberarzt im Verbrennungszentrum Köln-Merheim. Herr Müller, wie häufig sind Verbrennungen bei Kindern, die Sie mitkriegen in Ihrer ärztlichen Tätigkeit?
4: Zum Glück sind schwerwiegende Verbrennungen bei Kindern eher selten. Kleinkinder ziehen sich viel häufiger Verbrühungen mit Flüssigkeiten zu, die mit Grillunfällen nichts zu tun haben. Aber wie wir im Film schon gesehen haben, wenn es zu Grillunfällen bei Kindern kommt, können die sehr gravierend sein.
3: Was gibt es so als erste Hilfsmittel? Wie kann man reagieren?
4: Wichtig ist meiner Meinung nach, dass man zuerst mal Ruhe behält. Wenn es zu einer Verbrennung gekommen ist, dann ist das Kind in den Brunnen gefallen. Es macht keinen Sinn, dann hektisch zu werden. Man sollte an den Eigenschutz denken. Der Grill ist immer noch heiß. Es können sich andere Leute noch an dem Grill verbrennen. Möglichst so ein bisschen Abstand zu dem Grill nehmen. Kann man kleine Verbrennungen an den Extremitäten, an den Armen, Händen kühlen mit lauwarmem Wasser.
3: Also nicht kalt, lauwarm?
4: Nein, lauwarm. Auf keinen Fall Eis nehmen, das schädigt die Wunde. Und auch keine Kühlung machen am Rumpf, also am Oberkörper, am Gesicht oder am Bauch, sondern wirklich nur an den Extremitäten. Eine große Gefahr dabei besteht ansonsten, dass das Kind unterkühlt. Und gerade bei schwerwiegenden Verbrennungen kann die Unterkühlung wirklich zu einer erhöhten Sterblichkeit sogar führen.
3: Okay. Also auch nicht mit Kühlpacks oder so hantieren, gar nicht.
4: Hat man früher gemacht.
3: Ja, genau. Okay. Wo sehen Sie die Ursachen, die Hauptursachen für Verletzungen beim Grillen?
4: Es gibt eigentlich drei mögliche Ursachen, die häufiger vorkommen. Das eine sind Verbrennungen durch den direkten Kontakt. Kleinkinder, die können das nicht abschätzen, die finden den Grill interessant.
3: Die greifen rein.
4: Die greifen rein, wissen nicht, wo
3: aber
4: es heiß
3: einmal,
4: ist.
3: Ne?
4: Ja, genau, aber dann ist es schon zu spät. Bei größeren Kindern, die toben rum, die spielen, die laufen gegen den Grill, schmeißen den unter Umständen um. Das ist das eine. Das andere passiert, wenn Erwachsene Brandbeschleuniger in den Holzkohlegrill schütten, damit es schneller heiß wird. Spiritus wird da gerne genommen. Das gibt in der Regel sofort eine riesige Stichflamme. Wenn da Kinder in der Nähe sind, können die sich schwere Verbrennungen zuziehen. Und das dritte Problem sind die Gasgrills. Wenn bei dem heißen Grill die Gasflasche leer ist, ausgetauscht wird, wie wir eben im Film gesehen haben, da Gas austritt, kann es zu einer Verpuffung, zu einer kleineren Explosion kommen, bei der dann auch Kinder, die in der Nähe sind, schwer geschädigt werden können.
3: Brandgefährlich, haben wir eben gesehen. Vielen Dank für die Tipps, sehr hilfreich jetzt im Sommer. Danke, Dr. Rainer Müller, dass Sie heute bei uns waren.
4: Gerne.
3: Die Flut 2021 hat auch bei uns in der Region viele Häuser zerstört. Den Betroffenen wurde damals schnelle finanzielle Hilfe gewährt. Aber einige wenige haben damals versucht, aus der Katastrophe Kapital zu schlagen. So ein 39 Jahre alter Mann aus Euskirchen. Er wurde heute vom Bonner Landgericht verurteilt.
5: Der Immobilienbesitzer hatte für Flutschäden an seinen Häusern staatliche Unterstützung beantragt, dabei allerdings absichtlich zu hohe Summen angegeben, sagt das Gericht. Dafür bekam er heute eine zweijährige Bewährungsstrafe. Außerdem muss er 40.000 Euro Geldstrafe zahlen.
6: Die Kammer hat heute ausgeführt, dass der Angeklagte durchaus von der Flut betroffen worden war, mit mehreren Objekten, die ihm gehörten. Allerdings soll er im Rahmen der Wiederaufbauhilfe teilweise oder überwiegend unzutreffende Angaben gemacht haben. Insoweit sollen die Schäden dann teilweise aus dem fünfstelligen Bereich in den sechsstelligen Bereich frisiert worden sein.
5: Die Staatsanwaltschaft hatte sogar 4,5 Jahre Haft gefordert. Weil der Angeklagte aber ein Geständnis ablegte und so zur Aufklärung beitrug, entschied sich das Gericht für eine Bewährungs- und eine Geldstrafe.
3: Es gibt schlimmere Orte, um mit einem Schiff liegen zu bleiben. In Höhe des Kölner Schokoladenmuseums hat sich am Vormittag ein Hotelschiff festgefahren. Es wurde niemand verletzt.
7: Das Schiff war auf dem Weg nach Amsterdam und sollte eigentlich für einen Sightseeing-Stopp in Köln halten. Beim Versuch anzulegen lief das Heck auf Grund. Die Polizei geht davon aus, dass das Schiff wegen des niedrigen Rheinpegels zu tief im Wasser lag und deshalb aufgesetzt ist. Am Vormittag lag der Kölner Pegel bei 1,24 Meter. Offenbar hatte sich der Schiffsführer beim Anlegen verschätzt. Das könnte ihn ein Verwarngeld kosten. Die rund 190 Passagiere und die Crew konnten trotz des Zwischenfalls an Bord bleiben.
3: Heute Abend ins Kino, ins Theater oder spontan heiraten? Am vergangenen Samstag und Freitag konnten sich Paare in Bonn spontan trauen lassen, unter dem Motto einfach heiraten. Eine Aktion der evangelischen Kirche, gedacht als Alternative zur klassischen Hochzeit, die ja oft viel Vorbereitung braucht. Möglichst unkompliziert sollte es sein und so haben sich 63 Paare kirchlich geheiratet oder sich den Segen abgeholt. Auf der Wiese, in der Kultkneipe oder an der Badschranke. Bei zwei Paaren durften wir dabei sein.
8: Eigentlich kennen sich Silvia und Christoph schon aus Jugendtagen und waren sogar schon einmal ein Paar. Damals hat es nicht geklappt. Heute, knapp 40 Jahre später, wollen sie bei einfach heiraten mitmachen.
9: Das wäre eine gute Gelegenheit, ohne groß Tamtam. Mir ist das wichtig. Ich möchte noch mal Ja sagen zu meinem Mann, weil wir kennen uns von ganz früher. Und durch die Schwestern sind wir wieder zusammengekommen, weil zu denen hatte ich halt immer Kontakt.
8: Nach dem kurzen Vorgespräch mit dem Pfarrer geht's rüber zum Poppelsdorfer Schloss.
10: Ja, das ist geil.
8: Zu Fuß oder per Hochzeitsrikscha. Alles von der Kirche organisiert. Und weil Christophs Schwester und ihr Mann die Aktion auch so cool finden und bisher nur standesamtlich geheiratet haben, machen sie auch mit. Eine Doppelhochzeit also.
11: Die Paare bitte hier unter den Baldachin.
8: Und dann startet Pfarrer Georg Schwickert mit der Trauung.
11: Im Namen des Vaters und des Sohnes und des Heiligen Geistes. Amen. Christoph, nimmst du Silvia an als deine Ehefrau aus Gottes Hand? Willst du sie lieben und achten, ihr vertrauen und treu sein, in guten und in bösen Tagen? Solange ihr lebt, so sage bitte, ja, ich will.
12: Ja, ich will.
11: Silvia, nimmst du Christoph als deinen Ehemann an aus Gottes Hand? Willst du ihn lieben und achten, ihm vertrauen und treu sein? In guten und in bösen Tagen, solange er lebt, so sage bitte, ja, ich will.
10: Ja, ich will.
11: Die ersten haben wir schon mal.
8: Danach geht's mit Heidi und Dirk weiter. Und ganz am Ende gibt es, na klar, einen Kuss. Gut einen Kilometer entfernt zieht die Aktion an der Bonner Bahnschranke sogar Schaulustige zum Rudelgucken an.
13: Wir wohnen genau gegenüber, das ist genau unsere Bahnschranke. Warum sind wir nicht einfach dabei und gucken uns das einfach mal an? Dann haben wir unsere Campingstühle eingepackt und dann sind wir einfach hierher gekommen und haben uns hingesetzt und uns das Spektakel mal angeschaut. Und es war schön.
10: Und als Hochzeitsgäste immer gejubelt dann, das braucht man ja auch.
8: Arndt und Hella Fischer wollen sich heute nur segnen lassen. Das macht Pfarrerin Anne-Kathrin Quaas. Und sogar Fischers Dackeldame Jolie ist als Gästin mit dabei. Verheiratet sind sie in diesem Jahr bereits seit 33 Jahren.
14: Und so segne euch unser Gott, Gott Vater, Sohn und Heiliger Geist. Amen.
8: Der Segen direkt an der Schranke hat für die beiden eine ganz besondere Bedeutung.
15: Wir sind auf einer Reise zusammen und das ist wie mit der Bahn fahren. Und da kommt noch einiges und da wollen wir gerne den Segen mitnehmen.
8: Nach dem Segen gibt's noch ein kleines Ständchen und Glückwünsche.
14: 33 neue Jahre wünsche ich Ihnen miteinander.
16: Danke.
15: Danke.
14: Dass Sie dann hier wieder so stehen und strahlen, das würde ich gerne erleben. Alles Gute.
16: Danke.
3: Ja, alles Gute auch von uns. Ein neues Hemd, das war früher oft das Ergebnis monatelanger Handarbeit. Und so konnte man an der Anzahl der Hemden sehen, wie gut betucht eine Familie war. Im Handwebmuseum Rupperath in der Eifel wird die alte Handwerkskunst wieder lebendig.
17: Rupperath bei Bad Münstereifel. Ein kleiner Ort, in dem die Frauen regelmäßig am Rad drehen.
18: Ich habe in der Corona-Zeit ein Spinnrad geschenkt bekommen. Das habe ich ausprobiert, weil ich überhaupt keine Ahnung hatte. Aber dann hat es mich angefixt. Und dann habe ich mir ein Doppeltritt gekauft und ja, seitdem bin ich dabei.
16: Ich bin alles. Ich bin Flachs, ich bin Baumwolle, ich bin...

0: Ihre Leidenschaft leben die Damen nicht nur zu Hause aus, sondern auch regelmäßig im Handwebmuseum. Hier kann man tief in die Geschichte der Stoffproduktion eintauchen und zum Beispiel das Spinnen von Baumwolle kennenlernen.
1: Baumwolle ist ganz kurzfasiger, ne? Und
0: damals wie heute entstanden aus dem gesponnenen Garn Stoffe. Genäht wurden daraus vor allem Hemden. Das erste aller Kleidungsstücke. Im Museum haben sie ihm jetzt eine ganze Ausstellung gewidmet. Alles wurde von Hand gemacht. Auch die Mitgift der Frauen.
2: Früher haben die Mädchen ihre Aussteuer selbst genäht. Und die Freier haben nicht auf Äußerlichkeiten geguckt, wie das Mädchen ausgeschaut hat, sondern die haben geguckt, ob das Mädchen auch ordentlich gearbeitet hat.
0: Ordentlich Handarbeiten, das tun die Frauen hier auch heute noch. Besonders gerne an den Geräten von gestern. Für Theresa ist das Garnspinnen an einem über 150 Jahre alten Spinnrad genau das Richtige.
1: Man ist allein mit seinen Gedanken und das hat einen bestimmten Rhythmus und man kann alles durchdenken und ich finde das sehr entspannt.
0: Traditionelles mit den eigenen Händen gestalten, auch das wollen sie im Museum weitergeben. Einmal im Monat findet ein Spinnkurs statt. Das fertige Garn wird verschenkt, verwebt oder verstrickt. Die Leidenschaft für ein altes Handwerk ist auch im 21. Jahrhundert hoch.
3: Auch wenn ich im Auto bin, ich bin am Stricken. Wenn ihr rennt, ich bin die Strickeprinzessin. Er fährt und ich stricke.
0: Nur daran, Stroh zu Gold zu spinnen, arbeiten sie hier noch.
4: Dreimal hat er richtig gelegen, unser Fußball-Orakel im Rheinland, der Elefantenbulle Tarak im Kölner Zoo. Ja, und diesmal?
5: Drei Spiele, drei richtige Tipps. Und diesmal geht es um die K.O.-Runde.
6: Es freut mich natürlich tierisch, dass Tarak so toll tippt, also auch für uns natürlich, aber dass er wirklich so einen Rüssel hat, sage ich mal, dass er wirklich ein Gespür dafür hat, welche Mannschaft wirklich weiterkommt.
5: Heute soll er den Sieger zwischen Deutschland und Paraguay vorhersagen. Es gibt zwei Bälle, einen für Deutschland, einen für Paraguay. Und dann kommt Tarak. Lange überlegen muss er diesmal nicht. Er berührt den Deutschlandball ganz sanft mit dem Rüssel. Das bedeutet, Deutschland kommt ins Achtelfinale. Den Ball von Paraguay nimmt Tarak gleich mit ins Gehege.
6: Ja, das entspannt schon mal ein bisschen. Also wirklich, dann bleibt man was ruhiger, wenn der Tarak wirklich so eine tolle Trefferquote hat von 100%. Dann geht man schon mal lockerer ins Spiel hinein, als wenn der jetzt dann sagt, nee, Deutschland fliegt raus.
7: Ich bin da total entspannt. Heute umso mehr. Paraguay werden wir schaffen am Samstag gegen womöglich Frankreich. Wird es ein bisschen spannender. Da kann die Zitterei dann beginnen. Aber jetzt bleiben wir erstmal positiv.
5: Anders sieht es übrigens in Münster bei WM-Orakel Ameisenbär Tayo aus. Der liegt konstant falsch. Und auch diesmal tippt er auf Paraguay. Ob Tarak seine makellose Bilanz verteidigt und Ameisenbär Tayo wie immer falsch liegt, das entscheidet sich heute Abend in Boston.
4: Wir sind gespannt. Endlich mal wieder durchatmen vom Wetter her mit 27 Grad. Heute ja vergleichsweise kühl. Hier sind die Wetteraussichten für Bonn und die Region. In der Nacht ist es meist klar und trocken. Wir können mal wieder gut schlafen. Die Temperaturen gehen zurück auf 17 bis 14 Grad. Am Dienstagvormittag scheint oft die Sonne bei einem leicht bewölkten Himmel. In der zweiten Tageshälfte und speziell gegen Nachmittag muss mit einzelnen Schauern oder Gewittern gerechnet werden. Mancherorts endet der Tag trocken und die Höchstwerte liegen nur noch bei 26 bis 29 Grad. Ja, nur noch. Soweit von uns für heute. Wir sagen danke, dass Sie dabei waren. Hier geht's weiter mit dem Vorkoster Björn Freitag mit der Frage: Lieblingsessen Hähnchenklasse oder Masse? Gleich nach der Tagesschau. Ihnen einen entspannten Fußballabend. Tschüss und bis morgen.
8: Kurz und heftig war das Gewitter am Wochenende in Moers. Bäume stürzten um und Äste fielen runter. Allein 100 Einsätze musste die Feuerwehr bis Sonntag abarbeiten.
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1: Ja, schönen guten Abend, herzlich willkommen hier zur Lokalzeit. Es war ein heftiges Sommergewitter am Wochenende in Moers, insbesondere in Merbeck, Hülsdonk und auch der Innenstadt. Der Energieversorger Eni war auch heute noch damit beschäftigt, entwurzelte Bäume und herabgefallene Äste auf dem Merbecker Friedhof zu entfernen. Deshalb blieb der heute auch noch gesperrt. In der Nachbarschaft liegen auch immer noch riesige Baumteile. Der Schrecken bei den Anwohnern sitzt tief.
2: Ein ganz schöner Brocken, der da in ihrem Vorgarten liegt. Jasmin Likati war noch voll damit beschäftigt, Fenster und Türen im Haus zu schließen. Da knackte es draußen, ganz unheimlich.
3: Und dann schrie nur mein Sohn, der Baum ist weg. Und dann habe ich gesagt, ja, ist ja nicht schlimm, wenn so ein kleines Bäumchen hier von der Seite umkippt. Da sagt er, nee, der Baum ist weg. Und dann habe ich rausgeguckt und dann habe ich nur noch gesehen, dass dieser große Baum hier lag und da war der Schrecken natürlich sehr groß.
2: Die Sorge, dass der Baum weiter Schaden anrichten könnte, ist noch nicht vorbei.
3: Die Feuerwehr, die war nachts natürlich dann irgendwann da und hat so weit versucht, die Baumkrone und alles wegzuschneiden, wie es ging. Die haben dann aufgehört, weil die halt die Angst besteht, dass der Baum durch das Gewicht und durch die Spannung, die er ja noch drauf hat, dass der halt zurückknallt in das Haus.
2: Jetzt muss der Eigentümer sich um den Rest kümmern. Nebenan auf dem Friedhof ist der Energieversorger Eni dabei, aufzuräumen. Auch hier hat das Gewitter heftig gewütet.
4: Wir konnten schwerwiegende Sturmschäden feststellen, von entwurzelten Bäumen bis starken Astbrüchen, die teilweise immer noch in den Bäumen hängen und etwaige Friedhofsbesucher gefährden würden. Wir haben uns deshalb dafür entschieden, den Friedhof seit Samstagmorgen zu sperren, um eben Leib und Leben nicht zu gefährden.
2: Die Gräber sind zum Teil zerstört. Die Eni nimmt jetzt die Schäden auf und informiert die Angehörigen.
4: Wir werden auch Bäume nachpflanzen. Die Friedhöfe sind ökologisch wertvoll und auch ein wichtiger Teil, die Innenstädte hier mit Sauerstoff zu versorgen.
2: Morgen soll der Friedhof im Laufe des Tages wieder geöffnet werden.
1: Ja, spielen auf dem Schulhof. Schwierig bei der Hitze der vergangenen Tage. Wie kann man dann für ein besseres Klima sorgen und die Schulhöfe kinderfreundlicher machen? An einer Grundschule in Kleve will man anpacken. Und das ist, wenn wir hier in diese Gesichter schauen, auch wirklich nötig.
5: Hier sollen Kinder spielen. Der Pausenhof der St. Michael-Grundschule in Kleve-Reichswalde. Ein Traum für jedes Kind, oder?
6: Nee, nicht so. Es ist halt kahl und nichts ist außer Sand und ein paar Bänke und ein Basketballkorb und der Container.
7: Weil hier kann man, wenn man einfach hinfällt, fühlt man sofort alle, denen sind ja die Knie aufgeschlagen und so.
8: Also ich finde, dass er ein bisschen leer aussieht und dass hier auch mehr Klettergerüste hinkommen.
5: Aktuell ist Langeweile angesagt. Weil die Betonfläche an heißen Tagen auch viel Hitze abstrahlt, muss sich etwas verändern. Das passiert mit mehr als 700.000 Euro Förderung von Land und EU. Es soll mehr Spielmöglichkeiten geben, weitere Pflanzen sollen Schatten spenden und durch Rillen neuer Pflastersteine soll das Regenwasser besser abfließen.
9: Die Schule ist involviert worden, wir durften Wünsche äußern, wir durften auch mal auf die Pläne gucken und ein Veto einlegen. Aber schlussendlich die Abfolge, was genau kommt, weiß ich auch nicht. Es soll jetzt in den Sommerferien starten und im nächsten Frühjahr fertig sein. Die Kinder freuen sich am meisten darauf, dass ein Bolzplatz geplant ist.
5: Im benachbarten Emmerich sieht es besser aus. Im Zuge des Neubaus der Gesamtschule ist der Schulhof so umgebaut worden, dass er besser für Hitze und starken Regen ausgelegt ist.
10: Wir haben eben auch noch neue Bäume, die gepflanzt wurden. Das ist aber eben erst 2022 passiert. Das heißt, das dauert natürlich noch ein paar Jahre, bis die wirklich ihre volle Größe auch haben. Aber das ist natürlich ein wichtiger Punkt. Schatten und aber auch die Pflasterung, der Boden, der auch Hitze speichert, dass hier dann verschiedene Materialien genutzt wurden.
5: Allein dadurch wirkt es kühler als auf dem reinen Betonschulhof in Kleve-Reichswalde. Dort soll sich jetzt etwas tun.
11: Fängt an von den Flächen, wie sie dargestellt und aufgebaut werden. sag mal, von dass Flächen halt entsprechend Wasser aufnehmen, dass Rigolen eingebaut werden. Das sind also alle schon Dinge für die Zukunft, dass wir uns da auch wirklich klimafit machen.
5: Die Bauarbeiten starten bald. Die Kinder in Reichswalde freuen sich jetzt aber erstmal auf eins.
1: Es ist ein Fall, der Schlagzeilen macht und wirklich hohe Wellen schlägt, denn es sind schwere Vorwürfe gegen Mitarbeiter eines privaten Rettungsdienstes hier in Duisburg. Sie sollen Patienten fotografiert und verhöhnt, möglicherweise sogar gefährdet haben. Eine Recherche der Lokalzeit Duisburg zusammen mit dem WDR-Magazin Westpol. Ja, eine Recherche, die wirklich viele fassungslos zurücklässt.
12: Schwere Vorwürfe gegen Mitarbeiter eines privaten Rettungsdienstes.
13: Das sind grauenhafte Menschen. Ich hatte Angst um Patienten.
12: Es geht um Kollegen im Team des Unternehmens Falk.
14: Ich kann es nicht in Worte fassen. Also es sind Dinge, die mich zutiefst erschüttern, die wirklich unmenschlich sind.
12: Auf Wache 3 in Duisburg.
15: Wenn sich die gravierenden Vorwürfe erhärten sollten, dann ist ganz klar, dass diese Kolleginnen und Kollegen nicht mehr für den Rettungsdienst in Duisburg arbeiten werden.
12: Wir treffen Paul, der eigentlich anders heißt. Er sagt, er sei in den Rettungsdienst gegangen, um Menschen bestmöglich zu helfen. Doch was er im Team von Falk in Duisburg erlebt habe, habe ihn schockiert.
13: Die haben Bilder rumgezeigt am Tisch, Bilder von erhängten Personen, dicke Personen, die reanimiert werden mussten. Und die wurden halt von allen Seiten fotografiert.
12: Paul spricht von Bildern aus Einsätzen, von Toten und Verletzten, rumgezeigt auf Privathandys. Hier auf der Wache soll das passiert sein. Die Firma Falk ist im Auftrag der Stadt im Einsatz. Ab April 2025 sollen 5 Mitarbeiter des Teams eine Gruppe gebildet haben, die Patienten fotografiert und verhöhnt habe. Mehrere Team-Insider bestätigen diese Beobachtung dem WDR eidesstattlich. Die Firma Falk versichert, man sei den Vorwürfen intern nachgegangen, sie hätten sich aber nicht ausreichend erhärten lassen.
16: Wir sind im Zuge unserer Untersuchungen an die Grenzen dessen gestoßen, was uns als Unternehmen mit eigenen Mitteln möglich ist.
12: An die Staatsanwaltschaft, die andere Ermittlungsmöglichkeiten hätte, wandte sich das Unternehmen aber nicht. Dabei gab es laut unseren Quellen mehrere Hinweise an Vorgesetzte. Auch über einen Tag im Juli, der auch Sören, der ebenfalls anders heißt, schockiert hat.
14: Wo ich erstmal von einem Kollegen empfangen werde, der mir ein Foto eines Einsatzes aus der Nacht zeigt, wo er eine sehr, sehr dicke Patientin, die nackt medizinisch versorgt wurde, im Bett fotografiert hat. Das fand ich sehr verstörend.
13: Da fielen dann so Sätze wie, das dicke, fette Vieh wollte einfach nicht verrecken.
12: Dieses Bild soll zeigen, wie noch ein weiteres Foto rumgereicht wurde. Die Aufnahme einer Patientin, die regelmäßig gefahren worden sei, einer Drogenabhängigen. Dann sei geprahlt worden. Die Patientin habe man bei einer früheren Fahrt auf dem Sitz transportiert, nicht angeschnallt. Dann sei eine Vollbremsung provoziert worden. Die Frau soll dann vor das Staufach geknallt sein, das dem Sitz gegenüberliegt.
14: Da muss man klar sagen, dass da bewusst kalkuliert worden ist, dass sich diese Patientin schwer oder auch schwerst verletzt.
12: Falk betont, man habe gemeinsam mit der Stadt Duisburg
16: alle verfügbaren Mittel eingesetzt, um den Sachverhalt intern aufzuklären.
12: Aber
16: weder über unser anonymes Whistleblower-System noch über andere Meldekanäle der Stadt Duisburg sind Hinweise zu den beschriebenen Vorwürfen bei uns eingegangen.
12: Doch die Stadt widerspricht Falks Darstellung. Sie betont, sie sei erst im Mai vom Unternehmen informiert worden. Laut Stadtdirektor Murak habe der Falk-Geschäftsführer dabei eingeräumt, dass es schon vor mehr als einem halben Jahr Gerüchte über mögliche Verfehlungen auf Wache 3 gegeben habe.
15: Aus meiner Sicht ist dieser zeitliche Verzug, der dort entstanden ist, deutlich zu lang. Wir reden über den Rettungsdienst. Und wenn dort auch nur der Anschein von Qualitätsproblemen oder eben auch größeren Vorwürfen da ist, muss das möglichst schnell aufgeklärt werden. Und das ist anscheinend nicht der Fall gewesen.
12: Falk-Mitarbeiter äußern sogar Zweifel daran, dass das Unternehmen vor der WDR-Anfrage Interesse an umfassender Aufklärung hatte. Mittlerweile hat Falk eine Anwaltskanzlei mit der Untersuchung der Vorwürfe beauftragt. Im Frühjahr hat einer der Beschuldigten die Wache verlassen. Jetzt, nach der WDR-Anfrage, gab es eine fristlose Kündigung.
16: Paul, Sören und andere, mit denen wir gesprochen haben, hatten lange das Gefühl, sie seien die Unruhestifter und passten nicht auf die Wache. Sie haben dennoch nicht geschwiegen.
13: Weil ich mir wünsche, dass die Zustände dort abgestellt werden. Sofort.
14: Menschen, die sowas machen, haben im Rettungsdienst nichts zu suchen.
1: Der Autor des Films, Felix Mannheim, ist bei mir im Studio. Du bist auch Westpol-Autor und natürlich auch hier für uns das Studio Duisburg tätig. Das ist eine heftige Geschichte, das sind heftige Vorwürfe. Wie lange wart ihr an der Geschichte dran?
15: Das war jetzt schon eine Geschichte über mehrere Monate. Das fing an mit anonymen Hinweisen und dann ging es erstmal darum, da überhaupt einen Kontakt aufzubauen, überhaupt Vertrauen zu gewinnen, mit Leuten ins Gespräch zu kommen und erstmal überhaupt zu hören, was ist da dran, um was für Vorwürfe geht es da wirklich konkret.
1: Das fing ja an mit einer anonymen Nachricht und dann wurde es eigentlich immer mehr, oder?
15: Ja, ich habe dann immer mehr Leute gesprochen, die ganz Ähnliches berichten, die aus ihrer Sicht da schlimme Dinge erlebt hatten und die sich da natürlich ein Stück auch gegenseitig verstärkten, wo das mir gegenüber quasi immer deutlicher wurde, das ist was, wo wir hingucken müssen.
1: Jetzt wollen die Menschen nachvollziehbarerweise anonym bleiben. Was bedeutet die Anonymisierung für deine Berichterstattung?
15: Na, erstmal bedeutet das, dass wir da total aufpassen müssen, dass wir ihnen diese Anonymität wirklich gewähren. Und gleichzeitig müssen wir natürlich trotzdem gucken, dass wir eine Gewissheit haben, dass die uns die Wahrheit erzählen. Und das heißt, es ging eben auch darum zu gucken, gibt es irgendwie Belege für das, was uns da erzählt wird? Und wir mussten mit den Menschen darüber sprechen, dass wir eidesstattliche Versicherungen brauchen, dass die uns also quasi unterschreiben müssen. Ich weiß, das wäre jetzt strafbar, wenn ich hier lüge.
1: Dann habt ihr das Unternehmen mit den Vorwürfen konfrontiert.
15: Genau, wir haben das Unternehmen zum einen mit den konkreten Vorgängen, mit den konkreten Vorwürfen konfrontiert und auch mit dem Vorwurf, dass es sich da ja nicht so entschieden drum gekümmert habe. Das ist natürlich ganz wichtig, da auch das Unternehmen ja genau zu hören, was sagen die dazu.
1: Ja, was für ein Bild hat sich insgesamt für dich da zusammengepuzzelt?
15: Das Unternehmen hat zu den Vorwürfen immer gesagt, wir prüfen das, wir haben das ernst genommen, wir sind da dran, aber es haben sich Sachen noch nicht ausreichend erhärten lassen. Wir haben mit unseren Mitteln noch nicht genug feststellen können, dass es da wirklich solche Verstöße gab. Das war für mich immer ein Stück ein offener Widerspruch, dass das Unternehmen sich trotzdem nicht an die Staatsanwaltschaft gewandt hat, die nochmal andere Ermittlungsbefugnisse hätte. Mhm. Und für die Mitarbeiter war das auch was, wo die gesagt haben, das ist für uns ein Zeichen, dass dem nicht so ganz entschieden nachgegangen wird. Und tatsächlich haben uns manche von dem Eindruck berichtet, dass da auf der Wache im Prinzip eher die Schwierigkeiten bekommen, die quasi diese Probleme zur Sprache bringen, die damit zu Vorgesetzten gehen. Und uns liegt auch noch von Anfang Juni eine E-Mail vor, in der von der Wachleitung vor Denunzierungen gewarnt wird. Jetzt mittlerweile ist da eine Anwaltskanzlei mit einer umfassenden Prüfung beauftragt. Darauf weist das Unternehmen immer wieder hin, ne? Dass es da also jetzt weiter aufklären will.
1: Ja, Felix, ich gehe davon aus, dass die Geschichte uns noch eine ganze Weile beschäftigen wird. Ich bedanke mich erstmal dafür, dass du die Zeit, du hast viel Stress gehabt, jetzt gefunden hast, um nochmal zu mir ins Studio zu kommen. Dankeschön.
15: Alles gut, vielen Dank.
1: Ja, das Gespräch hatten wir aus Termingründen kurz vor der Sendung aufgezeichnet. Ja, online, da finden Sie alle Infos zum Thema, umfangreiche Artikel, alles aufgeführt. Und eben auch online, da gab es Fragen rund um diese Berichterstattung, nämlich wie ist ein Rettungsdienst überhaupt aufgebaut und warum auch private Firmen unterwegs sind. Hier kommen die Antworten.
16: Wer die 112 wählt, braucht schnelle Hilfe und den Rettungswagen. Dabei denken viele zuerst an die Feuerwehr. Aber der Rettungsdienst ist viel breiter aufgestellt.
17: Warum fahren auch Privatunternehmen Rettungswagen?
16: Zuverlässig schnelle Hilfe im Notfall. Das ist eine riesige Aufgabe für die Städte und Kreise. Nur mit eigenem Personal schaffen das viele nicht. Deshalb müssen sie die Besetzung von Rettungswagen ausschreiben.
15: Wir haben wie viele andere Städte auch vor einigen Jahren damit angefangen, eben auch sogenannte Leistungserbringer zu beauftragen, das heißt Ausschreibungen zu machen, eben weil wir eine Zeit lang nicht genügend eigene Kolleginnen und Kollegen hatten, die den Rettungsdienst erbringen konnten.
17: Wer fährt alles Notfalleinsätze?
16: Oft sind das breit aufgestellte Teams. Selbst auf einzelnen Wachen können unterschiedliche Anbieter im Einsatz sein. Manchmal teilen sie sich sogar Wagen.
18: In großen Städten fahren alle Hilfsorganisationen, also die Bekannten und die Feuerwehren und natürlich auch private Anbieter. Also in großen Städten ist das üblich, dass alle fahren.
17: Gibt es dabei Qualitätsunterschiede?
19: Nein, die Anforderungen für Besatzungen von Rettungswagen sind gleich. Egal, ob das DRK kommt oder ein privates Unternehmen. An Bord muss ein Einsatzleiter sein, in der Regel ein Notfallsanitäter oder eine Notfallsanitäterin. Sie betreuen die Patienten. Dazu kommt als Fahrer mindestens ein Rettungssanitäter. Patienten merken im Normalfall gar nicht, ob ihnen von der Feuerwehr oder einem Privatunternehmen geholfen wird.
17: Beziehen sich die Vorwürfe auf den Rettungsdienst allgemein?
19: Nein, in der Berichterstattung geht es ausschließlich um Vorwürfe gegen einige Teammitglieder eines Unternehmens auf einer Wache und nicht um den ganzen Berufsstand.
15: Ich glaube, dass wir wirklich viele Kolleginnen und Kollegen haben, die Tag ein, Tag aus einen hervorragenden Job machen. Der Großteil der Einsätze läuft wirklich hervorragend.
19: Auch um den Ruf dieser Kollegen zu schützen, sagt Duisburgs Stadtdirektor, müssen die Vorwürfe jetzt schnell aufgeklärt werden.
1: Ja, und wie eben schon erwähnt, alle Infos dazu finden Sie auf wdr.de. Jetzt geht's aber weiter mit ihm hier. Er gehörte ganz sicher zu den größten Schauspielern. Vor kurzem war sein 10. Todestag. Götz George, keine seiner Rollen, würde ich sagen, ragt so heraus wie Chemie, also George als Tatortermittler. Horst Schimanski hier in Duisburg. Mehr als 30 Jahre lang spielte er den Ruhrpott-Kommissar. Erst im Gespann mit Tanner, ab 97 dann in einer eigenen Krimiserie. Und gestern Abend, vor genau 45 Jahren, lief der erste Schimanski-Tatort Duisburg-Ruhrort.
20: 1981 geht das alte Krimi-Fernsehen mit einem lauten Knall zu Bruch.
21: Das gibt bestimmt Ärger.
22: Herr Logo, was glaubst du?
21: Ist doch klar. Die freuen sich da schon drauf. Ein bisschen Bullen streicheln.
20: Es ist ein völlig neuer Ton. Mit Ermittlern, die Kneipenschlägereien geradezu provozieren. Eberhard Feig als der etwas steife Tanner. Vor allem aber ist es Götz George als Schimanski, der einen völlig neuen Typ Ermittler verkörpert. Verankert im Milieu, proletarisch, jederzeit bereit, sich mit ganzem Körper reinzuwerfen. Alkohol im Dienst, fast schon Markenzeichen und auch sexuell ist Schimi sehr aktiv.
23: Guten Morgen, Schimanski.
20: Um heikle Situationen zu entschärfen, steht Chemie dann bald noch ein weiterer Ermittler zur Seite. Sozusagen als ausgleichende Mitte. Hänschen, der Niederländer.
24: Dicke Luft.
25: Er glaubt, ich hätte seinen Mörder verscheucht.
26: Hör jetzt auf damit!
20: Hänschen heute. 85 Jahre alt. Wir treffen den Schauspieler Chiem van Houweninge zusammen mit seiner Frau Marina in einem Strandhotel bei Rotterdam, nicht weit von seinem Wohnort. Neben seiner Paraderolle als Sidekick hat er auch mehrere Schimanski-Drehbücher geschrieben. Eine langjährige Freundschaft verbindet ihn mit George.
27: Es war nicht immer einfach für andere, aber...
28: Warum nicht?
27: Ja, naja, er war sehr präzise. Und er wollte immer das, was er dachte, das gut war. Aber das heißt nicht natürlich, dass er immer recht hatte.
20: Sie diskutieren viel und hitzig damals. George, die Autoren, Produzenten und vor allem Regisseur Hajo Gies.
27: Es war immer auch in Zusammenarbeit natürlich. Ja. Der Götz hat natürlich immer einen riesen Finger drauf und Hajo auch. Und man hatte auch ein bisschen, wo ist das nicht so scharf und geht das? Aber das geht, ja, das ging wunderbar. Die Leute haben das gerne gemacht.
20: Auch in den Niederlanden genießt Houweninge Kultstatus. Letztes Jahr wirkt er erstmals in einer großen Hollywood-Produktion mit, an der Seite von Keanu Reeves, im Film als dessen Vater. In Disneys Toy Story zeigt er seine stimmlichen Qualitäten als Dackel Slinky.
27: Das war ein Riesenerfolg, dass ich den Dackel gespielt habe. Und ja, der Keanu Reeves, und ja, okay. Aber den Dackel in Toy Story, Mann.
20: Unsterblich hierzulande aber bleibt er als Hänschen. Mit Eberhard Feig und Götz George im Schimanski-Tatort aus Duisburg.
1: Ja, und Duisburg war auch ein großer und wichtiger Teil der Extraschicht 2026. Die hat nämlich wieder gezeigt, wie lebendig, wie vielfältig das Ruhrgebiet ist. Und hier eben in Duisburg, da lockte die Nacht der Industriekultur trotz extremer Hitze viele Besucher an, auch wenn die Bedingungen am Samstag wirklich nicht ganz so angenehm waren. Ich war selbst im Landschaftspark unterwegs und ich kann sagen, ich habe selten so geschwitzt. Aber es hat sich gelohnt.
0: Das ganze Ruhrgebiet strahlt. Der Pott erwacht im Dunkeln. Es ist Extraschicht. Diesmal auch noch historisch, historisch heiß. Der Duisburger Landschaftspark um 19 Uhr. Schlappe 38 Grad. Trotzdem sind einige hundert Besucher da. Und zwar deswegen. Die Motorradartisten vom Zirkus Flickflack. Sprünge, Drehungen in der sogenannten Todeskugel. Die Fahrer wie André auch noch dick angezogen. Ja, es ist schon heiß, aber damit müssen wir halt klarkommen. Passt schon. Das ist an diesem Tag in Duisburg die Lösung. Immer wieder rein in die Dusche. Oder ein bisschen Fahrtwind beim Klettern. Von gedrückter Stimmung aber keine Spur bei dieser Reisegruppe vom Niederrhein.
2: Ihr seid gut drauf. Wie kommt ihr denn mit diesem Wetter jetzt hier klar?
3: Ja, wir trinken viel Wasser natürlich. Ansonsten genießen wir den schönen Abend. Ich find's gar nicht so schlimm.
0: Vom Westen in den Osten. Schwerstarbeit auch in Hamm. Für die Vertikalkünstlerin Anna Abrams an der ehemaligen Zeche Heinrich Robert.
4: Das ist faszinierend. Das ist Akrobatik, Anmut. Das ist ein Kraftakt. Das ist einfach wunderschön.
0: Dann wird es dunkler, langsam weicht die Hitze. Durchatmen. Finn versorgt von oben alle mit seinem Saxophon. Das Geleucht ist eine Landmarke, eine überdimensionale Grubenlampe an der Zeche Rheinpreußen in Moers.
6: Die Aussicht hier ist traumhaft in jede Richtung. Der Klang hier drin fürs Saxophonspielen gerade ist super. Es ist einfach eine sehr schöne Zeit immer hier oben.
0: Bottrop, Bernepark. Es zischt, es dampft. Es ist eine Reise in die Zeit von Jules Verne. Hinein ins 19. Jahrhundert. Das Abacus-Theater aus den Niederlanden bittet zur Zeitreise.

0: bleibt noch das Finale: Feuerzirkus. Es ist der Schlusspunkt dieser so oder so heißen Extraschicht. Danach wird's langsam ruhiger und bald schon liegt das ehemalige Klärbecken im Bernepark wieder still und allein da. Bis zum nächsten Jahr.
1: Ja. Ob morgens im Berufsverkehr, abends auf dem Heimweg, ohne Busse läuft nichts. Auch nicht zum Beispiel in Hagen, da haben wir mal hingeschaut. Denn damit die ganzen Busse zuverlässig unterwegs sind, wird hinter den Kulissen jeden Tag was dafür getan. In der Buswerkstatt des Hagener Nahverkehrsunternehmens. Da sorgen die Mitarbeiter dafür, dass auf der Straße alles reibungslos rollt.
2: 9 Uhr in der Buswerkstatt des Hagener Nahverkehrsunternehmens. Ein Ort, an dem gewartet, geprüft und repariert wird. Und hier steckt man oft tief im Linienbus drin.
3: Man könnte sagen, ein Bus da drin.
4: Das könnte man wirklich sagen.
3: Ist ja riesig,
4: man
3: oder?
4: Man verschwindet da drin, ja, alles richtig.
2: Genau das macht diesen Job so besonders. Große Busse mit großen und manchmal auch kleinen Problemen, die in der Hagener Werkstatt behoben werden müssen. Bis zu 40 Linienbusse gehen hier jeden Tag durch die Hände von Kfz-Mechatroniker Emil und seinen Kollegen.
5: Das ist der Bremszylinder. Der löst hier die Bremskolben aus, dass die Bremsbeläge auf die Bremsscheibe gedrückt werden. Der muss dann runter. Und dann kann der ganze Bremsteil abgenommen werden.
2: Oh je, das sieht nach einer großen Bus-OP aus. Aber Emil und sein Arbeitskollege Nils kennen das schon. Beide müssen so etwas häufiger machen.
4: Also wir machen das meistens so, dass wir das parallel machen.
5: Weil das halt öfter dann schneller geht, ne? Wenn man das zu zweit macht. Anstatt dass jetzt ein Geselle hier an eine Bremse alleine geht, das dauert dann die doppelte Zeit.
3: Wie lange braucht ihr für sowas?
5: Für eine vordere Bremse im Durchschnitt 2 Stunden.
4: Ja, Formel 1-mäßig ist das hier nicht, auf jeden Fall nicht. Nee. Aber das soll es ja auch nicht sein, darum geht es ja auch gar nicht. Ne?
2: Doch es geht um mehr als nur Reparaturen. Rund 150 Linienbusse sind in Hagen unterwegs. Und jeder Einzelne wird hier alle 3 Monate genauestens unter die Lupe genommen. Prüfer Oliver kennt jeden Bus in der Stadt wie seine Westentasche.
6: Ja, sollte man schon machen, wenn man überlegt, wie viele Menschen damit rumfahren, sollte man schon ein sensibles Auge dafür haben. Also es ist nicht zu unterschätzen. Und die Sicherheit der Fahrzeuge ist schon viel wert. Wenn da einmal was passiert, dann sind das nicht so schöne Schlagzeilen. Die wollen wir nicht haben.
2: Aber auch im Inneren wird so ein Bus ordentlich geprüft, ob was wackelt oder nicht richtig verschließt.
6: Und überprüfen noch die Türen. Ne, ob man sich hier nicht einklemmen kann, ob man sich an diesen Türen nicht verletzen kann. Hier sind Druckwellen drin. Das bedeutet, wenn ich dagegen drücke, gehen die sofort wieder auf. Dass sich hier keiner irgendwie verletzen kann.
2: Alles okay. Schon bald kann der Bus wieder zurück auf die Straße. In der Haupthalle riecht es hingegen nach einem besonderen Duft. Der Duft eines Neufahrzeugs.
7: Ja, das ist ein neuer Bus. Der kam erst vor 2 Wochen hier hin. Wir sind gerade dabei, die aufzurüsten. Und damit die auch vernünftig auf Linie fahren können.
2: Für Kfz-Mechatroniker Kevin gibt es am Neuankömmling noch einiges zu tun.
7: Dann müssen wir noch einen Entwerter verbauen, der hinten schon vorbereitet ist. Eine Überfallkamera muss noch installiert werden. Wir haben hier aber auch so eine Liste, wo alles draufsteht. Okay. Muss ich dann alles nach und nach abhaken und halt auch kontrollieren, dass auch alles davon gemacht wird.
2: Insgesamt sind es 26 Positionen auf Kevins Arbeitsliste. Ob er heute damit noch fertig wird?
7: Also heute auf jeden Fall noch auf Linie. Ja.
2: Aber nicht nur neue Busse sorgen für Glücksmomente im Team. Auch wenn etwas auf Anhieb funktioniert, so wie hier bei der Einstellung der Lenkstange.
5: So, eingestellt. Das war's. Ja, jetzt guckt der Kollege, dreht jetzt noch einmal und dann gucken wir, ob es passt und dann fertig, nächsten holen.
3: Mehr war's nicht.
2: Und auch Emil und Nils sind hochzufrieden mit ihrer Arbeit. Bremsscheiben und Beläge sind nach knapp 2 Stunden ohne Probleme montiert.
8: Hier noch dran schrauben, den Anschluss dran und das Rad wieder drauf. Also es ist tatsächlich gar nicht so kompliziert, die Arbeit.
3: Ich hoffe danach.
4: Mal gucken. Da wird sich schon was finden. Wir haben genug.
2: Ja, und das jeden Tag. Alle Stadtbusse in Hagen warten darauf, gewartet zu werden.
1: Ja, das wird in den kommenden Tagen bei den Temperaturen vielleicht etwas einfacher werden in der Werkstatt. Wir schauen mal genauer hin, wie sich das Wetter so entwickelt. Heute Nacht, da sind einige Wolken unterwegs, aber wir können auch den Vollmond sehen. Regen ist kein Thema. Tiefstwerte bei sehr angenehmen 14 bis 17 Grad. Morgen starten wir in der ersten Tageshälfte mit viel Sonnenschein, nachmittags dann einige Wolken dabei und das ein oder andere Gewitter rund um Wesel könnte auch dabei sein. Am Mittwoch, auch da müssen wir mit Gewittern rechnen. Die Temperaturen steigen dann langsam auf 6, 27 Grad an, ähnlich auch am Donnerstag. Da kommen später auch einzelne Schauer oder Gewitter auf. Und dann am Freitag, interessant ist da die Nacht, nur noch 12 Grad und tagsüber angenehme 24 Grad, Sonne, Wolken, alles dabei, außer höchstwahrscheinlich Regen hier in Duisburg und am Niederrhein. Herzlichen Dank. Wir machen hier so langsam Feierabend. Im WDR geht es natürlich weiter. Der Vorkoster nach der Tagesschau. Viel Spaß damit und einen entspannten, vielleicht fußballreichen Montagabend. Bis dahin.

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7: Es ist kalt, es ist stürmisch, Irland eben. Und die Schafe auf der Flucht vor Andreas, dem Kameramann.
8: Ja, irgendwie so. Wollen sie nicht, so wie ich.
9: Hast du alle verjagt, ne?
8: Die wollen nicht, so wie
9: nee,
8: ich.
9: Nee. Die wollen ihre Ruhe haben. Ich hätte gerne so ein Fell wie die Schafe jetzt, dann wäre es nicht so kalt.
8: Boah.
7: Also schnell zurück ins Auto, wir machen eine Rundreise. In Dublin startet unsere Tour. Alles toll geplant. Der Leihwagen ist reserviert und los geht's.
9: Sehr schön. Ach so. Falsche Seite.
7: Tja, Rechtslenkung.
9: Alles da.
8: Du bist doch Linkshänder, das musst du da hinkriegen.
9: Ach, ne, das stimmt, ich bin Linkshänder. Das könnte dann leichter gehen. Meinst du, wir kommen unfallfrei bis zum Hotel?
7: Ja, dieser Linksverkehr. Komplett umdenken. Erst Autobahn und dann ins Zentrum von Dublin. Zimmersuche.
9: Ich glaube, wir haben Hotelzimmer, aber sehr schön. Bisschen außerhalb.
7: Das hat schon was, das Selbridge Manor Hotel. Stattlich.
8: Können wir uns das denn leisten?
7: Ach, Andreas.
8: Bist du sicher, dass das
9: ja, es war das heutige, es war das Schnäppchen des Tages, das können wir.
7: 90 Euro für zwei mit Frühstück. So macht Reisen Spaß. Von Dublin geht's ins nordirische Belfast, weiter nach Ballycastle, über Derry nach Malinhead und dann in den Westen nach Galway und zum Schluss Achill Island. Einmal rund um die Nordhälfte der Insel und meistens an der Küste entlang. Über die grüne Grenze geht es nach Nordirland. Kurz vor Belfast biegen wir ab auf einen Nebenweg. Ein Wegweiser hat uns neugierig gemacht.
9: Ja, mal gucken, was jetzt passiert. Ich habe keine Ahnung, wo wir hier hingehen. Da steht noch was von Tropical Garden.
7: Und von Butterflies.
10: Wir haben hier eine sehr interessante Auswahl an Pflanzen. Mein Mann, der vor 9 Jahren starb, reiste sehr viel. Er sammelte Pflanzensamen in China, Tibet, Nordvietnam, Bhutan. Schon in viktorianischen Zeiten wurden sie hier angepflanzt. Onkel William kam auf diese Idee.
7: Lady Anthea Ford führt uns höchstpersönlich durch ihr Anwesen. Sie ist die Nachfahrin einer jahrhundertealten Dynastie.
11: This is an embossed room. It's from Chile.
7: Großonkel Williams Vermächtnis.
11: And I'll come up here.
7: Der Turm ist einer von Lady Antheas Lieblingsplätzen, auch wegen dieser Aussicht.
9: It's a labyrinth.
11: Yes.
9: Wonderful.
7: Ein Labyrinth, nichts wie rein und Ladies first.
11: What is your name?
9: Karl.
11: Karl.
9: Karl.
11: That's a good German name.
7: Karl. Apropos, wo ist denn der Kameramann?
9: I don't know. Andreas? Was?
8: Hallo?
7: Ah, da ist er ja.
11: Can you see his head?
9: I can see him, yeah.
8: Ob du rausfindest.
7: Und wie finde ich hier wieder raus?
11: You find your way out.
9: Ach, Mensch. Ja!
7: Geschafft. Und jetzt zu den Schmetterlingen.
10: Also heute ist wirklich der schlimmste Tag zum Filmen. Wenn die Sonne scheint, dann fliegen sie. Aber heute?
7: Da muss die naturverbundene Lady schon eigenhändig nachhelfen. Ein Kamerateam ist schließlich nicht jeden Tag zu Besuch und die Schmetterlinge sind Antheas ganzer Stolz.

0: Nächstes Ziel Belfast und das ziemlich wuchtig geratene Titanic-Museum. Besucherattraktion Nummer 1 in Belfast. Die Titanic wurde vor mehr als 100 Jahren genau hier gebaut. Das hat damals die halbe Stadt ernährt, wie mir Sarah vom Museumsdienst erzählt.
1: Hier links ist der Platz, an dem die Titanic gebaut wurde. Dort auf dem Boden ist die Stelle markiert, wo der Bug des Schiffes stand. Und wenn man entlang der Werft schaut, dann sieht man da hinten die Bänke, wie sie original auf Deck angeordnet waren. Und wenn man hier außen hochschaut, die Spitze des Dachs entspricht genau der Höhe des Titanic-Rumpfes.
0: Ein bisschen Titanic, ein bisschen Eisberg. Mit einer Portion Fantasie kann man es so sehen. Die Queen's University im historischen Zentrum. Wir sind mit Judith Wiemers verabredet.
2: Hallo.
3: Ja, schön, dass es geklappt hat.
2: Ja, schönes Wetter habt ihr mitgebracht.
3: Das ist deine Uni?
2: Das ist meine Uni, ja.
3: Wow.
2: Schön. Ganz cool, oder?
0: Judith hat's von Paderborn hier hingezogen. Sie schreibt ihre Doktorarbeit.
4: Hier wird nicht geredet, hier wird nur studiert.
0: Und zwar im ganz alten Gemäuer. Schon 1845 wurde die Universität gegründet.
5: Ursprünglich hat es mich hierher verschlagen wegen der irischen Musik. Man sagt so, oder die Iren sagen, dass es so für die irische Musik eigentlich so der Hotspot ist. Noch besser als Dublin auf jeden Fall und vielleicht sogar besser als Galway.
0: Direkt vor der City Hall gibt es die Stadtführungen mit dem gelben Schirm. Ein Gratisangebot von Studenten für Belfast-Besucher. Täglich um 11 Uhr geht's los. Bis heute wacht über die City Hall die ehemalige britische Queen Victoria. Judith hat noch mehr gute Argumente für Belfast. Die Madden's Bar, das Stammlokal der beiden. Mal sehen, was heute so los ist. Mal ehrlich, wir haben uns schon ein bisschen mehr Trubel vorgestellt. Mit einem Tap-Dance kommt so langsam Schwung in die Bude. So wie das Madden's gibt es noch jede Menge andere Pubs. So kann man es aushalten, bis tief in die Nacht. Wir fahren weiter nordwärts nach Ballycastle. Zum Übernachten haben wir im B&B reserviert. Individuell, günstig und mit Kontakt zu den Locals.
6: Das ist doch nett.
3: Ja, sieht schön aus.
6: Oder?
3: Sieht schön aus.
0: Die Gastgeber haben doch oft die besten Reisetipps.
7: And your brother is working there.
8: Yeah, my cousin.
1: Mein Cousin. Er braut Starkbier.
8: Raffling
1: Red.
8: Red.
1: Und Lizzie's Ale.
8: Lizzie's Ale.
7: Okay. Sollen wir vielleicht mal fragen, ob sie da anrufen kann bei ihrem Cousin, dass wir heute kommen?
3: Yeah.
7: Is it possible that we can telephone your cousin?
8: Yes.
7: That we come today?
8: Yes.
0: Gesagt, getan. Jetzt müssen wir den Cousin nur noch finden. Sein Haus soll das einzige weit und breit sein.
3: Tor ist auf.
0: Sieht gut aus und wir werden schon erwartet.
3: Ist ein Corky.
0: Begrüßung durch den Hofhund und wo ist sein Herrchen?
3: Wenn jemand kommt, dann musst du dabei sein. Hallo.
7: Karl, du musst Hello rufen, sonst verstehen die dich nicht.
3: Hallo. Good morning. Good morning.
0: Ah, da ist er ja.
7: Good morning.
0: Wir sind zu ihm geschickt worden.
9: Sorry, yes, by my,
10: von meiner Cousine.
3: Hello, my name is Karl.
9: Karl Pat.
7: Hi, I'm Andreas.
9: This is Andreas.
0: Okay. Sie sind der Braumeister.
9: I'm the brewer,
10: ja klar.
0: Können Sie uns herumführen?
10: Ist ja nur eine kleine Brauerei.
0: Macht nichts. Die Kleinen haben manchmal die besten Biere. Auch wenn es auf den ersten Blick nicht danach aussieht.
10: Wir produzieren etwa 1000 Liter in der Woche.
0: Und verkaufen es nach ganz Irland?
10: Nein, nur hier in der Region an der Nordküste.
0: Ziemlich durstig, die Leute hier. Pat's Biere, Rathlin Red und Lizzie's Ale. Dieser Blick auf Schottland.
7: Könntest du bitte noch mal aus dem Bild gehen, Karl?
3: Natürlich.
0: Auf das Mall of Kintyre hat's auch Andreas angetan. Jedenfalls dreht er auf einmal so richtig auf.
3: Mein hartes Leben.

0: Weiterfahrt zum nächsten Weltkulturerbe, zum Giant's Causeway. Der sogenannte Damm der Riesen besteht aus lauter fünf- und sechseckigen Steinen.
1: So. Ist toll, ne? Alles Maßarbeit.
0: Mehr als 30.000 Basaltsäulen ragen hier empor. Der Sage nach das Werk eines Riesen. Er wollte auf trockenen Füßen nach Schottland gehen. Tatsächlich ist das Ganze durch Lava-Eruptionen entstanden. Je weiter wir Richtung Norden fahren, desto einsamer wird es auch.
1: Ich habe gerade nur gedacht, hier ist gleich das nördlichste Ende unserer Reise. Der nördlichste Punkt.
0: Vom Giant's Causeway geht's zur Nordspitze Irlands, dem Malinhead. Dann weiter zu den Klippen von Sleaford und später in die Musikstadt Galway. Der Wild Atlantic Way, eine spektakuläre Küstenstraße, beginnt im County Donegal. Es ist einsam, menschenleer. Wir werden sogar persönlich begrüßt vom Landarzt Dr. Devlin.
2: Willkommen in Malinhead an einem ruhigen Tag. Bei unserem letzten Besuch hat es so gestürmt, dass eines der Kinder fast weggeflogen wäre.
0: Wir nehmen eine Fähre. Jeden Tag woanders, Nordirland, Republik Irland, da kann man beim Bezahlen schon mal durcheinander kommen.
3: Pfund oder Euro?
4: Euro.
0: Nächstes Ziel, die berühmten Klippen von Sleaford. Stunden später, kurz vor der Dämmerung. Und wir haben endlich die Straße nach Sleaford erreicht. Die Klippen, 600 Meter hoch, sie zählen zu den höchsten in Europa. Und das ist noch nicht alles.
1: Es soll da oben noch einen Wanderweg geben, auf dem Grat entlang. Den nehmen wir aber nicht.
0: Ein Fehltritt nämlich und es geht abwärts. Der Wild Atlantic Way soll mehr Touristen in den Norden locken. Die blauen Schilder weisen den Weg, auch zu dieser Wollfabrik.
5: Sie können sich gerne umsehen.
0: Emma ist Juniorchefin im Familienbetrieb.
1: Very colorful.
0: Und geschäftstüchtig ist Emma auch.
5: Wenn Sie die Produktion und die Maschinen mal ansehen wollen, bitte sehr.
0: Spontane Führung durch die Wollfabrik der McNellis Family. Alles Handarbeit. Bruder, Vater, Onkel, alle stricken Pullover, heute in den Farben Flieder und Moosgrün. Natürlich made in Ireland, garantiert.
1: Schöne Ecke ausgesucht.
0: Übrigens ein Tipp von Emma.
1: Das ist echt wild. Wilder Atlantik.
0: Sie hat uns zum Silver Strand geschickt. Allerdings eher was für Strandspaziergänger. Zum Baden ist das Wasser meistens zu kalt. Man kann ihn gar nicht verfehlen, den Wild Atlantic Way. Man muss sich nur für eine Richtung entscheiden. Die Gegend um Sleaford zählt zu den spektakulärsten Abschnitten weit und breit. Wir fahren südwärts in die Musikstadt Galway. Andreas und ich sind verabredet mit noch einem Andreas. Andreas kommt aus Leipzig und ist Dozent an Galways Universität. Mit ihm geht's ins älteste Fischrestaurant der Stadt. Im McDonald's gibt's alles. Muscheln, Schellfisch, Lachs, Makrele. Halb Galway ist schon da. Die meisten haben die Nationalspeise bestellt. Fish and Chips.
6: Das beste Fish and Chips Restaurant Galways, würde ich mal behaupten.
0: Ja. Mit vollem Einsatz an der Fritteuse. Tommy. Der Koch schwört auf seine Fischfilets im Bierteig, natürlich kräftig im Öl frittiert. Egal ob alt oder jung, im McDonald's schmeckt's jedem.
4: You can edit this as you go along now, I'm sure.
0: Von wegen nur Frittiertes. Tommy kommt aus der hintersten Ecke der Küche mit echten Raritäten zurück. Frische Austern, lokale Zucht, versteht sich.
4: Would you like to taste it?
0: Ob ich probieren möchte? Lieber nicht. Macht nichts. Tommy lässt nichts umkommen. Und wie schmeckt's?
4: Absolutely beautiful.
0: Galway am Abend, das heißt Musik an allen Ecken und jede Menge junge Leute.
6: Also wir haben mitten unter der Woche und die Leute feiern halt gerade, haben gute Laune, haben Spaß. Ich glaube, das ist in Deutschland doch noch ein bisschen anders organisiert. Ne?
0: Wer ist der beste Straßenmusiker? Das ist hier eine Art Dauerwettbewerb. Und noch ein Tipp von Andreas.
7: Ist das normal hier mitten in der Woche?
6: Ja.
0: Auch das ist ganz normal. Klingt wie ein deutscher Ohrwurm. Ist aber ein uraltes irisches Volkslied, The Wild Rover. Die Geschichte vom heimgekehrten Sohn, der das Trinken aufgeben will. Passt doch perfekt in einen irischen Pub. Auch wir wollen gesund bleiben und fahren schnell weiter von Galway nach Achill Island. Die Insel ist nur über diese Brücke zu erreichen. Es ist die Ferieninsel der Iren und zwar bei jedem Wetter.
8: Du willst einen Föhn haben?
9: Ich krieg gleich einen Föhn.
0: Eine Welt für sich, Achill Island. Knapp 3000 Einwohner. Wassersport geht hier immer. Zum Beispiel Kajakfahren. Am Kim Beach gibt es einen Verleih und einen mobilen Kaffeestand. Und Deutsche sind natürlich auch überall. Das muss man nur erst mal herausfinden.
10: Morning.
11: Morning.
12: Two coffees.
10: Yeah. Are you from the rental service for the, with the boats, canoes? Yeah?
13: Yeah, right. Where are you from?
10: We are from Germany.
13: Too.
10: Du auch, oder was?
13: Ja, ja.
10: Okay. Und was machst du da? Du vermietest da Kanus. Und wer macht Kanutouren?
13: Ja, und Schnorcheln. Also mein Ding ist Schnorcheln.
10: Aha.
0: Roland kommt aus dem Schwarzwald. In den Ferien hilft er einem irischen Freund aus.
1: Was hat denn dich hier nach Achill Island verschlagen?
13: Ich habe hier ein Jahr studiert, habe hier einen Bachelor gemacht. Und ja, von daher habe ich hier viele Freunde, komme hier immer wieder her. So. Schönes Land.
0: Jeder Ort hat seinen eigenen Strand, aber in Dua hat der Atlantik vor 30 Jahren den Sand komplett weggespült. Und dann?
1: Ah, hallo.
0: Wir haben eine ganz verrückte Geschichte von Ihrem Strand gehört.
5: Ja, über Nacht ist er quasi wieder aufgetaucht. Alle haben darüber berichtet. Die ganze Welt kam auf die Insel, so wie ihr jetzt. Das ist gut für Achill Island. Hoffentlich bleibt er auch.
0: Wo ist er denn? Können Sie uns den Strand mal zeigen? Na klar, keine Sekunde zögert Donna McNeil. Sie wohnt ja auch gleich nebenan.
10: Ah, okay.
14: Just down here. Yeah, you can drive down to it. You see where those cars are over there? You can drive down.
0: Auf einmal war da wieder Sand.
5: Plötzlich war hier ein neuer Strand. Wie Zauberei, wie die Iren.
14: Say hello, Ash. You're on German TV. Thanks, guys. Bye bye. See you later.
0: Auch ein berühmter Deutscher liebte Achill Island. Der Literatur-Nobelpreisträger Heinrich Böll verbrachte viel Zeit in seinem Cottage.
10: Das hier meinst du? Das heißt es?
0: Wir suchen eine Unterkunft für die letzte Nacht.
10: Blick.
0: Unsere Reise geht zu Ende. Fazit: viel zu kurz, tolle Landschaften und wenn der Himmel blau ist, ganz nach unserem Geschmack. Wir haben viele liebenswerte Menschen kennengelernt, wie Pat, den Bierbrauer. Von ihm haben wir noch ein Geschenk im Gepäck. Eine Flasche Rathlin Red Ale. Prost, Andreas.
11: So.
10: Ja, hier.
11: Oh, wie kriegst du die auf?
10: Oh, was bestimmt ein Feuerzeug. Ja. Prost.
0: Wie schmeckt's denn so?
11: Probier mal.
10: Und?
11: Ja.
0: Andreas mag zwar Irland, aber Pets Bier ist nicht sein Geschmack.
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0: Es geht um Hannah. Sie liegt im Krankenhaus. Sie hat einen schweren Reitunfall. Darauf folgte ein Leberversagen. Wir haben alles versucht, aber...
1: Ist Hannah tot?
0: Nein. Aber sie benötigt dringend eine Organspende oder eine Teilleber-Lebensspende. Dafür müssen bestimmte Voraussetzungen erfüllt werden und ich erfülle die leider nicht. Ich möchte Sie bitten, sich testen zu lassen. Vorausgesetzt, Sie würden Hannah helfen wollen. Es kann sein, dass sie die nächsten 2 bis 3 Tage nicht überlebt.

0: will mich sofort testen lassen.
1: Ich komm mit.
2: Ich habe gerade eine Blutgasanalyse bei Hannah gemacht. Die Werte sind nicht besonders gut. In Ordnung.
3: Sie hat eine leichte Hypoxie. Wir heben den inspiratorischen Sauerstoff von 60% auf 70%.
2: Das sieht nicht gut aus, oder?
3: Hannah braucht so schnell wie möglich eine Transplantation. Machen Sie bitte noch eine arterielle Blutgasanalyse. Wir müssen überprüfen, ob der Gasaustausch jetzt besser ist. Ich werde Herrn Linse sofort Blut abnehmen. Sind Sie einverstanden?
4: Ja.
3: Dann kommen Sie bitte.
5: Ich hätte nicht gedacht, dass du zu ihm fährst.
2: Ich auch nicht.
5: Wie geht's dir?
2: Frag mich was anderes. Frag mich, ob es richtig war, dass ich zu ihm gegangen bin.
5: Das war's.
3: Hannah steht auf der Warteliste für eine Leberspende. Aber wir haben keine Zeit mehr zu warten. Hat Dr. Globisch mit Ihnen über den Ablauf gesprochen?
4: Mein Blut muss passen.
3: Das ist die erste Voraussetzung, die erfüllt sein muss.
2: Die spendende und die empfangende Person, die müssen sich nahestehen, aber das ist bei Ihnen ja bestimmt der Fall.
4: Hannah ist ein... Wir sind verwandt.
2: Ich bin jetzt ja auch fertig.
3: Das Labor soll sich beeilen. Und natürlich muss die Leber auch geeignet sein. Trinken Sie noch?
4: Nein, ich habe eine feste Arbeitsstelle und wohne nicht mehr auf der Straße.
6: Das ist der Fachkongress. Motto junge Ärztinnen und Ärzte für frischen Wind und Innovation.
7: Na, ganz schön spannend.
6: Alter, 4 Tage in einem Top-5-Sterne-Hotel. Top-Küche. Top-Schwedinnen. Da muss ich hin, ist doch klar.
7: Wer bezahlt es?
6: Dr. Stein meinte, ich soll mich an Frau Marquardt halten.
7: Ja, da dann viel Glück. Müsstest du nicht eigentlich den Dienstweg einhalten und erstmal Dr. Hoffmann mit ins Boot holen?
6: Naja, wenn ich direkt kentern will, ja. Das muss man anders machen. Man umschifft elegant die Klippen und dann direkt zum Captain.
8: Ach, Herr. Ach, Urlaubsplan. Ich glaube, da lasse ich Sie gleich hinholen.
6: Das war beruflich, Captain. Frau Marquardt, das Fachkongress, Viszeralmedizin.
8: Sicher. Herr Haas, ich hätte hier noch die neuen Hygiene- und Arbeitsbestimmungen. Wenn Sie die noch einarbeiten, bitte. Ich muss wieder los.
7: Ja, ich würde sagen, es lief schon richtig gut. Also eigentlich kannst du direkt die Koffer für Stockholm packen.
6: Wetten, dass ich die Bewilligung morgen in der Tasche habe?
7: Um was willst du wetten?
6: Wenn ich gewinne, dann lädst du mich zum Essen ein. Und zwar ins Leipziger Eselchen.
7: Das ist teuer. Wenn ich gewinne, dann leihst du mir dein Auto. Für einen Tag.
6: Das ist leider Pech, das ist nämlich gerade in der Werkstatt.
7: Wie ist der Ersatzwagen?
6: Das ist ein absolut fettes Teil, aber das kann ich nicht machen. Das ist das Schätzchen von meinem Schrauber.
7: Abgemacht!
9: Katja, was machst du denn hier? Ich dachte, ihr kommt direkt zu mir.
10: Das habe ich falsch verstanden. Oh Gott, ist so schön, dich zu sehen.
9: Ich freue mich auch. Wo ist denn Levi? Sucht er noch einen Parkplatz oder... Wieso hast du denn deine Tasche dabei?
10: Ah, der muss noch zur Probe im Soundpalast. Der hat mich da hinten abgesetzt.
9: Ah, guck mal, mein Auto steht da drüben. Ich bin schon so gespannt darauf, Levi kennenzulernen und ihn mit seinem Toromon auf der Bühne live zu erleben.
10: Sarah, das ist ein Theremin. Und das wird was ganz Besonderes.
9: Aber zum Essen schafft das schon noch, ne? Ich koche nämlich extra vegan für euch.
10: Aber Levi wird nach dem Soundcheck direkt ins Hotel fahren. Er lässt dich ganz lieb grüßen.
9: Wie ins Hotel? Ich dachte, ihr schlaft bei mir.
10: Ne, Levi kann ja besser in die Ruhe finden, die er braucht. Und ist auch direkt um die Ecke vom Soundpalast.
9: Und was ist mit dir?
10: Ich bleib bei dir.
11: Im frühen 18. Jahrhundert hat Rob Roy oft gegen die Engländer gekämpft und sie noch öfter besiegt, bis er eines Tages fliehen musste. Und wohin ist er geflohen? An den geheimnisvollsten Ort Schottlands. Loch Ness. Genau, den Ort, an dem Nessie lebt. Wenn du wieder gesund bist, dann musst du mit deiner Mama unbedingt mal hinfahren. Dr. Globisch.
2: Schottland, das klingt gut. Das wäre was für Hannah.
11: Ich kenne da jemanden, der hat ein Ferienhaus direkt am Ufer.
0: Das wird euch gefallen.
12: Da fahren wir mal hin, wenn du wieder gesund bist, Schatz.

0: Wie lange seid ihr denn jetzt zusammen?
1: 6 Monate und 3 Tage.
0: Ach süß, du weißt es auf den Tag genau.
1: Und 12 Stunden. So?
0: So ist super. Das scheint dir wirklich gut zu tun. Du siehst blendend aus.
1: Findest du?
0: Ja.
1: Ist auch einfach schön mit ihm. Ich mag seinen Humor. Wir können toll reden. Ich fühle mich geborgen. Jetzt reden wir die ganze Zeit von mir. Wie sieht's denn bei dir aus mit den Männern? Komm, Schwesterherz. Mama und ich können langsam ein Buch schreiben. Sarah und die Männer. Wenn in der Liebe der Wurm drin ist.
0: Ach, von wegen. Der Wurm.
1: Nee. Du hast jemanden in dein Leben gelassen.
0: Ich habe einen ganz tollen Mann kennengelernt. Also wir sind auch seit 2 Monaten und 5 Wochen, 5 Tagen zusammen.
1: Und du erwähnst ihn mit keiner Silbe.
0: Naja, das ist ja noch ganz frisch.
1: Stimmt was nicht mit ihm? Hat er einen Vollbart, ist er kleiner als du.
0: Doch noch, Levi?
1: Das glaube ich kaum.
0: Kannst du mal nachgucken, bitte?
1: Ja.
2: Guten Abend.
1: Guten Abend. Na, die sind ja wahrscheinlich nicht für mich. Sarah, ich glaube, da ist jemand für dich.
2: Hallo. Überraschung.
0: Guten Abend.
1: Ich kombiniere, dieser attraktive Herr ist derjenige welche? Ich dachte schon, du hast ihn erfunden.
0: Wieso denn erfunden? Ich erfinde doch keinen Bekannten.
1: Ja, dann will Mama nicht vielleicht mal die Klappe halten.
0: Das traust du mir zu?
1: Ja. Ich freue mich jedenfalls sehr. Ich sag einfach mal du. Katja. Sieht man nicht, aber ich bin Sarahs Schwester.
2: Hallo, Katja. Eli. Das hier hast du übrigens bei mir vergessen.
0: Oh, danke dir.
2: Sarah hat mir übrigens schon gesagt, dass du zu Besuch kommst. Schön, dich kennenzulernen.
1: Die sind doch für mich. Danke. Bleibst du zum Essen, Eli?
0: Ach, Doktor, also Eli hat eigentlich keine Zeit, weil der heute Spätdienst hat in der Klinik.
1: Du bist Arzt? In Sarahs Klinik?
2: Ja, genau. Und Schatz, du hast das verwechselt. Ich habe erst morgen Spätschicht.
0: Ach.
2: Ich habe immer Hunger.
1: Das passt super.

0: Ah, und das ist dein Freund.
1: Mhm. Ich habe extra die CD gekauft. Morgen spielt Levi auch auf seinem Termin im Soundpalast. Wir beide gehen auch hin. Du hast ja leider Spätdienst. Sag mal, schmeckt's dir nicht?
2: Doch. Das Stück berührt mich nur so.
0: Ja, das kann ich verstehen. Vielleicht lerne ich Levi ja mal persönlich kennen.
2: Die Stelle, die geht mir immer durch Mark und Bein.
1: Mir auch. Möchte jemand noch Curry?
0: Mhm, gerne. Schmeckt köstlich.
1: Schön.
2: Entschuldigung, mir ist irgendwie ganz schwummrig. Bin ja auch schon den ganzen Tag auf den Beinen. Ich leg mich einfach mal einen Moment hin.
1: Ich mach mal das nächste Stück. Mhm. Ich mach ein bisschen leiser.
0: Ich hoffe, das war okay, dass ich mich als Ihr Freund ausgegeben habe.
1: Das war ehrlich gesagt genial. Also es ist jetzt nicht so, dass ich meine Liebhaber erfinden müsste, aber Sie können sich nicht vorstellen, wie nervig und anstrengend meine Mutter und meine Schwester sind.
0: Druck von der Familie, das kenne ich.
1: Ich meine, Sie hätten nicht unbedingt zum Essen bleiben müssen, ne?
0: Wenn ich direkt abgehauen wäre, dann wäre das total auffällig gewesen. Also so ein bisschen Dankbarkeit finde ich schon angemessen.
1: Also bitte, Sie haben immerhin eine warme Mahlzeit bekommen.
0: Trotzdem finde ich, sind Sie mir einen Gefallen schuldig.
1: Ach ja?
0: Oh ja. Ich wüsste auch schon was. Sie könnten mir zum Beispiel diesen viertägigen Fachkongress in Stockholm bewilligen. Der findet in 2 Wochen statt.
1: Deswegen haben Sie mir das Handy und die Blumen gebracht.
0: Die Blumen waren für Katja.
1: Wissen Sie was? Wenn Dr. Hoffmann Sie freistellt, dann gebe ich Ihnen meinen Segen.
0: Großartig. Vielen Dank.
1: Auf uns.
3: Wunderschönen guten Morgen, Doc.
4: Danke, dass du mir das Auto schon mal vorbeigebracht hast.
3: Ja, ja, träum mal weiter. Die Wette habe ich so gut wie im Sack. Frau Marquardt hat mir den Kongress quasi schon bewilligt.
4: Was heißt denn quasi?
3: Na ja, Dr. Hoffmann muss mich jetzt nur noch für die Tage freistellen. Und dann ist das Ding quasi durch.
4: Du, bei dem Personalmangel würde ich Dr. Hoffmann niemals freistellen. Ciao.
5: Morgen.
2: Schöner Mantel. Oh, mir ist immer noch schlecht.
5: Mensch. Gut, du hast doch schon die ganze Nacht. Katja? Katja?
6: Nase?
5: Nase? Katja, ich komme jetzt mal rein.

0: Du warst nicht zu Hause.
1: Ich habe bei Hannah geschlafen. Naja.
0: Wie geht's dir?
1: Sie ist stabil.
0: Du fährst heim, leg dich ein paar Stunden hin. Wir sehen nach ihr.
1: Naja, mal sehen. Ich muss auf alle Fälle duschen und mir was Frisches anziehen. Rufst du mich an, wenn irgendwas ist?
0: Klar.
2: Linse ist als Spender geeignet.
0: Gut. Weiß er schon?
2: Ja, ich habe eben mit ihm telefoniert.
1: Globisch? Herr Linse. Dr. Heilmann hat es mir gerade gesagt. Danke für den Anruf. Warum? Ja, ich komme vorbei.
3: Was will er?
1: Keine Ahnung.
0: Vielleicht Geld.
3: Soll ich mitkommen?
1: Das ist doch alles Irrsinn. Ich sag die Transplantation ab. Ich fahre da nicht hin, egal was der von mir will. Ich kann meiner Tochter nicht zumuten.
0: Sie muss doch jetzt erstmal nichts davon erfahren.
1: Und wenn er dafür sorgt, dass sie es erfährt? Wenn es genau das ist, was er will?
3: Hör dir an, was er sagt, und wenn du es mit ihr nicht vereinbaren kannst, sag nein.
0: Katrin, fahr bitte hin.
4: Au!
1: Entschuldigung.
4: Nein, Eli tut mir weh.
5: Entschuldigung.
6: Wie, was hat sie denn jetzt?
5: Ich tippe auf Lebensmittelvergiftung. Bitte 1000 Milliliter Kristalloide, um den Flüssigkeitshaushalt wiederherzustellen. Und ein Labor. Und wir machen ein Röntgen der Nasennebenhöhlen und der Nase seitlich.
6: Woher hast du denn jetzt eine Lebensmittelvergiftung? Ich meine, wir haben doch alle das Gleiche gegessen.
4: Keine Ahnung.
5: Größere Sorgen bereitet mir ehrlich gesagt die Nasenbeinfraktur.
4: Bleib ich entstellt?
5: Nein, aber das Septum ist verschoben. Und im Inneren der Nase liegt eine leichte Durchspießung vor. Durch ein Fragment. Ich werde sie operieren müssen.
6: Ich will auf jeden Fall, dass der Beste das übernimmt. Dr. Hoffmann, der ist auch spezialisiert auf Kriegsverletzungen. Der kriegt dich wieder hin.
5: Na, vielen Dank für Ihr Vertrauen.
4: Ihr haltet eure Beziehung hier in der Klinik geheim.
6: Wieso?
4: Eli hat dich gerade gesiezt.
7: Wollen Sie vielleicht reinkommen?
1: Nein, nein, wir können auch hier bleiben. Worum geht's?
7: Wie geht's Hannah?
1: Schlecht. Aber das hätte ich Ihnen auch am Telefon sagen können. Also? Was wollen Sie? Wollen Sie Geld?
7: Ich würde nie Geld dafür wollen.
1: Und was wollen Sie dann?
7: Wenn ich ein Stück von mir gebe, möchte ich auch am Leben von Hannah teilhaben. Ich habe mir das genau überlegt. Wir könnten zusammen was unternehmen, vielleicht sogar wegfahren. Ich habe einen Wohnwagen.
1: Das ist nicht ernst.
7: Wenn ich keine Chance bei meiner Tochter kriege, mache ich bei der Spende nicht mit.
1: Das werde ich nicht zulassen. Niemals.
7: Frau Globisch, hören Sie, ich habe mich verändert. Ich habe jetzt eine Arbeit. Ich bin dabei, mein Leben in den Griff zu kriegen.
1: Wie stellen Sie sich das vor? Dass wir einen auf Familie machen?
7: Es geht um Hannas Leben.
1: Ich lasse mich aber nicht erpressen.
7: Ich bin Ihr Papa!

0: Hat Katrin gesagt, was passiert ist?
1: Gab wohl einen Unfall.
2: Fußgänger kontra PKW. Kreislauf instabil, Atmung insuffizient. Verdacht auf schweres SAT und Rippenserienfraktur.
0: Ist er initial ansprechbar?
2: Nein. An Alkosedierung mit Fentanyl und Midazolam und 1000 Milliliter Kristalloide im Schuss.
0: Schockbox 2 ist frei.
3: Okay, auf 3. 1, 2, 3.
0: Tastbare Kalottenfraktur mit erheblicher Stufenbildung. Kopfplatzwunde frontal.
1: Klinische Rippenserienfraktur rechts. Lunge wird beidseitig gut belüftet.
4: 230 zu 130, Puls 40, erst Hypertonum Radikat.
5: Ultraschall.
1: Hochgradiger Verdacht auf Cushing-Triade bei erhöhtem Hirndruck.
0: Beide Pupillen sind weit, drohende Hirnstammeinklemmung. Sofort Schädel-CT und eine Angiografie der hirnversorgenden Gefäße. Er muss am Leben bleiben.
6: Jetzt sind wir doch ganz unter uns, da könnt ihr euch völlig ungezwungen benehmen.
7: Dr. Hoffmann kommt ja jetzt gleich.
8: Genau, er könnte ja jeden Moment reinkommen.
6: Wollt ihr eure Liebe ewig geheim halten?
8: Ja, es ist schwer. Vor allem für Sarah.
7: Was redest du denn da? Du bist doch immer derjenige, der jammert, dass wir Distanz halten müssen.
6: Nicht mal ein Küsschen? Sie sind bestimmt Dr. Hoffmann. Meine Schwester schwärmt in den höchsten Tönen von Ihnen.
9: Tatsächlich?
6: Ja, Sie sind ein Kriegsheld und ein begnadeter Chirurg.
9: Schauen Sie hier, sehen Sie Ihr dislodiertes Nasenseptum. Außerdem liegt eine Durchspießung vor.
8: Meine Worte. Auch ohne Röntgen.
7: Was bedeutet das jetzt?
9: Wir werden es operativ richten müssen. Idealerweise noch heute.
7: Na, wie gut, dass du noch nüchtern bist.
0: Nicht gut aus. Dann gehen wir mal auf Nummer sicher. Wir nehmen den Patienten kurz von der Beatmung.
4: Gut, ich unterbreche jetzt.
0: Kein Atemimpuls. Weiter beatmen. Bleiben weit, keine Lichtreaktion. Nichts.
5: Das CT ist da. Massive Hirnverletzung, keine Durchblutung mehr, keinerlei Hirnaktivität.

0: Michael Hinze ist hirntot.
1: Und was passiert jetzt?
0: Wir werden seine Mutter fragen, ob sie grundsätzlich einer Organspende zustimmt.
2: Und sagt sie ja, informieren wir Neotransplant.
1: Ein Punktesystem bestimmt, wer die Organe kriegt.
0: Hanna steht ganz oben auf der Liste. Sie ist in derselben Klinik wie der Spender und hat beste Chancen.
1: Und was ist, wenn Marlies ablehnt, seine Organe zu spenden?
0: Ich muss.
3: Wochenlang habe ich auf der Lauer gelegen. Aber Nessie habe ich nicht einmal zu Gesicht bekommen. Vielleicht hast du ja mehr Glück. Wenn ja, dann mach auf jeden Fall ein Foto für mich. Okay?
2: Und was ist dann passiert?
1: Er hat Bedingungen gestellt. Er wollte an Hannas Leben teilhaben. Der wollte mit dir Ausflüge mit dem Wohnwagen machen.
2: Und was hast du zu ihm gesagt?
1: Dass er das vergessen kann. Ich habe mich umgedreht und bin gegangen. Er kam hinterher, hat auf mich eingeredet. Er hätte sich gebessert und dass alles anders werden kann. Und dann kam das Auto.
2: Hättest du was tun können?

0: diesem Kongress in Stockholm. Da wollen Sie teilnehmen.
1: Wenn Sie einverstanden sind.
0: Hier ist das Hämatom.
1: Wie geht es ihr?
2: Gut, Blutdruck normal.
1: Diese Situation vorhin mit Frau Marquardt.
0: Ist Ihre Privatangelegenheit. Hier ist ein Septumhämatom zwischen Perichondrium und Knorpel. Bipo? Durch eine Inzision in die Nasenscheidewand können wir es gut erreichen und absaugen.
1: Und bekomme ich jetzt die 4 Tage frei?
0: Ja, klar. Und in der Zeit assistiere ich mir dann einfach selber.
3: Ein Unfall?
4: Ja, ein Auto hat ihn erfasst.
3: Aber er sieht so lebendig aus. Ist er denn wirklich...
5: Das sind die Geräte, die ihn am Leben halten.
3: Gestern Abend am Telefon war er noch ganz stolz, dass er ein Stück seiner Leber für Hannah spendet.
5: Habt ihr danach noch gesprochen?
3: Nein. Darf ich zu ihm?
4: Ja, natürlich.
3: Du warst dabei, als es passiert ist?
5: Er hat erfahren, dass er als Spender in Frage kommt und wollte das mir persönlich sagen.

0: dass jetzt um die Organspende eines Verstorbenen geht, muss alles über Neotransplant laufen. Aber Hanna hätte sehr gute Chancen. Sie steht ganz oben auf der Empfängerliste.
1: Aber du musst zustimmen, dass der Körper deines Sohnes für die Organspende zur Verfügung gestellt wird.
0: Sie müssen das nicht sofort entscheiden.
2: Da muss ich nicht lange überlegen. Er wollte Hanna helfen.
0: Gut. Würden Sie zustimmen, dass wir noch weitere Organe entnehmen? Er könnte damit auch anderen Menschen helfen.
2: Mhm. Machen Sie es. Ja.
3: Das heißt, in ein paar Tagen wird sie auch wieder etwas riechen können. Ansonsten keine Komplikationen. Und Narben werden auch keine zurückbleiben.
4: Vielen Dank. Ah, wer wacht denn da auf? Na, Katja, wie geht's dir?
5: Hammer.
4: Das hat aber nichts zu bedeuten, oder?
3: Nein, nein, sie ist noch etwas benommen durch die Narkose.
5: Und Klebi?
4: Sie hält sie wahrscheinlich für ihren Freund.
3: Ah.
5: Ex-Freund. Seit 3 Tagen. Hat mich verlassen.
4: Wie bitte?
5: Aber du bist ja zurückgekommen. Ich verzeih dir.
3: Ja, ich muss in den OP. Ich schaue später noch mal nach ihrer Schwester, ja?

0: Alles ich. Ich muss dir was sagen. Kurz vor dem Unfall da hatten dein Sohn und ich eine Auseinandersetzung. Er war bereit, einen Teil seiner Leber zu spenden, aber er hat eine Bedingung gestellt.
1: Was hat er gewollt?
0: Kontakt zu Hannah. Ich habe abgelehnt, ich habe mich umgedreht und bin gegangen. Er ist hinterhergekommen und hat auf mich eingeredet. Und dann kam das Auto.
1: Ich kann sehr gut verstehen, dass mein Sohn Kontakt zu Hannah gewünscht hat. Ich bleib bei meiner Zustimmung.
0: Es tut mir leid.
1: Ich will dir keine Schuld geben, aber es wäre nichts passiert, wenn du dem Wunsch meines Sohnes nachgegeben hättest.
0: Das konnte.

0: Die untere Hohlvene sieht gut aus. Ich werde sie nicht entfernen. Das ist die schonendere Vorgehensweise.
1: Aber auch die anspruchsvollere.
2: Pinzette, Schere,

0: Viel Erfolg.
1: Danke.
2: Sie verliert viel Blut.
1: Lassen Sie noch 4 Konserven nachkreuzen. Saugen.
3: Blutdruck fällt.
1: Ich präpariere jetzt die Leber. Leberarterie, Pfortader und Hohlvene sind abgeklemmt.
2: Die Leber ist vom Blutkreislauf getrennt.
1: Ich entnehme sie. Hoffen wir, dass die Spenderleber brauchbar ist.
2: Sieht gut aus.
1: Bringen wir sie ein.
2: Das muss für Dr. Globisch ein Albtraum sein.

0: Sie können jetzt die abgeklemmten Gefäße freigeben.
1: Da ist eine Blutung.
0: Saugen, Übernährung.
2: Blutdruck fällt.
1: Blutung steht.
0: Gut, kommen wir zum Gallengang. Naht. Leber ist angeschlossen. Erst die Pfortader öffnen.
1: Pfortader geht auf.
0: Cava unten öffnen.
1: Cava unten geht auf.
0: Wie sind die Druckverhältnisse? Herzzeitvolumen sieht gut aus. Kein Anhalt für rechtskardiale Dekompensation.
1: Geht ein Stückchen weiter auf. Die Leber kommt jetzt.
0: Jetzt wird es spannend.

0: Ach, vorhin im Aufwachraum? Hast du Dr. Hoffmann für Levi gehalten?
1: Hab ich?
0: Mhm. Und du hast dich sehr gefreut, dass er da ist? Obwohl er dich vor ein paar Tagen ja verlassen hat. Und du hast gehofft, dass er sich's anders überlegt hat.
1: Und hat er?
0: Es war Dr. Hoffmann, wie
1: ja,
0: gesagt.
1: Ja, ist schon klar.
0: Warum hast du mir nicht gesagt, dass ihr euch getrennt habt?
1: Wegen Mama. Und wegen dir, weil bei dir immer alles so perfekt ist. Aber jetzt hat er mich verlassen und ich fühle mich so minderwertig.
0: Also, Pech in der Liebe, das ist doch keine Schande. Eli und ich.
1: Ach, der Mann ist ja ein Traum. Charmant und witzig und gut aussehend.
0: Ja, das ist er. Die Sache mit Eli hat nur einen Haken. Er ist gar nicht mein Freund. Ich habe dir eine Show vorgemacht, weil ich einfach auch mal wollte, dass es bei mir in der Liebe klappt.
1: Nein.
0: Doch.

0: Dr. Glowisch? Ist die OP vorbei?
1: Es ist alles gut gegangen. Die Leber arbeitet. Hannah ist schon wieder bei Bewusstsein.
0: Das sind sehr gute Nachrichten.
1: Ja. Ich brauchte kurz einen Moment.
0: Grüßen Sie sie von mir. Ich besuche sie morgen.
2: Ich hätte Levi trotzdem gerne kennengelernt.
3: Es könnte sein, dass ihr euch gar nicht gut verstanden hättet. Er kann nämlich echt besserwisserisch sein und selbstverliebt und unglaublich schnell beleidigt. Ja, vielleicht ist er auch gar nicht so attraktiv.
2: Das lass mal nicht Dr. Hoffmann hören, wo er ihm ja so ähnlich sieht.
3: Ich kann wieder essen, was ich will.
2: Und ich dachte, du stehst auf veganes Essen.
3: Ich liebe veganes Essen, aber Levi macht eine Religion daraus. Ich meine, hin und wieder mal ein Stückchen Fleisch. Deshalb habe ich mir gestern am Bahnhof auch erstmal eine fette Currywurst gegönnt. Die roch komisch.
4: Das erklärt auch das Laborergebnis. Du hattest eine Staphylokokkeninfektion.
3: Nein.
4: Oh. Kein Küsschen für den Liebsten?
3: Es ist aus, Dr. Demir.
4: Seit wann?
3: Seit ich Bescheid weiß, dass ihr beiden mir noch was vorgespielt habt.
4: Schade. Und ich wollte schon die Hochzeit organisieren. Musikalische Untermalung von Levi und seinem Theremin.
2: Da hätte ich auf jeden Fall Nein gesagt.
3: Mit dem ist übrigens auch aus.
4: Verdammte Kerle. Machen sowieso nur Ärger.
3: Schade eigentlich.
1: Warte, du kannst gleich wieder selbst atmen. Augenblick. Moment, guck. So. Pass auf. Jetzt kommt das Ding raus. Komm. Und jetzt nochmal husten. Und husten.
3: Ja,

0: Sie brauchen gar nicht mit Blümchen und einem überraschenden Hausbesuch bei mir aufkreuzen, Sie alter Schwerenöter.
1: Mensch, das lief ja richtig super für Stockholm, ne?
2: Wer will denn nach Stockholm?
3: Ich habe vorhin im Internet über einen Kongress gelesen. Thema Analogsedierung und Notfallmanagement in der gastrointestinalen Endoskopie.
2: Wow. In Florida, Mann.
3: Ja. Ein Kratzer. Und halte dich an die Verkehrsregeln.
1: Ja, na klar. Ich meine, irgendwann will ich meinen Führerschein ja auch mal wieder haben.
3: Wie, du hast keinen Führerschein?
4: Ich find's gut, dass du Frau Böhme alles gesagt hast. Obwohl dich keinerlei Schuld trifft.
5: Ich hätte sonst nicht mehr in den Spiegel gucken können.
4: Alles sieht gut aus. Die Leber arbeitet. Wenn es jetzt zu keinen Komplikationen kommt, dann können wir schon bald den Oberschenkelbruch operieren und Sie wieder auf Normalstation verlegen.
6: Dort wird Herr McNeil für Mobilisierung und Atemübungen sorgen.
5: Das wird dir gefallen.
4: Wir machen eine immunsuppressive Therapie.
5: Danke. Ich danke euch wirklich sehr. Irgendwann werde ich ja sagen müssen, von wem sie die Spenderleber hat.

0: Frau Böhmer. Katrin hat gesagt, Sie wären schon gegangen.
1: Ja, ich bin noch mal zurückgekommen. Es hat mir keine Ruhe gelassen. Ich wollte hier warten, während Hanna operiert wird. Wie geht's ihr denn? Ist alles in Ordnung?
0: Ja, sie hat die Transplantation gut überstanden und ist schon wieder ansprechbar.
1: Wissen Sie, der Tod meines Sohnes, das ist für mich... Aber dank ihm hat Hanna ein neues Leben und darüber bin ich doch sehr froh.

0: Ich wollte nur etwas klarstellen. Mein Verhältnis zu Frau Marquardt ist rein beruflich.
1: Ja, was auch sonst. Aber freistellen kann ich sie trotzdem nicht. Die Personalsituation lässt es einfach nicht zu, aber das weiß Frau Marquardt auch.
0: Sie weiß das?
1: Ja, sie hat es mir gestern Morgen gesagt, dass absolute Urlaubssperre herrscht. Aber Sie können den Kongress in Stockholm auch online streamen. In Ihrer Freizeit natürlich.
0: Super. Ein bisschen mehr Gas geben darfst du schon.
2: Was hältst du davon, wenn ich dich mitnehme, wir auf dem Weg irgendwo beim Foodtruck anhalten und ich dich einlade?
0: Ja, ich wollte schon immer mal in so einer fetten Karre mitfahren. Gute Idee.

0: Haben Sie noch keinen Feierabend?
1: Nein, ich habe Nachtdienst.
0: Schon wieder? Ich habe das Gefühl, Sie haben ständig Nachtdienst.
1: Viele Kollegen mögen keine Nachtdienste und mir macht das nichts aus, im Gegenteil.
0: Dann übertreiben Sie es mal nicht.
1: Keine Sorge, ich neige nicht zu Übertreibungen.
0: Sie sehen aber müde aus.
1: Sie auch.
0: Aber bei mir liegt es daran, dass ich ein Baby zu Hause habe, das auch nachts ständig gewickelt und gefüttert werden muss.

0: Ich erinnere mich, wie das ist. Ich muss zurück auf die Station.
1: Chris, bist du fertig mit der Personalplanung?
2: Ja, na klar, logisch. Ich hatte die vorhin erst bekommen, ey, es wird eine extra Nachtschicht werden.
1: Und was mit der neuen?
2: Wie, welche neue?
1: Ich habe gehört, dass Frau Marquardt jemanden eingestellt hat zur Verstärkung des Teams, ganz spontan.
2: Okay. Ja, wird ja auch mal Zeit, ey.
1: Ich habe auch gehört, dass die heute Abend schon anfangen soll.
2: Sehr gut, dann ist direkt am ersten Tag zu spät.
1: Naja, aber sonst wird sie ja zuverlässig sein.
2: Oh, woher willst du es wissen? Kennst du sie?
1: Flüchtig.
2: Ja, das ist ja gut, dann kannst du sie ja direkt einarbeiten. Ich habe nämlich gar keine Zeit.
1: Also ich glaube, die Zeit, die wirst du dir halt nehmen.
2: Warum?
3: Abend.
2: Nein.
3: Doch.
2: Und du wusstest es, ja?
1: Überraschung.
3: Na, freust du dich?
2: Es kommt ganz darauf an, wie lange du diesmal bleibst.
4: Männlich unbekannt. Der Mann wurde schwer verletzt und verwirrt auf einer Landstraße aufgegriffen. Er hatte starke Schmerzen und war sehr unruhig. Hat sogar versucht, aus dem RTW zu klettern. Bei Einlieferung hat er eine Analgosedierung mit Esketamin und Midazolam bekommen.
0: Was haben wir?
5: Ich dachte, Sie hätten Feierabend.
0: Jetzt bin ich aber hier, also?
5: Sie haben keine Papiere bei ihm gefunden und er kann sich ja nichts erinnern.
6: Hallo, können Sie mich hören? Sie hatten einen Unfall und sind in der Sachsenklinik. Wie heißen Sie denn? Wie ist denn Ihr Name?
2: Ich weiß es nicht.
6: Gut, schon gut. Vermutlich eine retrograde Amnesie. Ja, Kopfverletzungen.
5: Er scheint einiges abbekommen zu haben.
6: Die offene Radiusfraktur muss direkt versorgt werden. Und die Tibiaschaftfraktur auch.
5: Keine freie Flüssigkeit in Abdomen und Thorax.
2: Oh, mein Kopf.
6: Wir geben Ihnen jetzt gleich noch mal was gegen die Schmerzen, ja?
5: Polytrauma-CT und großes Labor.
6: Und gegebenenfalls in den OP.
5: Sie sind dabei?
6: Ja, sicher.
5: Vielleicht ist seine Frau verletzt und liegt noch irgendwo am Unfallort.
6: Woher wollen Sie denn wissen, dass er eine Frau hat?
5: Oder einen Mann. Jedenfalls trug er einen Ehering bei der Einlieferung. Ich weiß, wir Ärzte sind dazu da, unsere Patienten medizinisch zu versorgen. Und ich will natürlich nicht spekulieren.
6: Sie tun es aber.
5: Ja, weil der Patient ganz offensichtlich unter Druck steht, auch wenn er sich nicht erinnern kann.
6: Hören Sie, Dr. Demir, ich...
5: Soll ich übernehmen?
6: Warum sollten Sie?
5: Sie haben seit 24 Stunden nicht geschlafen. Das war keine Kritik, nur eine Feststellung. Und ja, wir machen alle ab und zu 24-Stunden-Schichten. Betonung liegt auf...
6: Ab und zu, schon klar. Können wir jetzt weitermachen?
7: Feierabend.
8: Rufdienst.
7: Ach so, du hast ja Katrins Dienst übernommen.
8: Ja, immerhin wird Hanna ja gleich entlassen. Die ist ganz schön schnell wieder fit geworden.
7: Ist mindestens so zäh wie ihre Mutter.
8: Sag mal, Dr. Hoffmann, wirkt er auf dich auch nicht so ein bisschen angestrengt?
7: Tut er das nicht immer?
8: Erschöpft.
7: Hat er doch gerade Urlaub. Ja, manchmal ist Urlaub anstrengender als arbeiten.
8: Dina macht sich auch ganz schön Sorgen.
7: Redet er viel über ihren Ex?
8: Ja, nicht mehr als nötig.
7: Sonst ist bei euch.
8: Clara hält uns ganz schön auf Trab, aber heute Abend übernimmt Otto die Kleine und wir beide können mal raus.
7: Oh, das klingt gut.
8: Das klingt sogar sehr gut.
7: Ja, da hoffe ich mal, dass der Rufdienst euch nicht in die Quere kommt.
9: Das war's für heute, Herr Schulze. Wir sehen uns nächste Woche. Wiedersehen.
2: Wiedersehen.
9: So, das war unser letzter Patient?
5: Ein Notfall. Ist gerade reingekommen. Aber den übernehme ich.
9: Ich kann das auch.
5: Ich habe Hanna versprochen, dass sie heute pünktlich Feierabend machen.
9: Sie mag sie.
5: Das beruht auf Gegenseitigkeit.
9: Und sie kann schon wieder ziemlich gut laufen mit ihren Stützen, dank ihrer Hilfe.
5: Dafür, dass der Bruch erst vor ein paar Tagen gerichtet wurde, schlägt sie sich ausgezeichnet. Also, Chefin, keine Widerrede. Sie haben Feierabend.
7: Genauso muss man mit ihr reden.
9: Danke, Darren.
7: Was hältst du davon, wenn ich Hanna und dich zum Essen ausführe?
9: Das ist lieb von dir, aber ich möchte erst in Ruhe mit dir reden.
10: Wegen Linse.
9: Ich hätte ihr längst sagen sollen, wer der Spender war.
10: Du wolltest warten, bis sie wieder gesund ist. Kann ich dir irgendwie helfen?
9: Danke, aber da muss ich allein durch.
10: Na gut, dann gehe ich jetzt ganz alleine was essen und dann ganz alleine nach Hause.
9: Oh. Ist aus dem Bad alles raus?
11: Alles hier.
9: Gut. Okay. Besuch für dich.
11: Ah.
9: Hallo, Hanna.
11: Geht's dir denn wieder gut?
9: Jill, können Sie Hanna bitte schon mal vorbringen? Danke.
11: Na klar.
9: Bis später. Schön, dass es Hanna wieder gut geht.
11: Sie hatte zu allem Unglück auch noch einen Oberschenkelbruch.
9: Ja, ich sehe gerade. Ach, ihr Geschenk.
11: Hanna!
9: Kannst du mir geben? Ich gebe sie. Danke. Was ich noch sagen wollte, die Beerdigung findet morgen Vormittag statt. Vielleicht will sich Hanna von ihrem Vater verabschieden.
11: Ich denke, das ist keine gute Idee.
9: Er hat ihr das Leben gerettet.
11: Aber vorher hat er versucht, mich zu erpressen.
9: Er wollte nur ab und zu seine Tochter sehen.
11: Hör zu, Marlies. Ich bin dir und deinem Sohn wirklich dankbar. Aber ich werde nicht auf seine Beerdigung gehen.
9: Ich verstehe, dass das eine schwierige Situation für dich ist. Aber hat mein Sohn nicht auch...
11: Nein!
9: Aber
11: ich bin ihm nichts schuldig. Tut mir leid.
2: Dankeschön. Tschüss.
1: Wie lange habt ihr euch jetzt eigentlich nicht gesehen?
2: Seitdem Jasmin das letzte Mal bei uns war, hier.
1: Nicht mal telefoniert oder so?
2: Doch, telefoniert schon, aber sie war in Halle, ich war in Leipzig und außerdem bin ich ja dann
1: bist
2: auch...
1: Bist du jetzt auch mit Lee zusammen?
2: Genau.
1: Wie lange muss denn jetzt eigentlich in Vietnam bleiben?
2: Naja, sie kann halt nicht zurück, weil ihr Vater rund um die Uhr versorgt werden muss. Ist das deins?
12: Nein, spinnst du?
13: Die Polizei hat es gefunden und hier zur medizinischen Beobachtung abgegeben.
1: Abgegeben?
13: Ja, also vorerst, bis das Amt entscheidet, wie es weitergeht. Es wurde auf dem Parkplatz stehen gelassen.
2: Was? Wer macht denn sowas?
13: Ja, gute Frage.
1: Wenn das jetzt wirklich ein Ehering ist, dann...
14: Dann wartet irgendwo eine Frau auf ihn.
1: Oder ein Mann. Hoffentlich war er oder sie nicht in den Unfall verwickelt.
14: Naja, das würde zumindest erklären, warum er im Krankenwagen so aufgelöst war.
1: Vielleicht haben die beiden sich gestritten und dann ist er wütend ins Auto gestiegen und...
14: Vielleicht ist er auch auf der Flucht.
1: Weil er eine Bank überfallen hat oder warum?
14: Oder weil er einen Automaten gesprengt hat.
1: Ich glaube eher nicht. Na, tut mir irgendwie leid. Vielleicht sollte ich noch mal bei der Polizei anrufen und nacfragen?
14: Ja, aber lassen Sie sich nicht vom Chefarzt erwischen.
1: Oh. Heute wieder so gute Laune wie gestern.
14: Viel besser. Wir spielen schon den ganzen Tag Hase und Igel. Egal, wo ich hinkomme, ist er schon da. Sagen Sie mir bitte Bescheid, wenn er aufwacht und seien Sie vorsichtig.
13: Hast du... Ja, du hast Windeln dabei.
2: Das erinnert mich ein bisschen an meine Zukunft.
13: Ja, träum weiter.
2: Ich habe gesagt, meine Zukunft.
13: Ich habe gehört, du bist mit Dr. Fahn zusammen.
2: Was du nicht alles weißt.
13: Hast du dich deswegen nicht mehr gemeldet?
2: Du hättest dich auch bei mir melden können, oder? Also.
13: Ja, es stimmt schon. Ich habe irgendwie gedacht, egal.
2: Und du?
13: Die und ich.
2: Na, hast du jemanden?
13: Sagen wir es mal so. Von dieser Version der Realität bin ich ziemlich weit entfernt.
2: Ich mach mal die Milch fertig.
13: Will Dr. Fahn den Kinder?
2: Mit mir? Ja, klar. So eine süße, kleine Familie. Sie, ich und Anatole.
13: Anatole?
2: Mhm.
13: Weiß die glückliche Mutter schon davon? Jasmin, das gefällt mir hier nicht. Was ist denn? Der Bauch fühlt sich ganz hart an.
2: Ich rufe mal Dr. Stein an. Der hat Rufdienst, oder?
13: Mhm.
15: Nicht. Anna. Nein.
4: Ganz ruhig.
15: Nein.
4: Ganz ruhig, beruhigen Sie sich. Hallo. Hallo. Ganz ruhig.
15: Was wollen Sie von mir? Wo bin ich?
4: Sie sind in der Sachsenklinik, Sie wurden operiert, aber ist alles in Ordnung, ja?
15: Ich muss jetzt los.
4: Das dürfen Sie nicht. Bleiben Sie bitte.
15: Machen Sie Schlauch
4: bitte
15: raus.
4: Sie müssen Sie Dr. Demir.
15: Ich muss los.
16: Guten Abend. Mein Name ist Dr. Demir. Wir mussten eine Fraktur an Ihrem linken Bein versorgen mit einer Marknagelung und einige andere Verletzungen.
15: Was? Ich verstehe nicht.
16: Das bedeutet, dass Sie eine Weile auf Krücken laufen müssen. Sie hatten einen Unfall. Können Sie sich daran erinnern?
15: Nein.
16: Das macht nichts. Eine retrograde Amnesie ist nach schweren Unfällen durchaus normal. Gibt es irgendetwas, an das Sie sich erinnern können?
15: Nein.
4: An eine Anna vielleicht? Sie haben den Namen im Schlaf erwähnt.
16: Eine Telefonnummer, eine Adresse, irgendwas?
15: Nein. Ja, 55-3327.
16: Ist das Ihre Telefonnummer?
15: Ich denke schon, ja.
4: Können Sie sich vielleicht an die komplette Nummer erinnern?
16: Na, das ist doch schon mal ein Anfang. Sie ruhen sich jetzt ein bisschen aus.
4: Darum kümmere ich mich gleich. Und Sie bleiben bitte erstmal liegen, ja?
15: Wo sind meine Sachen?
4: Die sind im Schrank.

0: Dann hat er mich gerettet.
1: Ich wollte es dir schon früher sagen. Wir haben uns ja auch versprochen, dass wir...
0: Wir uns nur die Wahrheit sagen.
1: Aber du warst bis vor kurzem noch so schwer krank.
0: Ist okay, Mama. Also, wenn es für dich okay ist, dass ich die Leber von ihm hab.
1: Natürlich ist es das.
0: Lieb von Oma. Oma ist jetzt bestimmt ganz traurig. Sie hat doch niemanden mehr.
1: Vielleicht kannst du sie ja mal besuchen.
0: Morgen ist doch die Beerdigung, hast du gesagt.
1: Ja, aber da gehen wir nicht hin.
0: Warum nicht?
1: Du weißt warum.
0: Mama, ich bin nur wieder gesund, weil er mir die Leber gespendet hat.
1: Das ist das Mindeste, was er für uns tun konnte.
0: Oma ist dann ganz alleine auf dem Friedhof.
1: Ja, und es tut mir auch wirklich leid um Marlies. Glaub mir.
0: Mama, ich hasse diesen Mann dafür, was er dir Schlimmes angetan hat, aber...
1: Schatz!
0: Nee, er war immerhin mein Vater.
2: Nein, du musst nicht auf mich warten. Keine Ahnung, ich melde mich. Tschüss. Hallo.
3: Jasmin Hartem.
2: Richtig. Schon eine Weile her.
3: Ja, tut mir leid, dass wir Sie stören mussten. Oh. Die Polizei hat Sie eingeliefert.
2: Mhm. Hat sie schon getrunken?
3: Sie verweigert die Flasche. Und sie schreit viel. Mhm. Außerdem zieht sie die Beine ständig an, als ob sie Schmerzen hätte.
2: Ihr Abdomen ist tatsächlich hart. Haben Sie sie schon gewickelt?
3: Ja, der Stuhl ist dunkelrot.
2: Das klingt nicht gut. Sie ist sehr blass. Hat sie sich erbrochen?
3: Bisher nicht, aber wer weiß, wann sie das letzte Mal gefüttert wurde.
2: Es könnte sich um eine Invagination handeln. Wir brauchen auf jeden Fall ein Labor. Und rufen Sie auf der Kinderstation an. Ich möchte einen kurz sehen.
3: Gut, mache ich sofort.
4: Sie dürfen doch nicht aufstehen.
5: Ach, tut mir leid.
6: Das kann schon mal passieren nach der Narkose. Geben Sie bitte 4 Milligramm und dann Zitronen.
4: Ja.
5: Ich muss los.
6: Wo wollen Sie denn hin?
5: Ich weiß es nicht.
6: Hören Sie, das wird schon. Bald können Sie sich wieder erinnern.
5: Aber wann? Kann ich was trinken?
6: Natürlich. Schlafen Sie ein bisschen. Dann wird es Ihnen wieder besser gehen.
5: Danke.
4: Und wenn Sie das nächste Mal unbedingt aufstehen wollen, dann sagen Sie mir vorher Bescheid, ja?
5: Ja.
6: Und warum kriege ich kein Bier?
7: Na, weil du im Gegensatz zu mir noch kein Feierabend hast.
5: Ihr Herrschaften Ärzte habt ihr ja so richtig schön.
6: Mhm. Und warum kuschelst du hier mit mir, anstatt zu Hause auf der Couch mit Dr. Fahn? Hey, man kann auch per Videoschalte kuscheln.
7: Nee, nicht so wirklich.
6: Hm. Hast du Frau Hartem gesehen? Sag mal, irre ich mich oder ist die irgendwie noch attraktiver geworden?
7: Tu dir keinen Zwang ein, mein Engel. Doch, wirklich. Ich glaube, du hättest ganz gute Chancen bei ihr. Wenn sie steht auf coole Typen.
6: Also erstens würde ich mich niemals an irgendwelche Ex-Frauen von ihr ranmachen.
7: Sie ist nicht eine Ex-Frau von mir, aber interessiert mich trotzdem, was du zu zweitens sagst. Alkoholfrei.
6: Cola.
7: Außerdem habe ich Feierabend.
8: Was tun Sie dann auch hier?
7: Ja, gute Frage. Ich habe da noch keinen Feierabend.
6: Gute Idee.
7: Er trinkt bestimmt nicht mal was auf seiner eigenen Hochzeit.
6: Hallo.
2: Alles in Ordnung?
8: Ja,
9: Warum fragen Sie?
2: Nur so. Legen Sie sich zwischendurch ruhig mal hin. Die Kollegen sagen Ihnen schon, wenn es was zu tun gibt.
9: Das ist nicht nötig.
2: Schlafstörungen sind eine häufige Begleiterscheinung eines Alkoholentzugs. Und sie verstärken leider auch die Gefahr eines Rückfalls.
9: Sie misstrauen mir? Dann sagen Sie es doch einfach und spielen Sie nicht den fürsorglich Vorgesetzten.
2: Tut mir leid, wenn das bei Ihnen so ankommt.
10: Sie hat endlich aufgehört zu schreien.
2: Die Kinderärztin hat leider den Verdacht auf Invagination bestätigt.
10: Muss sie operiert werden?
2: Nein, wir versuchen sie erstmal mit einer hydrostatischen Reposition. Also eine Entstülpung des Darms mit Hilfe einer Kochsalzlösung.
10: Verstehe.
2: In OP-Bereitschaft, falls es zur Perforation kommt.
10: Gut, dann nehmen wir die Kleine auf und ich kümmere mich um alles.
9: Soll ich assistieren?
2: Nein, alles in Ordnung.
9: Ich schlafe in letzter Zeit wirklich nicht gut, aber das beeinträchtigt nicht meine Arbeit.
2: Aber auf Dauer Ihre Gesundheit?
9: Ja, es wird langsam besser. Aber eben nur langsam. Und bis dahin lenkt die Arbeit mich ab.
2: Das kenne ich. Das habe ich auch mal versucht, nachdem Marie gestorben war. So viel zu arbeiten, dass ich abends vor Müdigkeit ins Bett fiel. Nur damit ich keine Zeit mehr zum Nachdenken habe.
9: Und hat es funktioniert?
2: Nein. Aber es wird besser. Langsam. Hilft natürlich, wenn man ein Baby zu Hause hat.
9: Ja, das kann ich mir vorstellen.
2: Wenn ich Hilfe brauche, wende ich mich an die Kinderärztin.
9: Ja.
2: Schlafen Sie gut.

0: Haben Sie jemanden unter der Nummer des Patienten erreicht? Alles klar. Sagen Sie Bescheid.
1: Aha.
0: Ich habe Frau Schneider gebeten, die Nummer anzurufen. Vielleicht finden wir so etwas über die Identität des Unfallopfers heraus.
1: Und?
0: Geht niemand dran.
1: Ich glaube, jetzt ist auch Schluss mit dem Detektivspiel. Die Polizei war eben hier. Die Beschreibung unseres Patienten passt zum Halter eines verunfallten Wagens.
0: Also doch ein Unfall?
1: Ja, eine Streife hat den Wagen entdeckt und angefragt, ob ein Patient hier eingeliefert wurde. Der Mann ist direkt in einen Baum gefahren. Aber keine sichtbaren Bremsspuren und keine weiteren Opfer.
0: Vielleicht ein Suizidversuch?
1: Den kann die Polizei zum jetzigen Zeitpunkt nicht ausschließen.
0: Er hat wohl immer im Schlaf von irgendeiner Anna gesprochen.
1: Sobald seine Identität vollständig geklärt ist, wird die Polizei auch alles weitere klären, ja? Ach, Herr Dr. Demir, ich hau mich jetzt mal eine Stunde aufs Ohr. Falls irgendwas ist, geben Sie mir Bescheid.
0: Klar, mach ich.

0: Hallo.
1: Danke, dass du so spät noch gekommen bist.
0: Du kennst doch mein Abendprogramm. Schläft sie jetzt?
1: Ich hoff's.
0: Darf ich dich fragen?
1: Nein. Möchtest du einen Wein?
0: Mhm. Und wenn nur Hanna mit ihrer Oma zur Beerdigung geht?
1: Ich möchte nicht, dass sie so kurz nach ihrem Krankenhausaufenthalt allein durch die Gegend läuft.
0: Ich könnte sie begleiten.
1: Ich will überhaupt nicht, dass sie dahin geht.
0: Die Beerdigung wäre ein Schlussstrich auch für dich. Linse wird dir nie wieder zu nahe treten, weder dir noch Hanna, er ist tot.
2: Vielen Dank, Frau Kollegin.
3: Ja, danke schön.
1: Wie geht's ihr?
2: Die Invagination ist behoben, der Einwurf war erfolgreich.
1: Also ist alles wieder gut.
2: Wir werden Sie noch eine Zeit lang beobachten, aber für den Moment würde ich sagen, ja. Gut, ich gehe da mal nach Hause. Die Kleine soll noch ein bisschen schlafen. Aber wenn sich Ihr Zustand irgendwie verschlechtert oder Ihnen etwas unangenehm auffällt, rufen Sie mich bitte an.
1: Klar, mache ich.

0: Sie machen das gut mit Säugling.
1: Danke. Sie aber auch.
0: Ja, ich habe auch so eine Kleine zu Hause.
1: Das wusste ich gar nicht. Ihre Tochter?
0: Meine Enkelin.
1: Cool.
0: Ja, das ist es. Ich wünsche Ihnen noch eine ruhige Nacht.
1: Danke. Ihnen auch.

0: Was machen Sie da? Gehen Sie wieder rein! Ist das Ihr Patient?
1: Ja, er wurde gerade erst operiert.
0: Oh! Oh. Sofort ein CT! Kommen Sie!
2: An meinem Bauch!
0: Ja!
3: Was ist passiert?
0: Er ist direkt vor der Klinik zusammengebrochen.
3: Ich kann es kaum fassen, dass er überhaupt die Kraft hatte, draußen rumzulaufen.
0: Er hat Blut erbrochen und sein Herz ist abdumm.
3: Ach so, das wäre mir neu.
0: Haben Sie ihn operiert?
3: Ja, mit Dr. Hoffmann zusammen. Zwei Frakturen, etliche Prellungen, retrograde Amnesie.
0: Ein Autounfall?
3: Das vermuten wir.
0: Gab es nach der ersten Traumaspirale Anzeichen für innere Blutung?
3: Nein, er hat sich kurz nach der Narkose nur übergeben.
0: Das Erbrechen könnte eine verdeckte Ruptur aktiviert haben.
3: Sie meinen diese hier?
0: Ja, das sieht nach akuter Gefahr für eine Peritonitis aus.
3: Wir sollten noch eine Endoskopie machen.
0: Und wenn die und das Labor die Entzündung bestätigen?
3: Muss er sofort wieder in den OP.
4: Ich bin ein bisschen müde, ja.
1: Du gehst auch ins Bett.
4: Ich mach das nur ganz schnell fertig und dann.
1: Du kannst schon zugeben, dass du wegen Jasmin hier bist. Mhm. Weißt du eigentlich von Lilly?
4: Sie weiß, dass wir zusammen sind, ja.
5: Hey.
1: Oh, hi.
4: Hey. Wie geht's Luna?
5: Luna?
4: Heute ist Vollmond und irgendwie muss das Baby ja heißen.
5: Ah, also sie schläft jetzt.
1: Muss sie eigentlich noch operiert werden?
5: Das will Dr. Stein morgen entscheiden. Das sieht ganz gut aus.
4: Das ist doch schon mal eine schöne Nachricht.
1: Ah, oh Mensch. Könnte ich dir immer kurz vor Mitternacht herleiten. Du gehst nach Hause und schläfst dich mal richtig aus, ja?
5: Hoffentlich bleibst du nicht meinetwegen. Ich weiß ja, wo alles ist.
4: Was sagst du?
5: Sag mal, hast du einen Zucker gesehen?
4: Weißt du, da geht's schon los.

0: Eine Wandauffälligkeit des Ösophagus.
1: Leicht zu übersehen.
0: Ja, ich wünsche trotzdem, wir hätten sie schon beim ersten CT entdeckt.
1: Das konnten Sie erst durch die Speiseröhrenspiegelung.
0: Sie haben recht, aber...
1: Verletzungen nach einem stumpfen Trauma im thorakalen Bereich des Ösophagus sind extrem selten.
0: Und viele Fälle werden aufgrund ihrer Symptomatik erst Stunden nach dem Unfallereignis diagnostiziert, ich weiß.
1: Unser Mann hier hatte viel Glück im Unglück.
0: Wollen wir dann?
1: Ja.
0: Konnten Sie Dr. Hoffmann erreichen?
1: Ich dachte, ein paar Stunden Schlaf nach all den Doppelschichten sind für ihn passend.
0: Ja, nur er hatte darum gebeten, dass man ihn kontaktiert, sobald wir...
1: Wenn es Ihnen hilft, können Sie das auch gern als eine dienstliche Anweisung der Klinikleitung betrachten.
0: Und ob mir das hilft.
2: Bleibst du noch ein bisschen?
3: Ja, klar.

0: Wir könnten uns doch einen schönen, kitschigen Film anschauen.
1: Hm? Hast du eigentlich Hunger?
0: Ja.
1: Da ist noch ein belegtes Brot in der Küche.

0: Sie will einfach nicht schlafen.
1: Genau wie Sie.
0: Sie haben heute Nacht noch gar nicht geschlafen, oder? Ich habe im Militär gelernt, mit wenig Schlaf auszukommen. Das kommt mir heute zugute.
1: Ich hoffe ja nicht, dass eine Nachtschicht in der Sachsenklinik Sie allzu sehr an Ihre Militärzeit erinnert.
0: Das ist gar nicht mal so anders. Nur mit dem Unterschied, hier gibt es mehr Hoffnung.
1: Sie haben doch mit Dr. Demir den Amnesiepatienten operiert.
0: Ja, was ist mit ihm?
1: Er hatte eine Ösophagusruptur.
0: Davon war beim CT nichts zu sehen.
1: Wir haben eine Speiseröhrenspiegelung gemacht.
0: Wieso?
1: Er hatte das Krankenhaus verlassen und war draußen zusammengebrochen.
0: Wie bitte? Wie geht's dem Patienten?
1: Gut, wir haben ihn operiert, Dr. Demir und ich.
0: Okay. Ach, die Polizei. Eine verdeckte Ösophagusruptur.
2: Ja, die wurde wohl erst nach seinem Erbrechen durch die Narkose symptomatisch.
0: Ja, ich habe schon mit Dr. Stein gesprochen.
2: Ach ja, ich wollte Sie wecken, aber...
0: Gute Arbeit, Dr. Demir.
2: Danke.
0: Die Polizei hat eben angerufen. Der Erhalter des Unfallwagens ist unser Mann. Tankred Reim, 35 Jahre, verheiratet. Und die Telefonnummer, die er Ihnen gegeben hat, ist eine Privatnummer.
2: Gibt es schon mehr über den Unfallhergang?
0: Sie werden ihn befragen, sobald es ihm besser geht, ja.
2: Glauben Sie an einen Suizidversuch?
0: Ich weiß es nicht, aber wir sollten einen Psychologen hinzuziehen, sobald er wach wird.
3: Sie meinen also, dass er sich bald erinnern könnte?
0: Irgendwann vermutlich schon. Und dann sollte er die Hilfe bekommen, die er braucht.

0: Versteckst du?
1: Ja. Luna hat uns ganz schön auf Trab gehalten.
0: Ich freue mich echt, dass du wieder hier bist.
2: Ich mich auch.
0: Und ich glaube, ehrlich gesagt, dass der Typ, der da im Schwesternzimmer pennt, der ist auch ziemlich happy.
1: Ja, da bin ich mir noch nicht so sicher.
0: Vertrau mir.
2: Eigentlich sind Nachtschichten nicht so mein Ding, aber heute finde ich es richtig schön.
0: Na, nachts passieren ja auf jeden Fall die außergewöhnlichsten Sachen.
2: Ja, und das stimmt. Ein Findel kennt, das auf dem Parkplatz gefunden wird.
0: Oh, das bist du.
2: Ein Mann mit Amnesie.
0: Der ständig versucht abzuhauen, weil er seine Frau finden will.
2: Er könnte auch mit einem Mann verheiratet sein.
0: Ja, aber wer ist Anna?
2: Was weiß ich, sein Auto?
0: Warte mal.
2: Was denn?
0: Ich bin mir nicht hundertprozentig sicher, aber ich... Ich erkläre dir das später.
3: Es tut mir leid, Frau Rhein. Ja, wir haben Ihren Mann in der Sachsenklinik aufgenommen. Das müssten Sie dann mit der Polizei klären. Ihn besuchen? Ja, das ist kein Problem. Gerne morgen früh. Hallo? Frau Rhein?
4: Oh. War das die Ehefrau des Patienten?
3: Ja, sie hat unter der Nummer zurückgerufen, die uns Herr Rhein genannt hatte.
4: Und?
5: Wissen Sie, ob Herr Reim ein Kind hat?
4: Nein, wieso?
3: Ah, Sie meinen...
5: Könnte doch sein.
3: Auf jeden Fall.
4: Kann mir vielleicht irgendjemand sagen, was hier los ist?

0: Guten Morgen, Herr Reim. Wissen Sie noch, dass Sie hier in der Sachsenklinik sind?
1: Oh nein. Nein, nein, nein, Anna. Anna, ich muss zu Anna.
0: Beruhigen Sie sich. Bleiben Sie ganz ruhig. Durchatmen. Erinnern Sie sich wieder an was?
1: Ja. Anna. Oh Gott, ich hab dich vergessen.
0: Was ist denn passiert? Erzählen Sie mal.
1: Meine Frau und ich, wir konnten nicht mehr. Anna hat die ganze Zeit geschrien. Ich wollte mit ihr zum Arzt. Aber ich brauchte noch Windeln. Meine Frau und ich, wir haben nächtelang nicht geschlafen. Und als ich dann gemerkt habe, dass Anna nicht mehr auf der Rückbank sitzt, da bin ich wie ein Wahnsinniger zurück zum Supermarkt.
0: Und hatten einen Unfall.
1: Oh Gott, ich bin so ein schlechter Vater. Wie kann ich denn mein eigenes Kind vergessen?
0: Sie sind ganz sicher kein schlechter Vater. Vielleicht ein bisschen überfordert, aber das soll ja vorkommen bei jungen Eltern. Schauen Sie mal.
2: Ist das Ihre Tochter, Herr Reim?
1: Anna? Anna! Oh Gott, Anna! Da bist du ja. Oh Gott, ich freue mich so, dich zu sehen. Wo kommst du denn her?
3: Boah, danke schön, den brauche ich jetzt.
4: Sieht man.
3: Hey, aber einen schönen Mann kann nichts entstellen, oder?
4: Mhm. Obwohl nicht so bequem auf der Therapie liege.
3: Ja, ging so. Aber ich hätte es einfach nicht mehr nach Hause geschafft.
4: Gib's doch zu. Der Pflegedienstleiter hatte nur Schiss, dass die Neue es nicht packt.
3: Ja, also Vertrauen ist ja ganz gut, aber...
4: Ja, du mich auch.
3: Ich kann es immer noch nicht glauben, dass Luna jetzt wieder bei ihren Eltern ist.
4: Ja, Luna heißt Anna.
3: Nee, für mich nicht.
4: Ist auf jeden Fall alles ein kleines Wunder.
3: Ja, mich wundert es, dass der Papa sein Kind auf dem Parkplatz stehen lässt.
4: Er war total übermüdet, so wie du.
3: Mhm. Und die Mutter hat sich nicht gewundert, wo ihr Kind ist?
4: Nee, die hat das erste Mal nach Tagen wieder richtig geschlafen und ist so tief und fest, dass sie das Telefon nicht gehört hat.
3: Okay.
4: Naja, ist ja noch mal alles gut gegangen. So, ich muss jetzt Frühstück verteilen. Hilfst du mir?
3: Nee, ich leg mich noch mal hin, aber...
4: Aber?
3: Ich find's schön, dass du wieder da bist.
1: Darf ich sie mal halten?
5: Besser noch nicht. Aber Anna kann heute zusammen mit ihrer Frau schon nach Hause. Die ist übrigens gerade auf dem Weg zu Ihnen.
1: Und diese Darmsache?
5: Die letzte Sonographie hat ergeben, dass keine Operation mehr nötig ist.
1: Hast du deshalb so viel geschrien, hä?
5: Ja, da könnte es einen Zusammenhang geben.
1: Aber jetzt ist alles wieder okay.
5: Aber dennoch sollten Sie mit Ihrer Kinderärztin sprechen und das Ganze im Blick behalten.
1: Na klar, na klar. Ich weiß gar nicht, wie ich ihn für das Ganze... Naja, danke.
6: Na, schmeckt das gut? Na, schmeckt das gut?
1: Ja, das schmeckt ja gut.
7: Roland, danke fürs Frühstück machen. Und für die Brötchen und die leckeren Croissants. Könntest du vielleicht hier einziehen? Bis später. Morgen, Schatz.
8: Morgen.
7: Ich habe den Spiegelei gemacht. Gehst du mal bitte aufdrücken? Und dann ziehst du dir am besten schnell was an.
8: Warum?
7: Kommt Roland? Oma! Hau rein!
9: Guten Morgen, Hanna. Hier, einer ist für dich. Für Papa.
8: Gehen wir doch zusammen?
9: Guten Morgen. Danke, dass ihr mitkommt.
7: Möchtest du noch einen Kaffee?
9: Ja.
7: Komm, ich nehme dir die Blumen ab.

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5: Jetzt erstmal durchatmen. Die Hitzewelle im Rheinland ist vorbei. Bei normalen sommerlichen Temperaturen kommt man heute entspannt ins Freie. Und auch im Notfallversorgungszentrum in Köln-Deutz haben die Einsatzkräfte heute eingepackt. Bis zur nächsten Hitzewelle.
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5: Hallo und guten Abend. Die Zahl ist erschreckend. In Köln sind von Freitag bis Sonntag etwa viermal so viele Menschen gestorben wie normalerweise. Die Polizei spricht von etwa 120 Toten. Menschen, von denen möglicherweise viele infolge der enormen Hitze gestorben sind. Jetzt ist die Hitze weg, draußen ist es wieder erträglich und auch das Notfallversorgungszentrum in der Messe in Deutz wird jetzt abgebaut. Seit Sonntag wurden da Menschen mit hitzebedingten Problemen versorgt.
6: Er ist gerade mit dem Krankenwagen hier eingetroffen. Auf der Arbeit war dem Mann schlecht geworden, vielleicht die Hitze. Für genau solche Fälle ist das Notfallversorgungszentrum gedacht. Der Kölner Feuerwehrchef Christian Miller bedankt sich bei den vielen ehrenamtlichen Helferinnen und Helfern, die hier seit Sonntagnacht im Einsatz sind.
7: Ich war selber gestern auch mehrere Stunden vor Ort und den Menschen ging es dann relativ schnell wieder gut und die konnten dann auch zum Teil wieder nach Hause entlassen werden. Wir hatten jetzt keinen Fall, der sich hier verschlechtert hätte und das ist genau das Selektionskriterium. Wenn gesundheitliche Situationen sich zuspitzen, ist es ein Fall für eine Klinik und wenn wir es mit einer Infusion und mit ein bisschen Kühle heilen können, dann ist es eben kein Fall für die Klinik, aber das haben wir hier behandelt.
6: Bilder aus der Nacht zu Sonntag. Beim Aufbau des Notfallversorgungszentrums in der Kölner Messe hatte die Feuerwehr Unterstützung von Einsatzkräften aus dem Oberbergischen. Mehr als 100 Menschen hätten hier versorgt werden können. Letztendlich war deutlich weniger los. Bis heute Abend bleibt die Halle geöffnet.
7: So was zu entscheiden, zu planen und umzusetzen und das unter extremem Hochdruck ist eine Übung. Wir haben es mit ungefähr 17, 18 Menschen in der Versorgung jetzt auch testen können, ob die Abläufe so passen. Und jetzt sind wir fürs nächste Mal natürlich viel, viel besser aufgestellt.
6: Mit anderen Worten, Köln hat Erfahrung gesammelt. Das Zentrum kann kurzfristig wieder aufgebaut werden. In der Stadt sind von Freitag bis Sonntag etwa 120 Menschen gestorben, so die Polizei. Rund viermal mehr als sonst. Ob die Temperaturen schuld daran sind, lasse sich allerdings nicht klar sagen. Die Stadt Leverkusen meldet 19 Todesfälle, die möglicherweise in Zusammenhang mit der Hitze stehen. Jetzt ist es endlich wieder kühler. Für viele eine große Erleichterung.
8: Wunderbar. Deswegen sind wir auch wieder rausgegangen. Schönen Spaziergang, die Frische genießen, herrlich.
9: Ich bin einfach froh, dass es halt nicht mehr so warm ist, weil es mir dann halt auch einfach besser geht und ich dann halt auch viel mehr Energie habe.
10: Es ist einfach angenehmer so und die Stimmung wird auch besser.
6: Doch nach der Hitzewelle ist womöglich vor der nächsten Hitzewelle. Die klimatisierte Messehalle mit Notfallversorgung und Kälteinsel hat sich bei der Premiere bewährt.
7: Und wir werden eben auch diese Einsatzmaßnahmen noch einmal nachbesprechen und gucken, ob wir fürs nächste Mal nicht Maßnahmen noch mal größer und breiter ansetzen können.
6: In den kommenden Tagen soll es erstmal unter 30 Grad bleiben.
5: Ja, dann können wir in Köln auch wieder entspannter Bahn fahren. Es sei denn, Sie wollen mit den KVB-Linien 1, 7 oder 9 über den Rhein. Dann müssen Sie ab heute mehr Zeit einplanen. Wegen Bauarbeiten ist die Deutzer Brücke wochenlang für den Bahnverkehr gesperrt. Das Ganze soll bis Anfang September dauern. Die Kölner Verkehrsbetriebe haben einen Ersatzbusverkehr eingerichtet. Auf dem Rhein in Höhe des Kölner Schokoladenmuseums hat sich am Vormittag ein Hotelschiff festgefahren. Es wurde zum Glück niemand verletzt.
6: Das Schiff war auf dem Weg nach Amsterdam und sollte eigentlich für einen Sightseeing-Stopp in Köln halten. Beim Versuch anzulegen lief das Heck auf Grund. Die Polizei geht davon aus, dass das Schiff wegen des niedrigen Rheinpegels zu tief im Wasser lag und deshalb aufgesetzt ist. Am Vormittag lag der Kölner Pegel bei 1,24 Meter. Offenbar hatte sich der Schiffsführer beim Anlegen verschätzt. Das könnte ihn ein Verwarngeld kosten. Die rund 190 Passagiere und die Crew konnten trotz des Zwischenfalls an Bord bleiben.
5: Ja, und das, was Sie hier sehen, sind Live-Bilder vom Rhein. Und da können Sie gut erkennen, das Schiff liegt immer noch quer. In jedem Fall so, wie es eigentlich nicht liegen sollte. Wir behalten das für Sie weiter im Blick. Was ist da wirklich passiert? Am 8. April 2026 beim Einsatz von Polizei und Rettungsdienst in der Wohnung von Pedro Corona in Köln-Deutz. Diese Frage beschäftigt Pedros Freunde und Familie, aber auch viele andere seit Wochen. Pedro Corona liegt seit dem Einsatz mit schweren Hirnschäden im Koma. Vor einer Woche haben wir über den Fall berichtet. Sein Anwalt hat jetzt von der Staatsanwaltschaft die Akte zu dem Einsatz erhalten. Und für ihn ist nicht nachvollziehbar, wieso die Staatsanwaltschaft nicht längst ein Ermittlungsverfahren gegen die beteiligten Einsatzkräfte eingeleitet hat.
11: Rechtsanwalt Simon Barrera González auf dem Weg zu Pedro Coronas Wohnung in Köln-Deutz. Er möchte uns vor Ort schildern, was er aus der Akte der Staatsanwaltschaft über die Geschehnisse am 8. April erfahren hat. Die 260 Seiten dürfen wir nicht lesen, aus Datenschutzgründen.
12: Und wer ist da drin alles angehört worden?
13: Da wurden im Wesentlichen die eingesetzten Polizeibeamten angehört.
11: Pedro Corona liegt seit dem 8. April im Koma mit schweren Hirnschäden. Wahrscheinlich ausgelöst durch einen Sauerstoffmangel bei dem Einsatz von Polizei und Rettungskräften in seiner Wohnung. Nach Ansicht der Rettungsärztin hatte der 30-jährige Erzieher Wahnvorstellungen, möglicherweise ausgelöst durch Drogen. Da er nicht in die Klinik wollte, rief die Ärztin die Polizei hinzu. Pedro habe Angst bekommen, als die Polizei seine Wohnung betreten hat, meint der Anwalt.
13: Pedro ist dann wohl hier zurückgewichen, wohl auch schon sehr panisch an der Stelle. Dann hat sich laut Akte das Geschehen hier auf die Couch verlagert. Also Pedro ist wohl rücklings in der Ecke gestanden und hat panisch geschrien.
11: Dies sind Aufnahmen seiner Nachbarn.
13: Die Polizisten haben ihn dann hier auf den Boden gebracht und zunächst in Rückenlage gefesselt. Es waren natürlich dann auch sehr viele Personen im Raum, weil Verstärkung kam. Und Pedro wurde dann in Bauchlage gefesselt. In dieser Bauchlage wurde dann im weiteren Verlauf zwangsweise ein starkes Betäubungsmittel über die Nase verabreicht. Und im Anschluss wurden ihm auch noch Spuckhauben übergezogen. Zunächst eine Spuckhaube und dann, das wissen wir jetzt aus der Akteneinsicht, noch eine zweite Spuckhaube.
11: Spuckhauben setzt die Polizei in der Regel ein, um sich davor zu schützen, angespuckt zu werden. Dass die Beamten Pedro laut Akte zwei Masken übereinander angezogen haben sollen, entsetzt den Anwalt.
13: Ich denke, die reine menschliche Logik sagt einem, dass zwei Spuckmasken übereinander natürlich ein noch viel höheres Erstickungsrisiko haben.
11: Nach gut einer Stunde tragen die Polizisten Pedro Corona nach unten.
13: Und er ist dann hier weiter in Bauchlage verblieben, wurde wohl auf eine Liege, die aus dem Rettungswagen kam, wurde er dann in Bauchlage aufgelegt und auf dieser Liege auch insbesondere fixiert.
11: Auf der Rettungsliege kollabiert Pedro Corona. Nach Ansicht des Anwalts hätte Polizei und Rettungsdienst viel früher auffallen müssen, dass es dem Erzieher immer schlechter ging. Er wirft ihnen vor, sich nicht ausreichend gekümmert zu haben.
13: In diesem Fall gibt es mehr als genügend Anhaltspunkte, echte Strafermittlungen gegen die Polizisten zu führen und diese als Beschuldigte in einem Strafverfahren zu behandeln.
11: Die Staatsanwaltschaft sieht das bisher anders. Sie teilt uns allerdings mit, dass sie jetzt doch noch weitere Informationen zu dem Einsatz einholen möchte. Dabei haben wir natürlich auch die Frage im Blick, ob die Fixierung von Herrn C., deren Art und Weise und weitere in diesem Zusammenhang getroffenen Maßnahmen der Polizeibeamten rechtens und verhältnismäßig waren. Rechtsanwalt Simon Barrera González möchte, dass die Ereignisse vom 8. April umfassend aufgearbeitet werden, auch, um daraus für künftige Einsätze zu lernen.
5: Sie ist jetzt bald schon 5 Jahre her, die Flutkatastrophe im Ahrtal und an der Erft. So sah es damals in Erftstadt-Blessem aus. Die Wassermassen hatten einen Erdrutsch in einer Kiesgrube ausgelöst. Häuser stürzten ein, Menschen mussten fliehen. Und während die Ermittlungen zur Ursache immer noch laufen, schauen die Menschen in Blessem jetzt nach vorn. Direkt an der Kiesgrube haben sie einen Weinberg angelegt mit 180 Reben und einem Ort der Erinnerung.
14: Ein paar Wochen lang müssen sie aber noch reifen und auch gepflegt werden. Die Weißburgunderreben von Erftstadt-Blessem. 180 von ihnen hat das Bürgerforum Blessem-Frauenthal hier eingepflanzt. Jeder Rebstock hat mittlerweile einen eigenen Paten. Barbara Bau kümmert sich heute sogar um 2.
15: Wir sind eine Gruppe von Freundinnen, die seit vielen Jahren Projekte zusammen machen. Dann hat eine Kontakt gehabt hier nach Blessem und hat gesagt, sollen wir nicht einen Weinstock finanzieren? Und das haben wir gemacht. Und dann bin ich auf die Idee gekommen, mein Mann könnte Weihnachten auch ein Geschenk kriegen, einen Weinstock. So, und jetzt sitze ich hier und arbeite.
14: Mit ihrem Weinberg wollen die Menschen hier wieder nach vorne blicken. Denn nur einen Steinwurf weit entfernt liegt das Loch von Blessem, die ehemalige Kiesgrube am Ortsrand, in die das Hochwasser der Erft vom 15. auf den 16. Juli 2021 alles mit sich riss. 8 Häuser, einen Reitstall und mehrere 100.000 Kubikmeter Erde. So sah das damals hier aus. Selbst die Bundeswehr kam und half, die Erft einzudämmen. Heute erinnert diese Stele an die Flut. Mitten im Weinberg, schwer zu glauben, 1,31 Meter, so hoch stand hier das Wasser.
16: Das ist auch schwer zu glauben. Und eine Frau habe ich hier kennengelernt, die stand hier, hat sich das angeguckt und hat gesagt, jetzt geht es mir besser. Weil diese Situation konnte ich nicht mehr nachvollziehen in dem Moment. Jetzt weiß ich, wie hoch das Wasser war, das stimmt. Wenn ich diese Linien hier sehe, dann sehe ich, dass das Wasser mir bis hierhin gestanden hat und ich meinen Rucksack über dem Kopf getragen habe. Jetzt geht es mir besser.
14: Die Idee für diese Stele hatten die Rotarier der Vereinigung Köln-Wille. Sie hatten bereits auch den Weinberg als Zukunftsprojekt für Blessem unterstützt.
16: Wir haben gesagt, ohne Zukunft keine Erinnerung und ohne Erinnerung keine Zukunft. Wir brauchen hier die Situation, dass auch man noch mal innehalten kann, ohne zu erschrecken, weil die Zukunft auf dem Grundstück mit dem Wein liegt und die Leute tatsächlich abgelenkt sind dahingehend, was passiert hier mit dem Weinberg und welcher Wein kommt da raus und wie schmeckt der. Und genau das ist ja das, was wir wollten.
14: Doch die Flutkatastrophe ist noch nicht aufgearbeitet. Ursachen und Verantwortliche sind auch noch nicht gefunden. Die Staatsanwaltschaft ermittelt weiterhin gegen 12 Personen, unter anderem gegen den Eigentümer und Betreiber der früheren Kiesgrube und gegen Mitarbeiter der Aufsichtsbehörde. Die Menschen in Blessem dagegen wollen, dass die Wunden nun endlich heilen.
17: Ich würde mir wünschen, dass wir unseren Dorfplatz bekommen, dass das so schnell wie möglich hergestellt wird, dass wir ein festes Ziel haben, eventuell vielleicht für unsere Karnevalsgesellschaft oder für einen Ort. Das wäre mein Ziel noch für Blessem. Wenn wir das haben oder erleben, das wäre ein gutes Ziel für uns.
14: Noch in diesem Sommer ist die Weinlese geplant. Im kommenden Jahr wollen sie dann mit ihrem ersten Weißburgunder auf die Zukunft von Erftstadt Blessem anstoßen.
5: Die Idee ist genial. Kölner Studentinnen und Studenten haben eine Pumpe entwickelt, die nur durch Wasserkraft angetrieben wird. Die Revo Pump. In Afrika ist schon ein Prototyp im Einsatz, um da ohne Strom und ohne Diesel Felder zu bewässern. Weitere Pumpen sollen folgen. Und für die Idee gab es jetzt sogar einen Preis, den Inectus National Cup. Inectus ist eine internationale Organisation, die fördert soziale und nachhaltige Start-ups und darunter auch das Kölner Revo Pump Team.

0: Verwirrung sorgen. Die Idee dazu hatte Deborah bei einem ihrer vielen Aufenthalte in Kenia.
1: Ich habe mit kenianischen Bauern viel zusammengearbeitet, vielen Landwirtinnen. Und es war immer eben irgendwann die Rede von Bewässerung. So, wir haben hier einen Fluss und ja, dementsprechend saßen wir da und haben uns überlegt, es kann doch eigentlich nicht sein, dass wir hier Flusskraft haben und daraus nichts machen können. Das geht nicht so.
0: Mit einem kleinen Team entwickelt Deborah den ersten Prototyp. Eine Pumpe, die ganz ohne Strom oder Diesel auskommt und das Wasser aus dem Fluss holt. Das leiten die Menschen dann zur Bewässerung auf ihre Felder. In Bamboleo ist die erste Pumpe bereits im Einsatz. Inzwischen haben Deborah, Mercan und Anton gemeinsam ein Start-up, das die Pumpen in die Flüsse bringen soll.
2: Das Ziel, was wir alle haben, autarke Bewässerung für Landwirte oder kleine Gemeinden, das ist eine Vision, die mich antreibt. Und darüber hinaus ist es super cool festzustellen, dass man diese Vision mit anderen Menschen teilt und zusammen an diesem Ziel arbeitet. Und das macht ziemlich viel Spaß.
3: Ab diesem Zeitpunkt, wo ich dann gesehen habe, hey, man kann ein cooles Start-up haben, was auch ein gutes Geschäftsmodell hat, was sich selber trägt, aber zusätzlich noch Impact schafft, das hat mich dann wirklich so fasziniert. Und jetzt mache ich das schon seit 3 Jahren circa und das ist meine absolute Leidenschaft. Und ich könnte auch nichts anderes mehr machen.
0: Noch finanzieren sie sich durch Stipendien, Fördergelder und Crowdfunding. Aber alle drei sind überzeugt, dass ihre Idee ein Erfolg sein wird.
1: In 10 Jahren ist River Pump in allen afrikanischen Ländern zu finden. Wahrscheinlich werden wir in dem Zeitpunkt auch in Richtung Südamerika schauen, vielleicht Südostasien. Flüsse und Landwirtschaft ernähren die Menschheit.
4: Tolle Pumpe, tolles Projekt. Und bei mir ist jetzt der Chef von Inactus Deutschland, Professor Oliver Faber. Freue mich, dass Sie bei uns sind. Sie haben jetzt dieses Team ausgezeichnet. Das hat jetzt den National Cup, den Inactus National Cup gewonnen. Warum haben Sie dieses Team ausgezeichnet? Was hat Sie so überzeugt?
5: Also ich habe es gar nicht ausgewählt, sondern genau dafür haben wir 40 Jurorinnen und Juroren, die aus der ganzen Republik angereist sind und nach klaren Kriterien bewertet haben. Also nach Leadership, Innovation, Geschäftsmodell, aber auch eben Impact.
4: Können Sie mir kurz erklären, wie diese Pumpe funktioniert? Ich weiß, Sie sind kein Physiker, aber wie geht das ohne Strom, ohne Diesel?
5: Ja, es wird angetrieben rein durch Wasserkraft. Das Gerät wird in einen Fluss reingesetzt und dreht sich. Und durch die spiralförmige Aufwicklung des Schlauchs wird von Drehung zu Drehung der Druck innerhalb des Schlauchs erhöht. Und so schaffen die das tatsächlich bis 1 Kilometer ins Landesinnere, ohne Diesel, ohne CO2-Ausstoß, das Wasser zu transportieren.
4: Sowas zu entwickeln kostet Geld. Wie finanziert sich dieses Projekt?
5: Naja, wie bei allen Projekten ist das so, am Anfang braucht man Geld. Langfristig muss es natürlich Umsätze erwirtschaften, die auch durch die Kosten decken kann. Aber hier fördern wir natürlich auch mit Trainings, mit Workshops, aber auch mit Preisgeldern, Fördergeldern oder gerade ganz aktuell Start Next. Da startet das Projekt gerade heute eine Crowdfunding-Kampagne. Und wir hoffen, dass wir damit ordentlich was bewirken können.
4: Was bewirken? Sie unterstützen das ja auch und damit kommt Inactus ins Team. Was ist das Inactus? Was machen Sie?
5: Ja, also Inactus ist ja so ein Kunstbegriff irgendwie und der steht eigentlich für Entrepreneurial Acting Us. Das heißt, wir handeln unternehmerisch. Das heißt, wir versuchen, Studierende aller Fachrichtungen zu inspirieren, zu motivieren und dabei auch zu unterstützen, nachhaltige Projekte in reale Impact-Startups zu entwickeln. Und das machen wir zusammen mit der Wirtschaft, mit der Industrie, auch mit Förderpartnern, die uns dafür auch die finanziellen Mittel geben. Und dann kriegen wir Studierende, die Mut haben, Durchsetzungskraft haben und tatsächlich auch Lösungen an den Start bringen und nicht Gründe suchen, warum geht etwas nicht. Also eigentlich genau die Menschen, die wir brauchen.
4: Wer darf bei sowas mitmachen? Wer kann sich da melden?
5: Also mitmachen können alle Studierenden in ganz Deutschland. Wir haben allein in NRW einige Inactus-Teams in Bonn, in Aachen, in Köln, in Bochum und in Münster. Wenn also ein Inactus-Team Interesse hat oder eine Universität Interesse hat, ein Team aufzubauen, gerne bei mir melden. Aber wir brauchen natürlich auch Partner und suchen natürlich auch Förderungen, die uns als Institution dabei unterstützen, genau dieses Programm umzusetzen und zu realisieren.
4: Jetzt hat dieses Team, RevoPump, diesen Preis gewonnen, den National Cup. Wie geht's jetzt für dieses Startup-Team weiter?
5: Ja, ich habe heute Mittag noch mit Mert telefoniert und der meinte, Oliver, ich glaube, ich war noch nie so glücklich in meinem Leben. Da meinte ich, warte mal ab, was kommt beim World Cup, weil jetzt geht das Team nach Brasilien.

0: Und wird Deutschland vertreten bei dem Enactus World Cup, wo 35 Teams aus der ganzen Welt kommen, 2000 Menschen, und die besten Projekte werden da gepitcht. Und wir begleiten das Team genau auf dem Weg dahin und versuchen, unter die Top 4 zu kommen und sogar den World Cup zu gewinnen.
1: Wenn Sie es machen oder auch wenn Sie nur dabei sind und feiern, schicken Sie mal eine Postkarte.
0: Vielen Dank. Das mache ich sehr gerne. Vielen Dank.
1: Oliver Faber von Enactus Deutschland. So, und jetzt eine Art Casting, und zwar ein ganz besonderes Vorsingen bei einem der berühmtesten Chöre unserer Stadt, der Chor des Kölner Männergesangsverein. Den gibt es jetzt seit 100 Jahren und das divertierte Männchen hat ihn berühmt gemacht. Einmal im Jahr bringt das der Kölner Männergesangsverein auf die Bühne der Kölner Oper. Und wer da mitsingen will, muss erstens üben und zweitens muss er eine Prüfung bestehen. Eine Prüfung, bei der auch verwandtschaftliche Beziehungen keine Rolle spielen.
2: Schauen Sie, dass der Mundraum so weit ist, wie es geht. Und wenn Sie eine heiße Kartoffel im Mund halten.
3: Stimmbildner Keno Brandt mit einer der beiden aktuellen Bewerbergruppen. Bis zur Prüfung ist es nicht mehr lange hin und die wollen auch Konstantin und Hubertus Diekmann unbedingt bestehen. Das Vater-Sohn-Gespann nimmt wie alle hier die Proben ziemlich ernst. Und selbst die Mitschüler des 15-Jährigen haben Respekt vorm KMGV.
4: Hier und da mal ein paar Witze, ja, du wirst Opernsänger und sowas, aber letztendlich finden die das eigentlich cool.
3: Eigentlich sollte nur der Filius mal eine Probestunde besuchen, doch auch Vater Hubertus wurde direkt festgehalten.
5: Der Verein hat so eine Art Sogwirkung, ne? Und sind tolle Typen. Uns macht wirklich sehr, sehr, sehr viel Spaß.
3: Vor allem die Divertissementchen mit den Sängern des KMGV sind jedes Jahr ein Highlight. Dieses Jahr war der 150. Geburtstag Konrad Adenauers das Thema. Der war ab 1951 Ehrenmitglied und ist mit Konstantin und Hubertus sogar verwandt.
4: Der Konrad Adenauer ist mein Urgroßvater. Der war ja auch im Männergesangsverein. Ich fand, es war sehr schön dargestellt, wie charismatisch der gute Herr gewesen ist.
3: Und scheinbar liegt die Musikalität in der Familie.
4: Musik ist sehr ausdrucksvoll. Es kann ausdrucksvoller sein als Worte, die man spricht und als Sachen, die man einfach sagt. Und deswegen ist es für mich eine der schönsten Sachen, die es gibt.
3: Über 30 Bewerber gehen in die diesjährige Prüfung. Immerhin tritt der Chor in den größten Sälen Deutschlands auf. Da muss jeder Ton sitzen.
6: Das ist immer aufregend. Vor allen Dingen für die, wo die Schulzeit schon etwas länger her ist, ist es umso aufgeregter, weil man nicht mehr gewohnt ist, in einer Prüfungssituation zu sein. Die simulieren wir aber auch jedes Mal.
3: Nach insgesamt fast 3 Monaten Chorschule steht dann endlich die Prüfung an, auch für Konstantin und seinen Vater.
4: Ein bisschen Aufregung ist immer da, ne? Aber eigentlich bin ich ganz gut vorbereitet. Ja.
3: Noch einmal die Kehle ölen, damit die Töne auch sitzen. Nach einer halben Stunde Prüfung gibt der Junior den musikalischen Staffelstab weiter.
4: Wir haben auch alle relativ freundlich geguckt und ich würde sagen, es lief ganz gut. Ich habe die Töne getroffen.
3: Bei der Prüfung selbst sind keine Zuschauer erlaubt. Schließlich müssen sich die Sänger konzentrieren. KMGV-Präsident Gerd Schwieren ist über die Chorentwicklung in Köln sehr zufrieden.
7: Das Entscheidende ist auch, dass wir für Köln eine sogenannte Bürgerchorwelle haben im Moment. Köln war immer eine Musikstadt, wenn ich das mal sagen darf. Nicht nur instrumental, sondern auch chorisch.
3: Über Mitgliedermangel kann sich der Männergesangsverein auf jeden Fall nicht beschweren. Und auch wenn die beiden ihr Prüfungsergebnis erst einige Tage später erfahren, sie haben beide bestanden.
1: Herzlichen Glückwunsch. Und jetzt noch diese Meldung. In Bonn-Dottendorf hat die Polizei eine professionell betriebene Cannabisplantage in einer Wohnung entdeckt. Ein besorgter Nachbar hatte gemeldet, dass aus der Wohnung dauerhaft Wasser floss. Die Einsatzkräfte öffneten daraufhin die Wohnungstür. In der komplett unmöblierten Wohnung fanden sie die Plantage und einen geplatzten Wasserschlauch. Noch während des Einsatzes kehrte der Wohnungsinhaber zurück. Die Ermittlungen gegen den 44-Jährigen dauern an. Ja, und wenn Sie gleich sagen, die spinnen ja im WDR, dann haben Sie natürlich völlig recht. Wir gehen nämlich jetzt in die Eifel nach Rupperath und besuchen da das Handwebmuseum. Da kann man sich angucken, wie früher zum Beispiel Hemden gemacht wurden und was im Vergleich zur heutigen Online-Bestellung das damals für ein Aufwand war. Und in Rupperath gibt es bis heute Frauen, die mit diesen Geräten umgehen können.
8: Rupperath bei Bad Münstereifel. Ein kleiner Ort, in dem die Frauen regelmäßig am Rad drehen.
9: Ich habe in der Corona-Zeit ein Spinnrad geschenkt bekommen. Das habe ich ausprobiert, weil ich überhaupt keine Ahnung hatte. Aber dann hat es mich angefixt. Und dann habe ich mir einen Doppeltritt gekauft. Und ja, seitdem bin ich dabei.
10: Ich spinne alles. Ich spinne Flachs, ich spinne Baumwolle, ich spinne Wolle.
8: Ihre Leidenschaft leben die Damen nicht nur zu Hause aus, sondern auch regelmäßig im Handwebmuseum. Hier kann man tief in die Geschichte der Stoffproduktion eintauchen und zum Beispiel das Spinnen von Baumwolle kennenlernen.
10: Baumwolle ist ganz kurzfasiger, ne? Und wenn
8: hier. Damals wie heute entstanden aus dem gesponnenen Garn Stoffe. Genäht wurden daraus vor allem Hemden. Das erste aller Kleidungsstücke. Im Museum haben sie ihm jetzt eine ganze Ausstellung gewidmet. Alles wurde von Hand gemacht. Auch die Mitgift der Frauen.
11: Früher haben die Mädchen ihre Aussteuer selbst genäht. Und die Freier haben nicht auf Äußerlichkeiten geguckt, wie das Mädchen ausgeschaut hat, sondern die haben geguckt, ob das Mädchen auch ordentlich gearbeitet hat.
8: Ordentlich Handarbeiten, das tun die Frauen hier auch heute noch. Besonders gerne an den Geräten von gestern. Für Theresa ist das Garnspinnen an einem über 150 Jahre alten Spinnrad genau das Richtige.
10: Man ist allein mit seinen Gedanken und das hat einen bestimmten Rhythmus und man kann alles durchdenken und ich finde das sehr entspannt.
8: Traditionelles mit den eigenen Händen gestalten. Auch das wollen sie im Museum weitergeben. Einmal im Monat findet ein Spinnkurs statt. Das fertige Garn wird verschenkt, verwebt oder verstrickt. Die Leidenschaft für ein altes Handwerk ist auch im 21. Jahrhundert hoch.
10: Auch wenn ich im Auto bin, ich bin am Stricken. Wenn ihr rennt, ich bin die Stricke-Prinzessin. Er fährt und ich stricke.
8: Nur daran, Stroh zu Gold zu spinnen, arbeiten sie hier noch.
1: Und da drücke ich fest die Daumen, genau wie heute Abend der deutschen Fußballnationalmannschaft. Und wir gucken jetzt, ob sie heute gegen Paraguay gewinnt. Es gibt ja viele tierische WM-Orakel in diesem Jahr. Ein Ameisenbär, ein Gürteltier, ein Huhn und viele mehr. Aber das treffsicherste Orakel dieser Weltmeisterschaft, das lebt hier bei uns in Köln, im Kölner Zoo. Elefantenbulle Tarak. Bis jetzt lag er mit all seinen Tipps richtig.
12: Drei Spiele, drei richtige Tipps. Und diesmal geht es um die K.O.-Runde.
13: Es freut mich natürlich tierisch, dass Tarak so toll tippt. Also auch für uns natürlich. Aber dass er wirklich so einen Rüssel hat, sage ich mal. Dass er wirklich ein Gespür dafür hat, welche Mannschaft wirklich weiterkommt.
12: Heute soll er den Sieger zwischen Deutschland und Paraguay vorhersagen. Es gibt zwei Bälle. Einen für Deutschland, einen für Paraguay. Und dann kommt Tarak. Lange überlegen muss er diesmal nicht. Er berührt den Deutschlandball ganz sanft mit dem Rüssel. Das bedeutet, Deutschland kommt ins Achtelfinale. Den Ball von Paraguay nimmt Tarak gleich mit ins Gehege.
13: Ja, das entspannt schon mal ein bisschen. Also wirklich, dann bleibt man was ruhiger, wenn der Tarak wirklich so eine tolle Trefferquote hat von 100%. Dann geht man schon mal lockerer ins Spiel hinein, als wenn der jetzt dann sagt, nee, Deutschland fliegt raus.
14: Ich bin da total entspannt. Heute umso mehr. Paraguay werden wir schaffen. Am Samstag gegen womöglich Frankreich wird es ein bisschen spannender. Da kann die Zitterei dann beginnen. Aber jetzt bleiben wir erstmal positiv.
12: Anders sieht's übrigens in Münster bei WM-Orakel Ameisenbär Tayo aus. Der liegt konstant falsch. Und auch diesmal tippt er auf Paraguay. Ob Tarak seine makellose Bilanz verteidigt und Ameisenbär Tayo wie immer falsch liegt, das entscheidet sich heute Abend in Boston.
1: Genau, 10:30 ist Anpfiff und ich sage Ihnen jetzt noch, ob wir gut draußen gucken können und wie es dann morgen mit dem Wetter weitergeht. Durchlüften geht nachher in jedem Fall. In der Nacht ist der Himmel meist klar, mit einem freien Blick auf Vollmond und Sterne. Die Temperaturen gehen zurück auf 18 bis 15 Grad. Der Dienstag startet oft sonnig und nur leicht bewölkt, am Nachmittag vereinzelt Schauer. Teils sind auch Gewitter möglich. Die Temperaturen steigen auf 26 bis 29 Grad. Und so geht es dann weiter. Mittwoch neben Sonnenschein auch mal Schauer und Gewitter bei 26 Grad. Donnerstag Sonne und Regen im Wechsel bei 27 Grad. Und am Freitag viel Sonne und trocken dann bei etwa 25 Grad. Ja, so darf der Sommer gerne weitermachen. Und hier bei uns macht er gleich weiter. Vorkoster Björn Freitag. Und der kümmert sich heute um Hähnchen. Geflügel in allen möglichen Formen und Arten. Rezepte gibt es natürlich auch gleich nach der Tagesschau.

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0: neuen Ausgabe von Wer weiß denn sowas. Wir hoffen natürlich, Sie sind ähnlich gut gelaunt wie wir hier im Studio. Wir wollen Sie jedenfalls bestens unterhalten. Wir haben uns tolle Gäste eingeladen. Und ich weiß nicht, wie es bei Ihnen zu Hause ist. Und natürlich auch hier bei unseren Gästen im Studio, ob Sie die Sendung kennen. Kennen Sie die Sendung hier im Studio, meine Damen und Herren? Na, dann kann ja nichts mehr schiefgehen. Ne? Dann können wir jetzt direkt starten mit unseren Gästen. Thorsten Schröder, meine Damen und Herren. Seit 2007 Sprecher der Hauptausgabe der Tagesschau, der 20-Uhr-Ausgabe, so heißt es ganz offiziell, glaube ich, die Hauptausgabe der Tagesschau.
1: Ja, genau. Ne?
0: Sprecher, Moderator, Buchautor, Journalist, Sportler. Und ein guter Typ, das kann ich ja auch mal so als Mann sagen. Nein, doch, das kann, das kann man ja auch mal gesagt sein.
2: Danke.
0: Ja, oder? Guck mal, Judith nickt sofort.
2: Ne? You made my day.
0: Ja, guck mal, so schnell
2: geht das.
0: Und so
2: spät am Tag.
0: Ja. Bist du ein Spieler? Also so Familienspiele, Brettspiele, alles?
2: Ja, mache ich total gerne. Also wir haben jetzt gerade vor ein paar Monaten die Escape-Spiele entdeckt. Und da waren wir auch neulich eine Woche in Dänemark und haben da jeden Abend diese Escape-Spiele gespielt.
0: Ihr wolltet eigentlich nur zwei Tage bleiben. Aber
2: wir sind da gar nicht wieder weggekommen. Weil die dauern dann ja auch, wenn man so den höheren Schwierigkeitsgrad nimmt, dann dauert das ja auch ellenlange.
0: Absolut.
2: Aber es macht Spaß, ja.
0: Ja. Ja, manchmal ist unser Studio auch ein bisschen wie ein Escape Room, aber ich glaube, heute mit Bernhard an der Seite wirst du die entsprechenden Schlüssel finden. Thorsten,
2: super.
0: Herzlich willkommen bei uns. Und auf der anderen Seite Judith Rakers. Schon seit 2005 bei der Tagesschau, ne?
3: Ja.
0: Ja, bist mittlerweile aufs Land gezogen.
3: Ja.
0: Frönst im Landleben.
3: Richtig.
0: Ja.
3: Baue Gemüse an und halte Hühner in meinem Garten.
0: Ja.
3: Ja, und hab Spaß.
0: Ja, und was mir ein bisschen Sorge bereitet, du kochst in der Zwischenzeit sogar.
3: Ja, das bereitet dir zu Recht Sorge, ja, weil ich es leider nie gelernt habe bei meinem Alleinerziehenden.
0: Aber es wird besser, habe ich mir sagen lassen.
3: Es wird besser, weil wenn diese Lebensmittel da im Beet liegen, dann muss man ja auch irgendwas damit machen.
0: Dann müssen die auch weg.
3: Weißt du, und dann sitzt da so ein modelmäßiger Kohlrabi, wo ich schon nicht fassen kann, dass ich das überhaupt hingekriegt habe, dass der so schön geworden ist. Dann bringe ich es übers Herz, ihn wirklich zu ernten, weil ich eigentlich finde, als Dekoration im Beet eignet er sich auch. Und dann weiß ich nicht, was ich damit machen soll.
0: Ja.
3: Und dann habe ich das gegoogelt und so.
0: Und
3: ja, und
0: schon
3: dann
0: findet
3: ich angefangen
0: man eine Lösung.
3: Und dann habe ich eine Lösung gefunden. Genau. Und deshalb kann ich jetzt auch so ein ganz klein wenig kochen.
0: Sehr gut. Ne? Und apropos modelmäßig, den Kohlrabi lasse ich weg. Ja, du spielst heute mit Elton.
3: Ja. Yeah.
0: Ja. Ja, viel Spaß euch beiden.
3: Dieser Mann. Dieses Hirn, dieser Körper.
0: Und gleich eine ganz spannende Information zum Anfang. Wussten Sie eigentlich, dass es in Österreich den Brauch gibt an österreichischen Gymnasien, wenn dort alle Schüler eines Jahrgangs das Abitur geschafft haben, dann wird die weiße Flagge gehisst.
2: Was? Das habe ich noch nie gehört.
0: Ja. Ja, ist doch cool, oder? Finde ich eine schöne Tradition.
2: Ja.
0: So, jetzt gucken wir mal auf die Zuschauerverteilung. Wir haben ja auch heute wieder 48 Zuschauer im Publikum, hier im Studio. Die anderen kommen über das virtuelle Publikum, über die ARD-Quiz-App dazu. Und für das Team Thorsten Schröder und Bernhard haben sich 51 Zuschauer entschieden. Ja. In Summe. Ja. Und für Judith Rakers und Elton 48.
2: Das ist eng.
0: Das heißt, ihr dürft gleich die erste Kategorie auswählen, aber jetzt schauen wir mal, was heute überhaupt alles dabei ist. Hier sind unsere 12 Kategorien, hier ist die Wand. 12 Kategorien heute sind Schienenverkehr, grüner Daumen, Schlagzeilen, Supermarkt, Affen wie wir, Reich der Mitte, das Fragezeichen, wie ticken wir, Flüsse, total genial, brisant und am Grill. Jede richtige Antwort 500 Euro. Beide Teams haben hier einen Publikumsjoker und ihr dürft die erste Kategorie auswählen.
2: Hast du Vorlieben?
4: Ich, so Reich der Mitte finde ich natürlich sehr spannend und Affen wie wir auch. Ich finde aber total genial, so mit so einem Haushaltsding anfangen, hat manchmal Vorteile.
2: Wenn du es weißt, dann haben wir einen Vorteil. Okay, dann machen wir doch gerne total genial.
0: Mhm.
2: Bin einverstanden.
0: Es muss nicht immer ein Haushaltstipp sein, aber es kann. Damit Kochtöpfe beim Verstauen auf hellen Flächen keine dunklen Striemen hinterlassen, hilft es A, die Schrankböden mit Bügelstärke zu besprühen, B, die Topfunterseiten mit Kriechöl zu behandeln oder C, beim Spülen Stahlschwämme mit Scheuerpulver zu verwenden.
4: Das ist ein interessantes Problem.
2: Mit Stahlschwämmen und Scheuerpulver würde man natürlich die angebrannten Flächen des Topfes ein bisschen sauberer kriegen, sodass da nichts nachbleibt, ne? Wenn man es auf Felde stellen.
4: Das hieße, du gehst davon aus, die dunklen Striemen entstehen, weil der Topf nicht richtig sauber geworden ist.
2: Davon bin ich jetzt ausgegangen, weil ich das so von mir zu Hause kenne.
4: Ich muss es.
2: Also Kriechöl, glaube ich, ist ein bisschen unangenehm.
4: Also sagen, ne? Wahrscheinlich funktioniert das. Du machst Kriechöl drauf und dann,
2: ja,
4: das Problem haben. Ist bloß, du kannst das nicht mehr verwenden, weil das Kriechöl ist auch drauf, wenn du dann kochst. Aber da kannst du auch sagen, du flutest die Schublade unten mit Olivenöl, kannst du auch machen. Also, aber das, deshalb würde ich das, würde ich B ausschließen. Weil das hieß ja beim nächsten Kochen. Aber
2: ja, das
4: was ist denn,
2: nicht. Also
4: was
2: dann,
4: ist denn Bügelstärke?
2: Gute Frage.
4: Ist das ein Spray?
1: Naja, steht besprühen.
4: Ja, vielleicht. Das ist jetzt wirklich eine blöde Bemerkung. Das ist ein gutes Argument. Ich werde drauf. Ja, also das ist ein Spray.
5: Aber du scheinst also auch nicht Bügel. So häufig am Bügelbrett zu stehen, Bernhard.
4: Nee, gar nicht.
2: Also da benutze ich dann höchstens Wasser beim Bügeln, beim wenn ich es dann mal tue.
4: Also ich kann mir als guten Tipp vorstellen, dass der Boden ist benetzt. Die stehen da drauf, vielleicht ist die Oberfläche geringer, weil das irgendwie undings ist und...
2: Genau. So, exakt so.
4: Exakt so hat er gesagt.
2: Die
5: also was
2: Antwort
5: denn
2: heute A ist.
4: Thorsten möchte gerne A nehmen.
2: Moment mal. Ja, unbedingt.
4: Ja. Nein, ich hab's alles gut.
5: Dann schauen wir mal, wie man das Problem in den Griff kriegt. Jetzt einen Stahlschwamm.
6: Töpfe können beim Verstauen auf hellen Flächen schnell dunkle Abreibungen hinterlassen. Um das zu verhindern, werden die Schrankböden einfach mit Bügelstärke besprüht. Inhaltsstoffe wie Stärke und Silikon versiegeln die Oberfläche und schützen sie so vor Striemen.
2: Okay.
4: So, gut. Ja, danke mal.
2: Cool.
1: Was nehmen wir?
3: Ich würde gerne am Grill nehmen, weil das ist nämlich der beste Tipp für den Kohlrabi, von dem ich gerade gesprochen habe.
1: Am Grill?
3: Lass uns am Grill nehmen. Du grillst doch sicherlich.
1: Ja, ja.
5: Ist doch ein Freilos, ist das doch.
3: Ja. Hm?
5: Wenn die Flamme bei einem Gasgrill nicht blau, sondern gelb brennt, liegt es zumeist daran, dass die...
1: Bin ich raus.
5: A. Gasflasche leicht schief steht. B. Luftzufuhr zum Grill beeinträchtigt ist. Oder C. Flasche fast leer ist.
3: Ich dachte, es hätte was mit Essen zu tun.
5: Der Elten dachte, es hat was mit Grillen zu tun.
3: Physik zu tun, offensichtlich.
1: Gasgrillen ist nicht Grillen, das ist Kochen.
3: Ja, ich habe auch einen Gasgrill.
1: Ja, es ist Kochen, nicht Grillen. Grillen ist Kohle.
3: Dann kann ich doch kochen, weil ich habe einen Gasgrill.
5: Hätte dir das früher einer gesagt?
3: Ja, aber wirklich, du.
4: Ich kann kochen. Ich
1: also, okay. Ja.
3: Gelb.
1: Gasflasche steht leicht
3: gelb.
1: Schief. Das macht doch kein... Das kann...
3: Was bedeutet denn gelb?
1: Ich bin der Meinung, dass gelb, dass die Flamme dann nicht wirklich...
3: Heiß
1: ist.
3: Das glaube ich auch. Das heißt fast leer, die Flasche vielleicht, weil nicht mehr genug zu verbrennendes Gas rauskommt?
1: Ja, kann vielleicht sein, aber ich glaube, wie viel in der Flasche ist, hat nichts mit der Temperatur an sich zu tun. Ich glaube tatsächlich, das könnte die Luftzufuhr sein, dass vielleicht die wo das Gas rauskommt, die Flamme rauskommt, ein bisschen dreckig ist und da nicht genug Luft reinkommt, weil Feuer braucht ja auch Sauerstoff.
3: Okay, ja, hört sich logisch an. Ja.
1: Und dadurch ist es dann eher blau, weil die Gasflasche steht leicht schief, das ist doch dem Gas scheißegal. Entschuldigung, ist dem Wurst zum Grillen, ne?
5: Ist doch dem Gas Wurst.
3: Ja, das
1: also A würde ich auf jeden Fall ausschließen, bei C... Dass die Flasche leer ist und dann weniger...
3: Ja, ich erinnere auch, dass sowohl ich als auch die Männer in meinem Leben immer so überrascht waren. Oh, jetzt können wir nicht grillen, die Flasche ist leer. Und hätte man das vorher schon an der Flamme gesehen, hätte man ja vielleicht vorsorgen können.
1: Das ist ein
3: Deswegen
1: sehr guter Punkt.
3: Könnte es B sein.
1: Ja, dann nehmen wir B, stimmt.
5: Ich erzähle euch noch ein kleines Geheimnis und Ihnen auch. Als der Elton geheiratet hat und der Pastor gefragt hat, möchten Sie sie zur Frau nehmen, hat er gesagt, ja, ich grill.
6: Wenn die Flamme eines Gasgrills nicht wie gewohnt blau, sondern gelb brennt, sollte der Grill genauer angeschaut werden. Laut dem deutschen Verband Flüssiggas liegt es zumeist daran, dass der Brenner verschmutzt oder verrußt ist. Dann ist die Luftzufuhr zum Grill beeinträchtigt. In dem Fall sollte vorsichtig mit einer sauberen Grillbürste aus Edelstahl über die Brennerrohre gebürstet werden, während das Gerät in Betrieb ist. Ist die Flamme dann immer noch gelb, ist vermutlich der Druckregler der Gasflasche defekt.
0: Sehr gut. Yes. Ein Glück ist das gut gegangen. Das ist sehr gut für die Stimmung. Auch hier die ersten 500 Euro.
4: Puh, haben wir Glück gehabt. So, such dir was aus.
2: Das Fragezeichen lächelt mich an.
4: Dann nehmen wir es doch.
2: Ja.
0: Mit einem hydraulischen Widder. A. Erzeugt die Feuerwehr hektargroße Schaumteppiche. B. Wird Wasser ohne Strom mehrere hundert Meter bergauf gepumpt. Oder C. Erkennen Schiffsbauer die Tragfähigkeit eines Ozeandampfers.
4: Mhm. Also hydraulisch ist irgendwas mit Druck. Auf jeden Fall.
2: Und warum Widder? Wegen der Hörner.
4: Erzeugt die Feuerwehr hektargroße Schaumteppiche. Das kann natürlich sein, dass du zwei Elemente zusammensprühst und wenn die sich treffen, dann entsteht dieser Schaum. Das heißt, du brauchst wenig, schmeißt das dahin und dann hast du eine riesige Fläche, wo du den Sauerstoff nimmst, damit sich das Feuer ausbreiten kann. Könnte A sein.
2: Gut. Wasser ohne Strom, mehrere hundert Meter bergauf.
4: Gepumpt. Naja, das könnte natürlich sowas, so ein Drucksystem sein, was man auch schon in den Zeiten, bevor es Strom gab, genutzt hat, um Wasser die Berge rauf zu pumpen, so wie diese archimedische Schraube, die sich nur dreht und dabei das Wasser mit nach oben zieht. Und vielleicht gibt es so ein System, dass man mit, wenn man zwei kleine Wasserbäche hat, zwei Wasserbäche, Läufer, die nach unten gehen, erzeugen die einen Druck, der ausreicht, um mehr Wasser nach oben.
2: Also da braucht man auf jeden Fall eine Menge Druck.
4: Erkennen Schiffsbauer die Tragfähigkeit eines Ozeandampfers? Hm. Boah, das würde ich ausschließen.
2: A oder B?
4: A oder B. Wir hätten noch die Möglichkeit, das Publikum zu fragen, ob da einer zufällig bei der Feuerwehr arbeitet oder es gesehen hat oder sie auskennt. Die Option haben wir noch.
2: Lass uns die Zuschauer fragen.
4: Ich bin sehr unsicher hier.
2: Das Publikum muss
4: ran. Wir nehmen das Publikum.
0: Ja?
4: Vielleicht hat es jemand...
0: Okay.
4: Wenn es keiner kennt, ist es wahrscheinlich nicht die Feuerwehr. Was nehmen wir denn, wenn die... Ah, hier vorne.
0: Okay. So, hier ganz vorne hier.
4: Ja, genau.
0: Ja, hier vorne. Ja. So, hier kommt unser Mann mit dem Mikrofon. Herzlich willkommen. Ja, Sie sind Herr?
7: Manfred.
0: Manfred, woher kommen Sie, Manfred?
7: Berlin.
0: Sehr gut. So, Manfred, jetzt kommen wir mal hier.

0: Ihr zum
1: ich
0: Hydraulischen
1: habe
0: bitte?
1: Auch keine Ahnung davon.
0: Okay, aber, gute Voraussetzung.
1: Aber ich habe schon mal im Schleusenbetrieb gesehen, dass bestimmte Wasserbehälter genutzt werden, um Druck zu erzeugen und Wasser reinzuholen oder rauszuholen.
0: Dementsprechend deswegen sind Sie dann für Antwort B, ne? Ja. Alles klar. Manfred sagt Antwort B und hat damit die Entscheidung herbeigeführt.
2: Der hydraulische Widder ist eine Weiterentwicklung der Pulsation Engine, die 1772 vom Engländer John Whitehurst erfunden wurde. Das Prinzip? Wasser wird oberhalb des sogenannten Widders gesammelt und nach unten geführt. Die Bewegungsenergie wird nun durch das Öffnen und Schließen zweier Ventile dazu genutzt, Wasser über die Steigleitung teils mehrere hundert Meter bergauf zu pumpen, ganz ohne Strom. Moderne Widderpumpen werden auch heute noch eingesetzt, um etwa Kühe auf der Alm mit Trinkwasser zu versorgen.
0: Manfred, gebührender Applaus.
3: Was wir den denn, genommen hätten.
0: Manfred verdankt dir die nächsten 500 Euro. Aber steht bei 1000.
3: Sehr gut.
4: Ja, bitte.
5: Ich soll auch.
4: Ja, gerne, gerne, gerne.
5: Okay. Oh, grüner Daumen.
4: Jawohl.
0: Jetzt woran lässt sich in der Regel erkennen, dass Früchte einer grünen Tomatensorte reif sind? A. Unter der Schale färben sie sich leicht gelblich. B. Sie tragen einen hellen Ring an ihrer Unterseite. Oder C. Die Pflanze rollt die Blätter ein. Was dem Elton die Grillfrage ist, die Judith die Gartenfrage.
5: Und es ist so schade, weil ich liebe Tomaten anzupflanzen und ich habe ein riesiges Gewächshaus, wo
0: aber
5: ich die unterschiedlichsten Sorten anpflanze. Lilane, blaue, bordeauxfarbene, gelbe.
0: Aber blaue hatte, Tomaten?
5: Ja, es gibt blaue und lilafarbene Tomaten. Aber ich hatte noch nie eine grüne Tomate. Also wenn die Pflanze die Blätter einrollt, ist das der erste Schritt zur Krautfäule meistens. Das ist kein gutes Zeichen. Das hat aber mit der Reife, glaube ich, der Tomaten nichts zu tun. C können wir ausschließen, würde ich sagen. Unter der Schale färben sie sich leicht gelblich. Das könnte natürlich sein, aber dazu müsste man sie ja dann immer irgendwie anritzen und gucken. Und wie gesagt, du hast Tomaten an einem Strauch und manchmal sind die drei reif, ein paar Tage später die anderen.
4: Ach so, meinst du nicht, dass man das eventuell sehen kann durch die Schale, dass das ein bisschen gelblich ist?
5: Gelblich, ja. Heller Ring. Oh Mann, ey. Warum hatte ich noch nie grüne Tomaten?
4: Das finde ich aber.
0: Also wenn ihr es nicht wisst. Also hier würde ich auf das Publikum vertrauen, wenn ihr es nicht wisst, ne? Weil.
5: Ja.
0: Gibt's bestimmt
5: A oder
0: jemand.
5: B. Wollen wir fragen, das Publikum? Irgendwer hatte bestimmt schon mal grüne Tomaten.
4: Ja, lass uns Publikum fragen.
0: Lass uns Publikum, da gibt es bestimmt.
3: Ich würde nur raten.
0: Bestimmt einen Tomatenexperten. Bin ich mir sicher. Sicher bin ich mir da.
5: Hatte keiner von euch grüne Tomaten bisher? Ihr seid wie ich. Ihr wollt lieber rote, gelbe und noch andere Farben, ne?
4: Ja, dann müssen wir gleich.
5: Dann entscheiden wir uns jetzt für A oder B.
4: Guck noch mal.
5: Ihr würdet aber C auch ausschließen,
4: oder? Wir dürfen ja nicht falschen. Ja.
0: Dann müsst ihr euch entscheiden, wenn
5: ja, ich habe da Blickkontakt zu einer Frau, die Dame mit der Perlenkette, und die sagt auch so, ja.
0: Eine Frau in der zweiten oder der vierten Reihe?
4: Nimmt uns doch ein. Komm mal, wir wissen es nicht. Nimmt doch ein.
0: Ja. Ah, guck mal.
5: Ja.
0: Oh, jetzt. Wir wissen es doch auch nicht. Jetzt. Okay, jetzt. Allen Respekt schon mal, weil in die Nummer haben sie sich reinquatschen lassen. Ja? Hallo.
6: Ja? Ich bin Rita.
0: Hallo, Rita. Aus?
6: Bliesdorf.
0: Okay. Rita, Sie haben einen Garten.
6: Ja.
0: Ja? Mit Obst und Gemüse?
6: Aber keine grünen Tomaten.
0: Auch ja, also nicht. Okay.
5: Wer macht das schon, oder? Ja.
6: Aber ich würde das ausschließen, dass man unter der Schale sehen kann, dass die gelb wird. Also ich wäre auch bei B.
5: Auch bei B. Ja. Okay. Mein Gefühl sagt auch eher B.
0: Also, Judith sagt auch eher B. Rita hat sich jetzt
4: gemeint.
0: Ja.
2: Rote Tomatensorten verändern ihre Farbe beim Reifen von grün zu rot, weil sie grünes Chlorophyll abbauen und den roten Farbstoff Lycopin bilden. Gleichzeitig wird giftiges Solanin abgebaut und die Tomaten werden bekömmlich. Grüne Tomatenzüchtungen bauen während ihrer Reifung ebenfalls Solanin ab, bilden aber kaum Farbstoffe. Auch wenn sie außen grünlich bleiben, färben sie sich unter der Schale gelblich, sobald sie reif werden.
0: Jetzt haben wir alle was gelernt. Ich hab's noch nie. Guck mal, es bleibt bei 500 Euro. Ja. Und ihr könnt euch ein Stück absetzen.
7: Du bist doch viel gereist oder gerissen.
8: Beides.
7: Was hältst du von Reich der Mitte? Das klingt doch sowas von...
8: Ja, da war ich sogar auch mal.
7: Ja, Reich der Mitte.
8: Gerne.
0: In seinem Werk Pinselunterhaltungen am Traumbach
7: Sorry.
0: Prophezeite der chinesische Gelehrte Shen Kua im 11. Jahrhundert, dass A. Tee in Filterbeuteln weltweit verkauft werden wird, B. der Verbrauch von Öl in der Zukunft weit verbreitet sein wird oder C. Menschen zum Privatvergnügen ins All fliegen werden. Shen Kua im 11. Jahrhundert.
8: Ja, die berühmten Pinselunterhaltungen.
7: Wie würde man den Verbrauch von Öl in der Zukunft als weit verbreitet darstellen? Also die hatten vielleicht schon Öllampen zu der Zeit, dass überhaupt die Nutzung von Öl zum vielleicht sogar Heizen bekannt war. Und dann zeichnet man...
8: Ja, aber wie hält man das bildlich fest?
7: Tee in Filterbeuteln, das kannst du natürlich zeichnen. Das Tee in Filterbeutel. Aber
8: ja, aber im 11. Jahrhundert gab es da schon die Idee von Beuteln. Wie hat man denn damals den Tee getrunken? Da hat man doch wahrscheinlich einfach nur Kräuter.
7: Ich glaube, der Filterbeutel wurde in England erfunden überhaupt erst. Das heißt, er wurde gefunden.
8: Vielleicht ja, weil die Pinselunterhaltung gesehen haben.
7: Und hat dann... Ist die Pinselunterhaltung vielleicht gar kein Bild, sondern die schreiben doch auch mit Pinseln ihre Zeichen. Das ist deshalb Pinselunterhaltung halt heißt.
8: Ist was dran.
7: Vielleicht ist das die Idee, ein Pseudogespräch zwischen zwei Leuten mit Hilfe von Schrift.
8: Ich finde ja, diese Menschen zum Privatvergnügen im All. Ach so, ja, okay, das Privatvergnügen ist.
7: Nein, das kannst du
8: ja
7: schreiben. Die fliegen hoch aus Spaß.
0: Peterchens Mondfahrt.
7: Wir reisen jetzt nach.
8: Genau. Okay.
7: Irgendwo hin und der andere sagt vielleicht, und wir werden später ins All reisen, nur aus Spaß. Also B und C bin ich.
0: Dann müsst ihr euch jetzt für eins entscheiden.
8: C fände ich doch ganz schön.
7: Das finde ich super. Wenn ich eins
8: das ist noch am einfachsten, dass man sich das damals im 11. Jahrhundert vorgestellt haben kann.
7: Weil Reisen,
8: da oben, unendliches All, wo kommen wir da hin? Und irgendwann werden wir da wahrscheinlich alle mal hinfliegen können.
7: Ja.
8: Er hatte ja so recht.
7: Ja, sowas von. Dann nehmen wir doch C.
8: Und ich finde es...
7: Ja, wir sind ziemlich sicher, dass es C ist.
8: Ja, das kann nur C sein.
7: Muss halt nur überzeugt sein. Wir glauben, dass es C ist.
8: Ja, es ist C.
0: Kommt nicht auch das Feuerwerk aus China?
7: Ja, natürlich.
0: Chinese New Year und so.
7: Mit Öl gezündet.
0: Hat das was damit zu tun?
2: Shen Kua war ein chinesischer Gelehrter des 11. Jahrhunderts. Sein Werk enthält Erinnerungen an Gespräche mit Freunden. Darin beschreibt er, dass in Fujian die Menschen Fasanenfedern in fettiges Wasser tunkten und damit Feuer anzündeten. Er vermutete, dass dieser Stoff, den wir heute als Erdöl kennen, bestimmt einmal in großen Mengen verwendet werden würde, da es in der Erde in unerschöpflichen Mengen entsteht. Allerdings nicht als Kraftstoff, sondern als Grundstoff für Tusche anstelle von Kiefernruß.
0: Schwere Frage. Es bleibt bei 1000 Euro, aber auch interessante Frage. Ihr könnt ausgleichen.
5: Das war sehr schwer.
0: Ja.
5: Ja.
0: Ein Glück hatten die anderen es.
5: Ja, stimmt.
0: So, dann jetzt ihr.
4: Nachdem es im Garten nicht so geklappt hat, wie wär's denn mit dem Supermarkt? Dann kaufen wir uns grüne Tomaten.
5: Ja, los, komm.
4: Supermarkt.
5: Bin ich super.
0: Was wird der Umwelt zuliebe beim Fischkauf empfohlen? A. Lieber kleinere Schwarmfische als große Raubfische. B. Lieber aus Aquakultur als geangelt. Oder C. Lieber Lachs als Karpfen.
5: Wow. Ach. Okay.
4: Lieber aus Aquakulturen als geangelt?
5: Für die Fische ist das sicherlich nicht so schön, in der Aquakultur groß zu werden, als in einem großen See. Aber vielleicht bringt man durch das Angeln auch das Gleichgewicht eher durcheinander.
4: Geangelt finde ich jetzt wirklich nicht das Problem. Wenn das natürlich diese ganzen, wenn die damit aber meinen, diese Netzgeschichten.
5: Ja, diese Schleppnetze, die sind natürlich schwierig.
4: Die sind natürlich blöd. Und da ist es natürlich vielleicht besser, aus Aquakulturen welche zu machen, als die Leute, die, weil da sind ja auch Fische drin, die eigentlich gar nicht geangelt, bevor sie gefangen werden sollten.
5: Oder Beifang, ne?
4: Ja. Ich würde jetzt B erstmal zumindest ganz weit nach hinten stellen. Lieber kleinere Schwarmfische als große Raubfische. Ja. Große Raum. Was ist da der Sinn? Ich kaufe lieber Sardinen als
7: Hai.
4: Hai?
5: Als Hai.
4: Finde ich aber auch ein bisschen komisch. Ich meine, Fische sind doch eh selten. Dann nehme ich jetzt auch noch den Raubfisch, die Schwarmfische weg, die fressen. Es ist wahrscheinlich
5: C. Es gibt vielleicht auch mehr Lachs auf der Welt als Karpfen vielleicht.
4: Ja, aber vielleicht kannst du Lachs besser züchten als Karpfen, in Anführungszeichen. Ja. Es gibt eh schon weniger Karpfen als Lachs. Vielleicht ist aber der Lachs tatsächlich auch, frisst der viel mehr andere Fische als der Karpfen. Ich kann mir C nicht erklären, aber ich würde A und B halt ausschließen.
5: Dann lass uns doch C nehmen.
4: Wir nehmen C.
0: Gut, jetzt.
4: Oh, einer klatscht.
0: Ja, ja, ja. Jetzt gucken wir drauf.
2: Weil viele Fischbestände bereits überfischt sind und einige Fangmethoden Beifang und Verwüstungen im Meer mit sich bringen, sollten Verbraucher darauf achten, welche Fischarten für den Verzehr gekauft werden. Eine Faustregel, die beim umweltfreundlichen Fischkauf hilft, besagt, dass lieber kleinere Schwarmfische wie Hering, Sprotten oder Sardellen als große Raubfische wie Thunfisch, Lachs oder Kabeljau gewählt werden sollten. Letztere sind meist überfischt und ihre älteren Weibchen zudem äußerst wichtig für den Erhalt der Population.
5: Oh. Ja, aber A hätten wir auch nicht genommen.
0: Haben wir wieder was für den Alltag gelernt. Bleibt bei 500 Euro. Wir haben ja noch ein paar Fragen. Ja.
5: Manu.
0: Wir müssen jetzt mal ein bisschen Gas geben.
7: Ja, ich weiß. Nimm mal eine einfache Frage.
8: Wir haben uns schon auf den Schienenverkehr geeinigt. Jo.
0: Wer von Deutschland mit der Bahn nach Basel in die Schweiz fährt? A. Muss 9-mal die deutsch-schweizerische Grenze überfahren. B. Kann Schokolade im Zug lediglich zum Reiseverzehr zollfrei kaufen. Oder C. Hält zuerst am deutschen Bahnhof in Basel.
7: C.
8: Ja.
7: C.
0: Ja, so schnell jetzt auch wieder nicht. Ne?
7: Du hast doch gesagt. Ja.
2: Ab 1840 verlängerte die großherzogliche Regierung von Baden die Rheintalbahn Richtung Süden. Damit der Zug durch die Schweiz fahren konnte, wurde ein bis heute gültiger Staatsvertrag mit der Schweizerischen Eidgenossenschaft abgeschlossen. Darin ist auch der Bau von Bahnhöfen geregelt. So entstand unter anderem der badische Bahnhof Basel. Er liegt zwar auf Schweizer Staatsgebiet, gilt jedoch teilweise als deutsches Zollgebiet. Züge aus Deutschland halten hier, bevor sie zum Schweizer Bahnhof SBB weiterfahren. Wer hier aus Deutschland kommend umsteigt, nutzt je nach Fahrziel tariflich eine innerdeutsche Verbindung.
0: Richtige Antwort.
7: Glück gehabt.
0: 1500 Euro für Thorsten Schröder und Bernhard.
4: Maxal oder Brisant? Bist du so gossipmäßig gut drauf? Und Schlagzeug kann man sich ein bisschen herleiten.
5: Brisant ist. Was ist denn, wie ticken wir? Was steckt dahinter?
4: Psychologie.
5: Psychologie? Das ist auch interessant.
4: Dann nehmen wir, wie ticken wir.
0: Was nennen Frauen laut einer repräsentativen Umfrage als häufigsten Grund für das Misslingen eines Blind Dates?
4: Da bin ich gespannt.
0: A. Ihr Gegenüber ist älter als angegeben. B. Ihr Gegenüber riecht unangenehm. Oder C. Ihr Gegenüber übernimmt die Rechnung nicht.
5: Also C wäre irgendwie schwierig, wenn das tatsächlich das Ergebnis wäre. Da hätte man bestimmt schon mal von gehört, weil in Zeiten von Gleichberechtigung ist es doch irgendwie selbstverständlich, dass auch die Frau mal die Rechnung übernimmt. Ich weiß aber auch von einigen Gesprächen mit Freundinnen, dass einige Wert darauf legen, dass beim ersten Mal der Mann generös ist.
4: Ihr Gegenüber ist älter als angegeben. Ich glaube, das ist, weiß ich gar nicht, ist das?
5: Misslingen eines Blind Dates. Ich glaube, dass das Alter nicht so ausschlaggebend ist. Wenn das ein guter Typ ist und der ist dann vielleicht 4 Jahre älter. Naja. Ich könnte mir vorstellen, dass das eher bei, mein Vorurteil jetzt, bei Männern ein Problem ist. Okay. Also ich würde angeben, als Grund dieser unangenehme Geruch, weil Liebe geht durch die Nase und wenn jemand unangenehm riecht oder dir vielleicht auch der Geruch nur unangenehm vorkommt, dann kann ich mir mit dem nicht mehr vorstellen. Also ich würde sagen B. Was sagst du?
4: Ich bin keine Frau, ich kann dann nicht viel zu sagen. Ich würde aber auch erstmal ausschließen. Und C, wenn er jetzt die Rechnung nicht übernimmt, wäre ich vielleicht ein bisschen pikiert. Aber dann hat er ja vielleicht noch eine zweite Chance, wie du auch selber gesagt hast. Aber wenn der blöde riecht, dann nochmal, ich meine, natürlich kann man dem sagen, dusch nächstes Mal, aber dann gibt man dem wahrscheinlich...
5: Ja, aber weißt du, Körperpflege ist was, das

0: hast du entweder oder du hast ja. es nicht.
1: Weil was? Ja, den Schein.
0: Also ich würde sagen, also für mich ist B das naheliegendste, aber wenn es jetzt C ist, dann bin ich enttäuscht von
1: Man
0: uns
1: sagt
0: Frauen.
1: Ja auch nicht umsonst, man muss sich riechen können.
0: Das stimmt.
2: Wenn zwei Menschen, die sich zuvor nie getroffen haben, ein Date haben, kann viel schiefgehen. In einer repräsentativen Umfrage von 2019 gaben 26% der Teilnehmerinnen an, dass sie beim ersten Treffen das Interesse verlieren, wenn ihr Gegenüber die Rechnung im Restaurant nicht zahlt. Etwa 50% der Frauen finden es hingegen unattraktiv, wenn ihre Verabredung älter ist als im Datingprofil angegeben. Ganze 76% der befragten Frauen gaben an, dass unangenehmer Geruch ein absolutes No-Go ist.
1: Kann auch das falsche Parfum sein. Rasierwasser, geht alles. So, ihr steht bei 1000 Euro.
0: Gott sei Dank.
3: Was machen wir denn jetzt?
1: Schlagzeilen, Affen wie wir, Flüsse und Brisant.
4: Nicht so Flüsse, da bin ich quasi raus, glaube ich.
3: Oh, guck mal, 50%.
4: Aber versuchen wir es trotzdem.
3: Flüsse.
1: Durch den Amazonas. So. A. Gelingt es dem Riesenotter, täglich mehr als 800 Kilometer zurückzulegen? B. Glitzern Sedimente an einem Strand in Ecuador lila und blau? Oder C. Ist das Meerwasser ca. 200 Kilometer vor der Mündung noch süß?
5: Ah, verdammt. Also gelingt es dem Riesenotter, täglich mehr als 800 Kilometer zurückzulegen?
4: Fleißig.
5: Das durch 24. 800 durch 24. 10.
4: Es ist eine Menge.
5: 20, 30, über 30 km/h. Ich glaube nicht, dass er das macht.
4: Ja.
5: Glitzern Sedimente an einem Strand in Ecuador?
4: Lila und blau.
5: Was ich da komisch finde, sind zwei Dinge. Das eine ist, entweder es geht darum, dass der Amazonas mal in die andere Richtung geflossen ist, das ist aber mehrere Millionen Jahre her. Das wäre also eine schwere Frage dann. Und,
4: es ist so und so eine
5: von einem Strand
4: Frage.
5: In Ecuador zu reden und dann einen Strand eines Flusses zu meinen, also da wären zwei, da würde ich sagen, ja gut, also wenn es so formuliert ist, dann ist es halt so, da haben wir Pech gehabt. Aber ich kann mir vorstellen, dass der unten unfassbar breit ist.
4: Der Amazonas ist ein gewaltiger Fluss, das finde ich jetzt gar nicht mal so unrealistisch. Also 200 Kilometer ist natürlich eine Menge.
5: Das würde mich auch überraschen, aber es wäre so, dass ich denke, wow, ja, aber klar, natürlich.
4: Aber das ist ein Riesenfluss, kann passieren, oder?
5: Zumal vielleicht schon das Meer an der Stelle beginnt, die würden wir noch als Fluss definieren.
1: So, wir brauchen eine Entscheidung.
4: Ich bin
5: wir nehmen zusammen C.
1: Gut. Okay, jetzt gibt's sicherlich spektakuläre Bilder.
2: Der Amazonas fließt durch das nördliche Südamerika von den Anden bis zum Atlantik und ist der wasserreichste Fluss der Erde. An der brasilianischen Küste gelangen jede Sekunde im Schnitt mehr als 200.000 Kubikmeter Wasser ins Meer. Dieses Flusswasser verdrängt an der Oberfläche das Salzwasser des Atlantiks mehrere hundert Kilometer weit von der Küste. Schon im Jahre 1500 taufte der Entdecker Vicente Yáñez Pinzón das Meer vor der Bahia de Santa Rosa auf den Namen Mar Dulce, das süße Meer.
5: Heute echt schwer. Sehr schwer heute, ne?
1: Sehr schwer. 2000 Euro. Hm?
0: Ja, jetzt wir wieder.
6: Ich will immer noch Schlagzeilen oder Brisant?
0: Schlagzeilen ist immer so ein Risiko bei Nachrichtenleuten, weißt du?
6: Ja, aber das
0: Weil dann kommt das, wo alle sagen, oh, das muss die aber wissen.
6: Ja, dann nehmen wir Brisant.
0: Bei Brisant sagen sie, oh, gut, das muss sie nicht wissen. Wir nehmen Brisant.
1: Kann sie wissen, muss sie nicht wissen. Weil sich seine ehemalige Lehrerin über seinen Lebenstraum lustig machte, begann der US-amerikanische Moderator Steve Harvey A. ihr von jedem Drehort eine Postkarte zu schicken, B. sie in jeder Sendung im Abspann zu nennen oder C. ihr einmal jährlich zu Weihnachten einen Fernseher zu schenken.
0: Das finde ich sehr lustig.
1: Sehr lustiger Typ.
0: Ja. B. ist ja was Öffentlichkeitswirksames. Und wenn er ein bisschen Comedian ist, dann wäre das natürlich lustig, wenn er sie in jeder Sendung im Abspann nennt. Und damit natürlich auch alle Zuschauer mit ins Boot holt, die das gleiche Erlebnis hatten. Diese eine Person, die nicht an sie geglaubt hat. So ein bisschen so dieses Edgy-Badgy, ich hab's doch geschafft, obwohl du nicht an mich geglaubt hast. Deswegen könnte ich mir vorstellen, dass es B ist. Weil mit dem Fernseher, das kriegt ja keiner mit, nur sie und A auch nicht. Und er ist Comedian, er macht Dinge, damit man schmunzelt. Das ist doch was Schmunzelndes.
6: Aber in jeder Sendung, ich glaube, der hat verschiedene Sendungen und wenn es nur zwei sind und da immer im Abspann, wenn der Abspann läuft, den Namen einfach mal zu nennen, Hildegard. Ich finde ja A.
0: Ja, aber es ist doch so, das ist der amerikanische Traum vom Tellerwäscher zum Millionär, die immer sagen, so aus kleinen Verhältnissen, ich hab's geschafft. Ich glaube, dass der da viele Zuschauer mit begeistert. Wenn es diese Geschichte gab, wenn er immer sagt, so und du, ich hab's geschafft, hier bin ich, hey.
6: Ja, aber er sagt ja nur den Namen.
0: Ja, ich denke, die werden die Geschichte kennen, seine Fans und seine Zuschauer. Also, aber ich finde B halt wahnsinnig sympathisch und würde auch jedes Mal schmunzeln, das muss ja nicht richtig sein. Im Abspann ist so eine Sache, weil normalerweise.
6: Und vor allem in jeder Sendung.
0: Ja, aber wenn er eine eigene Sendung hat, so wie Kai, du kannst dir sicherlich auch was wünschen für den Abspann, oder?
1: Ach, immer. Nicht nur im Abspann.
0: Ja, wie viele Fernseher hat die Frau dann?
6: Darf ich mich mit A durchsetzen?
0: Einmal jährlich. Du willst dich mit A durchsetzen? Okay.
6: A. Mhm.
1: Gut. Man muss als Mann auch mal Entscheidungen treffen.
2: Der US-amerikanische Moderator Steve Harvey wurde 1957 in West Virginia geboren und hatte schon als Grundschüler den Traum, später einmal im Fernsehen aufzutreten. Seine Lehrerin machte sich darüber lustig, da er damals stark stotterte. Doch Harvey ließ sich nicht von seinem Ziel abbringen und wurde in den 90er Jahren zu einem beliebten Entertainer und Moderator im amerikanischen Fernsehen. In einem Interview erzählte er, wie er es seiner Lehrerin heimzahlte. Solange sie lebte, habe ich ihr jedes Jahr einen Fernseher zu Weihnachten geschickt, weil ich wollte, dass sie mich sieht.
0: Na gut.
6: Na gut. Ah,
1: schade.
6: Ja, doch, Familienduell hat er immer auch gemacht. Das amerikanische Familienduell.
1: Kann sein. Lasst uns schnell die Stimmung wieder hochreißen. Ja? Schlagzeilen ja, so oder Affen wie wir?
4: Ja, die Schlagzeilen.
5: Wir nehmen die Schlagzeilen.
6: Ach nein.
1: Nachdem sich Pony Wotan im bayerischen Maisach, vielleicht auch Pony Wotan.
5: Sehr gut.
1: Nachdem sich Pony Wotan im bayerischen Maisach von seiner Besitzerin losgerissen hatte, wurde es später A. beim Ordnungsamt wegen Ruhestörung angezeigt, B. in einer Tempo-30-Zone mit 45, kannst du mal aufhören zu lachen, Stefan? B. in einer Tempo-30-Zone mit 55 Kilometer pro Stunde geblitzt oder C. von einer Polizistin mit Handschellen abgeführt. Die amerikanische Touristin.
5: Pony Wotan.
4: Ich meine, mich an ein Foto zu erinnern von einer Radarfalle und drauf zu sehen ist
5: Pony Wotan.
4: Diese Touristin.
5: Die Sängerin.
4: Die berühmte, die wirklich im Galopp und wahrscheinlich ein bisschen zu schnell durch eine Tempo-30-Zone läuft. Und ich würde fast darauf tippen, dass wir gleich ein solches Foto zu sehen bekommen. Könnte das sein?
5: Ganz ehrlich.
4: Wollen wir das machen?
5: Ich würde mich jetzt komplett raushalten. Also wenn du
4: deshalb
5: meinst, das gesehen
4: zu haben.
5: Würde
4: ich jetzt einfach mal, ohne den Rest überhaupt nur anzusehen.
5: Ja, dann nehmen wir doch B, ohne B. die anderen Sachen ja. überhaupt ja. anzusehen.
1: Ja, gut. B. Kommt ja immer mal wieder vor, dass Tiere geblitzt
5: Aber
1: werden.
5: Sind Pferde so schnell?
2: Es sollte ein ruhiger Sonntagmorgen-Spaziergang im Spätsommer 2021 im beschaulichen Maisach werden. Doch Pony Wotan hatte anderes im Sinn und riss sich unterwegs von seiner Besitzerin los. Zum Glück erhielt die Polizei einen Tipp, der sie zu den örtlichen Bahngleisen führte. Dort konnte sich eine im Umgang mit Pferden vertraute Polizistin dem Ausreißer nähern und ihn, mangels Führstrick oder Zügel, mit Handschellen abführen.
4: Ui. Dann war es ein anderes Pony.
1: Ja. Und Maisach gehört natürlich zum oberbayerischen Landkreis Fürstenfeldbruck. Wunderbar. Viele Grüße. Es bleibt bei 2000 Euro. Ihr könnt noch mal ein Stück rankommen. Wäre wichtig.
6: Auf jeden Fall sind wir im Spiel. Das ist schon mal gut.
1: Kategorie ist Affen wie wir.
6: Ja.
1: Ein Team der Universität Pittsburgh fand 2021 heraus, dass Rhesusaffen A. bei großem Druck dazu tendieren, an einer Aufgabe zu scheitern, B. ihre Treue durch gebastelte Geschenke beweisen oder C. Vor- und Nachnamen verwenden.
6: Oha. Ha. Vor- und Nachnamen verwenden. Ich würde schon mal erstaunlich finden, dass sie einen Vornamen verwenden. Und dann auch noch mit Nachnamen. Okay.
0: Bei großem Druck dazu tendieren, an einer Aufgabe zu scheitern. Das kennt man ja auch von uns Menschen. Dass, wenn der Druck zu stark wird, zum Beispiel in Quizshows, wenn man weiß, man muss jetzt funktionieren, dann scheitert man. Bei mir ist immer, wenn der Zeitdruck dazu kommt, ganz schwierig. Aber es gibt natürlich auch Menschen, die damit gut umgehen können und die dann erst zu Höchstleistungen auflaufen. Aber ich glaube, allgemein ist es so, dass Druck eher dazu führt, dass du nicht mehr richtig, weißt du, denken kannst, abwägen kannst. Deswegen, wenn die Kategorie heißt Affen wie wir, dann wäre ja vielleicht A sehr realistisch. Mhm.
6: Finde ich auch. Also C, wie gesagt, ausschließen. B, ihre Treue durch gebastelte Geschenke beweisen. Ist es nicht meist umgekehrt, dass, wenn man untreu ist, seiner Frau irgendwas schenkt? Wie beweise ich denn Treue, wenn ich dir jetzt was schenke?
7: Dann ist es Liebe.
0: Ich wollte gerade sagen, ihre Treue durch gebastelte Geschenke. Treue kann ja in dem Fall nur heißen. Was heißt denn Treue in dem Fall? Treue dem Menschen, dem Pfleger gegenüber oder untereinander?
6: Untereinander wahrscheinlich.
0: Ich glaub, meinst du, die Affen sind monogam? Was ich bisher also, bei Affen gesehen habe, waren die jetzt nicht so monogam.
6: Ja, weiß ich nicht. Ich glaube nicht, dass alle Affen... Gut, wir müssen uns entscheiden.
0: Wollen wir A nehmen?
6: Ich fand deine Erklärung super mit A. Wir nehmen A.
7: Ja, letzte Entscheidung ist gefallen.
2: Eine Studie der Universität Pittsburgh beschrieb 2021 bei Affen ein Phänomen, das Choking Under Pressure genannt wird. Rhesusaffen wurden trainiert, für unterschiedlich gute Belohnungen, die ihnen vorher gezeigt wurden, eine Aufgabe zu erledigen. Für das erfolgreiche Absolvieren waren Präzision, Geschwindigkeit und Konzentration nötig. Obwohl die Affen gut trainiert waren, verschlechterte sich die Leistung bei der höchsten Belohnung, dem Jackpot. Unter großem Druck scheiterten sie also häufiger.
7: Und nochmal 500 Euro obendrauf. Und damit haben wir folgenden Zwischenstand. Thorsten Schröder und Bernhard haben 2000 Euro auf dem Konto. Judith Rakers und Elton 1500. Und damit kommen wir jetzt zum Finale. Die Kategorie, aus der die heutige Masterfrage kommt, ist Klassiker. Beide Teams haben gesetzt. Hier ist die heutige Masterfrage. Wer hat den Krug in Heinrich von Kleists Der zerbrochene Krug zerbrochen? A. Reichsvogt Gessler, B. Luise Miller oder C. Dorfrichter Adam. Ihr habt 20 Sekunden. Ab jetzt!
6: Weißt du es?

0: Beide Teams haben eine Antwort eingeloggt, haben Geld gesetzt. Thorsten Schröder und Bernhard haben gesetzt. 1.500 Euro. Jürgen Drakas und Elfner haben gesetzt. 500 Euro. Auf welche Antworten wurde getippt? Team Bernhard tippt auf. Antwort B, Team Elton tippt auf. Antwort B, ein zerbrochener Krug ist Anlass zu einem Gerichtsverfahren, in dem Dorfrichter Adam Recht sprechen soll. Reichsvogt Gessler ist eine der Hauptfiguren.
1: Kann natürlich sein, dass sie es gewesen sein soll.
0: In Schillers Wilhelm Tell.
2: Oh, ja.
0: Und die tragende Rolle spielt Luise Miller in Kabale und Liebe. Oh. Den Krug zerbrochen hat Dorfrichter Adam. Und damit gewinnen Judith und Elton, denn bei euch bleiben 1.000 Euro übrig. Bei euch sind es nur 500. Kaum. Im Fußball nennt man das einen schmutzigen Sieg.
3: Ja.

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0: Sabrina und Robin sind ganz schön verliebt.
5: Also eine Frau wie Sabrina findet man auf jeden Fall nicht nochmal, ne? Das ist einzigartig.
0: Und jetzt soll ein Traum in Erfüllung gehen. Eine Reise mit dem selbst umgebauten Van.
5: Die größte Frage ist natürlich erstmal, wie funktionieren wir auf so engem Raum?
0: Es geht in den Nordosten Italiens. Von Verona nach Rimini.
5: Unfassbar, ehrlich. Also das war nochmal so ein...
6: Das Meer, die Pferde, das Reiten, das ist halt für mich so richtig, richtig Urlaub.
0: Unterwegs gibt's Camper-Romantik.
7: Welches Licht wollen wir heute anmachen? Rot?
5: Gemütlich ist alles, ne?
0: Ihr Ziel ist die Partystadt Rimini.
5: Hier ist alles so richtig künstlerisch, schön. So eine Brücke, 2000 Jahre, also das ist ja Wahnsinn.
0: Seit einem Jahr arbeiten Sabrina und Robin an ihrem Van. Das Paar ist in Schwalmtal im Kreis Viersen zu Hause. Von hier aus wollen sie ins Abenteuer starten.
5: Ja, das ist Venny. Das ist Venny, unser Camper, mit dem wir die Welt entdecken wollen.
0: Venny ist ein 24 Jahre alter Transporter, der schon 87.000 Kilometer gelaufen ist. Gebraucht haben sie den Wagen für 3.500 Euro gekauft. Ein Schnäppchen.
5: Haben wir dann auch nicht lang gefackelt. Ist vom Deutschen Roten Kreuz gewesen, daher auch Katastrophenschutz Nordrhein-Westfalen. Das wird auch draufbleiben. Ich finde, das gehört ein bisschen zum Auto.
0: Robin ist gelernter Kfz-Mechatroniker und arbeitet als Lagerist. In seiner Hobbywerkstatt kann er sein Fachwissen gut nutzen. Der selbstgebaute Tisch braucht noch einen Feinschliff.
7: Yay.
5: Oder? Ist noch ein bisschen wackelig. Vielleicht sollten wir noch mal irgendwie ein
7: Brett dahin machen,
5: genau,
7: zur Stabilisierung.
0: Die beiden sind noch frisch verliebt. Aber beim Bauen fast schon ein alteingespieltes Team.
7: Soll ich schrauben?
5: Ja, mach gerne.
0: Sabrina war mal Erzieherin. Aber vor 2 Jahren wechselte sie ins Handwerk und arbeitet jetzt in einem Malerbetrieb.
5: Man sagt ja immer, Gegensätze ziehen sich an, aber
7: das
5: stimmt
7: das
5: nicht.
7: Ist so. Ja, das ergänzt sich halt gut. Ne? Robin hat von Sachen Ahnung, von denen ich jetzt nicht den Plan so hab.
5: Ah, auch wieder wahr. Also anders handwerklich.
7: Genau, anders handwerklich einfach. Und ich habe dann Ahnung von Sachen, wo Robin jetzt nicht so den Plan von hat. Also wenn es um Trockenbau oder um Inneneinrichtung ist dann eher so meins.
5: Ich bin der Mann fürs Grobe.
7: Genau.
5: Also eine Frau wie Sabrina findet man auf jeden Fall nicht nochmal. Ne? Das ist einzigartig. Ne? Deswegen muss ich auch gut festhalten.
7: Danke.
0: Beste Voraussetzung, um jetzt ein Abenteuer zu starten. Den ersten gemeinsamen Urlaub auf gerade mal 4 Quadratmetern im Campingvan.
7: Yay!
5: Ja, warum Camping? Freunde von uns sind auch mit Campern unterwegs. Und wenn man dann Bilder und Geschichten und alles von denen so mitkriegt, ja, auch die Umbauphasen, ja, das ist schon schön. Und das ist dann genau unser, ne?
0: Monatelang hat das Paar nach Feierabend an seinem neuen Camper gearbeitet.

0: gearbeitet und viel Geld reingesteckt. 12.000 Euro sind dabei verbaut worden. Dafür gibt's jetzt einen Kühlschrank, viel echtes Holz und eine Beleuchtung. Für jede Gefühlslage.
1: Das sieht jetzt gar nicht danach aus, aber das sind sehr, sehr viele Stunden gewesen. Wie viele Sterne sind es? 410, glaube ich.
2: Ja. Einmal gebohrt.
1: Ja. Und dann mit so Glasfaser Lichtwellenleiter sind das quasi dann einmal komplett durch. Von der anderen Seite sieht es auch sehr chaotisch aus.
2: Dann unser schönes Steinwaschbecken. Ja, da wollten wir einfach ein bisschen was Außergewöhnliches, irgendwas Schönes haben.
1: Das ist ja auch komplett entgegengesetzt zu dem, was man eigentlich im Camping hat. Man achtet ja schon so ein bisschen Gewichtersparnis, Leichtbau und dann kommen wir und nehmen echten Stein. Dafür ist der Wasserhahn halt Camping.
0: Jetzt muss nur noch alles wirklich funktionieren. Mit dem selbstgebauten Klappbett klappt es gerade erstmal nicht.
2: Wir haben noch nie Probe gelegen. Wir werden das oben jetzt drücken. Mal ausprobieren. Ja, ich weiß nicht, warum das gerade nicht. Es klemmt. Kannst du
3: Nein.
2: mal?
3: Nein.
2: Doch, es klemmt. Aha.
3: Es klemmt nicht.
2: Na gut.
0: Die Liegefläche ist mit 1,15 Meter schon sehr schmal. Für ein frisch verliebtes Paar eigentlich kein Problem. Aber eine Sache gibt den beiden zu denken.
1: Das geht eigentlich. Ich glaube, meine Füße hängen gar nicht runter.
2: Yeah, guck mal.
1: Das ist super.
2: Guten Abend. Ja, hier müssen wir kuscheln. Robin ist eigentlich nicht so der Kuschler. Aber hier geht's nicht anders.
1: Ja, die größte Frage ist natürlich erstmal, wie funktionieren wir auf so engem Raum? Ne? Also wie man sich als Team auch an der Stelle ergänzt, wenn es mal darum geht, hier jetzt müssen wir da was kochen oder so. Und dann sitzen wir ja beide da drin, fahren wir dann sofort ins Restaurant oder halten wir es aus hier.
2: Ja.
0: Seit 2 Jahren sind Sabrina und Robin ein Paar. Kennengelernt haben sie sich in einer Kneipe und es hat auf Anhieb gefunkt.
2: Ja, und an dem Abend selber hat er mich dann den kompletten Abend einmal voll gequatscht. Das kann Robin nämlich ganz gut. Robin ist sehr kommunikativ. Und das hat mich dann irgendwie an dem Abend sehr imponiert. Und ja, dann.
1: Ja, alles richtig gemacht.
2: Ja.
0: Jetzt steht ihre erste gemeinsame Campingtour an. Und die birgt gleich mehrere Herausforderungen. Für beide ist es die erste große Reise zu zweit. Der erste Trip mit dem noch nicht getesteten Van. Und das erste Mal Italien.
1: Entspannte 1200 Kilometer. Knapp.
2: Ja. Als wir uns kennengelernt haben, hatte Robin mich dann so ganz aus dem Spaß eben einfach gefragt, möchtest du mal zusammen mit mir in Urlaub fahren? Wir kannten uns ja noch gar nicht richtig. Und dann hatte ich das halt damals so aufgeschnappt, Italien, Stadt der Liebe, Verona. Und dann habe ich halt gesagt, ja, dann lass uns doch nach Italien fahren. Und
1: beide noch nie da gewesen?
2: Noch nie da gewesen, also keine Ahnung von Italien.
0: Es soll ein Roadtrip in 4 Etappen werden. Von Schwalmtal nach Verona führt die erste Strecke. Und da soll es für Sabrina richtig romantisch werden. Weiter geht es nach Modena, in die Welt der Luxusautos. Einmal Lamborghini fahren. Vielleicht wird ein Traum für Robin wahr. Dann Venedig mal anders. Die beiden haben die Lagunenstadt Comacchio auf ihrer Tour eingeplant und wollen das Po-Delta erkunden. Ihr Ziel? Der Küstenort Rimini an der Adria. Ein Ort, der viel mehr bieten soll als lange Strände und Partynächte.
2: Ja, warum Rimini? Da trifft sich, glaube ich, auch viel. Ne? Also Strandurlaub, man kann sich die Stadt gut angucken, man kann da vielleicht abends auch noch mal ein bisschen auf Juck gehen.
0: Und Sabrina hat seit vielen Jahren noch einen Wunsch.
2: Ja, mein größter Kindheitstraum war schon immer mal am Strand zu reiten. Und das wollen wir uns in Italien eben auch erfüllen.
0: Pferde sind Sabrinas große Leidenschaft. Mit ihrer Schwester hält sie 5 Tiere. Auch Robin will sich aufs Pferd trauen. Für Sabrina.
1: Jetzt nur noch hoffen, dass wir ein paar nette Pferde kriegen.
2: Ja.
1: Vor allem ich.
0: 1200 Kilometer liegen vor dem Paar von Schwalmtal bei Viersen bis nach Verona. Mit ihrem Van fahren sie einmal quer durch die Schweiz. Vorbei am Vierwaldstätter See und dem Gardasee mit Kurs auf die Stadt der Liebe. Eine Woche auf engstem Raum. Da wird sich zeigen, was das mit der jungen Liebe macht.
4: Ich bin froh, dass wir Italien ausgewählt haben, so als einem Kilometer den Kreisverkehr an der zweiten Ausfahrt
5: Ziel, ne? Das ist in Richtung San Marzipan. Ja, nicht so weit, genau, und nicht so nah. Weit weg. Und es ist super schön.
0: Der erste Halt ist Verona in der Region Venetien. Die Stadt an der Edge war Schauplatz von Shakespeares Romeo und Julia und sieht deshalb vor allem Verliebte an, wie Robin und Sabrina. Wahrzeichen ist das römische Amphitheater, die berühmte Arena von Verona im Zentrum der Stadt. Aber das Paar muss erstmal einchecken. Der Campingplatz ist nur 1,5 Kilometer vom Stadtzentrum entfernt und besonders gelegen.
5: Dann schauen wir mal. Mein Gott. Richtig schön über der Stadt hier einfach, ne?
2: Mega, ne?
0: Die beiden sprechen kein Italienisch, nur so ein bisschen von allem.
5: Bonjour.
2: Bonjour.
5: Bonjour.
2: Buongiorno.
5: Buongiorno. Hallo.
4: So, first of all, welcoming our camping.
0: Auf internationale Gäste ist die Rezeption vorbereitet. Sie haben vorab gebucht und das war schlau. Es gibt nämlich nur 25 Stellplätze und die sind heute alle reserviert. Nächster Pluspunkt.
5: 15 Minuten, Romeo und Julia, Balkon.
2: Ach echt?
5: Das ist hier. Und da ist die Arena.
2: Wow.
0: Auch Robin und Sabrina wollen gleich den berühmten Balkon sehen. Wie 3 Millionen Touristen jedes Jahr. Eine kleine Überraschung hat Sabrina dafür im Gepäck. Aber Robin möchte erstmal Campingluft schnuppern und den Platz erkunden.
5: Wie ein Labyrinth. Ich könnte mich hier verlaufen. Das sag ich dir so, wie das.
2: Ja, du auf jeden Fall mit deinem Orientierungssinn.
5: Meine Güte.
2: Ach, wie schön.
5: Guck mal, hier auch noch so richtig schön kleine Zeltplätze.
2: Ach, Wahnsinn.
5: Ah, das ist ja Wahnsinn.
2: Wow. Anders als bei anderen Campingplätzen ist es natürlich, dass das hier so bergab geht und alles so verwinkelt und ja, so.
5: Verwunschen.
2: Verwunschen, genau, verwunschen ist, ja.
5: Ja.
2: Alles total niedlich und so ein bisschen märchenhaft. Ja, 10 von 10.
0: Jetzt wollen die beiden nach Verona. Verliebte aus der ganzen Welt pflegen hier eine besondere Tradition. Sie glauben, wenn sie sich hier die Liebe schwören, dann hält sie für immer. Auch Sabrina möchte das glauben.
2: Ja, ich habe für Robin eine kleine Überraschung geplant. Und zwar habe ich ein Liebesschloss besorgt. Und das würde ich gerne als Zeichen unserer ersten Fahrt und unserer Liebe hier in Verona, in der Stadt der Liebe, mit ihm anbringen.
0: Ihr Van bleibt auf dem Stellplatz. Alle Sehenswürdigkeiten sind fußläufig erreichbar. Bis zur Ponte Pietra sind es nur 12 Minuten. Gleich am anderen Ufer der Edge beginnt die Altstadt. Sie gehört zum UNESCO-Welterbe.
2: Wow.
5: Wahnsinn.
2: Schön.
5: Richtig schön alt, ne?
2: Guck mal, ne? So wie man sich Italien vorstellt, oder?
5: Ja, wirklich, ne?
2: Mit dem kleinen Balkon, bunte Häuser und dann überall auf den Terrassen oder auf dem Balkon stehen die Pflanzen. Also
5: so kleine Lädchen hier.
2: Ja, genau. So kleine Boutiquen.
5: Ja.
2: Sehr schön.
5: Wunderschön, wirklich.
0: Ihr Ziel ist ein echter Touristenmagnet. Die Casa di Giulietta. Das Haus von Julia. Der Eintritt ist kostenlos.
5: Einfach nur ein Balkon, ne?
2: Ja, aber guck mal, das ist schon irgendwie krass.
5: Es ist ein Balkon.
2: Es ist jetzt schon auch krass, für dich hier zu sein. Also ja, wirklich.
5: Ach, guck mal, was für ein Andrang hier auch.
2: Ja, ja.
5: Ach so, ja,
2: ja, stimmt.
5: Das bringt Glück.
2: Wenn man den Busen
5: der Julia,
2: anfasst,
5: dann bringt das, genau. Bringt das ja auch Glück.
2: Ja, das wollen wir jetzt natürlich schon auch machen.
5: Ja,
2: also Robin wird
5: Glück. Ja.
2: Sehr gut. Noch eins, noch eins.
0: In der Casa di Giulietta stehen alle Zeichen auf Liebe. Die bekannten Liebesschlösser dürfen hier sogar ganz offiziell angebracht werden. Und vielleicht kommt jetzt noch eines dazu.
5: Aber man kann hier ja auch Also es sieht auf jeden Fall so aus, als ob man hier Schlösser aufhängen könnte.
2: Würdest du es gerne machen, so ein Schloss aufhängen?
5: Oder ein Edding kaufen, dann können wir das da vorne auch...
2: Können wir das Schloss einfach nehmen?
1: Was ist das?
5: Hä, wo hast du das denn jetzt her?
2: Ja, das habe ich vorher noch anfertigen lassen. Und da habe ich mir gedacht, dass wir das hier ja dann aufhängen können.
5: Ach, witzig. Ja, safe, da, guck mal.
2: Ja. Sollen wir das dann machen?
5: Ja, mega, klar. Ja. Du bist ja geil.
2: Findest du es gut?
5: Ja, mega.
2: Okay, das bleibt nicht.
5: Ja, das war jetzt überraschend.
2: Wir haben ja anfangs nicht so ganz sicher, ob Robin das vielleicht ein bisschen zu kitschig findet mit so einem Schloss. Da er jetzt das gerade selber vorgeschlagen hat, war ich mir natürlich sehr sicher, dass es mir gefallen würde. Und deswegen, ja, ich mich selber die Reaktion gefreut.
5: Ja, boah, toll.
0: Es ist spät geworden. Sie haben Hunger. Eine Veroneser Spezialität möchte Sabrina sich nicht entgehen lassen. Risotto alla Marone.
2: Das Besondere hier ist nämlich, dass es das Risotto hier mit Rotwein gibt.
5: Okay, und normalerweise?
2: Es ist mit Weißwein.
0: Gekocht wird das Risotto mit Amarone, einem kräftigen Rotwein aus der angrenzenden Weinanbauregion Valpolicella. Chefkoch Angelo Bonora verrät stolz, wie er es perfekt zubereitet. Das Geheimnis ist ein guter Amarone und ein guter Koch. Und hochwertige Zutaten. Man nimmt Monte Veronese, sehr alt, 16 Monate gereift, gemischt mit Parmesankäse. Den besten Parmesan erkennt man an den kleinen weißen Punkten. Mein Restaurant ist mein Leben. Ich bin sehr glücklich, in meinem Restaurant und in meiner Stadt zu arbeiten. So viel Begeisterung hat ihren Preis. 18 Euro kostet die Portion. Ist sie ihr Geld wert?
2: Es gibt, glaube ich, nichts, was ich nicht mag. Robin ist da so ein bisschen schwieriger, würde ich sagen. Deswegen, ich bin super gespannt, ob Robin das jetzt schmeckt oder nicht. Wir werden sehen.
5: Oh.
2: Ja, thank you very much.
5: Thank you.
2: Und? Wie sieht das für dich aus?
5: Ein bisschen wie Kellogg's. Guten Appetit.
2: Guten Appetit.
5: Und?
2: Ja. Ich find's lecker.
5: Irgendwie Reis. Mit Geschmack. So. Also ich finde, es schmeckt jetzt nicht schlecht.
2: Ich finde diesen Käse, also zumindest habe ich jetzt gerade die Vorstellung, dass dieser Käse da extrem rausschmeckt.
5: Ich bin auf jeden Fall echt froh, dass das schmeckt.
0: Am Ende des Tages fehlt nur noch eines. Der Liebesschlüssel landet in den Fluten der Edge. Wahrscheinlich für immer.
5: Und bitte, fertig.
2: Und los.
5: Gutes Essen, schöne Stadt.
2: Ja.
5: Das auf jeden Fall. Dem Schloss. Überraschung. Also,
2: ja, definitiv. Also, macht auf jeden Fall Lust auf mehr Italien. Ja.
0: Der nächste Morgen über den Dächern von Verona. Wie war die erste Nacht im Camper?
2: Auf jeden Fall war es super gemütlich. Es war genug Platz. Und Highlight ist natürlich mit unserem Sternenhimmel. Da konnte man richtig gut drunter einschlafen. Sollen wir uns noch einen Tee versuchen zu kochen?
0: Premiere für den Wasserkocher. Der ist faltbar und platzsparend. Insgesamt haben Sabrina und Robin 15.000 Euro in den Camper und die Erstausstattung investiert. Für den kleinen Raum haben die beiden viele clevere Lösungen gefunden.
2: Also, dass unser Camper so klein ist, ist auf jeden Fall gewollt von uns beiden, weil uns eher wichtig war, dass wir damit überall hinkommen und auch überall in Parkhäuser und sowas reinfahren können.
0: Mit ihrem selbst umgebauten fallen die beiden auf. Marlies und Dieter aus Jesteburg sind neugierig und wollen einen Blick reinwerfen.
6: Dann habt ihr schön Gläser da.
5: Genau, Gläser. Herrlich. Und Wein magnetisch vielleicht. Ah. Und kleine Staufächer. Ja. Die sind magnetisch, genau.
6: Und das hält?
5: Das hält. Ja, wir haben das tatsächlich gesehen für teuer Geld. Ja. Und dann hat Sabrina gesagt so, hey, das können wir auch.
7: Ja.
5: Und dann haben wir uns das eben schnell quasi selber gebaut.
7: Ja, toll.
6: Und jetzt müsste man das zurückklappen können, ne? Da oben. Das, genau, das ist ein Sternenhimmel. Und da haben wir immer. Ja.
8: Ach, ich sehe das da.
5: Genau.
6: Da noch natürlich farblich ändern.
5: Ja, da geht natürlich alles. Blau, grün, gelb.
7: Da habt ihr doch eure Nutz.
9: Ich finde das für junge Leute total klasse, wenn die selbst irgendwie eine Idee haben oder eine Initiative haben. Finde ich toll. Und für den Anfang finde ich das super. Für zwei Personen ist es ausreichend. Bin ich begeistert.
0: Ein schönes Lob für die beiden. Auch Robin begeistert sich für kreative Do-it-yourself-Ideen von anderen Campern. Ihm ist der große Van gleich nebenan aufgefallen. Der sieht ebenfalls nach Marke Eigenbau aus.
5: Hallo.
10: Hallo.
5: Na?
10: Hallo.
5: Hi. Wir haben gesehen, habt ihr es auch selbst ausgebaut hier?
10: Ja, alles selber gemacht.
5: Das ist natürlich interessant, mal zu sehen, was andere so.
6: Vor allem, weil er auf jeden Fall eine Nummer
10: groß hat. Der ist schön groß, ja.
0: Flavio und Valerie kommen aus der Schweiz. Zwei Jahre lang haben sie am Ausbau ihres Campers gearbeitet und sind jetzt auch zum ersten Mal auf Reisen.
5: Aber sogar mit Stehhöhe?
10: Ja, genau. Ja, das war uns sehr wichtig, dass wir einfach stehen können. Oh. Ja, du kannst auch stehen.
5: Ja, ich auch. Bei uns stehen wir so.
10: Ah, ja, das war uns sehr wichtig, dass wir einfach stehen können. Mhm. Genau, dann ist da unsere Küche mit Herdplatte. Genau, die geht schon an. Dann haben wir hier noch Lavabo.
5: Oh, mega.
10: Genau, und dann haben wir hier einfach das Wassersystem. Das heißt Boiler, Abwasser, Frischwasser.
5: Sogar mit Warmwasser?
10: Ja, ja, genau. Dann kann man das auch ausziehen und dort eigentlich duschen draußen.
5: Ach, perfekt. So genau. Weit geht das?
10: Ja, das geht so weit. Dann haben wir hier noch ausziehbaren Tisch.
0: Valerie arbeitet in der Tourismusbranche, Flavio in einem Malerbetrieb. Viele Anregungen haben sie in den sozialen Medien gefunden und manches einfach nachgebaut.
11: Man hat das alles selbst aufgebaut und deshalb haben wir uns sofort zu Hause gefühlt. Ja, wir konnten extrem viel lernen halt auch durch den Van-Ausbau, wie ein Wassersystem funktioniert, die Elektrizität. Allgemein Möbel selber bauen, das ist mega cool. Also ich würde es jedem empfehlen. Ja.
5: Viel Erfolg, dass alles so klappt und so.
10: Gut.
5: Ne?
10: Danke.
5: Dann.
10: Ciao.
6: Okay,
5: bis dann.
0: Die Tour im Camper geht weiter. Knapp 120 Kilometer wollen sie heute fahren, bis nach Modena ins Landesinnere.
2: Ja, da fahren wir hauptsächlich hin für Robin. Weil da gibt es ein Lamborghini-Museum, weil er ist ja Autofan und ja, Autos interessieren mich halt nicht so wirklich. So eigentlich kaum und ja gut. Aber wir wollen ja auch immer ein bisschen das machen, was Robin möchte.
5: Ich freue mich sehr drauf, muss ich sagen.
0: Auf geht's! Die Strecke nach Modena führt durch die italienische Po-Ebene, die sich hier über 400 Kilometer lang erstreckt. Eine fruchtbare Region, in der viel Gemüse, Getreide und bekannte Weine produziert werden.
5: Aber die Gegend sieht auf jeden Fall schon mal ganz schön.
0: Modena ist vor allem berühmt für den traditionellen Balsamico-Essig. Und gleich mehrere teure Rennsportmarken haben hier ihren Hauptsitz. Robin will unbedingt zu Lamborghini und Sabrina muss mit. In Sant'Agata Bolognese liegt das einzige Werk der Marke mit eigenem Museum.
5: Jetzt bin ich sehr gespannt, was wir heute hier erfahren. Wir machen jetzt eine Führung, auf der wir wahrscheinlich sehr viele Informationen zu diesem wirklich schönen Automobilen bekommen. Ne?
0: Einmal ein solches Auto fahren, das wäre Robins Traum. Mal sehen, ob ihr Tourguide Julia diesen Traum wahrmachen kann. Sie führt die beiden heute durch die Sternstunden der 60-jährigen Firmengeschichte.
11: Ich zeige Ihnen das erste Auto, das hier hergestellt wurde. 350 GT. Nur 120 wurden hergestellt und das ist die Nummer 18.
0: Gebaut wurde der Wagen 1964. ein Jahr nach Firmengründung durch Ferruccio Lamborghini. Robins Herz schlägt vor allem für die neueren Modelle. Und von diesen ist plötzlich selbst Sabrina angetan.
8: So öffnen sich die V12 Lamborghini.
1: Boah. Also wenn man was mit Lamborghini verbindet, dann sind es natürlich eher die neueren Fahrzeuge.
12: Also auch mich beeindruckt, dass die neueren Autos werden.
1: Ja. Das ist schon Wahnsinn, ne? Das jetzt hier mal alles so hautnah zu sehen, ist schon genial.
0: Und es geht noch exklusiver. Dieser Coupé wurde nur 4-mal gebaut und zählt zu den teuersten Sportwagen der Welt.
8: Hier haben wir Veneno. Das könnte bis 355 Kilometer pro Stunde fahren.
1: Wo liegt dieses Fahrzeug preislich ungefähr?
8: Also, als es neu war, mehr als 2 Millionen Euro. Und jetzt mehr als 10 Millionen.
0: Eine Stunde Führung, dann kommt der Höhepunkt. Eine Fahrt im Rennsimulator für 20 Euro.
1: Okay. Wahnsinn.
2: Ja, dann tob dich mal aus hier.
1: Ich hoffe, ich fahre halbwegs anständig jetzt.
13: 3, 2, 1, los!
0: Es wird sportlich.
1: Boah.
0: Robin muss die Nordschleife lenken. 21 Kilometer in 7 Minuten. Selbst für geübte Autofahrer eine Schikane.
2: Ja, schon cool, dazu zu gucken, tatsächlich.
1: Ja, ja, fahr hier mal.
2: Ja, glaub ich. Das ist super. Ich würde wahrscheinlich nur auf dem Gras stehen.
1: Ah, siehst du?
2: Das ist vorbei. Also du hast es nicht geschafft.
1: Nee. Oh. Nicht mit dem Ziel. Unfassbar, ehrlich. Also das war nochmal so ein Topic.
2: Ja. Erster Besuch.
1: Ja.
2: Perfekt.
1: Ja, perfekt, wirklich. Ja. Also das war für mich so ein Highlight hier. Ehrlich.
2: Super. Ich bin immer noch kein Autofan, das nicht. Aber ich kann vielleicht Robin so ein bisschen mehr verstehen, was seine Begeisterung an so schnellen Autos anhat.
1: Hell aufbegeistert. Wahnsinn. Oh, nee, schön. Da geht mir das Herz auf.
0: Weiter geht's. Einen Campingplatz haben Sabrina und Robin nahe Modena nicht gefunden. Nur einen kleinen, funktionalen Wohnmobilstellplatz.
1: Ein kleines bisschen, dann kommt der nächste Stellplatz, Schatz.
12: Spannend.
1: Ja? Meine Kappe, bitte.
12: Ich denke, es wird kein Vergleich sein zum letzten.
1: Aber das jetzt für eine Nacht.
0: Hohe Erwartungen haben die beiden nicht. Auf den Bildern im Internet sah der Platz aus wie ein großer Parkplatz. Aber sie werden überrascht.
12: Wow! Guck mal, mit der Sonne.
1: Ja, Wahnsinn.
12: Schon schön.
1: Oh.
2: Gut.
1: Na schau. Sogar im Grün. Ich muss sagen, erster Eindruck, besser als erwartet.
2: Auf jeden Fall.
0: 20 Euro kostet hier eine Nacht, Duschen inklusive. Ein Restaurant gibt es nicht. Mal schauen, was die kleine Vorratskammer im Camper hergibt.
1: Ja, wir haben jetzt 6:45. Der Mann hat Hunger.
2: Wir haben ja noch Dosenravioli da.
1: Ich gebe dir mal eben schnell einen Topf.
2: So, jetzt aber bitte nicht einfach da alles rauskramen.
1: Ja doch, ich muss ja hier unten dran.
2: Wir haben hier echt noch kein einziges Mal gekocht. Das ist jetzt wirklich die Premiere. Und wir wissen halt selber noch nicht so genau, wie der Hase läuft.
1: Ich habe echt keine Ahnung, wie das geht. Das hätte man vielleicht auch noch mal ausprobieren sollen. Ich glaube aber, ich hab's. Ich habe Feuer gemacht.
2: Sehr gut.
0: Beim Zelten auf Festivals hat Robin seine Ravioli bisher immer kalt gegessen. Heute kann er sie warm und aus den neuen Campingschüsseln genießen.
1: So, lach mal kurz. Erstes Essen im Camper. Oh, das sieht aber wirklich, wirklich gut aus.
14: Gut, Leute, tschüss.
15: So viel anders als im Zelt, mit einer schönen Aussicht. Und wenn wir wollen, können wir das gleiche morgen Abend an einem ganz anderen Ort genießen. Mehr geht nicht.
2: Vor allen Dingen halt mit Robin, ne? Also

0: Wir waren ja einfach noch nie unterwegs zusammen campen und so. Und deswegen, klar, absolut schön.
1: Wir ergänzen uns, glaube ich, sehr, sehr gut bis jetzt. Wir haben auch schon so gesagt, wir verstehen uns eigentlich immer besser, obwohl man hier ja viel mehr aufeinander hängt.
2: Am nächsten Morgen. Aufbruch. Anderthalb Stunden Fahrt liegen vor ihnen. Von Modena bis an die Adriaküste. Es geht in eine Lagunenstadt. Ein Wunsch steht außerdem schon lange auf Sabrinas Bucketlist.
0: Ja, jetzt geht's Richtung Meer nach Comacchio.
1: Ist das kleine Venedig?
0: Genau.
1: Auch, ne?
0: Und ja, morgen findet dann ja auch das Reiten am Strand da statt in der Nähe. Und ich freue mich natürlich super, super sehr da drauf. War schon immer mein Traum, dann mal auf dem Pferd so in der Nähe vom Strand zu reiten. Und ja, deswegen ist die Vorfreude auf jeden Fall sehr, sehr groß.
2: 130 Kilometer sind es bis ans Meer. Vor der Küste erstreckt sich das Po-Delta. Ein Naturparadies mit vielen Wasserwegen. Hier liegt auch die Lagunenstadt Comacchio. Sabrina und Robin waren noch nie in Venedig und wollen sich das kleine Pendant der Emilia-Romagna gerne anschauen.
0: Ja, viel los ist ja noch nicht, aber bin mal gespannt, wenn wir im Zentrum sind.
2: Es gibt viele Brücken und Kanäle. Für beide kommt schon ein Hauch von Venedig auf. Aber was hier fehlt, sind die bekannten Gondeln und die Touristenmassen.
1: Bisschen verschlafen, aber toll, hier mit den Terrassen von diesen Lokalen, so,
0: ja,
1: so als Bötchen, das ist ja mega, ne?
0: Was ist das denn hier für eine Brücke?
1: Ich weiß nicht, können wir mal vielleicht mal fragen? Sorry?
3: Ja.
1: English? German?
3: Deutsch.
1: Guck.
0: Deutsch, perfekt.
1: Perfekt. Ja. Wissen Sie zufällig, was es für eine Brücke hier ist?
3: Und das ist eine ziemlich alles? Einzigartige Konstruktion. Comacchio hat im Mittelalter sehr viele Kanäle gehabt, ähnlich wie Venedig.
1: Ja.
3: War an der Schnittstelle zwischen dem Handel auf See. Und von hier aus gab es über eine Verbindung zum Po die Möglichkeit, den Handel auf dem Po zu kontrollieren.
1: Also Sie wissen ja richtig viel über die Stadt. Ja, ne?
3: Das ja, ist ja, ich war seit vielen Jahren hier
1: okay.
3: Die Emilia Romana.
1: Ja.
3: Ich finde es hier sehr schön. Nicht so aufregend oder spektakulär wie in der Toskana, aber es hat für mich seine eigene und unspektakuläre Schönheit.
2: Michael Geiger aus Nürnberg verbringt seinen Urlaub schon seit 55 Jahren in der Region und hat für die beiden noch einen Tipp.
3: Dann schauen Sie sich auch mal die Strände an. Weil
1: okay.
3: Schöne weiße Sandstrände und auch im Sommer nicht fürchterlich überlaufen.
2: Eine gute Idee. Ihr Campingplatz liegt nur 6 Kilometer entfernt in einer pinienbedeckten Anlage direkt am Sandstrand. 41 Euro kostet der Stellplatz. Eine Nacht will das Paar hier bleiben.
0: Ja, also super schön. Hier ist man halt direkt unter den Bäumen. Ne? Das ist total gemütlich irgendwie.
2: In der Nähe gibt es einen Reitstall. Und wenn alles gut läuft, geht morgen endlich Sabrinas Traum in Erfüllung.
0: Welches Licht wollen wir heute anmachen? Rot?
1: Okay. Such dir was aus.
4: Schön.
1: Gemütlich ist alles, ne? So.
0: Ja, unser Wohlfühlspace. Also
1: ja, absolut.
0: Nur eine kleine Kuschelhöhle einfach.
2: Das Meer, die Sonne, die Wärme. Aber die Stimmung ist getrübt am nächsten Morgen. Sabrina hat schlechte Nachrichten von zu Hause erhalten.
0: Ja, gestern ist meine Schwester vom Pferd gefallen und hat auf jeden Fall das Handgelenk ordentlich gebrochen. Und mit der Schulter sieht es wohl auch nicht so gut aus. Und mein großer Wunsch war es ja hier auf jeden Fall zu reiten. Und naja, auf jeden Fall fühlt sich das für mich jetzt nicht mehr ganz so gut an gerade.
1: Also wir können uns das angucken, ganz in Ruhe. Dann entscheiden wir das spontan. Also
0: ich hatte es mir jetzt schon sehr gewünscht.
1: Ja, ich weiß. Du redest da schon.
0: Ja, schon
1: seit
0: länger.
1: Längerer Zeit von, ne?
2: Ob Sabrina wirklich aufs Pferd steigt, will sie vor Ort entscheiden. 10 Kilometer nördlich liegt ein Feriendorf, das Ausritte auf besonderen Camargue-Pferden anbietet.
0: Ihr seid ja hübsch. Gerade total schön hier zu stehen. Also man hat direkt so ein Heimatsgefühl. Ich hatte schon gesagt, der Geruch, der ändert halt. Das ist halt dieser Pferdemief. Wie ist für dich jetzt gerade so? Meinst du?
1: Ja, die strahlen ja schon eine gewisse Ruhe aus. Das überträgt sich irgendwie ein bisschen. Ist ja erstmal gut.
0: Können wir mal gucken.
2: Stefano leitet den Reitstall und vertraut seinen Tieren. Camargue-Pferde sind sehr umgänglich.
0: Ja, also irgendwie läuft es gerade schon darauf hinaus, dass wir es machen, ja. Und ich denke, dass wir hier in ganz guten Händen sind.
2: Robin ist noch vorsichtig. Aus gutem Grund.
1: Drauf gesessen habe ich noch nicht. Da habe ich noch ein bisschen Respekt vor.
0: Da sind sie.
1: Okay.
0: Also Robin auf dem Pferd.
1: Okay.
4: Sabrina hier.
0: Und ich da. Okay. Thank you.
4: Super.
0: Ein- und ausatmen. Einmal tief ein- und ausatmen.
1: Das ist so ein gewisser Kontrollverlust irgendwie gerade, ne? Also, hält es keiner?
0: Hä?
1: Das hält keiner?
0: Du wirst alleine reiten.
1: Oh.
0: Ach, du hast gedacht, dich hält jemand?
1: Ich habe gehofft, mich hält jemand.
0: Ja. Alles gut, Schatz.
1: Okay, aber langsam, ja?
2: Sabrina ist ausgebildete Reittherapeutin und kann Robin gut helfen.
0: Du kannst das mal mit den Hacken noch mal antippen, dass er einen Schritt kurz aufholt.
1: Macht
0: Weil
1: er?
0: Weil die hängen sich ja gerade ziemlich aufeinander.
1: Macht er?
0: Ja, ja. Ne? Noch mal.
1: Das ist wie hoch- und runterschalten.
4: Wow, super. Super, komm ich für euch.
2: Ein Ausritt durch ein Naturparadies. Der Po-Delta-Naturpark ist Italiens größtes Feuchtgebiet und gehört zum UNESCO-Weltnaturerbe, wie Robin und Sabrina erfahren.
0: Ah! Oh, wie schön! Wow, Wahnsinn! Es ist einfach noch mal schöner, auf dem Pferderücken zu sitzen und dann auf die Weite des Meeres zu blicken. Also der Freiheitsgefühl pur. Ich bin super, super froh, dass wir es doch gemacht haben und es einfach jetzt ein entspannter Schrittausritt war. Und einfach wahnsinnig stolz auf Robin, dass er es zum ersten Mal da so gut hinbekommen hat. War einfach für mich ein absolutes Highlight, so als Pferdemädchen.
2: Und wie war es für Robin?
1: Po tut weh. Tatsächlich, ich glaube, morgen habe ich überall Muskelkater. Aber wirklich, es hat wahnsinnig viel Spaß gemacht.
4: Super. Und da.
1: Oh.
0: Ich denke, das war jetzt nur der Anfang von vielen Ausritten. Ich stolz auf dich.
1: Ja, danke.
2: Eine Stunde Ausreiten war ein Highlight für beide. Ein großes Ziel steht noch aus. Rimini. Ein letztes Mal geht es weiter gen Süden. Entlang der Adriaküste auf der einen und der Apenninen auf der anderen Seite. Rimini lockt vor allem Strandurlauber an. Auch Sabrina und Robin lieben das Meer. Aber sie sind auch neugierig auf die unbekannte kulturelle Seite, die es in Rimini geben soll.
1: Alles Hotelanlagen hier. Hotel, Hotel, Hotel.
5: Ich glaube, die ganze Straße ist voll mit Hotels.
2: Campingplätze findet man vor allem am Stadtrand und in den Nachbarorten. Sabrina und Robin checken auf einem großen Platz in Riccione ein. 13 Kilometer von Riminis Zentrum entfernt und direkt am Meer. 500 Stellplätze gibt es auf dem Campingplatz, der auch bei Dauercampern beliebt ist.
1: Oh, oh schön. Perfekt. Schön im Grün.
0: Der Platz ist riesig hier, ne?
1: Sieht auf jeden Fall.
0: Also sieht sehr, sehr groß
1: aus. Sehr weitläufig noch aus, ne?
2: Von hier aus wollen die beiden Rimini erkunden.
0: Rimini ist ja bekannt für, fürs Nachtleben eigentlich.
1: Ja, das, wofür wir ja auch ein bisschen bekannt sind. Und ja, weil wir ein bisschen noch von der Stadt auch sehen wollten, haben wir ja noch so eine Führung. Deswegen haben wir uns jetzt auch nicht allzu viel über die Stadt angelesen. Das kriegen wir alles noch so mit, ne?
2: Sabrina und Robin wollen Rimini auch fernab der Touristenhochburgen kennenlernen und haben dafür einen Tourguide gebucht. Mit ihrem kleinen Camper können sie problemlos in der Altstadt parken. Für solche Städtetrips hat Robin extra vorgesorgt.
1: Ja, wir wurden auf jeden Fall schon zwei, dreimal gewarnt, was Italien angeht. Ist halt einfach mehr Sicherheit, ne? Wenn der Wagen weg ist, dann kommen wir nicht mehr nach Hause.
0: Buongiorno!
6: Rimini!
0: Hallo Sabrina!
2: Raffaella Cenni stammt aus Rimini und startet ihre Tour am Augustusbogen.
6: Wir befinden uns jetzt vor einem wichtigen Monument. Das ist ein Stadttor aus der römischen Zeit, auch im Jahr 27 vor Christus.
2: Rimini ist eine sehr alte Stadt. Es gibt viele archäologische Überbleibsel aus der Römerzeit, aber auch aus der Renaissance, wie den Malatesta-Tempel.
0: Wahnsinn, ne? Also man denkt, dass jetzt da früher alles so reingearbeitet. Ja, das ist schon echt, das ist Kunst. Also wenn ich schon weiß, wie viel Arbeit das ist, eine Wand einfach gerade zu verputzen, ist sowas natürlich, also meine Güte, das ist ja so viel Arbeit, die dahinter steckt.
2: Erst seit gut 10 Jahren erstrahlt die Stadt wieder in neuem Glanz. Viele historische Gebäude wurden renoviert, auch um neue Touristen anzulocken.
6: Die Touristen wollen immer mehr kennen, immer mehr wissen und immer mehr entdecken. Mhm. Und Gott sei Dank, die Stadt hat viel für die Kultur gemacht. Und wir sind auch stolz auf unsere Ursprünge, auf unsere Traditionen. Mhm.
2: Raffaella führt die beiden über die 2000 Jahre alte Tiberiusbrücke und in einen besonderen Stadtteil.
0: Das ist so toll.
6: Wir sind jetzt in Borgo San Giuliano, das Bezirk des heiligen Julian. Und was gibt es hier besonders? Das sind diese farbigen Häuser.
2: Die Einwohner haben die Fassaden hier kunstvoll mit Motiven aus Fellini-Filmen bemalen lassen. Federico Fellini war wohl der berühmteste Regisseur Italiens und wurde in Rimini geboren.
6: Diese Szene ist weltberühmt geworden. In der Trevi-Brüne von Rom war hier gemalt vom Maler Paulizzi. Aber das ist auch eine andere berühmte Szene vom Film La Strada.
2: Auch wenn Sabrina und Robin Fellinis Filme nicht gesehen haben, die Gassen des ehemaligen Fischerdorfes faszinieren sie trotzdem.
0: Ich male halt selber auch total gerne und dann hier die ganzen kleinen Kunstwerke zu sehen und sowas ist total schön, also genau meins.
1: Hier ist alles so richtig künstlerisch schön, geschichtlich noch irgendwie ein bisschen mit drin. So eine Brücke, 2000 Jahre, also das ist ja Wahnsinn. Ja, ich bin sehr positiv überrascht von Rimini.
0: Absolut lohnenswert. Ja,
1: 10 von 10. Ja. Bis zum nächsten Mal.
6: Ja, danke, danke.
0: Danke auch.
6: Grazie, grazie.
0: Tschüss.
2: Eine Woche lang sind Sabrina und Robin von Verona nach Rimini in ihrem selbst ausgebauten Van getourt. Wie war's?
1: Für jeden was dabei hier. Man kann von Strandurlaub über Städtetrip, es gibt viel Geschichte, es gibt Aktivitäten.
0: Das Meer, die Pferde, das Reiten, das ist halt für mich so richtig, richtig Urlaub.
1: Also Italien ist wirklich für uns als erstes Reiseziel mit dem Bus, war es glaube ich perfekt. Ne? Das ist auch perfekt. Perfetto.
2: Perfetto. Gilt das auch für Ihren selbst umgebauten Van? Gut 15.000 Euro und viele Arbeitsstunden haben sie investiert.
1: zwei, drei, vier Kleinigkeiten, wo wir sagen, das würden wir vielleicht noch verbessern. Noch ein bisschen mehr Stauraum für weniger Umräumen. Aber sonst für uns einfach perfektes Auto.
2: Die Tour war auch ein Test für ihre junge Liebe.
7: Was eine Kitsche, ey. Ja, Robin und ich als Reisepaar passt ganz gut.
1: Würdest du nicht hergeben, sie muss nicht alleine zurückfahren. Ich muss auch nicht alleine zurückfahren.
7: Na, Gott sei Dank.
1: Na, Gott sei Dank.

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1: Augenringe statt Jubel. Mensch, das war eine schwierige Nacht. Seit kurz vor 12:30 ist Deutschland, ist die ganze Nation geschockt. WM aus gegen Paraguay, hängende Köpfe, müde Augen und vor allem viele offene Fragen. Wie geht's jetzt weiter? Das klären wir hier gleich, aber erstmal herzlich willkommen, Mensch. Bevor wir aber nach vorne schauen, da pfeifen wir dieses Fußballdrama noch mal ganz kurz an, damit wir alle auf Ballhöhe sind.
2: Das war's. Paraguay feiert den letzten Elfmeter. Die Deutschen sichtlich unter Schock. Wieder hat's nicht geklappt. WM aus vorm Achtelfinale. Am Morgen danach immer noch Fußball-Kater-Stimmung bei den Fans, wie hier in Dortmund.
3: Gefühlschaos eigentlich. Es war Freude, Trauer, alles zugleich, mal hoch, mal tief. Es war schrecklich.
4: Schade, dass es nicht geklappt hat, aber ich glaube, wir haben es auch nicht verdient, ehrlicherweise. Mein Gott, was willst du machen, ne?
2: Die Vorfreude bei den Fans am Abend ist riesig. Die Stimmung vor dem Spiel noch gut. Hier in Herten, beim Public Viewing oder auch hier in Köln. Das deutsche Team verlangt seinen Fans viel ab. Kurz vor der Halbzeitpause geht dann auch noch Paraguay in Führung. Dann die 54. Minute. Havertz gleicht aus. Aufatmen bei allen. Das Spiel geht an die Nerven und in die Verlängerung. 102. Minute. Jonathan Tah macht den Ball rein. 2:1. Deutschland führt zum ersten Mal. Aber aus Freude wird schnell Wut, denn nach einem Hinweis der Videoassistentin wertet der Schiedsrichter dieses Blocken von Anton gegen Paraguays Torhüter als Foul. Kein Tor. Das Drama geht im Elfmeterschießen weiter. Deutschland verschießt gleich dreimal und ist raus.
5: Ich glaube, es wäre viel, viel mehr drin gewesen. Und ja, jetzt wieder das Land so zu enttäuschen, ist ja kein schönes Gefühl.
6: Wie kann man so im Elfmeterschießen verkacken? Darf ich das sagen? Also bodenlos.
7: Also ganz ehrlich, wenn man es in der regulären Zeit nicht schafft, gegen Paraguay 2 Tore zu machen oder einfach mal keins zu kassieren, was auch mal eine Leistung wäre von Deutschland, da hat es auch einfach nicht verdient.
8: Ich bin am Ende, aber ich werde die WM weiterschauen.
2: Vielleicht ein kleiner Trost beim Aufwachen heute Morgen. Nicht nur wir, sondern auch unser Nachbar Niederlande ist in der Nacht im Elfmeterschießen gegen Marokko rausgeflogen.
1: Ja, ob das Trost ist, ich weiß es nicht. Wir schütteln uns alle noch. Die Bilder dieser emotional völlig fertigen Mannschaft unserer Deutschen, die bewegen das Land. Benedikt Brinser aus der ARD-WM-Redaktion. Sag mal, wie geht's jetzt für Dennis, Joshua, Manuel und den Rest weiter?
9: Ja, das Team ist nach dem Spiel direkt ins WM-Quartier nach Winston-Salem zurückgekehrt. Da hat das Team ja die vergangenen Wochen verbracht. Von da aus geht es jetzt nach und nach in die Heimat oder in den Urlaub. Das sind so die typischen Mechanismen nach einem Ausscheiden. Und erste Personalentscheidungen gibt es ja auch schon. Manuel Neuer hat gestern gesagt, dass es definitiv sein letztes Länderspiel war.
1: Das war, na klar, irgendwo auch zu erwarten. Aber wenn wir auf die Uhr gucken, Mensch, die Niederlage ist keine 12 Stunden alt. Und schon diskutiert das Land über den Trainer, frage ich ganz direkt, Benedikt. Bleibt Julian Nagelsmann oder kommt Jürgen Klopp?
9: Er würde gerne bleiben. Die Aussage gestern hat mich sehr überrascht und auch ein bisschen irritiert. Mir persönlich fehlt die Selbstreflexion beim Bundestrainer. Ich weiß nicht, ob er weiß, was dieses Aus für Fußball Deutschland bedeutet. Er ist ja schon länger in der Kritik für die Kommunikation, für seine Entscheidung. Der DFB wird das jetzt alles analysieren. Und mir persönlich fehlt die Fantasie, dass dabei dann herauskommt, dass Nagelsmann Bundestrainer bleibt, auch wenn der Sportdirektor Rudi Völler gestern ihm so ein bisschen den Rücken gestärkt hat. Und Thema Klopp, weil du ihn angesprochen hast, er ist ja eigentlich seit Jahren der Wunsch vieler Fans. Er war ja als TV-Experte im Stadion, hat das so ein bisschen abgetan. Klar, da ist er Profi genug und weiß, was sich gehört und nicht gehört. Aber wenn einer natürlich für Aufbruch, für Energie, für Mentalität steht, dann ist das Jürgen Klopp. Ihn kennen wir ja noch bestens aus seiner Zeit beim BVB hier in NRW.
1: Vielleicht steht er ja dann an der Seitenlinie im Herbst, wenn es, ich glaube, gegen die Niederlande in der Nations League geht. Ein Weiter-so darf es nicht geben, sagt Benedikt Brinser aus der ARD-WM-Redaktion. Dankeschön, Benedikt. Am Ende, da müssen wir einen Strich machen, ist es aber dann auch nur Fußball. Am Ende sind sportliche Narben ziemlich schnell verheilt. Das ist ein Zustand, der für die Menschen in Stade aber womöglich nie gelten wird. Wenn dort wie gestern 6 Personen sterben, erschossen in einer Jugendeinrichtung, dann bleibt das für immer. Menschen sind plötzlich nicht mehr da. Warum? Die Ermittler vermuten einen Sorgerechtsstreit.
10: Es ist still heute Morgen in der beschaulichen Siedlung in Stade. Die Spuren der Tat aber sind nicht zu übersehen. Blumen und Kerzen erinnern an die Opfer. In diesem Haus einer Mutter-Kind-Wohngruppe fallen gestern die tödlichen Schüsse. Die Menschen in der Nachbarschaft entsetzt.
11: Wir sind vom Einkaufen gekommen, von Kaufland, von dort. Dann sind wir hier reingefahren, hinten eingeparkt, die Tür aufgemacht. Und dann hat man schon, ich meine, es war eine Frauenstimme gehört, Hilfe oder sowas. Und dann gleich ein, zwei Schüsse. Einzeln und dann eine ganze Serie hintereinander.
12: Und auf einmal habe ich diese Schüsse gehört, habe mich dann instinktiv an die Seite gestellt und dachte mir, hier kann ja keine Schüsse sein, weil das ist ja hier Dankerstraße, hier passiert eigentlich nichts. Und ja, und kurz danach, also 2-3 Minuten später, fuhren schon die ersten Polizeiautos hier längs.
10: Schock, Verzweiflung, Trauer. 4 Frauen und 2 Männer sterben, allesamt Mitarbeitende der Jugendhilfe. Die Polizei stoppt den mutmaßlichen Täter auf seiner Flucht. Heute Vormittag gibt sie das bekannt.
13: Es handelt sich um einen 45-jährigen Mann, der in Deutschland geboren wurde, türkischer Staatsbürger ist und aus dem Raum Hannover stammt. Es ist so, dass hier wohl eine Familienangelegenheit Hintergrund der Tat ist.
10: Es soll einen Sorgerechtsstreit um ein 3 Monate altes Mädchen gegeben haben. Mutter und Kind waren in der Einrichtung untergebracht. Der Tatverdächtige war für ein Gespräch vor Ort. Er galt als auffällig, deshalb sollte es in großer Runde stattfinden. Dann die brutale Tat.
14: Das Leid, das der Täter hier in Stade ausgelöst hat, ist sicherlich schwer zu begreifen und noch schwerer, glaube ich, in Worte zu fassen.
10: Gewalt im Kontext von Sorgerechtsstreitigkeiten, keine Seltenheit, beklagt der Kinderschutzbund.
15: Oftmals kommen die Kinder und Jugendlichen ja aus Situationen, wo Gewalt in der Familie stattgefunden hat. Und es kann auch passieren, dass die Gewalt, die in der Familie stattgefunden hat, auch ihren Weg in die Einrichtung findet. Aus diesem Grund ist auch das Thema Sicherheitsdienste in der Jugendhilfe ein wachsendes Thema.
10: Die Tat in Stade entsetzt das ganze Land. Auch heute sichern Spezialisten weitere Spuren, um den genauen Hergang zu rekonstruieren.
1: Wir kommen zurück zu Themen, die wir ein bisschen besser greifen können. Und da sind wir heute beim Tankrabatt. Ja, 2 Monate sind schon rum, ab morgen gilt dann nicht mehr. Jochen Hilgers, an der Tankstelle in Neunkirchen-Seelscheid. Machen die Menschen bei dir noch mal schnell voll?
16: Im Moment nicht. Es ist ein total verrückter Tag hier an dieser Tankstelle. Und das hat einen ganz einfachen Hintergrund, wenn wir auf die Anzeigentafel schauen. Um 12 Uhr, Punkt, ging der Spritpreis zum Beispiel für Diesel um 33 Cent hoch von 1,66 auf 1,99. Im Moment geht er wieder bergab. 1,94 kostet im Moment der Diesel. Und das hat dazu geführt, dass hier relativ wenig los ist. Die Tankstelleneignerin, die Tankstellenbesitzerin hat mir erzählt, das ist in den letzten Tagen und Wochen immer so gewesen. Sie macht 55% ihres Umsatzes in den ersten 6 Stunden des Tages, also zwischen 6 und 12 Uhr. Und so sah es natürlich heute Morgen hier auch aus in Neunkirchen-Seelscheid. Andrea, die Tankstellenpächterin, hat mir erzählt, die standen bis ins Dorf hinein, die haben alle noch mal schnell voll gemacht. Im Laufe des Tages, das zur Erklärung, wird der Spritpreis langsam sukzessive wieder sinken und ist dann morgen Vormittag auf relativ geringem Niveau. Es darf aber nicht erhöht werden bis 12 Uhr. Das heißt, diese Szenen werden sich morgen erneut wiederholen. Und dann ab mittags ist dann Schluss mit dem Tankrabatt. Und was insgesamt die Menschen zum Tankrabatt sagen, das haben wir gefragt.
17: Ich glaube, das ist ja auch eine hohe Belastung für viele, dass der Tankrabatt jetzt nicht mehr da ist, vor allem für Firmen. Und ja, ich glaube, das war jetzt schon die richtige Entscheidung, noch schnell zu fahren und voll zu tanken.
18: Ich finde den Rabatt nicht gut, weil er marktwirtschaftlich nicht richtig ist. Und der Rabatt wird ja so willkürlich weitergegeben, wie es eben an jeder Tankstelle zu sehen ist.
16: Eins ist an dieser Stelle klar, den Staat hat es eine ganze Menge Geld gekostet. Mehr als 1 Milliarde Euro. Und die, die getankt haben, die haben eigentlich kaum was gespart. Vielleicht 20 Euro im Monat.
1: Mensch, was für Eindrücke. Jochen Hilgers, vielen herzlichen Dank nach Neunkirchen-Seelscheid, wo der Tankrabatt wie an allen anderen Tankstellen in der Republik ausläuft. Dankeschön, Jochen. Nicht ganz 30 Grad sollen es heute wieder werden. Wir schauen uns gleich im Wetter mal genau an, was es damit auf sich hat. Aber Abkühlung ist nach nun schon 10 Tagen Hitze immer noch ein riesengroßes Thema, ne? Für die 90 Badeseen und Naturbäder im Land ist die Wärme auch ein großer Stresstest. Die Algen, die wachsen wie Bolle, das Wasser kippt. Und vielleicht kommen genau daher ja auch die Magen-Darm-Symptome von 50 Kindern die im Naturbad Enningerloh schwimmen waren.
19: Das Naturbad in Enningerloh im Kreis Warendorf. Planschen ganz ohne Chlor. Statt chemischer Zusätze sorgen hier bepflanzte Filteranlagen und mechanische Reinigungssysteme für die Wasserqualität. Doch seit gestern ist das Bad geschlossen. Vielen Familien ging es nach dem Besuch am Wochenende schlecht. Etwa 50 Kinder mussten sogar in die Klinik.
20: Freitagabend bis Sonntagmorgen haben die Eltern die ganze Zeit über ihre Kinder gebracht. Also das kommt so vielleicht etwa alle 10 Jahre vor, dass man so etwas sieht, so eine Häufung. Und da müssen eben mehrere Faktoren zusammentreffen. Einmal brauchen sie eine Wetterlage, die das begünstigt. Dann brauchen sie einen Ort, wo überhaupt diese Wetterlage so eine Situation erzeugen kann. Und dann brauchen sie noch entsprechend viele Besucher, die dann potenziell auch krank werden.
19: Noch ist nicht klar, was genau die Ursache ist.
21: Wir hatten natürlich eine hohe Besucherzahl. Es tut uns auch sehr leid, dass jetzt welche erkrankt sind. Und wir hoffen auch, dass sie bald wieder gesund sind. Und wir haben jetzt alles veranlasst, dass wir die Becken noch mal wieder beproben auf die Biologie. Wir werden auch die Proben noch verkürzen, damit wir noch mehr Sicherheit haben.
19: Zum Wochenende sollen die Ergebnisse der Wasserproben vorliegen. Bis dahin bleibt das Bad geschlossen. Offenbar kein Einzelfall. Im Naturfreibad Bochum ist vergangene Woche wegen der Hitze die Wasserqualität umgeschlagen, sowie auch in Mülheim. Die Bäder mussten für einige Tage geschlossen werden. Trübes Wasser wegen einer Algenblüte.
22: In herkömmlichen Freibädern können wir Chlor hinzufügen. Das dürfen wir natürlicherweise nicht. Insofern, das für Naturfreibad sind Temperaturen im Wasser über 25,5 Grad. Und eine lang anhaltende Hitzeperiode nicht gut.
19: Mittlerweile hat sich die Wasserqualität in den beiden Bädern im Ruhrgebiet wieder erholt, auch mit Hilfe von Frischwasser. Naturbäder sind schön, aber eben auch empfindlich.
1: Im Braunkohlerevier in Garzweiler endet heute offiziell die Umsiedlung der Bewohner, die dem Tagebau weichen sollen. Bis heute nämlich konnten Einwohner ihre Häuser an die RWE verkaufen. Die Braunkohle soll ja noch bis 2030 dort gefördert werden. Aber dann ist Schluss damit. Dann sollen die großen Löcher in der Erde zu einer Seenlandschaft werden. So ähnlich wie jetzt schon in der Lausitz in Ostdeutschland. Da wurde das Seenland jetzt offiziell eröffnet. Das hier war alles mal Braunkohlerevier. Jetzt ist es ein riesen Naturparadies, ein Naherholungsgebiet bestehend aus 5 Seen. Entspannen, durchatmen, Bötchen fahren, das alles ist hier jetzt möglich. Bei uns im Rheinischen Revier könnte es irgendwann tatsächlich auch so aussehen. Aber Geduld. Es wird wohl bis in die 40er Jahre dauern, bis genug Wasser in den Seen ist. Der volle Wasserstand dürfte vielleicht sogar erst 2070 erreicht sein. Es ist noch ein bisschen mehr passiert im Land. Wir fassen das Wichtigste noch mal für Sie zusammen.
23: Der Verfassungsgerichtshof in Münster hat heute ein Urteil zum Ukraine-Sondervermögen des Landes gefällt. Das hatte der Landtag 2022 beschlossen. So verwaltete das Land die Ukraine-Krisenhilfe in Höhe von 3 Milliarden Euro. Von dem Geld haben etwa Hochschulen und Unternehmen profitiert, die mit gestiegenen Energiekosten zu kämpfen hatten. Das Sondervermögen war zulässig, urteilte das Gericht. Es hat damit auch Leitplanken für künftige Sondervermögen aufgestellt. Nach dem Großbrand gestern Abend in einem Unternehmen in Waltrop ist die Feuerwehr immer noch mit Nachlöscharbeiten beschäftigt. Zurzeit werden gerade die Reste der abgebrannten Lagerhalle abgerissen. Unter den Trümmern sind Glutnester, an die die Einsatzkräfte sonst nicht herankommen. Bei dem Brand sind 2 Feuerwehrleute verletzt worden. Eine Feuerwehrfrau musste ins Krankenhaus gebracht werden. Die Rauchwolke gestern war kilometerweit zu sehen. Wuppertal hat noch immer Stellwerksprobleme. Heute soll der Bahnverkehr langsam wieder anlaufen, so die Bahn. Bislang fährt aber nur der RE4, der das Bergische Land mit Düsseldorf und dem Ruhrgebiet verbindet. Alle anderen Verbindungen sind weiter gestört. Viele Bahnkunden müssen den Ersatzbus nehmen. Das Stellwerk Vohwinkel hat große technische Probleme. Es ist mittlerweile seit fast 2 Wochen defekt. Die Bahn hat bislang noch keine Informationen zur Ursache bekannt gegeben. Im Juni ist in Nordrhein-Westfalen die Arbeitslosigkeit im Vergleich zum Mai leicht gesunken. Insgesamt waren 779.623 Frauen und Männer arbeitslos gemeldet. Das sind 1.350 weniger als im Mai. Die Arbeitslosenquote sank von 7,8 auf 7,7%.
1: Es ist Erdbeerzeit am Boden und im Himmel. Gestern Nacht hat der Mond geleuchtet, groß und erdbeerrot, so wie jedes Jahr im Juni. Da ist er heute im Zeitraffer kurz vor zwei in Niedersachsen. Das Besondere am Juni-Vollmond, er wirkt besonders groß, weil er so tief steht. Die Farbe wechselt dabei. Hier ist es ein richtig schönes Orange mit einem Schuss Rot. So. In den vergangenen Wochen war der Sommer nicht wirklich unser Freund. Das war einfach zu heiß, vor allem in den letzten 10 Tagen. Aber jetzt verbessert sich das Verhältnis mit ihm gerade so ein bisschen. Viele Wolken heute Nachmittag im Norden mit Schauern und Gewittern. Die Temperaturen, die liegen zwischen 23 und 29 Grad, ein bisschen kühler also. In der Nacht klart der Himmel langsam auf, es kühlt wieder gut ab auf 12 bis 16 Grad. Der Westen kann durchlüften. Morgen dann erst Sonne zum Abend hin, dann kann es aber Schauer geben oder auch Gewitter, dazu zwischen 18 und 27 Grad. Der Donnerstag dann ähnlich, erst Sonne, dann Wolken mit Schauern und Gewittern bei bis zu 28. Freitag und Samstag viel Sonne und wenige Wolken und die Temperaturen, die steigen wieder auf bis zu 30 Grad. Das war's fürs Erste. Wir bleiben für Sie aber natürlich nachrichtlich weiter am Ball und servieren Ihnen die nächste Ausgabe WDR aktuell hier wieder um 16 Uhr. Bis dann. Tschüss.
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0: Heiße Zeiten kommen auf das Münsteraner Löwenpaar zu. Vor ein paar Tagen erst haben die drei Löwenjungen den Allwetter zu Münster Richtung Wuppertal verlassen. Und nun hat Löwenmännchen Gerard die Rolligkeit von Sita gerochen. Raubkatzenpflegerin Karin Fels hat ebenfalls die Zeichen der Zeit erkannt.
1: Na, Gerard. Das ging ja schnell mit dem Heißwerden, ne, Sita?
0: Brunst, Ranz, Läufigkeit sind Bezeichnungen für denselben Biovorgang, der mit einer Zunahme des weiblichen Sexualhormons beginnt.
1: Löwen ist heiß oder rollig, sagt man dazu auch. Das heißt, sie ist paarungsbereit und das bedeutet für den Löwenmann, er lässt sie keine Sekunde mehr aus den Augen, er bewegt sich keine drei Schritte von ihr weg, er bleibt immer in ihrer Nähe. Das kann für sie schon mal ziemlich nervig sein, aber er muss eben, das müsste er in der freien Wildbahn auch, er muss eben aufpassen, dass sie definitiv von keinem anderen Löwen gedeckt wird als von, nur von ihm. Weil er möchte ja schließlich seine eigenen Gene vererben und nicht, dass irgendwelche anderen Gene vererbt werden. Und das ist das, was er jetzt gerade macht. Er demonstriert also jedem möglichen Löwen hier in der Umgebung, dass das sein Weibchen ist, dass er das erste Vorrecht hat zu decken. Und er wartet eben auf den Zeitpunkt, dass das Weibchen ihm signalisiert, dass sie deckbereit ist. Und damit er sofort zur Stelle ist, damit es losgehen kann.
0: Löwin Sita ist dem Macho-Gehabe des Löwen quasi von Natur aus ausgesetzt. Obwohl kein Konkurrent weit und breit, folgt Gerard dem Weibchen auf Schritt und Tritt. 4 bis 6 Tage dauert die heiße Phase, in der Gerard sogar aufs heißgeliebte Fressen verzichtet. Begleitet Gerard die Löwin wenigstens nach drinnen zum Fressen?
1: Dann bin ich ja mal gespannt, ob meine beiden heute reinkommen.
0: Karin Fels möchte Sita zumindest eine kleine Futterpause gönnen.
1: Gerard wird Sita wahrscheinlich nicht aus der Höhle lassen. Und dann kommt er auch nicht rein.
0: Wenn Karin die Zwischentür öffnet, ist das Löwenpaar meist sofort zur Stelle. Doch in Zeiten der Brunst ist alles anders. Der Macho-Kater engt den Spielraum der Löwenkatze mächtig ein.
2: So, komm, Kinder.
0: So schnell kommen die Kinder nicht. Sita liegt Gerard förmlich zu Füßen.
1: Gerard, komm!
0: Nichts tut sich beim Löwenpaar. Auch nicht aus Löwenhunger.
1: Also er zwingt sie nicht wirklich zum Hungern. Ne? Wenn sie reinkommt und sie will fressen, dann lässt er sie auch fressen. Völlig in Ruhe. Also das ist nicht das Problem. Sie muss nicht hungern. Er will nur nicht, dass sie sich von der Stelle bewegt. Wenn das Futter zu ihr kommt, ist das kein Problem. Dann darf sie gerne fressen.
0: Fleisch im Käfig ist heute out.
1: Komm, Dicker. Lässt sich doch sonst auch gerne provozieren.
0: Muss Sita in heißer Zeit nun auch unter Heißhunger leiden? Im wärmenden Rotlicht halten sich die nachgezogenen Zoo-Küken besonders gerne auf. Auch die kleinen Säbelschnäbler. Vogelpfleger Ralf Nacke bespricht die Einsatzplanung.
3: Katrin, du hast morgen Dienst, ne?
4: Ja.
3: Zeigst du das eben mit den Säbelschnäblerküken? Ne? Eben, dass man mehrmals am Tag frisches Wasser, frisches Futter gibt. Und dann ganz wichtig gleich mit den Bartkäuzen, weil die haben Jungvögel. Und wir füttern deswegen auch die Störche von Hand, weil wir das echte Problem haben mit den Graureihern. Ne?
4: Die Schwarzstörche.
3: Zeige ich dir gleich jetzt eben. Mhm. Die kleinen.
0: Azubi Katrin Markert braucht noch Infos, um mit dem Job selbstständig klarzukommen.
3: Na, ihr Süßen.
4: Deine Zwerge.
3: Ah, siehst du? Die beiden etwas größeren hier vorne, die sind jetzt 1,5 Wochen. Und die drei, die sind jetzt vor ein paar Tagen geschlüpft und das war der kleinste.
4: Der und hier in der Mitte.
3: Der hier in der Mitte jetzt, ja. Mhm. Aber fit.
4: Ja.
3: Kommt.
0: Ralf hat für die Minis Kraftfutter dabei.
3: Und morgen kannst du auch dann mal hier unseren Rasenteppich auswechseln, ne? Wie die Altvögel. Das Sieben, das Seiern durchs Wasser so, ne?
4: Ja, hübsch,
3: ne? Ja, genau.
0: Vögel füttern bedeutet volles Programm.
4: Und wie oft bekommen die Futter am Tag?
3: Also mindestens 4 oder 5, mindestens 4 Mal am Tag frisch.
5: Mhm. Das heißt also früh morgens, wenn du kommst, dann nach der Frühstückspause, vor oder nach Mittag und dann spät Nachmittag nochmal. Ne? Mhm.
3: Und die Bleche, die kannst du auch ganz normal so verschieben, wenn du das möchtest. Morgen. Das ist kein Problem.
1: Ja.
0: Viel Arbeit kommt da auf Katrin zu. Die kleinen Säbelschnäbler saufen und fressen nämlich fast schon so viel wie die alten. Bei den syrischen Braunbären ist es Tradition, morgens etwas länger zu schlafen. Heute allerdings müssen sie etwas früher auf ihre Tatzen kommen. Raus aus den Betten und rein ins Innengehege sollen sie, wenn es nach Theresa Wilmens Willen geht.
6: Karim! Janosch, kommt, aufstehen!
0: Wirklich keine Frühaufsteher, die drei Bärenbrüder, die im Zoo mit Schwester Laila in einer Kleingruppe zusammenleben.
6: Ja, die Syrer, das sind halt so richtige Langschläfer. Wenn man morgens ankommt, liegen die meistens halt noch in den Betten. So heißt es auch bei denen, die Strohnester, in denen die schlafen. Und wollen noch gar nicht so recht aufstehen. Und eigentlich legen die sich nach dem Frühstück, wie man jetzt sieht, halt wieder hin und schlafen dann noch eine Runde und sind dann erst ab 11 Uhr wieder aktiver.
0: Wahre Faulpelze sind die vier.
6: Und im Winter ist das Ganze natürlich wesentlich ausgeprägter. Da sind die bis mittags dann halt schläfrig.
0: Vor 5 Jahren wurde das große Außengehege aufwendig umgestaltet. Rauschende Wasserfälle, Kletterfelsen und abwechslungsreicher Boden haben die Lebensqualität der Syrer merklich gesteigert. Dennoch will Theresa die drei Männchen zusammen mit Laila nun nach drinnen locken, wegen Ausbesserungsarbeiten im Außengehege. Laila lässt sich nicht lange bitten, sie weiß, dass es Futter gibt.
4: Laila, wo sind die Jungs?
0: Die drei Jungs liegen noch draußen auf ihrer Bärenhaut und genießen die Morgensonne.

0: Ob die Bären Theresas persönlicher Einladung folgen?
1: Also auf der Außenanlage soll ein neuer Baumschutz installiert werden. Und natürlich müssen die Bären jetzt erstmal reinkommen, damit man da auf der Anlage arbeiten kann. Der ist nur provisorisch gemacht im Moment. Und der Baumschutz ist einfach ganz wichtig, denn die Syrer, die fressen halt unheimlich gerne Laub, dass die hier nicht die Bäume kahl fressen.
0: Gute Argumente, die anscheinend auch für Großbären überzeugend sind.
1: Super.
0: Bis auf Janosch sind nun alle drin.
1: Janosch!
0: Bärenpflege braucht halt Engelsgeduld.
1: So ist fein, Karim. Janosch, komm!
0: Janosch hat nun doch ein Einsehen mit Theresa. Drinnen gibt's ja schließlich Futter. Und ganz allein ist es draußen auch nicht so schön. Die Schiebetür schließt. Draußen ist bärenfreie Zone und damit Gelegenheit für die Ausbesserungsaktion.
1: So ist fein. Prima. Alles klar.
0: Theresa Wilmen hat die Bären unter Dach und Fach. Nun schlägt die Stunde des Handwerkers. Schnell sollte es gehen, damit die Syrer keinen Koller kriegen. Sita ist heiß. Deshalb wacht der Löwenkater mit Argusaugen über der Löwenkatze.
2: Sita!
0: Und was ist mit Fressen?
2: Komm mal her, komm!
0: Jara will kein Fleisch während der Brunst.
2: Na komm, Dicke.
0: Doch Sita könnte einen Happen vertragen.
2: Sita, komm.
0: Der Löwenmann lässt Sita nicht von seiner Seite. Sita würde schon gerne was zwischen die Zähne bekommen.
2: Sita, du lässt sie jetzt nicht gucken, ne? Jara, geh mal aus der Sonne. Sita, komm!
0: Karin Fels zeigt Sita das Fleisch, das sie ihr wie immer innen durchs Gitter reichen will.
2: Sita, wird das heute noch was mit dir?
0: Futter würde ihr Kraft für die schwere Brunstzeit geben.
2: Aber sie reagiert auch nicht richtig auf das Fleisch. Also, das ist nicht so, dass sie kurz vorm Verhungern ist. Nichts rausklauen. Das ist nur für die Löwen.
0: Schwer für Sita, sich aus dem Dunstkreis des Löwen zu lösen. Etwas Abstand von Jahar täte Sita gut. Doch das Löwenmännchen braucht Sitas direkten Kontakt, um die Signale für die Paarung nicht zu verpassen. Keine Bewegung der heißen Katze entgeht Jara. Die Schiebetür öffnet sich. Darauf reagiert das Löwenpaar gewöhnlich schnell.
2: Sita, komm!
0: Karin kann heute alle Register ziehen. Der Instinkt von Jara ist stärker.
2: Na komm! Kannst mich hier drinnen anmaulen. Sita, komm! Komm rein!
0: Von Karins Rufen inspiriert zeigt sich nur eine Elster.
2: Heißt du Jara? Eine Gefahrensucher, Elster. Ich würde mir das echt überlegen.
0: Nichts hilft. Sita und Jara hält es draußen.
2: Nichts zu machen.
0: Jara gibt Sita nicht frei. Er wittert die Paarungschance. Aber ohne eindeutige Signale des Weibchens läuft auch beim ach so interessierten und ach so starken Löwenmännchen nichts. Die Bartkäuze sind genervt. Ihre Brutaktivitäten werden durch Reiher gestört, die immer mit Speed auf dem Volierendach landen. Im weit verzweigten Vogelrevier wollen viele Schnäbel gestopft werden. Alle Hände voll zu tun, also für Ralf und Katrin.
3: Wenn du morgen Dienst hast, dass du weißt, mit den Störchen, dass du die von Hand fütterst, also zuwerfen von Hand füttern, nicht darauf warten, dass sie kommen zur Hand, sondern eben zuwerfen. Weil wir das Problem ja mit den Reihern haben. Ne? Mhm. Bartkäuze haben ja die Jungen eventuell.
1: Ja.
3: Und die sind ja total genervt davon, dass die Reiher oben immer auf den Dächern landen von den Volieren. Deswegen füttern wir die Störche auch von Hand, wir stellen da kein Futter hin und dann
0: Der Bartkauz ist ein recht seltener Vogel geworden. In Europa ist der Greifvogel nur noch im Norden von Schweden, Finnland und Weißrussland anzutreffen.
3: Also das Futter, das legst du am besten hier auf den dicken Stein, gar nicht auf den Boden, dann kriechen auch die alten Nacktschnecken nicht drüber her. Ne?
1: Ja.
3: Kannst du sofort machen, einfach nur Futter hin und sofort wieder raus.
1: Mhm, ne? Auf den Boden?
3: Auf den hohen Stein, ja.
0: Der Eulenvogel greift sich schon selbst die ausgelegten Futterküken und Mäuse. Nestbau ist beim großen Raubvogel verpönt. Er nutzt in der Natur lieber verlassene Nester. Weiter geht's, für Tierpfleger Ralf Nacke und Azubi Katrin Markert, mit der Vogelfütterung im Schwarzstorchgehege.
3: Und jetzt sitzen schon bestimmt die ersten Reiher wieder oben auf der Voliere.
1: Ja.
3: Ja, das ist da ist es. Da ist unser Problem. Die sind so vermehrt aufgetaucht in letzter Zeit, dass selbst die Schwarzstörche Angst haben, zu ihrem Futterplatz zu kommen. Da brauchst du morgen auch gar nicht so nah ran. Einfach hinhocken und dann mal gucken, einfach mal zuwerfen.
0: Sonst stibitzen die Graureiher den scheuen Schwarzstörchen das ganze Futter.
3: Du siehst auch, wie scheu die eigentlich sind. Also sehr nah kommst du da ja nicht ran. Und dieses von Hand füttern, da stellt man sich vor, dass man jetzt da hingeht. Ja, und der kommt und nimmt es auf den Schnabel, ist nicht. Also von Hand füttern heißt in diesem Fall
1: Hinwerfen,
3: nicht viel näher ran wie jetzt. Ne? Und da kannst du dir auch vorstellen, wenn man jetzt den Futtereimer da hinstellt, wie wir es sonst gemacht haben, ne, mit der Blechkiste oben drüber, und dann landen hier 30 Reiher, dann die sind sofort weg gewesen. Und man füttert eigentlich seine Störche und die verhungern dabei, weil die nämlich gar nichts kriegen. Ein bisschen Zeit musst du hier morgen nehmen, ne? Dass du dann auch genau wie jetzt sicher bist, dass sie was gefressen haben. Ne?
1: Ja.
3: Und das, wie gesagt, 2, 3, 4 Mal. Das kannst du auch so in kleineren Portionen noch mehr strecken. Wenn du meinst, dass du das hinbekommst, irgendwie zwischendurch, hockst du dich mal kurz hierher und dann klappt das schon. Ja?
1: Ja.
3: Wir ziehen uns zurück und dann kommen wir zum Fressen.
1: Mhm.
0: Zeit- und arbeitsintensiv ist das Vögelfüttern ohnehin schon. Durch die vorwitzigen Reiher haben die Pfleger noch mehr zu tun. Die syrischen Braunbären sind ebenfalls gerade mit Futtern beschäftigt. Das Wetter ist schön. Trotzdem werden Laila und ihre drei Brüder Karim, Janosch und Silas ausnahmsweise länger in den Innenräumen festgehalten. Die Syrer haben sich nämlich von Theresa Wilmen hineinlocken lassen. Nun kann sich im Außengehege der Elektrikermeister an die Erneuerung des Baumschutzes begeben.
1: Morgen.
4: Morgen, Theresa.
1: Morgen, Werner.
4: Ja, ich wollte wohl den elektrischen Zaun erneuern. Der alte ist ja nicht mehr fest genug oder soll auch ein größerer
1: sein. Und
4: dran,
1: zu klein,
4: ne?
1: Genau. Ja. Ja, die Bären sind jetzt alle gerade drinne und sollen wir einfach mal gucken gehen?
4: Ist keiner mehr draußen?
1: Alle drin, keine Sorge.
4: Ja.
1: Wollt uns nicht verfüttern, ich schaue noch mal nach.
0: Zum Knuddeln sehen die Großbären aus, doch tritt man ihnen zu nahe, erwacht das Raubtier in ihnen. Zurzeit aber ist das Außengehege garantiert bärenfrei.
1: So, da ist er.
4: Ah, ja.
1: Zusammengewerkelt.
4: Ist auch ja ziemlich
1: und das
4: klein.
1: Fletscht. Ja, weil der ist ja noch angebunden, damit er mehr Halt hat.
4: Also, sonst kommt der Baum direkt dran, ne?
1: Aber Füße sind noch dran, ne?
4: Ich glaube, wir müssen erst den Strom abschalten, ne?
1: Ja. Soll ich mal eben gehen?
4: Ja, mach mal eben runter.
0: Ein Stromschutz sichert den Baum vor den Zähnen und Klauen der Großbären. Die Spannung, etwas höher als bei einem elektrischen Weidezaun, reicht aus, um die Bären von der Baumrinde fernzuhalten. Der Baum ist gewachsen, die alte Schutzvorrichtung zu klein geworden.
4: So, den alten Fuß wollten wir noch behalten. Flex ich jetzt eben die Füße alle ab.
0: Eine breite Palette von technischen und handwerklichen Arbeiten wartet Tag für Tag im Tierpark. Oft hat selbst das 17-köpfige Team der zueigenen Technikabteilung nicht genug Hände, um all den Aufgaben gerecht zu werden. Seit 25 Jahren schon arbeitet Werner Probst als selbstständiger Elektriker für den Münsteraner Tierpark. Das zu klein gewordene Baumgitter, eine seiner leichteren Übungen.
1: Scheiß Brennnessel, ne?
0: Das Problem mit dem Baumschutz ist heute schon wieder aus der Welt.
4: Wir haben alles offen. Wir können den auseinanderbiegen.
1: Ne?
4: Ja.
1: Na, unten hängt der noch.
4: Kissen raus.
1: So. Haben wir's.
4: Ja, Mann.
1: Noch eben, soll ich einmal halten zum Abkneifen? Ja.
0: Auch die Pfleger wären ohne eigenes handwerkliches Geschick oft aufgeschmissen.
4: 5 Kilo, aber das reicht doch für die Bären, ne?
1: Ja, auf jeden Fall.
4: Ja.
0: Auf Bullenzäunen ist fast doppelt so viel Spannung. Hautpflege rein pflanzlich betreiben im Elefantenhaus gerade die Rüsseltiere. Hinter den Kulissen herrscht noch Ruhe. Sollte es zumindest. Doch ein Überraschungsgast wartet schon auf Elefantenpflegerin Manuela Hofmann.
5: Was machst du denn da? Die ist ja echt. Bist du diejenige, die uns unsere Küken immer klaut, hä?
0: Manuela hat einen Vogel in der Elefantenküche. Da muss Kollege Michael Adler mit ran.
5: Michi, wir haben hier eine Elster in der Küche sitzen und die ist echt. Oh, du bist da. Guck mal, die ist cool.
6: Ach. Wie kommt denn die hier rein?
5: Ja, keine Ahnung.
6: Ich glaube, die hat sich ein bisschen verlaufen. Oder verflogen, besser gesagt.
5: Hey.
6: Das ist ja sehr cool.
5: Die sitzt da so, als ob sie da hingehört.
6: Da geht's
5: nicht
6: raus.
5: Nicht dagegen. Dann gehen wir lieber wieder raus.
6: Nicht dahinter.
5: Ja, komm, wir gehen wieder raus und dann kannst du aber versuchen, ob du einen Ausgang findest. Hoffentlich, da wo es laut ist. Ist ja cool.
0: Kleine Abwechslung am Rande der Dickhäuterpflege. Womit wohl kann man den ungebetenen Gast aus der Küche kriegen?
5: Irgendwas mitnehmen. Ich meine, Banane ist ja nicht so das Elsterfutter, aber ich möchte ja auch kein Stück Fleisch geben. Ja, noch dreister. Hey!
0: Vogelfang will gelernt sein.
5: Du musst den Eis kriegen, ist gut. Ach, und dich wieder da rein. Irgendwie hat er aber einen kleinen Schlag mitgekriegt, ne? Ist gut.
0: Ein bisschen Übung und Manuela ist eine heiße Kandidatin fürs Vogelrevier.
5: Am besten setzen wir sie kurz mal ein bisschen, dass sie ruhig irgendwo sitzt in einem Pappkarton.
6: Ja.
5: Dass sie sich ein bisschen abregen kann. Und dann lassen wir sie gleich nochmal raus, weil so torkelt die noch ein bisschen wild hier hin und her. Diese Pappkiste oder so. Einfach nur, dass sie im Moment ruhig im Dunkeln ein bisschen sitzt. Ist gut, ne? Hier draußen in der Ecke oder so.
0: Die Freiheit winkt dem Vogel.
5: Können Sie dich mal einen kleinen Moment hier wieder fangen?
6: Ja.
5: Du warst zumindest so unkompliziert, dass du auf dem Schrank saßt. Dann stört dich das jetzt hier auch nicht. Da warten wir eben 2 Minuten und dann lassen wir sie dann. Weil anscheinend hat die jetzt noch so ein bisschen einmal gegen die Scheibe geknallt. Mist.
0: Gerard lässt Sita keinen Augenblick lang aus den Augen. Wenn die Löwin sich legt, könnte das die Paarung auslösen. Noch hofft Karin Fels darauf, dass sie der heißen Löwin eine Atempause verschaffen kann. Ein wenig Entlastung vom argwöhnischen Löwenkater täte der Katze gut. Gerard lässt sich tatsächlich von der Macht der Gewohnheit verleiten.
5: Komm her, Gerard, komm her.
0: Und schon ist Gerard von Sita getrennt.
2: Es kann jetzt ein bisschen dauern, bis Sita reinkommt, weil die geht jetzt erstmal Pipi machen und Aa machen und alles, was sie nicht darf, wenn er da draußen rumtobt. Ja, ist ja gut, Dicker.
0: Der König der Tiere ist wenig amüsiert.
2: Ich gehe erstmal ein bisschen von ihm weg, um ihn nicht noch mehr zu reizen. Der ist jetzt so aggressiv, weil ich ihn jetzt von seiner Frau getrennt habe. Und das mag er wirklich überhaupt nicht. Sieht er, komm? So ist fein. So ist fein, Mäuschen. Alles fein. Alles fein. Ist gut. Ja, ist alles fein. Ist gut. So ist gut. So ist fein. Prima, Mädchen. Super. Das ist gut.

0: Atem- und Frisspause für Sita. Und man kann immer noch zusammenkommen, was zusammengehört. Bartkauz Emilia hat ihren Nachwuchs durch Maden verloren. Auch Emilia ist in Gefahr. In einem Bein hatten sich die Fliegenlarven schon eingenistet. Um sie zu retten, musste Emilia erst einmal in Quarantäne.
1: Ach, ganz da oben sitzt sie jetzt.
0: Auf der Krankenstation kann Monika Evering wieder mal ihre Vogelfängerqualitäten beweisen. Jedes Mal viel Stress für den großen kranken Vogel. Doch ohne Ruhestellung kann Tierärztin Dr. Sandra Sedinski nichts tun.
1: Geht's gut? Die ist schon, also dafür, dass die vorgestern noch halb tot war.
2: Ja, warte mal.
1: Haben Sie die? Nee, sie hat sie.
2: Ja,
1: so rum.
0: Sandras Schmerzspritze wird Emilias Qualen lindern.
1: Okay, dann können wir mit der rübergehen.
0: Der Behandlungstisch für die tierärztliche Versorgung ist schon gerichtet.
1: So, dann machen wir jetzt eine schnelle Inhalationsnarkose. Was hast du mir da reingebissen? So. Mal gucken, Henrike, wenn du das Herz abhören könntest, das wäre ganz fantastisch. Da hätten wir eine gute Narkoseüberwachung.
0: Ernstbedingungen für Tiermedizinstudentin Henrike bei ihrem Zoopraktikum.
1: Geht schon?
3: Nee, hat sie mich im Griff.
0: Die Vogelpflegerin hatte bei einem ihrer regelmäßigen Rundgänge den Madenbefall entdeckt. Zu spät für die Jungvögel, doch vielleicht noch gerade rechtzeitig fürs Muttertier.
1: Dann machen wir uns erstmal dicht, dass wir auch sehen, was uns da gleich erwartet. So, jetzt müsste es aber eigentlich locker sein.
2: Was sagt das Herz?
3: Das ist gut.
1: Und ich drehe die jetzt ein bisschen runter. Und dann schauen wir dich doch mal an. Und jetzt sieht man hier, dass hier dieser ganze Bereich vom Ständer, der ist unterwandert und hier löst sich auch die Haut ab. Also was ich jetzt mache, ist auch wieder desinfizieren und spülen und schauen, dass wir die Maden entfernen. Und dann wird es eben zusätzlich antibiotisch abgedeckt, bekommt auch noch ein Pilzmittel, weil sie jetzt hier in der Quarantäne sitzt. Und da müssen wir mal hoffen, dass sich das hier wieder herstellt. Aber das ist ja der ganze Oberschenkel hier quasi. Wir werden gleich noch ein Blut nehmen, mal schauen, was dort die Werte sagen. Um zu sehen, ob vielleicht auch eine andere organische Ursache zugrunde liegt, weshalb die so anfällig ist dafür. Was ich jetzt hier drauf gebe, ist eine antibiotische Salbe. Damit wir hier eine lokale Wirkung auch erreichen und dass sich das nicht weiter entzündet. Hast du schon mal beim Vogel Blut genommen?
2: Ja.
1: Wo nimmt man normalerweise beim Vogel Blut?
2: Am Bein oder am Flügel?
1: Ja, magst du das machen, dann beobachte mal.
2: Schon, gerne.
1: Okay, dann los.
0: Henrike Gregersen hat schon Erfahrung.
1: Ich stau dir auch gerne den Fuß,
2: bitte.
1: Dazu komme ich mal auf die andere Seite rüber.
0: Madenbefall. Keiner weiß genau, wie es bei Emilia dazu kam. Womöglich fehlen ihr die Abwehrkräfte.
1: Okay, das reicht uns auch schon für die Untersuchung, die wir machen wollen.
0: Wie schlimm steht es um den Kauz?
1: Okay, die Maske kann runter. Und dann nehmen wir die Unterlage mit, weil die braucht jetzt sicher so 2-3 Minuten, bis die wieder zu sich kommt. Damit die nicht so kalt drüben am Boden liegt.
0: Endgültig am Boden ist Emilia noch lange nicht. Die Untersuchungsergebnisse werden weiteren Aufschluss geben.
1: Ja, schön. Ja, ich denke, lassen wir die in Ruhe aufwachen.
2: Ja.
1: Und so in 2-3 Minuten wird die schon wieder auf dem Ast sitzen, hoffentlich.
0: Emilia wird sich nicht lange hängen lassen. Und schon regt sich was beim großen Vogel. Die syrischen Großbären, die farblich hellsten unter den Braunbären, liegen mal wieder auf der faulen Haut. Draußen ist es interessanter. Doch da ist ja der Elektriker zugange. Der Baumschutz muss ausgewechselt werden. Aber wie lange dauert das noch? Intelligente Lösungen brauchen manchmal Zeit.
4: So, Theresa, den haben wir jetzt anders gemacht. Den können wir jetzt hier aufschrauben.
5: Ja, das

0: ist doch super.
1: Brauchen wir das nicht trennen und wieder schweißen? Die Schraube geht nicht. Auch so eine Scheiße nach.
0: Bis gleich, Werner, ne?
1: Ja, tschüss, Theresa.
0: Tschüss.
2: Theresa will nach ihren Syrern schauen. Werner Probst kommt mit dem elektrischen Pflanzenschutzmittel alleine klar.

0: Die syrischen Braunbären brauchen eine Extraportion Zuwendung. Langsam werden sie nervös.
1: Die sind einfach nur ungeduldig wie... Ja, die sind jetzt die ganze Zeit eingesperrt gewesen. Janosch ist gut. Während Werner da draußen jetzt gearbeitet hat. Und die sind das natürlich nicht gewöhnt. Normalerweise werden die eine halbe Stunde am Tag eingesperrt, um die Außenanlage zu reinigen. Und normalerweise sind sie auch auf Durchlauf oder haben halt die Außenanlage zur Verfügung. Und dann ist es halt einfach eine Geduldssache hier drin, jetzt zu warten, bis und sie sehen, dass da halt Leute rauslaufen mit irgendwelchen Sachen, da passiert was und sie kriegen es nicht mit.
0: 2 Stunden dauert nun schon die Prozedur.
1: Da geht halt jeder von denen auch ziemlich unterschiedlich mit um.
0: Janosch tut seine Meinung am deutlichsten kund.
2: So.
1: Hallo.
2: Hallo, Theresa. Ich bin soweit. Wie gefällt dir der neue Baumschutz?
1: Super, richtig schick.
2: Schick, ne?
1: Ja.
2: Aber der Baum kann jetzt noch wachsen, ne?
1: Ja, der kann jetzt richtig gut noch wachsen.
2: Ja.
1: Hat er viel Platz.
2: Stabil genug.
1: Und die Syrer wird es auch abhalten, dass das kleine Bäumchen nicht direkt umnieten.
2: Stabil genug so?
1: Ja.
2: Ja,
1: doch.
2: Ja, kommen die sowieso nicht dran, ne?
1: Nee. Da machen sie einen Bogen drum.
2: Ja, ja.
1: Schön.
2: Jetzt müssen wir nur noch einmal die Spannung messen.
1: Ja.
2: Würdest du mal eben wieder
1: anschauen? Soll ich mal anmachen, ja.
0: Jetzt wird's im wahrsten Sinn des Wortes spannend.
2: Ich nehme an, dass Theresa schon so weit ist. Mal eben gucken. Ja. 5,4. 5,3. 5,4. Kilovolt. 5,4 Kilovolt. Also 5400 Volt.
1: Das sollte wohl reichen.
2: Ich glaub's auch.
1: Ja, ne?
2: Ja, ich möchte da auch so nicht anfassen. Hast du es schon mal gemacht?
1: Ja, ich bin da mal beim Saubermachen im Regen auch noch mit dem Kopf dran gekommen. Da war ich wach.
2: Ja, das glaube ich. Ja, kann ich mir vorstellen. Ja, das wär's dann. Ich räume noch die Sachen hier weg. Hm?
0: Das Werk ist vollbracht. Der Stromschutz kann die Tiere nicht verletzen, sondern nur abschrecken. Die Syrer können wieder auf ihre geliebte Außenanlage. Und schon sind die syrischen Braunbären wieder auf der Piste.

Nach Lust und Laune können die Bären jetzt wieder die Gegend durchstreifen. Für Abwechslung ist im Gelände gesorgt. Ein Boden mit Sand, Erde, Kies und Geröll. Felsbrocken, dazu Höhlen und Baumbestand. Die Wasserspiele nicht zu vergessen. Im Allwetterzoo besteht übrigens für Einzelpersonen, Familien, Vereine und Firmen die Möglichkeit, gegen einen Jahresbetrag eine Patenschaft für Tiere, darunter auch für die Braunbären, zu übernehmen. Der finanzielle Beitrag kommt der Haltung und Pflege der Tiere zugute. Geburtstag, Hochzeit, Weihnachten, gute Schulabschlüsse oder ein beruflicher Erfolg. Es gibt viele schöne Anlässe, um Tierpatenschaften zu verschenken.

0: So. Na, hat die Pause dir ein bisschen gut getan?
1: Mal schauen.
0: Hey, ist gut.
1: Oh, du wolltest schon weg. Ha, das war's schon.
0: Hoffentlich hat es gelernt. Michael ist schon wieder weg. Er konnte wieder geradeaus fliegen.
2: Ja, guck mal. Mal genau 2 Minuten, wie du gesagt hast.
1: Das war optimal.
2: Besser geht's nicht.
1: Ich wollte sie noch greifen, wollte sie noch rüberpacken. Ist direkt losgestartet.
2: Das ist doch schön. Ist sie fit.
0: Super, dann warte ich auf den. Gut.
3: Die Elster, die sich in die Elefantenküche verirrt hatte, ist wieder auf und davon. Vielleicht haben ja auch die anderen Reviere was Interessantes für Elstern zu bieten. Pascal ist ein USA-Schaf, somit ein Vertreter aus der Rasse der kleinsten Schafe überhaupt. Als Bock ist Pascal ganz groß, ob er sich aber bei den Ziegen nicht ein bisschen übernimmt. Pascal macht zurzeit eine Wurmkur, soll jetzt aber wieder zurück in den Streichelzoo. Die Zeit der Kurschatten ist vorbei. Pascals 4 Weibchen warten daheim im Stall und auf den Wiesen.
4: Katja, ne?
1: Hallo.
4: Hey, grüß dich.
1: Hi.
4: Du, der Dirk hat eben angerufen, die Wurmkur ist jetzt negativ. Wir können den Schafsbock rüberbringen.
1: Ja, das ist ja schön. Prima.
4: Wollen wir das jetzt gleich machen?
1: Ja.
4: Prima.
1: Ich habe hier gerade alles fertig und dann.
4: Super.
1: Mache ich noch die Box eben zu.
4: Ja, dann, machen wir zu, ne? Dann bringen wir noch.
3: Pascal hat für die Wurmkur drüben bei den Pferden einen Einzelraum bekommen.
1: Wie machen wir es am besten?
4: Ich würde ihn auf der Schulter nehmen. Das geht ganz gut. Hilfst mir dabei? Ich kriege den, glaube ich, nicht alleine hoch.
1: Ja.
4: Okay.
3: Auf geht's zum braunen Bock.
4: Ja, Pascal.
1: Hallo, alles gut?
4: Ah, er guckt schon böse. Er weiß schon, was auf ihn zukommt. Hm. Die Jacke.
1: Der freut sich.
4: Möchtest du nicht zu deinen Mädels? Okay. Ja, komm. Komm. Ah, nicht so böse. Gott, nicht so böse. Ja, so, ich lege ihn mal. Hältst du ihn fest?
1: Ja.
4: Oh.
1: Okay, dann gehe ich auf die andere Seite.
4: Ich hab ihn schon, genau. Gehst du nach vorne. Super. Pascal war jetzt 14 Tage separiert. Der hat eine Wurmkur bekommen. Und es ist immer besser, wenn er da alleine ist. Und dann können wir auch den Kot besser untersuchen, wie sich der Kot verändert. Und jetzt bringen wir wieder zur Gruppe, zu seinen Mädels.
1: Eins, zwei. Ja.
4: Ah, jetzt musst du nur meine Mütze richten. So, schön. Ja.
3: Tierpflegerin Tatjana Lörver sorgt dafür, dass Schafsmann Ferdi Heinemann wohl behütet bleibt.
1: Ja, hält.
4: Super.
3: Ferdi mit dem Schaf auf den Schultern, das wäre auch was für kalte Winter. Diesen Anblick will auch Tatjana auf keinen Fall verpassen. Gelassenheit steckt an.
4: Du, auf Dauer wiegt der ganz schön was, ne?
1: Echt?
4: 15 bis 20 Kilo hat er.
1: Ja?
4: Ah. Er liegt zwar jetzt auf den Schultern, aber ich hoffe mal, dass er nicht so viel zappelt.
1: Nein, sieht gut aus, sieht gut aus.
4: Wirkt er entspannt da oben?
1: Ja, schaut halt durch die Gegend, ne?
4: Super.
3: Ein entspanntes Team, coole Pfleger und der Bock ist ebenfalls ganz locker drauf. Die Verschnaufpause für Löwenweibchen Sita geht zu Ende. Zeit, die heiße Löwin wieder mit Löwenmännchen Gerard zusammenzulassen.
5: So, Mäuschen, fertig? Ja, ist gut.
3: Karins Gang zum Schieber ist immer auch ein Eindringen ins Löwenrevier.
5: Komm, Sita, rüber.
3: Sita hat es plötzlich ganz eilig, zu Gerard zu kommen. Und Gerard zu Sita. Rund 30 Mal am Tag wird es nun zur Paarung kommen, bis die heiße Phase der Katze nach etwa einer Woche zu Ende geht. Emilia, der Bartkauz, ist nach der Behandlung aus der Narkose erwacht. Das Bartkauzweibchen steht schon recht stramm wieder auf den Beinen.
6: Jetzt ist der Vogel schon wieder munter. Das ist das Schöne an der Inhalationsnarkose normalerweise, dass die Tiere sehr schnell einschlafen und sehr schnell auch wieder wach werden. Aber dadurch hat man auch immer nur einen ganz kurzen Zugang. Und so, aber jetzt müsste es eigentlich gehen. Also wir machen jetzt diesen Blutausstrich. Oh, das ist sehr viel Blut noch. Und werden dann die Anzahl der weißen Blutkörperchen bestimmen und auch die Art der weißen Blutkörperchen, um zu sehen, wie massiv schon diese Entzündung ist, die bei dem Vogel vorliegt. Und danach kann man dann eben auch die Diagnose noch präziser stellen und vor allem die Prognose.
3: Die Tierärztin gibt der angehenden Kollegin Infos zur Kautzuntersuchung.
6: Ja, damit kann man schon was anfangen. Gut, jetzt machen wir hier ein bisschen weitere Labordiagnostik, während die Blutausstriche trocknen. Das ist ein ganz praktisches Gerät. Also du siehst hier immer verschiedene Teststreifen. Da kannst du die Leberwerte bestimmen, die Nierenwerte oder mal schnell Glukose, also Blutzucker überprüfen. Dann mach du einfach mal. Okay.
3: Wie weit ist die Entzündung durch den Madenbefall vorangeschritten? Welche Heilungschancen hat das Tier? Diese beiden Fragen stehen im Zentrum der medizinischen Versorgung. Gerade mit Hilfe der Bluttests bekommen Sandra und Henrike wichtige Anhaltspunkte für die weitere Therapie.
6: Das ist gut. Und jetzt haben wir halt zumindest die Sicherheit, dass die Leber und die Niere das auch entsprechend dann verstoffwechseln kann. Okay, die müssten jetzt eigentlich trocken sein, oder? Sind die?
7: Ja,
6: die sind trocken. Können wir angucken. Okay, da hätte ich gern, dass du gleich als erstes reinschaust.
3: Inhalationsnarkose, Antibiotika und Vitamine, Vorbeugung gegen Wurm- und Pilzbefall, Schmerz- und Wundbehandlung, Blutwertbestimmung. Alle medizinischen Möglichkeiten werden ausgeschöpft, um dem seltenen kranken Vogel wieder auf die Beine zu helfen.
6: Wir machen jetzt einfach von der Therapie her, dass sie ein Antibiotikum bekommt, das auch schön in die Haut geht, um dort vor Ort einen guten Schutz zu haben. Dann hat die Vitamine bekommen, einfach um die Immunabwehr auch ein bisschen zu stärken. Mhm. Und noch ein Pilzmittel. Und jetzt anhand der Laborbefunde weißt du ja auch, dass er das ganz gut verarbeiten können muss. Ja gut, dann morgen auf ein neues.
3: Den Umständen entsprechend sieht es gar nicht mal so schlecht aus für Emilia. Kuhkofferfisch Erbse schwimmt schon länger in Münsters Unterwasserwelt herum. Auch Igelfisch Knopsi gehört schon einige Jährchen zum Aquariumsensemble. Anke Gassner und Christina Theobald übrigens auch. Heute ist frischer Fisch angekommen.
8: Na, wo sind sie denn? War da gut verpackt, ne?
9: Ja. Hey, Kugels!
3: Kugelfische, für die schon in liebevoller Vorarbeit ein Schaubecken hergerichtet wurde.
8: Da kommt er. 5, 6, 7, 8.
9: Wir müssen jetzt beim Einsetzen ein bisschen vorsichtig sein. Was heißt vorsichtig? Man muss es halt langsam machen und nicht einfach Tüte rein und zack, dann guck mal, wie du zurechtkommst, sondern man muss den Fisch an die Temperatur und die Wasserwerte von dem Becken anpassen, weil das ja ein ganz anderes Wasser ist als das, was er in der Tüte hat. Deshalb macht man das, dass man immer so ein bisschen reingibt und lässt ihn dann eine Weile ruhen. Dann kann er sich dran gewöhnen. Das macht man dann Schritt für Schritt. Und irgendwann, wenn es dann angeglichen ist, wie man sagt, dann kann man sie reinkippen.
3: Ob Knopsi seine Artgenossen außerhalb seines Aquariums erkennt? Der Igelfisch gehört ja auch zur Kugelfischfamilie.
9: Ja, die Kugelfische hier, die haben mit Knopsi gemeinsam, dass sie aus der gleichen Familie kommen. Die gehören alle zu den Kugelfischverwandten. Aber ansonsten sind sie eigentlich recht unterschiedlich. Knopsi lebt im Seewasser und die im Süßwasser. Knopsi wird riesig. Die
8: außer
9: klein.
8: Dass sie eben in gewissen Maßen auch eben dieses Gift enthalten.
9: Ja, das auf jeden Fall.
8: Was Knopsi eben auch hat. Wenn die sich nicht wohlfühlen und sowas oder krank werden, dann können die eben dieses Gift abgeben ans Wasser und töten alle Fische in dem Becken und sich selber nachher auch.
9: Ja, und sie können sich aufblasen, das haben sie auch mit Knopsi gemeinsam.
8: Ja.
3: Rund 150 Arten gehören zur Kugelfischgruppe.
9: Ich denke, ich lasse den mal raus, ja. In die Richtung, ne?
3: Immer hübsch langsam, damit sich die Fische richtig von ihrem Jetlag erholen.
8: Und den lasse ich jetzt auch mal raus?
3: Der bekannteste Vertreter der Kugelfische ist der berüchtigte Fubu. Ein tödliches Nervengift speichert er in einigen Körperteilen. Ist in Japan trotzdem als Speisefisch beliebt, vorausgesetzt Spezialköche bereiten ihn zu.
7: Na komm raus, Mäuselchen. Kugel.
9: So.
3: Es war ein großer Wunsch von Christina, wieder Kugelfische fürs Aquarium zu bekommen.
7: Ha, die sind so cool.
3: Und welchen Blick haben die Zoobesucher auf die neuen Kugeln?
9: Na, da ist ja einer. Guck mal, Christina.
8: Jetzt können wir, glaube ich, auch das Schild wegmachen, ne?
7: Ja, da müssen wir rein. Dirk Wefers Neues bestellen dann. Ich hatte die Scheiben noch mal geputzt, deshalb ist das bestimmt nass drunter.
8: Jetzt ist trocken.
9: Na, viel sieht man ja nicht davon, ne? Aber die verstecken sich jetzt bestimmt erstmal alle. Die sind schockiert.
8: Ja, der macht einen relativ schockierten Eindruck.
9: Ja. Ah, morgen sieht doch schon alles ganz anders aus.
7: Oh, ich finde das so schön, dass wir neue Kugeln haben.
8: Das sind aber auch die letzten Kugelfische, die wir hier hinkriegen. Mehr gibt es nicht mehr.
7: Ich habe bei Welke 5 Knopsis neulich gesehen.
8: Träumen weiter.
7: So groß waren die.
8: Bauen ein neues Aquarium.
7: Ja, wenn ich das Geld hätte.
3: Ein großer Traum von Christina ist ja schon mit der Ankunft der Kugelfische in Erfüllung gegangen. Wer weiß, ob nicht doch noch einige Knopsis den Weg in die Münsteraner Zoo-Aquarien finden. Ferdi hat Bock. Und zwar Wesson Bock Pascal auf den Schultern. Tatjana macht den beiden den Weg frei zum Streichelzoo.
2: Machst du wieder zu, nicht, dass die anderen rauslaufen?
0: Ja, ja.
2: Ja, guck mal, da ist da schon eine.
3: Ein Schaf steht schon zur Begrüßung bereit.
0: Schafe.
2: Wo ist denn die andere?
3: Die Wiedersehensfreude hält sich in Grenzen.
0: Wo willst du reinsetzen?
2: Ich setze ihn gleich in den Stall rein.
0: Okay.
3: Ob der Bock gleich Bock auf seine Weibchen hat?
2: Ups, jetzt habe ich die Mütze verloren. Stellen wir auf die
0: gut.
2: Beine.
0: Nein, ist gut.
2: Genau.
0: Alles klar?
2: Ja. Guck mal, das ist eine von deinen Mädels.
3: Pascal steht und geht wieder auf eigenen Beinen.
0: Und tschüss.
3: Nicht mehr lange und der Bock ist wieder ganz der Alte.
0: Ja, sieht ja wunderbar aus.
2: Ja, die schnuffelt sofort.
0: Ja, so, alles klar.
2: Genau, die werden erst mal riechen, ist das mein Pascal oder nicht. Ist immer noch derselbe.
0: Oh, geh mal nach draußen zum Gucken, oder?
2: Schau mal durch. Komm, ich geh mal raus.
0: Ja.
3: Zu einer seiner Schönen fühlt sich Pascal besonders hingezogen.
2: Hier fühlt er sich wohler als in dem Stall. Ich glaube auch.
0: Ja, ist ja klar.
2: Ja, aber gut, 14 Tage nochmal.
0: Ja.
2: Komm, Dicker. Schau mal alles an. Alles noch da.
3: Pascal ist wieder ganz Herr im Haus.
2: Bald bekommt ihr eure Wolle runter. Dann seid ihr wieder ganz, ganz dünn.
3: Und schon geht es wieder rund bei den USA-Schafen.

0: Schlangen spielen und nachlaufen, besonders aber Bockspringen ist im Moment angesagt.
1: Ja, und jetzt?
2: Ja, jetzt gehen wir. Pascal, überlassen wir seinem Schicksal.
1: Ja.
2: Komm,
1: hat
2: alles
1: ja Spaß
2: gut.
1: An den Backen.
2: Alles gut.
1: Genau.
0: Ferdi und Tatjana sind zufrieden.
1: Und tschüss.
0: Und Pascal ist wieder mal der Größte. 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

0: frühmorgens im Tierpark Berlin. Er ist der größte Landschaftstiergarten in Europa. Im Alfred-Brehm-Haus können die Besucher Großkatzen wie Tiger und Löwen bestaunen. Aber auch ihre kleineren Verwandten, die Binturongs, aus der Familie der Schleichkatzen.
1: Wo seid ihr denn? Habt ihr euch wieder versteckt? Angelika, kommst du mal bitte mit dem Körbchen?
2: Schon da.
1: Ich habe mich nämlich in der Kiste
2: versteckt.
1: Hast du
2: da überhaupt Kinder?
1: Noch nicht.
0: Die zwei Jungtiere, ein Junge und ein Mädchen, sollen auf die Waage.
1: Na, ihr beiden, wollt ihr nicht so richtig, oder? Eine kleine Wuchtbrunne.
2: Na. Und
1: warum
2: noch
1: seid
2: einer.
1: Heute noch
2: von wegen.
1: Ja. Okay.
2: Oh, Kinder, ihr habt ja einen Geruch an euch. Boah.
1: So, Klappe zu.
2: Hä? So. Meine Güte, was haben die denn gefressen?
1: Ich weiß ja nicht.
2: Aber gut Tage schwer sind die schon, du.
1: Ja.
2: Bring die Stinkerle mal her.
1: Ja, muss ich hier erstmal parken?
2: Ja, damit hier ein bisschen mehr Luftvolumen.
1: Mit unserer neuen Lüftung. Guten Tag.
2: Hallo. Na, ihr Süßen. Süß sind die ja. Ohne Zweifel. Aber ich will trinken.
1: Ja, Küche? Ja, schön. Aber ist nicht so schlimm.
2: Man kann diesen Geruch, wenn der hier irgendwo am Hemd klebt, den kann man echt nicht ertragen. Da kann man sich selbst nicht mehr leiden. Also man kann sich, wenn die einen wirklich hier irgendwo rumkrabbeln, muss man sich hinterher umziehen. Die haben eben so eine Analdrüsen und sind Tiere, die ganz stark markieren. Und die setzen sich dann eben dann auf die Baumstämme und so und markieren ganz extrem. Und haben diese Duftdrüsen haben eben die Jungtiere schon. Ich meine jetzt, dass die heute so ganz extrem stinkern, das liegt jetzt auch daran, dass die eine gute Verdauung haben. Die pupsen sehr viel, weil die jetzt eben anfangen zu fressen. So Obst und so geht jetzt schon richtig gut los. Und dementsprechend ist das natürlich jetzt mit der Verdauung halt ganz anders, als wenn sie nur Milchnahrung bekommen. Ne? So der Körper, der stellt sich halt langsam um.
1: So, wollen wir die mal rausnehmen?
2: Oh oh.
1: Zur Gewichtskontrolle. Da wird das schon ein bisschen ruppelig, wa?
2: Genau.
1: Das magst du nicht. Mal gucken.
2: Oh oh. Kommst du freiwillig?
1: So, kleiner Mann. Ja, 510 würde ich sagen.
3: Ja, ein bisschen stehen bleiben.
1: Nicht wegrennen, komm mal hier. So. Ne? Bleibst du jetzt da drauf? Tja, hat aber gut zugenommen, der Bursch.
0: 70 Gramm mehr als am Vortag. Gleich ist die Schwester dran. Eine Attraktion im Zoo. Die kalifornischen Seelöwen. Letzte Nacht waren die Tiere draußen. Aber nun holt Norbert Zahnl die Seelöwen erst einmal alle rein. Um anschließend mit jedem einzeln im Becken zu trainieren.
4: Die Lady, die ist hier sowieso momentan einzeln, also das heißt schon eine ganze Weile. Und der Grund dafür ist, dass sie sich mit dem Enzo, mit dem Bullen überhaupt nicht mehr versteht.

0: jegliche Art von sexueller Annäherung weist sie also strikt zurück. Und das kann auch damit zusammenhängen, dass sie eben noch nie einen richtigen Kerl hatte. Die hatte zwar diverse Bullen hier in ihrer Vergangenheit, aber keiner war wirklich richtig an ihr interessiert. Und er ist nun interessiert, nun ist sie aber auch schon eine alte Oma. Das kann man ja auch nachvollziehen, wenn da so ein junger Kerl kommt, dass sie da nicht mehr wissen will. Kann man ja auch nachvollziehen, nicht? Enzo! Enzo! Ah, der Herr schwimmt da hinten rum. Der kommt unter Umständen als Letzter oder auch ja nicht. So, Sandra.
1: Na, Süße.
0: Na, Sweetie, ab.
2: Die Seelöwen mit der Prozedur bestens vertraut.
0: So, Doro, kommst du?
2: Als Belohnung winkt ein Fisch.
0: Komm her. Hopp. Na, mein sweet little darling. Komm hier. So, und ab. Conny! Ja, sowas ist dann natürlich auch öfter mal ein bisschen Geduldsspiel, ne? Wir wollen ja hier keine Maschinen haben, sondern eben kreative Tiere. Ja, da darf man nicht die Nerven verlieren. Also, es gibt ja viele Leute, die dann gleich ungeduldig werden und so, da darf man nicht die Nerven verlieren. Enzo, komm mal. Komm hier, Großer, komm. Ja, gucken hilft nicht, muss schon mal kommen. Komm hier, komm. So, komm hier, hopp. Jetzt kommt erstmal der kleine Mann. So. Da haben wir den Volker. Nee, da sollst du nicht hin. Kommen wir noch mal raus. Gehen wir noch mal raus. So. Und jetzt hier. Komm mal da lang. So.
2: Volker, der Jüngste, braucht noch etwas länger.
0: So, und die ganze Geschichte geht normalerweise binnen 3 Minuten.
2: Alle da. Gleich geht's los mit dem Einzeltraining. Zurück bei den Binturongs.
3: So, Hoppelchen.
4: Ja?
3: Nee, im Ganzen. Ist nicht schlimm. Das meinen aber wieder die Köpfe. Pass mal auf, entweder alle 4 Füße oder gar nicht.
4: Meine Güte.
3: Ja, siehst du, so schwer bist du schon. Stell dir das mal vor. So klein und so dick. 1 Kilo.
4: Guck mal, jetzt kann der Winter kommen. Ich habe einen neuen Schal.
3: Oh, schön.
4: Boah. Aber nicht erwürgen. Guck mal, ich habe schon was vorbereitet hier.
3: Wir haben da was vorbereitet. Ja, gucke.
4: Na? Wie jetzt?
3: Ja, die schmeckt gut, ne?
2: Die Schwester viel lebhafter als der Bruder.
3: 880.
4: Wow.
2: Und 400 Gramm schwerer. Beide entwickeln sich gut. Einen Namen haben die 2 Monate alten Geschwister bis jetzt noch nicht.
3: Hast du denn schon eine Idee?
4: Hab schon eine Idee.
3: Du hast schon eine Idee? Echt?
4: Ja. Fanny und Flo.
3: Fanny und Flo. Na, das ist ja witzig.
4: Der Flo, der ist so klein, deswegen Flo. Ne?
3: Ja, na, können wir ja machen.
4: Ne?
3: Oder?
4: Ja.
3: FF wie Fiona.
4: Richtig.
3: Prima. Also ihr heißt jetzt?
4: Flo. Und Fanny.
3: Gut.

0: zu Flügen?
1: Damit ist das Thema auch durch.
2: Fiona, so heißt die Mutter von Fanny und Flo.
1: Na komm, lass mal bitte los hier. Sie mit dir. 5 Hände, eindeutig. Zack, da bist du. Das, nee, nicht in die Haare, du. Das ist ja noch schrecklicher als nur das Hemd.
2: Die Eltern warten schon sehnsüchtig. Vater Vincent erlebt gleich eine Überraschung. Endlich geht es los. Norbert Zamel trainiert seine kalifornischen Seelöwen. Als erster ist Bulle Enzo an der Reihe.
3: Dann komm mal hoch. Na, mein Großer. Hi. Mal fixieren. Fixieren. Zähne. Ein Fisch? Ja? Gut. Machst du mal Hallo? Gut. Dann komm mal hier. Und nach hinten. Gut. Super. Super, machst du das. Noch ein? Noch ein? Und nochmal winken. Gut. Und tschüss. Der Bursch hat beim letzten Wiegen etwa 160 Kilo gewogen, also 161. Und wir hoffen natürlich, dass er jetzt noch ein bisschen schwerer geworden ist. Und legen. Super. Und wieder an Platz hier, ne? So. Jetzt mal die Frisbee. Und wirf mal hier. Okay, lassen wir gerade noch durch hier, ne? Und ab. Oh. Enzo, da. Kommst du hoch? Komm hier. Enzo, komm hier. Gut. So, dann komm mal hier. Kommst du mal hier hin? Komm mal hier. Gut. Hier. Eigentlich will ich, dass er sich an der Wand hochstellt. Aber momentan kann er diese Übung nicht so ertragen. Dann geht er lieber weg, wie man jetzt wieder sieht. Normalerweise läuft es sehr gut. Fixieren. Da sieht man auch, welche Größe der mittlerweile schon hat. Aber das müssen wir nicht so eng sehen, dass das momentan nicht macht, ne? So, und nein. Richtig, nein.
2: Gut. Denn Enzo ist abgelenkt. Er ist in Paarungsstimmung und mit seinen Gedanken ganz woanders.
3: So, gut. So, sagst du noch tschüss? Winke, winke. Mach ich. Gut, und Fisch? Ja? So, dann sind wir mit dem Dicken hier fertig für heute. Und dann bringen wir nochmal ins Wasser, ne? So, und tschüss.
2: Im Zooaquarium wohnen die verschiedensten Insekten. Unter ihnen auch die Spinnentiere. Manchmal haben die grazilen Gliederfüßer Glück und ein frei umherfliegendes Opfer landet in ihrem Netz. Wenn nicht, hilft Tierpfleger Heimo Sonntag nach. In diesem Kasten sind Tiere, die nicht lebensfähig sind.
4: Das ist also eine Fehlhäutung. Der Schmetterling kam nicht ganz aus der Haut raus. Das passiert manchmal. Man weiß immer nicht genau, woran es liegt. Transportschäden, der hat keine Kraft mehr gehabt, richtig rauszuschlüpfen. Und die Tiere, die sowieso nicht lebensfähig sind, aber noch leben, würden also keine Flügel ausbreiten können, um zu irgendwelchen Blüten zu fliegen. Die werden dann bei uns halt verfüttert, damit die noch einen biologischen Zweck erfüllen. Und die landen dann bei uns in den Spinnennetzen. Spinnen, die nehmen natürlich auch alles, was rumfliegt, Fliegen, die nehmen auch wenn mal irgendwas abhauen sollte, eine kleine fliegende Stabschrecke oder was, nehmen die auch. Das sind Riesenradnetzspinnen, die gibt es also überall auf der Welt, Australien, Afrika. Und die haben halt bei uns ihren Freiraum. Wenn die bei uns in den Kokons schlüpfen, dann sind etliche Hunderte drin und die fressen sich gegenseitig. Und um da ein bisschen vorzusorgen, dass wir auch Nachzuchten behalten, setzen wir die großen Tiere einzeln. Passen natürlich auf, dass sie nicht abhauen. Die sind ja relativ gebietstreu, die bleiben in ihrem Netz sitzen und laufen nicht weg.
2: Für ein Jungtier ist es Zeit für die Extrabox.
4: Also hier hat man einen frisch geschlüpften Kokon drin, wo halt viele Jungtiere drin sind, die etwa gleich groß sind. Und die ersten Tiere, die sich schon einmal gehäutet haben, wie die hier hinten, die ist schon mehr als doppelt so groß und die hat es natürlich einfacher, ihre Geschwister aufzufressen. Und solche Tiere, wenn wir dann rausnehmen,

0: die frische Luft, wollen die Spitzmaulnashörner. Für Mutter Ine und Tochter Akili wird es Zeit für die Außenanlage.
1: Und los jetzt. Es regnet nicht und ist auch nicht kalt. Nee.
0: Und wo bleibt das Futter? Spitzmaulnashörner bevorzugen Blätter, Äste, Zweige, Knospen und Früchte.
1: Ine, guck mal. Ich hab hier noch einen Nashornblumenstrauß für dich.
0: Und Jürgen Jahr hat noch mehr dabei.
2: Guck hier.
1: Hier sind wir bei der Ine, die Mama Ine und das Kind Akili. Ine ist das liebste Nashorn der Welt. Nur mal so ganz nebenbei gesagt. Hier, meine Süße. Also, sie kennt mich natürlich auch gut. Und sie passt immer mit ihr Horn auf, sagt sie. Ne? Hier hast du auch ein Stück Birne. Akili stellt sich immer so ein bisschen dämlich an beim Essen, weil sie natürlich viel lieber bei Mama am Busen trinkt. Bei Mama säugt, macht sie immer noch.
0: Die Säugephase kann bis zu 2 Jahre dauern.
1: Akili ist, glaube ich, 9 Monate alt. 9 Monate alt bist du, dicke Ding. Also sie guckt jetzt immer so, was wir hier so haben, und dann denkst du ab und zu mal, nascht sie mit von. Ist aber so ein bisschen stellt sich doof an. Oh, dein Kind. Hey, gut. Machen wir nicht jetzt hier. Du musst mal mit deinem Horn aufpassen, sonst kippen wir den Eimer um.
0: Noch sind Akilis Hörner 2 Knubbel. Doch das wird sich ändern. Das vordere Horn kann bis zu 1,40 Meter lang werden. Und Akili hat eine ausgezeichnete Erbanlage.
1: Sie wird die Veranlagung haben von ihrer Mama, dass sie auch so ein schönes langes Horn bekommt, was nicht jedes Nashorn bekommt, weil es so ein bisschen Veranlagung. Wie der eine Locken hat und der andere brechen nach 4 cm die Haare ab und die anderen wachsen so bis zum Hintern. Hör mal auf, mach mal nicht. Und das wächst ja ein Leben lang, aber sie schuppert sich natürlich auch immer ein bisschen ab, weil sie sich die Spitze immer zuschuppert, so wie bei Ihnen das hier aussieht. Das machen ja nicht wir, sondern das Nashorn selbst. Das wird so lange dauern, wie Ihnen jetzt alt ist. Die ist gestern nicht alt, Ihnen ist 25, 26. Das dauert sehr lange, wächst ganz langsam und ein bisschen schuppern sie natürlich. Das hat Akili was gesagt, das ist mir langweilig.
0: Und was machen Kinder, wenn sie gelangweilt sind? Sie gehen auf Entdeckungstour.
2: So, ihr beiden. Na, schafft das alleine?
3: Na, die Dicke bestimmt nicht.
0: Die Binturum-Geschwister kommen zurück in die Mutterbox.
2: So, guck mal. Ab ins Kistchen.
3: Darf ich dir das Schmutzeimerchen reichen?
2: Dankeschön. Na, da krakelt schon wieder die Mutti draußen. Na, Fiona? Kannst gleich wieder rein. Die wartet denn schon draußen. Also die sitzt ja hier. Da ist so ein kleiner Spalt, da sieht man es ganz gut. Und da schnuffelt sie, also die hört uns ja. Und dann ist es schon ein bisschen ungeduldig. Frau Assistentin.
4: Ja, bitte?
2: Darf ich mal bitte einen Eimer Späne haben?
4: Bitte schön.
2: Dankeschön.
4: Möchtest du mir den Schmutzeimer reichen?
2: Sehr gerne. So, jetzt springen wir noch ein bisschen nach.
0: Alles wieder frisch in der Mutterbox.
2: Dann wollen wir mal.
0: Fiona kann zu ihren Kindern. Aber auch Vater Vincent hat Sehnsucht.
2: Fiona! John? Komm schnell! Nee, Vincent, du nicht. Fiona! Nee, Vincent, du sollst eigentlich draußen bleiben. Vincent, geh mal raus wieder. Das war ja wieder klar. Vincent! Winnie! Komm, Angelika, wir gehen mal rein mit dem Vincent ein bisschen kuscheln. Guck mal.
3: Ist der heute kuschelig?
2: Der ist kuschelig.
3: Ja?
2: Der möchte kuscheln gerne. Ja? Mal gucken.
3: Echt? Bist du heute kuschelig? Bist du ein Kuschelkater? Eiwei. Wir haben gar keine Banane.
0: Das stört Vincent nicht. Hauptsache, es wird gleich gekuschelt. Die Flachlandtapire gelten als Einzelgänger und scheu. Hier im Zoo Berlin ist es anders. Die Jungtiere Maya und Pablo sind richtige Sandkastenfreunde. Ob aus den beiden auch ein Paar wird, weiß Carsten Schwendt.
5: Hey, ihr drei. Ja, quiek, quiek. Kommt da mit hier ein bisschen? Pablo, du auch, komm her. Komm schnell, Dicker. Nicht so gierig sein, ihr kriegt da alle was ab. Ja, jetzt kann man langsam immer häufiger, sorge mal, beobachten, wie der kleine Pablo, der jetzt 3 Jahre und 6 Monate alt ist, ja, so langsam immer öfter mal probiert, auf die Maya, sag ich mal, aufzureiten. Also mit 3 Jahren werden sie etwa geschlechtsreif. Aber ich muss sagen, zurzeit stellt er sich noch ein bisschen zu blöd an, sag ich einfach mal. Also ich sag mal, das Paaren oder sonst irgendwas, das können wir jetzt nicht beeinflussen oder stimulieren. Also wo sie wirklich immer, sag ich mal, richtig ausflippen, ist, wenn man sie halt abduscht oder wenn es regnet. Gerade wenn es schön warm ist, das finden sie mal ganz klasse. Und da kann man eigentlich immer beobachten, wenn man sie abduscht, wie dann gerade der kleine Pablo immer so ein bisschen versucht aufzureiten, ob es denn spielerisch ist oder ob es ernst ist. Also wird eher spielerisch so ein bisschen sein. Dann fangen sie sich manchmal an, auch gegenseitig so ein bisschen einfach zu beißen und so.
0: Carsten Schwendt holt den Duschschlauch. Für seine Tapire spielt der Tierpfleger gern den Bademeister.
5: Die warten ja schon. Einmal duschen eine Runde, abkühlen. Guck mal, da kommen sie schon gleich an. Oh, es ist schön, war Maya. Oh, den Dreck abspülen hier, ne? Ich sag mal, die mögen auch wirklich so einen richtig dollen Strahl. Manchmal, wenn wir einen Rasensprenger anmachen, dann stellt sich gerade Ronja direkt einen Meter davon entfernt und kriegt wirklich den, ja, richtig dicken Strahl ab und das findest du ganz toll. Ich sag mal, das sind sehr, sehr wasserliebende Tiere. Also entweder nur baden oder duschen, kommen ja aus dem Regenwald. Und daher brauchen sie das auf jeden Fall auch für die Haut. Regelmäßig Wasser.
0: Eine Massage mit anregender Wirkung. Sein Glück versucht Pablo bei Maya heute denn doch nicht mehr. Typisch Vorführeffekt. Vielleicht das nächste Mal. Es ist soweit. Streichelzeit für Binturong Vincent.
2: Na, Vincent? Wir würden auch zu dir reinkommen. Komm mal mit. Vincent, komm mal mit. So, jetzt einmal kuscheln. Pass auf. Guck mal, du hast gerade deine Füße ein bisschen verkantet. So. Na, endlich kümmert sich mal wieder einer um dich, wa? Sonst immer nur die Kinder, wa? Also.
0: Zwei, die sich mögen, Vincent und Mirko Rock.
3: Wow, wow, wow. Der sucht jetzt nach Flöhen.
2: Nur dann such mal. Wa? Du wirst keine finden. Ne?
3: Ja.
2: Na, wo willst du hin?
0: Angelika Bergling übernimmt den Job an Kamera 2. Kamera 1 bleibt draußen. Den fremden Kameramann würde Vincent nicht in seiner Nähe dulden.
2: Oh, und jetzt hat er sich selber abgehauen. Was ist denn los? Was ist denn los? Zu flüchten? Willst du nochmal hinkommen? der ist schon ein bisschen schwerer als seine Kinder.
0: Vincent bringt gut und gerne 15 Kilo auf die Waage.
2: No, das ist halt total lieb. Und eigentlich habe ich ihn ja so von meinem Kollegen, mit dem ich gewechselt habe, so übernommen. Und der hat sich schon ganz viel mit ihm beschäftigt. Ja, und der hat es dann mal irgendwann halt mir natürlich erzählt. Und dann habe ich es mal selber probiert. Und ja, also wir verstehen uns auch ganz gut. Also es ist halt ein ganz lieber.
3: Brille.
2: Erzählt er fremd.
3: Ich muss die Brille anlecken, dann sehe ich nicht mehr, wie ich rauskomme, du. Weißt du? Ja. Erzählst du mir was? Das ist fein. Das ist schön.
2: Ist das alles aufregend, mein kleiner Maus?
6: Ja, ist alles aufregend. Ja, ist alles aufregend. Ja, genau.
0: Winterungen sind dafür bekannt, zutraulich zu sein. In ihrer Heimat Südostasien werden sie mitunter als Haustiere gehalten.
6: Ja, was?
3: Was macht ihr jetzt hier?
2: Knutschen.
3: Und schön?
2: Naja.
3: Jetzt kontrolliert er erstmal die Ohren. Jo, fein. Hast dich noch nicht gewaschen heute, wa?
2: So, wahre Liebe gibt's eh nur unter Männern.
3: Ich jo. Sehe es.
2: Wir brauchen keine Frauen, wa? Frauen bringen nur Unruhe ins Leben. Hörte es und ging zur Frau.
3: Dadurch, dass ich ja auf der anderen Seite hauptsächlich arbeite, bin ich ja weniger hier jetzt so zum Saubermachen. Und wenn ich abends mit denen ein bisschen kuschel, dann mal durchs Gitter.
0: Das reicht nicht, um Vinzenz Lieblingspfleger zu sein. Das ist Mirko Rock.
3: Du bist wieder zu deinem Freund, wa?
2: Genau. Ja. Ich hab dich auch lieb, Vincent. Aber ablecken tue ich dich nicht.
0: Ein Tag im Revier der Tarkiene und Wesente, die sogar Fußball spielen. Kapuzineräffchen Sina hat einen Fototermin. Und die beiden Bariballkinder dürfen das erste Mal auf die Außenanlage. Das und mehr sehen Sie in der nächsten Folge von Panda, Gorilla und Co.

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5: Grüß Gott. Die Ausweise bitte.
6: Was soll das werden?
5: Verdacht auf illegales Glücksspiel. Pokerrunde hiermit beendet.
7: Poker? Ihr seid in Bayern, da spielt man Schafkopf.
6: Und das ist kein Glücksspiel.
5: Name?
6: Schafkopf.
5: Oh, ein Komiker ist immer dabei. Ihr Name?
7: Also, Brunner Gerd.
5: Wer sind Sie?
7: Brunner Alois, sein Bruder.
6: Reitbacher Sepp, ich bin hier der Wirt.
5: Sie sind der Veranstalter. Da haben Sie aber einen sauberen Scheißdreck beieinander. Wir können es nur noch Rams spielen.
7: Sag ich doch, Schafkopf.
5: Okay, Schafkopf spielt man zu viert. Wollt ihr mich verarschen?
6: Da muss ich jetzt wohl meinen Anwalt anrufen.
5: Schlüssel?
7: Erster Wirt.
6: Der steckt normalerweise.
5: Hansi! Ist das der vierte Mann?
7: Am Ortswein.
5: Ja, müsst's auf Mama umstehen.

0: weiß nicht, ob sie irgendwie liegt, der komisch.
1: Ich hab keine Ahnung, wie man liegt, wenn man sich zerschossen hat.
0: Und warum zerschießt er sich im Stehen? Ich meine, da setze ich mich der erst einmal in aller Ruhe auf einen Stuhl.
1: Ach so, bei Kerzenlicht, romantischer Musik, die schönsten Selbstmordmelodien, ja? Was wird das jetzt?
0: So fällt ein normaler Mensch um.
1: Bin mir nicht sicher, ob man dich als normalen Mensch bezeichnen kann.
2: Finger weg von meinem Tatort.
0: Wer ist jetzt er?
2: Gerichtsmedizin, Dr. Hartwig, und Sie sind?
1: Ach so, das ist die Urlaubsvertretung von der Anja.
2: Sie haben doch wohl nicht angefasst mit Ihren Patschefingern. Stichwort Polizeischule. Erster Tag, hm?
0: Wieso wissen die da nichts?
1: Ja, jetzt weißt du's ja.
2: So, Sie haben jetzt bestimmt noch was Wichtiges zu erledigen. Knöllchen verteilen, eine entlaufene Katze finden,
0: hm? Wo sind die hingefahren, die Anja?
1: Dalmatien. Na, Slowenien.
2: Meine Herren, wenn Sie Ihren hochintellektuellen Disput bitte nach draußen verlagern.
1: Ljubljana, das war's.
0: Ach so, das ist mit die 3L.
3: Depressiv? Ich weiß nicht. Der Josef war doch nie beim Arzt. Ein bisschen schwermütig war er heute.
4: Ein Grübler. War der Älteste von uns.
3: Und deswegen hat er sich für alles immer ein bisschen mehr verantwortlich gefühlt.
5: Ja.
3: Unsere Eltern sind ja auch schon früher gestorben.
0: Wieso hat der überhaupt so eine Waffe gehabt?
3: Die ist euer Familienbesitz.
4: Mit der

0: Eine Frau gehabt oder eine Freundin?
1: Nein, sowas haben wir nicht.
2: Brauchen wir nicht.
3: Wie muss ich mir das jetzt genau vorstellen? Der spritzt da, auf einmal steht der auf und geht raus.
1: Der Josef hat ein Herz solo angesagt und der Gerd hat gleich gemeint, das kriegt er nie durch. Keine Chance, das hab ich gleich gewusst. Aber der Josef war stur und hat gesagt, da darf er alles drauf sitzen.
4: Na, und dann hab ich gesagt, aber bloß zum Spaß, gell, dass er ja vielleicht seinen Hofanteil sitzen kann.
2: Wir wollten bloß einen Witz machen.
0: Ja, Witz misslungen.
5: Naja, wir haben alle schon gut was getrunken.
0: Naja, ist ja schon noch drei.
5: Die Stimmung war eigentlich super. Und das mit dem Hofanteil, das haben die da nicht ernst gemeint. Und jetzt habe ich eine Leiche in meiner Wirtschaft.
0: Haben Sie öfter gespielt?
5: Meine Frau macht da die Wocheneinkäufe. Und um 5 sperren wir dann auf.
0: Ja. Irgendwer hat gewusst, dass Sie im Geld spielen, hat bei uns am Revier angerufen.
3: War das Ihre Frau?
0: Nein. Und sie hat gesagt, das war ein Mann.
3: Vielleicht hat die eine tiefe Stimme.
0: Hat die eine tiefe Stimme?
5: Die Maria.
6: So, die Abholung des Toten ist veranlasst.
3: Dann hat das doch alles keinen Sinn.
0: Damit hat er das Wesentliche gesagt.
5: Kann jetzt drüben wieder rein.
6: Ja, aus meiner Sicht spricht nichts dagegen. Aber vielleicht können die Kollegen vorher einmal kurz für euch durchwischen.
3: Einfach aus dem Zimmer und da schießt mich.
0: Na super, dann muss ich mir keine Sorgen machen, wenn es das nächste Mal aufs Klo gehst.
3: Ja, irgendeinen Grund muss doch der gehabt haben.
0: Na ja, ein Hofanteil, ich meine, das langt doch.
3: Okay, die anderen haben doch selber gesagt, dass das mit dem Einsatz bloß ein Joke war.
0: Na, spätestens nach dem Kopfschuss hat keiner mehr gelacht.
7: Ich verstehe nicht, warum Sie in der Sache nichts unternehmen. 24 Stunden, das ist nichts passiert, nichts.
8: Ja, mit wem haben Sie denn telefoniert?
7: Mit der Polizei Wolfratshausen.
8: Ja, war es eine jüngere Stimme?
7: Was tut denn das bitte zur Sache? Auf den Hasenstall meines Sohnes wurde geschossen, mit einer scharfen Waffe. Verstehen Sie das?
8: Ja, Herr Hamsen, ich kann Sie klar und deutlich verstehen.
9: Von Wirt, was geht hier vor?
7: Ah, sind Sie hier der Chef?
9: Ja, ja, ja. Und um was geht es?
7: Darum, dass man als frisch Zugezogener offenbar als Bürger zweiter Klasse behandelt wird.
9: Ach, das kann ich mir bei unserem Freund Wirt nun beim besten Willen nicht vorstellen.
7: Gestern hat jemand auf den Hasenstall meines Sohnes geschossen. Und gestern habe ich das bereits telefonisch gemeldet.
8: Bei Riedel, ich hatte nämlich gestern Nachmittag frei.
9: Na, verstehe. Herr Hamsen, selbstverständlich werde ich sofort meinen besten Mann darauf ansetzen. Und zwar umgehend. Und glauben Sie mir, hier wird niemand benachteiligt, weil er hier nicht geboren wurde. Nicht? Hier nicht. Schönen Tag noch. Von Wirt, Robert und Staller zu mir.
0: Also das war kein illegales Glücksspiel, die haben einfach nur Schafkopf gespielt.
9: Schafskopf?
3: Schafkopfen Kinder nicht.
0: Also vielleicht gibt's das bei denen nicht.
9: Was soll das heißen bei denen? Darf ich Sie darauf aufmerksam machen, dass ich bereits seit 5 Jahren in Wolfratshausen lebe?
3: Hm? Was spielen die dann im Wirtshaus?
0: Ich weiß nicht, vielleicht Spitzpass auf.
9: Oder? Hören Sie gefälligst auf, so zu tun, als wenn ich nicht im Raum wäre. Also was haben wir?
3: Einen Toten?
9: Beim Schafskopf?
0: Im weitesten Sinne ja. Nein, Selbstmord.
3: Ja, wir waren praktisch live dabei.
9: Wie muss ich mir das vorstellen? Jemand begeht Suizid und Sie schauen in aller Seelenruhe zu, oder wie?
0: Nein, der hat sich schon eingeschlossen, bevor er sich erschossen hat.
3: Den Abschiedsbrief haben wir später gefunden.
9: Und Fremdverschulden können Sie zu 100% ausschließen? Es war kein Fenster im Raum, durch das ein Mörder hätte entkommen können. Der Schlüssel steckte von innen. Der Abschiedsbrief ist absolut authentisch.
0: Hm? An der Schriftprobe sind wir dran.
3: Ja, müssen wir aber noch mal zu dem in die Wohnung, weil von einem selber werden wir es nicht mehr kriegen.
9: Von dem Toten. Brillante Erkenntnis. Ab!

0: Verstehe nicht. Das ist doch alles noch tadellos.
1: Ja, nimm's halt mit. Schau, du wolltest doch schon immer Gitarre lernen.
0: Die Lampe da, die ist doch wunderschön gearbeitet.
1: Ja, die passt aber nicht ins Auto rein.
0: So, jetzt langt's aber.

0: Ist das bei euch so Brauch? Wenn einer stirbt, hat man gleich das ganze Zeug weg, oder was?
1: Das Andenken an den Josef, das traut mir in unserem Herzen.
2: Ja, genau. Für das braucht man doch nicht seine alten Unterhosen.
3: Deswegen schmeißt man es gleich beim Fenster raus. Ganz egal, ob da ein kleines Kind spielt.
2: Was denn für ein Kind?
0: Ja, oder ein Streifenwagen beschädigt wird.
1: Wir haben niemand gesagt, dass er unterm Fenster parken soll.
0: Gut, wir würden uns gerne ein bisschen umschauen.
3: Allein?
1: Wir haben nichts zum Verbergen.
3: So, schau. So Mäntel werden langsam auch wieder modern.
0: Mhm, so modern wie der Ivan Rebrov.
3: Wie ist das?
0: Ja, ist wurscht. Also ganz ehrlich, jetzt schon Kammerl, da darf ich mich auch umbringen.
3: Ja, Hupsi, das ist jetzt wirklich ein bisschen übertrieben. Mhm. Ja. Ins Gesangbuch hat er reingeschrieben. Meinst du das Land bei Schriftprobe? Josef Brunner 1970.
0: Ja, wenn er seine Schriftzeit der Kommunion nicht mehr verändert hat. Ich hab was Besseres. Terminplaner 2001. Einmal.

0: Schale. Ja, was Handschriftliches. Lieber Josef, mein Sonnenschein, jede Sekunde, die ich ohne dich verbringen muss, schmerzt, du ziehst und so weiter, spüre ich deine sanften Küsse auf meiner Haut. Oh, das schreibt eine Mausi.
1: Gibt's ein Datum?
0: Wer schreibt denn ein Datum auf den Brief?
1: Entschuldige, wenn ich schreibe, dann schreibe ich auch Wolfratshausen, den 27.10.
0: Das hat man vielleicht im Mittelalter gemacht.
1: Also so alt ist der nicht. Herr Brunner!
2: Welcher denn?
1: Wird doch wurscht jetzt.
0: Sagt dir einer der Name Mausi irgendwas?
2: Kein Mausi. Soll ich was mit dem Josef zu tun haben?
0: Ja, das wäre jetzt unsere Frage gewesen.
1: Sie erben doch das da alles.
2: Ja, erben, das ist gut. Wenn Sie es genau wissen wollen, bis jetzt haben wir uns die Hypothek immer zu dritt teilt. Und jetzt kriegt jeder von uns die Hälfte vom Anteil vom Josef dazu.
1: Du das verstanden?
0: Klingt wie ein Dreisatz, hau mal ab. Danke.

0: Ja, Herr Köbel, wer am Straßenverkehr teilnimmt, der braucht einen Führerschein.
1: Ja, den habe ich ja.
0: Mhm. Wo?
1: Den werde ich im Büro vergessen haben.
0: Vergessen? Und wenn Sie in die Videothek gehen, gehen Sie da ohne Ausweis.
1: Videothek?
2: Oh, da haben Sie vier saubere Auspuffe.
0: Auspüffe, glaube ich.
2: Auspüffe, echt? Oder heißt es Auspuffs? Auspuffs, Auspüffe, Auspuffe.
1: Also, meine Herren, ich muss jetzt wirklich weiter. Ich habe noch einen wichtigen Termin.
2: Haben Sie überhaupt so ABE?
1: Ja, bitte was?
2: Ja, allgemeine Betriebserlaubnis für Ihre.
0: Auspuffs. Muss man immer dabei haben, genau wie im Führerschein.
1: Das werde ich dann wahrscheinlich auch im Büro haben.
2: Wo arbeiten Sie denn?
0: 3,8 Millionen für so verranzte Hütten.
2: Ja, da geht es ja nicht um die Hütten, da geht es ums Seegrundstück. Das musst du mal anschauen. 4,2 Millionen für einen kaputten Vierseithof.
0: Ja, da hast du aber wenigstens vier Seiten.
2: Nein, hast du nicht, weil er kaputt ist. Auf jeden Fall, wenn der das verkauft, dann kriegt er einen Haufen Geld.
1: Der Markt galoppiert. Also, wenn Sie was interessiert, dann sollten Sie schnell zugreifen.
0: Ihren Führerschein hätten wir gern.
1: Dieses ABE habe ich jetzt nicht gefunden.
0: Bleibt erst einmal bei uns.
1: Und was heißt das jetzt?
2: Das heißt, dass er weg ist.
1: Aber ich darf doch trotzdem weiterfahren, oder?
2: Ja, Karussell und Tretboot.
1: Was ist mit meinem Termin?
0: Herr Köbel, man muss ja nicht überall dabei sein.
2: Wiederschauen.

0: Und Sie sind sicher, dass das funktioniert?
1: Ja, ja, klar. Ich habe auch mal eine Katze gehabt und später auch Fische.
0: Und die haben Karotten gefressen?
1: Nein, das nicht, aber die konnte ich immer anlocken. Ich habe zu Tieren einen super Draht.
0: Na, hoffentlich.
1: Sie können mir da ruhig vertrauen. Wir könnten aber auch einfach das Kastel da drin aufbrechen.
0: Nee, bloß nicht. Wenn Sie dem jetzt noch das Dach über dem Kopf wegreißen, kriegt der Hase noch einen Herzinfarkt.
2: Klopfer ist manchmal ein bisschen schüchtern.
1: Ja, ja, das glaube ich. Aber weißt du, wenn man ganz viel Hunger hat, dann... Ach, das glauben Sie auch selbst nicht.
0: Wenn man auf Ihr Haus schießt, gehen Sie danach in den Garten und ernten Gemüse?
1: Ja, da würde ich mir auch lieber einen Pizzaservice kommen lassen, gell? Hallo, Pizzaservice!
2: Geht's dem Klopfer gut?
1: Ja, bestimmt. Weißt du, nur weil man auf sein Haus geschossen hat, heißt es noch lange nicht, dass er auch getroffen wurde. Man sieht ja auch überhaupt kein Blut oder Fellfetzen.
3: So, bitteschön. So. Habt ihr eigentlich schon den neuen Arzt kennengelernt? Der ist leicht schneidig.
4: Schneidig? Was heißt jetzt schneidig?
3: Ja, also ich hab den ja bloß einmal gesehen, aber so gepflegt, so ein richtiger Gentleman.
4: Ich finde, der schaut noch gar nichts aus.
5: Da macht der Hupsi noch mehr her.
3: Hm? Seid doch bloß neidisch.
4: Also, wenn du mal näher kennenlernen willst, dann musst du dich umbringen lassen.
5: Da liegst du nämlich gleich bei ihm auf dem Tisch.
3: Sehr witzig. Aber beim ersten Date wäre ich schon gern angezogen und am Leben.
4: Das erzählst du am Gewitz.
5: Wieso ich?
4: Weil du der Fahrer bist?
5: Ich bin doch gar nicht gefahren.
4: Ja, aber du hast unterm Fenster gepackt, wo die Leute Zeug runterschmeißen.
5: Das kann man ganz leicht ausbeulen.
4: Ja, das letzte Mal leicht ausbeulen hat 3000 Euro gekostet.
5: Holst du mir mal das Bordwerkzeug?
4: Wir haben nicht einmal einen Erste-Hilfe-Kasten.
5: Gut,

0: Ja, sieh!
1: Es ist nicht so, wie ihr denkt. Da war ein Kunde da, der hat sich nach dem Zustand seiner Geldschatulle erkundigt. Die ist schon mal ein Klump.
2: Hast du jetzt die Musik da von dem Handy abgespielt?
1: Ja, Bluetooth.
2: Wie?
1: Bluetooth. Datenübertragung per Funk. Benannt nach Harald Blauzahn, dänischer König.
2: Der hat das erfunden?
1: Ja, im 10. Jahrhundert.
3: So lange gibt's das schon, Hans.
2: Ja, ich kenne mich nicht aus mit dänischen Königen.
1: Oje, was ist denn da passiert? Da hat aber einer rumgefuscht.
2: Ja, das ist nur das Wenigste. Was meinst du, wie der Marder da den Kühlschlauch zerfetzt hat?
3: Ja, ein Vergaserkette eingestellt, Fensterheber funktionieren nicht und Winterreifen braucht er.
1: Ja, das dauert ein bisschen, gell?
3: Ja, bringst du vorbei, wenn du fertig bist.
1: Und wie kommt sie jetzt weiter?
2: Kein Problem, wir trampen.
1: Na, freilich, trampen.

0: ganz ehrlich, ich würde uns auch nicht mitnehmen.
1: Ja, was meinst du, wie lange das dauert, bis da ein Taxi kommt?
0: Scheiße, jetzt haben wir auch keins.
1: Funk.
0: Ist im Auto.
2: Also wenn sich der junge Kollege da etwas unglücklich verhalten hat, dann tut mir das natürlich leid.
3: Etwas unglücklich verhalten? Der hat eine Horrorgeschichte erzählt. Von Schüssen und Blut und Tod. Herrgott noch mal, mein Sohn ist 8. Ja, der Junge ist regelrecht traumatisiert.
2: Das war bestimmt keine Absicht.
3: Das hat doch Methode. Die Eingeborenen, die wollen es hier systematisch wegekeln.
2: Jetzt
3: sagen Sie mir bitte nicht, dass ich übertreibe. Muss ich den ganzen Tag Weißwürste zuzeln und in der Lederhose rumjodeln, damit man mich hier ernst nimmt?
2: Sehen Sie, irgendwann war ich hier auch mal ein Zugroster, auch wenn man das jetzt nicht mehr merkt, nicht?
3: Ach, das überrascht mich jetzt aber. Ich hätte Sie ja so in die niederbayerische Ecke gesteckt. Vom Akzent her.
2: Ja, wir haben ja noch unser Fräulein Wirt, nicht? Was halten Sie davon, wenn sie das Ganze übernimmt? Ich sag nur als Stichwort weibliches Einfühlungsvermögen. Hm?
3: Ach, ist das die junge Dame vorne am Schreibtisch?
2: Ja.
3: Ja.
1: Tschüss.
4: Was für ein nerviger Typ. Haben Sie gerade gesehen, wer aufdringlich, der mir zugezwinkert hat?
2: Ja, weil Sie ihn begleiten werden.
4: Wie komme ich denn dazu?
2: Ja, weil Riedel damit völlig überfordert ist.
4: Mit dem toten Hasen.
2: Ja, bist du doch gar nicht erwiesen.
4: Na, Entschuldigung, ich habe doch die Bilder gesehen. Der Stall ist angeschossen, seit einem Tag ist das Futter nicht angerührt. Ich glaube nicht, dass das Vieh in der Ecke liegt und ein Nickerchen hält.
2: Ja, dann bringen Sie das den Leuten schon bei. Vor allem dem Kind, nicht?
4: Ein Kind?
2: Ja.
4: Sonst noch was?
2: Begrüßungskultur. Die Leute sind neu hier, die sollen sich wohlfühlen. Bayern ist ein Zuwanderungsland, Frau Wirt. Hm?
4: Na, dann denken Sie mal an den Termin mit dem neuen Pathologen. Der wandert nämlich in 5 Minuten zu. Hm.
2: Also, dieser Dr. Hartwig ist ein guter Mann. Er sprudelt nur so vor Ideen. Ja, die Gerichtsmedizin scheint sich in Riesensprüngen zu entwickeln, nicht?
1: Ja, ja, ja.
2: Heiß heute, nicht?
1: Ja, deswegen schwitzt man ja so.
2: Ja. Jedenfalls, glauben Sie, dass unsere Frau Dr. Lichter immer auf dem neuesten Stand ist? Sie haben ja im Tagesgeschäft immer am meisten mit ihr zu tun, nicht?
5: Ja, ja. Alles super.
2: Ja, weil Dr. Hartwig wäre ernsthaft interessiert. Ich meine, könnten Sie sich das vorstellen, hier bei uns ein bisschen frischer Wind?
1: Hm? Was für frischer Wind?
2: Ja, Dr. Hartwig hat mir ein ernsthaftes Angebot unterbreitet.
1: Angebot?
2: Ja, ja. Ein sehr gutes Angebot, muss ich sagen.
1: Heißt das, der Dr. Hartwig will den Job von der Anja?
2: Offen gesagt, ja.
5: Jetzt muss ich mal eins sagen. Die Anja ist eine Riesennervensäge. Sie will immer das letzte Wort haben und ich werde sie im Leben nicht mehr heiraten. Aber fachlich, da macht der keiner was vor.
2: Ja. Was macht denn Yazid mit unserem Wagen?
5: Probefahrt. Da war so ein komisches Quietschen.
2: Ja, dann passen Sie auf, dass das nichts Größeres wird. Ich kenne Yazid nicht.
1: Ja, ja, aber bei so einem sensiblen Fahrzeug, da ist man lieber übervorsichtig.
2: Aha, aha. Was macht der Fallbrunner?
1: Eine Mausi scheint da eine entscheidende Rolle zu spielen.
2: Mausi?
1: Ja, ja, aber solange wir halt Fremdverschulden am Topf von dem Tod nicht eindeutig ausschließen können.
5: Aber das bringt er ja nicht hin, ihr Dr. Hartwig.
6: Mausi, sagt mir gar nichts.
7: Ich hab's auch jede Woche Karten gespielt. Ich mein, da kriegt man doch mit, wenn einer eine Freundin hat.
1: Na, so beim Bier, da erzählt man sich doch, was bei den Kameraden so los ist. Ich gerne so ein Weißbier.
7: Dann gibt's noch einen Arzteschlüssel.
6: Es ging doch nur ums Kartenspielen. Von Frauen war da nie die Rede. Ah, wenn man vom Teufel spricht. Die Maria, meine Frau.
8: Grüß Gott.
5: Frau Reitbacher, Mausi. Entschuldigung, kennen Sie eine Mausi?
8: Ich? Na, warum?
6: Das wäre eventuell die Freundin vom Josef gewesen.
8: Ach so? Hat der Josef eine Freundin gehabt? Echt?
1: Sie als Frau, Sie haben doch ein ganz anderes Feeling fürs Zwischenmenschliche. Und die Gebrüder Brunner, die waren ja Stammgäste bei Ihnen.
8: Also, ich hab mit denen praktisch nichts zu tun gehabt. Ich hab ja immer die Einkäufe gemacht, wenn sie die da zum Karteln getroffen haben.
1: Ah, ich hätte gern nur so ein Weißbier.
7: Schlüssel.
1: Alkoholfrei! Mausi, wie findet man jetzt so eine Mausi?
5: Ach, na, keine Chance. Da sucht man am besten gleich nach Bärlis, Hasis, Schnuckis oder.
1: Schmutzel.
5: Was?
1: Schmutzel.
5: Schmutzel? Das hab ich noch nie gehört.
1: Ich weiß auch nicht, wie ich da jetzt drauf kam. Das hat meine Mutter immer gesagt.
5: Zu deinem Vater?
1: Egal jetzt.
9: meine, Kino, Theater, normale Menschen, da musst du natürlich nach München rein. Aber die Landschaft hier ist schon der Hammer. Du, ich muss Schluss machen. Die Staatsmacht kommt.
1: Grüß Gott.
9: Guten Tag.
5: Sie haben uns herbestellt?
9: Wenn Sie fachlich was nicht verstehen, bitte gleich nachfragen. Die Schmauchspuren an der Hand weisen recht eindeutig auf Suizid hin. Und aufgrund der Gerinnung des Blutes am Tatort ergibt sich ein Todeszeitpunkt von 14 Uhr plus minus weniger Minuten.
5: Na, das kann gar nicht sein. Ich habe um 14.30 Uhr habe ich Sie angerufen.
9: Ja, und?
5: Ja, 14.30 Uhr, das war unmittelbar nach dem Schuss.
9: Sie haben mich gegen 14.30 Uhr alarmiert. Ich war gegen 14.45 Uhr am Tatort. Und der Todeszeitpunkt ist gegen 14 Uhr.
1: Ja gut, es kann ja sein, dass man da vielleicht ein bisschen daneben haut.
9: Also ich weiß ja nicht, wie sehr Sie daran gewöhnt sind, dass die Kollegin hier öfter mal ein bisschen daneben haut. Aber wenn ich sage Todeszeitpunkt 14 Uhr plus minus weniger Minuten, dann ist der Todeszeitpunkt 14 Uhr plus minus weniger Minuten.
1: Und dass der Tote einfach ein bisschen, also ein anderes Blut gehabt hat?
9: Ach, das ist ja ein hochinteressanter Ansatz. Das würde ja bedeuten, dass das Blut des Opfers hier auf dem Land schneller geronnen wäre, als ich das aus meiner langjährigen Erfahrung mit Opfern aus der Stadt kenne.
1: Ja, zum Beispiel.
9: Weil ja hier auf dem Land alles ein bisschen schneller geht. Besonders hier, stimmt's?
1: Moment, was heißt das?
5: Er meint den Blutkreislauf. Vielen Dank. Wiederschauen. Oh, Entschuldigung.
3: So, bitte.
4: Und Sie waren da jetzt noch nicht dran?
3: Nee, das ist ja schließlich ein Tatort.
4: Herr Hamsen, ich denke, das wäre ganz gut, wenn Sie Ihren Sohn mal ins Haus bringen und dann bräuchte ich hier 5 Minuten.
10: Warum?
4: Weil ich den Klopfer jetzt erstmal herauslocken möchte. Dafür brauche ich meinen Zauberspruch. Und der funktioniert nur, wenn ich alleine bin und mich konzentrieren kann.
10: Okay.

0: Und?
1: Ja, alles gut. Ihm geht's den Umständen entsprechend. Er braucht jetzt erstmal ganz viel Ruhe.
0: Ja, kein Problem, Frau Doktor.
1: Haben Sie was mitbekommen von dem Schuss?
0: Schüsse. Es waren ja 3 insgesamt, ne? Vorgestern.
1: Entschuldigung, dass es so lange gedauert hat, ne?
0: Kein Problem. Also, 3 Schüsse vorgestern, das muss so gegen 1:30 gewesen sein. Da kam der Arndt gerade aus der Schule.
1: Ah ja. Okay, gut.
0: Dann bringe ich Sie noch zur Tür.
1: Ich würde auch gerne hinten rausgehen. Dann kann ich noch ein bisschen frische Luft schnappen, das Ganze mal sacken lassen.
0: Natürlich.
1: Gut, Herr Hamsen.
0: Tschüss.
1: Tschüss.

0: Also, der Graphologe hat gesagt, die Schrift in dem Abschiedsbrief ist die gleiche wie in dem Terminkalender.
1: Ich verstehe es nicht. Wir waren doch dabei, wie der sich zerschossen hat. Jetzt haben wir um 14.31 Uhr den Hartwig auf der Anrufliste. Aber wir haben doch direkt danach angerufen.
0: Ja. Vielleicht hast du ja noch Sommerzeit auf deinem Handy eingestellt.
1: Ja, ganz bestimmt.
2: Da muss sich der Fatzke kommen.

0: so lange.
1: Ja, fürs Kuvert.
2: Mausi, Mausi, warum haben Sie das nicht gleich gesagt?
3: Ja, wir haben eine Affäre gehabt, der Josef und ich. 2 Monate ungefähr. Aber es war aus.
4: Seit wann?
3: In einer Woche, 10 Tage. Irgend so in dem Dreh.
2: Naja, sowas kann man nicht endlos treiben. Sie sind ja verheiratet.
3: Er wollte nimmer. Mit einem Brief hat er Schluss gemacht.
4: Naja, haben Sie es wenigstens schriftlich?
3: Ja, schriftlich.
2: Was war denn da drin gestanden in dem Brief?
3: Ja, dass er es beenden wolle, weil ich meinen Mann ja eh nimmer verlasse. Und dass das so alles keinen Sinn mehr hat.
4: Ja, wie war es genau?
3: Dann hat das doch alles keinen Sinn mehr.
4: Das war der Wortlaut.
3: Das habe ich oft genug gelesen, glauben Sie mir's.
2: Haben Sie denn noch den Brief?
3: Ja.

0: Donald! Wo ist der denn?
1: Der hat den gefunden.
2: Naja, das Versteck ist auch eher so mittel, ne?
0: Sicherer geht's eigentlich gar nicht. Ich hab doch bloß die ganzen Geschäftsunterlagen. Mein Mann schaut den Papierkram wieder teilweise Weihwasser.
3: Wo waren Sie denn am Montag so um 13:30?
0: Mittags. In der Stadt. Ja, ich hab mich noch mal mit dem Josef getroffen. Ich hab gehofft, dass er sich's noch mal anders überlegt.
2: Hat er aber nicht.
0: Na. Meine Mama soll ich eine Vorwürfe. Irgendwie bin ich ja schuld, dass er so verzweifelt war.
3: Okay, verzweifelt, entschuldigen schon, aber wer so eine attraktive Frau stehen lässt, der ist ja selber schuld.
2: Wie das passiert ist, waren Sie beim Einkaufen.
0: Ja.
2: Hat Ihr Mann das gewusst?
0: Sie glauben doch nicht, dass das Seppi. Das war doch Selbstmord, oder? War's doch.
3: Sonja, in der Gierwitz fragt, wir sind gleich wieder da.
2: Müll nehmen wir gleich mit.
4: Nein, das ist kein Müll, das ist eine Hase.
3: Was? Das ist aber ein schönes Tier.
4: Erschossen.
2: Boah, Todeszeitpunkt.
4: Montagnachmittag, so gegen 2:30. Also einen Tag vor eurem Selbstmord. Und mal gerade ein paar hundert Meter von Brunners Hof entfernt. Ich hab da auch so eine Patronenhülse gefunden.
2: Ja, da alles in die Pathologie.
3: Und fragst du mal, ob man den noch essen kann?
2: Pfui, Teufel, Hansi, spinnst du? Der stinkt doch schon.
3: Ja, das ist wild, der braucht das auch noch gut.
5: Ja, ja, ja. Nein. Du, ich muss Schluss machen. Hier geht gerade die Sonne auf. Ja, ja, nee, ist gut, ja.
4: Hallo. Sie sind jetzt?
5: Hartwig. Dr. Michael Hartwig, aber Sie können Michael zu mir sagen. Und Sie sind?
4: Frau Wirth.
5: Mhm. Was verschafft mir denn den Glanz in meiner bescheidenen Hütte?
4: In Ihrer Hütte?
5: Ja, schon. Bis auf Weiteres.
4: Das ist aber eine schöne Umschreibung für so eine 14-tägige Urlaubsvertretung. Na gut, das hier ist ein toter Hase, erschossen. Und ich würde Sie bitten, zu überprüfen, ob das Geschoss von derselben Waffe wie bei Josef Brunner stammt. Und ob diese Patronenhülse auch dazu gehört.
5: Wird gemacht.
4: Gut.
5: Bekomme ich denn auch eine Belohnung?
4: Eine Belohnung? Na klar.
5: Okay, und was?
4: Geld vom Staat. Der bezahlt sich nämlich, dass ich ja ordentliche Arbeit leisten, Herr Hartwig.
5: Wow, sorry, Ella. Ich glaube, wir hatten gerade keinen guten Start, wissen Sie. Ich bin neu hier. Und eigentlich würde mich nur interessieren, was man hier abends so machen kann als Single.
4: Ich lass mir was einfallen.
5: Super.
4: Tschüss.
5: Alter, das glaubst du nicht.
3: Ein Motiv hat er ja, der betrogene Ehemann. Vielleicht hat er es im Flagranti erwischt.
2: Also spätestens, wie er den Abschiedsbrief gefunden hat, war dem doch alles klar. Ja, dann hat er einen Teil weggeschnitten und übrig geblieben ist, dann hat das doch alles keinen Sinn mehr.
3: Trotzdem haben wir keine Spuren. Und den Schuss haben wir auch noch gehört.
2: Ja, super, dass du auch einmal anrufst.
6: Jetzt schnauz mich nicht an. Denkst du, ich klotz im Urlaub den ganzen Tag auf mein Handy und schau, ob vielleicht mein Ex-Mann anruft?
2: Ja, das weiß ich noch nicht.
6: Was ist denn überhaupt?
2: Ach so, ja. Ich bräuchte einen Crashkurs von dir in Sachen Blutgerinnung und Schmauchspuren.
6: Okay, upsie, das ist doch jetzt nicht dein Ernst, oder? Dass ich dir das, was ich jahrelang gelernt habe, jetzt schnell mal so nebenbei am Telefon erklären soll? Musst halt selber mal ein Buch lesen. Sonst noch was?
2: Nein, eigentlich nicht.

0: Wieso weiß ich gar nichts von der Tante Elli?
1: Ja, Hansi, du musst nicht alles wissen. Außerdem, die ist so alt, das lohnt sich nicht mehr, dass du die kennenlernst.
0: Sagst du dir trotzdem gute Besserung?
1: Ja, mach ich.
0: Unbekannterweise.

0: nichts verraten, sonst ich dir die Ohren lang, hast gehört. Jetzt quatsch ich schon mit dem Hasen, oh Gott.
1: Ich dachte, der Suizid steht fest nach den Untersuchungen von Dr. Hartwig.
2: Na ja, das ist ja gerade das Problem. Wir haben das Gefühl, die Aushilfe schießt ein bisschen ins Blaue.
1: Das verstehe ich nicht.
3: Er kann sich ja nicht erschossen haben, bevor wir da waren. Wir haben ja quasi live den Schuss gehört.
1: Und was sagt Dr. Hartwig?
2: Ja, dass der Brunner schon eine halbe Stunde vorher tot war.
3: Und wenn er sich da schon verhaut, bin ich mir nicht sicher, dass das überhaupt Selbstmord war.
2: Wir haben ja drei Leute mit einem Motiv. Ja, der betrogene Ehemann und die Brunnerbrassers, die erben ja den Hofanteil.
1: Ja, aber der Hof ist doch hoch verschuldet.
2: Bei den Immobilienpreisen, da ist ja der schon lange mehr wert wie die Hypothek.
1: Und was gedenken Sie jetzt zu unternehmen?
3: Ja, weiter ermitteln, bis wir den Mörder finden. Also, wenn es nach Ihrem Dr. Hartwig geht, hat sich der Brunner erschossen?
2: Ja, wir haben eine halbe Stunde später gerade noch das Echo erwischt.
3: Ciao.
0: Geht ihr jetzt zu unserem Pathologen?
3: Was heißt der unser Pathologe?
0: Ich habe doch hier die Kippe im Wald gefunden, habe ich aber vergessen, ihm zu geben.
3: Ja, das ist wurscht, wir haben sowieso keinen DNA-Abgleich.
0: Und das ist privat, das gibt er ihm bitte auch, ja?
2: Jamil ist der Postillon d'Amour.
0: Ach komm schon, Mann, der hat mich einfach gefragt, was man hier so abends machen kann. Und jetzt habe ich mir extra was überlegt.
3: Mhm, was hast du denn überlegt?
0: Nicht reingucken. Dankeschön.
2: Rosa, Briefchen, entschuldige, da kannst du das gleich parfümieren.
0: Super Idee. Danke.
4: Grüße Gott. Nehmen Sie es nicht persönlich, aber über Ihre junge Kollegin hätte ich mich mehr gefreut.
3: Ja, ich hätte auch lieber wen anders da herin.
2: Von der jungen Kollegin, da soll man Ihnen was geben. Sie hat sogar extra noch parfümiert.
3: Jetzt weiß ich, das ist das Klospray.
2: Ui, da haben Sie aber einen bleibenden Eindruck hinterlassen. Einladung zur Singlebörse.
3: Logisch, Akademiker mit Niveau.
2: Ja, die sind aber dünn gesät da in der Gegend.
3: So, jetzt einmal was ganz was anderes. Es geht um den Schusskanal beim Herrn Brunner. Haben Sie den auf Plausibilität untersucht?
4: Sie meinen den Winkel?
3: Ja, genau. Ich meine, hat die Pistole so gelegen, wie man es bei einem Suizid erwartet?
4: Wie meinen?
3: Ja, wie meinen? Ich meine, wenn ein Dritter den Suizid nur vorgetäuscht hat, der vergisst nämlich manchmal, dass er einen Finger am Abzug hinlegt. Aus welcher Entfernung ist denn überhaupt das Projektil auf den Kopf abgefeuert worden?
4: Na, ich nehme an, es war ungefähr so.
3: Was heißt ungefähr? Mir ist schon klar, dass die Schmauchspuren auf der Hand auch von einer Abwehrhaltung herrühren können. Das muss ich Ihnen aber nicht erklären, oder?
4: Ja, natürlich nicht. Tatsächlich bewegt sich die Menge des Schmauchs im Grenzbereich. Am oberen Rand.
3: Und wie war das mit den Fingerabdrücken auf dem Schlüssel und auf dem Abschiedsbrief?
4: Ja, da bin ich ja gerade noch dran.
2: So, jetzt einmal eine Frage an den Spezialisten. Können Sie das aus medizinischer Sicht zu 100% ausschließen, dass es sich um Mord handelt?
4: Tja, gut, 100%. Da.
3: Was ist mit den Patronenhülsen und dem Projektil, das Ihnen die junge Kollegin mit dem guten Geschmack vorbeigebracht hat?
4: Wurde aus derselben Waffe abgefeuert wie bei Josef Brunner. 100%ig.
3: Danke, Hansi, hast du noch irgendwas?
2: Ja, die Tatwaffe, die würde man gerne mitnehmen.
3: So, kleiner Tipp noch, die Bücher da hinten, die würde ich an Ihrer Stelle mal lesen. Vielen Dank auf Ihre Zeit.

0: sie wirklich vorher einer ausprobiert?
1: Aber nicht der Josef Brunner, weil der war in der Stadt und hat mit der Mausi Schluss gemacht.
0: Sag mal, das war doch gerade das Auto von dem Makler.
1: Was denn für ein Makler?
0: Der, von dem ich noch den Führerschein habe.

0: Wer sieht? Seit wann machst denn du einen Chauffeur?
1: Ich mach alles. Und manchmal, wenn ich Glück hab, sogar gegen Geld.
2: Wo fährst du denn hin?
3: Fotos machen von einem Objekt. Für meinen Internetauftritt. Mhm.
0: Was für ein Objekt?
3: Alter Bauernhof, renovierungsbedürftig, aber mit Potenzial.
2: Adresse?
1: Das Navi sagt zum Brunnerhof.
2: Oh, das ist aber jetzt ein Riesenzufall.
0: Wo haben Sie denn den auf einmal her?
3: Das ist ein Neuzugang in meinem Portfolio. Wieso? Sind Sie interessiert?
2: Nein. Wie kommen Sie gerade jetzt dazu?
3: Ich hab da vor einem Jahr schon mal nachgefragt. Und da hat's geheißen, keine Chance. Und jetzt sind die Brunners auf mich zugekommen. Anscheinend sind sie sich einig geworden, dass der Hof weg muss.
2: Ach so, dann profitieren Sie vom Negerlein-Prinzip.
3: Was?
2: Ja, da waren es nur noch zwei.
3: Also die Familienverhältnisse interessieren mich nur insofern, dass ich wissen muss, wer der Eigentümer eines Objektes ist.
1: Ja, dann fahre ich mal gemütlich voraus.
4: Hallo, Frau Wirth. Also, mit diesem kleinen Strauß wollte ich mich noch mal ganz herzlich bei Ihnen bedanken.
5: Weiß gar nicht, was ich sagen soll. Dankeschön. Ja, wir sind auch schon kurz davor, den Schützen zu identifizieren. Eins kann ich Ihnen aber schon mal sagen, das ist nicht persönlich gegen Sie, sondern eher so eine Art Kollateralschaden.
4: Ja, ist doch kein Problem, ne? Also, vielen Dank noch mal für alles.
5: Klar, gerne. Hauptsache, deinem Hasen geht's wieder gut, ne?
4: Ja, der ist praktisch wie neu.
5: Schön.
6: Das ist Klopfer mit seinem neuen Puschel.
4: Ja, der Kleine redet die ganze Zeit davon, dass der Puschel vom Klopfer jetzt heller ist als vorher. Aber Kinder...
5: Das liegt bestimmt daran, weil der Klopfer so viel Stress in letzter Zeit hatte. Und wenn man ganz viel Stress hat, weißt du, dann kriegt man auch ganz schnell graue Haare.
4: Also Frau Wirth, wie Sie das jetzt so ganz kindgerecht erklärt haben, Sie hätten das Zeug zu einer ganz tollen Mutter.

0: Darf ich jetzt reingehen und meine Brüder machen?
1: Wenn Sie uns die zwei Brüder gleich mal ausschicken.
2: Entschuldigung, das da oben, ist das Schimmel oder Hausschwamm?
1: Sag mal, ihr seht, du kannst doch da als Chauffeur nicht einfach...
3: Das ist grüner Tee und ein bisschen Koriander ist noch drin, okay?
2: Ah, haben sie es weitergebracht. Ja, aber es weg ist es weg, gell?
0: Was ist weg?
1: Ist schon sehr verdächtig, wenn genau der Bruder stirbt, der da nicht verkaufen wollte.
4: Wer sagt denn, dass der Josef gegen den Verkauf war?
1: Der Kollege, der Makler, der gesunde Menschenverstand, da habt ihr die freie Auswahl.
0: Ja, uns steht das Wasser bis zum Hals.
4: Der Hof frisst uns auf. Ja, der Josef, der war nicht dafür. Der wollte halt das Erbe von den Eltern da halten.
0: Träumer war er halt.
4: Aber deswegen bringt man doch keinen um.
5: Warum dann?
4: Gar nicht.
6: Wir haben ihn nicht umgebracht.
0: Sie waren doch selber dabei. Oder nicht? Neben uns sind sie gestanden, wie er sich erschossen hat.
6: Entschuldigen Sie, brauchen Sie uns noch?
1: Nein.
5: Wiederschauen.
1: Was geht denn jetzt das Radio von selber an?
3: Das ist nicht der Radio, das ist die Freisprechanlage, weil man ja als Chauffeur nicht telefonieren darf mit dem Handy. Flati, servus, du, jetzt ist gerade ganz schlecht. Ich ruf dich später zurück, okay?
0: Servus.
1: Der blaue Zahn.
0: Was?
1: Blauzahn.
0: Bluetooth haben sie. Bluetooth heißt das.
7: Jetzt gehen wir das Ganze nochmal durch. Das war doch ganz offensichtlicher Selbstmord.
5: Ja, trotzdem müssen wir natürlich sehr genau sein. Leider. Ja,
7: aber Sie haben den Schuss doch selber gehört. Sie sind doch direkt neben mir gestanden.
8: Sepp, kommst du mal?
7: Nicht jetzt.
8: Sepp, kommst du mal?
7: Maria, ich kann jetzt nicht.
8: Sepp, kommst du mal?
7: Ach, Kruzifix noch einmal! Entschuldigung, ich muss da mal kurz rüber. Maria?
1: Ja, wo ist sie denn?
8: Sepp, kommst du mal?
7: Was soll das jetzt?
8: Sepp, Tisch 3 will zahlen. 3 Spezi und 1 Apfelschorle, bitte.
1: Herr Reppacher, Sie sind ab sofort unser Hauptverdächtiger Nummer 1.
7: Ich hab damit nichts zu tun.
9: Sepp, du hast dich doch von den Brunnerbrüdern nicht so irgendwas hinreißen lassen. Mensch, dir ist doch bloß drum gegangen, dass sie ihren Hof endlich loswerden.
7: Ihr habt den Josef nicht umgebracht.
10: Dann machen wir doch gleich hier am Tatort der Gegenüberstellung.
1: Also, das Affentheater mit dem Schuss haben wir durchschaut. Nur, dass wir alle auf dem gleichen Stand sind.
10: Wer hat denn den Ton auf seinem Handy drauf gehabt?
5: Keiner? Okay, finden unsere Techniker raus.
1: Uns ist auch egal, wer da von euch am Revier angerufen hat wegen einem Pokerspiel.
10: Uns interessiert eigentlich nur, wer geschossen hat. Und einer von euch muss er geschossen haben.
6: Ich jedenfalls nicht.
0: Ja, nicht.
7: Ich hab schon gesagt, dass ich's nicht war.
10: Ja, aber beim Probeschießen waren's dabei.
7: Was denn für ein Probeschießen?
10: Ist doch ihre Marke, oder?
1: Und die Patronenhülsen haben sie auch liegen lassen, wie sie den Hasen erschossen haben.
7: Ich war dabei, ja, aber die anderen auch.
0: Okay, jetzt gib's halt zu, Sepp, dass das alles von dir ausgegangen ist.
6: Deine Eifersucht wegen der Maria, das haben wir ja verstanden. Aber wir können die jetzt nicht mehr decken.
7: Das habt ihr ja sauer ausgedacht. Aber damit kommt's ja nicht durch!
1: Moment, Moment, so wird das nix. Wer von euch hat geschossen?
6: Er.
0: Ja, er war's.
7: Er hat geschossen, das müssen Sie mal glauben.
6: Sepp, 2 Zeugen gegen 1.
1: Haben wir da jetzt eine Abstimmung oder was?
10: Also, woher wisst ihr, dass er geschossen hat?
0: Woher? Wir waren ja dabei.
10: Wie jetzt? Beide?
6: Ja, logisch.
1: Und woher wissen Sie, dass er geschossen hat?
7: Ja, weil dabei war.
1: Aber jetzt haben Sie wirklich alle gesagt, dass jetzt dabei war.
10: Ja, also gemeinschaftlich begangener Mord.
1: Da ist es nämlich vollkommen wurscht, wer abgedrückt hat.
10: Haben wir eigentlich genug Handschellen dabei, Schmutzel?
1: Was?

0: Naja, die Leute investieren mehr in Hunde als in Kinder.
1: Was ist denn das?
0: Ja, schau, es fängt an mit der Welpenschule, dann kommt der Hundetrainer, dann kommt der Hundepsychologe. Und kaum lässt das los, die Scheißviecher. Na, hauen's ab.
1: Ich hätte trotzdem gerne einen Hund. Ich würde ihn halt von Anfang an streng erziehen, dass er seine Emotionen im Griff hat.
0: So, das Härchen, oder?
1: Dann brauchst du nämlich von Haus aus gar keine Leine.
0: So, grüß Gott. Was ist passiert?
2: Elke Kaiser, grüß Gott. Mein Napoleon ist da ins Vogelbrutgebiet rein. Und er da, der Förster, erlaubt mir jetzt nicht, dass ich ihn wieder raushol.
3: Der Binzig Forstverwaltung, grüß Gott. War dagegen, wegen einer solchen Lappalie die Polizei zu rufen.
0: Ja, warum haben sie es dann gemacht?
1: So hätte die Frau Kaiser der Neige einen Hund rausholen und fertig aus.
2: Genau.
3: Mitten in der Brutzeit wird nicht einfach so ins Vogelschutzgebiet reinspaziert. Die jungen Rohrdommel sind gerade frisch geschlüpft.
2: Die Chance, das ist doch kleinkariert, oder?
1: Rohrdommel? Um Gottes Willen. Ja, wenn der da jetzt ein Blut rauskriegt, ja, da bleibt nämlich nicht viel übrig von den Dommelküken.
3: Moment mal. Das eine sage ich Ihnen. Wegen dieser Aktion ist mein Niederwild auf Jahre vergrämt.
2: Napoleon, aus! Kommst du her?
0: Oh. Das ist aber schlecht erzogen, ihr Wauzi.
1: Schauen Sie mal, was der angerichtet hat.

0: überhaupt noch nie ein Rohrdommel gesehen.
1: Ja, weil die sich tarnt. Erdbrauner, völlig unattraktiver Vogel.
0: Ja, aber unter Naturschutz.
1: Ja, statt dass ein Buntspecht schützen. Ne?
2: Das Auto, das da mitten auf der Lichtung steht, gehört das Ihrer Kollegin?
0: Hat sie wer gefragt?
2: Sie können hier nicht mit dem Auto reinfahren, da stört meine Jungvögel.
1: Ja, die gingen uns gerade am Arsch vorbei. Also entweder sie verschwinden jetzt oder es gibt einen Platzverweis.
2: Platzverweis? In meinem Wald?
0: Platzverweis hiermit erteilt. Sie gehen jetzt zum Streifenwagen und warten auf unsere Anweisungen.
1: So, Anja, wie schaut's aus?
3: Weiblich, Mitte 30, weder Handy noch Papiere. Tot ist sie seit ca. 2 Tagen. Todesursache kriegt sie nach der Autopsie. Aber wenn ich die ganzen Abschürfungen sehe, könnte es durchaus sein, dass sie vom Baum gestürzt ist.
1: Ja, wer klettert denn in dem Alter noch auf den Baumlauf?
0: Als Kind bin ich mal auf so einen Baumlauf geklettert. Unten war das noch ganz lustig, aber oben am Wipfel ist mir schlecht geworden. Da habe ich gleich runtergespült.
1: Sehr schöne Geschichte, Hansi.
0: Ja, was macht eine Asiatin bei uns am Baum?
1: Ja, die ist vor irgendwas zuvorgerannt. Vor einem Viech und dann ist halt auf dem Baumlauf.
0: Dann ist sie schlecht geworden.
1: Ja, Fall gelöst.
4: Was bitte hat ihr denn da gemacht mit dem Vogelschutzgebiet?
1: Also nach unseren Erkenntnissen ist die auf dem Baum gesessen.
4: Ja, klingt ja nach Unfall, oder haben Sie andere Hinweise?
1: Na, also es könnte theoretisch natürlich ein Tod gewesen sein. Weil eine alte Katze, die geht zum Sterben auch ins Gebüsch.
0: Die war doch nicht alt. Und zum Sterben, da geht er ins Krankenhaus oder ins Sterbeheim und hockt mich nicht auf den Baum.
4: Ja, in der Tat. Und rein optisch war sie aus Südostasien?
1: Das sagt noch gar nichts mehr. Es gibt auch deutsche Chinesen.
4: Wird denn jemand vermisst, auf den die Beschreibung passt?
1: Ja, das überprüft die Sonja gerade.
4: Ja, aber wenn sich nach 2 Tagen noch keiner gemeldet hat, was mit diesem Förster?
0: Ja, ist ja einer, der ohne Skrupel Frischlinge abschießt. Dem traue ich persönlich alles zu.
5: Ich hab's Ihnen schon 100 Mal gesagt. Ich habe diese Frau noch nie zuvor gesehen.
6: Warum wollten Sie eigentlich partout verhindern, dass die Frau Kaiser in Waldner geht?
5: Na, wegen der Rohrdommeln, weil die Tiere unter Artenschutz stehen.
0: Aber tote Frau im Wald, das stört Sie nicht?
5: Ich war das letzte Mal vor einer Woche an der Stelle und da lag da noch niemand.
1: Was haben Sie geglaubt, dass die Frau da wildern geht?
0: Na ja, so einen militanten Tierschützer, dem rutscht schon mal die Hand aus.
5: Jetzt hören Sie mir mal zu. Ich bin Förster und kein militanter Tierschützer. Und ich habe heute noch eine Menge Arbeit zu erledigen.
0: Wo waren Sie denn vorgestern tagsüber?
5: In meinem Büro. Ja, auch ein Förster hat ein Büro.
1: Ja, kann er wahrscheinlich von der Steuer absetzen.
5: Sie können mich hier nicht festhalten.
0: Doch, können wir schon. Wenn Sie uns partout nicht zum Tatort lassen und dann noch die Ermittlungen behindern. Und?
7: Ja, also in Deutschland wird weder eine Thailänderin, noch eine Malaie, noch eine Kambodschanerin vermisst. Im Prinzip gar keine Frau aus irgendeinem südostasiatischen Land. Nicht mal eine Deutsche mit südostasiatischen Wurzeln.
0: Und eine Asiatin mit deutschen Wurzeln?
1: Na, die wird ja eher europäisch ausschauen, oder?
0: Es kommt ja darauf an, was für eine Wurzel da durchschlagt.
7: Also für mich ist es jetzt mega schwer, ohne was in der Hand herauszufinden, wer die Frau ist. Habt ihr irgendwelche Anhaltspunkte noch?
1: Na.
7: Gut. Was machen wir jetzt mit dem Förster?
0: Gar nicht beachten.
7: Und wenn er nach seinem Anwalt fragt?
0: Wen soll der bitte nach dem Anwalt fragen, wenn er gar niemand zu Gesicht kriegt?
1: Wenn der von der Außenwelt isoliert ist, dann wird er ganz schnell weich.
8: Todesursache ist Genickbruch, aber das weitaus Interessantere.
0: Die hast du noch gar nicht zugenäht.
8: Ich bin ja auch noch nicht fertig. Das Interessante sind jede Menge innere Verletzungen und Knochenbrüche, die ausschauen, als wäre sie Ast für Ast durch den Baum am Boden gestürzt.
0: Und dann ist die doch da auf die Krone geklettert.
8: Eben nicht. Der Aufprall war so heftig, als wäre sie von viel weiter oben abgestürzt. Die ist quasi vom Himmel gefallen.
0: Wie soll das gehen?
1: Sei mir nicht böse, Anja, aber kann es sein, dass du komplett falsch liegst?
8: Was glaubst du denn?
1: Ich glaub gar nichts, ich bin ja kein Arzt.
0: Und wenn's ein Tornado mitgerissen hat und da wieder ausgespuckt?
1: Boah, warum kommen wir da jetzt erst drauf?
0: Kannst du das Asiatische wenigstens irgendwie eingrenzen?
8: Der Haarfarbe nach eindeutig.

0: mir mal.
1: Was haben die da für Haarfarbe?
2: Hansi, die verarscht dich.
1: Warum? Ich habe eine ganz normale Frage gestellt.
2: Ja, das hat die 10 Jahre lang mit mir so gemacht.
0: Der ganze südostasiatische Raum ist denkbar. Genauso gut kann sie aber auch einfach Deutsche sein. Ach ja, und sie trägt einen Ehering. Leider ohne Gravuren oder Initialen.
1: Ja, da gibt's ja wenigstens einen Ehemann, der die vermisst.
0: Die bloße Existenz eines Eherings bedeutet nur lang nicht, dass ein Mann seine Frau auch vermisst.
2: Einen wunderschönen Tag noch.
3: Und, kann ich jetzt gehen? Was ist denn jetzt?
1: Stichwort Flugverkehr.
3: Wie bitte?
1: Über Ihrem Wald, was fliegt denn da alles so umeinander? Sie sind doch ständig vor Ort.
3: Amseln, Spatzen, Drosseln.
2: Na, der Kollege meint außer Geflügel.
3: Ja, da bin ich jetzt irgendwie der falsche Ansprechpartner, oder? Ja, Segelflieger, Heißluftballons, wie überall in der Gegend. Warum?
2: Ist wurscht, Sie können gehen.
3: So, wegen Ihnen habe ich jetzt einen halben Arbeitstag verloren.
2: Na ja, haben die Viecher im Wald auch einmal ihre Ruhe.
4: Vom Himmel gefallen. Darf ja wohl nicht wahr sein. Und haben Sie eine Vermutung? Die muss ja irgendwo hergekommen sein.
2: Naja, vom Himmel. Aber ohne Gleitschirm oder Fallschirm. Also die hat keine Landehilfe dabei gehabt.
4: Hm. Könnte für einen Ballon sprechen, was?
1: Oder sie ist halt in der Hektik ohne Fallschirm abgesprungen.
2: So ein Schmarrn, in was für eine Hektik.
1: Na ja, im Flugzeug, da will der noch was und der noch was.
2: Was, ein Tomatensaft?
1: Dann hat halt der Rudel Graugänse den Fallschirmzaun gefressen.
2: In der Luft, oder?
4: Jetzt kommen Sie mal wieder runter, nicht? Also, wir bleiben bei der Ballontheorie. Und suchen Sie doch mal den Fundort ab. Vielleicht finden Sie noch was. Also ab.
2: Graugänse machen keine Rudel.
1: Doch, wenn es mehrere sind.
2: Da sagt man Schwarm dazu.
1: Ja, das sind Fische. Also, wenn die da schnurstracks durch die Äste runtergesaust ist, dann muss doch da irgendwas hängen geblieben sein da oben.
2: Ja, dann steigst du es gleich mal hinauf und schaust nach.
1: Scheiße, ist kein Grip. Müsste mal wieder neu besohlt werden.
2: Ja, Sid, was machst denn du gerade?

0: Ihr habt es aber schon mit den zuständigen Behörden abgesprochen, oder? Weil Baumfällen im Naturschutzgebiet ist bei denen nicht sonderlich beliebt.
1: Na ja, der nimmt ja den jungen Bäumen das ganze Licht weg, ne?
0: Ja, und was suchen wir jetzt da genau?
2: Ja, alles, was normal in so einem Baum nicht drin hängt.
3: Freund Wirt!
4: Ja?
3: Sind Sie mal bei der Post schon da?
4: Nee, war noch nicht da.
3: Wahnsinn. Ich habe die Bestellung vor 14 Tagen aufgegeben. Es müsste doch längst da sein.
4: Was haben Sie denn bestellt?
3: Also, dies und das. Hm? Wie sind denn Ihre Erfahrungen mit Online-Shopping? Ja, da kaufen Sie nicht im Internet.
4: Natürlich, alles Mögliche. Bücher, Klamotten, Schuhe.
3: Wie Schuhe? Die kannst du gar nicht anprobieren im Internet.
4: Na, ich bestell mir mehrere, guck, ob die passen. Und wenn nicht, schicke ich sie zurück. Macht man doch so.
3: Tja, sagen Sie mal, können Sie nicht anrufen und fragen, wo das Paket ist?
4: Herr Giffitz, haben Sie nicht den Link mit der Sendungsnummer bekommen? Da können Sie doch online reingehen und gucken, wo das Paket gerade ist.
3: Ja, klar, klar. Ja. Können Sie sich trotzdem anrufen?
4: Gut.
2: Also, das hätte ich jetzt echt nicht gedacht, dass wir in dem scheiß Baum nichts finden.
1: Da ist nicht einmal der Borkenkäfer heimisch.
0: Sag mal, soll das jetzt heißen, dass ich den Baum völlig umsonst gefällt habe, oder was?
5: Ja, geht's noch!
0: Hoppala.
5: Wissen Sie, dass Sie hier eine echte Blutbuche gefällt haben? Jetzt geben Sie mir Ihre Dienstnummer.
1: Der hat keine Dienstnummer, ein interner Mitarbeiter.
0: An dieser Stelle möchte ich betonen, dass ich im eindeutigen Auftrag dieser beiden Herren gehandelt habe, weil normalerweise bin ich ein großer Freund der Flora und Fauna.
2: Aber echt Holzpaket im Wohnzimmer.
5: Dann Ihre Dienstnummern bitte für die Dienstaufsichtsbeschwerde.
6: Okay, du biegert ein bisschen Baum.
1: Macht's das am besten ihr zwei miteinander aus, weil wir müssen weg. Zum Ballonmändler.
6: Ja, da fliegen ja jede Menge Asiaten umeinander.
0: Frage. Was kostet der Sterblutbuche bei einer?
5: Was?
7: Tut mir leid, an die kann ich mich nicht erinnern.
6: Dass bei so einer Gruppe mitgeflogen ist?
7: Fahren.

0: Fast Ballon fahren.
1: Mhm. Sind Sie denn ganz sicher, dass die nicht dabei war?
0: Ich habe viele japanische Touristen, aber Kunden aus Südostasien habe ich sehr selten.
1: So ein Ballon kann man da eigentlich rausfallen?
0: Eigentlich nicht. Es ist ja ein Pilot dabei, der aufpasst.
2: Herr Mendler, so ein Ballon, er fliegt ja mit dem Wind.
0: Fahrt.
3: Da kann man doch ganz leicht rausfinden, ob ein bestimmter Ballon an einem bestimmten Tag eine bestimmte Stelle überquert hat.
0: Wenn Sie die Abfahrtszeiten und Abfahrtsorte von dem Ballon haben, ja.
3: Bräuchten wir jetzt eine Liste von allen Ballonen, die in den letzten 3 Tagen bei Ihnen gestartet sind.
1: Und von allen anderen Ballonunternehmern, die Sie kennen.
3: Mit Telefonnummern. Schreiben Sie gleich alles daneben.
0: Ja, dafür brauche ich Stunden.
1: Ja, bei dem scheiß Wetter können Sie nicht fliegen.
0: Fahren.
3: Also beim Ballon Kunz, ja, ist der Startzeitpunkt 8 Uhr. Die Windrichtung Nordwest, das heißt,
1: er fliegt nicht übers Naturschutzgebiet.
3: Jetzt bleibt uns bloß noch der Ballon Fritsche in Oppenried. Aber auch da ist der Startzeitpunkt 8 Uhr und die Windrichtung Nordwest, also wieder nichts. Liegt da wieder nicht drüber. Weißt du, hab ich da irgendwas falsch berechnet oder wie?
4: Ja, vielleicht ist an dem Tag da wirklich kein Ballon längs geflogen, nicht?
3: Also das heißt fahren, Ballon fahren, oder Hupsi?
5: Ja, mir ist das vollkommen wurscht.
4: Mir auch. Und am Fundort, ich meine, haben Sie da nichts entdeckt, was uns der Identität der Toten ein bisschen näher gebracht hätte? Ich meine, haben Sie den Baum untersucht?
1: Ja, den haben wir untersucht. Es kann natürlich sein, dass durch den Sturz eine gewisse Streuung gegeben hat.
3: Ja, deswegen sollten wir den ganzen Wald noch mal durchforsten.
4: Ja, und zwar mit allen zur Verfügung stehenden Einsatzkräften.
1: Mhm. Wenn Sie mitmachen, sind wir schon zu fünft.
4: Ja. Und außerdem veröffentlichen wir parallel dazu ein Foto der Toten in der Zeitung.
3: Hupsi, vielleicht wollte einer die bloß im See versenken und hat daneben getroffen.
1: So ein schmales Riesensee, den trifft man doch.
3: Wieso, da brauchst du bloß ein bisschen einen ungünstigen Seitenwind und schon fliegt's in den Wald.
1: Fährt.
3: Was?
1: Fährt in den Wald.
4: Und? Irgendwelche Erkenntnisse? Nein?
3: Vielleicht doch ein Flugzeugabsturz.
4: Na, der Luftraum ist ja an sich gut überwacht.
3: Aber das passiert doch immer wieder, dass irgendwo unbemerkt ein Flugzeug abstürzt und keiner findet's.
1: Na, das, was du meinst, ist über den Indischen Ozean geflogen und nicht über den Starnberger See.
4: Na, trotzdem. Unser Motto sollte sein, lieber einmal zu viel nachsehen als einmal zu wenig. Also werden Sie eine Absturzstelle suchen. Und zwar aus der Luft.
1: Super Idee. Sofort der Hubschrauberstaffel anfordern.
3: Ja, mit Wärmebildkamera, das ganze Programm.
4: Wer redet denn hier von Hubschrauber? Geht ja auch eine Nummer kleiner, oder?
3: So ein Schwachsinn. Jede Bandballfirma hat für jeden Scheiß eine Drohne. Und wir suchen nach der Absturzstelle mit dem Rundflug.
1: Denkfehler, Hansi, du suchst nach der Absturzstelle.
3: Wieso ich? Wieso fliegen da ich und nicht du?
1: Okay, Hansi, du kennst doch mein Handicap.
3: Was?
1: Entschuldige, jedes Mal, wenn wir einen Beuerberger Berg rauffahren, da schießt man wie mit einer heißen Nadel ins Trommelfell wegen der Druckveränderung.
3: Das habe ich noch nie bemerkt.
1: Ja, weil du dich nicht interessierst für meine chronische Mittelohrentzündung.
3: Das glaube ich dir nicht.
1: Du willst es nicht glauben, weil du Flugangst hast.
3: Blödsinn. Hast du da einen Test?
1: Natürlich.
3: Wo?
1: Daheim.
4: Frau Wirt, ich habe noch mal auf diesen Sendungsnachverfolgungslink geklickt, mit dem ich mein Paket nachverfolgen kann. Und da kommt dann Sendung ins Zustellfahrzeug verladen.
6: Sehr gut.
4: Ja, nix ist sehr gut, ich hab's ja nicht.
6: Ja, der Postbote kann jetzt aber auch nicht fliegen, aber das wird dann heute noch zugestellt.
4: Na, ihr Wort in Gottes Ohr. Ah, Riedel! Haben Hubert und Staller sich schon wegen des Waldes instruiert?
7: Nein.
4: Also sie werden rund um den Fundort der Leiche noch mal alles absuchen und einsammeln, was sie finden. Nicht Brillen, Ohrringe, Haargummis, was auch immer. Nicht?
7: Ja, aber das ist ja ein Riesengebiet.
4: Ja, das macht ja nichts. Sie schaffen das schon. Sie sind mein Mann. Ich verlasse mich auf Sie.

0: Gott, macht sie auch Rundflüge?
1: Sind Sie von der Polizei?
2: Nein, nein, wir sind von der Müllabfuhr.
1: Und weshalb Rundflüge?
0: Ja, das Ganze mal von oben inspizieren.
1: Verstehe. Immer nur Streife fahren ist ja auch langweilig. Der junge Mann am Doppeldecker kann Ihnen weiterhelfen.
2: Guten Flug.

0: Rasenmäher ist mein Vater. Eigentlich muss man bei uns schon einen Termin ausmachen.
1: So, also Name, Pilotenschein, Flugzeugschein.
0: Michael Kronthaler.
1: Aha, und sind Sie da der Tankwart oder der Mechaniker?
0: Inhaber der Flugschule.
1: Und wieso sind Sie dann so zögerlich mit dem Losfliegen? Ist das für Sie nicht interessant, ob in Ihrem Flugrevier da was abgestürzt ist?
2: Der Kollege freut sich schon riesig, dass er mitfliegen darf, gell?
1: Das wird aber schon alles regelmäßig gewartet, oder?
0: Selbstverständlich.
1: Und genug Benzin haben wir auch drin?
0: Vollgetankt.
1: Upsi. Ich weiß nicht, mir wird's gerade so ein bisschen schwindelig. Kannst du das vielleicht doch für mich übernehmen?
2: Würde ich gern, Hansi, aber ich habe ein striktes Flugverbot vom Arzt, leider.
1: Das finde ich jetzt wirklich schwach von dir, auch menschlich gesehen.
2: Der Helm schaut super aus.

0: Ihr Kollege ist eher bodenständig, oder?
1: Ja.
0: Und Sie? Auch kein Flieger?
1: Doch, doch. Normal begeistert, aber ich habe so eine chronische Mittelohrentzündung.
0: Oh. Da müssen Sie aufpassen.
1: Mhm.
0: Ist der Rundflug wegen dieser Frau aus der Zeitung? Das war in der Nähe, oder?
2: Ja, ja. Genau. Was lernt man eigentlich in so einer Flugschule?
0: Privatpilotenlizenz. LAPLA, PPLA, PPLH, PPLD, GPL, SPL. Diverse Flugzeuglizenzen. Helikopter, Ballon, Glider. Ich habe damals mit dem Segelflugschein angefangen. Da war ich ungefähr so alt wie Sie. Kurz vor der Rente.
2: Was haben Sie eigentlich vor der Rente gemacht?
0: Landratsamt, Personalabteilung.
2: Das klingt interessant. Was anderes, sagen Sie mal, kann man eigentlich aus so einem Flugzeug, kann man da rausfallen?
0: Nein, sowas geht nicht. Na, das Einzige, was man hin und wieder liest, das sind illegale Einwanderer, die sich in Flugzeugfahrwerken verstecken und da rausfallen. Neulich wieder in London.
2: Ach so, das sind aber größere Maschinen. Ich meine, die können da nicht landen, oder?
0: Ja, aber es kann trotzdem hier passieren. Wir gehören quasi zur Einflugschneise für den Münchner Flughafen.
2: Ah.

Sie sind mein Mann, Riedel. Sie schaffen das schon, Riedel. Scheiße.

0: Sag mal, von wem ist es schon 12 Uhr? Kommt der Postbote nicht vormittags?
1: Herr Giewitz, wenn der Link, den Sie bekommen haben, sagt, das Paket wird heute noch zugestellt, dann wird es heute auch noch zugestellt.
0: Wissen Sie, dieser ganze technische Schnickschnack, das funktionierte alles vorne und hinten nicht. Ich bin sicher, vor der Privatisierung der Post war das anders, nicht? Ich meine, das macht doch viel aus für einen Menschen, wenn das Gefühl hat, er ist das Teil eines großen staatlichen Apparates. Da hat er seinen kleinen Bereich, für den sorgt er ein ganzes Leben lang. Die da draußen wissen doch gar nicht, ob sie morgen noch ihren Job haben, nicht? Wie soll man da loyal sein? Da schmilzt doch das Verantwortungsgefühl wie ein Schneeball in der Hölle.

0: Hupschi, bitte kommen! Hupschi, bitte kommen!
1: Ja, was ist los?
0: Ich wollte bloß sagen, dass mir die Fliegerei jetzt doch ganz super gefällt. Ich hab sogar schon das Revier gesehen.
1: Cool. Und Absturzstelle nix, oder?
0: Nein, nix. Wir fliegen jetzt sowieso wieder zurück. Schau mal nach oben.
1: Warum?
0: Schau einfach nach oben.

0: sein. Habt ihr jetzt da oben unbedingt am Looping fliegen müssen?
1: Das heißt Rolle. Fahr nicht so schnell.
0: Ich fahr aber nicht schnell.
1: Anhalten.
0: Warum?
1: Weil es mir schlecht ist.
0: Weißt, von was das kommt? Wenn man in der Früh nie was isst.

0: Wollen Sie mitfahren, Herr Gebitz?
1: Sehr witzig.
2: Und haben Sie was entdeckt?
0: Na, nix. Sie?
2: Haben Sie unterwegs den Postboten gesehen?
0: Postboten habe ich kaum gesehen.
2: Staller, geht's Ihnen gut?
0: Also Loopings vertragt er ganz schlecht.
3: Natürlich bin ich froh, dass Sie keine Absturzstelle gefunden haben. Aber wissen Sie, was so ein Funkgerät kostet? Meine, wenn Sie gerne Loopings fliegen wollen, bitte, ist Ihre Privatsache. Aber wenn Ihnen dabei aus 500 Meter Höhe mein Funkgerät runterfällt, dann habe ich damit wohl ein Problem. Außerdem möchte ich darauf hinweisen, dass wir bis jetzt noch nicht den leisesten Schimmer haben, wer die Leiche ist. Was wollen Sie machen? Weiter rumlaufen, wie Hans Krug in die Luft, darauf warten, dass die Lösung auch noch vom Himmel fällt? Ich meine, da muss man ein bisschen Eigeninitiative zeigen, wenn nicht gleich 5 Angehörige auf der Matte stehen. Da muss man sich mal ein bisschen anstrengen.
0: Wir glauben, dass die Frau eine illegale Einwanderin ist.
3: Ah ja, und wenn einem nichts mehr einfällt, waren es wieder die illegalen Einwanderer.
4: Ja, als Flüchtling tut man schließlich alles, dass man rauskommt aus dem Land.
3: Ja, und welches Land soll das bitte sein, aus dem man als Asiatin so dringend raus muss?
0: Der ganze Osten.
4: Was?
0: Dresden, Leipzig.
3: Jetzt werden wir nicht politisch, nicht?
4: Nordkorea.
3: Nordkorea. Seit wann gehört Nordkorea zu Südostasien? Kümmern sich mal lieber um Dinge, für die ihre Bildung reicht. Und wer sagt Ihnen eigentlich, dass hier die Einflugschneise für München ist? Ha?
0: Ja, das. Ich hab's verstanden, danke. Also, die deutschen Airlines fliegen von Osten den Flughafen an. Also, wenn's von Süden kommen. Das heißt, der ist bei uns gar nicht vorbeigeflogen. Was ist denn bei dir?
4: Vietnam Airlines. Mhm. Die spielen die ganze Zeit die Nationalhymne.
0: Welche?
4: Na, die vietnamesische. Hallo? Staller, Polizei Wolfertshausen, ich habe mal eine Frage. Wenn ihr den Flughafen München anfliegt, fliegt ihr da über Wolfertshausen? Okay, I've got a question. If you fly to the Munich airport, do you then fly next to Gerrit Ritter Wolfertshausen? Yes, because we have a dead Asiatic woman in our forest. Was? Staller. STALLER. Sag mal, was legt denn die auf?
0: Vielleicht kannst du nur Vietnamesisch.
3: Wunderbar! Endlich! Herrlich! Haben Sie mal eine Schere da? Ah ja. So. Das darf doch nicht wahr sein. Ich meine, kann man sich auf nichts mehr verlassen? Ich habe ein Bildband bestellt, Bayern von oben. Was kriege ich nach 14 Tagen Lieferzeit?
0: Einen Bildband, Bayern von oben. Die schönsten Dirndl-Dekolletés.
3: Ich wollte Bayern von oben, nicht Busen von oben. Ich kann meiner Frau noch zur Silberhochzeit keine Möpse schenken.
0: Das ist aber heutzutage gang und gäbe.
4: Was? 50 Jahre sind Sie schon verheiratet?
3: 25. Das hängen Sie jetzt aber nicht an die große Glocke.
0: Womit wir wieder beim Thema wären.
4: Wenn Sie Ihrer Frau einfach was Schönes dichten, Ode an die Vergänglichkeit.
3: Wissen Sie, was meine Frau mir dann sagen würde? Ach, ist völlig wurscht. Sie haben überhaupt keine Ahnung von Frauen. Oh, keine Ahnung. Lächerlich.
0: Ode an die Vergänglichkeit. Da kann er ja gleich eine Laubsägearbeit schenken.
4: Ja, der schöne 50 aus Salzteig.
5: Warum schenken Sie Ihrer Frau nicht Ihr eigenes Bayern von oben? Sie buchen so eine Ballonfahrt, machen schöne Fotos, umgeben die Dateien im nächsten Fotoladen ab. Und 1-3 haben Sie Ihren eigenen Fotoband. Außerdem wird sich Ihre Frau viel mehr über was Selbstgebasteltes freuen.
1: Sie meinen, wie sowas kommt an?
5: Na klar, ist doch viel persönlicher und kreativ.
1: Ja, das ist eine schöne Idee. Nur ein bisschen spät freuen wird, nicht? Die Silberhochzeit ist nächste Woche.
5: Ja gut, aber die ist doch alles digital. Das ist doch von heute auf morgen fertig. Hm. Wenn Sie wollen, sage ich dem Riegel Bescheid und er bucht Ihnen eine Ballonfahrt. Sind Sie schon mal gefahren?
1: Ja, viele Male. Was tut man nicht alles für seine Frau?
6: Ach, endlich mal wieder eine Ballonfahrt.
1: Hm. Ja, gut. Organisieren Sie das.
5: Hm? Gut.
7: Herr Polizeirat, ich habe jetzt einen Ballonflug für Sie bekommen.
1: Sehr gut, Riedel. Sie sind mein Mann. Wann, wo?
7: Flugplatz Königsdorf, morgen früh um 8.
1: Bisschen früh, hm?
7: Ja, das ging nicht anders wegen der Thermik.
1: Ja, trotzdem gute Arbeit, nicht? Sagen Sie mal, haben Sie im Wald was gefunden?
7: Ja, Moment. Das muss ich jetzt nur noch auswerten. Wollen Sie es mal sehen?
2: Na, Gottes Willen, nein, dann werten Sie woanders aus, nicht? Und wenn Sie was finden, können Sie mich ja unterrichten, nicht?
7: Jawohl. So, das ist alles, was ich gefunden habe.
4: Willst du?
0: Also langsam glaube ich wirklich, du bist nicht mehr ganz normal.
2: Ach, Riedel. Naja, ach gut. Sie prüfen, was es ist, woher es kommt und wie lange es da schon liegt, nicht? Gibt's was Neues von unserer Leiche?
0: Ja, also wahrscheinlich doch keine illegale Einwanderin, weil wir nicht in der Einflugschneise liegen.
2: Hab ich's nicht gesagt?
0: Ja.
2: Im Übrigen, können Sie mich morgen früh abholen?
4: Was? Warum?
2: Der Riedel war so freundlich, mir eine Ballonfahrt durchs Voralpenland zu buchen, nicht? Meine Frau kriegt jetzt ein von mir selbst gestaltetes Bayern von oben. Wie finden Sie das?
4: Ja, gut.
0: In 10 Jahren dann Bayern von unten, ne?
2: Sehr witzig. Ich muss um 8 da sein, ja?
0: Wieso fahren Sie denn mit dem eigenen Auto?
2: Weil ich den ungern in der Pampa stehen lasse. Also, 7:30 und seien Sie pünktlich.
0: Hm? Ja, Hansi, wir müssen, ne?
4: Die Sauerei kannst du auf deinem Schreibtisch machen.
2: Ich hab doch gar keinen Schreibtisch.
8: Und, fällt euch was auf?
0: Ja. Sie riecht ein bisschen streng.
4: Der Ring ist weg.
8: Ja. Und weiter? Jetzt schaut's doch mal genau hin. Stichwort Hautfarbe.
0: Wenn das ein Quiz, sag's halt einfach.
8: Ja, der Abdruck unterm Ring fehlt.
4: Ja, Bikini-Abdruck hat's auch gar.
2: Jetzt.
8: Trotzdem wäre die Haut unterm Ring definitiv heller.
0: Ja, vielleicht hat's nicht so oft angehabt, wegen Nickelallergie.
4: Ja, oder sie hat noch nicht so lange, weil sie gerade erst geheiratet hat. Ja, kennt man doch in Thailand zur Hochzeit am Strand mit so Ballone. Ja, für mich war das nix.
0: Wegen Flugangst oder wegen die Tornados? Also, wir haben eine Südostasiatin. Nein, nein, nein, keine Gurke, bitte. Frisch verheiratet. Was macht ihr bei uns im Wald?
4: Es gibt einen Haufen Männer, die sich da im Urlaub eine einheimische Geliebte anlachen.
9: Du meinst die Alleinstehenden, die hier keine abkriegen und da unten dann die große Liebe.
4: Kaufen.
9: Ja, genau.
4: Aber nicht bloß Alleinstehende, auch Verheiratete. Die holen sich nämlich da eine Zweitfrau.
0: Ach so. Und die Zweitfrau reist dem Mann dann hinterher im Flugzeug? Also in dem Fall im Fahrwerk. Das Fahrwerk fährt aus und rums links bei uns im Wald.
4: Und nicht bloß im Fahrwerk, die kaufen auch ein Ticket, weil die daher wollen als Überraschung, weil der Mann das nämlich denen gar nicht gesagt hat, dass er noch eine Ehefrau hat.
9: Haben Sie da auch?
4: Nein, danke, ja, keinen Appetit.
0: Der Hans ist heute im Doppeldecker geflogen.
9: Was, echt? Wie war das?
4: Ja,
0: Flugangst.
4: Jetzt hör halt mal auf.
9: Das musste doch nicht peinlich sein. Manche Leute sind am Boden besser aufgehoben. Ich bin schon ewig nicht mehr geflogen.
4: Was ist hier das Projekt, von denen, die da die letzten 14 Tage hergeflogen sind?
0: Ja, und dann?
4: Ja, dann checken wir die asiatischen Namen und schauen, wer von denen noch lebt.
0: Bist du wahnsinnig? Da haben wir 50.000 Chings und 80.000 Changs.
4: Die Sonja soll das einmal alles raussuchen und bei uns auf den Schreibtisch legen.
0: Also nicht auf meinen Schreibtisch.
4: Sonja?
0: Morgen. Gottes Willen, wie schaust denn du aus?
4: Ich war gar nicht daheim.
0: Spinnst du? Warum?
4: Ich hab was rausgefunden. Und zwar nicht bei den asiatischen Fluggästen, sondern bei den Deutschen.
0: Flug Thailand, Bangkok, München, Egon Kronthaler. Das ist doch der Alte vom Flughafen. Der Vater vom Dings. Wie heißt denn gleich? Sonja, kannst du mal überprüfen, wer neben dem Egon Kronthaler gesessen hat? Und bei der Gelegenheit kannst du ihn selber auch gleich überprüfen.
4: Und den Riddle schickst du mir bitte schön wieder in den Wald, weil der soll noch mal alles durchsuchen, weil der hat nämlich bloß Müll eingesammelt.
10: Okay. Übrigens, auf das Foto in der Zeitung hat bisher noch niemand reagiert. Scheinbar kennt die Tote keiner. Hm. Hansi? Was ist mit ihm los?
0: Der hat da übernachtet.
10: Ist der bescheuert?
0: Ja.
2: Verstehe. Der Ehering. Na, das nehmen wir ernst, den gehen wir nach. Und dieser Kronthaler, wer ist das?
4: 37 Jahre Landratsamt, öffentlicher Dienst, mittlerweile in Pension, Hobbypilot.
2: Oh, Landratsamt. Das behandeln wir diskret, ja? Trauen Sie dem Mann denn zu, dass er die Frau erst heiratet und dann einfach abwirft?
0: Ja, Hochzeit kann ein traumatisches Erlebnis sein.
2: Hubert, Ihnen will ich das gerne glauben.
11: Guten Morgen, Herr Gürwitz.
12: Guten Morgen.
11: Berthold Mendler, servus.
12: Servus.
11: Ich werde Sie heute begleiten. Ich hoffe, Sie haben alles dabei, was Sie brauchen. Ein bisschen was Warmes für da oben.
12: Ah, wird so schlimm schon nicht werden, oder?
13: Passen Sie gut auf unseren Chef, nicht, dass er Ihnen ausfällt.
12: Sehr witzig. Sie können jetzt wieder fahren, nicht?
13: Oh, wir wollten eigentlich noch winken.
12: Ich warne Sie. Los, hauen Sie ab, nicht? Und kommen Sie mir ausnahmsweise mal mit Ergebnissen zurück.
11: Hm? Bitte. Gibt's hier eine Treppe oder sowas? Einfach rein.
12: Oh, nicht schon wieder in den Wald.
10: Die sagen aber, du sollst noch mal alles absuchen. Das gestern war wohl nur Müll.
12: Aber das ist doch einfach sinnlos.
10: Na, vielleicht kommt der Sinn auf den zweiten Blick.
12: Ja, ganz genau. Du musst ja auch nicht rumlaufen. Ich bin schon ganz zerstochen von den Mücken.

0: Nachbarn hat er schon mal keine.
1: Ja, das ist praktisch. Da spannt es niemand, wenn er auf einmal eine neue Frau hat. Herr Grundhaller, vom 20. September bis zum 23. Oktober waren Sie in Thailand. Was haben Sie da gemacht?
2: Na, Urlaub. Ich bin seit 10 Jahren jeden Winter in dem Ressort.
0: Ach so, wegen dem Wetter, ja.
3: Was reizt Sie sonst noch so an Thailand?
2: Naja, ich kenne inzwischen die ganzen Locals. Also die Deutschen da unten. Außerdem ist die Gegend kulturell gesehen einfach fantastisch.
0: Kulturell, ja. Die schönen Tempel, die bunten Mönche, gell?
1: Und mit Ihrer Beamtenpension sind Sie da unten quasi ein reicher Mann.
0: Und in der Hinsicht ist ja die Thailänderin sehr aufgeschlossen.
2: Seit meine Frau vor 10 Jahren verstorben ist, gehe ich keine Beziehung mehr ein. Man findet ja auch nur schwer eine, die zu einem passt, wenn man ein gewisses Alter hat.
1: Was ist denn mit der?
2: Die aus der Zeitung. Was habe ich denn mit der zu tun?
0: Entschuldigung, könnte ich mal ganz kurz Ihre Hand sehen?
2: Was? Wieso?
0: Ja, Sie haben ja gesagt, dass Ihre Frau vor 10 Jahren verstorben ist. Dafür ist der Abdruck vom Ring aber noch sehr deutlich.
2: Ach, das. Das ist doch nicht von einem Ehering.
1: Ein anderer Ring? Ah, könnte man den mal sehen?
2: Das geht leider nicht mehr. Den habe ich beim Schwimmen verloren.
0: Wo sind Sie denn da geschwommen?
2: Auf Starnberger See?
1: Ja, da durchsuchen wir halt den Starnberger See mit unserer Taucherstaffel. Ganz wurscht, ob die was finden. Zahlen müssen sie das sowieso. Der macht uns doch was vor, das spür ich. Typisch Beamter, bei denen siehst du nie, was die denken. Ja, wenn die überhaupt was denken.
0: Ja, Hansi, du bist ja selber Beamter.
1: Ich bin ja im Außendienst. Ist doch ganz was anderes.
4: Wagen 3 für Zentrale?
5: Ja, Wagen 3 hört.
4: Ich habe jetzt mal Kronthalers Sitznachbarn überprüft auf dem Flug Bangkok-München. Da ist unsere Tote nicht dabei, die leben beide noch.
5: Aha, und was ist mit der Kreditkarte?
4: Dauert noch ein bisschen. Übrigens gibt es keine in Südostasien geschlossene Ehe, die hier in Deutschland noch auf Anerkennung wartet.
5: Gut, danke.
4: Alles klar.
0: Also ich glaube nicht, dass das der Kronthaler war. Der war einfach so in Thailand. Bums aus Ende.
1: Upsi. Bei mir bei so einer Rolle, ja, mein Funkgerät aus dem Flugzeug rausfallen. Da kann doch das theoretisch mit der ganzen Person auch passieren.
0: Ja, weißt du, du kannst es ja noch mal ausprobieren.
6: Theoretisch kann man beim Rückenflug schon rausfallen, wenn man nicht angeschnallt ist. Aber ich habe noch nie gehört, dass das passiert wäre.
1: Wer ist denn mit dem Flugzeug alles geflogen in der Zwischenzeit?
6: Nur ich. Unser Rundflug war der einzige Flug in der letzten Woche.
1: Mhm. Sie haben doch gesagt, dass die Maschine aufgetankt ist. War die wirklich voll?
6: Ja.
0: Wie viel Liter ging er dann ein, den Tank?
6: 200.
1: Haben Sie einen Schlauch?

0: sind gerade einmal 60 Liter, da fehlen ja mindestens 140.
1: Wie viel glauben Sie denn, was wir verbraucht haben da bei dem Rumpflug?
2: Ja, viel weniger. Kann aber eigentlich nicht sein, dass jemand unbemerkt geflogen ist, weil hier jeder zum Starten eine zweite Person im Tower braucht, die einen lotst.
3: Mhm. Was ist mit Ihrem Vater?
2: Für den gilt das auch. Außerdem macht dem Segelfliegen viel mehr Spaß. Wieso, wie kommen Sie jetzt auf ihn?
0: Ja, wenn der heimlich geflogen ist, weil er einer hübschen Frau Bayern von oben zeigen wollte.
3: Kann es sein, dass Ihr Vater irgendwann mal eine junge Dame aus Thailand mitgebracht hat? Also sowas in der Art?
2: Ich wüsste nicht, dass er da jemals eine kennengelernt hätte. Geschweige denn mitgebracht. Ist das die aus der Zeitung?
3: Ja. Es wäre auch komisch, wenn der Vater mit so einer jungen Geliebten daherkommt, oder?
2: Mein Vater hätte nie was mit so einer jungen Frau. Der ist nicht der Typ, der viele Frauen kennenlernt. Und seit dem Tod meiner Mutter will er keine Beziehung mehr.
0: Ja, wie unser Hund gestorben ist, hat mein Vater auch immer gesagt, ja, jetzt kommt mir keiner mehr ins Haus. Und zwei Monate später war er da, der junge Mischling.
3: Die Frage ist, warum versteckt der Kronthaler die Frau vom eigenen Sohn?
0: Vielleicht geniert er sich, dass er bloß noch eine Frau aus Thailand kriegt. Ja, dann ist er in Deutschland zurück. Klassiker, Ehestreit, auseinandergelebt, Kurzschlussreaktion.
3: Looping.
4: Ja, schon wieder noch Müll.
5: Polizei Wolfratshausen? Ach, schon wieder weg. Okay, aber das ist jetzt nicht unsere Aufgabe. Gut. Ich schicke jemanden vorbei. Alles klar, wiederhören. Frau Kaiser wieder, der Hund ist abgehauen. Jetzt hat sie Angst, hinterherzulaufen, weil sie denkt, er findet wieder eine Leiche.
4: Hey, ich fahr jetzt nicht wieder im Wald. Da geht's hin und zurück, nur bergauf.
5: Dann fahr ich halt. Und du hältst ja die Stellung.
6: Leiche.

0: Wo gehst du hin?
1: Die Sonja hat was gefunden.
0: Alles echt?
2: Ja, aber nur weil du den Wald so schön aufgeräumt hast. Ciao.
3: Super, Hansi. Die Eier sind kaputt.
1: Ja, das ist ja schwer mit so einem Stock. Außerdem, so ein Vogel legt da jeden Tag Eier.
3: Nein, das verwechselst du mit Hühnern.
4: Das ist auf jeden Fall Silber.
1: Ja, und der Stoff da, der ist doch vom Pulli von der Toten.
3: Ach so. Dann hat die Ketten der gehört und die Esther hat's gefunden.
5: Das darf doch wohl nicht wahr sein!
3: Jetzt geht er mal langsam auf die Nerven.
4: Und, war irgendwas?
6: Ja.
4: Irgendwelche Anrufe? Was ist denn?
6: Ich hab schon gehört, dass du was gefunden hast. Aber dass ich 2 Tage im Wald war, das sieht wieder mal keiner.
4: Das ist doch jetzt total egal, wer hier was gefunden hat. Ist der Gürbis schon da?
6: Nein.
4: Müsste schon längst zurück sein. Hat er irgendwas gesagt?
6: Mir jedenfalls nicht. Aber mir sagt er sowieso niemand was.
4: Och Mann, das ist doch jetzt albern. Los, lass mich mal ran. Treffer. Die Stoffreste stammen eindeutig vom Oberteil der Toten.
3: Sonja? Der Gierwitz? Na. Keine Ahnung. Sei froh, dass er weg ist. Ciao.
4: Habt ihr einen Verdächtigen oder was habt ihr jetzt vor mit der Kette?
1: Jemand überraschen.
7: Dürfte ich erfahren, was los ist? Eine Kette. Was ist damit?
3: Ja, hat sie vielleicht eine Freundin von ihrem Vater gehört?
7: Was denn für eine Freundin? Ich habe ihm doch gesagt, dass der keine hat.
1: Das wäre Ihnen natürlich das Liebste. Weil da müssten Sie nichts teilen beim Erben.
3: Also, Rundflug, Rolle, Erbschaft gesichert.
7: Entschuldigen Sie bitte. Aber wie kommen Sie denn auf so einen Scheiß? Er hatte keine Frau. Und wenn, dann hätte ich es gut gefunden. Ich habe damit absolut nichts zu tun. Was soll denn mit der Kette sein?
1: Warum ist die nicht ihrer thailändischen Freundin geschenkt?
8: Verdächtigen Sie jetzt alle, die in Thailand waren?
3: Na, eigentlich verdächtigen wir nur Sie.
1: Was hatten die so Schlimmes gemacht, dass sie es gleich aus dem Flugzeug geschmissen haben?
8: Kennen Sie Berthold Mendler, Ballonmendler?
3: Ja, warum?
8: Na, fragen Sie den doch einfach. Der kann bestätigen, dass ich in Thailand niemanden kennengelernt habe.
3: War der mit seinem Ballon in Thailand?
8: Ach, das wissen Sie gar nicht? Naja, jetzt wundert mich langsam gar nichts mehr. Seine Frau und er, das läuft nicht mehr so gut, Ehekrise. Na, deswegen habe ich meinen alten Freund Berthold Mendler nach Thailand mitgenommen, damit er mal rauskommt, einen klaren Kopf kriegt und über alles nachdenken kann. Fragen Sie ihn doch.
4: Kommt jemand bitte? Frau Gürbis hat gerade angerufen. Der Chef ist über Nacht nicht nach Hause gekommen. Die macht sich tierische Sorgen.
3: Sag mal, der Ballonmändler, der war doch auch in Thailand. Ja, vielleicht hat der die Frau da kennengelernt und die ist ihm dann hinterher geflogen.
4: Oh Gott, wisst ihr, was das für den Gürbis bedeutet, wenn das stimmt?
1: Ja, runtergeschmissen hat er. Der ist ja quasi in Übung.
4: Polizeirevier Wolfratshausen? Ja, gestern hat doch ein Herr Gürbis eine Ballonfahrt gebucht. Mit dem Herrn Mendler zusammen. Genau. Wann sind die denn gestern zurückgekommen? Was? Wie bitte? Okay, danke. Die sind nach Italien geflogen. Der Riedel hat nicht einen Voralpenflug, der hat eine Alpenüberquerung gebucht.
3: Riedel!
4: 5 Stunden sind die über die Alpen geflogen und in Italien gelandet, haben da übernachtet und heute Morgen mit dem ersten Zug zurück.
7: Was ist los?
9: Also nochmal, wer ist dafür verantwortlich? Was, wieso ich?
1: Weil du, Herr Gürbis, eine Alpenüberquerung gebucht hast.
9: Wäre der Herr Mendler nicht so freundlich gewesen, mich hier abzusetzen, wäre ich jetzt immer noch unterwegs.
3: Ja, und denen haben wir auch noch ein paar Fragen.
9: Hoch über Österreich muss ich erfahren, wohin die Reise geht.
7: Sanzita-Chef hier.
9: Was?
3: Herr Binsig, das ist ein ganz schlechter Zeitpunkt.
7: Sie meinen ein schlechter Zeitpunkt, um Sie und Ihren Kollegen anzuzeigen?
9: Warum das denn jetzt schon wieder?
7: Zuerst fällen die beiden im Naturschutzgebiet einen Baum mit der Kettensäge.
0: Kurz darauf erwische ich die zwei schon wieder. Diesmal holen sie mit einem Ast ein Elsternnest vom Baum runter. Das gibt eine Anzeige.
10: Was halten Sie davon, wenn der Kollege Riedel mit Ihnen in den Wald fährt und Ihnen beim Zerkleinern und Beseitigen des Baumes hilft?
0: Oh, dazu braucht es aber einen Fachmann.
1: Ja, da unterschätzen Sie aber den Kollegen.
2: Der brütet Ihnen sogar noch die Eier aus.
11: Ehekrise? Was denn für Ehekrise?
1: Wieso waren Sie dann in Thailand? Um dort in aller Ruhe jemanden kennenzulernen?
11: Nein, ich war einfach so in Thailand. Und zwar in Absprache mit meiner Frau. Wie kommen Sie überhaupt auf Ehekrise?
2: Das hat uns Ihr alter Freund Kronthaler erzählt.
11: Der Kronthaler? Ja, den kenne ich vom Sehen, das ist doch kein alter Freund von mir. Ja, der hat mir das Hotel empfohlen, aber als der angekommen ist, bin ich schon wieder heimgefahren.
2: Hat uns der verarscht?
4: Ganz kurz, Herr Kronthaler hat vor 2 Wochen in München eine Kette für 780 Euro gekauft und kurz vor seiner Abreise noch einen Flug gebucht von Bangkok nach München.
2: Die ist nicht neben mir gesessen.
1: Wer?
2: Die war im selben Flugzeug, ist aber nicht neben mir gesessen.
1: Sonja, checkst du bitte noch mal alle Passagiere. Eine von denen muss das sein.
4: Okay. Warum habt ihr jetzt den Kronthaler gehen lassen?
1: Was? Wir haben niemanden gehen lassen.
4: Der Verhörraum ist doch leer.

0: ganz ehrlich gehabt.
1: Und wir Deppen haben den noch gewarnt mit der Kette. Wir sind so blöd.
2: Wo ist denn der jetzt hin?
1: Die Frage ist eher, womit?
3: Sie hat sich an mich rangeschmissen!
4: Verräter!
2: Ja. Ist kein Benzin mehr drin. Haben wir das Tanken vergessen?
5: Hat der Flug mit Ihrer Gattin besser funktioniert? Wieso haben Sie die runtergeschmissen?
2: Wie kommt man überhaupt auf so eine Idee?
6: Ich habe nichts damit zu tun.
4: Lügner! Wärst du nicht mit ihr ins Bett, dann wäre das überhaupt nicht passiert.
5: Oh, jetzt wird's interessant, Hans.
6: Ja, kaum waren wir hier, da hat sie sich an meinen Sohn rangeschmissen. Ausgenutzt hat sie mich.
2: Der Vater holt sich eine Frau aus Thailand?
5: Ja, das umspannt sie mal aus.
2: Deswegen schmeißt der Vater aus dem Flugzeug und der Sohn weiß das und sagt nichts?
5: Es wurscht, man immer so alle zwei mit.
2: Ja, da zeigen wir ihnen gleich, wie das ist, wenn man Piloten ausgeliefert ist. Dagegen ist ihr Looping ein Scheißdreck.

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1: Haben Sie es schon verdaut? Ganz langsam verarbeitet die Republik diese denkwürdige WM-Nacht. Wir müssen es noch mal sagen. Ja, Deutschland ist raus gegen Paraguay. Und was jetzt? Mit dieser großen Frage beginnen wir unsere Sendung. Herzlich willkommen an dem Tag, an dem Julian Nagelsmann womöglich der einsamste Trainer dieser Welt ist. Darf er bleiben oder muss er seine Koffer auch im übertragenen Sinn packen? Ein Weiter-so darf es nicht geben, sagen viele Beobachter. Zu schlecht war die Leistung in der Nacht, zu groß auch die Enttäuschung bei allen Beteiligten.
2: Mitten in der Nacht steigen sie ein letztes Mal aus dem Flieger, um in ihr WM-Quartier in North Carolina zu fahren. Diesmal nicht fürs Training, sondern fürs Kofferpacken. Der Frust nach dem WM-Aus reist heute mit nach Hause.
3: Ich glaube, es wäre viel, viel mehr drin gewesen. Und ja, jetzt wieder das Land so zu enttäuschen, ist ja kein schönes Gefühl.
2: Und viele im Land sind enttäuscht, wie heute Fans hier in Dortmund.
4: Gefühlschaos eigentlich. Es war Freude, Trauer, alles zugleich, mal hoch, mal tief. Es war schrecklich.
5: Schade, dass es nicht geklappt hat, aber ich glaube, wir haben es auch nicht verdient, ehrlicherweise. Mein Gott, was willst du machen, ne?
2: Am Abend ist die Vorfreude riesig. Die Stimmung vor dem Spiel noch gut. Hier in Herten beim Public Viewing. Oder auch hier in Köln. Das deutsche Team verlangt seinen Fans viel ab. Kurz vor der Halbzeitpause geht dann auch noch Paraguay in Führung. Dann die 54. Minute. Havertz gleicht aus. Aufatmen bei allen. Das Spiel geht an die Nerven und in die Verlängerung. 102. Minute. Jonathan Tah macht den Ball rein. 2:1. Deutschland führt zum ersten Mal. Aber aus Freude wird schnell Wut. Denn nach einem Hinweis der Videoassistentin wertet der Schiedsrichter dieses Blocken von Anton gegen Paraguays Torhüter als Foul. Kein Tor. Das Drama geht im Elfmeterschießen weiter. Deutschland verschießt gleich dreimal und ist raus.
6: Wie kann man so im Elfmeterschießen verkacken? Darf ich das sagen? Also bodenlos.
7: Also ganz ehrlich, wenn man es in der regulären Zeit nicht schafft, gegen Paraguay 2 Tore zu machen oder einfach mal keins zu kassieren, was auch mal eine Leistung wäre von Deutschland, hat es auch einfach nicht verdient.
8: Ich bin am Ende, aber ich werde die WM weiterschauen.
2: Vielleicht ein kleiner Trost beim Aufwachen heute Morgen. Nicht nur wir, sondern auch unser Nachbar Niederlande ist in der Nacht im Elfmeterschießen gegen Marokko rausgeflogen.
1: Ja, wir sind nicht alleine. Wir schütteln uns alle noch. Diese Niederlage, die bewegt das Land. Bei uns ist jetzt Benedikt Brinser aus der ARD-WM-Redaktion. Benedikt, schön, dass du erstmal da bist. Aber lass uns mal auf die Fakten gucken. Wie geht's denn mit der Mannschaft jetzt weiter? Was ist da geplant?
9: Ja, die ist ja nach dem Spiel direkt ins WM-Quartier nach Winston-Salem gereist. Mit ganz schön viel Enttäuschung im Gepäck. Das kann man auf jeden Fall so sagen. Dort gibt es heute eine Abschlussbesprechung, dann die individuelle Abreise, das ist so das typische Prozedere. Und eine Personalentscheidung gibt es ja auch schon. Manuel Neuer hat bestätigt, dass das definitiv sein letztes Länderspiel war.
1: Jetzt ist diese Niederlage ja gerade mal einen halben Tag jung, aber schon diskutiert die komplette Nation, 80 Millionen Bundestrainer, über den Bundestrainer, über Julian Nagelsmann. Ich frage dich ganz direkt, du bist ja im Thema. Soll er gehen? Kommt Jürgen Klopp? Was sagst du?
9: Er persönlich würde ja gerne weitermachen. Mich hat die Aussage überrascht und auch irritiert, weil mir persönlich die Selbstreflexion fehlt. Ich weiß nicht, ob er weiß, was dieses Aus für Fußball Deutschland bedeutet. Er steht ja schon länger in der Kritik wegen seiner Kommunikation, wegen seiner Entscheidungen. Unterm Strich hat er zu wenig rausgeholt, das kann man ganz klar so sagen. Der DFB wird das analysieren und mir persönlich fehlt die Fantasie, dass es danach eine gemeinsame Zukunft gibt, auch wenn Rudi Völler ihm gestern oder nach dem Spiel ein bisschen den Rücken gestärkt hat. Und Thema Klopp, der ist ja so der Dauerschatten-Bundestrainer, der Wunsch vieler Fans. Er war ja im Stadion als TV-Experte, wurde natürlich auch darauf angesprochen, da hat er das so ein bisschen abgetan. Er ist natürlich auch Profi, ne? Muss man ganz klar sagen. Und er weiß, was sich gehört und was sich nicht gehört. Aber klar, wenn jemand für Energie, für Aufbruch steht, dann ist das natürlich Jürgen Klopp. Das wissen wir ja auch aus seiner Zeit beim BVB hier in NRW.
1: Und vielleicht tritt er ja in den nächsten Tagen, in den nächsten Wochen aus dem Schatten. Die nächsten Spiele sind dann im Herbst gegen die Niederlande in der Nations League. Benedikt Brinser, vielen Dank aus der ARD-WM-Redaktion. Dankeschön. So, und jetzt gucken wir auf dieses Bild und fragen uns, Was ist denn da los? Da war ja richtig Bambule heute an den Tankstellen in der ganzen Republik. Lange Schlangen. Ja, die Autofahrer, die wollten ihn noch mal mitnehmen, den Tankrabatt. Morgen sind die 2 Monate um, dann gilt wieder der alte Spritpreis. Und der wird, Sie können sich's denken, wohl deutlich höher sein. Und so tankt ein Land heute also noch mal voll.
10: Die BFT-Tankstelle Neunkirchen-Seelscheid im Bergischen heute Vormittag. Die Schlange der Wartenden reicht die Hauptstraße entlang bis in den Ort. In 6 Reihen schieben sich die Autos an die Zapfsäulen. Die Stimmung, passend zum Wetter, aufgeheizt.
11: Ja, sehr viel Chaos. Also es wurde ständig gehupt und geschimpft. Und keiner gönnt dem anderen irgendwie was, habe ich den Eindruck.
12: Bisschen Volksfestatmosphäre.
13: Ich musste halt 2-mal wieder zurücksetzen, weil nach vorne kein Entweichen mehr möglich ist.
10: Manche tanken nur ein paar Liter nach, andere bunkern den Sprit kanisterweise. Hauptsache den Tankrabatt voll ausschöpfen. Nun wird er abgeschafft. Bis auf Hubert Schmücker bedauern das hier alle.
14: Ich finde den Rabatt nicht gut, weil er marktwirtschaftlich nicht richtig ist. Und der Rabatt wird ja so willkürlich weitergegeben, wie es eben an jeder Tankstelle zu sehen ist.
15: Das lohnt sich schon, ne? Also das sollte so bleiben, der Tankrabatt.
16: Ich sag mal, dass er jetzt nur ein paar Wochen gehalten hat und dass sich an der Situation im Iran unten nichts geändert hat. Finde ich eigentlich jetzt schade, dass er jetzt nichts weiterläuft.
10: Rund 1,6 Milliarden Euro hat der Tankrabatt den Staat an Mindereinnahmen durch die Senkung der Energiesteuer gekostet. Doch wer hat von all dem Geld profitiert? Aaron Praktiknio forscht zu den Verbindungen zwischen Energiewirtschaft und Energiepolitik. Sein Fazit zum Tankrabatt: Die Entlastung ist sehr ungleich verteilt.
17: Im Durchschnitt mag ein Haushalt zwischen 10 und 11 Euro im Monat profitiert haben fürs Tanken. Aber wenn man das auf die Einkommensgruppen betrachtet, dann sieht man, dass gerade die einkommensschwächeren Haushalte eher so zwischen 3 und 4 Euro im Monat entlastet wurden durch diesen Tankrabatt, während einkommensstärkere Haushalte ja um die 15 Euro im Monat entlastet wurden.
10: In Neunkirchen ist der Spuk um 12 Uhr mittags erstmal vorbei. Die übliche Preiserhöhung vertreibt die Kunden. Ab morgen um 12 wird die Energiesteuer wieder voll eingepreist. Rund 17 Cent pro Liter kommen dann obendrauf.
1: Es ist nicht leicht, im Deutschen Worte zu finden für Gewalttaten wie die von Stade. Tragik oder Drama fühlt sich einfach noch zu schwach an, wenn ein Mann da wie gestern 6 Mitarbeiter einer Mutter-Kind-Einrichtung erschießt. Die Nation ist sprachlos, während die Ermittler heute auch immer noch nach Antworten suchen.
18: Stade am Tag danach. Auch heute sichern Spezialisten Hinweise, um den genauen Hergang der Tat zu rekonstruieren. Einer Tat, die Spuren hinterlassen hat. Blumen und Kerzen erinnern an die Opfer. In diesem Haus einer Mutter-Kind-Wohngruppe fallen gestern die tödlichen Schüsse. 4 Frauen und 2 Männer sterben, allesamt Mitarbeitende der Jugendhilfe. Eine Stadt steht unter Schock.
19: Es ist unvorstellbar. Mir kommen die Tränen, wenn ich dran denke.
20: Es ist grausam. Man denkt immer, das ist weit weg, aber wenn man das hört, so aus anderen Ländern, ist es dann doch schnell, dass man selbst davon betroffen ist.
21: Das sind ja auch Sozialarbeiter, die da sind. Meine Tochter macht den gleichen Job. Die macht den gleichen Job. Oh, jetzt krieg ich Gänsehaut.
18: Der mutmaßliche Täter von der Polizei auf seiner Flucht gestoppt. Heute Vormittag gibt sie das bekannt.
22: Es handelt sich um einen 45-jährigen Mann, der in Deutschland geboren wurde, türkischer Staatsbürger ist und aus dem Raum Hannover stammt. Es ist so, dass hier wohl eine Familienangelegenheit Hintergrund der Tat ist.
18: Es soll einen Sorgerechtsstreit um ein 3 Monate altes Mädchen gegeben haben. Mutter und Kind waren in der Einrichtung untergebracht. Der Tatverdächtige war für ein Gespräch vor Ort. Er galt als auffällig, deshalb sollte es in großer Runde stattfinden. Dann die brutale Tat. Menschen in der Nachbarschaft bekommen es hautnah mit.
23: Dann sind wir hier reingefahren, hinten eingeparkt, die Tür aufgemacht und dann hat man schon, ich meine, es war eine Frauenstimme gehört, Hilfe oder sowas. Und dann gleich 1, 2 Schüsse, einzeln und dann eine ganze Serie hintereinander.
18: Gewalt im Kontext von Sorgerechtsstreitigkeiten, keine Seltenheit, beklagt der Kinderschutzbund.
24: Oftmals kommen die Kinder und Jugendlichen ja aus Situationen, wo Gewalt in der Familie stattgefunden hat. Und es kann auch passieren, dass die Gewalt, die in der Familie stattgefunden hat, auch ihren Weg in die Einrichtung findet. Aus diesem Grund ist auch das Thema Sicherheitsdienste in der Jugendhilfe ein wachsendes Thema.
18: Die Tat in Stade, sie entsetzt das ganze Land. Im Laufe des Tages entscheidet die Staatsanwaltschaft, ob sie gegen den Tatverdächtigen Haftbefehl beantragen wird.
1: Wir sind inzwischen bei Tag 14 dieser Hitzeperiode. Und auch wenn es nicht mehr 40 Grad sind, ist Abkühlung immer noch ein Riesenthema. Für die 90 Badeseen und Naturbäder im Land ist die Wärme auch ein Stresstest. Ne? Algen wachsen wie Bolle, das Wasser kippt. Und da kann ein Sprung zur Abkühlung vielleicht noch ein kleiner Schluck schon richtig krank machen.
0: Das Naturbad in Ennigerloh im Kreis Warendorf. Planschen ganz ohne Chlor. Statt chemischer Zusätze sorgen hier bepflanzte Filteranlagen und mechanische Reinigungssysteme für die Wasserqualität. Doch seit gestern ist das Bad geschlossen. Vielen Familien ging es nach dem Besuch am Wochenende schlecht. Etwa 50 Kinder mussten sogar in die Klinik.
3: Freitagabend bis Sonntagmorgen haben die Eltern die ganze Zeit über ihre Kinder gebracht. Also das kommt so vielleicht etwa alle 10 Jahre vor, dass man so etwas sieht, so eine Häufung. Und da müssen eben mehrere Faktoren zusammentreffen. Einmal brauchen sie eine Wetterlage, die das begünstigt. Dann brauchen sie einen Ort, wo überhaupt diese Wetterlage so eine Situation erzeugen kann. Und dann brauchen sie noch entsprechend viele Besucher, die dann potenziell auch krank werden.
0: Noch ist nicht klar, was genau die Ursache ist. Zum Wochenende sollen die Ergebnisse der Wasserproben vorliegen. Bis dahin bleibt das Bad geschlossen. Offenbar kein Einzelfall. Im Naturfreibad Bochum ist vergangene Woche wegen der Hitze die Wasserqualität umgeschlagen, so wie auch in Mülheim. Die Bäder mussten für einige Tage geschlossen bleiben. Trübes Wasser wegen einer Algenblüte. Mittlerweile hat sich die Wasserqualität in den beiden Bädern im Ruhrgebiet wieder erholt, auch mit Hilfe von Frischwasser. In Köln ist seit gestern das Freibad im Lendpark zu. Der Naturbadeteich ist trüb geworden und muss gereinigt werden. Schon in der vergangenen Woche war er zeitweise gesperrt. Da hatte die Wasserqualität nicht gestimmt. Jetzt ist die in Ordnung. Die Sicht ist das Problem.
4: Am Sonntag waren hier knapp 4000 Menschen drin. Da war das Wasser sehr, sehr, sehr eingetrübt, dass wir gar keine Sichttiefe mehr haben. Und das ist ein sicherheitsrelevantes Merkmal. Bedeutet für uns, wenn wir nicht mehr auf dem Boden sehen können, können wir im Zweifel auch keinen Badeunfall erkennen. Wir haben teilweise eine Sicht knapp um 1 Meter gehabt und deswegen mussten wir zu dem Zeitpunkt den Schwimmerbereich eben komplett schließen.
0: Morgen Mittag soll das Kölner Bad wieder öffnen.
1: Und wir machen jetzt weiter mit noch ein paar anderen Nachrichten, die sind aber jetzt ein bisschen kürzer.
18: Wuppertal hat noch immer Stellwerksprobleme. Heute soll der Bahnverkehr langsam wieder anlaufen, so die Bahn. Bislang fährt aber nur der RE4, der das Bergische Land mit Düsseldorf und dem Ruhrgebiet verbindet. Alle anderen Verbindungen sind weiter gestört. Viele Bahnkunden müssen den Ersatzbus nehmen. Das Stellwerk Vohwinkel hat große technische Probleme. Es ist mittlerweile seit fast 2 Wochen defekt. Die Bahn hat bislang noch keine Informationen zur Ursache bekannt gegeben. Die Feuerwehr in Mülheim an der Ruhr will zukünftig schneller auf Hochwassergefahren reagieren können. Sie hat heute ein System vorgestellt, das die Vorhersagen der Wasserpegel verbessert. Dazu haben Experten ein Modell der Flüsse in der Region erstellt, das zusammen mit den Daten der Hochwasserzentrale des Landes die Einsatzkräfte mit genauen Lagebildern versorgt. Zum Beispiel eingeblendet in eine Karte. Die Feuerwehr reagiert damit auf die schlimme Hochwasserlage im Juli 2021. Im Juni ist in Nordrhein-Westfalen die Arbeitslosigkeit im Vergleich zum Mai leicht gesunken. Insgesamt waren 779.623 Frauen und Männer arbeitslos gemeldet. Das sind 1.350 weniger als im Mai. Die Arbeitslosenquote sank von 7,8 auf 7,7%.
1: Es ist ein bisschen weniger heiß. Das Fahrradfahren ist wieder prima möglich. Aber trotzdem, der Juni war in NRW sonniger, trockener und vor allem deutlich wärmer als üblich. Das sagt der Deutsche Wetterdienst. Schauen wir doch gemeinsam, wie der Juli morgen beginnt, oder? In der Nacht klart der Himmel langsam auf. Es kühlt wieder gut ab auf 12 bis 16 Grad. Fenster auf, kalte Luft rein. Das wäre eine Maßnahme für die Nacht. Morgen erst Sonne, zum Abend hin kann es Schauer oder Gewitter geben, dazu zwischen 18 und 27 Grad. Der Donnerstag ganz ähnlich, erst Sonne, dann Wolken mit Schauern und Gewittern bei bis zu 27. Freitag und Samstag viel Sonne und wenige Wolken und die Temperaturen, die steigen auch wieder auf bis zu 29 Grad. Ja, es ist das Thema, Mensch, heute. Deutschland ist raus aus der WM. Das ist jetzt auch bei euch eine Riesensache, Sven, bei Hier und Heute. Ihr habt ja ein WM-Orakel. Habt ihr das aus denn kommen sehen?
2: Na, ich würde mal sagen, vielleicht werde ich auch der nächste Bundestrainer. Ich wünsche es keinem, aber es könnte durchaus passieren, denn unser WM-Orakel hat absolut recht gehabt. In jedem Spiel, das wir vorher gesagt haben, wie beispielsweise auch gestern, da gab es ja dann das Ergebnis, was Sie vorher bei uns in der Sendung schon gesehen haben. Ja, tut mir leid. Paraguay wird heute Abend gewinnen. Das ist nun mal so. Falsch getippt. Tut mir leid für euch. Aber da müssen Sie jetzt durch. So, wir schmeißen die Kiste bis zum Finale nicht mehr an, damit wir nicht die Laune im Land versauen. Aber wir werfen unsere Themen an, denn das gibt's heute bei uns. Tröpfeln statt Gießen. Was können Bewässerungssysteme für den Balkon? Und das große Staunen, wie aus einer Ruine in Ostwestfalen ein echter Wohntraum wurde, erfahren Sie bei uns. Und das große Essen gibt es mit Alexander Wolf. Unser Sternekoch macht heute was?
5: Es gibt heute ein wunderbares Erbsenpüree mit glasierten Karotten und einem wunderbaren Schweinesteak.
2: Also wir sind in der Saison, wir sind regional und es wird ein schöner Nachmittag. Da bin ich, das habe ich im Gefühl.
5: Ja.
2: Freue mich drauf. Herzlich willkommen live aus Köln, aus dem Studio A. Herzlich willkommen bei Hier und Heute. Jetzt bremsen sich noch mal ein bisschen die Euphorie. Viele von Ihnen sind enttäuscht. Sie haben gestern das Spiel gesehen. Deutschland gegen Paraguay und Deutschland unterlag mit 3:4 im Elfmeterschießen. Schade, jetzt sind sie raus. Und die Euphorie war dann nach dem Spiel auch in Boston ziemlich am Tiefpunkt angekommen. So war es nämlich gestern Abend.
6: Eine Achterbahn der Gefühle. Es ist natürlich extrem traurig, aber sehr, sehr spannend. Es war ein tolles Erlebnis hier, aber natürlich mit einem sehr unangenehmes Ergebnis.
7: Ja, leider hat Manuel Neuer mir noch mal Hoffnung gegeben beim letzten, aber jetzt tut es einfach nur weh.
8: Wir hätten da vorentscheiden müssen. Wir hatten ja viel Ballbesitz, da muss man auch gewinnen.
2: Ja, und vom runden Ball geht es jetzt zur roten Kirsche, denn mit uns ist heute Nachmittag gut Kirschen essen. Oh, habe ich den auch noch untergebracht. Passen Sie auf, im letzten Jahr, da haben die Obstbauern gejubelt. Die hatten den Spaß ihres Lebens. Es gab ein Drittel mehr Kirschen in der Ernte, laut Statistischem Bundesamt. Super. Jetzt hatten wir in den letzten Wochen allerdings Hitzetemperaturen, die Rekorde geknackt haben. Ob das jetzt so gut ist oder nicht, klären wir, denn wir sind live in Willig bei Düsseldorf. Sebastian Auer, wie sieht's aus? Du bist bei der Ernte dabei und ich hoffe, du hilfst. Nee, du stehst. Sebastian, wie sieht's aus? Ist die Kirschernte jetzt ein bisschen mehr ins Wasser gefallen, weil es so heiß war? Oder freut man sich doch, dass ein bisschen Booster von oben kam?
25: Ja, das klären wir gleich nochmal genau, wie das mit der Kirsche so aussieht. Ich helfe natürlich aber auch fleißig mit, indem ich nämlich die Kirschen esse und so die Erntehelfer ein Stück weit ja entlaste, weil jede Kirsche, die ich esse, muss ja nicht mehr geerntet werden. So einfach ist das. Wir stehen hier ungefähr vor einem Hektar Kirschen der Familie Selders. Die hat hier den Obsthof in Willig. Und dass das hier so eingetütet und eingenetzt ist, hat verschiedene Gründe. Hat so ein bisschen Zeltlageratmosphäre. Aber zum einen ist es wichtig gegen Schädlinge, hält die ganzen Tiere eben ab und natürlich auch, wenn da mal Niederschlag ist, kräftiger Niederschlag, Hagel oder so etwas, dann ist das auch ein zusätzlicher Schutz. Denn die Kirsche, das habe ich heute schon gelernt, ist eine Zicke. Ja, also die ist schon ganz schön empfindlich und sensibel und möchte es immer schön und gemütlich und gut haben. Und sonst wächst sie eben nicht vernünftig. Und jetzt gucken wir mal, die Bäume hier, da zum Beispiel, die sind wirklich richtig voll mit Kirschen und sehen hier auch schon richtig dunkel, saftig, rot aus, glänzend. Das ist richtig schick, das Ganze. Und wenn Sie jetzt denken, ach ja, Kirsche kenne ich aus dem Supermarkt, nix da. Das hier ist eine ganz besondere Kirsche, da brauche ich einmal meinen Spickzettel. Das ist die Cordia. Ich kannte sie vorher nicht. Kirschenexperten werden jetzt sofort sagen, ja sicher, Cordia kenne ich. Das ist die Königin unter den Kirschen. Die schmeckt besonders saftig, besonders knackig, besonders süß eben auch und ist gar nicht zu vergleichen mit klassischen Kirschen aus dem Supermarkt. Und wenn Sie jetzt sagen, ja Moment mal, Kirschsaison ist losgegangen, hier sind ja kaum Leute, liegt darin, dass es immer noch relativ warm ist und deswegen die Erntehelfer am frühen Morgen da sind. Jetzt zur Mittagszeit muss der Landwirt selber rein. Thomas Selders zum Beispiel ist hier, hat schon das Körbchen ganz schön voll. Ich grüße Sie, Herr Selders. Die Hitze in der vergangenen Woche, 40 Grad teilweise, pralle Sonne hier. Ist das gut für die Kirsche, weil die dann nochmal so richtig saftig wird oder macht er das eher zu schaffen?
26: Ja, da haben wir uns schon große Sorgen gemacht. Die Hitze macht die Kirsche eher weich, wenn sie reif ist. Solange sie noch nicht reif ist, ist das nicht so ein Problem. Aber wir haben schon ziemlich geschwitzt. Wir haben dann eigentlich von morgens bis abends die Bewässerung laufen lassen. Wir haben Tropfberegnung hier drin und haben so versucht, das Ganze ein bisschen runterzukühlen.
25: Also da wurde schon wirklich viel gemacht und geschwitzt im wortwörtlichen Sinne. Trotzdem, das ging nicht immer gut. Ne? Wir können uns mal so eine Kirsche anschauen, die so einen Hitzeschaden hat. Die sieht ja, ich sag mal, so ein bisschen runzelig irgendwie aus. Ne?
26: Ja, ne, dann fehlt dann die Feuchtigkeit, die werden weich, fühlt sich dann so ein bisschen wie so ein Gummibärchen an. Und die kann ich so schlecht nur noch vermarkten. Ja, das ist Ausschuss dann.
25: Sieht aber eigentlich, wenn man sich hier mal ins Körbchen reinschaut, bisher ganz okay aus, oder? Wie fällt so Ihre erste Bilanz aus? Die Saison geht ja noch ein bisschen.
26: Ja, wir sind froh. Also viel ist noch nicht passiert. Also entweder war es nicht so schlimm, wie wir gedacht haben, oder die Bewässerung und unsere Hoffnungen haben gereicht, um uns vor den schlimmsten Schäden zu bewahren. Ja. Ja.
25: Aber die Saison geht ja noch ein bisschen. Es kommt jetzt alles drauf an, wie auch das Wetter ist. Noch so eine Hitzeperiode, das wäre wahrscheinlich dramatisch, oder?
26: Ja, genau. Also wenn die dann voll reif sind, dann vertragen die das nicht mehr. Bisher waren die Hauptsorten noch knapp reif und deswegen sind wir wahrscheinlich mit einem blauen Auge davongekommen. Ja.
25: Also Daumen drücken ist hier, Dankeschön, angesagt auf dem Hof der Selders, wie das eben jetzt weitergeht in den nächsten Wochen. Wir gucken uns in knapp einer Stunde oder gut einer Stunde nochmal genauer diese Sorte an, diese Königin der Kirsche, was die eigentlich so genau ausmacht und so besonders ist. Ich kann nur sagen, sie ist wirklich super süß, super lecker. Also im Prinzip fast so süß wie du, lieber Sven.
2: Ja, du bist auch meine wandelnde Kirsche. Dankeschön, Sebastian Hauer. Wir sehen uns gleich wieder. Wir wollen heute am Weltinkontinenztag über dieses Thema sprechen, weil es sonst gerne einfach nicht getan wird. Das ist immer noch ein Thema, was so ein bisschen mit Scham behaftet ist. Dabei gibt es gar keine Gründe dafür. Und genau deswegen gucken wir heute mal ganz genauer hin, wo drückt der Schuh? Was ist da los?
9: Wenn man erkältet war, dieses Husten, und dann hat man sich schon so ein bisschen zusammengefaltet, ne? Dieses Gefühl, nicht dicht zu sein, ist nicht schön. Ist überhaupt nicht schön. Auch zum Partner gegenüber hat man sich so ein bisschen geschämt, ne? Bis man dann gesagt hat, okay, das ist halt so.
11: Inkontinent mit 34 Jahren. Das war ein Schock, erzählt Valentina Semin. Es fing an nach der Geburt der ersten Tochter, wurde schlimmer mit der zweiten Geburt. Etwas Schweres hochheben nahezu unmöglich, ohne zu tropfen.
9: Scham war schon da. Ne? Dieses, oh Gott, was passiert denn jetzt? Ne? Ich, wie das früher dieses Klischee hieß, nur die Älteren bekommen das, habe ich dann gedacht, mein Gott, bist du schon so alt?
11: Im Gegenteil, rund 10 Millionen Menschen in Deutschland leiden unter Inkontinenz, quer durch alle Altersklassen, Altersgruppen. Und trotzdem redet man nicht drüber. Man geht eher zur Drogerie als zum Arzt. Frauen sind doppelt so häufig von Blasenschwäche betroffen wie Männer. Vor allem chronische Blasenentzündungen machen Frauen zu schaffen. Normalerweise müssen wir 4 bis 6 Mal am Tag die Blase entleeren. Funktioniert sie mal nicht mehr, wie sie soll, merkt man erst, was man an ihr hat. Was man gegen eine schwache Blase tun kann und wann man zum Arzt gehen sollte, das klären wir jetzt bei Hier und Heute.
2: Mit Professor Dr. Jennifer Kranz, Urologin von der Uniklinik RWTH Aachen. Herzlich willkommen.
12: Danke sehr.
2: Wir haben es gerade im Beitrag auch noch mal gehört. Das ist ein Thema, was immer so ein bisschen mit Scham behaftet wird. Wie erleben Sie das in Ihrem Alltag? Warum ist das so?
12: Das ist tatsächlich so. Das ist ein sehr tabuisiertes Thema. Viele Patienten sprechen da sehr ungern drüber. Und es herrscht so eine doppelte Sprachlosigkeit. Auch bei den Ärzten, die sich mit dem Thema nicht ganz gut vertraut fühlen. Und dann die Patienten auch. Schämen sich einfach. Sie haben das Gefühl, dass sie alleine sind, dass es keine weiteren Betroffenen gibt. Dabei ist das sehr schade, weil es die Lebensqualität maßgeblich negativ beeinflusst. Und man sehr viel tun kann. Man kann den Patientinnen und Patienten sehr gut helfen.
2: Ja, aber ich meine, wenn man aus einem ärztlichen Bereich kommt, hat man ja alles gesehen, gehört und schon mal in irgendeiner Art und Weise mitbekommen. Und trotzdem ist dieses Thema für viele unangenehm. Ja. Können Sie sich den Kern davon nachvollziehen? Weil jede Krankheit, irgendwie spricht man ja darüber oder muss es ja auch, um Hilfe zu bekommen.
12: Ja, das ist natürlich ein sehr sensibler Bereich. Es geht um den Intimbereich, unwillkürlicher Urinverlust. Das kann riechen, die Kleidung verfärbt sich. Schlimmer wird es dann auch noch bei der Stuhlinkontinenz. Da ist das Ganze noch viel tabuisierter als bei der Harninkontinenz. Das regt in den betroffenen Patienten schon sehr unangenehme Gefühle. Mhm.
2: Viele Frauen denken, dass Urinverlust zum Beispiel jetzt zum Alter irgendwann mit dazugehört. Mhm. Ist das so?
12: Naja, mit dem Alter steigt das Risiko für unwillkürlichen Urinverlust. Aber das ist kein natürlicher Bestandteil des Älterwerdens. Das heißt, es ist schon durch Senkungszustände, durch Östrogenmangel, das weibliche Hormon fehlt in der Scheide. Es gibt so ein paar Risikofaktoren, die dazu führen, aber es ist kein natürlicher Bestandteil des Älterwerdens.
2: Jetzt ist heute der Weltinkontinenztag. Vielleicht können wir mal so ein bisschen aufdröseln, welche Formen gibt es denn überhaupt von Inkontinenz?
12: Ja. Die häufigsten beiden beiden Formen sind tatsächlich die Belastungsinkontinenz und die Dranginkontinenz. Die Belastungsinkontinenz tritt typischerweise auf, wenn man körperliche Belastung hat. Beim Husten, Lachen, Niesen, Hüpfen, wenn man die Gießkanne im Garten hochnimmt. Also der Druck im Bauch sozusagen ansteigt. Mhm. Und auf der anderen Seite ist die Dranginkontinenz eine Form, wo die Patientinnen und Patienten sehr plötzlichen Harndrang verspüren, den man nicht unterdrücken kann und dann sehr schnell die Toilette aufsuchen muss. Ja. Diese beiden Formen gibt es auch in Kombination. Das nennt man dann Mischharninkontinenz. Und dann gibt es noch etwas seltenere Formen. Es gibt die sogenannte Harninkontinenz bei Überlauf. Das heißt, wenn man eine gutartige Prostatavergrößerung hat, dann fungiert die Blase wie so ein Fass, was irgendwann einfach überläuft. Dann gibt es Patientinnen, die neurogen, also nervlich bedingten Urinverlust haben. Und dann gibt es noch seltenere Formen, wo beispielsweise eine falsche Verbindung zwischen Scheide und Blase besteht oder Darm und Blase, der Urin dann also einen ganz unnormalen Weg sozusagen nimmt.
2: Sie haben uns da so ein bisschen was vom Menschen hier mitgebracht.
12: Ja.
2: Was haben wir hier und woran kann man vielleicht sehen, dass ein bisschen was los ist?
12: Ja. Wir starten vielleicht bei der Frau. Frauen sind deutlich häufiger betroffen als Männer, mhm, weil wir natürlich auch eine ganz andere Anatomie haben als der Mann. Wir haben bei der Frau hier die Harnblase, die Harnröhre und direkt dahinter liegt die Scheide und falls vorhanden noch die Gebärmutter und der Enddarm. Und Frauen haben natürlich durch die Schwangerschaft, durch Geburten eine maximale Belastung des Beckenbodens, des muskulären Beckenbodens. Und im Alter, wie ich schon gesagt hatte, haben wir häufig ein Hormondefizit. Das heißt, das Östrogen fehlt und das führt dann dazu, dass der Beckenboden geschwächt ist. Mhm. Es gibt aber auch noch andere Faktoren, Übergewicht, chronische Bronchitis, Asthma, also all das, was sozusagen den Druck auf den Beckenboden stärkt, kann so eine Harninkontinenz verstärken.
2: Wenn Sie sagen, der Beckenboden ist geschwächt, hört sich auf der anderen Seite aber auch wieder sehr leicht an, daran was zu tun. Ist das so oder stelle ich mir das ein bisschen zu leicht vor?
12: Nee, das ist tatsächlich der Grundpfeiler der Therapie, ist auch die Beckenbodengymnastik. Das ist bei jeder Form der Harninkontinenz ein wichtiger Bestandteil. Mhm. Aber auch die Beckenbodengymnastik hat ihre Grenzen. Das heißt, es gibt Patientinnen und Patienten, die alleine mit konservativen Maßnahmen nicht trocken werden, wo man dann entweder medikamentös oder operativ helfen muss.
2: Ich kann mir gut vorstellen, wenn man das erste Mal erlebt, dass man unkontrollierten Urinverlust zum Beispiel hat, dass das natürlich super unsicher macht. Wenn man unterwegs ist, man muss vielleicht immer gucken, wo ist die nächste Toilette, wo kann ich hingehen, was passiert. Ist ja vom Gefühl jetzt erstmal nicht ganz so schön, oder?
12: Ja, absolut. Die Patienten, die Betroffenen, haben tatsächlich häufig so einen sozialen Rückzug aus Scham, dass man in der Bahn zum Beispiel im Sommer, gerade wo man helle Hosen trägt, unwillkürlich Urin verliert. Die meiden Restaurantbesuche, damit sehr gutes Essen, wie wir auch hier haben. Oder Kinobesuche, Theaterbesuche, also ziehen sich sozial zurück. Und häufig bekommen die umgebenden Leute, die Verwandten, das gar nicht so mit, dass der Patient oder die Patientin darunter so stark leidet.

0: Und beim Mann ist der unwillkürliche Urinverlust häufig damit vergesellschaftet, dass wir eine Operation an der Prostata hatten. Entweder eine gutartige Prostatavergrößerung, wo die Prostata ausgeschält wird, oder eine radikale Operation bei zum Beispiel Prostatakrebs. Und dann wird dieses Organ bei der Radikaloperation entfernt. Wir machen dann eine neue Verbindung zwischen Harnröhre und Harnblase. Und da kann es gerade am Anfang nach der Operation zu unwillkürlichem Urinverlust kommen. Mhm. Aber die moderne Medizin, auch die Robotik, die Einzug gewonnen hat, gerade bei dieser Radikal-OP, führt dazu, dass wir einen langen Stumpf erhalten können und tatsächlich über 90% der Männer nach einem Jahr auch wieder trocken sind.
1: Wir gucken uns das Thema heute deutlich genauer an. Und Sie haben die Möglichkeit, uns entweder per Hotline zu erreichen oder per E-Mail, wenn Sie Fragen haben sollten oder auch Erfahrungen gemacht haben, wie man vielleicht die Inkontinenz zu Hause gut in den Griff bekommt. Dann schreiben Sie uns an hierundheute@wdr.de. Sie können uns aber auch ganz normal und auch anonym über die Hotline anrufen. 0221 567 89 880. So. Jeden Tag, wenn man sie sagt, ist sie da. Nur heute nicht. So, rufen Sie gerne an, schreiben Sie uns gerne und wir reden dann gleich nochmal über Ihre Fragen. Ich sage erstmal herzlichen Dank, Frau Professor Kranz, für den Moment. Und jetzt wird es Zeit, auf etwas zu gucken, was ich ehrlich gesagt seit Jahren nicht mehr gesehen habe. Aber Sie offenbar, es geht nämlich um Glühwürmchen. Die schwirren momentan wieder umher. Es ist gerade Glühwürmchenzeit. Ich habe sie in der großen Stadt lange nicht mehr gesehen. Wollen wir mal gucken. So schön kann es aussehen. Da ist ein bisschen was Grünes im Busch. Und Sie haben uns Fotos geschickt, was uns natürlich sehr freut. Gucken wir mal. Und zwar kam ein Foto von Andrea. Ein bisschen verschwommen, aber sie schreibt, gestern Abend noch mit den Kindern im Wald gewesen und Glühwürmchen gesehen. Ich glaube, das ist gerade für die Kinder ja super magisch, diese bunten Tierchen zu sehen oder die leuchtenden. Dann haben wir einen Text bekommen von Mann mit Hut. Hatte neulich ein Glühwürmchen auf meiner Fensterbank sitzen. Das war sehr schön zu beobachten. Und ich musste eben erst mal nachgucken im Internet, wie sieht so ein Glühwürmchen eigentlich aus, wenn es hell ist. Hab's mir ganz anders vorgestellt. Und Nora schreibt, ich werde da plötzlich zum Kind mit 55 Jahren, aber nicht weitersagen. Ich freue mich total, wenn ich einen sehe. So schön. Nora, ich kann es sehr gut verstehen. Ich würde gerne auch mal wieder einen sehen. Und wenn Sie mal ein Foto gemacht haben in den letzten Tagen von dem Glühwürmchen, schicken Sie uns das gerne über unsere Facebook-Seite von Hier und Heute. Können Sie auch gerne dann gleich folgen oder per Mail hierundheute@wdr.de. Wir bleiben draußen, denn dort ist es gerade saisonal wirklich. Da ist ein reichhaltiges Buffet, sagen wir es mal so. Und man kann daraus tolle Sachen machen. Alexander Wulff ist bei uns, was mich freut. Gerade seinen Stern wieder verteidigt. Und heute gibt es Saisonales, Regionales. Alex, was hast du vor?
2: Wir machen ein tolles Erbsenpüree mit richtig schön glasierten Karotten. Und ich mache noch ein wunderbares Schweinesteak dazu. Ich finde wirklich ein sehr leckeres Gericht. Es ist relativ einfach. Aber doch mit dieses gewisse Etwas. Genau.
1: Okay, wir haben ja heute auch die Erbsen im Programm.
2: Ja.
1: Woran erkennst du, dass die jetzt ideal sind, dass die frisch sind und ja, dass ich die jetzt im besten Fall auch für ein gutes Gericht
2: benutze? Also bei dem ersten Gericht haben wir ja die Erbse in TK, also tiefgefroren. Mhm. Für das Püree, da muss man nicht die frischen poolen und dann zuputzen. Da zeige ich mal eben gleich, wie man das mit den tiefgekühlten Erbsen machen kann. Im zweiten Gericht gleich gehen wir noch ein bisschen auf die frischen Erbsen ein, wie wir die zubereiten, wie man die poolen kann und wie fein man die poolen kann. Das zeige ich aber gleich erst.
1: Okay.
2: In dem ersten Gericht haben wir dann erstmal das Erbsenpüree von den tiefgekühlten Erbsen. Ich habe hier vorne die Frühlingskarotten angeschwitzt in Butter, ein bisschen Thymian.
1: Und du hast sie halbiert.
2: Halbiert einfach nur, weil die sehr dick waren.
1: Ja.
2: Wenn die jetzt dünner wären, hätte ich die im Ganzen gelassen. Der Zeit geschuldet habe ich die jetzt halbiert, damit ich auch schneller
1: gerade. Aber ich finde rein optisch sieht das total schön aus, die mal so ein bisschen zu halbieren. Das hat mal was anderes. Und du hast oben noch ein bisschen Grün dran gelassen. Muss das?
2: Nee, aber sieht schön aus, ne?
1: Ach so, kann man das mitessen?
2: Hoppala.
1: Kann man das mitessen?
2: Kann man mitessen, genau. Hier vorne habe ich Schalotten, Chili in Butter angeschwitzt. Jetzt kommen die tiefgekühlten Erbsen rein. Zack.
1: Alex, an dieser Stelle erstmal nochmal herzlichen Glückwunsch zum Stern.
2: Yes,
1: du hast ihn verteidigt, was uns natürlich super freut. An dieser Stelle auch sei nochmal gesagt, guck mal, ich wollte es gerade sauber machen.
2: Ach so, du wolltest sauber machen?
1: Ja, guck mal, dann mache ich trocken hinter der Arbeitsteilung. So. Ja. Soll noch hier was Schönes sehen. Also, weil das freut mich natürlich immer sehr und da können Sie sich auch drüber freuen. Weil das, was wir an Gerichten bei uns in der Sendung machen, kriegt natürlich eine Sternequalität, die Sie zu Hause aber ganz einfach nachmachen können.
2: Also ganz genau. Ist
1: nichts, wo Sie sagen, mein Gott, was hat er davon Gedönse, das kriege ich gar nicht hin zu Hause. Nein, es ist auf einem sehr, sehr hohen Niveau, was Sie zu Hause einfach hinkriegen mit einer gewissen Art von Gelinggarantie. Deswegen empfehle ich Ihnen, das Rezept auch runterzuladen, genau mit den Mengenangaben, mit den Tipps und eben auch dem genauen Ablauf, damit es bei Ihnen genauso gut schmeckt wie hier im Studio.
2: Hast du sehr schön gesagt.
1: Dankeschön. Fleisch

0: Das kommt jetzt hier in die Pfanne.
1: Ja, ein bisschen dick, ne?
0: Nee.
1: Wie nee?
0: Ist doch nicht dick.
1: Muss das so sein?
0: Das ist
1: über einen Zentimeter.
0: Ja, das ist ein Zentimeter.
1: Das ist ein dicker Stiernacken.
0: Nein. Das ist. Nee. So muss es. Sonst ist es ja direkt durch. Wenn wir das zu dünn schneiden, ist es direkt durch. Ich möchte das so leicht rosa noch gleich haben. Wir schneiden das

0: Nee, das ist aber nicht schlimm.
1: Naja, dann haben sie halt Erbsen mit Biss.
0: Ja, also wenn es gleich nicht schmeckt, weiß ich, woran es gelegen hat. Ja,
1: klar. Habe ich den Stern versaut hier oder was?
0: So, jetzt kommen die Erbsen hier rein. Wenn man so ein Gerät nicht hat, also es geht mit einem ganz normalen Pürierstab auch. Mhm. Aber wenn man schon sowas in der Küche stehen hat, dann wollte ich das mal heute mal ausnutzen.
1: Also Erbsenpüree mit glasierten Karotten und Schweinenackensteak, das ist unser Gericht heute. Die guten kommen immer ins Töpfchen und die anderen ins Krüppchen. Ja. Hast du ja gar keine Märchen geguckt hier, Alex. Pass auf, du hast eine zweite Chance verdient. Die gibt's jetzt. Wir gucken uns nämlich Bohnen und Erbsen mal genauer an.
2: Erbsen, Bohnen und vor allem Linsen erleben in der aktuellen Trendküche ein Riesen-Comeback. Weltweit sind über 18.000 verschiedene Hülsenfrüchte bekannt. Bei uns gibt es frische, heimische Bohnen und Erbsen zwischen Juni und September. Alle haben eins gemeinsam. Sie wachsen und reifen in einer Hülse. Und diese Schale verrät, ob die Erbsen oder Bohnen frisch sind. Beim Einkauf von frischen Erbsen und Bohnen ist der Quietschtest ein absolutes Muss. Bricht man sie durch, müssen sie laut knacken und natürlich spricht eine schöne grüne Farbe für die gewünschte Frische. Bei einigen Sorten kann man die Hülse einfach mitessen. Die süße Zuckerschote kann man sogar roh verzieren. Den grünen Busch- und Stangenbohnen reichen nur wenige Minuten im kochenden Wasser, damit sie genießbar sind. Ansonsten muss man Bohnen und Erbsen immer aus der Hülse pellen. Deren Schalen sind viel zu dick und ungenießbar.
3: Hülsenfrüchte haben sehr viele Ballaststoffe, die sehr stark sättigen. Deswegen sind die eigentlich auch ganz gut geeignet, wenn man mal abnehmen möchte. Genauso gut haben sie auch sehr viel Eiweiß, Mineralstoffe und Vitamine, also gerne zugreifen.
2: Die kleinen Eiweißbomben machen also nicht nur satt, sie sind auch richtig gesund. Vor dem Kochen sollte man Erbsen und Bohnen aber immer gründlich waschen. Getrocknete Bohnen und Erbsen müssen sogar vor dem Kochen eingeweicht werden. Dafür legt man sie bis zu 12 Stunden in die dreifache Menge kaltes Wasser.
3: Hülsenfrüchte enthalten Hämagglutinin, ein schweres Wort, aber das sind auch Stoffe, die wirklich Stress machen können im Körper.
2: Deshalb Vorsicht bei der Menge. Wer selten Hülsenfrüchte isst, sollte mit kleineren Mengen beginnen. Denn erst wer häufiger Hülsenfrüchte isst, verringert die Unverträglichkeit.
1: Wir haben währenddessen die Zeit genutzt, um das Erbsenpüree herzustellen. Ja. Das war aber auch ein ordentlicher Krach. So, ein bisschen Schnittlauch dazu.
0: Genau, den Schnittlauch mache ich nur hier bei dem Blumenkohl dazu. Wir haben anstatt unseren Schweinesteaks, habe ich ein bisschen Blumenkohl gebraten für unseren vegetarischen Gast. So, ein bisschen Schnittlauch drunter. Jetzt könntest du mir ein bisschen Petersilie schneiden.
1: Ja.
0: Das ist Petersilie.
1: Das ist gut, dass du mir das sagst.
0: Ja.
1: Wie viel brauchst du denn, bevor ich hier wieder den halben Urwald
0: ernte? Ja, ordentlich was. Mach mal eine gute Handvoll.
1: Ich könnte jetzt auch noch die übergebliebenen Minzblätter da reinschneiden.
0: Nee. Na. Könntest du, mach mal aber nicht.
1: So, guck, das reicht, ne?
0: Ja. So, jetzt habe ich hier schon mal einfach nur püriert.
1: Kann ich schneiden und schauen?
0: Ja, kannst du nicht?
1: Nein, kann ich nicht.
0: Okay, dann erzähle ich es den Zuschauern. Ja. Also Erbsenpüree habe ich hier vorne einfach nur püriert. Das sind wirklich die ja, so sieht man das. So, jawohl, jetzt haben wir es. Da ist nur ein bisschen Chili drin, Erbse, Butter und etwas Gemüsefond. Das könnte man, wenn man das nicht mag, diese stückige, ich liebe das. Wenn man das nicht mag, kann man das durch ein Sieb durchstreichen. Ich finde es halt genial.
1: Moment mal, ich habe gerade ganze Minzblätter da reingeworfen. Da hast du gesagt, die sind aber nur ein ganzes Stück.
0: Ja.
1: Auf einmal kommst du mir mit einer Liebeserklärung, ich liebe die ganzen Dinger da drin. Sag mal, das ist Opportunismus.
0: Nein, ich wusste nicht, ob der Mixer das packt mit der Minze.
1: Yes, klar.
0: Da warst du ein bisschen optimistischer als ich. So.
1: Guck mal, reicht das oder muss das noch feiner sein?
0: Noch feiner.
1: Wie noch feiner?
0: Ja, bräuchtest du fast gar nichts zu schneiden, wenn das so bleibt.
1: Ja, ich kann ja auch keinen Feinstaub produzieren hier.
0: So, lassen wir das Fleisch ein bisschen ruhen. Schau mal, die Karotten, ich weiß nicht, ob man das sieht, wie schön glasig die aussehen, richtig schön glasiert. Das ist dadurch, dass wir den O-Saft reduziert haben und dadurch kriegen wir diesen wunderbaren Glanz und diese tolle Säure von der Orange. Jetzt müssen wir das natürlich ein bisschen schick anrichten auch.
1: Und jetzt?
0: Zack. Jetzt machen wir das so.
1: Nee, und jetzt?
0: Ja, immer noch nicht schön, aber gut.
1: Ja.
0: So.
1: Das ist gleich wirklich Backpulver, was ich hier mache. Das wird immer dünner.
0: So. Zack.
1: So. Übrigens, unten rechts, hier, da ist der QR-Code eingeblendet. Das ist Ihr Jackpot. Mit dem Smartphone, wissen Sie, kommen Sie ganz schnell ans Rezept. Und dann erfahren Sie auch, in welcher Schnittgröße Petersilie geschnitten werden muss. So, Alex, so, jetzt guck jetzt aber mal hier.
0: Ja, das machst du wirklich toll.
1: Du guckst überhaupt nicht hin.
0: Ja, aber ich höre das. Ich höre das, dass das schön ist, was du machst. Jetzt müsstest du aber wirklich die Petersilie mal drüber machen.
1: Ja, aber das, du musst erstmal eine Abnahme machen, sonst sagst du mir, sind wir
0: jetzt Stückchen da drin.
1: So, guck mal.
0: Das ist nahezu perfekt. Jetzt weiß ich, warum ich meinen zweiten Stern nicht gekriegt habe. Ich habe es nicht so schön gemacht wie du.
1: So, wo kommt es jetzt hin?
0: Ja, kannst du so ein bisschen drüber machen, über die Karöttle.
1: Guck mal, was das wieder ausmacht hier, weil ich das so gut geschnitten habe.
0: Ja, ja, das hast du wirklich sehr schön gemacht. So.
1: Sehr fein gemacht.
0: Jetzt würze ich das Fleisch ein bisschen. So. Ordentlich Pfeffer.
1: Zack.
0: Jetzt geben wir das hier auf die Karotten. Zack.
1: So. Ja, weißt du, man sagt das immer so abgedroschen, das Auge isst mit. Aber letztlich sehe ich das immer bei euch Experten hier. Wenn ihr das so anrichtet, das sieht einfach richtig gut aus. Ich würde das nie so machen. Also da muss man auch schon ein bisschen einen Sinn für Stil und das richtige Auge
0: haben. Ja, wir haben natürlich auch durch die Farben, die wir haben, macht es mir natürlich ein bisschen einfacher. Wir haben tolle Karotten, schönes grünes Gemüse, bisschen Fleisch und noch, oder wie wir hier vorne, fast noch schöner mit dem weißen Blumenkohl.
1: Und so einfach. Also ja. Sie haben ja gesehen, wie schnell das ging. Jetzt wollen wir gucken, ob einfach, aber auch köstlich schmeckt. Warte, ich nehme den mit. Du nimmst unseren...
0: Jawohl.
1: Teller für Frau Kranz mit.
0: Einmal der vegetarische Teller. Bitte sehr, sehr, sehr gerne.
1: Wollen wir mal gucken, Sie dürfen natürlich ehrlich sein oder ich bitte Sie, seien Sie es unbedingt.
0: Nur wenn es schmeckt.
1: Genau. Hat sie geschmeckt, sagen Sie es weiter, wenn nicht, sagen Sie es mir. Ich wünsche einen guten Appetit.
3: Ja, guten Appetit.
1: Sie, vor allem, Sie müssen ja sagen, wie die vegetarische Variation schmeckt.
0: Ja.
1: Das kann ich ja jetzt nicht beurteilen. Da unterscheiden wir uns beim Blumenkohl.
0: Also ich finde halt dieses Reduzierte vom Orangensaft, das gibt der Karotte so einen Charakter. Ja, das geht in eine ganz andere Richtung. Das hat Säure, das ist frisch, das ist irgendwie sommerlich.
1: Ich finde, die reduzierte Petersilie gibt dem Ganzen ganz viel Charakter.
3: Ja.
1: Jetzt Sie.
3: Unbedingt. Also die Petersilie gibt dem Ganzen schon den Kick, muss man sagen.
0: Ja.
3: Nee, ist wirklich sehr lecker.
0: Hast du gut gemacht, Sven.
1: Ich finde es super. Also, fernab von der Petersilie ist wirklich köstlich. Das Fleisch ist genau richtig. Das, was du mit dem Orangensaft beschrieben hast, kann ich jetzt sehr gut nachvollziehen. Ich komme im Leben nicht darauf, zu Hause Orangensaft da reinzukippen. Das gebe ich in mich, aber nicht aufs Fleisch.
0: Ja.
1: Aber es kriegt eine komplett spezielle Note, aber eine schöne Note.
0: Ja.

0: etwas, was leicht ist, was sommerlich genau. ist. Und was super natürlich in Kombination harmoniert mit dem saisonalen Erbsen-Püree.
1: Ja. Ja, das intensiviert so ein bisschen den Karottengeschmack, finde ich. Das Kann macht das Ganze etwas intensiver und etwas ja, sommerlicher. So ein bisschen mit mehr Power, mit mehr... Ich kann das gar nicht erklären. Also es macht mir mehr Spaß, wenn wir Süße mit Säure abschmecken. Wie zum Beispiel bei der Karotte, die ist ja relativ süß. Und das kommt halt super gut.
0: Kann man das Erbsenpüree einfrieren? Oder
1: ja. Ja, wunderbar. Wie lange hält sich das? Wunderbar. Ewig. Im Froster, ewig.
0: Also da auch nochmal ein Tipp an Sie, wenn Sie ein bisschen mehr vorbereiten. Und wir haben gesehen, das waren jetzt die Tiefkühlerbsen, ne?
1: Genau. Vielleicht super easy.
0: Gleich machen wir aber noch was mit frischen, hast du gesagt?
1: Mhm.
0: Ja, was gibt's da?
1: Gleich machen wir ein wunderschönes Gemüsecassoulet. Mit frischen Erbsen, dicke Böhnchen kommen da rein, wunderschöne Pfifferlinge, Kartoffel und ein richtig tolles Tzatziki. Klassisch.
0: Haben Sie heute Begleitung an Ihrer Seite, die Tzatziki aushält?
1: Ordentlich Knoblauch, ja.
0: Wir machen einen Liebestest gleich, ob danach alles stimmt. Herzlichen Dank erstmal. Essen Sie in Ruhe weiter. Wir gucken jetzt mal auf die schönsten Seiten von Nordrhein-Westfalen. Dank Ihnen können wir das machen, denn wir haben gestern schon aufgerufen, wir wollen die schönsten Ausflugstipps des Westens von Ihnen haben. Und das Schöne ist, unsere Zuschauer sind die komplette Schwarmintelligenz. Jeder kennt so ein paar Ecken, die andere wiederum nicht kennen. Und deswegen gucken wir mal rein, was so gekommen ist. Tobias hat uns dieses Bild geschickt. Burg Windeck. Immer wieder einen Besuch wert. Und jetzt schauen Sie sich mal an die Farben allein. Tobias, ein richtig tolles Bild. Dankeschön dafür. Dann gab es von Simone dieses Bild über Facebook. Die Perlenbach-Talsperre bei Monschau. Und auch hier könnte man eigentlich meinen, wir sind nicht mehr in NRW, sondern irgendwo am Alpsee in Bayern. Aber wir haben das alles eben auch bei uns. Petra schickt uns dieses Bild. Wer in die Geschichte der Römer eintauchen möchte, ist hier genau richtig. Der archäologische Park Xanten bietet so viel zu entdecken und zu lernen. Ich bin begeistert. Wir sind es auch, Petra, von diesem Bild. 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Und jetzt geht's weiter mit den guten Meldungen des Tages. Hier kommt für Sie Kurz und Gut.
2: Der Dortmunder Verein Seniorenglück kümmert sich um Menschen, die wenig Geld zur Verfügung haben. Zum Beispiel werden Ausflüge wie in den Gasometer Oberhausen organisiert und finanziert. Dort geht es in die Ausstellung Mythos Wald. 50 Senioren wurden durch den Verein eingeladen und sind begeistert.
3: Toll, mitten im Bau.
4: Das war die beste Idee, dass wir hier runtergegangen sind.
3: Ja, guck mal, jetzt sieht man wirklich da oben die Kleinigkeiten. Dass das so alles so reinfällt in den Bau.
4: Auf jeden Fall sehr, sehr, sehr beeindruckend.
3: Wirklich magisch, magisch.
2: Der Verein Seniorenglück organisiert auch anderes, zum Beispiel ein gemeinsames Essen. Denn viele Senioren mit geringem Einkommen leben allein und haben wenig Kontakte. Der Hochwasserschutz soll durch bessere Kommunikation der Einsatzstellen optimiert werden. Bei der Feuerwehr Mülheim wurde ein neues System vorgestellt, das künftig im ganzen Land eingesetzt werden soll. Auch Umweltminister Oliver Krischer informierte sich, wie die Daten der Hochwasserzentrale im Ernstfall schneller aufbereitet werden, damit Einsätze zielgenauer geplant werden können. Die Olof-Palme-Gesamtschule in Hiddenhausen in Ostwestfalen-Lippe hat einen Wald mit 5000 Bäumen gepflanzt. Für dieses Engagement haben die Schüler jetzt den Umweltpreis Blauer Kompass gewonnen. Die Schüler und Schülerinnen sind begeistert.
5: Wir haben jetzt ein bisschen das Ansehen vom kompletten Bund dafür gekriegt. Das ist super.
6: Dass wir was mit alleine mit unserer Schule was erreichen können, ist schon großartig.
2: Damit sind sie jetzt Bundessieger im Wettbewerb des Bundesumweltministeriums und des Umweltbundesamtes und bekommen 25.000 Euro Preisgeld für den Klimaschutz an der Schule. Die Begründung für die Auszeichnung: Der neue Wald reduziert CO2 und wird in ein paar Jahren frische Luft und Schatten spenden.
0: Wer täglich auf die Bonner Nordbrücke angewiesen war, der braucht derzeit vor allem eines, nämlich Geduld. 2 Jahre lang wird sie gesperrt sein. Und das hat Riesenkonsequenzen für unser Bundesland und vor allem für die Menschen in der Region dort, die auf den Straßen unterwegs sind. Für Pendler, die ewig im Stau stehen oder Umleitungen in Anspruch nehmen müssen. Oder vor allem Unternehmen, die vor Ort sind, die jetzt natürlich noch mehr zahlen müssen, weil sie ganz andere Wege fahren müssen. Ja, und für die Menschen, die vor Ort selber wohnen, ist das Ganze auch noch mal eine ganz andere Geschichte. Wir gucken auf dieses Thema und was es vor allem bedeutet für die Menschen, die davon betroffen sind.
7: Mal eben über den Rhein fahren, für viele Menschen rund um Bonn ist das derzeit alles andere als einfach. Die Sperrung der Bonner Nordbrücke sorgt für Umwege, Staus und jede Menge Frust. Und das wird auch eine Zeit lang so bleiben.
8: Die Schäden sind gravierender, als das auf den ersten Anschein gewirkt hat. Es steht jedenfalls fest, dass wir diese Vorlandbrücke nicht mehr benutzen können für Pkw- oder Lkw-Verkehr. Und deshalb wird sie jetzt möglichst schnell abgerissen.
7: Die 1967 errichtete Brücke ist Teil der Autobahn 565. Sie ist die wichtigste Ost-West-Verbindung für die Region Bonn-Rhein-Sieg. Pro Tag nutzten sie mehr als 100.000 Fahrzeuge. Spätestens 2028 sollen dann hier wieder Autos über den Rhein fahren. Die Bonner sind da aber skeptisch.
9: Wenn ich höre 2 Jahre, denke ich, wie wollen die in 2 Jahren denn bitte schön diese Brücke ersetzen?
10: Leute verpassen ihren Flug, weil der Flughafenbus gar nicht planmäßig fahrende Leute bedienen. Ist tagtäglich Katastrophe hier.
11: Allein dadurch, weil wir auch viele Handwerksbetriebe haben, die Richtungen auch brauchen. Also ich finde das die reinste Katastrophe.
7: Die Nordbrücke zeigt ein Problem, das längst nicht nur Bonn betrifft. Etwa jede dritte Brücke in NRW ist marode. Was die Sperrung für die Menschen in NRW ganz konkret bedeutet, darüber sprechen wir jetzt mit Wilhelm Schnaub. Für den Gerüstbauunternehmer ist die Situation inzwischen zu einem echten Albtraum geworden.
0: Und Wilhelm Schnaub ist bei mir, ist Gerüstbaumeister aus Bornheim. Herzlich willkommen bei uns. Die Bilder, die wir gerade gesehen haben, da gibt es sicherlich Leute, die sagen, ja, das juckt mich nicht, da fahre ich jetzt nicht so häufig her. Sie juckt das schon und ganz viele Menschen in der Region eben auch. Inwiefern betrifft sie das?
12: Ja, für uns als Gerüstbauer ist das schon eine mittelmäßige Katastrophe. Wir bekommen unser Gerüstmaterial ja nicht mit öffentlichen Mitteln oder mit dem Lastenfahrrad über die Brücke, sondern wir fahren tatsächlich mit schweren LKWs über die Brücke und haben halt jetzt sehr große, weite, lange Umwege.
0: Ja, vor rund 10 Tagen kam die Nachricht, die Nordbrücke bleibt jetzt für 2 Wochen erstmal gesperrt. Daraus werden 2 Jahre. Wenn Sie sich das so vor Augen halten, dann müssen Sie als Unternehmer natürlich ein bisschen umplanen, ein bisschen viel sogar. Was heißt das in aller Konsequenz für Sie?
12: Ja, für uns heißt das natürlich erstmal wirtschaftlich, dass wir hohe Mehrkosten haben, weil wir ja weite Umwege fahren. Wir fahren, wenn wir auf die andere Rheinseite wollen, teilweise bis zu 40 Kilometer mehr Umweg. Und die 40 Kilometer können wir ja auch mit dem LKW nicht durchbrausen, sondern stellen uns ja dann in Köln in den Stau, um auf die andere Seite zu kommen. Und die Kölner Brücke, die Kölner Rodenkirchener Brücke, war ja auch schon immer sehr gut ausgelastet. Das ist dann mal schnell eine Stunde mehr Zeit, unproduktive Zeit für mich als Unternehmer. Und wenn Sie 3 Leute im LKW sitzen haben, eine Stunde hin, sind 3 Stunden, eine Stunde zurück, sind noch mal 3 Stunden. Und dann mit mehreren Kolonnen ist das ein wirtschaftlicher Punkt, der ja
0: zu Buche schlägt. Ne?
12: Zu Buche
0: genau
12: schlägt,
0: wie diese 40 Kilometer, die Sie angesprochen haben. Ab heute endet dann auch noch der Tankrabatt. Das kommt auch noch dazu. Das heißt, es wird auch noch mal teurer, Sprit zu tanken. Da kommt einiges dazu. Haben Sie damit gerechnet, dass die Brücke so lange gesperrt wird? Oder?
12: Tatsächlich nicht, nein. Also es hieß ja erst, dass die Brücke dann nur für LKWs größer 7,5 Tonnen gesperrt ist. Dementsprechend haben wir uns auch versucht umzustrukturieren, haben unseren Fuhrpark überdacht, haben alles ausbaldowert, was wir ausbaldowern konnten und haben mit kleineren Fahrzeugen, die wir uns noch angeschafft haben oder auch mit Anhängern versucht, da aus der Patsche zu helfen.
0: Das ist ein spannender Punkt, weil Sie haben extra, weil Sie gehört haben, okay, 7,5 Tonner dürfen noch fahren, haben Sie sich extra 2 7,5 Tonner angeschafft. Also richtig investiert und dann hieß es dann eher, nee, die dürfen jetzt gar nicht mehr drüber. Was macht man mit so einer Situation? Das Geld ist ja weg, die Transporter sind jetzt da.
12: Ja, ist natürlich so, dass man die Transporter auch weiterhin nutzen kann, aber wir Gerüstbauer transportieren halt schwere Materialien und der 7,5 Tonner ist eigentlich für einen Gerüstbau nicht wirtschaftlich. Von daher nutzen tun wir die schon noch. Aber halt nicht in dem Sinne jetzt, wo wir sie für angeschafft haben.
0: Wir können uns jetzt mal die Staulage anschauen, denn wir haben dazu eine Grafik vorbereitet. So sieht das aus. Der ADAC hat untersucht, wie lange Autofahrer in Bonn im Stau stehen, vor und nach der Sperrung der Nordbrücke. Das Ergebnis, vor allem auf den Ausweichbrücken, staut es sich auf der Kennedy-Brücke B56 zwischen Bonn-Villig und dem Endenicher Eich stecken Pendler. Achtung, 93 Stunden im Stau, was einer Steigerung von ungefähr so 66% im Vergleich zur Woche vor der Brückensperrung entspricht. Statt auswärts waren es in der Woche nach der Sperrung sogar 107 Stunden im Stau. Das muss man sich mal vorstellen. Wir kriegen ja schon die Krise, wenn es mal 20 Minuten sind, wo es nicht weitergeht. Also da kommt wirklich auf die Menschen vor Ort was zu. Wie erleben Sie das denn von Ihren Mitarbeitern? Sind die jetzt maximal gefrustet, weil sie so lange unterwegs sind?
12: Ja, das ist natürlich so. Die Mitarbeiter werden auf Stunde bezahlt. Dementsprechend sitzen die Leute im Auto. Aber wir kriegen ja die Produktivzeit gar nicht mehr hin. Die Mitarbeiter arbeiten 8 Stunden. Wenn die von den 8 Stunden schon 2,5 Stunden im Auto sitzen, heißt das für uns dann wieder, dass wir am nächsten Tag noch mal hinfahren müssen. Und das frustet natürlich auch die Mitarbeiter. Ja.
0: Wir haben Sie exemplarisch natürlich eingeladen, weil Sie ein Unternehmer sind. Es gibt aber ganz, ganz viele Unternehmen in der Region, die alles Mögliche vertreiben oder transportieren müssen. Das heißt, diese Mehrkosten, die auf Sie zukommen, betreffen natürlich sehr, sehr viele Menschen auch. Was machen Sie mit den Mehrkosten? Geben Sie die 1:1 an die Kunden weiter?
12: Aktuell ist das natürlich noch nicht möglich, aber in Zukunft wird das der Fall sein. Wir haben natürlich bestehende Verträge. Wir haben einen Großteil unserer Stammkundschaft auf der anderen Rheinseite, mit denen wir ja auch Verträge haben zu festen Konditionen. Und aktuell müssen wir die Mehrkosten selber tragen.
0: Fühlen Sie sich denn gerade von der lokalen Politik gehört?
12: Ja. Das wurde ich tatsächlich schon mal gefragt. Ich weiß auch, dass der Bürgermeister von Bonn oder wer auch immer keine zweite Brücke in der Schreibtischschublade hat. Aber trotz alledem ist ein Punkt, der mich auch immer, das ist jetzt kein Riesenpunkt, aber das ist einfach die Autobahnmaut. Wir zahlen mit unseren LKWs eine Maut. Wir werden gezwungen, 40 Kilometer mehr zu fahren, dürfen für die 40 Kilometer dann auch noch zusätzlich Maut bezahlen.
0: Ja, und Sie sagen, was wichtig ist, weil normalerweise das Geld soll ja auch wieder in die Infrastruktur investiert werden. Und wir haben mal nachgeguckt, in Nordrhein-Westfalen haben wir 2500 Brücken, die marode sind. 800 davon gelten sogar als mangelhaft. Das heißt, jede dritte Brücke davon ist bei uns im Bundesland davon betroffen. Macht Ihnen das Sorgen, würden Sie sagen, wir haben definitiv ein Brückenproblem? Ich würde sagen, ja.
12: Ich würde sagen, auch, ja.
0: Was würde Ihnen helfen? Was wäre jetzt eine gute Unterstützung für Sie, wo Sie sagen, das wäre gut, wenn die Lokalpolitik da uns ein bisschen unter die Arme greifen könnte?
12: Ja, was würde uns helfen? Ich habe auch schon mal an eine zweite Fähre gedacht. Es gibt ja schon eine Fähre. Ich weiß auch, dass die aktuelle Fähre in Mondorf, dass da jetzt 2 Fähren fahren. Aber es gibt ja auch vielleicht die Möglichkeit, da habe ich ja auch schon mal gelesen, dass es noch eine dritte Fähre geben könnte.
0: So wird es dann aussehen wahrscheinlich, ne?
12: Ja, genau.
0: Okay, könnte temporär eine Problemlösung sein. Ich erinnere mich, vor 2 Wochen hatten wir den Bürgermeister von Lüdenscheid bei uns. Da ging es um die Rahmedetalsperre und innerhalb von 4 Jahren Sprengung, Aufbau und mittlerweile läuft wieder der Laden. Da hat man gemerkt, wie gut das funktioniert. Haben Sie die Hoffnung, dass auch das jetzt mit der Nordbrücke passieren wird?
12: Tatsächlich habe ich die Hoffnung. Am Anfang war ich auch der Meinung, dass die ganze Brücke erneuert wird. Aber es ist ja auf Deutsch gesagt nur das Vorlandstück auf der linksrheinischen Seite. Und ich denke mal, das sollte doch handelbar sein, wenn alle die Arme hochkrempeln und Gas geben. Ja, einfach Gas geben.
0: Das hat der Bürgermeister aus Lüdenscheid auch gemacht an dieser Stelle. Deswegen hat es wunderbar funktioniert und es gab nach 4 Jahren dann ein Aufatmen. Ich sage erstmal herzlichen Dank, dass Sie uns einen Einblick gegeben haben, was das für ein Unternehmer aus der Region bedeutet, wenn so eine Brücke dann eben mal brach liegt. So würde ich es zumindest jetzt mal nennen. Wilhelm Schaub, Gerüstbaumeister aus Bornheim. Herzlichen Dank und starke Nerven für all das, was jetzt in den nächsten Jahren auf Sie und Ihre Mitarbeiter und den Betrieb und natürlich die Region zukommt.
12: Vielen Dank.
0: Herzlichen Dank. Wir gucken uns jetzt etwas an, was vielleicht genauso heruntergekommen war wie einige Brücken in Nordrhein-Westfalen. Es geht um einen heruntergekommenen Kotten. Und zwar haben sich Katja und Bastian Hartmann diesem Kotten angenommen und sie haben etwas Tolles gemacht. Sie haben einen Lebensraum geschafft, ihr eigenes Zuhause aus diesem alten Ort. Und wie viel Energie, wie viel handwerkliches Geschick, aber auch Geld sie rein investiert haben, werden Sie gleich sehen. Ich kann nur sagen, es hat sich gelohnt. Deswegen waren wir da für unsere Serie So wohnt der Westen.
13: Wir sind unterwegs zwischen Bielefeld und Gütersloh. Felder, Wiesen, Bauernhöfe, einfach idyllisch. In einem umgebauten Kotten von 1840 leben die Hartmanns. Fiona, Nick, Bastian und Katja.
14: Hallo und herzlich willkommen in unserem Zuhause.
13: Mit 7 Jahren hat Katja Hartmann das erste Mal dieses Haus betreten. Sie besuchte mit ihrer Tante die Nachbarin.
14: Und da hatte ich mich in das Haus verliebt und habe mir überlegt, dass das mal das Haus werden soll, in dem ich mal wohnen möchte.
13: Mehr als 30 Jahre stand das Haus leer. Katjas Verwandte wohnten in der Nähe. Bei jeder Familienfeier schaute sie hier vorbei.
14: Und dann sind wir ganz oft mit so einem alten Schlüssel in der Hand dann rübergestiefelt und haben dann hier mal geschaut und ringsrum und dann auch mal rein, ob alles in Ordnung ist.
15: Das Haus war schon irgendwie spannend. Also der Zustand, wir haben es ja
16: lange Zeit so gehabt, dass da wirklich noch die Brille auf dem Nachttisch lag. Das Haus noch so, also als wenn jemand kurz weggegangen ist. Es war schon sehr speziell, wenn man da durchgegangen ist.
14: Mein Vater hat uns damals vehement davon abgeraten, das Haus zu kaufen, weil eben schon seit Jahr und Tag Wasser in dem Keller stand. Das kannte er schon nicht anders, als er hier nebenan groß geworden ist als Kind. Und er sagt, das ist doch ins Mauerwerk gezogen, das könnt ihr doch nicht kaufen, das geht doch nicht.
16: Es war schon von uns auch so ein starker Wunsch da. Wir wollten glauben, dass das klappt.
14: Ne? Ja,
16: also, man muss sich bedenken, da haben Kühe drin gestanden.
13: Ein Architekt half ihnen bei der Verwandlung. Das Vierständerhaus wurde zum Energieeffizienzhaus. Im Inneren bauten sie alles komplett neu auf. Ein Haus im Haus. Nur die Außenmauern stehen noch.
16: Die größte Eigenleistung steckt tatsächlich in dem Rückbau. Das Haus ausräumen, wirklich entkernen, also wirklich alles ausgebaut. Das war wirklich ein Abenteuer, aber am Ende war es der einzig richtige Weg.
14: Wir haben auch immer schon mal uns hier mit Freunden getroffen und eben die Kinder auch immer hier mit hingenommen, damit wir alle auch schon was von dem Haus haben und nicht Bastian hier alleine sitzt und immer vor sich hin prödelt. Und die Kinder hatten hier immer was zu tun. Das war eigentlich sehr schön. Wir haben hier auch schon teilweise gegrillt, obwohl wir hier noch gar nicht gewohnt haben.
13: Nach 5 Jahren Bauzeit war es endlich fertig. Ihr Traumhaus mit 200 Quadratmetern Wohnfläche.
14: Ursprünglich war hier die Küche geplant, weil auch hier die Küche damals war. Dann war ein Kumpel zu Besuch und fragte viel nach, was wir denn so vorhaben, wie denn so die Raumaufteilung werden soll. Und stand hier und wir hatten schöne Abendsonne und fragte, ja, wie, hier wird jetzt ein Wohnzimmer, warum macht er das denn? Hier ist es doch gerade total schön, hier muss doch eine Küche hin. Ja, und dann haben wir überlegt. Es hat sich auf jeden Fall gelohnt, weil natürlich das Licht wirklich wunderschön ist hier und man den Blick in die Weite hat und das auch beim Kochen abends und morgens und zu jeder Tageszeit sehr genießen kann.
13: Ein Platz gemütlicher als der andere. Die Stühle ein bunter Mix aus dem Outlet.
16: Das erste Mal war ich da und konnte mich mit meiner Frau dazu nicht so richtig abstimmen. Da habe ich erst mal 2 mitgebracht, die fand sie gut. Und dann sind wir regelmäßig immer wieder hingefahren und haben immer wieder Einzelstücke gekauft. Und so ist dieses Set zusammengekommen, was wir aber eigentlich auch sehr schön finden. Und ja, passt eigentlich ganz gut rein.
14: Und das erste Teil war eigentlich der Tisch, den wir gar nicht haben wollten, weil wir hatten noch einen Tisch. Und,
16: genau, das war die ursprüngliche Mission. Wir wollten Stühle kaufen und sind als erstes mit dem Tisch wiedergekommen.
14: Genau.
16: Ja, das ist so ein bisschen hier unsere Erinnerungsecke. Wir hatten hier so ein Stück Wand frei und haben aus der Auflösung des Hauses meiner Eltern unter anderem so ein Klavier mitgenommen. Wir haben festgestellt, das passt hier wirklich super hin und haben es jetzt auch stimmen lassen. Konnten meine Tochter auch dafür gewinnen, auch ein bisschen Klavier zu lernen. Da sind wir sehr froh drüber.
13: Wo früher der Schweinestall war, sind heute der Eingang und das angebaute Treppenhaus.
16: Es war der Wunsch da, dass wir gesagt haben, hier oben wohnen die Kinder. Wenn die Kinder hinterher Besuch kriegen, möchten wir, dass die eigentlich nicht immer bei uns durch den Wohnraum gehen, wenn sie dann Freunde zu Besuch haben. Das habe ich als Kind auch gehabt. Das ist dann so ein bisschen weitergesponnen worden. Wir haben dann irgendwann gesagt, ja, eigentlich möchten wir, dass die beiden Wohnungen als eigene Wohneinheiten funktionieren. Und da muss man es ja auch trennen.
13: Die Zukunft ist mitgedacht. In die große Gaube kann später eine Küche einziehen. Die Anschlüsse sind vorbereitet. Toilette und Bad gibt's schon.
14: In unserem Familienbadezimmer haben wir gleich 2 Wünsche verwirklicht. Einmal die große begehbare Dusche für meinen Mann, wo tatsächlich wir 4 als Familie reinpassen, was wir auch schon getestet haben. Und einmal die Badewanne für mich mit Blick in den Himmel. Diese Badewanne hat das zweite Leben hier bei uns. Die stand nämlich vorher in der alten Wohnung unserer Vermieter. Und die haben ihr Badezimmer neu gemacht und wollten die Wanne nicht mehr haben, weil sie nie drin gebadet haben. Und wir haben sie gerne übernommen, weil wir das gleiche Modell von unserem Badinstallateur bestellt hätten. Und als dann unsere ehemaligen Vermieter das erste Mal hier waren und das angeguckt haben, ja, da haben sie gedacht, was, ihr habt die Badewanne hier tatsächlich eingebaut? Ich dachte, ihr stellt euch die in den Garten.
13: Nebenan ist Fionas Zimmer.
17: Ich das Zimmer ausgesucht, weil ich gerne den Blick auf den Hof haben wollte. Und wenn jemand kommt, dass ich dann direkt sehen kann, wer das ist. Und dann kann ich immer ganz schnell runterrennen und ihn dann begrüßen.
13: Aus der Ruine haben die Hartmanns wieder ein Haus zum Leben und Lachen gemacht. Mit ganz viel Herz.
16: Das ist für uns was Besonderes. Es ist sicherlich nicht das schönste Haus der Welt, aber weil wir es vielleicht selber gemacht haben und uns da so ein bisschen verwirklicht haben.
14: Wenn ich von einem stressigen Tag nach Hause komme, ich komme hier die Einfahrt hoch und denke, okay, egal was ich hier zu Hause noch alles machen muss, Haushalt, Garten, Kinder, ich komme erst mal an und mir geht's gut. Ich freue mich, nach Hause zu kommen, jeden Tag.
0: Kein Wunder, oder? Bei uns im Westen ist es einfach auch schön. Und das sieht man an den tollen Ausflugsbildern. Ich habe vorhin schon mal ein paar angerissen, aber ich bin begeistert von, was Sie uns berichten. Zum Beispiel aus meiner alten Heimat, aus Dortmund, der Westfalenpark. Da können Sie gerne mal hingehen, da sind Sie auch die Rose im Anschnitt. Da gibt es nämlich Deutschlands Rosarium, eine tolle Sammlung von Rosen, also ideal. Besuchen Sie mal Dortmund, unterstützen Sie diese Stadt. Wenn Sie es soweit nicht schaffen, Hagen liegt davor, dann können Sie zum Harkortsee fahren. Da war nämlich Gabriele und hatten Sie dieses Bild geschickt. Und auch das, wenn man sich überlegt, Leute, das ist Nordrhein-Westfalen. Sie sind nicht woanders. Wir haben einfach ein vielfältiges Bundesland. Deswegen finde ich das Motto in dieser Woche ideal. Und Sie können auch weiter mitmachen, wenn Sie mögen. Schicken Sie uns Ihre schönsten Ausflugstipps, Bilder. Freuen wir uns und alle anderen Zuschauer auch, die bei Facebook gucken können, wo denn was los ist im Land und vor allem was Schönes. Jetzt gibt es den Blick ins Land, nämlich 5 nach 5. Gucken Sie mal. Also als hätten Sie sich farblich nicht besser abstimmen können. Es ist der Knaller. Herzlich willkommen in die Runde. Ja, wo ich mal sagen hätte, wieder eine Stylistin oder ein Stylisten für alle drei eingekauft. Hervorragend. Toll sieht's aus. Jetzt wollen wir mal schauen, was ihr an Themen liefert. Wir starten im Rheinland. Jennifer, was gibt's bei dir?
18: Hallöchen Sven. Also wir sprechen im Rheinland über den Tankrabatt. Der endet heute um Mitternacht und das heißt, Benzin und Diesel werden dann pro Liter 17 Cent teurer. Die Regel, dass die Tankstellen pro Tag einmal gegen Mittag ihre Preise anpassen bzw. erhöhen können, die bleibt. Demnach schätzt man, ja, der große Preisschwung, der kommt dann morgen gegen Mittag, also wo der Tankrabatt dann aufhört. Und ihr könnt euch vorstellen, hier in der Region ist eigenes los. Jeder will jetzt noch mal die Kiste voll tanken. Die Tankstellen haben ordentlich viel zu tun. Jeder will an den Zapf fahren. Und da wir hier so ganz nah an Belgien wohnen, es ist nicht so weit zur Grenze, lohnt es sich dann, glaube ich, schon ab und zu mal einen kleinen Abstecher nach Belgien zu machen. Denn da ist der Sprit so teuer wie in Deutschland mit Tankrabatt.
0: Ich habe gerade kurz überlegt, ob wir unser Quiz nachher nicht umnennen sollten in Tanken oder Tasse. Ich glaube, das könnte Ärger mit der Redaktion gehen, aber wir gucken mal. Jetzt fangen wir weiter an, mit unserem Sprit rüberzufahren ins Ruhrgebiet und sind bei Ines Rothmeier. Ines, was gibt's denn bei dir?
19: Ja, das Tanken ist hier auf jeden Fall auch ein Thema bei den Menschen. Aber ein anderes Thema, das viele gerade gesprächswertig finden, das ist eine, ich sag mal, Kontrolle in einem sogenannten Problemhaus in Duisburg. Problemhäuser im Ruhrgebiet, das kennen wir. Da haben wir es allerdings mit dem Weißen Riesen zu tun. 20-stöckig, da wohnen wirklich sehr, sehr viele Menschen. Und Polizei und nee, Ordnungsamt und Ausländerbehörde, die sind heute ganz früh dorthin aufgebrochen und haben kontrolliert. Es geht dabei unter anderem um Sozialbetrug. Und am Ende stellte sich heraus, die Kontrollen gibt es jetzt schon eine ganze Weile, dass da mittlerweile viele Kinder angemeldet werden, die aber da gar nicht aufzufinden sind. Dementsprechend wird Kindergeld kassiert und wir reden da tatsächlich über eine Summe, die da für die Stadt bisher aufgelaufen ist, von 1,2 Millionen Euro, die nicht mehr ausgezahlt wurden. Also diese Kontrollen richten sich natürlich mit dem Fokus auf dieses Thema, aber man muss sagen, die Zustände da, die sind wirklich schwierig, um es mal vorsichtig auszudrücken. Da fliegt der Müll aus dem Fenster, Speiseöl wird einfach vom Balkon entsorgt. Die Anwohner, die auch um das Problemhaus herum wohnen, die machen da einiges mit. Demnach kontrolliert die Stadt da mittlerweile relativ regelmäßig, so auch heute. Die genauen Zahlen, was die Untersuchung da heute gebracht hat, die kommen noch. Aber wir rechnen damit, ja, dass es sich eventuell gelohnt hat, da auch noch mal genauer hinzuschauen.
0: Eieieiei, so weit aus dem Ruhrgebiet. Ich kann dir definitiv sagen, liebe Ines, dass das Studio Bielefeld in Westfalen kein Problemhaus ist. Da habe ich moderiert, da sind nur herzige Kollegen. Grüße deswegen Richtung Westfalen zu Nina Morgadam. Was gibt's bei euch?
20: Oh, danke Sven. Ich werde den Kollegen das gleich mal ausrichten. Ja, also bei uns folgendes Thema. Straßen bauen und dabei fast kein CO2 verursachen. Klingt unglaublich, aber Achtung, das passiert gerade und zwar in Rheine im Münsterland. Dort entsteht eine 350 Meter lange Fahrradstraße mit dieser neuen Asphaltmischung. Das Besondere ist, dem Asphalt wird Biokohle beigemischt. Also Biokohle entsteht ja oder wird ja hergestellt aus abgestorbenen Bäumen und Ästen. Und normalerweise, wenn Holz verrottet, dann setzt es natürlich CO2 frei. Aber in der Biokohle wird das CO2 gebunden. Das heißt, es bleibt dauerhaft in der Straße. Außerdem wird bei dem Asphalt dann auch, der wird dann bei niedrigen Temperaturen verarbeitet. Und laut Baufirma insgesamt verbraucht es rund 70% weniger CO2 als beim herkömmlichen Straßenbau. Jetzt ist es allerdings so. Es gibt kaum so richtig Erfahrungen und Erkenntnisse mit dieser Technik. Aber die Verantwortlichen hoffen natürlich, dass das Ganze klappt. Sie sehen es als großen Test. Aber sollten sie erfolgreich sein, würde das ja bedeuten, dass wir in Zukunft deutlich klimafreundlicher bauen können. Also, Daumen sind gedrückt.
0: Dankeschön. Ihr drei, ich wünsche euch eine tolle Sendung. 18.09 Uhr sehen wir euch wieder. Ziemlich praktisch, das ist ja gleich schon. Und um 19.30 Uhr, kurz vor der Tagesschau, da gibt es nochmal alles. So muss das sein. Vielen Dank in die Runde, schöne Sendung euch und vielen Dank für die Zeit.
19: Dankeschön.
0: Tschüss.
19: Danke.
0: Und Sie nehmen wir jetzt mit in unsere Rubrik Natürlich Naturpark. Und diesmal geht es in den Süden, in den Schwarzwald. Und wenn Sie jetzt an Bollenhüte denken und an verstaubte Kuckucksuhren, vergessen Sie das? Vergessen Sie alle Schwarzwald-Klischees, denn jetzt geht es in die wilde, ungezähmte Arena vom Schwarzwald. Es geht in die Wildnis, direkt in den Naturpark Schwarzwald. Und lassen Sie sich überraschen, der hat es wirklich in sich.
21: Der Schwarzwald ist der Inbegriff deutscher Natursehnsucht. Lebensraum für seltene Tiere und Pflanzen. Hier am Kalten Bronn im Naturpark Schwarzwald liegt eines der größten zusammenhängenden Waldgebiete Deutschlands. Wir sind mit den Hütern der uralten Hochmoore unterwegs. Was aussieht wie eine idyllische Moorlandschaft, ist in Wahrheit ein gigantischer Klimaretter.
22: Also wenn man hier steht, kann man wirklich auch ehrfürchtig werden. Unter uns sind bis zu 5,5 Meter Torf. Da sind alle Pflanzen, die in den letzten 8000 Jahren gewachsen sind, konserviert. Das ist also wirklich was ganz Besonderes, was wir hier haben. Es ist auch ein Archiv der Landschaftsgeschichte. Und es ist vor allem auch ganz viel Kohlenstoff gespeichert.
21: Doch die Idylle trügt. Vor etwa 150 Jahren hat der Mensch in die Hochmoore hunderte Kilometer Wassergräben geschlagen. Mit fatalen Folgen. Nur noch 4% der Moorflächen sind intakt. Das Projekt Moorrevitalisierung Kaltenbronn korrigiert diese Sünden der Vergangenheit.
23: Es werden Sperren gebaut und diese Sperrbauwerke verschließen diese Gräben. Und das Wasser kann nicht mehr abfließen. Und die werden aus Holzspundwänden gemacht. Und durch diese Revitalisierung hat man ja so einen kleinen Anschub, dass dieses Wasser im Moor verbleibt und dadurch auch wieder neue Lebensräume entstehen für Torfmoose, aber auch für die ganzen anderen Tiere, die da ja leben. Und einfach dieser Degenerationsprozess gestoppt wird.
21: Mit Erfolg. Torfmoose und Wollgräser bahnen sich wieder ihren Weg und verdrängen Bäume und Sträucher. Um die Dimensionen dieses Ökosystems zu verstehen, muss man ganz nach oben. Auf 1000 Meter Höhe blickt man auf den tiefen Wandel einer ganzen Region. Die 158 Stufen auf den historischen Holo-Turm werden mit Ausblicken auf die Schwarzwaldhöhen bis ins Rheintal belohnt. Rund 20 Kilometer Luftlinie entfernt, ebenfalls im Naturpark Schwarzwald gelegen, befindet sich der Nationalpark Schwarzwald. Mit einer Fläche von 115 Quadratkilometern ist er etwa halb so groß wie Stuttgart. Während ein Naturpark die Kulturlandschaft durch Tourismus und nachhaltige Nutzung bewahrt, überlässt man im Nationalpark die Natur größtenteils sich selbst. Die Verantwortlichen hier am Ruhestein, darunter auch Ranger Charlie Ebel, wagen genau dieses Experiment. Ein Naturereignis schaffte die Voraussetzungen dafür.
1: Wir wussten schon immer, dass die Natur sich frei entwickeln zu lassen eine ganz große Chance ist für Naturschutz. Klar, wenn man jetzt schon so einen Sturm hat, eine Störung, die sozusagen wieder auch also viele auf Null stellt, dass man dann einfach umso spannender beobachten kann, was dann passiert. Also die Dynamik ist einfach sehr groß. Und wir wussten auch nicht genau, wo es hingeht, aber hatten eigentlich ein gewisses Grundvertrauen. Das wurde bis heute auch nicht enttäuscht.
21: Ausgangspunkt war Ende Dezember 1999 Orkan Lothar. Er rasierte in wenigen Minuten Teile des Schwarzwaldes kahl. Eine Fotoserie über einen Zeitraum von etwa 15 Jahren zeigt, die anfangs von Wurzeltellern und Totholz übersäte Fläche erholt sich von Jahr zu Jahr.
1: So ein umgestürzter Baum wird Lebensmittel für viele Insektenarten, Ameisen, verschiedene Käferlarven, die sich da drin entwickeln können, Pilze, eine ganz riesige Gruppe, die auch von Totholz lebt, als Lebensmittel, als wirklich als Nahrung. Und in dem Moment, wo ich das liegen lasse, kriege ich plötzlich sehr, sehr viele neue Arten in so ein Gebiet rein.
21: Über 10.000 verschiedene Arten leben im gesamten Nationalpark. Ein Drittel davon ist von Totholz abhängig. Und das lässt sich am Lothar- und Spechtpfad bei Baiersbronn anschaulich beobachten. Der Spechtpfad ist barrierefrei und aus der Vogelperspektive lässt sich sogar die Form eines Spechtes erkennen. Auf einem anderen schmalen Felsenpfad geht's hinauf zum größten naturbelassenen Wasserfall des Nordschwarzwaldes. Die Allerheiligen-Wasserfälle. Über 100 Meter stürzt das Wasser des Grindenbachs über mehrere Stufen in die Tiefe. Die Wände der Schlucht leuchten tiefgrün vom feucht glänzenden Moos. Und mit ein bisschen Glück sieht man auch Feuersalamander und viele andere Arten.
1: Zum Beispiel Vögel in dem Bach nach Insekten jagen, Wasseramseln. Wir haben Gebirgsstelzen hier in der Wand, brüten Wanderfalken, Kohlgraben, also sogar Uhus, also wirklich was ganz, ganz Besonderes. Und wie man auch sieht, überall grüne Fahne. Also das Leben, ja, explodiert hier regelrecht.
21: Der Naturpark Schwarzwald zeigt, wie Tourismus und Naturschutz, Nachhaltigkeit und Artenschutz Hand in Hand gehen können. Ein echtes Stück Wildnis.
0: Und wir gucken heute auf ein Thema, was für viele mit Scham behaftet ist. Wir haben es vorhin schon mal angesprochen. Und deswegen am Weltinkontinenztag sollten wir spätestens darüber sprechen, vor allem, was man machen kann. Wir haben viele Fragen von Ihnen bekommen, aber auch viele Erfahrungsberichte. Auf die gucken wir gleich. Vorher zeigen wir Ihnen aber noch mal, worum es geht.
6: Wenn man erkältet war, dieses Husten, und dann hat man sich schon so ein bisschen zusammengefaltet, ne? Dieses Gefühl, nicht dicht zu sein, ist nicht schön. Ist überhaupt nicht schön. Auch zum Partner gegenüber hat man sich so ein bisschen geschämt, ne? Bis man dann gesagt hat, okay, das ist halt so.
3: Inkontinent mit 34 Jahren. Das war ein Schock, erzählt Valentina Simin. Es fing an nach der Geburt der ersten Tochter, wurde schlimmer mit der zweiten Geburt. Etwas Schweres hochheben nahezu unmöglich, ohne zu tropfen.
6: Scham war schon da. Ne? Dieses, oh Gott, was passiert denn jetzt? Ne? Ich, wie das früher dieses Klischee hieß, nur die Älteren bekommen das. Habe ich dann gedacht, mein Gott, bist du schon so alt?
3: Im Gegenteil, rund 10 Millionen Menschen in Deutschland leiden unter Inkontinenz, quer durch alle Altersklassen, Altersgruppen. Und trotzdem redet man nicht drüber. Man geht eher zur Drogerie als zum Arzt. Frauen sind doppelt so häufig von Blasenschwäche betroffen wie Männer. Vor allem chronische Blasenentzündungen machen Frauen zu schaffen. Normalerweise müssen wir 4 bis 6 Mal am Tag die Blase entleeren. Funktioniert sie mal nicht mehr, wie sie soll, merkt man erst, was man an ihr hat. Was man gegen eine schwache Blase tun kann und wann man zum Arzt gehen sollte, das klären wir jetzt bei Hier und Heute.
0: Und Professor Dr. Jennifer Kranz ist noch mal bei uns von der Uniklinik RWTH Aachen, sind Urologin. Wir haben viele Fragen bekommen, unter anderem, da können wir mal die erste aufgreifen, von Michael. Er schreibt uns per Mail, ich muss jede 1,5 Stunden nachts auf die Toilette. Ich bin 79 Jahre alt, momentan nehme ich keine Medikamente. Tagsüber schläft man und ist wie gerädert. Was kann ich tun?
4: Ja, das
2: nächtliche Wasserlassen ist häufig mit einem Problem der Prostata vergesellschaftet. Im Alter nimmt die Drüse an Volumen zu und führt häufig dann dazu, dass die Harnröhre eingeengt wird. Die Männer die Blase nicht mehr ganz entleeren können, einen sogenannten Restharn haben. Und das macht auch so irritative Beschwerden. Das heißt, zum plötzlichen überfallsartigen Harndrang und auch ein nächtliches Wasserlassen. Das heißt, spezifisch auf diese Frage wäre es ganz sinnvoll, wenn er einmal zum Urologen geht, sich vorstellt, man die Prostata einmal untersucht. Man wird die Drüse, das Drüsenvolumen bestimmen und wird dann wahrscheinlich mit einem Medikament sehr gut ihm die Beschwerden nehmen können.
0: Tut das weh?
2: Nein, überhaupt nicht.
0: Okay, nur eine Frage dazu, also wenn man solche Beschwerden hat. Ich meine, das kann ich natürlich nachvollziehen, wenn er sagt, er muss jede Nacht, jede anderthalb Stunden aufstehen. Da kommt man ja gar nicht in die Tiefschlafphase, dass er dann abends oder morgens gerädert ist. Das ist natürlich heftig. Gibt es denn typische Alltagsfehler, die Inkontinenz verschlimmern können?
2: Ja, es gibt so ein paar Dinge, auf die man achten sollte. Also was zum Beispiel häufig gemacht wird, ist, dass die Patientinnen und die Patienten, die so eine Drangsymptomatik haben, häufig die Trinkmenge reduzieren, weil sie ja sowieso schon prophylaktisch häufig zur Toilette gehen, weil sie diesen überfallsartigen Harndrang vermeiden wollen. Dann wird die Trinkmenge reduziert, dadurch wird der Urin noch konzentrierter und das Ganze reizt natürlich dann die Blase noch mehr. Dann hat man so einen Teufelskreislauf. Auf der anderen Seite sind chronische Verstopfung ist auch ein Thema. Das hängt sehr nah zusammen. Wir haben das eben an dem anatomischen Modell gesehen. Der Enddarm und die Blase liegen nah beieinander und können sich gegenseitig beeinflussen. Darauf sollte man achten und natürlich so chronisches Husten etc. Alles, was so den Druck im Bauchraum erhöht, ist etwas, was man optimieren kann. Koffeinkonsum, den kann man auch ein bisschen reduzieren.
0: Was zeigen Sie denn da jetzt auf mich? Ich trinke ja keinen Kaffee. Welche Fehler machen denn typischerweise Männer eher und welche Fehler machen typischerweise Frauen eher? Wir haben darüber ja eben gesprochen, dass vor allem das Thema viele Frauen betrifft, aber eben Männer auch mit an Bord sind.
2: Ich glaube, da gibt es gar nicht geschlechtsspezifisch so wirklich Unterschiede zwischen Mann und Frau. Es ist wirklich, die Trinkmenge ist etwas, was man berücksichtigt. Muss. Da gibt es keine geschlechtsspezifischen Unterschiede zwischen Mann und Frau.
0: Okay, wir gucken allerdings mal auf eine Nachricht von einer Frau, nämlich von Doris. Sie schreibt, mein Medikament Fibegron ist nun um das Dreifache teurer geworden. Ich wollte fragen, ob es ein günstigeres Ersatzmedikament gibt. Da ich an Glaukom erkrankt bin, kann ich nicht jedes Medikament nehmen. Können Sie das vielleicht einmal übersetzen?
2: Ja, also die Dame leidet offenkundig unter einer überaktiven Blase, also diesem ständigen Harndrang ist sie ausgesetzt. Und das Erste, was man macht, ist neben so Lifestyle-Modifikationen, also Koffein reduzieren, Trinkmenge normal halten, Blasentraining, ist dann auch die medikamentöse Therapie. Und das Medikament, was sie einnimmt, ist spezifisch, das kann die Blase dämpfen sozusagen und den Druck lindern. Und durch ihr Glaukom ist eine andere Gruppe bei ihr kontraindiziert. Was eine Alternative wäre bei ihr, ist dann zum Beispiel das Botulinumtoxin. Das kennen viele vom Falten wegspritzen, das kann man auch sehr gut in der Harnblase anwenden und das dämpft die Blase. Eine Alternative zu diesem Botulinumtoxin ist beispielsweise ein Blasenschrittmacher. Ähnlich wie ein Herzschrittmacher gibt es das Ganze auch für die Blase und für den Darm und auch das kann diesen ständigen Harndrang dämpfen.
0: Aber das ist dann wahrscheinlich so der letzte Versuch, oder? Also ich meine, so eine Operation dann zu machen mit einem Blasenschrittmacher, das hört sich jetzt nicht so an, als greife ich als erstes zu dieser Wahl.
2: Nee, das ist korrekt. Deswegen ist der medikamentöse Schritt der erste der Wahl. Und dann kann man, wie gesagt, dieses Botulinumtoxin, das ist ein Eingriff, den man ambulant in örtlicher Betäubung macht. Es hört sich schlimmer an, als es ist. Auch der Blasenschrittmacher ist kein großer Akt. Das ist sozusagen Standard in der Urologie.
0: Sagen Sie so, aber Sie haben ja auch jeden Tag damit zu tun. Sie haben gesagt, Beckenbodentraining ist ganz wichtig. Da haben wir vorhin schon mal einen Blick drauf geworfen. Was für ein Training wäre das denn? Also wie trainiert man seinen Beckenboden?
2: Ja, das ist gar nicht so einfach, wie man sich das vorstellt. Viele Patienten, denen man empfiehlt, Beckenbodentraining zu machen, die spannen die Gesäßmuskulatur an oder die Bauchmuskulatur. Das heißt, der Beckenboden, den gezielt anzusteuern, auch den Schließmuskel gezielt anzusteuern, ist hochkomplex. Und das kann man nur erlernen, wenn man professionell angeleitet wird. Und dafür gibt es extra geschulte Physiotherapeutinnen und Physiotherapeuten, die das übernehmen. Das sind sogenannte Physiopelvika, die spezialisiert sind auf den Beckenboden und den Betroffenen das Ganze sehr gut nahe bringen können. Aber ich habe es eben schon gesagt, nicht bei jedem Patienten ist dann die Beckenbodengymnastik ausreichend, aber es ist ein ganz wichtiger Pfeiler.
0: Okay. Wir kennen alle noch die Werbung, wo man immer so blaues Wasser dann irgendwie auf saugfähige Hygieneprodukte drauf träufeln lässt. Wir haben uns gesagt, das blaue Wasser gönnen wir uns heute auch. Sie müssen mir mal nur kurz erklären, was es damit auf sich hat. Wir haben jetzt zwei Karaffen voll mit Wasser. Was sagt das aus?
2: Ja, die normale Blasenkapazität, das soll die volle Karaffe einmal so ein bisschen darstellen. Man merkt das erste Mal, dass man zur Toilette muss mit 250, 300 Milliliter in der Blase. Das ist so der Inhalt der linken Karaffe. Mhm.

0: Und dann spürt man den Harndrang und kann dann sozusagen sozial adäquat den Hahn auf der Toilette ablassen. Das heißt, wenn ich auf der Autobahn unterwegs bin, kann ich das noch ein bisschen steuern. Wenn gerade eine Toilette in der Nähe ist, kann ich die dann aufsuchen. Auf der rechten Seite sehen wir mal so das Füllungsvolumen, was eine Blase hat bei Patienten, die so eine ausgeprägte überaktive Blase haben. Da passen dann 50 Kubik rein und die Patienten haben ein ähnlich starkes Miktions-, also Wasserlassgefühl, einen Druck zum Wasserlassen, wie das der Patienten, die eine normale Füllungskapazität
1: aber
0: haben.
1: Aber ist das dann nur psychologisch, dass ich das Gefühl habe, ich muss da jetzt hin? Oder ist es dann wirklich so, dass die Blase dann eben sich entleeren möchte? Wie kann ich das wahrnehmen? Weil wenn ich das Gefühl habe, Mensch, ich muss jetzt aber auch wieder auf Toilette und es ist gar nicht so viel drin.
0: Da gibt es tatsächlich verschiedene Ursachen. Es gibt Neurogen, also die Schaltzentrale Hirn-Rückenmark-Blase. Das ist hochkomplex, das Wasserlassen, auch wenn wir das jeden Tag unbewusst so selbstverständlich wahrnehmen. Das ist hochkomplex verschaltet und das ist häufig so, dass es ein entweder blaseneigenes Thema ist, dass die Dehnbarkeit der Blase nicht mehr gegeben ist oder dass auf der Verschaltung sozusagen die auf Rückenmarksebene Probleme vorliegen, wo man dann solche kleinen Volumina hat, die einen ständigen Harndrang verursachen.
1: So, jetzt sind Sie zu uns gekommen mit dem hier. Was ist das? Für mich sieht das aus wie eine graue Wetterwolke mit Grinseaugen. Das ist aber offenbar nicht. Was ist das?
0: Ja, das ist tatsächlich der häufigste Erreger von Harnwegsinfektionen. Das ist E. coli. E. coli hat so kleine Ärmchen, mit denen er sich an der Blasenwand festsetzt und dann eine Blasenentzündung verursachen kann. Und Sie können sich vorstellen, wenn Patienten unwillkürlich Urin verlieren, Vorlagen tragen im Sommer, ist das so ein nasses Milieu. Und das kann dazu führen, dass die Patienten dann auch zweizeitig wiederkehrende Blasenentzündungen bekommen. Und da ist E. coli halt der häufigste Erreger. Und das ist immer ganz gut, wenn man solche Anschauungsobjekte hat und dem Patienten einfach zeigen kann, mit den Ärmchen, mit den Fimbrien, mit diesen Pili, dockt sich der Erreger dann an der Blasenwand fest und macht dann die Blasenentzündung. Und da ist zum Beispiel auch Trinken ein wichtiges Tool oder pflanzliche Produkte, um so Blasenentzündungen auch dann vorzubeugen.
1: Da war mir die Vorstellung einer grauen Gewitterwolke, ehrlich gesagt, lieber. Und Sie haben mir sowas mitgebracht, wo ich überhaupt keine Ahnung habe, was das sein soll. Es ist so ein blauer Streifen hier mit ein bisschen transparentem Trägermaterial. Aber was ist das hier?
0: Ja.
1: Ganz mal. Also, ja, Sie sehen es ja schon. Lass uns das nochmal hier. Was ist es?
0: Ja, wir haben eben darüber gesprochen, dass bei der Therapie beispielsweise jetzt der Belastungsinkontinenz, also beim Husten, Lachen, Niesen, Urinverlust, der Grundpfeiler die Beckenbodengymnastik ist. Und natürlich Gewichtsreduktion spielt eine große Rolle, also diese lebensstilverändernden Maßnahmen. Wenn das alles nicht hilft, kommt man irgendwann, wenn der Leidensdruck so hoch ist, dazu, dass eine Operation notwendig wird. Und bei der Belastungsinkontinenz sind diese Bändchen hier, das sind spannungsfreie Bänder, die legt man sozusagen unter die Harnröhre und die bilden dann ein Widerlager unter der Harnröhre und können dann in den Situationen, wo der Druck beim Husten, Lachen, Niesen steigt, unter der Harnröhre ein Widerlager geben, sodass die Patientin beim Husten, Lachen, Niesen wieder trocken ist. Okay. Das ist also eine spannungsfreie Schlinge, die wir dann implantieren.
1: Interessant, womit man so arbeitet. Wir nehmen noch eine Frage rein, und zwar von Karin. Sie schreibt, ich habe MS, Multiple Sklerose, und dadurch die neurologisch bedingte Inkontinenz. Mhm. Ich habe immer nur die Diagnosen der Neurologen gehört, aber noch nie die von einem Urologen. Kann man etwas gegen diese Inkontinenz machen?
0: Ja, unbedingt. Und wichtig ist, das passt zu dem Thema ganz gut, es sind verschiedene Ursachen der Harninkontinenz, gibt es. Und diese neurogene Harninkontinenz ist ein wesentlicher Punkt, auch bei der multiplen Sklerose, dass man den oberen Harntrakt auch schützt. Das heißt, die Nieren sind ganz wichtig, dass die Nierenfunktion nicht eingeschränkt wird unter diesem ständigen Druck, dem die Blase ausgesetzt ist. Das heißt, dieser Patientin würde ich unbedingt anraten, einmal einen Urologen aufzusuchen, damit man eine Blasenfunktionsprüfung macht, sich anschaut, wie sind die Druckverhältnisse in der Blase und auch im oberen Harntrakt. Und da ist auch der häufigste Schritt dann eine medikamentöse Einstellung.
1: Frau Professor Kanz, erstmal vielen Dank bis hierher. Mir ist eines wichtig, weil wir eben schon gesagt haben, das ist ein Thema, was für viele mit Scham behaftet ist. Vielleicht sagen Sie mal ganz kurz in Ihren eigenen Worten, warum es so wichtig ist, das mit der Scham abzulegen bei diesem Thema.
0: Ja, ich glaube, das ist ganz relevant, dass die Patienten wissen, dass sie nicht alleine sind. Es sind 8 bis 10 Millionen Menschen in Deutschland betroffen. Die Dunkelziffer ist viel, viel höher, weil viele nicht darüber sprechen. Das kann man gar nicht abschätzen. Und wenn ich, das erlebe ich im Alltag, als Urologin das Thema anspreche, merke ich, dass die Patientinnen und Patienten erleichtert sind. Sie wissen, dass man darüber offen sprechen kann und dass man sehr viel Lebensqualität häufig mit wenig Maßnahmen zurückgeben kann. Und das ist was, wo man wirklich viel tun kann und positiven Einfluss haben kann.
1: Dankeschön. Das war mir sehr wichtig am Ende nochmal. Vielen Dank, dass Sie uns heute...

0: Ist Kirschenernten eigentlich Handarbeit oder kommen da Maschinen irgendwie jetzt in den Einsatz? Sebastian, erzähl doch mal.
1: Nee, mein lieber Sven, das ist schon wirklich alles Handarbeit. Maschinen kommen ja nicht zum Einsatz. Man muss das wirklich, aber geht ganz einfach, alles per Hand pflücken und dann ins Körbchen packen. Ich nehme die schon mal mit. Die Körbchen stehen dahinter. 2 bzw. 1 Hektar groß ist hier das Feld, wo wir gerade drauf sind. Insgesamt 3 Hektar. Aber bei der Familie Selders hier in Willich gibt es an Kirschen. Ganz besondere Kirschen sind das Cordia, die Königin unter den Kirschsorten. Das haben wir vorhin ja schon gelernt. Müssen wir gleich nochmal besprechen, was das eigentlich genau heißt, warum die so besonders ist. Aber wir gucken uns erstmal die Kirschen nochmal ganz genau an. Die sind wirklich süß und saftig, schmecken richtig toll, ganz prall. Wir haben dann ein paar Bilder vorhin mal gedreht, die wir Ihnen zeigen können. Und da sehen wir einfach, wie knallerot die jetzt schon sind und die hängen da wirklich in voller Pracht. Und es sieht ganz, ganz toll aus und schmeckt auch wunderbar. Habe vorhin schon mal ein paar gegessen, mit Erlaubnis natürlich. Und wenn Sie sich jetzt wundern und denken, Mensch, aber das sah gerade bei dem Sebastian noch relativ leer aus hier im Feld, dann liegt das daran, dass die Erntehelfer vor allem jetzt in den frühen Morgenstunden hier auf dem Feld sind bei den Selders, weil es eben, auch wenn es jetzt temperaturtechnisch ein bisschen runtergegangen ist, trotzdem noch relativ warm ist und jetzt der Thomas Selders da im Hintergrund selbst Hand anlegen muss, also bei der Wärme, dann muss der Chef selbst ran. Und Esther Selders ist seine Frau und wir können mal so ein bisschen über diese besondere Sorte sprechen. Warum ist das die Königin unter den Kirschen? Was macht die denn so aus?
2: Ja, die Cordia ist einfach, ja, die ist die knackigste Kirsche eigentlich, die knackigste Süßkirsche. Sie ist besonders aromatisch, sie ist so wie eine Kirsche sein soll. Einfach super süß, super knackig und das macht ihr zur Königin.
1: Und die Sorte gibt es jetzt auch nicht so einfach im Supermarkt zu kaufen. Das ist schon eher sowas für Feinschmecker und im Hofladen?
2: Ja, definitiv. Also in Supermärkten habe ich noch keine Cordia gesehen, würde ich sagen. Also meines Erachtens. Das ist schon ein Hofladen-Special.
1: Also schauen Sie da mal gerne bei Landwirten bei sich in der Umgebung, wo Sie auch immer sind. Da gibt es wirklich möglicherweise dann eben diese ganz besonderen Sorten oder eben hier in Willich. Und die verarbeitet man dann wahrscheinlich auch nicht zu Marmelade oder so. Dafür wären sie viel zu schade, oder?
2: Das stimmt, definitiv. Für Marmelade haben wir immer noch eine kleinere Sortierung an Kirschen, die sich dafür super macht. Aber die Cordia ist einfach ein Hochgenuss, wenn man sie pur isst.
1: Ja. Und wir haben ja vorhin schon darüber gesprochen, die Hitze in der letzten Woche war jetzt nicht ganz so dolle für die Kirschen. Wir können uns mal anschauen, wie so eine Kirsche dann ausschaut, die so einen Hitzeschaden in Anführungszeichen hat. So ein bisschen wie ein Mensch, der jahrzehntelang in der Sonne war. Ne? Da wird die Haut auch irgendwann so ein bisschen runzelig und schrumpelig, lässt also die Menschen altern und eine Kirsche mitunter eben auch. Da, Herr Selders, kann man da nicht mehr viel machen, ne? Die können Sie nicht groß verkaufen.
3: Nee, die können wir nicht mehr verkaufen, die können wir auch nicht verwerten, die sortieren wir aus und die werden von den Regenwürmern wieder zu Humus gemacht, ganz einfach.
1: Ja, also immerhin die Regenwürmer würden sich dann freuen, wenn es dann auch mal irgendwann wieder regnet. Ganz generell überhaupt, es war jetzt ja auch sehr, sehr trocken. Ist das für die Kirsche ein Problem? Wie empfindlich ist die eigentlich?
2: Ja, man muss immer mal wieder zwischendurch bewässern, gerade wenn es jetzt halt längere Trockenperioden gibt, also kannst du noch eher.
1: Ja, also die Kirsche. Also
3: Wasser ist wichtig. Wir brauchen viel Wasser in der Kirschplantage. Wenn die Früchte groß werden sollen, dann brauchen die regelmäßig Wasser.
1: Sie haben ja auch schon erklärt, die Kirsche ist eher so eine Zicke, ne? Also ist so ein Mimöschen da irgendwie.
3: Genau, die braucht immer sehr gute Befruchtungsbedingungen. Ja, die Befruchter, wir haben dann immer Bienen hier drin, Hummeln, Wildbienen. Also die braucht das volle Programm. Und wenn das Wetter nicht passt, dann macht die nicht mit und dann stehen wir mit leeren Bäumen da.
1: Ich merke schon, zwischen der Kirsche, der Cordia, der Königin und uns Menschen gibt es doch schon viele Gemeinsamkeiten irgendwie. Ne? Man will sich wohlfühlen, man will es schön haben, aber hier bei den Selders funktioniert das eben. Besten Dank. Und die Kirschsaison eben jetzt mitten im Laufen und geht natürlich auch noch so ein bisschen. Und schauen Sie mal, wirklich richtig schick und schön sieht das Ganze aus. Und diese Cordia, diese schönen Sorten, gibt es dann eben vor allem in den Hofläden zu kaufen und sicherlich auch noch einige Wochen.
0: Die Sherry Cordua. Dankeschön, Sebastian Auer. Grüße nach Willich. Fleißig weiter ernten. Ich erwarte morgen ein volles Bastkörbchen von dir. Und wir gucken jetzt auf ein ganz anderes.
1: Selbstverständlich.
0: Ja, wenig frisch. Oder ist er weg? Traut er sich nicht. So, wollen wir mal gucken. Bei uns gibt es ein frisch gefülltes anderes Körbchen, nämlich unsere Tasche. Die kennen Sie. Und zwar immer dann kommt sie ins Bild, wenn wir auch spielen. Tasse oder Tasche. Und was in der Tasche drin ist, verrate ich Ihnen später erst. Die Tasse selbst können Sie aber auch als Gewinner dieses Quizzes wählen. Die gibt es nicht zu kaufen. Da müssen Sie schon mitzocken. Und genau das haben meine Kandidaten heute auch vor. Ich freue mich auf meinen ersten Kandidat. Und das ist Peter Kreuer aus Erfstadt. Peter, herzlich willkommen bei Hier und Heute.
4: Ja, hallo. Guten Tag.
0: Ich freue mich, dass Sie dabei sind. Haben Sie sich denn gestern Abend beim Fernsehgucken das WM-Spiel angeguckt?
4: Ja, ich habe es mir angeguckt. Und jetzt ist die WM zu Ende, was auch gar nicht so schlimm ist. Dann hören die Nachtschichten auf und die Hitzewelle ist auch vorbei. Da kommt man mal wieder ein bisschen vor die Tür.

0: Tür, ohne dass man Probleme hat. Also alles okay im Moment.
1: Okay, Sie sehen das sehr optimistisch. Waren Sie denn gestern Abend sehr selbstständiger Bundestrainer auf der Couch? Oder sagen Sie, oh, ich habe mich schon...
0: Nee, ich bin kein Bundestrainer. Da gibt es 80 Millionen andere. Ja.
1: Peter, dann wollen wir mal gucken, wie gut Sie sich heute schlagen. Ich finde Ihren Gedankengang da ehrlich gesagt überhaupt nicht verkehrt. Jetzt mal wieder ein bisschen durchschlafen ist nicht verkehrt. Und das war ja gestern auch ein bisschen nervendes Spiel. Zwei Umschläge habe ich. Und zwar einen blauen und einen gelben. Und Sie dürfen als erster Kandidat immer entscheiden, welche Fragen Sie gerne hätten, aus welchem Umschlag.
0: Gelb.
1: Gelb, das kam eindeutig. Da gibt es keine Zweifel. Das muss sitzen. Peter, genau deswegen kriegen Sie eine Minute Zeit, um mir richtig viele Antworten zurückzuschmettern. Und dann wollen wir mal gucken, wie weit Sie kommen. Peter, gibt es noch Fragen?
0: Nee, keine Fragen. Ich kenne das super.
1: Dann hätte ich jetzt welche. Und zwar jetzt. Selfkant ist die westlichste oder östlichste Gemeinde Deutschlands?
0: Westlichste.
1: Korrekt. Wie werden die Duisburger Universitätsgebäude umgangssprachlich genannt? Keksdosen oder Frischhaltebeutel? Richtig. Auf der Burg Altena wurde 1914 Deutschlands erste ständige Vertretung oder Jugendherberge eröffnet.
0: Jugendherberge.
1: Richtig. Ist der Monat Juni seit Messbeginn im Jahr 1881 der zweitwärmste oder der wärmste in NRW?
0: Der wärmste.
1: Zweitwärmste. Im Soester Dom befindet sich eine Sonnenglocke oder Sturmglocke?
0: Sturmglocke.
1: Richtig. Eine Komikerin aus Geilenkirchen ist Alina Bock oder Alina Reh?
0: Alina Bock.
1: Korrekt. Schauspieler Christoph Maria Herbst feierte dieses Jahr seinen 50. oder 60. 60 ist richtig. Was befindet sich in Paderborn? Deutsches Traktoren- und Modellautomuseum oder Acker- und Feldmuseum?
0: Traktorenmuseum.
1: Ist richtig. So, die nächste Frage brauchen wir gar nicht mehr vorlesen. Das haben Sie hervorragend gemacht, denn 7 richtige Antworten. Ein Träumchen. Peter, sind Sie zufrieden?
0: Ja, ich bin zufrieden.
1: Das dürfen Sie sein?
0: 7, guter Durchschnitt.
1: Das ist über dem Durchschnitt sogar, finde ich richtig klasse. Und dafür, dass Sie gesagt haben, Sie haben so schlaflose WM-Nächte gehabt, haben Sie gerade sehr klare Gedanken fassen können. Das hat gut funktioniert, Peter. Aber Sie sind noch nicht durch. Denn es wäre nicht Tasse oder Tasche, wenn wir nicht noch Konkurrenz für Sie hätten. Und in diesem Fall aus Waltrop, Hubert Fenger. Herzlich willkommen, lieber Hubert.
2: Alles Gute, Herr Kroll.
1: Ja, da freue ich mich, dass Sie dabei sind. Also, wollen wir mal gucken, Hubert. Sie spielen freitags immer mit anderen Skat in einer Gaststätte. Und was ich total skurril fand, Sie spielen pro Runde um 45 Cent. Warum nicht aufgerundet auf 50?
2: Nein, Viertelcent heißt das, Viertel.
1: Ach, ein Viertelcent. Kollegin hat mir 45 draufgeschrieben. Aufrunden bitte. Okay, das ist jetzt nicht so viel. Da müssen Sie ein paar Runden spielen für einen Euro, ne?
2: Ja, der dient ja mal nur der Unterhaltung. Ne?
1: Okay.
2: Der Sinn ist ja, da kommen ältere Semester hin und dass die so ein bisschen geistig regel bleiben.
1: Hubert, können Sie mir einen Gefallen tun? Können Sie ein bisschen näher an Ihr Telefon gehen? Ich höre Sie nämlich relativ schlecht.
2: Ja,
1: schon ein bisschen besser. Hubert, dann wollen wir mal gucken. Sie kriegen eine Minute Zeit und ich kriege im besten Fall viele richtige Antworten von Ihnen. Und Sie sehen, Peter hat es hervorragend gemacht, aber bei Ihnen ist ebenfalls noch alles drin. Auf 7 sollten Sie kommen, dann gehen wir ins Stechen, sind Sie drüber, haben Sie gewonnen. Lieber Hubert, auch Ihnen drücke ich die Daumen und Ihre Quizminute, die startet jetzt. Die östlichste Stadt Nordrhein-Westfalens ist Hünxe oder Höxter?
2: Höxter.
1: Richtig. Ein bekannter Gebäudekomplex in Düsseldorf ist der Flitzebogen oder Köbogen?
2: Flitzen.
1: Falsch. Einer der ersten Diskotheken Deutschlands war der Aachener Selters Club oder Scotch Club?
2: Selters.
1: Scotch. Wo gibt es aufgrund des Stellwerks seit einer Woche nach wie vor Einschränkungen für Bahnreisende? In Wuppertal oder Siegen?
2: Wuppertal.
1: Richtig. Wie heißt die St. Petersglocke, die größte Glocke des Kölner Doms im Volksmund? Dicker Hennes oder Dicker Peter?
2: Dicker Peter.
1: Richtig. Der gebürtige Rheinhausener Wolfgang Trepper ist ein bekannter Kanute oder Kabarettist?
2: Kabarettist.
1: Korrekt. Schlagersängerin Andrea Berg feiert dieses Jahr ihren 50. oder 60. Geburtstag.
2: 60.
1: Richtig. Das Duisburger Lehmbruck-Museum ist Zentrum für internationale Skulptur oder Spionage?
2: Erste.
1: Skulptur ist richtig und war gerade noch drin. Mensch, Hubert, ganz knapp an die 7 rangekommen. Aber wir können sagen, mit einem Punkt mehr hat Peter aus Erfstadt gewonnen. Herzlichen Glückwunsch. Peter, ganz knapp, aber dennoch gewonnen. Was hätten Sie gerne? Die hier und heute Tasse oder die Tasche?
0: Erstaunlicherweise die Tasse.
1: Wieso erstaunlicherweise?
0: Ja, weil es nehmen doch alle die Tasche. Ich hätte aber gerne die Tasse.
1: Also mal, das ist eine gute Wahl, weil in diese Tasse passt alles rein. Da packe ich mir morgens gerne auch mal Cornflakes rein und abends ein Süppchen und tagsüber Tee in der Sendung. Die geht zu Ihnen nach Erftstadt. Ganz viel Spaß damit. Und lieber Hubert?
2: Erstmal herzlichen Glückwunsch an meinen Partner und danke, dass er mir die Tasche lässt. Und Herr Kroll, ich hätte gerne noch die Fragenkarte.
1: Ja, aber sicher, das machen wir doch fertig. Ist doch Tag nach der WM, da ist das so gar kein Problem. Also Sie hätten auch die Tasche genommen, Hubert?
2: Ja.
1: Ja, da haben Sie Glück. Müssen nur noch warten, was drin ist. Das lösen wir gleich auf, da machen wir es ein bisschen spannend. Ich sage erstmal vielen Dank fürs Mitspielen, hat sehr viel Spaß gemacht. Und jetzt einen schönen Abend bei uns im WDR Fernsehen.
2: Dankeschön und schönen Abend.
1: Dankeschön, danke. Tschüss zusammen. Und auch Sie können mitspielen, wenn Sie mögen, unter hierundheute.de, können sich fürs Quiz anmelden oder Sie können sich die Rezepte eines sehr nervösen Alexander Wulff runterladen. Die gibt es nämlich dort zum Download. Er sitzt hier vorne schon und wartet darauf, dass er in die Küche kann. Und Sie dürfen sich freuen auf das, was da noch kommt. Ja, wer jetzt bei den hitzigen Tagen mal weg war, der hat sich wahrscheinlich sehr große Sorgen gemacht. Was passiert denn mit meinen Blumen eigentlich, wenn sie keinen Nachbarn oder eine Nachbarin hatten, die aufgepasst haben? Könnte das über die Tage schwierig geworden sein? Und sie finden vielleicht die Steppe der Leidenschaft auf ihrem Balkon wieder. Da muss man sich schon was einfallen lassen, dass die Blumen ein bisschen Bewässerung bekommen. Und dafür gibt es ganz spezielle Systeme. Und wir haben mal geguckt, wie schlagen die sich eigentlich und haben sie getestet.
3: Einfach sollen sie sein. Plug and play und der Balkon gießt sich von Zauberhand, angeblich.
4: Das sind die geraden Verbinder, Kreuzverbinder, Mikrotropfer, Schlauchendkappen, der Pumpentimer. Eieiei.
3: Also doch besser den Nachbarn fragen zum Gießen?
5: Und hat das immer geklappt oder sind auch mal Hand aufs Herz ein paar Pflanzen eingegangen?
6: Viele. Viele sind gestorben.
7: Vorher gießen und hoffen, dass sie nicht kaputt gehen, bis man wieder da ist.
3: Dann vielleicht doch ein Bewässerungssystem. Wir probieren ein günstiges von LV Elfe für 40 Euro, das Blumat-System für 63 Euro und das Gardena-Set für 78 Euro. Stefan und Jan wollen die drei Systeme ausprobieren. Gartenexpertin Isabel Kunduch erklärt den Unterschied.
4: Das hier, glaube ich, ist so das Einsteigermodell. Das funktioniert mit Stromanschluss oder mit Batterie. Das hier ist ein System, das ist, glaube ich, ein bisschen teurer. Das funktioniert mit Solar. Das heißt, da ist man natürlich dann so ein bisschen unabhängiger von der Stromversorgung. Und das hier ist ein ganz tolles System, das funktioniert komplett ohne Technik.
3: Wir starten mit dem einfachen System. Doch so einfach ist das nicht.
8: Das sieht ganz schön kleinteilig aus.
3: Schläuche müssen erst geschnitten, mit Kupplungen, Ventilen und Tropfern zusammengebastelt werden.
8: Fängt irgendwo an und hört dann irgendwo auch okay. Mit der, ach nee, wir hätten am Ende die Endkappe machen müssen. Die Schlauchendkappe.
4: Ja, deswegen, ich dachte, das sei halt irgendwie quasi so ein...
9: Ja, Gott. Für mich jetzt erstmal gar nicht selbsterklärend, aber für einen Technikfreak, denke ich mal, gut geeignet.
3: Nach einer Stunde Bastelarbeit und einem endlosen Schlauchwirrwarr, dann endlich...
8: Es kommt.
4: Wirklich?
8: Ja!
4: Wasser läuft! Aber ich glaube, also hier tropft es an der falschen Stelle.
9: Ich finde es furchtbar vom Aussehen her.
3: Das Gardena-System funktioniert mit Solarenergie. Auch hier muss man Schläuche zuschneiden, aber...
4: Wir sind deutlich schneller schon mal, ne? Also wir haben ja gerade eben, glaube ich, irgendwie eine halbe Stunde gebraucht, bis wir überhaupt zum Verlegen kamen.
3: Auch der Timer mit nur einem Drehschalter erklärt sich von selbst. Nach wenigen Minuten ist das System angebracht und läuft.
8: Die Optik ist jetzt von dem rechten deutlich schöner. Es ist relativ unauffällig und das linke sieht wirklich so aus wie eine Dialyse im Krankenhaus.
3: Doch spannend wird es jetzt. Das Blumat-System funktioniert ganz anders. Angeblich ohne Strom soll es sich das Wasser, was es braucht, selber ansaugen durch Tonzylinder. Doch die Anleitung bringt eine Überraschung.
8: Ui, entweder braucht man für den Wasseranschluss einen Wasserhahn oder einen Hochtank. Wasserhahn haben wir keinen hier draußen.
9: Hochtank haben wir eigentlich auch keinen.
8: Hochtank auch nicht.
3: Ja, die beiden bauen aus einem alten Kanister einen Hochtank, wie in der Anleitung vorgeschlagen. Die Tonkegel müssen vor dem ersten Einsatz 30 Minuten in Wasser eingeweicht werden.
9: Fummelig und nass. Kann man nur an heißen Sommertagen machen.
3: Nach einer Stunde aufbauen, endlich Wassermarsch.
4: Ja, da kommt Wasser.
3: Doch wie werden sich die Systeme im Alltag schlagen? Dazu führen Stefan und Jan eine Woche Videotagebuch.
10: Ich muss gestehen, wir sind leicht geschockt vom Blumat-System. Heute Morgen war es noch voll, der Hochbehälter. Und jetzt ist er im Laufe des Tages komplett leer gelaufen, bis zur Unterkante von dem Auslass. Das heißt, es sind 5 Liter an einem Nachmittag in alle 3 Kübel geflossen.

0: Dann das System mit dem Batterie. Das funktioniert ganz gut. Es hat jetzt 1,5 Liter gegossen heute. Das Gardena-System, der Kübel war etwas zu trocken. Das hat auch nur 1,5 Liter gegossen.
1: Aber Nachregeln hilft und das Solarsystem läuft gut, wogegen das Hochtanksystem für schlaflose Nächte sorgt.
0: Der Hochtank ist leider wieder bis zur Unterkante leer. Und der arme Drachenbaum ist komplett nass wieder mal.
1: Jan dreht die Ventile zu, aber...
0: Gestern Nacht war der Hochtank ja schon wieder leer. Jetzt ist er auch schon wieder leer. Das heißt, es haben sich jetzt schon 20 Liter Wasser in 3 Tagen in 3 Töpfe verteilt, wovon wahrscheinlich 90% dieser eine Topf abbekommen hat.
1: Dagegen schlagen sich die beiden anderen Systeme gut.
0: Das Gardena-System funktioniert klasse bisher. Es hat sich alles gut eingependelt. Und auch das günstigere Batteriesystem haben wir genauso gut eingestellt bekommen. Pflanzen sehen klasse aus.
1: Nur das Blumat-System bereitet weiter Sorgen. Es haben sich Luftblasen gebildet, also wieder ausbauen, wieder einbauen. Es dauert sehr lange, die richtige Einstellung zu finden. Nach einer Woche ist allerdings das günstige System draußen etwas undicht geworden, aber läuft.
2: Das Blumat-System eher ungeeignet. Dann das günstige System wahrscheinlich nur für die Innenraumnutzung. Und das Gardena-System ja schon zu empfehlen.
1: Fazit: Platz 1 für das Gardena Solarsystem. Das günstige System von LV Elfe ist für innen ein Preistipp und das Blumat-System war in unserem Check einfach nicht optimal einzustellen. Blumat hat sich dazu gemeldet und schreibt:
3: Als Erklärung dafür vermute ich, dass die Installation nicht korrekt durchgeführt wurde.
1: Doch wir haben noch einmal unseren Aufbau überprüft. Vermutlich dauert die Einstellung länger als eine Woche und ist sehr aufwendig. Das zeigen auch diverse Bewertungen im Internet.
4: Wir gucken gerade, was im Garten Hochsaison hat und was bei uns hier in der Sendung auf dem Teller landet. Freuen Sie sich auf Runde 2 mit Alexander Wulff. Wir machen nämlich sommerliche Gartenpfannen mit Tzatziki.
5: Ja.
4: Und mal schauen, was macht das Ganze sommerlich für dich?
5: Also erstmal haben wir wunderschöne Erbsen drin, wir haben dicke Böhnchen drin, Karotten, Sellerie. Sellerie hat gerade auch Saison. Mhm. Wir haben wunderbare Schalotten und richtig schöne Pfifferlinge.
4: Richtig schöne also, sogar.
5: Richtig schöne, ja genau. Das ist halt, ja mehr Sommer geht halt nicht. Ne?
4: Du hast... Geht die Saison bei den Pfifferlingen jetzt auch gerade los?
5: Ja genau, die sind seit 2, 3 Wochen haben wir sie auf der Karte. Genau. So, ich erzähle mal ein bisschen. Hier vorne, also in der Rezeptur steht, dass ich alles in einer Pfanne mache. Damit es gleich ein bisschen schneller geht, habe ich das auf 2 Pfannen aufgeteilt. Den Speck habe ich separat angebraten, kommt normalerweise auch direkt rein. Weil wir gleich einen vegetarischen Gast haben, habe ich die separat gelassen. Die tun wir gleich einfach drüber.
4: Das finde ich heute ganz besonders schön, weil Sie dann auch mal sehen können, dass man also ein Gericht auch wunderbar abändern kann.
5: Genau.
4: Und es nicht nur für Fleischesser oder für Vegetarier ist, sondern Sie nehmen sich einfach das Beste aus beiden Welten, was zu Ihnen passt.
5: So, hier vorne habe ich Sellerie-Karotte. Die habe ich einfach nur mit ein bisschen Butter angeschwitzt.
4: Du hast die unglaublich klein geschnitten. Das ist jetzt so ein 1/2 Zentimeter Würfel.
5: Ja.
4: Aber wie lange hast du daran jetzt geschnibbelt?
5: Ich habe ja schon ein paar Mal gesagt, ich habe nicht viel in meinem Leben, womit ich angeben kann. Schneiden kann ich. Relativ schnell tatsächlich. Ja, also die Kartoffeln habe ich etwas gröber geschnitten, damit die ein bisschen Unterschied vom Biss her haben oder von der Struktur von dem Ragout. Genau, die Kartoffeln habe ich auch ebenfalls mit Schalotten, Knoblauch, einfach nur kurz in Butter angeschwenkt und mit einem Gemüsefond abgelöscht. Im Rezept steht Geflügelfond. Ne? Heute besonderer Tag, vegetarische Gäste, machen wir das Ganze
4: mit Gemüsefond. Waren die roh vorher, die Kartoffeln?
5: Genau, die sind roh.
4: Okay.
5: Und dadurch, dass wir das die ganze Zeit richtig schön runter reduzieren und immer wieder mit dem Gemüsefond auffüllen, saugt er sich so richtig schön mit dem Fond ein und schmeckt halt richtig toll intensiv.
4: Prima.
5: Genau.
4: Damit Sie das ganze Rezept natürlich von A bis Z nachvollziehen können, im Netz unter hierundheute.de gibt es das Rezept, die Schritt-für-Schritt-Anleitung, dass das bei Ihnen auch wirklich genau gut zu Hause funktioniert. Und natürlich mit Tipps vom Alex, damit es auch noch so ein bisschen das kleine Extra gibt.
5: Jawohl.
4: Und hier gucken Sie mal, falls Ihnen das nicht reicht, unseren QR-Code bieten wir Ihnen auch noch an. Also Sie kommen irgendwie, ob Sie wollen oder nicht, an das Rezept.
5: So, lieber Sven, du musst ein bisschen mitmachen heute.
4: Ja.
5: Gerne. Wir haben ja eben gesehen, bei der Petersilie hast du es ja gestern beim Fußball gut gemacht. So, ne? War okay, sag ich mal. Ich zeig dir aber mal eben. Schau mal, du kannst eigentlich. Ich komme zu dir, wenn das okay ist.
4: Ja, klar.
5: Die Tasse mal weg.
4: Sag mal.
5: Zack.

0: Und dann könntest du, schau mal, wenn du das so hältst, dann kannst du, jetzt mache ich nicht weiter, damit du nicht arbeiten musst.
1: Ja, aber hör, das soll ich jetzt alleine machen?
0: Ja, natürlich.
1: So. Das habe ich aber eben anders gemacht. Jetzt hast du mir die Krummelware hier gelassen. Warte mal, mach ich mal so ein Röllchen, dann funktioniert das. Ah, jetzt habe ich fast ein Messer gegriffen. So, und dann, nee, dann hast du es so gemacht. Das ist ja Käse.
0: Du musst schneiden, ne? Du drückst einfach nur. Du musst so eine richtig schöne...
1: Ja, ich will mir den Finger schneiden hier.
0: Wir haben genug Pflaster hier.
1: Das stimmt. Also wenn ich unter diesem Moderationstisch eines habe, dann sind das Pflaster.
0: Ja, ich habe ja selber schon einen drauf.
1: Guck mal. Also sagen wir mal so, Sie dürfen selber vergleichen. Ich finde, auf dieser Seite sieht man das, was Alex Wulff gemacht hat, hier vorne. Und hier sieht man das, was ich gemacht habe, was vielleicht etwas rustikaler ist, aber dafür liebevoll und Charme hat.
0: Ja, stimmt. Das meinst du ja nicht sehr
1: liebevoll. Charme, nicht Charme.
0: Schau mal, du könntest auch, wenn du so grob geschnitten hast, könntest du hier so festhalten und könntest das Ganze ein bisschen klein hacken.
1: Du drückst doch genauso, wie ich das gerade gemacht habe.
0: Nachdem du das ja rüber geschnitten hast, musste ich dich quasi retten.
1: Du hast es erfolgreich von mir adaptiert. Ich finde, das sieht ganz ordentlich aus.
0: Schau mal, ich gebe noch mal ein bisschen Geflügel vor nach, weil die Karotten haben noch einen leichten Biss, die Kartoffeln haben noch einen leichten Biss.
1: Ich mische das jetzt einfach. Sieht das nicht mehr so schlimm aus. Guck, da, fertig.
0: So, schau mal, hier vorne habe ich Erbsen, die habe ich zugeputzt. Ja. Die habe ich zweimal zugeputzt. Das sind die Herzen quasi von den Erbsen. Und zwar habe ich die hier aus der Schote geholt. Mhm. Warte mal, das sieht hier, hier vorne. So sieht es in der Schote aus.
1: Trauen Sie sich doch, gucken Sie mal da drauf jetzt hier.
0: So, ja, so, genau, so sieht es in der Schote aus. Dann habe ich hier vorne, habe ich die aus der Schote vorher kurz anblanchiert. Mhm. Und dann habe ich das Ganze quasi aus der Haut noch gezogen. Guck mal.
1: Aber das ist jetzt eine Fleißarbeit oder eine Sisyphusarbeit?
0: Das geht. So, guck mal, die kannst du so rausziehen.
1: Okay.
0: Und dann musst du mal probieren gleich, ob das ein Unterschied ist oder nicht. Also komplett ohne Haut.
1: Soll ich das jetzt schon machen?
0: Kannst du auch jetzt machen. Aber nicht so viel, wir haben nicht so viel. Ne?
1: Okay, warte mal, fangen wir an mit der Haut?
0: Ja, genau. Dann hast du ja so einen Unterschied.
1: Mhm. Du musst ja erstmal weg.
0: Ja. Lass dir Zeit.
1: Ist dir das hingefallen? Das
0: ist wie mit der Petersilie. Lass dir Zeit.
1: Ja. Klar, merkst du sofort.
0: Ja. Also es ist feiner.
1: Hülse von der Hülsenfrucht. Ja. Die liegt dir aber auch sehr auf der Zunge hier.
0: Ja.
1: Die ist besser. Aber das ist auch mehr Arbeit.
0: Ja, und? Ist für dich. Also, ne? Und für unsere Gäste gleich. So, ich habe hier griechischen Naturjoghurt. Ich habe die Gurke geschält, kleingeschnitten. Die kann man auch wunderbar auf einer groben Reibe runterreiben und dann reintun. Ich habe es jetzt ein bisschen feiner geschnitten.
1: Aber du hast die Glimse aus der Gurke da rausgenommen.
0: Genau, damit das nicht zu sehr wässert. Du könntest mir ein bisschen Dill, das hier ist Dill, schneiden.
1: So.
0: Ich weiß ja, dass du... das ist Dill, ja.
1: Wo Dille, da ein Wille. So, pass auf, das reicht hier, ne?
0: Ja, ein bisschen mehr, wirklich. Da muss er etwas mehr.
1: Aber ich finde, Dill ist so intensiv.
0: Nee.
1: Wie nee?
0: Ja, nee. Also es ist intensiv, aber es ist intensiv lecker. Und so ein Tzatziki, ich habe hier die Rezeptur mit Gurke, etwas Knoblauch, Dill, Salz, Pfeffer.
1: Ja.
0: Zitronensaft ist drin und das war es eigentlich schon. So, jetzt probieren wir mal die Kartoffel, ob das richtig schön gar ist.
1: Boah, wie schnell du schneiden kannst. Ich passe hier wirklich auf meine Pfoten auf. Guck mal hier, ist das schön?
0: Das ist mega, ja. Kannst du hier reintun?
1: Auch die Petersilie?
0: Nee, Petersilie machen wir hier ins Cassoulet rein. So, guck mal, jetzt mische ich das Gemüse mit den Kartoffeln.
1: Warte.
0: So.
1: Ja.
0: Jetzt geben wir die Erbsen rein.
1: Warum hast du das denn nicht alles sofort in die Pfanne gemacht? Dann hätte doch das...
0: Nochmal, würde gehen, aber weil wir zu viert sind und wenig Zeit haben, habe ich das aufgeteilt, damit auch wirklich alles richtig schön gar ist.
1: Na gut.
0: Jetzt geben wir die richtig schön gepulten Erbsen mit da rein. Petersilie könntest du jetzt bitte reinmachen. So, dann mischen wir das Ganze. Es ist unfassbar lecker.
1: Du hast doch noch gar nicht probiert.
0: Ich rieche es.
1: So, zack.
0: So, sehr gut. Sehr schön, bis auf die Petersilie.
1: Das hast du nur für eine fiese Charakter. Ja.
0: Du könntest mir die Teller schon mal ranholen.
1: Gerne.
0: Das wäre super lieb. Ich habe jetzt so ein bisschen Gemüse vorn reingegeben. Und dann könntest du total gerne kurz einen Löffel reinhalten und probieren, ob dir das auch schmeckt. Die Pfifferlinge habe ich mit einem kleinen Messer, kann ich mir vielleicht mal zeigen. Jetzt habe ich natürlich nur ein großes Messer. Oder hier, kannst du mir mal ein Messer geben? Zack. Zeig das mal eben. Ich habe dir vier, ja genau, einfach schön abgezogen.
1: Wäschst du die vorher?
0: Nee, die sind jetzt nicht gewaschen, die sind einfach nur kurz abgezogen.
1: Okay,
0: genau.
1: Das reicht. Da Sand in den Kiemen.
0: Nein, das sind. Ich habe sehr gut aufgepasst. Aber man könnte sie auch abwaschen. Man könnte sie melieren und dann also mit in Mehl wenden ein bisschen. Und dann könnte man mit Wasser quasi abspülen. Dann hast du auch keine Sandreste. Ich versuche halt bei Pilzen so wenig Flüssigkeit wie möglich dran kommen zu lassen. So. Ist gut?
1: Ja.
0: Was vom Salz?
1: Aber, nee, ja, würde ich gerade sagen, da fehlt noch ein Hauch.
0: Ja.
1: Aber ich hätte auch noch Pfeffer da drauf gepackt.
0: Wenn du das möchtest. Du bist normalerweise immer zu scharf.
1: Für Pfeffer gibt, da bin ich ja noch dabei. Mhm. Aber es geht in eine sehr gute Richtung.
0: Mmh. Lecker. So.
1: So, den nächsten Geschmackstest machen wir live, wenn die Teller voll sind.
0: Ja. Jetzt riecht nochmal an. Tzatziki kommt nach unten. So. So, die restlichen zwei Teller kannst du machen.
1: Meinst du, was gleich wieder in der U-Bahn los ist? Wenn ich auf so einem Vierersitz sitze, dann habe ich gleich wieder komplett für mich alleine.
0: So viel Knoblauch habe ich jetzt gar nicht rein.
1: Ach, hör doch auf. Wie viel waren es denn?
0: Keine Ahnung. Eine halbe Ziehe. Jetzt geben wir so ein bisschen das Gemüse drüber.
1: Also erstmal ein Tzatziki-Bett.
0: So. Oh, herrlich. Ich liebe dieses Gericht. Man könnte jetzt natürlich einen Fisch dazu machen oder einen Schweinesteak, ein Geflügel,
1: was auch immer. Was man nicht machen könnte, ist, das jetzt in unsere Tasche reinzupacken. Das wäre vielleicht nicht ganz so appetitlich. Aber, oh, warte mal, kommt noch Fleisch drauf?
0: Ja, dreimal machen wir mit Speck und Rest machen wir ohne.
1: Okay, Zack. Dann gucken wir in der Zeit auf unsere Tasche, denn wir haben natürlich einen Gewinner. Und Hubert freut sich, dass er die Tasche heute bekommt. Und das ist drin, der kleine Elefant, unsere Hier und Heute Kochschürze. Die haben sonst nur unsere Experten. Dann gibt es unser Hier und Heute Kochbuch. Und es gibt unseren Maus- und Elefanten-Einkaufschip, damit Sie auch viele Sachen für das Buch kaufen können. Das geht zu Ihnen nach Hause. Ganz viel Spaß damit und herzlichen Dank nochmal fürs Mitspielen.
0: So, jetzt gehen wir ein bisschen Schnittlauch drüber. Zack. Und dann kannst du eigentlich schon mal Teller aufnehmen.
1: Aufnehmen.
0: Walten Sie Ihres Amtes. Nehmen Sie den Teller und bringen Sie es zum Gast.
1: Und wissen Sie was? Wir können uns jetzt schon mal angucken, was es morgen in der Sendung gibt. Nämlich das hier.
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1: Ja, und das gibt es heute bei uns. Einen sommerlichen Gruß aus der Küche.
0: Ja. Komm, so klein ist sie gar nicht geworden.
1: Nee, das stimmt, freue mich aber sehr. Wilhelm Schaub ist noch mal bei uns und Frau Professor Kranz. Wollen wir mal gucken, was Sie beiden sagen.
3: Oh ja.
1: Sie sind heute Erstverkoster, das heißt, Sie dürfen jetzt als Nächster sagen, was Ihnen geschmeckt hat oder auch nicht. Sie, es gibt ja immer Zuschauer, die sagen, es kann doch nicht sein, dass du immer sagst, es schmeckt. Aber es schmeckt halt immer. Oder falls nicht, sage ich das auch beim Rosenkohl.
0: Ich finde das mit dem Tzatziki.
1: Du bist ja gar nicht dran. Überleg doch gerade noch. Guck mal, die Geschmacksknospen von Herrn Schaub, die explodieren hier gerade und er sucht die Wörter dafür.
0: Ja.
1: Wollen wir gucken. Was sagen Sie?
3: Sie können sehr gut aus meinem Gesicht lesen. Ja. Schmeckt sensationell. Ganz großes Lob. Nein, super lecker.
0: Vielen, vielen Dank.
4: Was sagen Sie? Ich schließe mich an. Sehr, sehr lecker.
1: Alex, jetzt du.
0: Ja, ich finde das mit dem Tzatziki, also durch die Kälte und durch die Frische und durch dieses sommerliche Gemüsebeet und ein bisschen Knusper von dem Speck dazu, finde ich das wirklich, das schreit nach Sommer. Ein schönes Weizenbier jetzt und
1: Feierabend. Ich habe sofort die Assoziation, dass wir gerade in Griechenland gelandet sind, obwohl wir heimische Zutaten da drin haben. Also das ist wirklich eine spannende Kombination. Heimisches, saisonales, regionales und gleichzeitig noch so ein Hauch von Tzatziki, der uns mindestens bis morgen früh begleiten wird.
0: Das macht nichts.
1: Das ist sehr schön. Sind Sie gerne jemand, der saisonal und regional auch Zutaten zusammenrührt?
4: Ja, wenn die Zeit passt, sehr gerne.
1: Ja, das ist ja meistens das Thema. Ne? Wie sieht es bei Ihnen aus? Sie gucken Sie nicht verschämt weg.
3: Ich bin eher der Esser statt der Kocher.
1: Ja, willkommen in meiner Welt. Ich wusste sofort, warum Sie mir sympathisch sind. Das Schöne ist, uns gibt es morgen wieder. Dann ist die Kollegin Miriam Lange für Sie hier am Start und freut sich auf eine Sendung mit Ihnen am Nachmittag. Und jetzt von einem Sven zum nächsten Sven. Jetzt kommt Sven Lorig mit WDR Aktuell und dem Wichtigsten vom Tag. Und wenn Sie mögen, dann einen schönen Abend im WDR Fernsehen. Sonst gerne bis morgen. Danke fürs Einschalten. Danke an meine Runde. Und bis zum nächsten. Tschüss zusammen.
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5: Schönen guten Abend, herzlich willkommen. Exakt 5 Stunden vor dem WM-Spiel Frankreich gegen Schweden. Der Sieger wäre unser Achtelfinalgegner geworden. Ja, wenn da in dieser Nacht nicht diese Vollkatastrophe gegen Paraguay passiert wäre. Die haben heute spontan nationalen Feiertag. Wir Trauertag mit Häme und Spott aus allen großen Fußballnationen natürlich. Plus ein heute viel gesagtes, wir brauchen einen radikalen Neuanfang. Und viele meinen damit auch den Trainer. Torwart Manuel Neuer ist schon zurückgetreten. Mal schauen, wer noch folgt.
6: Mitten in der Nacht steigen sie ein letztes Mal aus dem Flieger. Diesmal nicht fürs Training, sondern fürs Kofferpacken. Der Frust nach dem WM aus reist heute mit nach Hause.
7: Ich glaube, es wäre viel, viel mehr drin gewesen. Und ja, jetzt wieder das Land so zu enttäuschen, ist ja kein schönes Gefühl.
6: Und viele im Land sind enttäuscht, wie heute Fans hier in Dortmund.
8: Gefühlschaos eigentlich. Es war Freude, Trauer, alles zugleich, mal hoch, mal tief. Es war schrecklich.
9: Schade, dass es nicht geklappt hat, aber ich glaube, wir haben es auch nicht verdient, ehrlicherweise.
6: Am Abend ist die Vorfreude riesig. Die Stimmung vor dem Spiel noch gut, hier in Herten beim Public Viewing oder auch hier in Köln. Das deutsche Team verlangt seinen Fans viel ab. Kurz vor der Halbzeitpause geht dann auch noch Paraguay in Führung. Dann die 54. Minute. Havertz gleicht aus. Aufatmen bei allen. Das Spiel geht an die Nerven und in die Verlängerung. 102. Minute. Jonathan Tah macht den Ball rein. 2:1. Deutschland führt zum ersten Mal. Aber aus Freude wird schnell Wut, denn nach einem Hinweis der Videoassistentin wertet der Schiedsrichter dieses Blocken von Anton gegen Paraguays Torhüter als Foul. Kein Tor. Das Drama geht im Elfmeterschießen weiter. Deutschland verschießt gleich 3-mal und ist raus.
10: Wie kann man so im Elfmeterschießen verkacken? Darf ich das sagen?
11: Ich bin am Ende, aber ich werde die WM weiterschauen.
6: Vielleicht ein kleiner Trost beim Aufwachen heute Morgen. Nicht nur wir, sondern auch unser Nachbar Niederlande ist in der Nacht im Elfmeterschießen gegen Marokko rausgeflogen.
5: Über die Zukunft von Nagelsmann will der DFB entscheiden, wenn alle wieder zu Hause in Deutschland sind. Und jetzt, das hat was von letzter Tankstopp vor dem Ende des Tankrabatts. Sie kommen von allen Seiten. Morgen sind die 2 Monate vorbei, dann wird der Spritpreis vermutlich wieder in die Höhe schnellen. Deswegen lange Schlangen bis auf die Straße, auch hier am Vormittag an dieser Tankstelle in Neukirchen-Seelscheid. Ganz viele Autofahrer machten den Tank nochmal voll und hatten sogar Kanister für Sprit mit dabei. Mehr zum auslaufenden Tankrabatt und für wen sich der gelohnt hat, gleich in der Aktuellen Stunde ab 6:45. Wie wichtig gute Wasserqualität beim Schwimmen ist, sehen wir aktuell im Münsterland. Da gab es Dutzende Fälle von Magen-Darm, Brechdurchfall, nachdem die betroffenen Kinder und Erwachsenen in einem Naturfreibad schwimmen waren. Ja, die Hitze der vergangenen Tage ist für die etwa 90 Badeseen und Naturbäder im Westen eine große Herausforderung. Es gibt nämlich gleich mehrere Problemfälle.
12: Das Naturbad in Ennigerloh im Kreis Warendorf. Planschen ganz ohne Chlor. Doch seit gestern ist das Bad geschlossen. Vielen Familien ging es nach dem Besuch am Wochenende schlecht. Etwa 50 Kinder mussten sogar in die Klinik.
13: Freitagabend bis Sonntagmorgen haben die Eltern die ganze Zeit über ihre Kinder gebracht. Also das kommt so vielleicht etwa alle 10 Jahre vor, dass man so etwas sieht, so eine Häufung. Und da müssen eben mehrere Faktoren zusammentreffen. Einmal brauchen sie eine Wetterlage, die das begünstigt. Dann brauchen sie einen Ort, wo überhaupt diese Wetterlage so eine Situation erzeugen kann. Und

0: dann brauchen sie noch entsprechend viele Besucher, die dann potenziell auch krank werden.
1: Noch ist nicht klar, was genau die Ursache ist. Zum Wochenende sollen die Ergebnisse der Wasserproben vorliegen. Bis dahin bleibt das Bad geschlossen. In Köln ist seit gestern das Freibad im Lendpark zu. Der Naturbadeteich ist trüb geworden und muss gereinigt werden.
2: Am Sonntag waren hier knapp 4000 Menschen drin. Da war das Wasser sehr, sehr, sehr eingetrübt, dass wir gar keine Sichttiefe mehr haben. Und das ist ein sicherheitsrelevantes Merkmal. Bedeutet für uns, wenn wir nicht mehr auf dem Boden sehen können, können wir im Zweifel auch keinen Badeunfall erkennen.
1: Morgen Mittag soll das Kölner Bad wieder öffnen.
3: Na, wie geht das noch? Dieser Rhythmus hier? Der rettet Leben. Das ist das Tempo von 100 Schlägen in der Minute. Bei Spotify gibt es ganze Playlists mit entsprechender Musik, damit es einfacher geht, wenn man im Notfall eine Herzdruckmassage machen muss. Viele lernen das beim Erste-Hilfe-Kurs, Führerschein. Es soll aber in NRW auch bald schon zum Unterricht gehören, und zwar verpflichtend. In der Gesamtschule Rheinbach wurde das heute schon mal geübt.
4: Bis zu 120 Mal die Minute mit ordentlich Kraft und das im Zweifelsfall so lange, bis die Rettungskräfte eintreffen. Das ist zwar ziemlich anstrengend, aber
5: ist ja wichtig, weil dann würde ja Menschenleben verloren gehen und ich würde dabei zugucken. Deswegen würde ich alles geben, um die Person am Leben zu halten.
6: Geht ein bisschen auf den Handballen, aber sonst geht's eigentlich.
7: Sehr anstrengend. Komm.
4: Hier in der Gesamtschule Rheinbach starten sie schon ein Schuljahr früher mit dem neuen, möglicherweise lebensrettenden Unterrichtsstoff. Die Schulungspuppen sind schon da und in Deutschland gäbe es ohnehin Aufholbedarf.
8: Es ist einfach nötig, weil viel zu wenig Leute aktiv werden in einem Notfall bei einem Herz-Kreislauf-Stillstand. Andere Staaten wie zum Beispiel Dänemark sind uns ganz weit voraus. Die machen das schon länger in den Schulen und haben dadurch natürlich auch eine viel höhere Ersthelferquote.
4: Bei den Schülern und Schülerinnen kommt das Training auf jeden Fall gut an.
9: Ich habe es gehofft und sie sind tatsächlich total motiviert.
10: Ich mache es ja selber gerne. Ich mache selber diese Erste-Hilfe-Kurse schon sehr, sehr lange. Und ich finde, die immer gewinnbringend. Und es ist schön, dass die Schüler das auch so annehmen. Ja?
4: Gute Aussichten also für das nächste Schuljahr und für die Ersthelferquote in Deutschland. Denn dann auch in Nordrhein-Westfalen prüfen, rufen, drücken, also die Wiederbelebung, verpflichtend auf dem Stundenplan steht.
3: Staying alive. Mehr Leben retten ist ja auch ein Ziel beim Klimaschutz. Ein großer Verschmutzer in Deutschland ist der Bereich Straßenbau. Bitumen im Asphalt ist ein Erdölprodukt plus hohe energiefressende Verarbeitungstemperaturen. Doch eine Firma aus Rheine will neue Wege gehen und massiv CO2 einsparen.
11: Dieser Asphalt hat es in sich. 350 Meter Fahrradstraße in Rheine. Und beim Bau sparen die Asphaltierer 70% CO2. Das geht schon los bei den Temperaturen. Nicht mal 150 Grad statt der üblichen 180.
12: Damit liegen wir einige Grad niedriger als im konventionellen Bereich. Und damit können wir halt sehr viel Energie einsparen im Mischwerk. Und gleichzeitig heißt das natürlich CO2 einsparen.
11: Auch der Asphalt selbst ist anders. Zum Bitumen dazugemischt jede Menge Pflanzenkohle. Sie besteht aus alten Bäumen und Ästen, die eine Firma in Dülmen unter Luftabschluss erhitzt. Im sogenannten Pyrolyseverfahren. Eine weitere große CO2-Ersparnis.
13: Weil normalerweise das Waldrestholz verrotten würde, das CO2 wird gasförmig, geht in die Atmosphäre. Wir machen es in der Pyrolyse zu einem festen Stoff und bauen es dann in Beton und Asphalt ein.
11: Auf mehr als 1000 Jahre, versprechen die Hersteller, bleibt das CO2 im Asphalt gebunden.
14: Wir sparen hier 40 Tonnen ein. Das ist, 40 Tonnen hört sich erstmal nicht viel an oder kann man auch schlecht fassen. Wenn man es aber mal umrechnet, sind das 280.000 Kilometer. Das ist ungefähr 7-mal um die Erde mit einem normalen Pkw fahren. Das ist sehr gut. Und wenn wir das überlegen, dass wir das zukünftig öfter anwenden, dann leisten wir nicht nur einen symbolischen Beitrag, sondern einen echten Beitrag für die Klimaneutralität von Rheine.
11: Das Verfahren, versichert die Baufirma, kann für jede Straße in Deutschland angewendet werden.
3: Unsere Straße führt uns zur Lokalzeit. Dorthin ganz liebe Grüße.
15: Dankeschön, Sven. Lieben Gruß zurück und hallo und guten Abend aus dem Studio der Lokalzeit aus Köln. Freue mich, dass Sie bei uns sind. Ja, was war das gestern für ein dramatischer Fußballabend? Bis zum ganz bitteren Ende haben die Menschen in Köln überall in der Stadt mitgefiebert. Vor und in den Kneipen war es rappelvoll und sowas auch im Biergarten am Aachener Weiher, schon Stunden vor dem Anpfiff.
16: Eine halbe Stunde vor dem Anpfiff ist der Biergarten bis auf den letzten Platz gefüllt. Rund 1000

0: 1300 Fans sind da und immer noch wollen viele rein. Doch nichts geht mehr. Einlassstopp.
1: Ich bin jetzt 7:45 hier gewesen. Habe jetzt hier noch einen Platz gesichert für meinen Kollegen.
2: Schade, dass es so früh immer voll ist, vor allem wenn man noch arbeiten muss oder so. Aber wir hatten ja jetzt auch Glück.
0: Diese vier haben einen Platz in der ersten Reihe ergattert. Die Erwartungen ans Spiel sind groß.
1: Ich hoffe natürlich auf so ein 3-1.
3: Ich will, dass wir gewinnen. 7-1. Alles andere ist verloren.
2: Also mit so einem 3-1 wäre ich zufrieden.
0: Dann rollt in den USA der Ball und in Köln fiebern jetzt alle mit. Nach 42 Minuten dann Tor für Paraguay. Der Schock ist groß.
3: Hoffnung muss bleiben. Es ist trotzdem hart zu schauen, aber bitte, ich will, dass wir gewinnen. Einfach weiterkommen. Wir können nicht gegen Paraguay verlieren. Das geht nicht.
0: Die zweite Halbzeit läuft. In der 54. Minute dann endlich. Deutschland gleicht aus. Es geht in die Verlängerung.
1: Wird aber ein knappes Ding. Also mein Herz hält das nicht mehr lange aus.
0: Es ist 12:45 in der Nacht. 2-1 für Deutschland. Im Biergarten gibt es jetzt kein Halten mehr. Doch dann nimmt der Schiedsrichter den Treffer zurück. Ein Auf und Ab für die Kölner Fans. Im Elfmeterschießen fliegt Deutschland dann raus.
2: Es ist sehr enttäuschend. Hätte man durchaus schaffen können.
1: Natürlich bin ich enttäuscht, aber ich schaue mir jetzt einmal Frankreich an. Und mir ist Frankreich-Fan und hoffe, dass sie die WM gewinnen. Dann habe ich noch ein bisschen Erfolgserlebnisse, nachdem ich mir sowas hier angeschaut habe.
0: Bei Deutschland ist die Luft raus. Die WM geht trotzdem weiter.
4: Und bei uns geht's mit dieser Meldung weiter. Badegäste haben am Montagnachmittag am Ufer des Fühlinger Sees einen Mann tot aufgefunden. Nach ersten Ermittlungen handelt es sich dabei um den aus Essen stammenden 21-Jährigen, der seit Samstag vermisst wurde. Die Polizei hat ein Todesermittlungsverfahren eingeleitet. Zur Klärung der Todesursache hat die Staatsanwaltschaft eine Obduktion beantragt. Knapp 60 Schülerinnen und Schüler der Kölner Fachoberschule Polizei haben am Mittag von Innenminister Herbert Reul und Schulministerin Dorothee Feller ihre Abschlusszeugnisse bekommen. Für die Absolventen ist es ihr Einstiegsticket in den Polizeiberuf.
5: Und die Chance, eine Polizeikarriere zu starten, auch ohne vorher Abitur gemacht zu haben. 2 Jahre Ausbildung mit Schule und Praxis liegen hinter ihnen. Die Landesregierung hatte die Ausbildung 2022 eingeführt, auch um wieder mehr junge Leute für den Polizeiberuf zu begeistern.
6: Ich glaube, dass Polizei gut daran tut, dass wir auch Menschen zu uns holen, die nicht den normalen Abiturweg sind, sondern Leute, die von mittleren Bildungsabschlüssen kommen, die wissen, wie das wahre Leben tickt. Ich bin unheimlich froh, dass wir das geschafft haben und sehen jetzt auch, es ist ein echter Gewinn für die Polizei.
5: Der Abschluss an der Fachoberschule qualifiziert die Absolventinnen und Absolventen fürs duale Studium und die spätere Kommissarlaufbahn.
4: Wer den Kölner Dom noch einmal kostenfrei besichtigen möchte, hat heute die letzte Gelegenheit dazu. Denn von morgen an wird Eintritt verlangt. Erwachsene zahlen dann 12 Euro, Jugendliche 6. Mit den Einnahmen will das Domkapitel nach eigenen Angaben die gestiegenen Kosten für den Erhalt und den Schutz des Doms finanzieren. Besucher müssen sich ab morgen vor ihrem Besuch online ein Ticket buchen. Gottesdienste können auch künftig kostenfrei besucht werden. Ja, das Wetter bekommen wir weiter gratis. Heute war es wieder warm, um die 27 Grad in Köln. Und so geht's jetzt weiter. Zu Beginn der Nacht lassen die Schauer nach und es ist meist klar bei 16 bis 12 Grad. Morgen Vormittag gibt es dann einen trockenen Mix aus Sonne und Wolken. Am Nachmittag wird es bewölkter und es kann kurz gewittern bei 24 bis 27 Grad. Am Donnerstag nach sonnigem Beginn immer mal Schauer und einzelne Gewitter bei 27 Grad. Freitag soll es trocken bleiben bei windigen 26. Am Samstag weitgehend sonnig und dann schon wärmer bei 29 Grad. Ja, das war's von uns für den Moment. Um 19:30 sind wir wieder da. Dann geht's unter anderem um Kölns Naturfreibad am Lendpark. Das musste heute mal wieder schließen, weil das Wasser nicht sauber genug war. Außerdem geht's um hohe Mieten. Jetzt die Servicezeit.
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8: Ist das deiner, Sascha?
7: Hast du den bezahlt? Von deinem Geld?
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10: 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Heute, 22:15 Uhr.

0: sind. Unter anderem legen wir ja den Fokus auf die Pflege. Wir tun das in dieser ganzen Woche immer mit einem anderen Schwerpunkt. Und heute geht es darum, was ist, wenn Kinder pflegebedürftig werden. Außerdem geht es bei uns um sommerliche Buffets. Jenseits von Nudel- und Kartoffelsalat gibt es tolle Ideen. Und die nächste Hitzewelle, tja, die kommt bestimmt. Und in den letzten heißen Tagen konnte man das beobachten in den Städten. Also Fenster, die verhängt gewesen sind, entweder mit Decken, mit Pappe oder auch mit Rettungsfolie. Rettungsfolie ist jetzt nicht so eine gute Idee, damit es drinnen kühler wird, denn es kann dazu führen, dass das Fenster platzt, weil es einfach zu heiß wird zwischen der Folie und dem Glas. Aber Verdunklungsvorhänge, die könnten doch eine Möglichkeit sein. Wir gucken, ob die was taugen in Sachen Hitzeschutz. 36 Grad
1: und es wird noch heißer. Eine Dachgeschosswohnung im dritten Stock eines denkmalgeschützten Altbaus. Hier wird es sich bald deutlich aufheizen. Und wir wollen einen Praxistest starten. Claudia Piotrowski lebt mit ihrer Familie hier auf 70 Quadratmetern und hat jedes Jahr das gleiche Problem.
2: Bei uns wird es gut heiß im Sommer tatsächlich. Also wenn es draußen 30 Grad hat, dann schwitzen wir ziemlich. Wir schlafen halt prinzipiell schlechter. Also vor allem die Kinder, die schlafen später ein, die sind früher wach. Deshalb, ja, ist nicht so erholsam, wenn es so heiß ist.
1: Helfen können hier Thermovorhänge, versprechen deren Hersteller. Die Angebotspalette ist groß. Im Netz finden sich hunderte von Modellen mit unterschiedlichsten Produktversprechen. Von Hitzeschutz ganz allgemein ist die Rede, aber auch konkrete Prognosen wie Wärmeisolierung um 2 bis 5 Grad werden getroffen. Klingt erst einmal vielversprechend.
2: Ich kannte Thermovorhänge bisher nicht. Also für mich ist das was komplett Neues. Also insofern, ja, sind wir gespannt und würden es gerne ausprobieren.
1: Unsere Recherche führt uns zunächst zu Petra Grebing. Sie ist Energieberaterin bei der Verbraucherzentrale und sagt, ja, Thermovorhänge können unter bestimmten Voraussetzungen helfen.
3: Also sie sollten von außen hell sein, damit eben das Sonnenlicht reflektiert werden kann. Sie sollten möglichst das gesamte Fenster samt Fensterrahmen überdecken können.
1: Unsere Stichprobe für den Praxistest bei Claudia Piotrowskis Familie. 4 helle Thermovorhänge im niedrigpreisigen Segment, alle aus Polyester. Von IKEA das Bestsellermodell Maigul in Weißgrau. 2 Vorhänge für 39,99 Euro. Den Amazon-Tipp von der Firma Ponydance in Weiß. 2 Vorhänge für insgesamt 51,90 Euro. Dann noch das günstigere Modell von Deconovo in Silbergrau. 2 Vorhänge im Set für 28,86 Euro. Und 2 weißgraue Mr. Trees Vorhänge für zusammen 45,18 Euro. Das sind die, die eine Wärmeisolierung von 2 bis 5 Grad versprechen.
2: Ich hoffe natürlich schon, dass wir einen positiven Effekt haben, dass wir zumindest ein paar Grad Unterschied haben am Ende und ein bisschen weniger schwitzen in den nächsten Tagen.
1: Claudia und ihr Partner Tim werden bei der aufkommenden Hitze die 4 Modelle jeweils einen Tag lang testen und ein Videotagebuch führen. Dazu messen sie 3-mal täglich die Temperatur im Raum und zum Vergleich die Außentemperatur unten im Hof. Tag 1. Das Modell Maigul von IKEA.
4: Es war auszuhalten. Es ist ziemlich warm, ehrlich gesagt. Aber heute sind auch, glaube ich, draußen 34 Grad. Ich muss gleich mal unten auf das Thermometer gucken.
1: Zur Mittagshitze gegen 13 Uhr beträgt die Außentemperatur an diesem Tag 28,2 Grad. Innen hat es 25,2 Grad, also ganze 3 Grad kühler. Tag 2. Die Vorhänge von Ponydance.
4: Die Vorhänge sind wirklich, also wirklich lichtdicht. Da kommt gar nichts rein und das ist hier wie, als wäre es 23 Uhr oder so, den ganzen Tag.
1: Hier, und dieser Vorhang hat überraschend eine schwarze Rückseite, beträgt der Temperaturunterschied am Mittag sogar 5,2 Grad. Tag 3. Deconovo.
4: Ich habe das Gefühl, sie sind nicht ganz so dunkel wie die von gestern. Mal gucken, wie es heute tagsüber ist.
1: Mittags hat es hier innen 27,5 Grad. Immerhin 2,5 Grad weniger als draußen. Und schließlich Tag 4, die Vorhänge von Mr. Trees.
4: Ach, Leute, ich sag's euch, heute war es noch mal heißer als die letzten Tage.
1: Hier kommen wir am Ende nur auf 1,7 Grad Temperaturunterschied. Und wie fällt nach 4 Tagen das Fazit von Claudia und Tim aus?
4: Einen Riesenunterschied haben wir ehrlich gesagt nicht festgestellt. Wir haben auch mal für uns im Nachbarzimmer, wo keine Vorhänge hängen,

0: das Thermometer hingelegt und das war ein Unterschied von, ich weiß nicht, einem Grad vielleicht.
1: Der Ponydance ist mein persönlicher Favorit. Also so im Vergleich hatte ich jetzt den Eindruck, dass die insgesamt am besten noch funktioniert haben.
2: Das wiederum wundert Petra Grebing von der Verbraucherzentrale. Denn der Sieger unseres Praxistests hat nach außen hin eine schwarze Rückseite.
3: Hätte ich jetzt nicht gedacht, tatsächlich persönlich. Dunklere Materialien haben eher die Eigenschaft, dass sie Wärme speichern und da behalten. Das wollen wir jetzt im Sommer nicht unbedingt haben. Aber wenn das das Ergebnis ist, dann ist das ja fein. Dann wird es vielleicht auch im Material letzten Endes begründet liegen.
2: Mögliche Erklärung: Der Ponydance ist doppellagig, lässt also dadurch weniger Licht durch. Nachteil: So wird es im Raum dunkler als bei den anderen Vorhängen. Ansonsten ist unser Fazit nach dem Praxistest: Für dauerhafte Hitzeperioden sind Thermovorhänge nicht wirklich gut geeignet. Zumindest nicht, wenn man sich eine deutliche Abkühlung davon verspricht, sagt auch die Expertin.
3: Sie haben begrenztes Hilfepotenzial, würde ich jetzt mal sagen, weil sie eben mit einem gewissen Abstand von der Scheibe entfernt hängen und die Wärme kommt einfach schon rein.
2: Claudia und Tim haben durch den Praxistest leider nicht die ideale Dauerlösung gegen Hitze gefunden. Also werden sie auch in Zukunft noch ein bisschen anderweitig nachhelfen müssen.
4: Wenn Sie beim Arzt sind und der sagt Ihnen, wissen Sie was, Sie brauchen eine Knie-OP, denken Sie dann, ja gut, das ist mein Arzt, der wird das schon beurteilen? Oder gehen Sie davon aus, dass es doch besser wäre zu hören, was ein Kollege dazu zu sagen hat? Es ist so, dass Studien erwiesen haben, ein Großteil der OP-Empfehlungen für Hüfte, Knie oder auch Rücken sind zumindest mal vorschnell diagnostiziert und ausgesprochen. Und da kann eine zweite Meinung natürlich helfen.
5: Miriam Buttgereit ist eine der erfolgreichsten Judokämpferinnen der Welt. Olympia, Silber und mehrere Grand-Slam-Siege hat sie bereits. Nur eine WM-Medaille fehlte noch in ihrer Sammlung, als sie sich kurz vor der WM25 im Vorbereitungstraining das vordere Kreuzband riss. Der Traum von der Medaille schien geplatzt.
6: Ich war Top 5 der Weltrangliste, gerade frisch Vize-Olympiasiegerin geworden. Die Chancen standen gut, dass ich bei der Weltmeisterschaft eine Medaille holen kann. Und dann stand halt plötzlich diese OP im Raum. Und ja, ich hätte einfach nicht starten können, wenn ich mich hätte operieren lassen. Und für mich ist in dem Moment dann eine Welt zusammengebrochen.
5: Damals wie heute wird sie von dem Kölner Orthopäden Christoph Lambert betreut.
7: Ein Jahr jetzt nach der Verletzung. Wie geht's deinem Knie? Wie fühlst du dich?
6: Es läuft super. Ich habe gar keine Probleme, keine Schmerzen.
5: Als Miriam vor einem Jahr eine Zweitmeinung bei ihm einholte, machte er ihr einen erstaunlichen Vorschlag. Ohne OP sollte Miriams Knie für die WM wieder fit werden. Durch einen maßgeschneiderten Regenerationsplan und gezielte Physiotherapie. Funktionstests kurz vor der WM bestätigten, dass er mit dieser Idee richtig lag.
7: Wir haben durch funktionelle Untersuchungen Kraft und Stabilität messen können und gesehen, dass sie super stabil ist, haben dann in Rücksprache mit den Chirurgen, dem Physiotherapie-Team und den Trainern entschieden, dass ein Start möglich ist. Und das Knie war super stabil und sie hat 2 Bronzemedaillen bei der Weltmeisterschaft geholt.
5: Damals aus der Not geboren, heute eine Erfolgsgeschichte. Nach knapp einem Jahr ist Miriams Kreuzbandriss immer noch nicht operiert. Sie ist zwar überdurchschnittlich fit und noch jung, aber auch für andere Kniepatienten gilt, eine zweite Meinung kann sich lohnen. Das verhindert unnötige OPs, damit verbundene Risiken und Schmerzen und es spart viel Geld im Gesundheitssystem.
7: Häufig werden Knieoperationen durchgeführt, obwohl die konservative Therapie noch nicht vollständig ausgeschöpft wird. Man kann durch Physiotherapie oder regenerative Verfahren für den Patienten eine Schmerzfreiheit erreichen. Gerade bei degenerativen Meniskusrissen oder Arthrose kann die konservative Therapie eine operative Therapie vermeiden.
5: Speziell beim Thema Knie-OPs belegt Deutschland im internationalen Vergleich einen der vorderen Plätze. Und innerhalb von knapp 20 Jahren hat sich die Zahl der Kunstknie-OPs bei uns fast verdoppelt. Deshalb soll die Zweitmeinung künftig Pflicht werden. Denn aktuelle Untersuchungen zeigen, mehr als 70% der Patienten möchten nach einer Zweitmeinung keine OP mehr.
7: In einer Richtung schützt eine Zweitmeinung vor einer unnötigen Operation. Und im anderen Fall kann eine Zweitmeinung helfen, Zweifel auszuräumen, ob die Operation das Richtige ist.
5: Vor bestimmten planbaren OPs müssen Ärzte ihre Patienten über das Recht auf eine Zweitmeinung informieren. Dazu gehören 13 Eingriffe wie Fußamputation bei Diabetikern, Wirbelsäulen-OPs, Hüftgelenkersatz und künstliche Kniegelenke. Über den Patientenservice 116 117 bekommt man eine Liste mit zugelassenen Zweitmeinungsärzten. Das heißt aber nicht, dass vor dem OP-Termin auch ein Facharzt verfügbar ist. Deshalb soll

0: Zweitmeinungen künftig mit Unterstützung von KI schneller möglich sein. Das funktioniert zum Beispiel mit dem Münchner Start-up DocRobin innerhalb von 2 Tagen. Nach Eingabe der persönlichen Daten durchläuft der Patient ein ca. 20-minütiges Frageprogramm. Alle Patientengespräche werden von einem Avatar geführt.
1: Seit wann begleiten Sie die Schmerzen in Ihrem Knie?
0: Anschließend lädt der Patient Röntgen, MRT-Bilder und Untersuchungsbefund hoch. Nach Auswertung durch die KI prüft ein orthopädisches Facharztteam die Befunde und erstellt eine Zweitmeinung. Die Vorteile?
2: Innerhalb von Sekunden kann uns die KI eine Analyse eines Röntgenbildes machen und zum Beispiel den Schweregrad der Arthrose in Zahlen darstellen. Das ist hochstandardisiert und deshalb kriegen wir immer vergleichbare Ergebnisse.
0: Die Zweitmeinung wird digital an den Patienten geschickt. Die Krankenkasse erfährt, dass eine Zweitmeinung erstellt wurde, nicht aber das Ergebnis. Manche Kassen bezahlen das schon. Bei DocRobin sind es die AOK Plus und die Techniker, die größte gesetzliche Kasse. Zurück zu Miriam. Im Sports Lab wird ihr Knie heute erneut gründlich von Sportwissenschaftler Giordano Ciniccarelli untersucht. Komplexe Ausdauer-, Stabilitäts- und Sprungkrafttests geben Aufschluss über den Zustand 1 Jahr nach der Verletzung ohne OP. Zum Vergleich werden alle Tests beidseitig durchgeführt. Zuletzt dann die interdisziplinäre Auswertung mit Arzt, Patientin und dem Physiotherapeuten.
3: Wir sehen nicht, dass es ein Risiko gibt, das Knie doller zu verletzen. Von daher, ich bin mega zufrieden.
4: Ich auch.
5: Ich auch. Ich bin wahnsinnig froh, dass ich mir eine Zweitmeinung eingeholt habe, weil so hätte ich nie davon erfahren, dass es halt ohne OP funktioniert. So bin ich jetzt bei der Weltmeisterschaft dabei gewesen und habe Bronze mit nach Hause genommen. Also besser kann es gar nicht gehen.
6: Ja, das ist eine echte Erfolgsgeschichte und wir beleuchten die jetzt noch ein bisschen mit unserer Servicezeitärztin Katharina Abing. Schön, dass du da bist. Die Bundesregierung plant ja ein Zweitmeinungsverfahren als Pflicht, also voraussichtlich ab Mitte 2027. Mhm. Für welche OP soll das gelten?
7: Ja, primär für die Knie-OP, aber das soll auch ausgedehnt werden noch auf Schulter, Hüfte und Wirbelsäule. Also die häufigen OPs, die sollen noch mal zweitmeinungsmäßig abgebildet werden.
6: Das finde ich ja nach diesem Beitrag auf jeden Fall eine super sinnvolle Geschichte. Aber bleiben wir mal beim Knie. Ist denn ein neues Knie, wenn man sehr, sehr starke Knieschmerzen hat, nicht auf jeden Fall sinnvoll?
7: Nein, auf gar keinen Fall. Da muss ich direkt vehement widersprechen. Denn es ist ja immer die Frage, was steckt dahinter? Und man sollte definitiv, so wie wir es auch gesehen haben, erst komplett die konservativen Pfeiler ausschöpfen. Und dazu gehört eine gute Physiotherapie mit muskelstabilisierenden Übungen, aber auch regelmäßige Bewegung, Radfahren, Walking, um den Knorpel überhaupt zu bewegen und zu ernähren. Dann ganz wichtig, Gewichtsreduktion, wenn man übergewichtig ist. Jedes Kilo weniger hilft dem Knie. Und auch eine entzündungsarme Kost kann unterstützen. Also da gibt es ganz viel, was man erst machen kann.
6: Und gibt es denn wirklich gute Alternativen, also wenn man jetzt das auch wirklich medizinisch behandeln möchte?
7: Also wenn es wirklich jetzt quasi der Zeitpunkt ist, wo man sagt, das Knie braucht eine OP, also es gibt für Jüngere unter 55 die Möglichkeit, wenn das eine traumatische Knorpelschädigung ist, also durch einen Unfall, dass man knorpeleigene Zellen transplantiert und diese wieder anwachsen. Mhm. Aber das ist wirklich nur für unter 55 und nicht für die Altersarthrose.
6: Und alternative Operationen zu dem, was es jetzt so angeboten wird?
7: Nicht wirklich. Ich habe mich noch mal im Vorfeld jetzt auch mit dem Thema Arthroskopien, Gelenkspiegelungen beschäftigt und da gibt es keine gute Datenlage. Also konservative Therapie, Physio etc. Und wenn es dann irgendwann wirklich gar nicht mehr geht, dann kann man natürlich die Knieprothese erwägen.
6: Wenn ich mir jetzt eine Zweitmeinung eingeholt habe, lasse ich mich dann von dem Zweitmeinungsarzt operieren oder wer macht das dann?
7: Das wünschen sich wahrscheinlich viele, weil der dann wahrscheinlich ganz klug rüberkommt, aber der darf nicht operieren. Und das finde ich eigentlich eine gute Regelung, denn der soll wirklich objektiv und neutral eine Meinung abgeben und nicht irgendwo monetär oder wie auch immer motiviert sagen, klar operieren wir.
6: Und gibt es da denn genug Zweitmeiner bei den vielen OPs, die so anstehen?
7: Es werden immer mehr, gerade weil es eben ein großes Feld ist, aber genau da ist KI sicherlich eine gute Option, dass man einfach wirklich genug Meinungsbildung hinbekommt.
6: Also immer eine Zweitmeinung einholen und nicht zu schnell zur OP.
7: Das ist ein guter Rat.
6: Und wir bewegen uns und wir machen ein bisschen Sport und wir nehmen ein bisschen ab. Und
7: das dann immer.
6: Vielen Dank, meine Liebe. So, wir haben in dieser Woche ein ganz spannendes Thema. Und zwar legen wir den Fokus auf die Pflege und gucken jeden Tag einen anderen Aspekt dieses so wichtigen gesellschaftlichen Themas an. Und heute geht es um den Bereich, wenn Kinder pflegebedürftig werden. Dann bedeutet es ja für die Eltern und für die Angehörigen, dass die 365 Tage im Jahr, 24 Stunden am Tag verantwortlich sind. sehr strapaziös. Behörden legen einem dann auch noch Steine in den Weg. Es gibt aber Vereine, und in denen kann man sich dann unterstützen.

0: machen, aber ja, dadurch hat man nie so wirklich Feierabend, so richtig, außer unsere tollen Babysitter sind da.
1: Spielen und lachen, dafür hätten Lena und Lukas gern mehr Zeit mit ihrem Sohn. Beide haben ihren Job auf Halbtag reduziert, das funktioniert gut. Doch zur Pflege kommt der Zeitfresser Bürokratie dazu.
2: Wir verwenden teilweise, ich würde sagen, 3-4 Stunden in der Woche verwenden wir quasi nur um Verwaltung, rund um Koordination von Terminen oder Krankenkassen. Und es gibt dann immer wieder Beispiele, wo man einfach nur den Kopf schütteln kann, wenn es um Hilfsmittel geht, die abgelehnt werden, wo wir einen Widerspruch schreiben.
0: Besonders absurd war die Inkontinenzversorgung, die überhaupt erst 2 Jahre gedauert hat, bis wir das durchgesetzt haben, dass wir die Windeln bekommen, die Benjamin benötigt. Und dann hat die Krankenkasse versucht, mit uns darüber zu feilschen, ob wir 7 oder 8 Windeln pro Tag bekommen. Und das geht einem einfach total auf den Nerv. Das kostet Nerven, das kostet Zeit und ist einfach total unnötig.
1: Alltag mit einem pflegebedürftigen Kind. Die AOK hat dazu 1500 betroffene Familien befragt. Die Hälfte der Befragten fühlt sich überlastet, gesundheitlich und psychisch. 66% fühlen sich isoliert, 78% kennen ihre Rechte nicht und 83% empfinden die Bürokratie als Belastung. Anna Mehlmann hört täglich, wie Eltern sich durchkämpfen und erlebt es selbst als Mutter von 2 behinderten Töchtern. Ihre Kanzlei hat sich auf Familien mit pflegebedürftigen Kindern spezialisiert. Jeder Fall ist anders, doch Akten füllen alle.
3: Bürokratie ist für die Betroffenen und für deren Angehörige ein Riesenproblem. Wenn man jetzt mal weiß, was einem zusteht und man hat einen Antrag gestellt, dann wird dieser trotzdem oftmals abgelehnt. Man muss dagegen in Widerspruch gehen. Und wenn das nicht hilft, dann bleibt vielen nur noch der Weg über Sozialgericht offen. Und das ist natürlich etwas, dieser Aufwand, diese Sorgen, dieser Kampf, das kann man sich gar nicht vorstellen, was das bedeutet.
1: Fast täglich berät die Juristin mit ihrem Ehemann, der in der Kanzlei mitarbeitet, über abgelehnte Anträge von pflegenden Eltern. Aber man kann etwas dagegen tun. Wichtig ist vor allem, schnell Widerspruch einlegen, dabei die Fristen beachten und möglichst Ärzte und Therapeuten einbeziehen.
3: Eine ärztliche Stellungnahme und auch therapeutische Stellungnahmen können im Rahmen von laufenden Widerspruchsverfahren sehr hilfreich sein, weil sie die betroffene Person halt gut kennen. Und wenn auch das nicht reicht und der Widerspruch zurückgewiesen wird, dann habe ich die Möglichkeit, Klage vor dem Sozialgericht zu erheben.
1: Windeln, Hilfsmittel, Therapien. Benjamins Eltern Lena und Lukas haben viele Ablehnungen kassiert und widersprochen. Stundenlange Telefonate und monatelangen Schriftverkehr inklusive. Ungefähr die Hälfte der Widersprüche war erfolgreich, aber kräftezehrend.
2: Wir würden uns da einfach ein bisschen weniger Bürokratie wünschen, dass mehr auf die Meinung von Fachärzten gehört wird als auf die Meinung von Krankenkassen.
1: Lena hat den Verein Gemischte Tüte in Düsseldorf mitgegründet. Heute ist Sommerfest. Die Gruppe ist längst eine wichtige Anlaufstelle für betroffene Familien. Gemeinsam Erfahrungen austauschen, das macht stärker.
4: Die gemischte Tüte vernetzt uns einfach, sodass wir uns nicht alleine fühlen. Die gemischte Tüte hilft uns bei Themen, wenn man einfach nicht weiterkommt mit Fragen.
2: Sei es ganz banal, hallo, wir haben noch Windeln über oder keine Ahnung, ein Medikament ist uns ausgegangen, weiß jemand, welche Apotheke das hat. Solche Sachen, die halt super wichtig sind. Wir können nur dazu aufrufen, sich zu vernetzen, sich auszutauschen und von diesem Netzwerk zu profitieren. Das hilft am Ende allen Beteiligten.
1: Es gibt verschiedene solche Vereine in Nordrhein-Westfalen. Die gemischte Tüte aus Düsseldorf bietet Alltagshilfe und Austausch, Unterstützung gegen Isolation und Schwarmwissen. Mein Herz lacht ist ein bundesweiter Verein mit lokalen Elterntreffs und Beratung über Entlastungsmöglichkeiten. Auch der Bunte Kreis Münsterland berät Eltern von schwerkranken Kindern und arbeitet eng mit den Kliniken der Region zusammen. Weitere Gruppen und Beratungsmöglichkeiten findet man unter pflegewegweiser-nrw.de. Benjamins Eltern und alle anderen hier wissen, was sie täglich leisten, damit es ihren Kindern gut geht. Sie alle wünschen sich mehr Verständnis und Unterstützung, die niemanden im Stich lässt.
5: Jetzt im Sommer wird natürlich gegrillt, was das Zeug hält. Aber für so ein schönes Grillbuffet sind ja Würstchen und Nackensteak nicht genug. Da müssen ja auch noch ein paar Salate, Kräuterdips und Ähnliches hin. Aber wir wollen noch mal

0: was anderes machen als immer den ewig gleichen Datteldip oder den gleichen Nudelsalat. Und darum kommen jetzt Ideen, die machen richtig was her und die lassen sich gut vorbereiten und auch mitbringen.
1: Mit Essen spielt man nicht? Heute schon. Hier kommen 5 Angeberideen fürs Sommerbuffet. Wir starten mit einem Blitz-5-Minuten-Rezept. Tomate-Mozzarella-Pops. Datteltomaten haben genau die richtige Größe. Wenn das Fruchtfleisch draußen ist, passt ein Mini-Mozzarella-Kügelchen rein. Schaschlikstab, Basilikumblatt, fertig ist die Caprese-Blüte. Diese Pizza-Variante ist gesund und schlägt nicht so auf die Hüften. Grundlage ist eine dicke Scheibe Wassermelone. Obendrauf kommt zuerst eine Schicht Vanillequark oder auch Joghurt. Dann der Belag. Wie wär's mit fruchtigen Himbeeren oder knackigen Weintrauben? Die schwarzen sehen fast aus wie Oliven. Als Kräutertopping kommen Minzblätter dazu, die geben den extra frische Kick. Jetzt nur noch vierteln und schon kann sich jeder einfach bedienen. Jetzt was ganz Puristisches. Und trotzdem verführerisch. Erdbeeren als Schnitzkunstwerk, als Erdbeerrosen. Mit einem scharfen Messer von außen nach innen einschneiden und die Parzellen jeweils auseinanderbiegen. Stellt man am besten gleich in Serie her, sonst sind sie schnell vergriffen. Auf süße Blüten fliegt natürlich auch der hier, der Gurkenschmetterling. Dafür die Gurke erstmal schräg in ovale Scheiben schneiden, halbieren und wie einen Fächer anordnen. Dann noch den Körper zurechtschnitzen. Damit er auf dem Buffet auffällt, braucht er natürlich noch Farbe, Ornamente aus Karotten. Als Fühler funktionieren Schnittlauchhalme gut. Und schon kann er losflattern. Und Idee 5. Weil zum Sommer auch Meer gehört, kommt zum Schluss noch ein bisschen Ozean auf den Tisch. Wellen aus Blaubeeren? Na, nicht einfach wegschwimmen. Zuerst wird das schnabelförmige Maul sichtbar gemacht. Dann kommt ein Auge rein, mit einem Pfefferkorn. Bitte nicht mitessen. Fischcracker fangen klappt schon ganz gut. Witzig ist eine ganze Delfinschule, die aus Bechern und Schalen springt. Oder die Variante mit noch mehr Banane. Dafür den hinteren Teil in Scheiben schneiden. Aber nicht bis ganz durch, damit die Schale unten heil bleibt. Dann noch nach rechts und links drapieren und Flipper ist fertig.
0: Wir googeln jetzt schon seit 25 Jahren. Heute habe ich bestimmt schon 10-mal eine Frage gehabt, die ich dann in die Suchmaschine eingetippt habe und die mir auch beantwortet wurde. Ich nutze eigentlich überhaupt nichts anderes. Und es geht vielen Menschen so. Und immer wenn ein Unternehmen sehr viel Macht hat, dann könnte das natürlich auch wieder Nachteile für uns Anwender haben. Schließlich wird da ja auch Werbung geschaltet und vielleicht bekomme ich gar nicht immer das für mich allerbeste Ergebnis. Wir schauen hinter das System von Google, dieser bekannten Suchmaschine, und wir fragen uns, kann es überhaupt ein digitales Leben geben ohne Google?
2: Man sucht, man recherchiert, aber man googelt halt. Ja. Genau, es hat sich so eingebürgert irgendwo.
3: Die Suchmaschine ist dann doch Google.
4: Ist ja auch so in den Sprachgebrauch übergegangen. Man sagt ja nicht irgendwie, man recherchiert was. Man sagt ja wirklich, ich google das. Und ich glaube, das ist wirklich so das, worauf man eigentlich gar nicht mehr verzichten kann.
5: Könnten Sie ohne Google leben?
3: Schwer. Ganz schwer.
6: Auch für Heike Kukanisch ist ein Alltag ohne Google-Anwendungen kaum vorstellbar. Privat und auch bei ihrer Arbeit als Grundschullehrerin nutzt sie Google-Anwendungen. Vom Chrome-Browser über die Suchmaschine, dem Mail-Programm bis zur Streaming-Plattform YouTube.
7: Google ist Fluch und Segen. Es ist im Alltag, hilft es oft, weil ich kriege gute Ergebnisse. Also ich gebe was in die Suchleiste ein, habe eine Formulierung, die auch für Kinder passt.
6: Für unser Experiment will sie versuchen, 2 Wochen ohne Google-Apps zu leben. Stattdessen auf Alternativen zurückgreifen. Aber welche gibt es überhaupt?
3: Es gibt verschiedene. Es gibt DuckGoGo, es gibt dieses Planet Earth.
4: Explorer. Also es gibt schon viele.
8: Ja, halt Mozilla, Chrome, DuckDuckGo, glaube ich. Ecosia ist eine.
6: Tech-Experte Florian Zandt auf dem Weg zu Heike Kukanisch, für die es gleich ernst wird.
7: Hallo.
9: Hallo.
7: Heike Kukanisch.
9: Florian Zandt, freut mich.
6: Er wird ihr Mentor beim Google-Entzug sein, hilft bei der Umstellung, vor allem beim Löschen der gewohnten und bei der Installation der neuen Apps.
9: So, als nächstes verabschiedet sich Google Maps
5: Jetzt wird's wirklich.
9: Jetzt wird's Docs, jetzt wird's hier, genau. Oh Gott. Jetzt geht's ans Berufliche, okay. Aber da müssen wir jetzt auch durch. Docs verschwindet und damit sind jetzt alle Google-Apps verschwunden.
5: Okay, ich bin Google-frei.
9: Jetzt Google-frei.
10: Kriege ich dann die Nummer zum Anrufen, falls ich Fragen habe?
9: Natürlich, gar kein Problem. Das kriegen wir hin.
6: Fehlen nur noch die Ersatz-Apps. Für Gmail und Google Docs bekommt sie Infomaniac Mail und Infomaniac K-Drive. Der Chrome-Browser wird ersetzt durch Vivaldi und Ecosia.
7: Also ich bin schon echt aufgeregt, weil das total spannend ist. Ich habe mich bisher auf viele Anwendungen verlassen. Die sind jetzt weg, definitiv. Und schauen wir mal, wo ich hinkomme.
6: Wird Heike Kukanisch mit den Alternativen 2 Wochen zurechtkommen? Wir wollen herausfinden, welchen Einfluss Google und die Suchergebnisse auf Nutzer hat. Dazu sollen mehrere Probanden in unserem Auftrag verschiedene Google-Produktsuchen durchführen. Die Sensoren messen dabei die Aufmerksamkeit und den Stress der Tester.
11: Bei der Google-Produktsuche sind die ersten 3 Links extrem wichtig für den Erfolg. Wenn ich nicht unter den ersten 3 bin, dann habe ich natürlich eine abnehmende Wahrscheinlichkeit, geklickt zu werden.
6: Und das nutzt Google beim Verkauf von Werbung in den Suchmaschinenergebnissen aus. So sehr, dass Google in den USA als Monopolist in der digitalen Werbetechnologie 2025 verurteilt wurde, weil es diese Macht jahrelang missbraucht hat. Dabei gehe es auch um Verbraucherschutz, sagt der damalige stellvertretende Generalstaatsanwalt.
12: Eine monopolartige Macht bei Werbung führt zu höheren Preisen für die ganze Wirtschaft. Kunden, Konsumenten, Unternehmen, alle Menschen sind schlechter dran, wenn es Monopole gibt. Sie zahlen mehr, die Qualität sinkt, Innovationen gehen zurück.
6: Wir wollen herausfinden, welche Preise bei Google in der Rubrik Shopping ganz oben angezeigt werden. Von den SWR-Datenanalysten lassen wir 10 der meistverkauften Produkte bei Amazon in der Google-Suche anfragen. 3 Wochen lang werten die Datenanalysten die ersten 5 Treffer im Google-Preisvergleich aus. Das Ergebnis nach rund 800 Suchanfragen: In der Spitze waren die Preise bei Google bis zu 13% teurer als bei der deutschen Preisvergleichsplattform Idealo. Im Schnitt gut 3% teurer. Wie kann das sein? Wir fragen bei Google Deutschland nach. Dort weist man darauf hin, dass Google Shopping zur Produktentdeckung diene, nicht zur reinen Preisanalyse. Standardmäßig basiert das Ranking von Produktbeschreibungen auf dem Shopping-Tab auf der Relevanz für die aktuellen Suchbegriffe eines Nutzers und nicht nur auf dem Preis.
13: Nach 250 Metern an der zweiten
6: Heike Kukanisch hat die Hälfte ihres 2-wöchigen Google-Verzichts hinter sich. Seit rund einer Woche muss sie statt mit Google Maps mit Magic Earth klarkommen.
7: Finde mich. Die Stimme war kurz gewöhnungsbedürftig, aber das ist einfach was, wo man sich halt einfach dran gewöhnen muss. Die Alternative zu Google Maps ist total zuverlässig. Ich werde es weiter nutzen, hat mich immer gefunden, hat mich dorthin gebracht, wo ich hin wollte.
6: Auch mit den anderen alternativen Apps war Heike Kukanisch zufrieden. Sie will deshalb weiter dabei bleiben und die Google Apps nur noch dann anwenden, wenn sie einen echten Vorteil bieten.
0: Die Wahrheit über Google. Da gibt es natürlich noch viel mehr zu erfahren und zu erleben heute Abend in der ARD, 21.30 Uhr und jetzt natürlich auch schon in der Mediathek abzurufen. Und hier geht es jetzt gleich weiter mit der Aktuellen Stunde. Ich wünsche Ihnen jetzt schon mal einen schönen Feierabend.
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21: Heute ist der Tag, an dem wir nochmal den Fußball-Weltmeister Andi Brehme zitieren. Hast du Scheiße am Fuß? Hast du Scheiße am Fuß?
22: Irgendwie läuft's einfach nicht. In der Wirtschaft, im Land und ja, auch auf dem Platz.
21: Nach dem peinlichen WM-Aus gegen Paraguay herrscht Ratlosigkeit. Was ist aus Fußball-Deutschland geworden? Und wer schafft einen Neuanfang? Trainer Nagelsmann will jedenfalls nicht freiwillig gehen.
22: Im Fußball eine Niete, die Wirtschaft schwächelt und die Bahn, naja. Das Land ist gerade nicht wirklich in Topform. Aber wir haben Bereiche gefunden, in denen wir noch weltmeisterlich sind.
21: 17 Cent pro Liter, das war das Trostpflaster der Regierung vor 2 Monaten gegen die explodierenden Spritpreise. Heute läuft der Tankrabatt aus und an der Zapfsäule wird es wieder teuer.
22: Die Hitzewelle war eine Naturkatastrophe, die Rettungskräften alles abverlangt hat. Allein in Köln sind 4-mal so viele Menschen gestorben wie an einem normalen Wochenende.
21: Und auch das ein Nebeneffekt der Hitze. Diverse Naturfreibäder in Nordrhein-Westfalen kippen um. Klares Wasser verwandelt sich in trübe Suppe, die im Ernstfall sogar krank machen kann.
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22: Einen schönen guten Abend. Und man hat gerade schon gemerkt, dass wir auch lange geguckt haben, deswegen die Mundwerke nicht ganz so geölt sind.
21: Ja, ein bisschen am Stolpern wie andere auch. Ja. Also, aber man kann es anders sehen. Was für ein Spiel mit eurem Einsatz und Teamgeist bei dieser WM habt ihr unser Land begeistert. Wir sind stolz auf euch. Zitat Ende. Das hat der Bundeskanzler geschrieben, sehen wir hier öffentlich auf Instagram. Es klingt wie eine Botschaft aus einer anderen Welt.
22: Okay, sagen wir, er wollte trösten und die Stimmung im Land nicht noch tiefer sinken lassen. Er hat später auch noch was nachgeschoben. Aber hat es funktioniert? Nicht wirklich. Zu hoch waren die Erwartungen, zu tief ist jetzt die Enttäuschung.
21: Einen schwachen Trost haben wir trotzdem parat. Mit Holland fahren wir nach Haus. Wenige Stunden nach dem deutschen Debakel verlieren auch die Niederlande. Geteilter Schmerz, halber Schmerz.
1: Der Tag danach auf dem Campingplatz in Niedecken. Hier und da wehen noch Deutschlandflaggen, doch die WM-Freude, die ist längst verflogen. Auch hier haben sie am Abend gemeinsam geschaut, gehofft, gezittert. Doch am Ende bleibt nur Enttäuschung.
2: Katastrophal war das Spiel, absolut. Von Anfang an war für mich, ich sage immer, der Schiri hat uns ganz, ganz böse behandelt, sage ich mal. Und bin dann auch nach der 90. Minute stinkig abgezogen.
3: Das Herzblut fehlt definitiv. Ich finde, also wenn man so dieses Auflaufen des Teams sieht, dann hat der Einzige, der so bis das Feuer in den Augen hat, ist der Kimmich. Der Rest ist so, ja, ich bin da, ich trete mal gegen den Ball, bin 90 Minuten vorhanden auf dem Platz.
1: Die Stimmung vor dem Spiel noch gut, hier beim Public Viewing in Köln. Es geht in die Verlängerung. 102. Minute, Jonathan Tah macht den Ball rein. 2:1 für Deutschland. Aber aus Freude wird schnell Wut, denn der Schiedsrichter wertet dieses Blocken von Anton gegen Paraguays Torhüter als Foul. Kein Tor. Dann um 1.28 Uhr, 3 Stunden nach Spielbeginn, ist klar, Deutschland ist raus. Ein Turnier, das so viel versprochen hat, endet mit langen Gesichtern.
23: Ich glaube, es wäre viel, viel mehr drin gewesen. Und ja, jetzt wieder das Land so zu enttäuschen, ist ja kein schönes Gefühl.
1: Und auch die Fans ringen nach dem Aus mit den Emotionen.
24: Also ganz ehrlich, wenn man es in der regulären Zeit nicht schafft, gegen Paraguay 2 Tore zu machen oder einfach mal keins zu kassieren, was auch mal eine Leistung wäre von Deutschland, da hat es man auch einfach nicht verdient.
25: Wie kann man so im Elfmeterschießen verkacken? Darf ich das sagen? Also bodenlos.
26: Ich bin am Ende, aber ich werde die WM weiterschauen.
1: Doch vielleicht gibt es einen kleinen Trost. Denn auch der alte Fußballrivale aus dem Nachbarland hat es erwischt. Die Niederlande sind raus, verlieren im Elfmeterschießen gegen Marokko. Schwarz-Rot, Gold und Oranje im gleichen Boot.
27: Es gibt da so eine Rivalität nicht mehr zwischen Deutschland und den Niederlanden. Ich hatte genauso gut gehofft, dass die Deutschen gewinnen. Gestern Abend hat nicht geklappt. Ich dachte, okay, dann die Holländer, die Niederländer. Und nee, das klappte dann auch nicht, weil die Marokkaner haben einfach auch ein gutes Spiel hergelegt. Und enttäuscht, ja, ein bisschen, weil man wird natürlich seine eigene Mannschaft Weltmeister sehen. Aber naja, wir Holländer schaffen das einfach nicht.
1: Doch dieses gemeinsame Leiden wird wohl nicht lange halten. Denn das nächste Spiel der Deutschen ist in 12 Wochen gegen die Niederlande.
28: Dann freuen wir uns auf September.
29: Auf September.
28: Dann spielen wir gegeneinander.
29: Wenn die Deutschen eingepackt werden.
28: Oder die Holländer. Nee, wir werden sehen. Ein schönes 2:2
21: oder ein 1:1. So, und jetzt brauchen wir mal jemanden, der noch mehr vom Fußball versteht als ich hier. 52 Mal Nationalmannschaft, Weltmeister 1990 und ein Schalker Jung. Wir treffen Olaf Thon am Fühlinger See in Köln, wo er heute einen Fußballtalk zu machen hat. Namter Thon.
4: Ich darf, also hallo.
21: Hallo. Herr Dohn, lassen wir das Spiel von gestern mal so ein bisschen hinter uns. Die Analysen haben wir alle dutzendfach gesehen. Gucken wir aufs große Ganze. Ein Team, das aus lauter nachweislich erstklassigen Spielern besteht. Ein Team, in dem angeblich der Teamgeist prima ist, liefert so ein Desaster ab. Woran hat es gelegen?
4: Ja, ich habe ja auch gedacht, ich hätte Ahnung vom Fußball und hätte nie für möglich gehalten, dass wir gegen Paraguay verlieren, wenn man das Spiel auch gesehen hat. Wir haben gefühlt 80% Ballbesitz gehabt. Und woran hat es gelegen? Ja, man kann das festmachen am Torhüter Manuel Neuer, kurzfristig unter schweren Bedingungen sozusagen noch dem Baumann vorgestellt. Er hat keinen unhaltbaren gehalten. Dann haben wir den Kimmich auf der rechten Seite, den wir liebend gerne im Mittelfeld gesehen haben. Und wir haben keinen Gerd Müller, keinen Klaus Fischer vorne drin, der die Tore macht. Wir haben Musiala, der nicht in Topform ist nach seiner Verletzung. Also jetzt, wir haben schon ein paar Gründe, die man an den Haaren herbeiziehen kann.
21: Okay, jetzt sind wir doch beim Spiel selbst. Aber so eine WM ist ja mehr als einfach nur ein Fußballturnier. Das strahlt ja aus. Was bedeutet so ein Aus, das dritte Aus bei einer WM, dieses Versinken im Mittelmaß? Was bedeutet das für den Fußball in Deutschland?
4: Ja, nicht nur für den Fußball, auch für die Fans, weil wir sind alle enttäuscht, am Boden zerstört. Und das hätte so einen richtigen Aufschwung geben können. Die hätten uns mal so richtig mitnehmen können. Und jetzt ist die WM für uns vorbei und das zum dritten Mal so schnell. Und das ist ja, das muss ja Gründe haben. Und ja, es liegt dann nicht nur an den Trainer oder an den Spielern, sondern am gesamten Paket. Das heißt auch auf die Nachwuchsförderung. Da werden keine Mittelstürmer mehr ausgebildet, keine Flügelstürmer mehr und. Und der Trainer Nagelsmann, der hat alles versucht, aber hat kein glückliches Händchen gehabt.
21: Ja, bleiben wir kurz beim Trainer, bei der Frage, was jetzt passieren muss. Trainer raus, das ist der naheliegende Reflex. Ich behaupte einfach mal, das wird auch passieren. DFB-Präsident hat sich gerade geäußert und sagt, wir können nicht einfach nur so weitermachen. Das klingt schon so ein bisschen kritisch, aber reicht das?
4: Ja, wir haben Beispiele, Berti Vogts 94, katastrophale WM und hat dann den EM-Titel geholt. Aber in diesem Fall mit Nagelsmann sieht es so aus, dass man sich verbraucht hat, abgenutzt hat und dass ein neuer Bundestrainer wahrscheinlich der bessere Weg ist. Und ob das dann der Jürgen Klopp sein wird oder ein anderer, wird sich zeigen. Genug Trainer stehen zur Verfügung, aber man muss auch dann die richtigen Leute einbinden, wie Elmaler zum Beispiel. Ich bin ja hier in Köln und alle haben ihn bei der WM gesehen. Und solche jungen Burschen hätte man dann vielleicht auch mal die Chance geben müssen. Wir haben ja mit Lennart Kahl, der sich leider verletzt hat, der hätte vielleicht auch gezündet und uns vielleicht eine Runde weitergebracht. Aber dann wäre es ja gegen Frankreich gekommen und da haben alle schon gesagt, da ist Endstation. Ja. Und höchstwahrscheinlich wäre es auch so gekommen.
21: So war es eine Runde vorher. Die Erwartungen waren ja zum Teil abenteuerlich. Also unterm Titel machen wir es ja in Deutschland nicht. Müssen wir vielleicht auch einfach einsehen, Sie haben vorhin die Ausbildung in der Jugend angesprochen, dass wir nicht mehr das Land sind, in dem Millionen Kinder davon träumen, Fußballstar zu werden und dass andere einfach hungriger sind?
4: Ja. Ja, man muss kleine Brötchen backen, aber wir sind in guter Gesellschaft. Die Niederländer sind auch rausgeflogen und einige andere waren nah dran. Und von daher, ja, man kann sich auf den Lorbeeren der Vergangenheit nicht ausruhen und deswegen muss hart gearbeitet werden und deswegen muss der DFB, DFL jetzt Taten sprechen lassen und was aufbauen für die Zukunft.
21: Sagt der Ex-Nationalspieler, Weltmeister und Schalker Olaf Dohn, der für sich genügend Lorbeeren gesammelt hat zum deutschen WM aus. Vielen Dank. Und das Gespräch mit Olaf Dohn haben wir genauso kurz vor der Sendung aufgezeichnet.
22: Ja, und wie angesprochen, die Erwartungshaltung. Vielleicht ist das ja unser Problem. Diese Mannschaft, die war ja schon vor dem Turnier nicht wirklich überzeugend. Jetzt soll die also unbedingt den Titel holen. Begründung? Ja, weil ist doch Deutschland. Ne? Wir sind doch schließlich wer.
21: Ja, im Fußball garantiert nicht mehr. Und was können wir eigentlich sonst so?
5: Die Wimpel wehen noch an den Kneipen. Die Enttäuschung über das Aus bei der Fußball-WM ist noch frisch. Daher fällt manchem auf die Frage, was die Deutschen richtig gut können, heute erst mal nur eine sarkastische Antwort ein.
6: Worin sind wir Weltmeister? Wir können gut jammern.
5: Und ein bisschen jammern darf ja heute auch sein. Das Land sei in keinem guten Zustand, findet Petra Kühnel. Da hätte ein bisschen Fußball-Euphorie wirklich mal gut getan.
0: Die Wirtschaft ist ein Knackpunkt. Kommunen, Städte, irgendwo kracht es überall etwas. Und es wäre natürlich schön, durch so ein Erfolgserlebnis beim Fußball auch zu sagen, wieder, jo, jetzt packen wir auch in den anderen Bereichen mal wieder an.
5: Aber vielleicht hilft es ja auch, sich auf das Positive zu konzentrieren. Wo sind die Deutschen denn nun wirklich spitze?
7: Sie sind gerade im Beachhandball Weltmeister geworden, nachdem sie auch schon Europameister sind.
5: Tatsächlich gelang der deutschen Männermannschaft im Beachhandball erst vor 2 Tagen der erste WM-Sieg. Was öffentlich nicht so viel Beachtung findet wie der Fußballfrust. Aber auch abseits vom Sport gibt es ja Spitzenleistungen, deutsche Ingenieurskunst. Wir sind in vielen Dingen Exportweltmeister, bei Kranwagen zum Beispiel. Wir sind auch Weltmeister im Brotbacken. In keinem anderen Land gibt es so viele verschiedene Brotsorten. Und den Menschen, die wir heute treffen, fallen noch ein paar andere Dinge ein, wo wir nicht so übel abschneiden.
8: Ich glaube, diese Pünktlichkeit und den Fleiß, das haben wir alles noch. Ich glaube, das wird alles ein bisschen schlechter gesehen, als es dann wirklich ist.
9: Die Deutsche Bahn hat ein bisschen versagt, aber die Deutschen sind immer noch pünktlich.
27: Wir sind ja auch Karnevalverrückte, gerade hier in Brühl. Und im Karneval sind wir auch schon in der Weltspitze.
10: Ja, ich denke zum Beispiel im Ehrenamt gibt es ganz viele aktive Leute. Und da passiert ganz viel.
5: Alles Dinge, auf die man ja auch stolz sein kann. Natürlich wäre ein Erfolg bei dieser Fußball-WM schon auch schön gewesen. Aber was soll's?
27: Das Ergebnis ist halt so, manchmal verliert man, manchmal gewinnen die anderen.
5: Die Niederlage mit Humor nehmen, das ist, wenn man es hinkriegt, ja auch eine Spitzenleistung.
22: Wenn man es so sieht. Ja, und damit sind wir dann beim Thema Fußball und Politik. Denn nach dem Spiel ist vor dem Gipfel. Morgen treffen sich in Berlin die Spitzen der Koalition, um Reformen bei Steuern, Rente und Gesundheit und so weiter zu erarbeiten.
21: Wäre ja schön, wenn das nicht endet wie bei der Nationalelf. Also Ziel war klar, Anspruch groß, Teamgeist, Spirit, Kreativität, dann eher irgendwie Mangelware.
22: Ja, der Zustand im Land ist ja ähnlich wie beim Fußball. Wir sonnen uns im Ruhm vergangener Tage und verweigern die Realität.
21: Immerhin, die Regierungskoalition ist noch im Spiel, hat die K.O.-Runde allerdings jetzt auch vor sich.
11: Es gibt auch in Berlin so Tage, da scheint der Ball schon fast auf dem Elfmeterpunkt zu liegen. Es gab Phasen der Vorbereitung, Trainingsgipfel im Kanzleramt am Wochenende. Die Mannschaft sollte sich zusammenraufen, zusammenstehen statt gegeneinander. Und morgen ist er dann da, dieser Moment. Geht er rein oder nicht? Carina Mösbauer ist Hauptstadtjournalistin. Geht's für die Regierung tatsächlich ums Weiterkommen oder Rausfliegen?
12: Es wirkt so ein bisschen wie ein Showdown. Es kann sich allerdings ein paar Tage ziehen. Man hört ja, dass die Spitzenkoalitionäre sich auch den Kalender in den Tagen danach freigeschaufelt haben. Allerdings ist es in der Tat so, dass die Regierung jetzt zeigen muss, dass sie handlungsfähig ist. Und meiner Meinung nach ist das auch wahnsinnig wichtig für die Demokratie, dass die Bürger und Bürgerinnen dieses Landes sehen, dass Regierungen auch funktionsfähig sind.
11: Die Erwartungen haben sie gesteigert in der Vorbereitungsphase. Die lief schon das ganze Jahr, mindestens.
13: Die Probleme, die wir haben, dulden keinen Aufschub. Wir sind ja im Grunde jetzt schon sehr spät.
15: 2026, und das sage ich deutlich, wird uns Mut abverlangen.
11: Es gab Zwischenergebnisse. Da war die Gesundheitsreform. Alle sollen sparen, um die Beiträge stabil zu halten, mittlerweile schon im Gesetzgebungsverfahren. Da sind die Vorschläge zu einer Rentenreform. Längere Arbeitszeiten, höhere Beiträge, aber auch höhere Rentenansprüche und eine bis dahin ungewohnte Einigkeit.
13: Alle Elemente dieses Reformpakets müssen jetzt zügig umgesetzt werden. Wir können es uns nicht erlauben, einzelne Maßnahmen herauszunehmen oder abzulehnen.
16: Es gibt jetzt kein Rosinenpicken, sondern es ist ein Gesamtkunstwerk.
11: Es wäre eine wirklich große Reform. Doch ein besonders dicker Brocken könnte noch für Ärger sorgen beim Koalitionsausschuss morgen im Kanzleramt. Eine Steuerreform, die ihren Namen verdient.
12: Die Union setzt ja primär auf die Finanzierung durch den Abbau von Subventionen und Steuererleichterungen, während die SPD gerne gegenfinanzieren würde durch eine Mehrbelastung bei den Gutverdienern. Ich gehe davon aus, dass es am Ende ein klassischer Kompromiss sein wird, also dass wir am Ende wahrscheinlich Teile von beiden Strategien sehen werden. Hinzu kommt, es hält sich im politischen Berlin ein hartnäckiges Gerücht, nämlich eine mögliche Anhebung der Mehrwertsteuer.
11: Ob das ein Treffer wäre? Es ist aber ohnehin wie beim Fußball. Das Tor zählt erst, wenn der Ball drin ist. Aber ob politische Reformen so einen Jubel auslösen könnten?
12: Wenn die Regierung wirklich schafft, etwas Großes auf den Weg zu bringen, dann kann davon schon auch so eine Art Stimmungsaufheller ausgehen.
11: Grundvoraussetzung wäre dann aber erstmal, dass der Ball reingeht. Wenn schon nicht bei der WM, dann wenigstens irgendwann ab morgen beim Koalitionsausschuss in Berlin.
2: Wir werden sehen. Auch wenn man über diesen Fußballpost von Friedrich Merz ja lästern kann, die ganze Welt tut das, wir haben es vorhin zitiert, zum Aus der Nationalelf hat sich damit wenigstens ein verantwortlicher Politiker dann auch geäußert.
3: In den Hitzetagen dagegen kaum ein Statement. Kein Kanzler, kein Ministerpräsident, der sich an die Bürger wendet, kein Trost, keine Verantwortung, nicht mal wirklich Dank an die vielen Rettungskräfte.
2: Die haben überall in Deutschland, aber ganz besonders auch hier im Westen, am Anschlag gearbeitet. Trotzdem haben sie vielen Menschen leider nicht helfen können.
3: Allein in Köln sind an diesem Wochenende 4-mal mehr Menschen gestorben als an einem normalen Wochenende. Und es hätte vielleicht nicht sein müssen.
14: Notfallsanitäter im Dauereinsatz, Ärzte und Pflegekräfte am Limit. Nach der großen Hitze folgt die erschreckende Bilanz.
17: Keiner der Notfallmediziner hat das in diesem Ausmaß jemals erlebt. Wir hatten ja schon heiße Sommer, aber so wie es am Wochenende war, mit dieser Intensität, so viel Schwere und so viele tote Menschen im Rahmen eines hitzebedingten Wochenendes hat noch niemand von denen erlebt. Und das macht mir persönlich wirklich Sorgen, weil wir haben Juni. Das heißt, der Sommer, der Hochsommer steht uns noch bevor.
14: Christoph Adler leitet die Notfallmedizin am Klinikum Leverkusen. Er und sein Team waren in den letzten Tagen rund um die Uhr im Einsatz. Alle drei Schockräume waren dauerausgelastet.
17: Eskaliert ist es dann am frühen Nachmittag, am Samstag, dass wir hier innerhalb von annähernd 28 Stunden 300 Patienten behandelt haben. Die Hälfte ist normalerweise das übliche Kollektiv, was wir behandeln müssen. Und wir mussten wirklich aggressiv Personal zusetzen, sowohl in der Notaufnahme, in der Anästhesie, aber im ganzen Haus.
14: Auch in Köln hat die Hitze zugeschlagen. 120 Tote, mehr als sonst üblich an einem Wochenende. Bestatter Christoph Kuckelkorn hat das noch nicht erlebt. Notärzte seien nicht mehr hinterhergekommen, Totenscheine auszufüllen, da sie sich um die Lebenden hätten kümmern müssen. Er kritisiert.
18: Wir merken, dass sie so gar nicht in Politik und Öffentlichkeit wahrgenommen wird. Hier gibt es hunderte Menschen, die plötzlich gestorben sind. Wäre es einem Unfall gewesen, hätte es sofort Reaktionen mit sich geführt. Hier ist es so ein ganz stiller Abschied, eine ganz stille Sache, die so einfach in Vergessenheit gerät. Und dennoch müssen wir uns ja auch mit der Situation, die dazu geführt hat, auch der Klimawandel eben auch auseinandersetzen.
14: Rekordhitze, das Land im Ausnahmezustand und die Landesregierung? Die schweigt. Wir haben NRW-Ministerpräsident Wüst und Klimaschutzministerin Neubauer angefragt. Kein Interview, auch heute nicht. In den sozialen Medien aber läuft der Betrieb. Auf seinem Insta-Account erinnerte Wüst noch am Sonntag an seine Vereidigung vor 4 Jahren. Zur Hitzebilanz kein Wort. Die Opposition macht heute Druck. Jochen Ott, SPD-Fraktionschef, verweist auf die politische Verantwortung des Landes.
19: Schwarz-Grün ist nun mal in der Landesregierung und die sind zuständig für die Krankenhäuser und die sind zuständig für die Pflegeeinrichtungen, für Schulen und Kitas. Und deshalb müssen die sich jetzt schnell was einfallen lassen. Wer mit dem Investprogramm der NRW-Bank in der Lage ist, Unternehmensvorstände E-Autos mitzufinanzieren, der muss auch in der Lage sein, in unseren Seniorenheimen eine Klimaanlage mitzufördern.
14: Inzwischen fordern die Grünen im Bund ein Sofortprogramm für mehr Klimaanlagen in öffentlichen Einrichtungen. Auch im Klinikum Leverkusen sehen sie dringenden Handlungsbedarf. Mehr kühle Räume und mehr Bewusstsein für die Gefahren der Hitze.
17: Ich fühle mich hier und das Team genauso wirklich im Stich gelassen. Und wenn das Team nicht da gewesen wäre und hier wirklich Übermenschliches geleistet hatte, wie in wahrscheinlich allen anderen Notaufnahmen der Region, dann wären noch mehr Menschen gestorben.
14: Und sicher ist, die nächste Hitzewelle mit all ihren Schattenseiten wird kommen, womöglich schon in der nächsten Woche.
3: Noch immer herrscht Fassungslosigkeit nach den tödlichen Schüssen in Stade. 6 Mitarbeiter einer Jugendhilfeeinrichtung sind gestern getötet worden. Hintergrund ist wohl ein Sorgerechtsstreit. Der mutmaßliche Täter, ein 45-jähriger Mann. Offenbar war sein 3 Monate altes Baby mit der Mutter zusammen in der Einrichtung untergebracht, zum Schutz vor dem Vater. Er soll den Säugling zuvor durch heftiges Schütteln verletzt haben. Der Mann war zwar Polizei bekannt, aber offenbar nicht für eine derart tödliche Brutalität, wie sie sich gestern in Stade entlud.
1: Stade am Tag danach. Auch heute sichern Spezialisten Hinweise, um den genauen Hergang der Tat zu rekonstruieren. Einer Tat, die Spuren hinterlassen hat. Blumen und Kerzen erinnern an die Opfer. In diesem Haus einer Mutter-Kind-Wohngruppe fallen gestern die tödlichen Schüsse. 4 Frauen und 2 Männer sterben, allesamt Mitarbeitende der Jugendhilfe. Eine Stadt steht unter Schock.
4: Es ist unvorstellbar. Mir kommen die Tränen, wenn ich dran denke.
6: Es ist grausam. Man denkt immer, das ist weit weg, aber wenn man das hört so aus anderen Ländern, ist es dann auch schnell, dass man selbst davon betroffen ist.
20: Das sind ja auch Sozialarbeiter, die da sind. Meine Tochter macht den gleichen Job. Die macht den gleichen Job. Oh, jetzt krieg ich Gänsehaut.
1: Der mutmaßliche Täter von der Polizei auf seiner Flucht gestoppt. Heute Vormittag gibt sie das bekannt.
23: Es handelt sich um einen 45-jährigen Mann, der in Deutschland geboren wurde, türkischer Staatsbürger ist und aus dem Raum Hannover stammt. Es ist so, dass hier wohl eine Familienangelegenheit Hintergrund der Tat ist.
1: Es soll einen Sorgerechtsstreit um ein 3 Monate altes Mädchen gegeben haben. Mutter und Kind waren in der Einrichtung untergebracht. Der Tatverdächtige war für ein Gespräch vor Ort. Er galt als auffällig, deshalb sollte es in großer Runde stattfinden. Dann die brutale Tat. Menschen in der Nachbarschaft bekommen es hautnah mit.
24: Dann sind wir hier reingefahren, hinten eingeparkt, die Tür aufgemacht und dann hat man schon, ich meine, es war eine Frauenstimme, gehört, Hilfe oder sowas. Und dann gleich 1-2 Schüsse. Einzel und dann eine ganze Serie hintereinander.
1: Gewalt im Kontext von Sorgerechtsstreitigkeiten, keine Seltenheit, beklagt der Kinderschutzbund.
25: Oftmals kommen die Kinder und Jugendlichen ja aus Situationen, wo Gewalt in der Familie stattgefunden hat. Und es kann auch passieren, dass die Gewalt, die in der Familie stattgefunden hat, auch ihren Weg in die Einrichtung findet. Aus diesem Grund ist auch das Thema Sicherheitsdienste in der Jugendhilfe ein wachsendes Thema.
1: Die Tat in Stade, sie entsetzt das ganze Land. Im Laufe des Tages entscheidet die Staatsanwaltschaft, ob sie gegen den Tatverdächtigen Haftbefehl beantragen wird.
22: Und im Moment findet in Stade eine Andacht, eine Art Gedenkgottesdienst statt. Der hat um 18 Uhr begonnen. Thies Jagels steht für uns vor der St. Vihaldi-Kirche dort. Thies, wie hast du die Menschen in Stade heute Abend erlebt?
26: Es ist natürlich eine ganz besonders bedrückte Stimmung hier vor Ort in Stade. Die Tat vom gestrigen Tag mit 6 Toten erschüttert die Stadt. Das merkt man hier. Und der Gottesdienst hier hinter mir, der ist vor wenigen Minuten zu Ende gegangen. Um 18 Uhr losgegangen. Da bildete sich noch eine lange Schlange vor der Kirche. Dunkel gekleidete Leute aus der Stadt waren da heute vor Ort. In der Kirche gab es wohl keinen freien Platz mehr. Die Leute haben gestanden. Es wurde an die 6 Opfer gedacht, Kerzen angezündet, aber auch die Rettungskräfte vom gestrigen Tag waren vor Ort. Die Polizei, der Rettungsdienst und auch die Seelsorger waren hier in diesem Gottesdienst. Auch an sie wurden Worte gerichtet, unter anderem von Niedersachsens Ministerpräsident, der auch heute hier ist.
22: Gibt es denn am Abend jetzt noch neue Informationen, was die Hintergründe der Tat angeht, aber auch zum Zustand der Verletzten?
26: Ja, die Polizei sagte ja gestern, es hätte eine einstellige Anzahl an zusätzlichen Verletzten gegeben. Das haben sie heute noch einmal korrigiert, denn ein Todesopfer, was gestern ja noch im Laufe des Tages im Krankenhaus verstorben war, zählte eben zu diesen Verletzten und eine weitere Person war bereits verstorben. Also es handelt sich ausschließlich um diese 6 Todesopfer. Es gibt keine weiteren Verletzten. Und was wir an neuen Erkenntnissen haben aus dem Rechercheverbund von WDR, NDR und Süddeutscher Zeitung ist eben, dass das Ganze ein angelegter Termin war, der in großer Runde stattfinden sollte mit Mitarbeitern 3 des Jugendamtes aus der Region Hannover, die extra hierher angereist sind gestern und 3 Mitarbeitern der Mutter-Kind-Einrichtung hier vor Ort. Und Hintergrund war wohl, dass der mutmaßliche Täter, der 45-Jährige, sein Kind in der Vergangenheit verletzt haben soll. Es gab dann Anzeigen durch Klinikpersonal, durch Ärzte und dann hat das Jugendamt eben entschieden, das Kind hier nach Stade in diese Einrichtung mit der Mutter zu bringen und ein klärendes Gespräch sollte gestern dazu weiterhin stattfinden und das ist dann offenbar extrem eskaliert.
22: Thies Jagels war das auch mit neuen Informationen live aus Stade. Vielen Dank.
21: Natur
2: Ist ja immer gut. Und Naturfreibad, das klingt in diesen Hitzetagen irgendwie auch prima. Abkühlung ohne Chemie, ohne Chlor, ohne rote Augen. 90 offizielle Naturfreibäder und Badeseen, die gibt es in Nordrhein-Westfalen. Aber die biologische Wasseraufbereitung, die ist offenbar auch nicht ganz ohne Risiko. Das mussten jetzt Badegäste im Ruhrgebiet und im Münsterland am eigenen Leib erfahren.
0: Das Naturbad in Enningerloh im Kreis Warendorf. Planschen ganz ohne Chlor. Statt chemischer Zusätze sorgen hier bepflanzte Filteranlagen und mechanische Reinigungssysteme für die Wasserqualität. Doch seit gestern ist das Bad geschlossen. Vielen Familien ging es nach dem Besuch am Wochenende schlecht. Etwa 50 Kinder mussten sogar in die Klinik.
5: Freitagabend bis Sonntagmorgen haben die Eltern die ganze Zeit über ihre Kinder gebracht.
7: Also das kommt so vielleicht etwa alle 10 Jahre vor, dass man so etwas sieht, so eine Häufung. Und da müssen eben mehrere Faktoren zusammentreffen. Einmal brauchen sie eine Wetterlage, die das begünstigt. Dann brauchen sie einen Ort, wo überhaupt diese Wetterlage so eine Situation erzeugen kann. Und dann brauchen sie noch entsprechend viele Besucher, die dann potenziell auch krank werden.
0: Noch ist nicht klar, was genau die Ursache ist. Zum Wochenende sollen die Ergebnisse der Wasserproben vorliegen. Bis dahin bleibt das Bad geschlossen. Probleme mit der Wasserqualität gibt es vielleicht auch in Mülheim. Das Gesundheitsamt hat hier im Naturfreibad extra Proben entnommen. In einem Krankenhaus wurden 20 Fälle von Magen-Darm-Erkrankungen registriert. 2 Kinder mussten stationär aufgenommen werden, Verdacht auf Rotavirus-Infektion. Noch ist unklar, ob wirklich das Wasser im Freibad schuld ist. Das Bad bleibt erstmal geöffnet, bis die Ergebnisse morgen oder in wenigen Tagen vorliegen. In Köln ist seit gestern das Freibad im Lendpark zu. Der Naturbadeteich ist trüb geworden und muss gereinigt werden. Schon in der vergangenen Woche war er zeitweise gesperrt, da hatte die Wasserqualität nicht gestimmt. Jetzt ist die in Ordnung, die Sicht ist das Problem.
8: Am Sonntag waren hier knapp 4000 Menschen drin. Da war das Wasser sehr, sehr, sehr eingetrübt, dass wir gar keine Sichttiefe mehr haben. Und das ist ein sicherheitsrelevantes Merkmal. Bedeutet für uns, wenn wir nicht mehr auf dem Boden sehen können, können wir im Zweifel auch keinen Badeunfall erkennen. Wir haben teilweise eine Sicht knapp um 1 Meter gehabt. Und deswegen mussten wir zu dem Zeitpunkt den Schwimmerbereich eben komplett schließen.
0: Morgen Mittag soll das Kölner Bad wieder öffnen.
22: So, dieser Zeitgenosse hier sieht ja eigentlich ganz lustig aus, ne? So ein Wildschwein. Aber benimmt sich eben oft wie die sprichwörtliche wilde Sau.
2: Und das eben nicht mehr nur im Wald oder auf dem Acker, wo er im Prinzip auch nicht hingehört, sondern zunehmend häufig in Städten. Hagen zum Beispiel hat ein Riesenproblem mit den Wildschweinen. Ganze Rotten ziehen durch die Straßen, flügen mal eben Gärten und Spielplätze um.
22: Die Hagener sind darüber verzweifelt, empört und haben mittlerweile eben auch richtig Angst. Das ist dann gar nicht mehr lustig.
9: Morgens auf einem Spielplatz in Hagen im Stadtteil Helfe. Hier laufen regelmäßig Wildschweine über die Straße oder über Schulhöfe. Lena Witte ist Mutter von 2 Kindern. Ihr Sohn wird im Sommer hier eingeschult. Eigentlich könnte er gut alleine gehen, sie hat aber Angst.
10: Direkt an der Grundschulklasse, da wo mein Sohn dann hinkommt, sagten die Lehrer, da werden sie, wühlen sie weiter alles auf.
9: Eine Bache liegt am helllichten Tag am Straßenrand und säugt ihre Frischlinge. Wildschweine mitten in der Stadt, das bereitet vielen hier Sorgen. Sabine Schwien traut sich nur noch in Begleitung ihres Mannes auf den Friedhof. Wildschweine haben hier schon Gräber verwüstet.
15: Ich habe eine Wahnsinnsangst davor, dass hier irgendwie so ein Schwein rumläuft. Man rechnet ja auch nicht damit, normalerweise auf dem Friedhof nicht.
9: Erschießen, fordern viele Hagener. Das ist aber in sogenannten befriedeten Gebieten viel zu gefährlich und deshalb verboten. In den Hagener Wäldern seien in diesem Jahr schon doppelt so viele Wildschweine erlegt worden wie im gleichen Zeitraum 2025. Rund um die Grundschule in Hagenhelfer hat die Stadt heute Granulat auf Geranienbasis verteilt. Ein Versuch, die Wildschweine zu vergrämen.
27: Die Wildschweine werden wir kurzfristig nicht aus den besiedelten Bereichen rauskriegen. Also müssen wir wohl oder übel damit anfangen zu leben.
9: Und deshalb hat die Stadt Tipps für den Alltag in einem Flyer zusammengefasst. Ruhe bewahren, Abstand halten, Fluchtweg freilassen und sich ganz langsam zurückziehen.
2: Von Wildschweinen zu Schlangen. Schlangen vor den Tankstellen, nicht in Russland. Nee, das, was wir hier sehen, ist bei uns der Grund. Ab morgen gibt es keinen Tankrabatt mehr.
22: Nach dem brutalen Spritpreissprung wegen des Iran-Kriegs hatte die Bundesregierung der Mineralölindustrie für 2 Monate einen ordentlichen Steuernachlass gewährt, in der Hoffnung, die Konzerne würden das dann an die Autofahrer weitergeben.
2: Der Tankrabatt hat den Staat laut Finanzministerium rund 1,6 Milliarden Euro gekostet. Längst nicht alles davon ist tatsächlich bei den Verbrennerfahrern angekommen. Trotzdem heute noch mal letzte Chance, bisschen Rabattsprit in den Tank zu kriegen.
11: Die BFT-Tankstelle Neunkirchen-Seelscheid im Bergischen heute Vormittag. Die Schlange der Wartenden reicht die Hauptstraße entlang bis in den Ort. In 6 Reihen schieben sich die Autos an die Zapfsäulen. Die Stimmung, passend zum Wetter, aufgeheizt.
12: Ja, sehr viel Chaos. Also es wurde ständig gehupt und geschimpft. Und keiner gönnt dem anderen irgendwie was, habe ich den Eindruck.
13: Bisschen Volksfestatmosphäre.
11: Manche tanken nur ein paar Liter nach, andere bunkern den Sprit kanisterweise. Hauptsache den Tankrabatt voll ausschöpfen. Nun wird er abgeschafft. Bis auf Hubert Schmücker bedauern das hier alle.
14: Ich finde den Rabatt nicht gut, weil er marktwirtschaftlich nicht richtig ist. Und der Rabatt wird ja so willkürlich weitergegeben, wie es eben an jeder Tankstelle zu sehen ist.
16: Das lohnt sich schon, ne? Also das sollte so bleiben, der Tankrabatt.
17: Ich sag mal, dass er jetzt nur ein paar Wochen gehalten hat und dass sich an der Situation im Iran unten nichts geändert hat. Finde ich eigentlich jetzt schade, dass er jetzt nichts weiterläuft.
11: Rund 1,6 Milliarden Euro hat der Tankrabatt den Staat an Mindereinnahmen durch die Senkung der Energiesteuer gekostet. Doch wer hat von all dem Geld profitiert? Wirtschaftswissenschaftler Aaron Praktiknyo forscht zu den Verbindungen zwischen Energiewirtschaft und Energiepolitik. Sein Fazit zum Tankrabatt: Die Entlastung ist sehr ungleich verteilt.
18: Im Durchschnitt mag ein Haushalt zwischen 10 und 11 Euro im Monat profitiert haben fürs Tanken. Aber wenn man das auf die Einkommensgruppen betrachtet, dann sieht man, dass gerade die einkommensschwächeren Haushalte eher so zwischen 3 und 4 Euro im Monat entlastet wurden durch diesen Tankrabatt, während einkommensstärkere Haushalte ja um die 15 Euro im Monat entlastet wurden.
11: In Neunkirchen ist E10 ausverkauft. Mit einiger Verspätung taucht der Tankwagen auf. Carsten Müller muss mitten im Getümmel eine Spur sperren. Der Besitzer der Tankstelle ärgert sich über logistische Probleme, nicht nur heute.
19: Im Rheinland kommen noch die ganzen Staus mit diversen Brückensperrungen hinzu. Aber viele Tankläger, viele Raffinerien haben Einschränkungen bei der Verladung. Die Tankwagen stehen 3-4 Stunden in der Raffinerie. Teilweise habe ich gehört, manche Tanklager fahren heute Morgen Updates und können nicht verladen. Also ein völliger Wahnsinn.
11: Jessica van Havermaat hätte sich gewünscht, dass auch die 12-Uhr-Regel abgeschafft wird. Doch die bleibt. So muss die Kassiererin weiterhin dem Ansturm auf die Zapfsäulen zwischen 10 und 12 standhalten. Ebenso wie den schlecht gelaunten Kunden, die um kurz nach 12 den erhöhten Preis zahlen müssen.
28: Wir hatten auch natürlich schon Kunden, die sind hier mit Hand gefuchtelt, standen die vor der Kasse und waren hier am Rumbrüllen. Und das ist dann schon so, wo man dann hier steht und sagt, okay. Ich habe nichts gemacht. Das ist schon erschreckend.
11: In Neunkirchen ist der Spuk heute um 12 Uhr mittags erstmal vorbei. Doch ab morgen um 12 müssen sich die Kunden an höhere Preise gewöhnen. Dann wird die Energiesteuer wieder voll eingepreist. Rund 17 Cent pro Liter kommen obendrauf. Die Autoschlangen bis in die Ortsmitte wird es dann wohl nicht mehr geben.
22: Also schnell an die Tanke, bevor es teurer wird, hatten wir jetzt gerade. Schnell in die Kirche, bevor es teurer wird, kommt jetzt. Der Kölner Dom, der kostet ab morgen Eintritt. 12 Euro pro Tourist, heißt Knipsen kostet, Beten ist umsonst.
2: Hoffentlich nicht vergeblich, Jochen Hilgers am Kölner Dom. An den Zapfsäulen haben wir lange Schlangen gesehen. Wie ist es denn am Dom?
29: Ja, den Kölnerinnen und Kölnern ist der Abschied vom eintrittsfreien Dom relativ schwer gemacht worden heute. Das Hauptportal war heute Abend zu. Das hat einen Grund. Um 19.30 Uhr beginnt ein Orgelkonzert. Dann darf man rein, dann darf man aber auch nur das Orgelkonzert sehen. Also so richtig schön konnte man sich den Dom von innen gratis nicht anschauen. Es gibt einen Hintergrund, 12 Euro für Erwachsene, 6 Euro für Jugendliche zum Beispiel, der den Kölnerinnen und Kölnern ganz schön missfällt. Denn wenn man sich überlegt, wir gehen mal eben mit der 4-köpfigen Familie den Dom besuchen, dann ist man schnell bei 36 Euro und das ist schon eine ganze Menge. Und ab morgen 10 Uhr wird das genau hier am Hauptportal fällig. Am Nordeingang, da sieht es etwas anders aus. Da war jetzt auch noch ein bisschen Betrieb heute Abend. Denn von der Nordseite aus konnte man in den Dom rein, kann man auch im Moment noch. Und da kann man noch mal Abschied nehmen. Aber wenn man in den Nordeingang reinkommt in den kommenden Tagen, also ab morgen, dann ist relativ schnell Schluss. Es geht nämlich darum, dass man dort nur beten kann und sich nur zum Beten dort aufhalten darf. Also, es ist eine etwas umstrittene Maßnahme des Erzbistums, jetzt Eintritt für den Dom zu nehmen. Aber das Erzbistum sagt, das kostet uns wahnsinnig viel Geld, nämlich 16 Millionen Euro die Instandsetzung bzw. die Erhaltung dieses Bauwerks. Allerdings, auf der anderen Seite muss man auch eine Rechnung aufmachen. 6 Millionen Menschen besuchen den Dom jährlich. Also da wird schon einiges zusammenkommen fürs Erzbistum.
22: Ja, Jochen Hilgers, live vom Kölner Dom, der ab morgen eben 12 Euro Eintritt von Touristen nimmt. Vielen Dank dorthin, Jochen.
2: Vom Dom gehen wir zu einem Gebäude, in das du auch mit Eintrittsgeld nicht reinkommst. Das Bundeskanzleramt in Berlin. Wer drin ist, kann sich da aber auch eine ganz besondere Gemäldegalerie angucken.
22: Da hängen die Porträts aller Bundeskanzler seit Adenauer. Allerdings seit 20 Jahren ist da nichts mehr zugekommen. Heißt, Gerhard Schröder ist der Letzte.
2: Ja, wird es ja mal Zeit, dass da wenigstens Angela Merkel auch dazukommt. Das passiert im Herbst. Das Bild ist auch schon fertig. Vor einer guten Stunde wurde es in einem Berliner Museum enthüllt.
22: Genau, und zwar feierlich mit Künstler Jérémy Queyras und Ex-Kanzlerin im Bode-Museum in Berlin. Das Porträt wird hier ausgestellt, bis es dann im Oktober ins Bundeskanzleramt umzieht.
2: Zu sehen Angela Merkel, na klar, wie das beim Porträt so ist, wie wir sie auch kennen, aber ohne Raute, also ohne ihre typische Handhaltung.
22: Die Kanzlerin hatte sich offenbar Zeit gelassen mit dem sich porträtieren lassen, aber jetzt ist es endlich da, das Bild für die Kanzlerahnengalerie.
2: So, jetzt kommen wir nochmal auf die Hitzewelle der vergangenen Woche. Die hat uns alle, wenn wir ehrlich sind, so ein bisschen träge gemacht. Wer konnte, hat sich ja dann irgendwo ins Kühle gelegt.
22: Das war nicht nur für die deutsche Wirtschaft ein Problem, auch für die Medizin. Viele Menschen haben nämlich wegen der Temperaturen ihre Blutspendetermine abgesagt. Das ist irgendwie verständlich, wenn einem das Wetter schon auf den Kreislauf schlägt.
2: Ja, die Folgen sind dramatisch. Es ist in der Zeit nämlich 40% weniger Blut gespendet worden als nötig. Die Versorgungslage ist deshalb sogar schon angespannt.
1: Also müssen neue Ideen her, wie diese. Ein Pop-up-Store zum Blutspenden mitten im Shopping-Center wie hier in der Rathausgalerie in Leverkusen. Das niederschwellige Konzept überzeugt auch erfahrene Blutspender.
3: Ich gehe schon viele Jahre Blutspenden, finde das sehr wichtig, weil man kann jederzeit selber in die Situation kommen, dass man Blut braucht. Und ich bin heute zum ersten Mal hier und ich finde das ganz praktisch, dass das hier dass man einfach beim Einkaufen Blutspenden gehen kann.
1: Einen halben Liter Blut spendet Ute Bode heute. Auch sie hat die heißen Tage abgewartet. Im Grunde spricht aber auch dann nichts gegen eine Blutspende, eher sogar dafür.
4: Unsere Ärzte sagen tatsächlich, dass der Sommer sogar die beste Zeit zur Blutspende ist, weil die Menschen nämlich eins machen, sie trinken intuitiv. Und das ist die beste Vorbereitung zur Blutspende.
1: Sechsmal im Jahr können Männer spenden. Frauen dürfen viermal Blut abgeben. Doch jede einzelne Spende lohnt. Wer weiß schließlich, ob und wann man selbst eine braucht.
22: Das ist wohl wahr. Also mehr zum Thema Blutspenden und Hitze heute Abend bei WDR aktuell um 21.45 Uhr. Und jetzt kommen die weiteren Nachrichten im Überblick kompakt.
6: Wegen eines Gefahrgutunfalls musste die A1 südwestlich von Köln am Morgen voll gesperrt werden. Ein Lastwagen mit Asbestabfällen war umgekippt, der Anhänger entleerte sich auf die Fahrbahn. Die Transportfirma reinigte die Unfallstelle unter Aufsicht von Feuerwehr und Polizei. Die Arbeiten dauerten bis in den späten Nachmittag. Nach dem Unfall staute sich der Verkehr in Richtung Süden auf mehr als 20 Kilometer. Nach dem Großbrand gestern Abend in einem Unternehmen in Waltrop war die Feuerwehr am Morgen immer noch mit Nachlöscharbeiten beschäftigt. Die Reste der abgebrannten Lagerhalle müssen abgerissen werden. Unter den Trümmern sind Glutnester, an die die Einsatzkräfte sonst nicht herankommen. Bei den Löscharbeiten sind zwei Einsatzkräfte verletzt worden. Eine Feuerwehrfrau musste sogar ins Krankenhaus gebracht werden.
2: Die Zahl der politischen Extremisten in Deutschland steigt weiter. Der Bundesverfassungsschutz hat einen neuen Bericht dazu veröffentlicht. Danach stellen Rechtsextremisten mit 60.000 Anhängern die größte Gruppe, gefolgt von gut 40.000 Linksextremisten und knapp 30.000 Islamisten. Nach Erkenntnissen des Verfassungsschutzes radikalisieren sich verstärkt junge Menschen, die vor allem im Islamismus und in der rechten Szene gezielt online angesprochen werden. Dazu nutzen die Extremisten Plattformen wie TikTok, Instagram oder die Videospielplattform Roblox. Mehr Nachrichten.
6: Die Preissteigerung in NRW hat sich im Juni verlangsamt. Die Inflationsrate sank im Vergleich zum Mai um 0,3 Punkte auf 2,1%. Das teilt das Statistische Landesamt mit. Kraftstoffe waren wegen des Tankrabatts günstiger, der läuft allerdings heute aus. Auch Molkereiprodukte, Fette und Öle waren billiger. Die Preise für Fleisch, Fisch und Getränke zogen dagegen an. Polizei und Ordnungsamt haben am Morgen in einem Duisburger Hochhaus umfangreiche Kontrollen durchgeführt. In dem als Weißer Riese bekannten Brennpunkt überprüften die Einsatzkräfte insbesondere, ob an der Adresse gemeldete Personen tatsächlich dort wohnen oder nur zum Schein gemeldet sind, um Sozialleistungen zu beziehen. Bereits vor knapp 2 Jahren hatte es im selben 20-stöckigen Gebäude eine ähnliche Kontrolle gegeben. Die Binnenschiffer auf dem Rhein befürchten Probleme durch Niedrigwasser. Noch liege der Pegel etwa bei Düsseldorf im unteren Normalbereich. Doch in den kommenden 1,5 Wochen soll es weiter heiß und trocken bleiben. Der Bundesverband Spedition und Logistik befürchtet, dass der Wasserstand dadurch stark sinkt und die Schiffe nur noch eine begrenzte Menge Fracht laden können. Das würde den Gütertransport deutlich teurer machen. Ab morgen gibt es wieder eine Regionalexpressverbindung von Remscheid nach Düsseldorf. Heute wurde der neue RE47 vorgestellt. Die Züge sind elektrisch und batteriebetrieben. Sie können deshalb auch auf Abschnitten fahren, die nicht elektrifiziert sind, zum Beispiel auf der Münstener Brücke. In den letzten 3 Jahren mussten Pendler zwischen Remscheid und Düsseldorf auf Busse ausweichen.
0: Und jetzt spielen wir dem lieben Sven Plöger den Ball zu. Aber nach dem Aus, jetzt ist es auch wurscht, wenn es regnet. Ehrlich gesagt, ist mir das Wetter jetzt wurscht, ich bin raus.
5: Ja, das ist auch meine Haltung. Deswegen Dankeschön, tschö, macht es gut, bis bald.
0: War schön.
5: Ja, Wetter ist natürlich immer ein Thema, geht nie weg, hört nie auf. Man kann nie ausscheiden und erlebt manchmal eben hohe Temperaturen wie zum Schluss des Monats Juni. Und der Juni, wenn man den im Verlauf anguckt, ist ja schon irgendwo ein Stück weit drollig gewesen. Deswegen möchte ich diese Höchstwertekurve jetzt noch mal zeigen. Was ist da drauf zu sehen? Es sind logischerweise die Höchstwerte, und zwar flächengemittelt über das gesamte Bundesland Nordrhein-Westfalen. Ist also nicht eine Wetterstation, sondern alle zusammen. Und man sieht, die zweite Junihälfte war warm. Und das hat man ja irgendwie jetzt immer noch in den Klamotten und dem Gefühl, dass es sehr warm war. Und es ist ja im Moment noch sommerlich. Aber man sieht eben hier auch noch mal, die erste Junihälfte war ja ganz schön so, dass wir nach dem Sommer riefen, der ja dann im Übermaß auch kam. Und hier haben wir noch mal die durchschnittlichen Höchsttemperaturen, die nach dem langjährigen Mittel der Jahre 1991 bis 2020 zu erwarten wären. Und da sieht man, wir waren lange Zeit ein bisschen kühl unterwegs und dann viel zu heiß unterwegs. Aber in der Bilanz war der Monat zu warm. Jetzt nehmen wir die gesamten Temperaturen, also auch die Nachttemperaturen, alles miteinander gemittelt. Und da kommen wir in Nordrhein-Westfalen auf 19,4 Grad im Juni 2026, 3,1 Grad wärmer als nach dem langjährigen Mittel 91 bis 20. So, das war der Zahlensalat und jetzt kommt der Wetterblick. Und was wir da machen, ist erstmal das Radar anschauen. Sie sehen hier Nordrhein-Westfalen, das ist ganz Deutschland. Hier sehen Sie nochmal, wie ein paar Schauer, auch einzelne anfangs gewittrig im Moment unterwegs sind Richtung Ostwestfalen-Lippe. Gewitter sind bei uns gerade nicht dabei. Im Moment sehr giftig die Situation in Hinblick auf Gewitter Richtung Baden-Württemberg und Bayern. Wir sind nicht so ganz im Zentrum, aber in der Nacht kann noch ein bisschen was passieren. Für die nächsten Tage wird es dann bei uns so sein, bevor wir gleich noch mal auf die Nacht schauen. Temperaturen im Sommerbereich, aber Sommerleid, also ganz angenehm zu ertragen. Und dann geht es hier mit Unsicherheiten wieder nach oben, verfolgen wir weiter und freuen uns erstmal, dass es nicht ganz so heiß ist. Also viele werden sich mutmaßlich freuen, heiß kann es dann immer noch mal werden. Das ist Ostwestfalen-Lippe, einzelne Gewitter noch mal drin. Nach Westen dann aufklarend. Die Temperaturen morgen früh meistens sehr angenehm, durchschlaftauglich, 12 bis 16 Grad. Eifel in den Tälern sogar 11. Morgen der Vormittag dann recht freundlich, das Tief ist raus. Morgen Nachmittag Osthälfte Nordrhein-Westfalens vielleicht noch mal Schauer. Gewitter Richtung Teutow zum Beispiel möglich. Nach Westen dann trocken und die Temperaturen erreichen Werte meistens so von 25 bis 27 ganz oben, 18 Grad bei west-nordwestlichem Wind. Flott noch der Blick auf einen Donnerstag, einzelne Schauer, einzelne Gewitter, 22 bis 25 Grad. Freitag nochmal so ähnlich, eben, es ist im Moment nicht zu heiß.
0: Nee, das kann man nicht sagen, es ist richtig angenehm. Dankeschön, Sven.
2: Ja, und sehr gerne. Auch wenn Sie nach dem gestrigen der Fußball-Fernsehnacht heute früh ins Bett wollen, 21.45 Uhr WDR aktuell. Das ist immer noch eine Empfehlung mit Sven Lurik und natürlich Ihre Lokalzeit.
0: Schönen Abend.
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1: Einen schönen guten Abend. Blick ins nachbarliche Münsterland. Ganz in der Nähe von Herzebrock-Klarholz und Reda-Wiedenbrück im Naturbad Enningerloh, da kamen rund 50 Kinder wegen schwerer Magen-Darm-Erkrankungen in die Klinik. Es könnte das Wasser gewesen sein. Naturbäder sind chemiefrei und bei den hohen Temperaturen kann sich alles Mögliche im Wasser vermehren. Beispielsweise E. coli-Bakterien oder Schwebstoffe. Einige Naturbäder in NRW haben gerade Probleme. Nicht bei uns. Wir waren heute im Naturbad Altenautal in Lichtenau-Atteln und haben uns darüber informiert, wie das Wasser dort sauber bleibt.
2: Wer in dieses Wasser springt, muss sich keine Sorgen machen. Das Naturbad Altenautal in Lichtenau-Atteln hatte noch nie größere Probleme. Die Technik funktioniert seit mehr als 20 Jahren. Das Wasser wird angesaugt, sickert dann durch Kiesschichten, erklärt der Freibad-Vereinsvorsitzende Ralf Zumbrock, und wird so gefiltert, auch durch Bakterien und Schilf. Es sei wie in einem Aquarium.
3: Wir können das ganze Wasser ca. 1 Million Liter bis zu 11 Mal am Tag umwälzen.
4: Und dann bleibt es sauber.
3: Dann bleibt es sauber. Und bis zum nächsten Morgen ist es auch wieder glasklar. So wie jetzt.
2: Diese Technik habe sich schon bei verschmutzten Gewässern in Ostdeutschland bewährt. Die Lichtenauer haben sich bewusst für dieses Filtersystem entschieden. Schwimmerinnen und Schwimmer aus nah und fern mögen es.
4: Wie gefällt Ihnen denn das Schwimmbad hier?
5: Ja, sehr schön. Wir sind hier für das zweite Mal. Voriges Jahr waren wir hier auch. Und es hat so gut gefallen, dass wir kommen wieder.
6: Das ist ausgesprochen toll, dass wir hier dieses Naturbad haben, dass das Wasser nicht mit Chlor gefiltert wird, sondern wirklich durch die Naturfilteranlage. Besser kann man es nicht haben.
7: Ich finde die ganze Natur drumherum richtig schön, dass es halt ohne Chemie groß läuft.
2: Schwimmmeister Christian Jung hat nicht nur die Badenden im Blick, sondern auch die Technik im Griff. Er spricht von seinem Baby, wenn er das Naturbad erwähnt.
8: Hier haben wir Molche drin, die kommen natürlich, laichen hier dann auch und wie man sieht, fühlen die sich wahrscheinlich hier auch wohl, genauso wie die Badegäste auch. Ich sage immer, der Molch selber ist ein Indikator für gutes Wasser, weil wenn die nicht da sind, stimmt irgendwas nicht.
2: Auch das hilft der Wasserqualität. Maximal 1200 Menschen am Tag dürfen ins Naturbad Altenautal. Geklortes Wasser sei tot, sagen sie im Freibadverein.
1: Na, das ist doch beruhigend zu wissen, dass man bei der Hitze hier bei uns in OWL mit gutem Gewissen ins Naturbad gehen kann für eine schöne Abkühlung. Wir gehen jetzt aber dahin, wo richtig viel geschwitzt wird, nach Lemgo in die Physiotherapiepraxis Körperbau. Dort wird fleißig trainiert, um den Körper wieder fit zu machen. Es gibt dort aber auch den ultimativen Kältekick fürs Wohlbefinden. Unsere Reporterin Annika Kroos guckt sich das für uns genau an. Annika, schwitzt ihr oder friert ihr?
9: Ja, weder noch. Das liegt aber auch unter anderem daran, dass wir hier vorhin einmal kräftig durchgelüftet haben. Wir stehen hier im Trainingsraum von der Praxis und hier, da haben eben noch bestimmt ein gutes Dutzend Leute fleißig am Körper gearbeitet. Also wir haben draußen so um die 25, 26 Grad, hier drinnen waren es so um die 30. Da kann man sich dann vorstellen, was hier für eine Luft war. Also ziemlich stickig und gar nicht so frisch, weil die Leute eben wirklich richtig, richtig viel hier geschwitzt haben. Wir können ja mal eben reingucken, wie das vorhin aussah bei den vielen Leuten, die hier trainiert haben. Das ist auch das Besondere hier in Lemgo. Hier sind viele Profisportler am Arbeiten, also am Trainieren. Bundesliga-Handballer, Bundesliga-Fußballer, Olympioniken diverser Sportart. Und wenn die eine schwere Verletzung haben, dann kommen die hier eben hin, um sich wieder fit zu machen durch eben Physiotherapie oder andere Hilfsmittel. Und da kommen wir dann tatsächlich wohl auch zum vermutlich einer der kältesten Orte in ganz Ostwestfalen-Lippe, der Eisbox. Das hier ist die Eisbox. Wahnsinnige minus 87 Grad sind da drin zur Kryotherapie, so heißt das. Und was das genau ist, das kann es einer der Chefs am besten erklären, Physiotherapeut Jan von der Heide. Jan, aber jetzt erstmal eine andere Frage bei den Hitzewerten letzte Woche. Wie oft wart ihr selbst drin?
10: Also jede Mittagspause. Ich habe mein T-Shirt eingesprüht, schnell reingeworfen. Dann friert das sofort ein. Das habe ich danach angezogen. Und dann haben wir es jede Mittagspause genutzt, eigentlich jeder.
9: Dafür ist sie aber ja eigentlich nicht da. Also was ist der Hauptnutzen dieser Eisbox?
10: Also wir setzen die viel zur Regeneration ein, bei Profisportlern, wenn die bei uns zur Reha sind, oder bei Leuten, die nach intensiven Sporteinheiten regenerieren wollen.
9: Als ich hier eben reingekommen bin, habe ich so einen Banner gesehen, da stand drauf, gut gegen Muskelkater, gegen Müdigkeit, gegen Schmerzen, Entzündung, gut gegen Falten und Zellulite. Und also es klang alles viel zu schön, um wahr zu sein, und viel zu einfach. Das ist es aber nicht.
10: Nein, also die Kryo gibt ja nur einen

0: Reiz auf unseren Körper und der reagiert darauf und das hat viele positive Effekte.
1: Also es ist jetzt keine Wunderbox, aber testen will ich sie natürlich trotzdem auf jeden Fall. Und dazu muss ich mich jetzt gleich einmal umziehen und dann sprechen wir uns gleich nochmal.
2: Annika, minus 87 Grad, habe ich das gerade richtig gehört? Und du willst es jetzt testen? Jetzt schon, Chapeau, Riesenrespekt. Ich bin gespannt, bis gleich.
1: Ja, ich muss.
2: Hat sie gerade noch gesagt. Ja, ich muss. Ja, musst du auch. So, bei uns geht es so mit diesem Thema weiter. Wenn die Feuerwehr gerufen wird, muss jeder Handgriff sitzen. Und das gilt auch hinter dem Steuer. Gerade bei Waldbränden, Hochwasser oder in unwegsamen Gelände müssen Einsatzkräfte ihre Fahrzeuge sicher beherrschen. In einem Steinbruch bei Anröchte haben jetzt Feuerwehrleute genau den Ernstfall geübt beim Offroad-Training mit ihren Einsatzfahrzeugen.
3: Gleich zu Anfang des Parcours wartet auf Robin Tolle und seine Kollegen von der Feuerwehr Sundernhagen eine richtige Herausforderung. Eine Abfahrt, 70% Gefälle, fast senkrecht.
4: Das ist schon steil, das wird nicht ohne, aber gucken.
3: Feuerwehren aus Westfalen sind in den Steinbruch in Anröchte gekommen, um das Fahren im Gelände zu trainieren, denn sie wissen, wenn es im Wald brennt oder bei Hochwasser, dann wird es keine geraden Straßen auf dem Weg zum Einsatz mehr geben. Dann muss man wissen, was das Fahrzeug kann.
4: Wir haben dann jetzt seit September letzten Jahres noch nicht ganz so viel damit gefahren, dass wir hier einmal das Fahrzeug auch an die Grenzen kriegen, dass wir mal wissen, wie weit können wir gehen, wie weit kann das Fahrzeug und vor allem, was kann es auch alles. Ne?
5: Also heute hier mit eurem Unimog erstmalig ein Gelände fahren. Ja? Dafür sind wir heute hier.
3: Und um dabei zu klären, was das Fahrzeug kann, fährt Unimog-Profi Dominik Scherf an der Seite der Feuerwehrleute bei den Trainingstouren mit.
6: Ein bisschen Gas geben, ein bisschen nur halten uns etwas links, genau. Ich halte mal die Hinterradsperre einfach mal dazu.

0: Hinaufzufahren war noch einfach, jetzt aber kommt die steile Abfahrt.
1: Es ist komisch, wenn man hier oben sitzt, man sieht überhaupt nicht, wo es runtergeht. Man sieht nur ein tiefes Loch und ja, ich bin gespannt. Es ist sehr spannend auf jeden Fall. Der Puls geht ein bisschen nach oben, aber wird schon werden.
2: Lenkrad festhalten und jetzt fahren wir hier runter.
0: Geschafft. Und jetzt geht's um das Fahren bei Hochwasser. Schwierig, wenn man nicht sieht, worüber man gerade fährt.
1: Oh, das ist schon tief jetzt hier.
2: Rechts. Ja, ja. Aber hier sind wir bei 1,20 Meter ungefähr. Dann geht's auf einmal berghoch.
1: Ja.
2: Und jetzt geht's auch wieder bergunter auf einmal. Aber man sieht das nicht im Wasser.
1: Also das ist schon Wahnsinn, das kennt man so nicht. Das ist schon cool.
3: Lass uns die Wolke 4 bitte nie mehr verlassen, weil wir auf Wolke 7.
0: Nach 2 Runden ist jetzt erstmal Zeit, anderen zuzuschauen.
4: Alter, guck dir das mal an. Ey.
0: Und es ist Zeit für eine erste Bilanz. War das jetzt ein realistisches Szenario, ein gutes Üben für den Ernstfall oder vor allem Spaß?
1: Klar, in erster Hinsicht ist das zum Üben gedacht, aber es macht natürlich Spaß. Wa? Das ist, da ist mal wieder ein kleines Kind hier, da darf man wieder ein bisschen mit Wasser spielen und ein bisschen Stahl fahren. Natürlich macht das Spaß, aber klar, wir sind da, um es zu lernen für einen Ernstfall. Aber es ist eine gute Mischung aus beiden hier.
0: Und wer sagt, dass Arbeit und Üben nicht auch mal Spaß machen dürfen?
5: Heute hat die Bundesagentur für Arbeit die aktuellen Zahlen zum Arbeitsmarkt vorgestellt. Viel spannender ist aber die Frage, wie sieht der Arbeitsmarkt von morgen aus? Künstliche Intelligenz verändert schon heute viele Berufe und gerade junge Menschen fragen sich, ob sich ihr Traumstudium überhaupt noch lohnt. KI kann immer mehr, manches schneller und günstiger als der Mensch. Auch ein Unternehmen in Bielefeld setzt bereits auf KI-Agenten zur Unterstützung.
6: Es ist der lange Abend der Studienberatung an der Uni Köln und der Abend der großen Fragen. Was soll ich studieren? Wie könnte mein Karriereweg aussehen? Und es kommt noch eine Frage dazu. Kommt mir KI dabei in die Quere?
7: Ich arbeite jetzt seit einem knappen Jahrzehnt als Grafiker in der Computerspielbranche. Und da ist es natürlich schon so, dass uns die KI langsam auf die Pelle rutscht.
8: Also bei mir konkret jetzt als Beispiel ist es zwischen BWL. Also da ist die KI.

0: die Gefahr ja riesig. Ob ich dann sage, nee, es ist sowieso bewegt, ich finde was, ich muss einfach anpassungsfähig bleiben und dann wird das schon. Oder gehe ich zur Medizin und finde auf jeden Fall einen Job.
1: Anthony Bülow kennt diese Sorge aus seinen Beratungsgesprächen, wie künstliche Intelligenz auch Akademikern zusetzt.
2: Unsicherheiten in Bezug auf Berufsperspektiven hat es immer schon gegeben, aber die KI gibt da vielleicht noch mal so einen extra Schub.
1: Dass KI auch hochqualifizierte Jobs betrifft, sieht man in Bielefeld. Bei NTT Data Business Solutions gehen jeden Monat viele Finanzberichte ein, wie das eigene weltweite Geschäft läuft. Diese Berichte schreibt demnächst ein eigener KI-Agent.
3: Diese Berichterstattung, die dann ans Headquarter geht, dauert für jede Region etwa oder dauerte in der Vergangenheit 4 bis 5 Stunden. Und durch diese Plattform waren wir jetzt in der Lage, das auf etwa 30 Minuten pro Region zu begrenzen.
1: Im Moment entlastet die KI die Mitarbeiter, sagt Vorstandschef Norbert Rotter. Doch die Zukunft sei klar, KI werde Jobs überflüssig machen.
4: Dazu wird es kommen. Das hat leider Auswirkungen auf vor allen Dingen junge Akademikerinnen und Akademiker. Man sieht es schon jetzt, dass die Einstellungsmöglichkeiten schwieriger werden.
1: KI, das ist der große Arbeitsplatzkiller, wenn man den Schlagzeilen glaubt. Viele Menschen werden ihre Jobs an eine KI verlieren. 10 Berufe, die KI bis 2030 überflüssig macht. Ob das tatsächlich passiert, hängt sehr von den Unternehmen ab. Die Ergo-Versicherung in Düsseldorf geht einen eigenen Weg. Sie will 200 Stellen jährlich abbauen, auch wegen KI. Doch gleichzeitig ist die Reskilling Academy entstanden. Wer einen KI-gefährdeten Arbeitsplatz hat, kann sich hier für andere Stellen weiterbilden. In Seminaren vor Ort oder digital.
5: Wir gehen davon aus, dass diese Lernpfade bis zu 12 Monate dauern, bis man voll produktiv in einer Stelle ist. Und sie starten mit einem höheren Anteil an Lernen. Und später kommt dann immer mehr Training on the Job.
1: Das Projekt sorgt in der Versicherungsbranche für Aufsehen, denn es löst ein Problem. Niemand weiß genau, wann die KI besser ist als der Mitarbeiter.
6: Unser Weg bei der Ergo ist, hier auf Sicht zu fahren. Das heißt, wir versuchen sehr bewusst zu balancieren und zu synchronisieren die Einführung von neuen Technologien und aber auch den Abbau von Arbeitsplätzen.
1: Was also machen als Studienanfänger? Am besten trotz KI entspannt bleiben, empfiehlt Studienberater Anthony Bülow.
2: Ein Plan kann noch so gut durchdacht sein oder klingen. In den meisten Fällen wird er doch nicht 1:1 umgesetzt.
1: Denn wohin es einen nach dem Studium führt, das steht auf einem anderen Blatt.
7: Ja, und auch bei dem Thema könnte der Mensch ersetzt werden. Ohne Orgelmusik ist für viele ein Gottesdienst kaum vorstellbar. Doch vielerorts fehlt inzwischen der musikalische Nachwuchs oder der Organist fällt kurzfristig aus. Ein Tüftler aus dem Kreis Gütersloh hat dafür jetzt eine sehr ungewöhnliche Lösung entwickelt. Einen digitalen Notfallorganisten.
8: Montagnachmittag in der Kapelle von Stockkempen. Markus Stein spielt hier nur zu besonderen Gelegenheiten die Orgel. Für den Fall, dass mal kein Organist da ist, hat er den Notfallorganisten entwickelt. Eine App, die man statt einer echten Orgel spielen lassen kann.
9: Und dann kann ich schon loslegen. Dann kann ich das Vorspiel starten.
10: Mir war es wichtig beim Notfallorganisten, dass auch den Menschen, die den nachher benutzen und auch die Gemeinde, die nachher singt, dass sie mit Freude und mit großer, ja, emotionaler Überzeugung auch dabei sind, dass es nicht darum geht, dass man irgendwie geführt wird, sondern dass man auch wirklich Freude und ja, spirituellen Geist darin spürt.
8: Diese Idee ist die Antwort auf den immer größer werdenden Organistenmangel. Diakon Heinrich Bittner hatte schon vor längerer Zeit den Wunsch. Wichtig ist beiden, dass der Notfallorganist keinen echten Organisten ersetzt.
11: Notfallorganist kommt sicherlich aus meiner Zeit als Knastseelsorger. Der ein oder andere Seelsorger hatte zwar immer auch einen Organisten, den er mitbrachte, aber ich hatte das also nicht. Und das Organisten einsitzen im Knast, das kommt auch mal vor, aber selten, so dass ich relativ schnell mir überlegte, es muss was anderes passieren.
8: Professionell sollte es sein und am besten so klingen, als ob ein richtiger Organist in

0: der Kirche spielt. Und da war Markus Stein genau der Richtige. Und dann wieder zusammen. Zu Hause hat er Lieder aus dem Gesangsbuch eingespielt. Zunächst einmal die Top 100, die wichtigsten Stücke, die man so in einem Gottesdienst braucht.
1: Der Aufwand ist schon insgesamt groß, weil ich jede Strophe, jedes Vorspiel einzeln eingespielt habe. Ich habe also nicht mir es leicht gemacht, einmal eine Strophe einzuspielen und dann wird das dann quasi alle 7 Strophen durchgehalten. Das macht keinen Spaß, weder mir noch der Gemeinde, die nachher dazu singen muss.
2: Im Namen des Vaters und des Sohnes und des Heiligen Geistes. Amen.
0: Und so klingt er dann, der Notfallorganist im Gottesdienst.

0: klimafreundlich bauen. Im Häuserbau praktizieren das Firmen und Bauherren ja schon lange. Der Straßenbau dagegen gilt als sehr CO2-lastig. Kein Wunder, Bitumen im Asphalt, ein Erdölprodukt. Dazu hohe energiefressende Verarbeitungstemperaturen. Doch eine Firma aus Rheine im Münsterland, die geht jetzt ganz neue Wege.
1: Dieser Asphalt hat es in sich. 350 Meter Fahrradstraße in Rheine und beim Bau sparen die Asphaltierer jede Menge CO2. Das geht schon los bei den Temperaturen. Nicht mal 150 Grad statt der üblichen 180.
2: Damit liegen wir einige Grad niedriger als im konventionellen Bereich. Und damit können wir halt sehr viel Energie einsparen im Mischwerk. Und gleichzeitig heißt das natürlich CO2 einsparen, weil man deutlich weniger, aktuell ist es noch, Braunkohlestaub verfeuern muss. Und das hilft eben auch ein gutes Stück in der CO2-Bilanz.
1: Auch die Mitarbeiter profitieren. Niklas Ladwig fährt den Asphaltfertiger. Gerade im Sommer ein schweißtreibender Job, dazu die Dämpfe. Der 33-Jährige empfindet die neue Asphaltmischung als wesentlich angenehmer.
3: Wenn die LKWs andocken und ankippen, der ganze Hitzeschwall, der bleibt weg. Man hat nicht mehr so viel temperaturbedingte Konzentrationsschwierigkeiten hier oben. Das ist schon echt viel besser.
1: Auch der Asphalt selbst ist anders. Zum Bitumen dazugemischt jede Menge Pflanzenkohle. Sie besteht aus alten Bäumen und Ästen, die eine Firma in Dülmen unter Luftabschluss erhitzt. Im sogenannten Pyrolyseverfahren. Eine weitere große CO2-Ersparnis.
4: Weil normalerweise das Waldrestholz verrotten würde, das CO2 wird gasförmig, geht in die Atmosphäre. Wir machen es in der Pyrolyse zu einem festen Stoff und bauen es dann in Beton und Asphalt ein.
1: Die Baufirma aus Rheine hat herausgefunden, dass die sehr feine Kohle den Straßenbelag nicht nur umweltfreundlich, sondern auch besser macht.
2: Dass wir mit der Pyrolysekohle ein Instrument gefunden haben, die technisch dem Asphalt hilft und gleichzeitig sehr viel CO2, also vor allem diesen Kohlenstoff, dauerhaft über 1000 Jahre im Asphalt einlagern kann. Und damit schaffen wir den Asphalt 73%, wie in diesem Fall, CO2-ärmer zu bauen als eine herkömmliche Mischung. Also das ist schon sehr viel.
1: Doch die Biokohle ist nicht das ganze Geheimnis. Bei der klimafreundlichen Straße in Rheine ist der Aufbau auch anders. So ist hier die Frostschutzschicht aus Schotter deutlich dicker. Die Tragschicht und die reine Asphaltdecke aber dünner als im konventionellen Straßenbau, weil in diesen Schichten viel erdölhaltiges Bitumen steckt. Schon im vergangenen Jahr haben die Pioniere aus dem Münsterland klimafreundlich asphaltiert, einen großen Parkplatz der Post in Duisburg. Und der habe sich im Alltagsbetrieb bewährt. Die kurze Fahrradstraße in Rheine kostet 800.000 Euro und damit nur 4% mehr als eine normale Straße.
5: Wir sparen hier 40 Tonnen ein. Das ist, 40 Tonnen hört sich erstmal nicht viel an oder kann man auch schlecht fassen. Wenn man es aber mal umrechnet, sind das 280.000 Kilometer. Das ist ungefähr 7-mal um die Erde mit einem normalen Pkw fahren. Das ist sehr gut. Und wenn wir das überlegen, dass wir das zukünftig öfter anwenden, dann leisten wir nicht nur einen symbolischen Beitrag, sondern einen echten Beitrag für die Klimaneutralität von Rheine.
1: Das Verfahren, versichert die Baufirma, kann für jede Straße in Deutschland angewendet werden.
0: Ja, und wir schalten jetzt noch mal live nach Lemgo in die Physiotherapiepraxis Körperbau zu meiner Kollegin Annika Kroos. Du hast es wirklich gemacht, Annika. Wie geht's dir? Kannst du überhaupt noch sprechen bei der Kälte?
6: Also Nina, es ist tatsächlich schon relativ tüchtig. Also wir sind jetzt gerade so ein Minütchen hier schon drin, um uns ein bisschen zu akklimatisieren. Man sieht schon so ein bisschen Schneegestöber. Wir haben halt minus 87 Grad. Also man soll so 3 Minuten hier drin bleiben. Und wir haben jetzt auch die Maske auf. Ich weiß nicht, ob man das hier sehen kann. Und die Ohren gut verpackt, damit das wirklich die Kälte nichts kaputt macht. Und ja, das lässt sich gut aushalten. Was genau, Jan, macht das jetzt in meinem Körper?
7: Ja, das ist jetzt ein extremer Kältereiz. Die Gefäße unter unserer Haut ziehen sich zusammen. Unser Körper kann sehr gut eigentlich Temperatur regulieren. Das macht er jetzt gerade. Die Körperkerntemperatur bleibt ja immer so bei 37 Grad. Und gleich, wenn wir dann wieder rausgehen, weiten sich die Gefäße und dann fühlen wir uns wach und frisch.
6: Ich habe das gerade gar nicht gesagt. Also der Physiotherapeut Jan von der Heide ist mit mir hier zusammen drin, auch wegen der Sicherheit. Jan, woran merke ich denn, dass mir das jetzt gut tut oder eben vielleicht auch nicht?
7: Ja, wenn sowas auftritt wie Schwindel oder man natürlich Angst im engen Raum bekommt, kann man jederzeit rausgehen. Die Tür ist nie verriegelt, die ist immer offen, das ist immer möglich. Und so Schwindel könnte ein Anzeichen dafür sein, hatten wir bisher noch nie. Wir passen immer auf, machen ein kleines Screening vorab, damit alles sicher ist.
6: Also mir geht es noch relativ gut hier. Wir haben ja so 2,5 Minuten geschafft. Ich merke aber gerade, ich habe keine Handschuhe an. Und deswegen würde ich sagen, Jan, gehen wir mal gerade raus.
7: Ja.
6: Vorsicht, jetzt sieht man das auch hier, was hier so ein Schwall an Luft rauskommt. Ja, also am besten ist immer, man soll so wenig wie möglich anhaben, damit es halt passt. Aber soll aber auch Mütze und Handschuhe haben, damit eben nichts kaputt geht. Das ist aber für jedermann?
7: Ja, das ist für jedermann. Natürlich bei Herz-Kreislauf-Erkrankungen und so gibt es so manche Sachen, die man beachten muss, aber die machen wir eben in unserem Screening dann und raten dann davon ab, wenn es eben irgendwie gefährlich sein könnte.
6: Und ihr macht das für eure Patienten zur Regeneration und es kann aber jetzt auch so ein Normalbürger bei der Hitze auch theoretisch kommen und?
7: Ja, natürlich. Es kann jederzeit sich anmelden bei uns und das für sich nutzen. Rein zum Abkühlen ist es eigentlich ja nicht. Es ist ja auch immer ein therapeutischer Zweck dahinter. Aber wenn es so die heißen Tage sind, dann kann man das auch mal dafür nutzen, natürlich.
6: Ich habe ja gehört, dass die Lippische Kaltbadevereinigung auch schon hier drin trainiert hat. Also, und zum Thema Hitze, das ist aber trotzdem gut.
7: Hitze an sich ist
6: die Eisbox,
7: ja, natürlich. Bei der Hitze muss man natürlich immer ein bisschen aufpassen, dass man vielleicht reingeht und dann erstmal eine kürzere Zeit macht, damit es nicht zu extrem ist.
6: Also ich kann es definitiv empfehlen, das hier ist definitiv bei Hitze einer der kältesten Orte in ganz Ostwestfalen-Lippe.
0: Respekt an meine Kollegin Annika Kroos. 2,5 Minuten bei minus 87 Grad, also Wahnsinn. Ich wäre nach 10 Sekunden rausgelaufen. Dankeschön. Kommen wir zu dieser Geschichte. Die Diagnose Parkinson verändert ein Leben von einem Tag auf den anderen. Katharina Bayer traf sie viel früher als die meisten Betroffenen, nämlich als junge Mutter. Statt aufzugeben, hat sie gelernt, mit der Krankheit zu leben. Wir haben sie an einem Ort getroffen, der ihr dabei besonders viel Kraft gibt, dem Tönsberg in Oerlinghausen.
8: Ich bin Katharina, ich bin 44 Jahre alt und ich lebe in Oerlinghausen. Und ich bin mit 34 Jahren an Parkinson erkrankt. Das heißt, ich lebe schon 11 Jahre mit der Diagnose und engagiere mich für andere jung an Parkinson erkrankte Menschen.
9: Die Diagnose war für Katharina ein Schock. Alles begann mit einem Tremor, also einem Zittern in der rechten Hand.
8: Dann bin ich zum Arzt gegangen, eigentlich ganz unbedarft und dachte, ich habe Vitaminmangel. Und als sie dann sagten, oh nee, das sieht irgendwie besorgniserregend aus, da müssen wir sie zum Neurologen überweisen, war ich total perplex und habe damit gar nicht gerechnet. Und die Diagnose kam wie so ein Schwert von oben und hat mein Leben in das davor und danach eingeteilt.
9: Noch nie habe ihr Arzt so eine junge Parkinson-Patientin gehabt. Katharina war verzweifelt, überfordert und wusste nicht, wie Parkinson ihr Leben verändern würde. Alles, was sie im Internet dazu fand, machte ihr Angst.
8: Am Anfang habe ich versucht, die Krankheit zu ignorieren und habe versucht, einfach normal weiterzuleben, habe weiter gearbeitet und mich furchtbar angestrengt, die Symptome zu unterdrücken und zu verheimlichen. Und irgendwann habe ich gedacht, es dreht sich in meinem Leben eigentlich alles darum, dass ich versuche zu verstecken, zu erklären oder zu irgendwie wegzudrücken, dass ich Parkinson habe und es muss weniger Raum einnehmen.
9: Deswegen hat sie sich entschieden, offener mit ihrer Erkrankung umzugehen und ihre Geschichte zu erzählen. Sie hat ein Buch geschrieben und dadurch tatsächlich andere jung an Parkinson erkrankte Menschen kennengelernt.
8: Es muss ja nicht jedem so gehen wie mir, dass er sich so alleine damit fühlt, sondern wenn es andere junge Patienten gibt, wäre es schön, wenn die irgendwo einen Anker finden, an dem sie sich festhalten können. Irgendwas, was ihnen Hoffnung und Mut macht, dass es so schlimm wie das, was man im Internet so findet, nicht sein muss. Sondern dass man eben doch relativ normal noch leben kann.
9: Katharina schreibt viel, gibt Musikworkshops, sie sprudelt vor Kreativität. Aber das Wichtigste sind ihre Kinder. Die beiden sind, wie sie selbst sagt, ihr Motor.
8: Auch an Tagen, wo es mir nicht so gut geht, sind die Kinder einfach der Grund, warum ich aufstehe und alles versuche, so gut wie möglich zu schaffen. Auch vielleicht ihnen ein Vorbild zu sein, dass es im Leben auf andere Dinge ankommt, als immer nur zu funktionieren.
9: Um beweglich zu bleiben, macht sie regelmäßig Sport. Seit 10 Jahren geht sie mehrmals die Woche zur Ergotherapie. Trainerin Nina hilft ihr dabei, fit zu bleiben.
8: Und auch wenn es nicht immer einfach ist, sich zu motivieren, auch gerade an schlechten Tagen, wo der Parkinson mal sagt, eigentlich will ich mich gar nicht bewegen und möchte mich ins Bett legen, dann komme ich trotzdem immer her oder fast immer.
9: Vor einem Jahr wurde sie am Gehirn operiert. Dadurch werden die meisten Symptome relativ gut unterdrückt. Heute geht es ihr deutlich besser.
8: Aber die Symptome, die man sieht, sind auch nur eigentlich so, es ist so die Spitze des Eisbergs, also das, was sichtbar ist. Und unten drunter hat man noch ganz viele andere Symptome. Mit der Zeit wird einem das schon immer bewusster, dass man schon langsamer ist, dass man weniger Antrieb hat. Ich habe immer wieder depressive Phasen, auch in denen es wirklich schwer ist für mich, positiv nach vorne zu gucken.
9: Der Tönsberg in Oellinghausen wird zum wichtigen Ort für Katharina. Hier ist sie oft mit ihrem Verlobten Rainer, den sie vor 2 Jahren in einer Klinik kennenlernte. Auch er hat Parkinson.
8: Ich bin immer ganz viel, wenn ich nachts nicht schlafen konnte, ganz früh morgens hier hingekommen und habe mir den Sonnenaufgang angeguckt. Und daraus ist so ein bisschen dieses Motto von mir entstanden, die Sonne geht auf jeden Tag. Und egal, was am Tag vorher passiert ist, beginnt immer ein neuer Tag. Und das habe ich hier so eindrucksvoll wie nirgendwo anders erleben können.
0: Tolles Lebensmotto. Hier in Bielefeld hat es um 7 rum zu regnen begonnen. Das freut jetzt vor allem die Pflanzen- und Tierwelt und mich auch, denn jetzt kommt hoffentlich ein bisschen Abkühlung. Hier kommen auf jeden Fall die Wetteraussichten. Es wird eine wolkige Nacht. Vereinzelt können auch noch Gewitter unterwegs sein. In der zweiten Nachthälfte bleibt es aber trocken. Die Luft kühlt sich bis zum Morgen ab auf 16 bis 14 Grad. Am Mittwoch scheint die Sonne neben einigen Wolken und es ist erstmal trocken. Am Nachmittag geht es mit wolkigen und sonnigen Phasen weiter. Örtlich muss auch mal mit einem Schauer oder kurzen Gewittern gerechnet werden. Nass wird es aber längst nicht überall und die Temperaturen steigen auf 23 Grad im Lipper Bergland bis 25 Grad an Ems und Lippe. Am Donnerstag gibt es mehr Wolken und aufkommende Schauer und einzelne Gewitter bei 25 Grad recht windig. Am Freitag bei einem Wechsel aus Sonne und Wolken mit 24 Grad weiter windig. Am Samstag insgesamt viel Sonnenschein, Temperaturanstieg auf rund 25 Grad. Von Sonntag bis Dienstag teilt sich die Sonne den Himmel wieder mit teilweise mächtigen Wolken. Schauer sind aber selten. Am Mittwoch werden die Wolken wieder weniger. Donnerstag und Freitag werden sogar recht sonnig und steigende Temperaturen. Es wird wieder sehr spannend im Tatort. Wer zögert, ist tot, heißt es um 20.15 Uhr direkt nach der Tagesschau. Schönen Abend.
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13: Dass du mich für eine Null hältst, weiß ich schon, Papa.
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13: Ja. 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

0: Frederik. Ah, ich sehe, du trainierst wieder. Gut, gut, schön.
1: Wo ist er?
0: Naja, dein Vater lässt dir ausrichten, dass er heute nicht kommen kann. Leider.
2: Warum? Der hat verdammt noch mal hier zu sein.
0: Er ist verhindert. Und er wird auch auf dein Angebot nicht eingehen. Er sagt, ich zitiere, er lässt sich nicht unter Druck setzen. Ja? Wenn du ihn kaputt machen willst, dann wirst du ihn kennenlernen. Frederik, dein Vater ist wütend. Ja, also sehr, sehr wütend.
2: Sag ihm, er soll zahlen, dann kann er mich mal. Sag ihm das. Noch was?
0: Ja, jetzt möchte ich gerne mal deine Fortschritte sehen. Ha? Dein Vater sagt immer, du hast das Zeug zu einem Profi. Eigentlich.

Lass den Schläger fallen. Los. Jetzt mach schon, komm.

0: Doch. Hallo.
1: Wo soll's denn hingehen?
0: Der Pförtner hat uns jetzt hier hingeschickt. Die Mordkommission ist auch für Entführung zuständig, oder?
1: Wer ist denn entführt worden?
0: Also wir wollten jetzt eigentlich der Polizei einen Fall sparen.

0: Ackermann.
1: Ah, okay, verstehe. Gut, dann kommt mal mit.
0: Dimmer. Ich rede jetzt mal mit den Leuten von der Polizei da drüben. Ihr bleibt hier sitzen, ja? Okay. Wow.
2: Warum glauben Sie denn, dass Ihr Ex-Freund entführt wurde?
0: Ich hatte das hier heute Morgen im Briefkasten. Ich dachte, es ist besser, wenn ich ihn kühle. Hier war der Finger drin.
3: Millionen, sonst schicken wir Ihnen bald den Rest von Frederik. Frederik, wie heißt der weiter?
0: Frederik Seibold.
2: Wie kommen die auf die Idee, dass sie 4 Millionen zahlen können?
0: Kann ich nicht. Wahrscheinlich wollen die an den Vater ran. Der ist Wirtschaftsanwalt bei der Immobilieninvest und der hat Geld.
3: Ach, die Immobilieninvest? Die kauft gerade halb Frankfurt auf. Jede dritte Wohnung, die ich mit Fanny anschaue, ist von...
2: Haben Sie denn schon Frederiks Vater kontaktiert?
0: Ich dachte, es ist besser, ich gehe gleich zur Polizei. Wir haben jetzt auch nicht so den Draht. Frederik ist der Papa von den beiden.
3: Jetzt hatte sie es aber ganz schön eilig.
2: Mit Kindern hat man es immer eilig. Was machen Sie denn da?
3: Nichts.
4: Schreiben Sie mal auf. Hipster Sonnenbrille. Violett. Hallo.
3: Hallo.
2: Hallo.
4: Der Zeuge da hat gesehen, wie Frederik Seibold mit einem Mann gesprochen hat. Den hatte er vorher noch nie gesehen.
3: Ich geh mal rüber.
2: Okay.
4: Die Leute vom Golfplatz haben einen Caddy und diese Sonnenbrille gefunden. Ich zeig Ihnen mal die Stelle, wo er wahrscheinlich entführt wurde.
2: Im Wald?
4: Richtig. Mhm.

0: Herr Seibold? Herr Seibold? Hallo? Herr Seibold, ich rede mit Ihnen. Caligula hat Bobo schon wieder das Fressen geklaut.
1: Das ist doch Unsinn. Sie sehen doch, dass er da ganz ruhig schläft.
0: Ja, weil er sich am Napf von Bobo den Bauch vollgeschlagen hat.
2: Sorgen Sie doch mal lieber dafür, dass Ihr Köter aufhört zu bellen.
0: Ein Hund bellt, wenn er sich nicht gerecht behandelt fühlt.
1: Gerechtigkeit?
2: Hunde kennen keine Gerechtigkeit. Und noch was, Frau Schöne. In den USA wurden 2017 zwei kläffenden Tibet-Mastiffs die Stimmbänder entfernt. Die haben da nämlich ein Gesetz. Und hier sind sie auch dabei, das durchzusetzen. Verstehen Sie? Na, Ruhe im Karton.
1: Kalli, fein. Ist das für mich? Fein. Feiner Jäger bist du.
3: Herr Seibold, Entschuldigung, Sie haben unser Klingeln nicht gehört. Kripo, Frankfurt. Das ist mein Kollege Paul Brix, mein Name ist Janneke. Die Ex-Freundin ihres Sohnes, Sibylle Kerbel, war heute bei uns. Sie hat ein Entführungsschreiben bekommen.
2: Ja, mich haben diese Idioten auch schon angerufen.
4: Die Entführer? Wann?
2: Gestern, dass er jetzt so weit gehen würde.
3: Von wem reden Sie jetzt?
2: Frederik, meinem Sohn. Er steckt selber dahinter.
4: Herr Seibold, haben Sie heute schon mal in die Post geguckt?
2: Nein, das macht normalerweise meine Assistentin, aber die hat einen Trauerfall.
4: Ja, dann sollten wir das mal tun.
2: Schauen Sie. Hier sehen Sie die Tätowierung auf Frederiks kleinem Finger. Wenn ich der Entführer wäre, würde ich doch den tätowierten Finger abschneiden.
3: Was ist, wenn Ihre Theorie nicht stimmt? Sind Sie gar nicht auf die Idee gekommen, die Polizei zu informieren?
2: Ich habe meinen Anwalt angerufen. Kurt hat meinen Sohn ja noch gesehen.
3: Am Entführungstag?
5: Am Golfplatz. Ich musste Frederik ausrichten, dass sein Vater leider nicht mit ihm spielen kann.
2: Ja.
4: Und da fahren Sie extra hin? Reicht da nicht ein Anruf?
2: Ich habe Frederik nicht erreicht. Dir ist auch nichts aufgefallen, Kurt?
5: Nein. Ich hätte natürlich sofort die Polizei informiert.
3: Ach so, hätten Sie. Herr Seibold, Sie müssen mir das jetzt noch mal erklären. Wie kommen Sie darauf, dass Ihr Sohn seine eigene Entführung vortäuscht?
2: Was soll ich Ihnen denn jetzt erzählen? Schauen Sie doch in Ihre Computer, da werden Sie fündig.
5: Also, Frederik hat einmal einen Türsteher zusammengeschlagen, als der ihn wegen Drogen vor die Tür setzen wollte. Beim zweiten Mal dann bewaffneter Raub. Hat er keine Bewährung mehr bekommen. 3 Jahre.
2: Und vor 10 Tagen war er bei mir, wollte Geld. Hat er immer irgendein Projekt laufen, was angeblich super läuft. Jetzt managt er deutsche Bands. Aber wie hört schon deutsche Bands?
4: Ich.
5: Frederik ist ein sehr guter Musiker.
2: Stell erst mal was auf die Beine, dann reden wir weiter. Da ist er dann wütend geworden, hat mich angeschrien, mich bedroht. Nein, das ist nicht einfach für mich als Vater, das können Sie mir glauben.
1: Leila? Ich dachte, Sie hätten heute frei.
6: Aber ich habe doch gesagt, dass ich heute komme.
1: Frau El-Mansouri arbeitet für mich. Finanziert sich damit ihr Studium, International Management, spricht 6 Sprachen fließend.
6: Haben Sie Caligula heute schon sein Insulin gespritzt?
1: Jawohl, Leila.
3: Jeder Vater würde sich doch wie verrückt Sorgen machen und die Polizei rufen. Stattdessen taucht er auf einmal sein Atlatus auf und lächelt fromm. Das ist doch vollkommen schräg.
4: Wenn er denkt, dass sein Sohn selbst dahinter steckt, verstehe ich das sogar.
3: Und wie kann er sich da so sicher sein?

0: Ich wollte im Übrigen nicht Ihr Privatleben ausbreiten. Ich wollte
1: schon gut.
0: Ich habe neue Vertragsentwürfe bekommen. Ich müsste ein paar Verträge prüfen. Sie kennen ja mein Französisch. Wie lange sind Sie heute hier?
1: Bis 17 Uhr.
0: Ah, gut.

0: Der Eindruck war hochprofessionell. An der Tür sieht man null. Als hätte jemand einen Schlüsseldienst gerufen.
1: Ach, Poupée Malade. Nie von gehört. Oh, hier. 1993, diese Vinylplatte. Love, Sugar, Sex, Magic von den Red Hot Chili Peppers. Ich glaube, es gibt 1300 davon. Da zahlen sie locker 20.000. Ja, um Wertgegenstände ging es hier nicht.
2: Nicht schlecht. Das hätte ich bis eben als vollkommen nutzloses Wissen verbucht. Sie haben recht. Um Geld ging es denen nicht. Aber worum ging es denen? So ganz scheint das mit der Loser-Story, die uns der Vater da aufgetischt hat, aber nicht zu stimmen. Hier, Fredericks Kontoauszüge. Da bleibt aber noch schön was übrig.
0: Frau Jannicke?
2: Hm? Ah, danke.
3: Wenn die Genprobe stimmt, die ihr da von der Zahnbürste habt, ja, dann sind

0: Sind Sie es wieder?
1: Hey, warten Sie, meine Schulter, die tut so weh, ich habe Schmerzen.

0: Im Haus von Frederik ist nebenan ein Juwelier. Zweimal hatten die da schon eingebrochen. Da hat er eine Kamera installiert. Kurz nachdem Frederik am Tag der Entführung das Haus verlassen hat, kamen zwei Leute. Die blieben etwa 20 Minuten. Wir haben nur diesen Ausschnitt. Die Qualität ist gelinde gesagt beschissen.
1: Das ist ein Aktenordner und das könnte ein Laptop sein.
2: Das sieht doch aus, als hätten die Perücken auf.
0: Zwei Stunden nach der Entführung kam er.
1: Ach nee.
0: Ja, Seibold. Der blieb etwa eine halbe Stunde. Ich meine, sein Sohn war ja gar nicht zu Hause. Was hat er da gesucht?
1: Und erzählt hat es uns auch nicht.
2: Vielleicht hat Seibold noch eine Rechnung mit seinem Sohn offen? Am Ende hat er ihn entführt. Zusammen mit seinem halbseidenen Anwalt.
1: Sie arbeiten jetzt 4 Monate für Herrn Seibold und haben dort auch ein paar Mal seinen Sohn getroffen. Mhm. Wie war die letzte Begegnung zwischen Frederik und seinem Vater?
3: Sie haben heftig gestritten.
2: Wann war das?
3: Vor etwa 10 Tagen. Ich war hinten im Büro. Auf einmal hörte ich Geschrei. Ich dachte, die prügeln sich gleich.
2: Hat Herr Seibold danach mit jemandem gesprochen? Also zum Beispiel mit seinem Anwalt, Herrn Felsheimer?
3: Ja, er hat telefoniert, aber mit wem weiß ich nicht.
1: Wieso arbeitet jemand mit Ihren Qualitäten für einen wie Seibold?
2: Ich meine, Sie können sich die Jobs doch wahrscheinlich aussuchen, oder?
3: Er zahlt gut.
1: Und er scheint Sie sehr zu bewundern.
3: Ich glaube nicht, dass er mich meint.
2: Gut, vielen Dank.
4: Danke.
2: Hey. Herr Dr. Felsheimer, Sie arbeiten seit 2010 für Herrn Seibold. Das nennt man ja dann wohl eine gewachsene Arbeitsbeziehung. Hm.
5: Ich bin der Anwalt, wenn der Anwalt mal einen Anwalt braucht.
2: Ja. Sie meinen, Sie besorgen ihm ein Alibi, wenn er eins braucht.
5: Meinen Sie nicht, er könnte sich ein besseres Alibi basteln als mich?
0: Seibold hat Sie mal rausgehauen. Sie wollten Beweismaterial verschwinden lassen. Das hätte Sie fast Ihre Zulassung gekostet.
1: Da sind Sie ihm sicher sehr dankbar.
5: Das war lediglich ein Verdacht, ja? Keine Rechtsbeugung. Suchen Sie lieber nach dem Jungen. Ja, ich glaube wirklich, er wurde entführt. Vielleicht hat er sich wieder in irgendeinen Dreck verwickeln lassen.
2: Sie machen sich ja richtig Sorgen um den Jungen. Bei Herrn Seibold hat man das Gefühl, dass sein Kater Caligula ihm näher ist als sein Sohn. Sind Sie am Ende der bessere Sohn, weniger aufsässig?
1: Das Wunschkind.
5: Ich will hier mal eine Sache klarstellen, ja? Konrad sorgt sich schon. Er würde alles für Frederik tun. Er kann das vielleicht nicht so zeigen. Frederik übrigens auch nicht. Da fällt der Apfel nicht weit vom Stamm.
6: Suchen Sie Frederik und nehmen den fest.
1: Herr Seibold, wir sind uns noch nicht so sicher wie Sie. Deswegen würden wir gerne Ihr Telefon verkabeln. Die Entführer können jederzeit wieder anrufen.
6: Schreiben Sie besser meinen Sohn zur Fahndung aus.
7: Guten Tag. Bachmann, Staatsanwaltschaft. Ich dachte, ich schaue Sie mir selber mal an. Wir verkabeln die Telefonie und installieren eine Überwachungskamera im Eingangsbereich. Ich denke eigentlich, das sollte in Ihrem Interesse sein. Hä? Ist was?
8: Christoph. Staatsanwalt Klinkenberg. Es gab da diesen netten Kleinen.

0: Allein Empfang bei ihm zu Hause.
1: Ja. Das war allerdings eher privat, nicht? Ja, meine Arbeit ist hier erledigt. Ich muss in einer halben Stunde im Gericht sein.
0: Ich habe ja nichts dagegen, dass Sie das hier machen, aber Sie ignorieren das offensichtlich.
2: Wir ignorieren gar nichts. Erklären Sie mir lieber, warum Sie uns nicht erzählt haben, dass Sie am Tag der Entführung Ihren Sohn aufgesucht haben.
0: Darf ich meinen Sohn nicht besuchen?
2: In die Wohnung Ihres Sohnes ist an diesem Tag eingebrochen worden. Was meinen Sie, haben die Einbrecher gesucht?
0: Wie soll ich das wissen?
2: Ihr Handy bitte.
0: Bitte.
2: Danke. Ja.
3: Ist das Ihr einziges?
0: Bitte. Es gibt noch ein Festnetztelefon, aber da ruft keiner mehr an. Sagen Sie, was heißt das? Bleibt der junge Mann jetzt immer hier?
2: Ah ja, genau. Unser Techniker, Herr Bleule, leistet ihn von jetzt an Gesellschaft.
3: Ich hole die anderen Sachen und richte die Überwachungskamera ein.

0: Entschuldigung, es hat länger gedauert an der Kasse. Ich bin ein bisschen im Stress, weil ich später noch die Kinder abholen muss. Hat sich denn schon was ergeben?
1: Haben sich die Entführer noch mal bei Ihnen gemeldet?
0: Nee. Beim Vater?
1: Darüber darf ich Ihnen jetzt leider keine Auskunft geben.
0: So. Seibold ist ein harter Brocken, oder?
1: Sie mögen ihn nicht besonders, hm?
0: Das ist auch nicht schwer.
1: Was machen Sie eigentlich beruflich?
0: Naja, was man halt so machen kann, wenn man sich um zwei Kinder kümmert. Ich habe mehrere kleinere Jobs in einem Altenheim und hier in einem Jugendzentrum in Bunamis. Da sind die Kinder dann meine Freundin.
1: Warum haben Sie Ihr Medizinstudium nicht zu Ende gemacht? Ich denke, wenn man so viel Fachliteratur hat, dann hat man das doch in der Regel auch studiert. Neurologie. Sie hatten ein klares Ziel vor Augen.
0: Ich bin schwanger geworden, kurz nach dem Physikum.
1: Aber deshalb kann man doch weiter studieren.
0: Naja, ich musste das mit den Kindern schon mehr oder weniger alleine machen.
1: Warum unterstützt Frederik Sie nicht?
0: Kein Geld. Er hätte sonst sicher gezahlt.
1: Er macht seit einer Weile ganz gute Verträge mit deutschen Bands.
0: Naja.
1: Haben Sie ihn verlassen oder hat er Sie verlassen?
0: Spielt das eine Rolle?
2: Die wollten den eigentlich einäschern. Aber dann ist die Schwester überraschend aus den USA gekommen. Sie wollte ihm die Hände falten und da hat sie es entdeckt. Jetzt will sie das Krankenhaus verklagen. Störung der Totenruhe. Nur gut, dass sie die Mittelfinger nicht genommen haben, was?
3: Es kann ja nur jemand sein, der hier arbeitet und Zugang hat. Kommt man als Mitarbeiter dann einfach in die Pathologie?
2: Man braucht einen PIN-Code, den man am Durchgang eingeben muss. Ein Pfleger hat den Täter gesehen. Er sagt, er kann ihn genau beschreiben. Er hat wohl beim Rundgang hier unten irgendein Geräusch gehört, kam runter und dann hat ihm der Täter von hinten mit einem Sezierbrett eins über den Kopf gezogen.
3: Ja, wie will er denn deine Täter gesehen haben?
1: Wir lassen trotzdem eine Phantomzeichnung machen, hm?
3: Fanny? Oh, je suis désolé. Non, un accident, es tut mir leid. Wo bist du denn jetzt? Okay. Ich hab Fanny vergessen. Ich soll sie vom Arzt abholen. Der sitzt hier in irgendeiner Bar und traut sie nicht raus.
1: Wie lange ist der Überfall jetzt her?
3: 4 Wochen. Aber sie schläft immer noch nicht gut. Wollen Sie nicht mitkommen?

Hat mein Vater sie etwa beauftragt? Steckt ihr dahinter? Hey, sagen Sie es mir! Komm, bleiben Sie doch! Bleiben Sie, bitte bleiben Sie doch! Fuck!

0: Fanny, je m'excuse. Mais tu sais, on est complètement débordé en ce moment.
1: Mich einfach so zu versetzen.
2: Was ist denn passiert, als du vom Arzt kamst?
1: An der Ampel, da war so ein Mann, der hat mich angestarrt. Da war ich mir hundertprozentig sicher, das ist dieser Typ. Da bin ich hier rein. Ich hätte gern noch eine Flasche Rosé Royal, bitte. Die Rechnung geht übrigens auf ihn.
0: Ein Wasser. Still.
1: Ich wollte euch gar nicht reinziehen, aber ich habe mich nicht mal rausgetraut. Es wäre natürlich etwas einfacher, wenn wir endlich mal eine Wohnung hätten. Da hätte ich einfach ein Taxi genommen.
0: Ich bin am Suchen, Fanny.
1: Wie lange soll ich das noch erleben? Ich sollte ins Museum gehen, Blumen züchten, meine Freunde treffen. Stattdessen muss ich mich bespucken und schlagen lassen. Ça suffit. Das reicht. Ich bin so wütend.
0: Zum Kotzen ist das.
2: Ich wäre auch so wütend.
1: Gestern Nacht, als ich wach lag, da habe ich mir vorgestellt, wie ich dieses Arschloch mit dem Kopf immer wieder gegen die Wand knalle.
2: Sehr gut, Fanny.
1: Pardon? Gewalt ist gut?
2: Naja, wir wollen doch alle mal jemandem eine reinhauen. Sport, das wäre perfekt für dein Selbstwertgefühl.
1: Um Gottes Willen. Hast du die etwa auf der Toilette aufgefüllt?
0: Ja, klar. Die kostet 8 Euro. Ich meine, die spinnen doch.
3: Weibliche Leiche, sehr trainiert, 25 bis 30 Jahre, mit einem schwarzen Sportanzug bekleidet. Frau Janicke, Herr Brix, guten Morgen.
2: Morgen.
0: Schon hin, was wer sie ist?
3: Kein Ausweis, kein Handy, nichts. Wir machen mal einen DNA-Abgleich, vielleicht taucht sie dann irgendwo auf.
2: Wie hat man sie gefunden?
3: Erosion durch Starkregen. Das Erdreich ist abgerutscht. War ziemlich tief eingegraben. Einer Zufall, dass der Förster die entdeckt hat.
4: Frau Janicke, schauen Sie mal, was wir da hinten gefunden haben.
3: Wussten Sie eigentlich, dass jeder Förster in seiner Laufbahn mindestens auf eine Leiche im Wald stößt?
4: Das ist ein ganzer Strauß Lilien. Was denken Sie?
2: Hm. Nimmt man gerne auf Beerdigung.
0: Und? Zigarettenpause.

0: Er ist ein super Golfer. Manchmal fragt man sich ja schon, was man falsch gemacht hat in der Erziehung. Ich habe ja versucht, ihm Werte mitzugeben.
1: Was für Werte?
0: Ist das eine ernst gemeinte Frage?
1: Ja, das wird mich wirklich interessieren.
0: Aufrichtigkeit, Mut, sich nicht kleinkriegen lassen.
1: Ja, die Ehrlichkeit können Sie ja in die Haare schmieren, oder? Ich meine, uns haben Sie ja auch angelogen. Sich nicht kleinkriegen lassen. Aber was ist eigentlich zwischen Ihnen und Ihrem Sohn los?
0: Nichts, alles gut.
2: Jetzt sehe ich erst, was Sie da machen. Ist ja niedlich. Meinen Sie, das wird sowas?
1: Wieso?
2: Bisschen altmodische Methode vielleicht.
0: Was suchen Sie denn für eine Wohnung?
1: 3 bis 4 Zimmer, 90 Quadratmeter.
0: Zentral, nicht mehr als 1400 warm. Nehme ich an.

0: dir rede ich gar nicht, dumme Fotze. Ich meine sie. Sie ist scharf.
1: Antonia?
2: Du kannst gehen.
1: Schokocini? Zitrone Basilikum ist hier der Hammer.
3: Okay.
1: Ja, was mag Antonia? Schokocini. Okay, also zweimal Schokocini und zweimal Erdbeer.
3: Und ich zweimal Zitrone Basilikum.
1: Bitte. Ich liebe das, wenn ich das im Mund so alles zusammenziehe.
3: Ja.
1: Kann ich überhaupt nicht leiden.
3: Hammer.
1: Danke. Probier mal.
2: Tut mir leid, aber Sie müssen leider gehen. Das hier, das ist nur für Frauen.
4: Vielleicht könnten Sie mal eine Ausnahme machen. Mordkommission Frankfurt, Paul Briggs und das ist meine Kollegin Anna Jannecke.
2: Ja, klar. Kennen Sie diese Frau? Antonia, sie trainiert hier. Was passiert?
5: Ihre Leiche wurde im Taunus gefunden.
2: Wie?
4: Die Autopsie hat ergeben, dass Ihnen ein Stück Holz gefallen ist. Das kann natürlich ein Unfall gewesen sein, aber wann haben Sie sie zum letzten Mal gesehen?
2: Letzte Woche beim Training. Nee, das war nur eine Spaßaktion. Da habe ich Freiwillige gesucht.
4: Wir hätten Ihre Identität vermutlich nie rausgefunden, wenn sie nicht bei der Polizei aktenkundig geworden wäre. Ein Mann ist in einer Bar übergriffig geworden.
5: Er hat ihn netterweise gewarnt, dass sie einen schwarzen Gürtel hat. Aber er hat ihn nicht geglaubt. Sie kennen die Geschichte wahrscheinlich eh besser als wir.
2: Nee, ich kenne die nicht. Ist alles okay? Antonia ist tot. Ach so, das ist Frau Hartwig, meine Mitarbeiterin. Die beiden sind von der Mordkommission.
4: Tag.
5: Tag.
2: Ja, holst du vielleicht die Kids schon mal?
5: Sagt Ihnen der Name Frederik Seibold was? Oder Konrad Seibold?
4: Aber die Immobilio Invest hat ihn doch gekündigt und die Kündigung unterschreibt in der Regel Konrad Seibold.
2: Ich merke mir jetzt nicht jeden Namen.
4: Seibolds Sohn wurde entführt und an den Kleidern von Frau Wagners Leiche wurde seine DNA entdeckt.
2: Und da glauben Sie jetzt, dass Antonia was damit zu tun hat?
5: Frau Wagner war Krankenschwester. Ist auch kein Job, bei dem man reich wird. In dem Krankenhaus, in dem sie gearbeitet hat, da sind zwei Finger verschwunden. Einer dieser Finger wurde an Herrn Seibold geschickt. Zufall?
2: Warum erzählen Sie mir das alles?
5: Wir waren heute Morgen bei Frau Wagner in der Wohnung. Da war nicht ein einziger Fingerabdruck. Nicht mal ihr eigener.
4: Jemand hat also ganz bewusst Spuren verwischt. Auch die Fotos wurden alle entfernt.
5: Ja, bis auf dieses hier. Es lag hinter einer Kommode. Das scheint Antonia zu sein. Wissen Sie, wer das andere Mädchen ist?
2: Nein.
5: Danke.
2: Ja, bitte.
4: Ist gut.
2: Danke. Ah, da seid ihr ja alle.
4: Ach, ich dachte, hier dürfen keine Männer rein.
2: Die Frauen hier, die haben schlechte Erfahrungen mit kaputten Typen gemacht, nicht mit Kindern.
5: Sibylle Kerbel sagt Ihnen auch nichts, oder?
2: Nein.
5: Gut.
2: Ich komm gleich.
5: Wie die auf uns reagiert hat. Merkwürdig.

0: Also wir gehen jetzt mal davon aus, dass der Tod von Antonia Wagner ein Unfall bei der Entführung war. Die haben ja die Leiche quasi beerdigt. So, und dann nehmen wir an, dass die Nervosität von Conny Kaiserling ein klarer Indikator war und sie ist Teil eines Entführungsteams. So, wer gehört jetzt noch dazu?
1: Es gab außer von Frederik von 4 Personen Spuren am Tatort.
2: Was ist mit Sibylle Kabel? Sie hatte ein Motiv, sie brauchte Geld.
1: Oder Nasrin Hartwig. Sie arbeitet seit 4 Jahren für Conny. Ist quasi ihre rechte Hand.
0: Die kennen sich alle über das Studio?
1: Ich kann ja mal überprüfen, ob Sibylle Kerbel da auch trainiert.
0: Alle diese Frauen buckeln sich krumm und kommen auf keinen grünen Zweig. Im Gegenteil.
1: Das ist der Mann, den der Pfleger gesehen haben will.
0: Was ist das denn? Was soll das? Räuber Hotzenplotz oder was? Ist der Zeuge zuverlässig?
1: Nee, ist ein Schwätzer.
0: Wir haben nichts in den Händen, nichts. Geschweige denn die leiseste Ahnung, wo die Entführer Frederik versteckt halten könnten. Haben die sich eigentlich wieder gemeldet?
1: Der könnte längst tot sein.
2: Wir sollten die Frauen observieren.
3: Okay, ich hau ab. Ciao. Tschüss.
2: Wo habt ihr es? Wo sind die Unterlagen?
3: Was für Unterlagen? Ich weiß nicht, wovon Sie sprechen, Herr Seibold.
2: Warum siehst du mich denn jetzt?
3: Weil man zu jemandem, den man sieht, nicht so schnell verpiss dich, du gestörtes Arschloch, sagt.
4: Lauert er da irgendwo?
2: Ja, und wartet auf mich, dass ich angekommen komme?
3: Da.
2: Wer hat dir Informationen gegeben? Wer war das?
3: Sie haben ja Angst. Wovor? Los, lass uns, sonst schrei ich.
2: Schrei doch. Meinst du, das kratzt hier irgendjemand?
3: Ah!

0: 4 Millionen. Morgen Abend. Du bringst es sonst niemand.
1: Weitere Informationen per SMS.
2: Hört mal, ihr Idioten, wer auch immer ihr seid. Woher weiß ich, dass ihr ihn habt? Lasst mich mit ihm sprechen, sonst kriegt er keinen müden Cent.
3: Herr Seibold, Herr Briggs von der Mordkommission ist wieder da. Aber vielleicht wollen Sie erst mal einen Schluck Tee trinken.
4: Danke, Leila.
2: Total heiß.
3: Die gleiche Temperatur wie immer.
4: Herr Briggs, ich grüße Sie. Die Entführer haben gerade angerufen.
5: Meinen Sie eigentlich, Sie stehen immer über dem Gesetz?
4: Wieso?
5: Wo waren Sie gestern Abend? Sie können ja nicht einfach sagen, Sie gehen kurz vor die Tür und dann hauen Sie für 2 Stunden ab.
4: Sehen Sie? Ich musste zum Arzt.
5: Hören Sie endlich auf, mich zu verarschen. Wenn Sie nicht langsam kooperieren, ist Ihr Sohn tot.
4: Leila, Sie können uns allein lassen.
2: Verstehen Sie nicht, dass ich ein Lebenszeichen vor meinem Sohn möchte?
5: Das heißt Lebenszeichen, Lebenszeichen. Die Entführer haben sicher nicht mehr lange Lust, sich von Ihnen auf der Nase umtanzen zu lassen.
6: Der Anruf kam aus dem Grüneburgpark.
5: Was?
6: Der Anruf kam aus dem Grüneburgpark.
4: Könnt ihr die Stimme identifizieren?
6: Keine Chance, die haben mehrere Stimmen überlagert.
5: Scheiße!
4: Morgen.
3: Morgen.
4: Sie haben hier übernachtet?
3: Ja.
4: Ah. Wow. Und kreativ waren Sie auch.
0: Die Kollegen haben die Frauen die ganze Nacht beobachtet. Nichts. Wir müssen mehr Druck aufbauen. Ich habe jetzt Sibylle Kerbel noch mal einbestellt. Wir haben eine Tote gefunden, die im Zusammenhang mit der Entführung steht. Antonia Wagner heißt sie. Ich würde Ihnen jetzt gerne ein paar Fotos zeigen. Da Sie Medizin studiert haben, sind Sie ja den Anblick von Toten gewohnt. Mhm. Wäre das in Ordnung?
7: Kenne ich nicht.
0: Conny Kaiserling. Sagt Ihnen der Name was?
7: Nein.
0: Nein. Wissen Sie, was mich die ganze Zeit beschäftigt? Das ist Ihr unendlicher Gleichmut. Sie müssten doch stinksauer auf Frederik sein. Der zahlt jahrelang keinen Cent. Kümmert sich nicht, hält sie immer wieder nur hin.
7: Ich habe Ihnen ja gesagt, dass er zahlen wollte.
0: Das meine ich nicht. Sie leben mit Ihren Kindern unter dem Existenzminimum. Ihr Schwiegervater schwimmt im Geld und Ihr Ex-Freund kreist nur um sich selbst. Das muss Sie doch unendlich aufregen.
7: Vielleicht habe ich einfach nicht so ein schlimmes Männerbild wie Sie.
0: Sind Sie so naiv? Oder tun Sie nur so?
7: Weder noch.
0: Ja, genau, das glaube ich auch. Wissen Sie, was ich glaube? Ich glaube, dass Sie da ganz tief mit drin stecken in dieser Entführung. Ich kann es Ihnen leider noch nicht beweisen.
7: Das sind ja sehr kreative Thesen, die Sie aufstellen.
0: Briggs, ey.
8: Fritz. Was machst du denn auf mir? Geht ja.
4: Ja, alles okay. Alles okay.
8: So. Okay. Ich hätte gern noch weiter mit Ihnen gesprochen, aber wir müssen jetzt Ida abholen, ne? Ja. Gut.
4: Tschüss.
8: Tschüss. Sagst du auch Tschüss?
0: Tschüss. Mann.
4: Es tut mir leid, ich.
0: Schon gut.
9: Krieg ich jetzt auch den Delbengürtel wie Ida?
8: Ja.
0: Was will er?
4: Den Delbengürtel.
0: Jonas, überprüf doch mal, ob die Tochter von Frau Kerbel in einer der Kindergruppen bei Conny trainiert. Die heißt Ida Kerbel.
5: Mach ich.
4: Was, wenn wir jemand verdeckt im Studio ermitteln lassen?
0: Das dauert doch viel zu lange, wenn wir jetzt bei Bachmann einen Antrag stellen.
10: Wieso gehst du nicht sofort ans Telefon, wie verabredet?
7: Ich saß bei der Polizei.
11: Weißt du es ja schon. Mhm. Sie haben Antonia gefunden. Ich hätte schreien können, aber ich musste die Ahnungslose spielen. Sie ist tot. Nein. Ich kenne sie nicht. Warum liegt dieses scheiß Holzteil da? Dieses Arschloch von Vater, ich meine, was ist denn da los?
10: Conny, ich glaube, ich weiß jetzt, warum der nicht zahlt. Seibold hat mir gestern Abend aufgelauert und hat irgendetwas von Unterlagen gefaselt. Der hat richtig Dreck am Stecken und Frederik weiß das.

0: Warum hören wir nicht einfach auf und vergessen alles?
1: Nee. Conny, nein. Nein.
2: Gut, dass du kommst.

0: Sind Sie noch ganz bei Trost? Das ist vollkommen unprofessionell.
1: Sie haben doch selber gesagt, Aggressionen sind super. Sport hilft. Ich glaube, diese Conny ist gut für Fanny.
0: Warum?
1: Weil sie Humor hat.
0: Warum hat die jetzt Humor?
1: Ja, dieser Film, da war doch großartig. Endlich kriegen wir die Richtigen auf die Fresse.
0: Ich habe sie gar nicht lachen hören.
1: Doch, ich habe innerlich gelacht. Und außerdem kann sich Fanny da mal ein bisschen umschauen.
0: Ihre Verantwortung.

0: Und am Ende der Stunde werdet ihr mit der bloßen Handkante einen Ziegelstein zerschlagen. Und wenn ihr das richtig macht und nicht zögert, dann wird's auch nicht wehtun. Ich spiele jetzt den Angreifer, Nasrin eine Passantin. Ihr seht den Stock, der ersetzt in diesem Falle den Regenschirm. Der Angreifer kommt von vorne. Er belästigt euch, ihr sagt ihm, er soll euch in Ruhe lassen, er aber lässt nicht locker, folgt euch. Nasrin zeigt ihm klar seine Grenzen. Lass mich in Ruhe! Der Angreifer hat aber die Botschaft noch nicht verstanden. Stopp! Und jetzt hat Nasrin endgültig die Nase voll.
1: Voll!
0: Warum siegt Nasrin? Sie zögert nicht, niemals, denn wer zögert, ist tot. Wir Frauen sind schlichtweg zu nett erzogen. Deswegen lernt ihr als erstes, wie ihr eure Beißhemmung überwindet.
2: Dein Vater zahlt nicht.
3: Das glaube ich nicht, das kann nicht sein.
2: Warum glaubst du, sitzt du noch hier rum? Weil er sich keinen Millimeter bewegt. Du bist ihm scheißegal. Wie kriegen wir ihn dran? Wie kriegen wir ihn dran?
3: Hey, das Schwein, warum zahlt denn nicht? Der muss zahlen.
2: Das finden wir eben auch. Nur wie kriegen wir ihn dran?
0: Sehr gut. Wunderbar. Ja, dann, Fanny, du?
4: Das schaffe ich niemals.
0: Denk dran, das Ziel des Schlags ist der Boden, nicht der Stein.

0: Also, das hat total wehgetan. Aber
1: Frederik will, dass sein Vater zahlt. Und er hat auch eine Idee. Es gibt anscheinend Unterlagen, die seinen Vater schwer belasten. Und jetzt möchte er mit uns besprechen, wie wir weiter vorgehen.
2: Hey!
1: Hey! Hey! Na, hat's Spaß gemacht?
0: Wer zögert, ist tot. Genial. Ich würde gerne noch eine Probestunde machen.
1: Ja, klar. 18:30 Uhr. Da gibt's Wen Chun. Das hat eine einarmige chinesische Nonne entwickelt.
0: Ja, unbedingt.
1: Na dann. Tschüss.
0: Tschüss.
3: Was ist, wenn er uns belügt? Wenn es ein Trick ist?
1: Das glaube ich eben nicht. Ich habe ihn noch nie so enttäuscht gesehen. Conny, das ist unsere letzte Chance.
3: Red du mit ihr, ich kann es nicht. Ja, ich habe das Gefühl, sie gibt mir die Schuld, weil ich Toni gefragt habe.
1: Ja. Hallo, wir sind's. Kannst du mal bitte kommen?

0: Digga! Oh. Oh.
1: Was ist?
0: Ich hab mich geschnitten. Das blutet wie Sau.
2: Krieg ich was zu trinken?

0: bleiben! Maske runter! Ja, Maske runter! Sonst töte ich sie! Fuck, Wille! Scheiße, fuck! Ach, scheiße, fuck!
1: Lass mich Conny ansehen.
0: Halt die Fresse, hol deine Waffe.
1: Ich hab die jetzt.
0: Red keinen Scheiß, hol sie! Zeig, dass sie geladen ist. Her damit. Ja, auf! Her damit!
1: Die muss ins Krankenhaus, die ist ohnmächtig.
0: Schlüssel! Ja, komm, komm her.
1: Bitte, ich muss sie verarzten.
0: Ist mir scheißegal, mach mich erstmal frei.
1: Frederik, die ist total verletzt.
0: Ist mir scheißegal, mach mich jetzt los.
2: Sag mal, was machst du hier?
3: Ich suche die Toiletten.
2: Die sind oben. Kommst du bitte? Hier unten hat niemand was zu suchen.

0: Hier sind die Toiletten.
1: Danke.
0: Vorsichtig. Vorsichtig.
1: Aufmachen!
0: Okay. Conny. Hm. Bist du wach? Hm. Ich muss sie erstmal verbinden.
1: Mach sie fest. Bind sie fest! Warum wollte der Alte eigentlich nicht zahlen?
0: Weiß ich nicht. Vielleicht hasst er dich ja so. Ist dir übel? Hast du Kopfschmerzen? Conny?
1: Ach, dieses Arschloch.
0: Conny? Conny, bist du wach?
1: Ein Arschloch ist doch. Wie viel habt ihr verlangt?
0: Scheiße. 4 Millionen! Wenn du jetzt die Polizei anrufst, kannst du auch gleich einen Krankenwagen bestellen. Conny hat mit Sicherheit eine Gehirnerschütterung. Ist dir übel? Scheiße.
1: Ich rufe doch jetzt nicht mehr die Polizei. Ich hole mir die 4 Millionen.
0: Frederik, vergiss es.
1: Der wird zahlen. Und wie der zahlen wird. Ja. Und es tut nicht weh.
0: Keine Sorge, könntest du jetzt auch einen halben Arm absägen. Boah, ich kann das nicht. Willst du das wirklich?
2: Fanny, wenn du da endlich wieder draußen bist, dann ruf mich an, ja? Ich mach mir Sorgen. Was ist das?
3: 85 Quadratmeter, Schweizer Straße. Einer Bekannten von mir gehört das Haus. Können Sie da mal reinschauen?

0: alles schön unübersichtlich. Mann, seid ihr clever.
1: Ehrlich gesagt, verstehe ich das nicht. Also Conny ist super zuverlässig normalerweise. Ich rufe sie mal eben an.

0: Die haben immer noch nicht angerufen. Macht sie das nicht nervös?
1: Doch, natürlich. Aber wissen Sie, meine Assistentin ist heute Nachmittag nicht wiedergekommen. Wenn es so weitergeht, dann muss ich sie noch entlassen.
2: Ach, Sie haben ja nur nicht reingeguckt. Warum?
1: Ach, Sie denken, ich will Sie bestechen. Ist einfach nur nett gemeint.
0: Oh, Mann.
1: Bei der Wohnungslage wären Sie doch dumm, wenn Sie es nicht machen.

0: letzte Chance, packt 4 Millionen in ein Trolley aus Hartplastik. Seibold soll das Geld überbringen. Koordinaten folgen per Handy.
1: Stopp.
0: Die Boten.
2: Jonas, ich schicke dir gleich mal eine Bilddatei von dem Kurierdienst. Wer ist der Bote und wer hat ihn beauftragt, ja? Ciao. Stopp, stopp, stopp, stopp. Mach mal größer. Gut.
3: Na klar.
2: Wie, na klar?
3: Das ist Bobo, der Hund meiner Nachbarin, Frau Schöne.
4: Frau Schöne? Frau Schöne?
5: Ja.
2: Frau Schöne, Tag. Paul Brix, Mordkommission Frankfurt. Ist mir ein bisschen unangenehm, aber es besteht dringender Verdacht, dass Ihr Hund vielleicht ein wichtiges Beweisstück gefressen hat.
6: Ein Bobo?
2: Ja.
6: Ein Beweisstück? Was denn für Beweisstück?
2: Wahrscheinlich das Körperteil eines Menschen, also eher klein.
6: Ein Bobo isst kein Fleisch.
7: Frisst, Frau Schöne, frisst. Hören Sie doch endlich auf, Ihre dumme Töle zu anthropomorphisieren. Bobo hat den Finger gefressen und die Polizei schneidet ihm jetzt den Bauch
4: auf. Halten Sie den Mund, halten Sie jetzt einfach mal den Mund.
6: Sie sind ein so grausamer Mann, Herr Seibold. Mein Bobo hat sein ganzes Leben lang kein Fleisch gefressen. Wieso sollte er denn jetzt damit anfangen?
7: Weil Sie ihm sein Leben lang vorenthalten, was ein dummes, kleines Hundehirn will. Fleisch. Blutiges, rohes Fleisch.
6: Sie lassen sofort meinen Hund los oder ich rufe die Polizei.
3: Frau Schöne, die Polizei steht neben uns.

0: zeige sie an. Ich gehe zur Presse. Und die Welt erfährt, wie schrecklich sie sind.
1: Jetzt machen Sie sich doch nicht lächerlich. Das interessiert doch eh niemanden.
2: Wenn ich mich richtig erinnere, hat Frederik ein Totenkopf-Tattoo am kleinen Finger.
3: Oh. Entschuldigen Sie mich bitte. Fanny, wo bist du?
4: Hör mal, Conny ist im Keller verschwunden und darum
5: nicht mehr auf.
3: Fanny, du hättest längst gehen sollen.
5: Aber Prex, es ist aufregend. Mir geht das so gut wie lange nicht mehr. Ich war unten und ich habe sie verfolgt. Und plötzlich war sie nicht mehr da. Was, wenn es einen geheimen Durchgang gibt?
3: Fanny, trotzdem, du gehst ja so. Das ist kein Fanny? Hallo, Fanny!

0: Also, wie ist der Ablauf geplant?
1: Dein Vater wird das Geld überbringen und sobald er unterwegs ist, schicken wir ihm die Koordinaten. Conny müsste trotzdem so bald wie möglich noch mal in ein Krankenhaus.
0: Hey, kannst du dich vielleicht auch mal um mich kümmern? Ich verliere hier Blut.
1: Du bewegst die Hand auch viel zu viel. Das ist eine schwere Wunde. Ich kann es dir neu verbinden, aber ich komme nicht ran, wenn du die ganze Zeit mit dem Ding auf mich ziehst.
0: Vergiss es bitte. Sag mir lieber, wie es dann weitergeht.
1: Am verabredeten Ort am Main liegt ein Handy. Das leitet dein Vater dann weiter bis zu dem Ort, wo er das Geld abstellt. Ich nehme das Geld dann an mich. Das sollte eigentlich Conny machen.
0: Ihr seid zu viert, oder?
2: Nein, es gibt nur Bille und mich. Antonia ist tot.
0: Da waren vier.
1: Nee.
0: Hey, hundertprozentig?
1: Frederik, ich habe dir ein Narkosemittel gespritzt. Das macht retrograde Amnesie. Damit kannst du dich sicher an nichts mehr erinnern.
3: Sie haben bei Herrn Seibold nicht geklingelt. Warum? Ich gehe mal davon aus, dass der Auftraggeber doch wollte, dass Sie das Päckchen da persönlich abgeben.
4: Ich stand ewig im Stau. Ich habe es dann vor die Tür gelegt, um schnell weiterzukommen.
3: Ist eine von Ihnen die Frau, die Ihnen den Umschlag für Seibold gegeben hat?
4: Oh, schwer zu sagen. Mm-mm.
3: Oder eine von diesen, die tragen hier auf dem Bild Perücken.
4: Ach, das sind Perücken, sagen Sie? Dann ist sie wahrscheinlich wirklich sowas wie eine Agentin, hä?
3: Agentin? Wie kommen Sie denn jetzt darauf?
4: Naja, die hat mir noch den Auftrag gegeben, Papiere zum BKA nach Wiesbaden zu bringen.
3: Zum BKA?
4: Ja, zum BKA. Also eigentlich morgen, aber da habe ich Urlaub, deswegen bin ich heute früh kurz rum.
3: Oh, Entschuldigung. Ja?
5: Jannike, wir haben ein kleines Problem.
6: Da sind gerade ein paar Kollegen von uns aufgetaucht.
7: Vom BKA? Die wollen Seibold festnehmen, oder?
6: Woher wissen Sie das?
7: Das erkläre ich Ihnen später.
8: Fertig seid, dann sucht er nach dem Laptop, ja?
9: Seibold steht unter dem Verdacht, für die Immobilie Invest Millionen an Steuergeldern über Mauritius hinterzogen zu haben. Es gibt wohl etliche deutsche Investoren, die da mitmischen. Ist Ihnen klar, was das bedeutet, wenn ich meine Kollegen vom BKA zurückpfeife und wenn da irgendwas schiefläuft?
3: Eine der Forderungen der Entführer lautet, Seibold muss das Geld selber bringen. Das Material war zu früh beim BKA. Wahrscheinlich wollten die Entführer erst das Geld und dann Seibold hochgehen lassen.
9: Sie sind anscheinend ziemlich wütend, diese Entführer. Gut, ich gebe Ihnen bis 22.30 Uhr.
10: Ich habe wegen des zweiten Ausgangs zum Selbstverteidigungsstudio mit jemandem von der Bauaufsicht gesprochen. Große Teile des Bahnhofsviertels sind im Zweiten Weltkrieg unterbunkert worden. Und da man die Bunker nicht sprengen konnte, ist einfach vieles überbaut worden nach dem Krieg. Die Pläne dafür sind im Stadtarchiv. Ich fahre mal eben rüber, bevor die zumachen.
6: Ich fahre wieder zu Seibold.

0: Ah. Wir haben das Geld.
1: War ja nicht so leicht. Gott sei Dank ist die S-Bahn gleich gekommen.
2: Sie haben 4 Millionen in der S-Bahn transportiert?
1: Ja, ja. Um die Zeit stehen Sie sonst ewig im Stau. 4 Millionen. Hübsch nummeriert. Hoffentlich geht alles gut.
2: Ja, hoffentlich. Denn wenn Saar bald einfährt, wird es doch wahrscheinlich für Sie auch sehr eng, oder?

0: Ich muss jetzt los. Weißt du, Frederik, was ich schlimm finde? Du hast dich ein einziges Mal nach den Kindern gefragt.
1: Oh Mann, Bille. Zufälligerweise wurde ich von ein paar durchgeknallten Weibern entführt. Außerdem werden eigentlich wen verlassen? Bille? Wenn du bis 23 Uhr nicht zurück bist, ist Conny tot.

0: Wo geht das jetzt an?
1: Da gibt's keinen Ein- oder Ausknopf. Sie müssen sich um gar nichts kümmern.
0: Hier, damit können wir jederzeit miteinander reden. Jederzeit.
2: Ist der Koffer auch verkabelt?
0: Nee. So ist ganz.

0: Komm, gehen wir rein.
1: Ach, sind ja doch da. Herr Seibold hat Sie gar nicht erwartet.
2: Ja, Herr Seibold vergisst gerne mal, wann ich komme und gehe. Ich muss Caligula noch zum Arzt bringen. Er hat doch Diabetes. Caligula? Caligula? Ach, da bist du ja.

0: Ja, Jannike?
1: Nasrin Hartwig können wir als Verdächtige streichen. Die hat ein astrales Alibi. Können Sie für mich mal aus dem Haus gehen? Zu dem Blumenbeet vorne?
0: Was soll da sein?
1: Da müsste ein ganzer Strauß Lilien abgeschnitten sein.
0: Oh ja. Ganzes Bündel weißer Lilien. Totenblumen.
2: Also doch, Seibold.
1: Nee. Leila El-Mansouri. Eine Nachbarin hat die erkannt. Die ist zusammen mit Antonia in Frankfurt-Nied aufgewachsen. Das waren beste Freundinnen.
3: Augenblick.

0: Jannike?
1: Ja?
0: Die ist weg. Scheiße!
2: Okay, also wenn die aufwachen, dann kannst du mir einfach was vorlesen, ja?
3: Mhm.
2: Ich komme gegen Mitternacht zurück, okay?
3: Mhm.
2: Sag mal, kannst du dir einfach ein Glas nehmen? Das ist sowas von eklig. Tschüss.
4: Seibold ist jetzt an der Eschersheimer Landstraße.
5: Herr Seibold? Herr Seibold, können Sie mich hören?
6: Ja, ich bin jetzt hier in der Fürstenberger Straße.

0: Ich schicke Ihnen die Karte mit dem Treffpunkt. Geben Sie es in das Navi ein. Werfen Sie dann Ihr Handy weg. Sie bekommen am Zielort ein neues Handy. Bestätigen Sie mit Ja, ich bestätige.
1: Ja, ich bestätige.
0: Frederik erwartet Sie schon.
2: Servus.
3: Haben Sie den Zielort?
2: Herr Seibold.
4: Die Ortung stagniert. Vor der Taunusanlage ist eine Baustelle mit extrem langer Abhellphase. 4 Minuten. Das sind jetzt 6 Minuten.

0: Ihr gewünschter Gesprächspartner ist zurzeit nicht erreichbar.
1: Scheiße.
2: Herr Seibold.
3: Da geht irgendwas schief.

0: Und?
1: Ihr könnt jetzt rauskommen. Kommt schon!
2: Und jetzt wirf den Koffer, soweit es geht. Na los, mach!
1: Und was jetzt, ihr Idioten?

0: Hab's doch gewusst.
1: Ihr steckt unter einer Decke.
2: Ist doch schön, wenn man immer recht hat, oder? Sie wissen schon, dass so ein Ding ganz schön schnell losgehen kann.
0: Richtig. Also reiz mich nicht. Bring mich jetzt zu Frederik. Los.
2: Hier.
1: Beweg dich!
0: Weiter. Stehen bleiben. Los, Rainer. Rein. Warte.
2: Ich sollte da ran.

0: Ja?
1: Ich hab das Geld. Ich treffe Conny am vereinbarten Ort.
0: Ist gut, Conny.
1: Ja. Tschüss.
0: Es läuft alles nach Plan. Wir fahren jetzt ins Parkhaus, Kaiserstraße, unterstes Stockwerk.
2: Okay, Rainer, los. Geh rein.
3: Tschüss.
4: Tschüss.
3: Tschüss.
4: Tschüss.

0: Los, komm raus, raus. Gwen.
1: Ja, da lang.
0: Okay. Los, los.
1: Wir sind hier durch.
0: Mach keinen Quatsch. Ich kann auf Notwehr plädieren. Und glaub mir, ich komme damit durch.
1: Ja.

0: Ich schicke euch gleich den Bebauungsplan. Ich habe den gescannt. Da gibt es eine Parkgarage. Die scheint an eine Bunkeranlage zu grenzen. Das ist wirklich völlig verbaut worden. Da gibt es einen Durchgang. Ich markiere euch den.
1: Danke.
0: Ciao.
2: So, jetzt weiter. Geradeaus, nein, weiter, noch der... Stopp.

0: Das ist lächerlich. Das habt ihr euch ja prima ausgedacht. Mann, Mann, Mann.
1: Halt mal, ich hab mir hier gar nichts ausgedacht. Das waren die. Papa, die haben mich entführt. Hier Bille und ihre komische Freundin.
0: Was redest du? Was für eine komische Freundin?
1: Ihre Komplizin.
0: Was? Wo ist sie?
1: Drüben! Drüben, Papa, glaub mir doch.
0: Wo?
1: Hey, ich zeig's dir.
0: Papa.
1: Die haben mir die Augen verbunden und dann haben sie mich angekettet, wie so ein Tier.
2: Muss mal nach Conny schauen.
1: Ich sage, was du bist. Die sind total durchgeknallt und dann habe ich mich gewehrt.
2: Die sollte ganz schnell ins Krankenhaus.
0: Das BKA war heute da. Wer glaubst du, bist du? Der King? Meinst du, damit kommst du durch, mich anzuzeigen? Meinst du, dir glaubt jemand zu jemand wie dir? Sicher nicht. Ich werde dich jetzt zur Polizei bringen.

0: Sagen Sie, wo Sibylle Kabel hin ist. Sprechen Sie mit mir.
1: Frau El-Mansouri, es ist vorbei.

0: Ja, Seibold ist vorläufig frei. Der zuständige Staatsanwalt hat den Tod seines Sohnes als Notwehr gewertet. Seibold soll ja von Anfang an den Verdacht gehabt haben, dass sein Sohn maßgeblich für die Entführung verantwortlich war.
1: Was ist mit der Steuerhinterziehung?
0: Die Ermittlungen laufen. Die Beweislage ist eher dürftig.
1: Heißt das, die Staatsanwaltschaft wertet eine millionenschwere Steuerhinterziehung als Kavaliersdelikt?
2: Ich glaube, davon ist auszugehen.
0: Ich sag doch, die Ermittlungen laufen. Im Fall Frederik Seibold sieht die Sache viel schlimmer aus. Kann sein, dass es gar nicht für einen Haftbefehl für die Frauen reicht.
2: Naja, die Kinder kämen ins Heim, wenn Bill ins Gefängnis muss. Das wäre jetzt auch nicht so schön.
0: Muss ich davon ausgehen, dass sie befangen sind?
1: Wir sind genauso wenig befangen wie Sie.

0: Danke.
1: Dankeschön.
0: Tschüss. Was ist mit dieser Unterschrift auf diesen Displays? Das habe ich noch nie verstanden. Das kann doch jeder schreiben. Habe ich auch schon öfter gedacht.

0: Was ist das?
1: Sieht aus wie ein Muff. Damit kann man sich die Hände wärmen. Mit schönen Grüßen für die kalten Wintertage.
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10: Deutschland ist raus, Holland aber auch. Wir teilen das WM-Leid mit unseren Nachbarn. Große Emotionen im NRW-Grenzgebiet. Ungeklorte Naturfreibäder sind nach der Hitzewelle gekippt, so heißt das Wort. Kindern geht's schlecht, 50 Badegäste mussten ins Krankenhaus. Und lange Schlangen heute auch im Bergischen, bevor der Tankrabatt Geschichte ist. Was hat er gebracht und wie teuer wird's? Das sind 300.
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10: Guten Abend. Die Koffer sind gepackt, die ersten aus dem deutschen Team bereits abgereist nach dieser Horrornacht, dieser Vollkatastrophe gegen Paraguay. Das WM-Aus tut schon richtig weh. Was wird aus Trainer Nagelsmann? Muss der noch ganz andere Koffer packen? Und dann heute Morgen dieses Gefühl, man wird wach, kurze Nacht, fast wie mit so einem Kater, der Blick aufs Handy. What? Die Holländer sind auch raus? Das hatte schon fast was Versöhnliches. Und so trauern wir heute gemeinsam mit unseren Nachbarn. Astrid Huben berichtet über halbiertes Leid im Grenzgebiet.
12: Ich bin unterwegs in Romont. Denken Fußballfans am Tag nach dem quasi gemeinsamen Desaster bei der WM? Beide Mannschaften versagen beim Elfmeterschießen. Wirklich das geteiltes Leid halbes Leid ist? Nathalie und Niklas aus Jülich fragen sich das auch.
13: Ich habe gesagt, halber Schmerz, nee, geteilter Schmerz ist doppelter Schmerz.
14: Ach echt?
13: Ja,
14: wir wurden auch eben schon angesprochen, ob wir Deutsche wären und auch traurig wären,
13: ja,
14: in einem
13: Passierer
14: Geschäft.
13: Eben.
12: Und die Niederländer? Für Robin und Daphne hilft es ein wenig, dass auch Deutschland raus ist. Doch Fußball werde, wenn Nationalmannschaften verlieren, oft zu sehr dramatisiert. Ich mag den Ärger nicht. Immer wenn ein Land verliert, werden Leute richtig sauer. Aber es ist doch nur Fußball. Menschen nehmen das zu ernst, es ist nur Sport. Ein bisschen ist in Romont das Gefühl von geteiltem Leid und noch etwas spürbar.
15: Ja, wenn die jetzt hier sich alle jubelnd in den Armen legen würden heute, wären wir wahrscheinlich auch gar nicht gekommen. Das kann sein.
16: Ich würde sagen, ja. Also ich habe es heute Morgen gesehen. Ich war so ein bisschen so, okay. Stecken nicht alle in der Scheiße.
12: Maria, Martin und Moritz kommen aus Duisburg. Die beiden Männer sind enttäuscht von der deutschen Nationalmannschaft und sauer, dass dieses Tor von Jonathan Tah aberkannt wurde.
16: Dann kommt dann noch dazu, dass der Trainer wahrscheinlich einfach nicht der Richtige ist.
12: Ob Nagelsmann als Nationaltrainer seinen Koffer packen muss, ist offen. Doch direkt nach dem Spiel gibt es einen Rücktritt aus der Nationalmannschaft.
17: War es dein letztes Länderspiel? Ja. Danke, alles Gute.
12: Man merkt den Spielern, ob Manuel Neuer oder Kai Havertz an, das WM-Aus tut weh.
17: Ja, jetzt wieder so nach Hause zu gehen, ist nicht einfach. Scheiß Gefühl.
12: Ein Niederländer aber hat das deutsche Drama völlig verpasst und ist geschockt, als ich ihm sage:
18: Deutschland ist raus.
19: Raus.
18: Doch, gegen Paraguay. Gestern raus. Ja, nichts Deutschland.
12: Er dachte, Deutschland würde gegen Frankreich ins Achtelfinale kommen.
20: Ich denke auf Frankreich, auf Deutsch.
18: Ja, weil Frankreich, Deutschland, nee.
12: Offenbar hatte der Mann mehr Vertrauen in die deutsche Nationalmannschaft als mancher Deutsche. Viele Niederländer, die heute mit mir sprechen, sind entspannt, würden sogar mit uns feiern, wenn Deutschland gewonnen hätte, wie Jemairo und Hatice. Ich denke, wir würden die Deutschen unterstützen. Wir leben so nah an der Grenze, wir würden zusammen feiern. Ihr seid sehr offen und nett, genauso wie die Niederländer. Fußball ist doch etwas, das wir alle lieben. Ich würde euch gratulieren. Da aber nun mal beide Länder verloren haben, ist es heute ruhig in Romont. Der Verliererschmerz wird ein wenig geteilt und es gibt ja die Hoffnung auf die WM in 4 Jahren.
10: Aber das kann ja kein wirklicher Trost sein mit Oranje. Was muss sich jetzt bei uns ändern? Wir sind jetzt in Boston mit unserem Kollegen und WM-Reporter Holger Dahl verbunden. Hallo Holger, hast du das Gefühl, dass wir in Kürze einen neuen Bundestrainer kriegen? Wie hat der DFB heute reagiert?
0: Ja, das ist ganz schwierig. Also es gibt ein Statement vom DFB-Präsidenten Bernd Neuendorf, der sagt, das muss jetzt alles mal in Ruhe aufgearbeitet werden. Er bedankt sich auch bei den deutschen Fans, die hier gewesen sind und die aus der Heimat unterstützt haben. Und das ist jetzt wirklich kompliziert. Also wir haben ja Rudi Völler als den für die Nationalmannschaft verantwortlichen Mann im DFB gestern nach dem Spiel gehört, als er gesagt hat, Julian Nagelsmann sei für ihn der richtige Mann an der richtigen Stelle. Aber man müsste das jetzt wirklich nochmal diskutieren. Also ich halte im Moment alles für möglich.
10: Viele reden ja von Jürgen Klopp als möglichem Nachfolger, aber es gibt ja auch kritische Stimmen, die sagen, der Klopp ist das personifizierte Fußball-Establishment, wir brauchen einen wirklichen Neuanfang. Wie siehst du das?
0: Also ich würde Jürgen Klopp für einen sehr guten Mann halten, weil er, glaube ich, in der Lage ist, auch entsprechend zu emotionalisieren. Ich glaube auch, dass er sich ganz gut auskennt, so jenseits der Nationalmannschaft und viel versteht, was auch so mit den Entwicklungen im Jugendfußball zum Beispiel passiert, wie man den Deutschen Fußballbund vielleicht auch noch weiter revolutionieren kann. Aber Jürgen Klopp ist natürlich auch ein streitbarer Geist. Ich glaube dass zum Beispiel, dass es mit Rudi Völler nicht so gut funktionieren würde, was vielleicht auch ein Grund dafür ist, dass Völler weiter eher pro Julian Nagelsmann ist. Also bei all dem schauen wir im Moment auf den Deutschen Fußballbund und sind natürlich ultra gespannt, was in den nächsten Tagen und Wochen passiert. Ich glaube schon, dass das jetzt noch zumindest kurze Weile dauern wird.
10: Viele fordern ja einen radikalen Neuanfang, aber das kann ja dann nicht nur den Trainer betreffen. Was müsste sich bei der Mannschaft, vielleicht auch in den Strukturen ändern?
0: Also wenn wir auf die aktuelle Mannschaft gucken und vielleicht auch auf die Ausbildung, dann scheint es in Deutschland ja zum Beispiel gerade ein Problem zu geben bei der Ausbildung von Außenverteidigern. Also es kommt ja nicht von ungefähr, dass Joshua Kimmich, der eigentlich der perfekte Mann im Mittelfeld gewesen ist, quasi Rechtsverteidiger spielt, weil es da einfach keinen besseren gibt. Auch auf der Linksverteidigerposition gibt es nicht so furchtbar viele. Also ich glaube, man muss auf die Ausbildung achten. Vielleicht auch, was die Kreativität angeht, wenn man sieht, wie hilflos Deutschland gestern gegen eine tiefstehende Mannschaft war, dann ist da noch viel Entwicklungspotenzial. Also am Trainer alleine liegt es auf keinen Fall. Aber an ihm wird natürlich jetzt erstmal sehr viel festgemacht.
10: Die deutsche Fußballnationalmannschaft braucht einen Neuanfang. Holger Dahl aus Boston, danke dir.
0: Sehr gerne.
10: Und wir haben heute Abend in der Aktuellen Stunde Olaf Thon, den Schalker und Weltmeister von 1990, gefragt, sollte Nagelsmann weitermachen, ja oder nein? Das hier ist seine Antwort.
8: Ja, wir haben Beispiele. Berti Vogts 94, katastrophale WM und hat dann den EM-Titel geholt. Aber in diesem Fall mit Nagelsmann sieht es so aus, dass man sich verbraucht hat, abgenutzt hat und dass ein neuer Bundestrainer wahrscheinlich der bessere Weg ist. Und ob das dann der Jürgen Klopp sein wird oder ein anderer, wird sich zeigen.
10: Soweit Olaf Thon. Sie gingen ihrem Job nach und wollten helfen zum Wohle eines kleinen Babys und wurden dabei erschossen.

0: geschlossen. Nicht nur in Stade ist die Trauer groß nach dem Tod von 3 Mitarbeitern einer Mutter-Kind-Wohngruppe und 3 weiteren Mitarbeitenden des Jugendamtes der Region Hannover. Alle 6 hatten einen Termin mit diesem mutmaßlichen Täter, um das Sorgerecht für dessen kleine Tochter zu regeln. Auch für die wird es schrecklich sein, wenn sie in ein paar Jahren von diesem Fall erfahren sollte.
1: Stade am Tag danach. Auch heute sichern Spezialisten Hinweise, um den genauen Hergang der Tat zu rekonstruieren. Einer Tat, die Spuren hinterlassen hat. Blumen und Kerzen erinnern an die Opfer. In diesem Haus einer Mutter-Kind-Wohngruppe fallen gestern die tödlichen Schüsse. 4 Frauen und 2 Männer sterben, allesamt Mitarbeitende der Jugendhilfe. Eine Stadt steht unter Schock.
2: Es ist unvorstellbar. Mir kommen die Tränen, wenn ich dran denke.
3: Es ist grausam. Man denkt immer, das ist weit weg, aber wenn man das hört, so aus anderen Ländern, ist es dann doch schnell, dass man selbst davon betroffen ist.
4: Das sind ja auch Sozialarbeiter, die da sind. Meine Tochter macht den gleichen Job. Die macht den gleichen Job. Oh, jetzt krieg ich Gänsehaut.
1: Der mutmaßliche Täter von der Polizei auf seiner Flucht gestoppt. Heute Vormittag gibt sie das bekannt.
5: Es handelt sich um einen 45-jährigen Mann, der in Deutschland geboren wurde, türkischer Staatsbürger ist und aus dem Raum Hannover stammt. Es ist so, dass hier wohl eine Familienangelegenheit Hintergrund der Tat ist.
1: Es soll einen Sorgerechtsstreit um ein 3 Monate altes Mädchen gegeben haben. Mutter und Kind waren in der Einrichtung untergebracht. Der Tatverdächtige war für ein Gespräch vor Ort. Er galt als auffällig, deshalb sollte es in großer Runde stattfinden. Dann die brutale Tat. Menschen in der Nachbarschaft bekommen es hautnah mit.
6: Dann sind wir hier reingefahren, hinten eingeparkt, die Tür aufgemacht und dann hat man schon, ich meine, es war eine Frauenstimme gehört, Hilfe oder sowas. Und dann gleich 1, 2 Schüsse. Einzeln und dann eine ganze Serie hintereinander.
1: Die Tat in Stade entsetzt das ganze Land. Im Laufe des Tages entscheidet die Staatsanwaltschaft, ob sie gegen den Tatverdächtigen Haftbefehl beantragen wird.
0: Und genau das ist eben passiert. Das Amtsgericht hat gegen diesen mutmaßlichen Täter am Abend Haftbefehl wegen 6-fachen Mordes erlassen. Und Recherchen von NDR, WDR und Süddeutscher Zeitung belegen, dass es bereits im Vorfeld der Tat in Stade juristische Auseinandersetzungen der Eltern mit der Behörde gegeben haben soll. Wir bleiben natürlich an diesem Fall weiter dran. So ein Ansturm haben die Tankstellen überall bei uns im Lande auch schon lange nicht mehr erlebt. Es hatte was von letzter Tankstopp vor dem Ende des Tankrabatts. Morgen sind die 2 Monate vorbei. Dann wird der Spritpreis vermutlich wieder in die Höhe schnellen. Ein erstes Fazit können wir auch schon ziehen. Vom Rabatt selbst haben längst nicht alle gleichermaßen profitiert.
7: Die BFT-Tankstelle Neunkirchen-Seelscheid im Bergischen heute Vormittag. Die Schlange der Wartenden reicht die Hauptstraße entlang bis in den Ort. In 6 Reihen schieben sich die Autos an die Zapfsäulen. Die Stimmung, passend zum Wetter, aufgeheizt.
8: Ja, sehr viel Chaos. Also es wurde ständig gehupt und geschimpft. Und keiner gönnt dem anderen irgendwie was, habe ich den Eindruck.
9: Bisschen Volksfestatmosphäre.
10: Ich musste halt 2-mal wieder zurücksetzen, weil nach vorne kein Entweichen mehr möglich ist.
7: Manche tanken nur ein paar Liter nach, andere bunkern den Sprit kanisterweise. Hauptsache den Tankrabatt voll ausschöpfen. Nun wird er abgeschafft. Bis auf Hubert Schmücker bedauern das hier alle.
11: Ich finde den Rabatt nicht gut, weil er marktwirtschaftlich nicht richtig ist. Und der Rabatt wird ja so willkürlich weitergegeben, wie es eben an jeder Tankstelle zu sehen ist.
12: Das lohnt sich schon, ne? Also das sollte so bleiben, der Tankrabatt.
13: Ich sag mal, dass er jetzt nur ein paar Wochen gehalten hat und dass sich an der Situation im Iran unten nichts geändert hat, finde ich eigentlich jetzt schade, dass er jetzt nichts weiterläuft.
7: Rund 1,6 Milliarden Euro hat der Tankrabatt den Staat an Mindereinnahmen durch die Senkung der Energiesteuer gekostet. Doch wer hat von all dem Geld profitiert? Aaron Praktiknio forscht zu den Verbindungen zwischen Energiewirtschaft und Energiepolitik. Sein Fazit zum Tankrabatt, die Entlastung ist sehr ungleich verteilt.
14: Im Durchschnitt mag ein Haushalt zwischen 10 und 11 Euro im Monat profitiert haben fürs Tanken. Aber wenn man das auf die Einkommensgruppen betrachtet, dann sieht man, dass gerade die einkommensschwächeren Haushalte eher so zwischen 3 und 4 Euro im Monat entlastet wurden durch diesen Tankrabatt, während einkommensstärkere Haushalte ja um die 15 Euro im Monat entlastet wurden.
7: In Neunkirchen ist der Spuk um 12 Uhr mittags erstmal vorbei. Die übliche Preiserhöhung vertreibt die Kunden. Ab morgen um 12 wird die Energiesteuer wieder voll eingepreist. Rund 17 Cent pro Liter kommen dann obendrauf.
0: Die Hitze zuletzt war ja nicht nur gnadenlos, sondern tatsächlich wie so eine Art Ausnahmezustand in Deutschland. Wir haben alle drüber gestöhnt, drüber gesprochen, Social Media. Auch unsere Sendungen waren voll davon. Und spannend jetzt, so im Nachhinein zu sehen, wer sich übrigens gar nicht dazu geäußert hat. Oder haben Sie den Kanzler, den Ministerpräsidenten gehört, wie sie warnen, den Hilfskräften Danke sagen, besseren Hitzeschutz versprechen? Denn es gibt andere, die sagen, so viele Tote hätten nicht sein müssen.
7: Notfallsanitäter im Dauereinsatz, Ärzte und Pflegekräfte am Limit. Nach der großen Hitze folgt die erschreckende Bilanz.
15: Keiner der Notfallmediziner hat das in diesem Ausmaß jemals erlebt. Wir hatten ja schon heiße Sommer, aber so wie es am Wochenende war, mit dieser Intensität, so viel Schwere und so viele tote Menschen im Rahmen eines hitzebedingten Wochenendes hat noch niemand von denen erlebt. Und das macht mir persönlich wirklich Sorgen, weil wir haben Juni. Das heißt, der Sommer, der Hochsommer steht uns noch bevor.
7: Christoph Adler leitet die Notfallmedizin am Klinikum Leverkusen. Er und sein Team waren in den letzten Tagen rund um die Uhr im Einsatz. Alle drei Schockräume waren dauerausgelastet. Auch in Köln hat die Hitze zugeschlagen. 120 Tote, mehr als sonst üblich an einem Wochenende. Bestatter Christoph Kuckelkorn hat das noch nicht erlebt. Notärzte seien nicht mehr hinterhergekommen, Totenscheine auszufüllen, da sie sich um die Lebenden hätten kümmern müssen.
16: Wir merken, dass sie so gar nicht in Politik und Öffentlichkeit wahrgenommen wird. Hier gibt es hunderte Menschen, die plötzlich gestorben sind. Wäre es ein Unfall gewesen, hätte es sofort Reaktionen mit sich geführt. Hier ist es so ein ganz stiller Abschied, eine ganz stille Sache, die so einfach in Vergessenheit gerät.
7: Rekordhitze, das Land im Ausnahmezustand und die Landesregierung? Die schweigt. Wir haben NRW-Ministerpräsident Wüst und Klimaschutzministerin Neubauer angefragt. Kein Interview, auch heute nicht. Die Opposition macht heute Druck. Jochen Ott, SPD-Fraktionschef, verweist auf die politische Verantwortung des Landes.
17: Schwarz-Grün ist nun mal in der Landesregierung und die sind zuständig für die Krankenhäuser und die sind zuständig für die Pflegeeinrichtungen, für Schulen und Kitas. Und deshalb müssen die sich jetzt schnell was einfallen lassen. Wer mit dem Investprogramm der NRW-Bank in der Lage ist, Unternehmensvorstände E-Autos mitzufinanzieren, der muss auch in der Lage sein, in unseren Seniorenheimen eine Klimaanlage mitzufördern.
7: Auch im Klinikum Leverkusen sehen sie dringenden Handlungsbedarf. Mehr kühle Räume und mehr Bewusstsein für die Gefahren der Hitze.
15: Ich fühle mich hier und das Team genauso wirklich im Stich gelassen. Und wenn das Team nicht da gewesen wäre und hier wirklich Übermenschliches geleistet hatte, wie in wahrscheinlich allen anderen Notaufnahmen der Region, dann wären noch mehr Menschen gestorben.
7: Und sicher ist, die nächste Hitzewelle mit all ihren Schattenseiten wird kommen. Womöglich schon in der nächsten Woche.
0: Und es könnte noch mehr Hitzeopfer geben, wenn nämlich Menschen in Not dringend Blutkonserven brauchen und nichts bekommen, weil einfach nichts mehr da ist. Die Blutvorräte werden aktuell ziemlich knapp. Durch die Hitzewelle ist viel zu wenig gespendet worden. Klar, wir waren alle träge. Es gab 40% weniger Blutspenden, als im laufenden Betrieb nötig sind. Und wenn es im Juli nochmal heiß wird, könnte es zu einem gefährlichen Engpass kommen.
1: Thomas Hilgers meldet sich an. Er spendet heute Blut zum 6. Mal. Mitten im Einkaufszentrum. Seinen ersten Termin hatte er auch hier. Seitdem kommt er immer wieder in den Pop-Up-Store des Deutschen Roten Kreuzes in Leverkusen. Das niederschwellige Konzept überzeugt viele, auch erfahrene Blutspender.
18: Ich gehe schon viele Jahre Blut spenden, finde das sehr wichtig, weil man kann jederzeit selber in die Situation kommen, dass man Blut braucht. Und ich bin heute zum ersten Mal hier und ich finde das ganz praktisch, dass das hier dass man einfach beim Einkaufen Blut spenden gehen kann.
1: Einen halben Liter Blut spendet Ute Bode heute. Die normale Menge. Auch sie hat dafür die heißen Tage abgewartet. Im Grunde spricht aber auch dann nichts gegen eine Blutspende, eher sogar dafür.
19: Unsere Ärzte sagen tatsächlich, dass der Sommer sogar die beste Zeit zur Blutspende ist, weil die Menschen nämlich eins machen, sie trinken intuitiv. Und das ist die beste Vorbereitung zur Blutspende.
1: Doch ein paar Grundsätze gilt es zu beachten. Vor der Blutspende ausreichend trinken. Nicht mit leerem Magen zur Blutspende kommen. Nach der Spende weiterhin viel Flüssigkeit aufnehmen und körperliche Höchstleistungen direkt nach der Spende vermeiden.
20: Sechsmal im Jahr können Männer spenden. Frauen dürfen viermal Blut abgeben maximal. Doch jeder Tropfen zählt. Das weiß auch Arthur Sobilo. Er zapft im Pop-Up-Store jeden Tag Blut ab.
21: Sehr schön so bewegen. Geht's Ihnen gut? Kreislauf okay?
20: Einen persönlichen Vorteil hat die Spende auch. Das eigene Blut wird kostenlos gecheckt.
21: Wir gehen ins Labor heute. Es wird untersucht für die Infektionskrankheiten, weil es gut ist. Auch eine Bestätigung von der Blutgruppe nochmal.
20: Doch auf einmal ein Warnton. Ein Alarm. Sobilo bleibt ruhig.
21: Manchmal die Nadel saugt sich ein. Da muss man die gleich zurückziehen. Und jetzt wieder läuft das perfekt. Die Dame hat nichts gespürt, geht's ihm gut, Kreislauf okay, ist perfekt.
20: Es ist auch immer ein Arzt vor Ort, zum Aufklären, Begleiten und im Zweifel einzugreifen. Das beruhigt auch Ute Bode. Sie spendet heute zum 43. Mal.
18: Ich hatte bei meinen Blutspenden bis jetzt noch nie ein Problem. Von daher mache ich mir da ehrlich gesagt gar nicht so große Gedanken drüber.
20: Anders als die Menschen, die ihr Blut bekommen. Für sie ist die Spende oft lebenswichtig. Bis zu 3 Menschen kann eine einzige Blutkonserve retten. Und für die müssen einfach nur möglichst viele Menschen spenden.
0: Ja, bei all diesen jetzt nicht ganz so schönen Nachrichten ist sie eine echte Mutmacherin. Erkennen Sie sie? Das ist die britische Prinzessin Kate. Und sie hat bei einer Aktion für Krebskranke die 3 höchsten Berge Großbritanniens bestiegen. Sie selbst hatte ja vor 2 Jahren eine Krebsdiagnose erhalten und eine Chemotherapie gemacht. Die 3 Gipfelaktion deswegen für sie eine ganz wichtige Angelegenheit.
22: Zum Teil hat es persönliche Gründe. Ich bin so dankbar, hier zu sein, stark genug zu sein, um diese Berge zu besteigen. Aber noch wichtiger ist es, etwas zurückzugeben und all die unglaubliche Arbeit zu würdigen, die überall im Land geleistet wird. Ich habe einige unglaubliche Menschen kennengelernt. Menschen, die mit Krebs leben und ihn überwunden haben. Und ich weiß aus eigener Erfahrung, wie schwer dieser Weg ist. Deshalb wollte ich diese Gelegenheit nutzen, um auf meine Weise zu all der wunderbaren Arbeit beizutragen, die hier geleistet wird.
0: Schöne Aktion. Bei uns fühlen sich Wildschweine offenbar immer wohler in der Stadt, zerstören Gärten und Spielplätze, versetzen die Anwohner ja, durchaus in Angst und Schrecken. Etwa in Hagen, da haben die Wildschweine gemerkt, der Tisch ist auch da reichhaltig gedeckt an Mülleimern, Komposthaufen. Und in der Stadt wird auch nicht gleich geschossen, so wie im Wald. Das sind ja keine blöden Tiere. Die haben dazu noch eine Vermehrungsrate von mehr als 240%. Bei den milden Wintern zuletzt kommen auch mehr Frischlinge durch. Das ist wirklich kein Spaß.
23: Morgens auf einem Spielplatz in Hagen im Stadtteil Helfe. Hier laufen regelmäßig Wildschweine über die Straße oder über Schulhöfe. Lena Witte ist Mutter von 2 Kindern. Ihr Sohn wird im Sommer hier eingeschult. Eigentlich könnte er gut alleine gehen, sie hat aber Angst.
24: Direkt an der Grundschulklasse, da wo mein Sohn dann hinkommt, sagten die Lehrer, da werden sie, wühlen sie weiter alles auf.
23: Eine Bache liegt am hellichten Tag am Straßenrand und säugt ihre Frischlinge. Wildschweine mitten in der Stadt, das bereitet vielen hier Sorgen. Sabine Schwien traut sich nur noch in Begleitung ihres Mannes auf den Friedhof. Wildschweine haben hier schon Gräber verwüstet.
25: Ich habe eine Wahnsinnsangst davor, dass hier irgendwie so ein Schwein rumläuft. Man rechnet ja auch nicht damit, normalerweise auf dem Friedhof nicht.
23: Erschießen, fordern viele Hagener. Das ist aber in sogenannten befriedeten Gebieten viel zu gefährlich und deshalb verboten. In den Hagener Wäldern seien in diesem Jahr schon doppelt so viele Wildschweine erlegt worden wie im gleichen Zeitraum 2025. Rund um die Grundschule in Hagenhelfer hat die Stadt heute Granulat auf Geranienbasis verteilt. Ein Versuch, die Wildschweine zu vergrämen.
26: Die Wildschweine werden wir kurzfristig nicht aus den besiedelten Bereichen rauskriegen. Also müssen wir wohl oder übel damit anfangen zu leben.
23: Und deshalb hat die Stadt Tipps für den Alltag in einem Flyer zusammengefasst. Ruhe bewahren, Abstand halten, Fluchtweg freilassen und sich ganz langsam zurückziehen.
0: Was ist das für eine Oase? So könnte es irgendwann auch bei uns aussehen. Denn im Braunkohlerevier Garzweiler endet heute die offizielle Umsiedlung der Bewohner, die dem Tagebau weichen sollen. Braunkohle soll ja nur noch bis 2030 gefördert werden. Dann ist Schluss und die großen Löcher in der Erde sollen zu so einer Seenlandschaft werden. Das ist die Lausitz im Osten. Da ist heute das hier eröffnet worden. Das war nämlich auch mal ein Braunkohlerevier. Jetzt ist es ein Naturparadies, ein Naherholungsgebiet, besteht aus 5 Seen. Entspannen, durchatmen, Bötchen fahren. Das ist jetzt hier angesagt. Bei uns im Rheinischen Revier könnte es irgendwann so ähnlich aussehen. Ob man da jetzt allerdings auch drin schwimmen kann, weiß ich nicht. Es gibt aber im Westen schon etwa 90 Badeseen und Naturbäder, die aber selbst gerade dringend Erholung bräuchten von und vor der Hitze. Denn die Wärme lässt die Seen umkippen oder Bakterien entstehen, die krank machen können. Und da gibt es gleich mehrere Problemfälle.
7: Das Naturbad in Ennigerloh im Kreis Warendorf. Planschen ganz ohne Chlor. Statt chemischer Zusätze sorgen hier bepflanzte Filteranlagen und mechanische Reinigungssysteme für die Wasserqualität. Doch seit gestern ist das Bad geschlossen. Vielen Familien ging es nach dem Besuch am Wochenende schlecht. Etwa 50 Kinder mussten sogar in die Klinik.
2: Freitagabend bis Sonntagmorgen haben die Eltern die ganze Zeit über ihre Kinder gebracht. Also das kommt so vielleicht etwa alle 10 Jahre vor, dass man so etwas sieht, so eine Häufung. Und da müssen eben mehrere Faktoren zusammentreffen. Einmal brauchen sie eine Wetterlage, die das begünstigt. Dann brauchen sie einen Ort, wo überhaupt diese Wetterlage so eine Situation erzeugen kann. Und dann brauchen sie noch entsprechend viele Besucher, die dann potenziell auch krank werden.
7: Noch ist nicht klar, was genau die Ursache ist. Zum Wochenende sollen die Ergebnisse der Wasserproben vorliegen. Bis dahin bleibt das Bad geschlossen. Offenbar kein Einzelfall. Im Naturfreibad Bochum ist vergangene Woche wegen der Hitze die Wasserqualität umgeschlagen, so wie auch in Mülheim. Die Bäder mussten für einige Tage geschlossen bleiben. Trübes Wasser wegen einer Algenblüte. Mittlerweile hat sich die Wasserqualität in den beiden Bädern im Ruhrgebiet wieder erholt, auch mit Hilfe von Frischwasser. In Köln ist seit gestern das Freibad im Lendpark zu. Der Naturbadeteich ist trüb geworden und muss gereinigt werden. Schon in der vergangenen Woche war er zeitweise gesperrt. Da hatte die Wasserqualität nicht gestimmt. Jetzt ist die in Ordnung. Die Sicht ist das Problem.
3: Am Sonntag waren hier knapp 4000 Menschen drin. Da war das Wasser sehr, sehr, sehr eingetrübt, dass wir gar keine Sichttiefe mehr haben. Und das ist ein sicherheitsrelevantes Merkmal. Bedeutet für uns, wenn wir nicht mehr auf dem Boden sehen können, können wir im Zweifel auch keinen Badeunfall erkennen. Wir haben teilweise eine Sicht knapp um 1 Meter gehabt und deswegen mussten wir zu dem Zeitpunkt den Schwimmerbereich eben komplett schließen.
7: Morgen Mittag soll das Kölner Bad wieder öffnen.
0: Ja, das hat gedauert. Seit 5 Jahren ist Angela Merkel nicht mehr Kanzlerin von Deutschland und jetzt erst ist ihr Gemälde, ihr Porträt fertig geworden, das künftig im Kanzleramt hängen wird, neben allen anderen Ex-Kanzlern. Heute wurde es in Berlin offiziell vorgestellt. Feierlich enthüllt mit dem Künstler Jeremy Keras und der Ex-Kanzlerin im Bode-Museum in Berlin. Das Porträt wird zunächst hier ausgestellt, bis es im Oktober ins Bundeskanzleramt umzieht. Zu sehen Angela Merkel, wie wir sie kennen, aber ohne Raute. Die Kanzlerin hatte sich Zeit gelassen, wirklich mit ihrem Porträt. Was war heute noch wichtig im und für den Westen? Hier sind weitere Nachrichten des Tages im kurzen Überblick.
4: Wegen eines Gefahrgutunfalls musste die A1 südwestlich von Köln am Morgen voll gesperrt werden. Ein Lastwagen mit Asbestabfällen war umgekippt, der Anhänger entleerte sich auf die Fahrbahn. Die Transportfirma reinigte die Unfallstelle unter Aufsicht von Feuerwehr und Polizei. Die Arbeiten dauerten bis in den späten Nachmittag. Nach dem Unfall staute sich der Verkehr in Richtung Süden auf mehr als 20 Kilometer. Die Preissteigerung in NRW hat sich im Juni verlangsamt. Die Inflationsrate sank im Vergleich zum Mai um 0,3 Punkte auf 2,1%. Das teilt das Statistische Landesamt mit. Kraftstoffe waren wegen des Tankrabatts günstiger, der läuft allerdings heute aus. Auch Molkereiprodukte, Fette und Öle waren billiger. Die Preise für Fleisch, Fisch und Getränke zogen dagegen an. Die Binnenschiffer auf dem Rhein befürchten Probleme durch Niedrigwasser. Noch liege der Pegel etwa bei Düsseldorf im unteren Normalbereich. Doch in den kommenden 1,5 Wochen soll es weiter heiß und trocken bleiben. Der Bundesverband Spedition und Logistik befürchtet, dass der Wasserstand dadurch stark sinkt und die Schiffe nur noch eine begrenzte Menge Fracht laden können. Das würde den Gütertransport deutlich teurer machen. Ab morgen kostet der Besuch des Kölner Doms Eintritt. Erwachsene müssen 12 Euro zahlen, für Jugendliche, Azubis, Studierende und Inhaber eines NRW-Sozialpasses reduziert sich der Preis auf 6 Euro. Wer zum Gottesdienst kommt, betet oder eine Kerze anzündet, darf weiter kostenlos hinein, aber nur in bestimmte Bereiche. Die Gebühr soll in Schutz und Pflege der Kathedrale fließen.
0: Und was macht das Wetter? Angeblich kommt ja bald schon wieder die nächste Hitzewelle. Sven Plöger, ist sie denn morgen schon in Sicht?
5: In Sicht ist alles. Wir fahren ja mit großem Blick nach vorne, mein lieber Namensvetter. Aber wir haben ein paar kühlere Tage und viele Menschen werden wahrscheinlich relativ fröhlich sein in Nordrhein-Westfalen, dass einfach mal diese ganz, ganz große Bullenhitze weg ist, dass auch die Nächte mal so ein bisschen durchkühlen. Fenster kann man wirklich aufmachen, mal eine andere Luftmasse reinlassen, also in die Wohnung. Das ist schon ganz angenehm. Was aber auch einer der Gründe ist, warum das mit den Temperaturen jetzt schon wieder eher nach oben tendiert, ist, die Meere um uns herum, die sind derzeit auffällig warm. Also zur Orientierung, hier ist die Nordsee, hier ist die Ostsee, hier ist das Mittelmeer, hier ist die Biskaya und hier sind die Abweiche. Und wir sind teilweise 5 Grad wärmer an der Meeresoberfläche, als wir in dieser Jahreszeit Ende Juni jetzt normal sein müssten. Selbst der Nordsee-Badeurlauber erlebt jetzt schon 22 Grad, Ostsee 24 Grad, 28 im Mittelmeer. Und diese Wärme ist ja einfach da, dieses Reservoir. Und deswegen wird es auch bei den Temperaturen wieder hochgehen. Das ist der Blick auf Bielefeld. Die nächsten Tage eigentlich auch sommerlich, um die 25 Grad, mal ein bisschen drunter, mal ein bisschen drüber. Und dann wird es hier offensichtlich wieder wärmer. Aber Sie sehen auch, dass da noch Unsicherheiten drinstecken. Werden wir in den nächsten Tagen verfolgen. Kommende Nacht Ostwestfalen-Lippe, vielleicht noch mal ein paar Schauer oder sogar mal Blitz und Donner drin. Haben wir gerade noch erlebt, hat sich zurückgezogen jetzt aktuell. Temperaturen morgen früh 11 bis 16 Grad, morgen der Vormittag. Da ist es dann recht freundlich, nachmittags eher in der Osthälfte noch mal ein kurzes Gewitter, sonst nur einzelne Schauer, zwischendrin Sonnenschein und Temperaturen, die dann eben im Sommerbereich sind. 25 bis 27, ganz oben 18 Grad, dazu ein Wind aus West-Nordwest. Donnerstag wechselhaft, Schauer, Böden freuen sich, Freitag wieder trocken und die Temperaturen langsam im Anstieg begriffen.
0: Kühles Wetter reinlassen, also in die Wohnung. Satz des Tages von Meteorologen für mich heute jetzt auf jeden Fall. Sensationell erklärt.
5: Ich freue mich.
0: Ciao. Dankeschön, Svenny. Jetzt geht der Krimi-Abend im WDR weiter. Nach dem Tatort eben aus Frankfurt folgt jetzt der Usedom-Krimi, in dem Lebensträume eine fatale Dynamik entwickeln. Viel Spaß mit der Folge Träumen.
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0: Sollen wir nicht doch die Polizei anrufen? Oder willst du noch mal rübergehen?
1: Ich garantiert nicht noch mal rüber.

0: Hallo? Hallo? Hallo, bleiben Sie so, ich hol Hilfe.
1: Doris sagt vorne Bescheid. Sie sollen einen Krankenwagen rufen.

0: Okay.
1: Guten Morgen, Kollege. Geht's gut?
2: Guten Morgen.
3: Morgen.
2: Ah, danke. Ja, geht gut, bis auf einen Toten in den Watercamp-Bunkerlaut.
3: Welche?
2: Die ganz vorn, Witt oder so.
1: Alles gut.
3: Ja, alles gut. Die hat ihr Oberteil verkehrt rum an.
1: Alles gut bei dir?
3: Ja, bei mir ist alles gut. Ich muss jetzt los, ja? Tschüss.
1: Dann.
4: War ein schöner Abend.
5: Für dich auch. Wo der war, sind noch mehr.
6: Florian Lederer, 16 Jahre alt, ein Schüler aus München. Ja. Keine Anzeichen von äußerlicher Gewaltanwendung, aber der kam hier womöglich nicht raus. Der Saunaalarm war an. Aber die Musik von der Party da drüben war zu laut, hat anscheinend keiner gehört. Angeblich. Party war da drüben. Es ging wohl ziemlich hoch her gestern. Ja. 6 Schulfreunde. Einer lag oben noch mit Kopfhörern auf, eine auf der Treppe, 2 im unteren Schlafzimmer und eine hier direkt an der Haustür. Zugedröhnt wie nichts Gutes, mehr oder weniger bewusstlos. MDMA, Ketamin, Alkohol.
7: Meine Eltern werden jetzt. Dann lassen Sie mich. Wie kriegt dich doch ein? Flo ist tot. Wir müssen hier bleiben.
8: Kann ich was dafür, Mann? Ich hab nichts gemacht.
9: Wir können bestimmt bald gehen und Flo wartet halt drüber mit der Sauna. Ist halt nicht besser.
7: Mann, du warst doch selber total drüber.
10: Ja, und du nicht, oder was? Jetzt halt doch mal deine Fresse.
9: Ja, Papa.

0: Hilfe! Hilfe!
1: Danke, das reicht. Ich höre nichts.
2: Lassen Sie, fragen Sie bitte den Holm.
3: Ja, lass sie rein, es ist Familie.
1: Danke. Dorit, kommst du bitte zu mir?
4: Ja.
1: Danach. Gut, danke. Familie. Wieso Familie?
3: Na, Karin ist die Tante von Ben Witt.
1: Echt?
3: Ja.
1: Und wer von denen ist das?
3: Ben Witt, das ist der mit den, der braunen Tolle.
1: Gut.
3: Habt ihr schon die Handys von dem?
1: Ben Witt?
3: Kann ich dein Handy bitte haben?
1: Hallo.
3: Euer ist auch.
1: Das war deine Party letzte Nacht, oder? Warum hast du den freiwilligen Atemalkoholtest verweigert?
5: Ich muss, wenn ich keinen Bock habe. Ich kenne meine Rechte. Mein Vater ist auch so ein scheiß Bulle.
1: Okay.
4: Ich erinnere mich aber nicht und ich möchte jetzt bitte endlich duschen gehen. Fass mich nicht an!
1: Hey, lassen Sie sie.
3: Ben?
1: Bitte.
3: Hast du dein Handy? Danke sehr.
1: So, hallo, wer bist du?
4: Felice Neumann.
1: Gut. Gehst du mit ihr mit? Bitte?
5: Feli,
3: beruhig dich, Junge.
5: Mann.
3: Junge, beruhig dich.
5: Wo wird's hingebracht?
1: Hey.
6: Und das war's. Ich würde gerne noch ein Foto von deinem Bauch machen. Kannst du mir kurz helfen? Kannst du das ein bisschen hochnehmen? Super. Das war's. Du kannst dich wieder anziehen. Wir können wieder reinkommen.
4: Wo sind meine Sachen?
7: Die müssen in die Spurensicherung, aber wir haben neue für dich.
4: Das war mein Lieblingsrock.
3: Ist das deine Tante, die ihren Mann erschossen hat?
2: Du siehst aus wie dein Vater, als er so alt war wie du. Ich helfe dir, bis er kommt, ja?
3: Danke.
1: So. Hämatome vom Festhalten?
6: Ja.
1: Meinen Sie, das war Vergewaltigung?
6: Für einen K.O.-Tropfen-Nachweis müsste die Zeit noch reichen. Das hier, auf ihrem Bauch, das war auffällig.
1: Temporäre Tattoos. Die waren alle beklebt damit.
6: Ich gebe dir jetzt eine Pille danach und eine HIV-Prophylaxe. Ich gebe dir jeweils zwei, falls du die erste erbrichst.
4: Kann ich duschen?
1: Ja, natürlich. Ja. Dorit bringt dich.
6: Alles Gute, Felice.
4: Ciao.

0: Ah, guten Morgen, Frau Lorso. Ich habe schon gehört, noch ein Tatort in Ihrer Familie. Ist das Ihr Neffe?
1: Großneffe.
0: Na bitte.
2: Also ich brauche alle Bilder und Videos aus der Nacht entlang einer Timeline, ja?
3: Okay.
2: Und am besten packst du gleich auf den Server, dann haben wir auch alle Zugriff.
3: Ja, mache ich.
0: Haben wir alle unseren 16. nachgefeiert, getanzt, Party gemacht. Wir sind in die Sauna und ins Meer. Henry und ich haben gebattelt. Dann kann ich mich an nichts mehr erinnern bis heute Morgen. Finden Sie das glaubhaft? Laut Aussage von Corbinian Staller haben Sie und Flo sich angezickt wegen dem Sound. Aber eigentlich nicht wegen dem Sound, sondern wegen Feli, auf die die beiden abfuhren. Ich nehme an, es handelt sich bei Feli um Felice Neumann. Ist das korrekt?
4: Ja. Also, nein. Ja, Feli ist Felice. Ich weiß nicht, aber...
0: Ja, nein, ich weiß nicht. Was denn?
4: Ich weiß es einfach nicht. Ich habe einen Filmriss, ich habe keine Ahnung.
0: Ecstasy. Ekstase. Verbrechen aus Leidenschaft. Gibt offenbar viel Leidenschaft in Ihrer Familie, Frau Lorso.
1: Ich glaube, wir sind langsam hier fertig.
0: Haben Sie Florian Lederer aus Eifersucht getötet?
4: Was? Nein, Mann, Flo ist mein Freund.
0: War.
4: Was?
0: Er war Ihr Freund, aber jetzt ist er tot. Wie der Mann Ihrer Tante. Er war Ihr Ehemann, aber jetzt ist er tot. Peng! Also los jetzt. Was ist gestern passiert? Dass Sie Ihren Rivalen in die Sauna gesperrt und verrecken haben lassen?
1: Jetzt reicht es. Zeugenbefragung sieht anders aus.
0: Ja, bitte. Wo ist diese Felice?
5: Ich will gerade Ihre Aussage aufnehmen.
0: Sie haben Ihr Oberteil verkehrt rum an. Ich hoffe, Sie haben noch alles im Griff, Frau Norgard.

Entschuldigung bitte wegen der Dusche. Nur ein paar kurze Fragen, dann bringen wir dich hin, okay?

0: Was ist deine letzte Erinnerung gestern Nacht, Felice?
1: Meer. Wir waren schwimmen, es war eisig.
0: Vorher war die alle in der Sauna. Flo auch?
1: Keine Ahnung. Ich weiß nicht, ob er dabei war.
0: Da. Das ist der, ja? Und danach?
1: Da sind wir wohl wieder rein, keine Ahnung.
0: Ihr wart laut. Gab es Beschwerden?
1: Nein.
0: Erinnerst du dich daran? War wild, hä? Lilly und Kobinien sollen in der Nacht ein Paar geworden sein. Gab es bei dir auch Knutschereien? Nein? Dann erinnerst du dich also, dass nichts war?
1: Nein, ich erinnere mich immer noch nicht, aber ich knutsche auch nicht wahllos mit irgendwem rum.
0: Okay. Das heißt, wir müssen von Vergewaltigung ausgehen.
1: Ich wollte garantiert mit keinem ins Bett.
0: Wie war denn deine Beziehung zu Flo?
1: Manchmal lästig, aber lustig. Flo halt, Clown. Kumpel. Keine Ahnung, wie lange geht es noch?
0: Felice, Flo wurde gestern Nacht in die Sauna gesperrt, bis er tot war. Das ist extrem grausam. Gibt es einen Grund, warum jemand von euch sowas tun könnte?
1: Ich weiß es nicht. Bitte, kann ich jetzt einfach gehen?
2: In die Herberge, alles andere ist dicht. Bis um 6 ist da auch jemand, danach bist du dran.
3: Philipp, was ist mit dir?
1: Was ist mit dir? Ist das die Militante? Komm.
3: Wo bringe ich dich hin?
1: Sicherheit.
3: Was soll das heißen? Penny. McLaren. Witt, ich.
4: Hey, du Soko München, ich weiß Bescheid.
3: Gut. Ben, komm mit mir. Komm, Benny. Alles okay? Ja, hier ist es.
5: Herr Witt. Norgard. Die Leitende der Ermittlerin. Schön, dass Sie so schnell hier sind.
3: Ich war in Berlin bei der GdP-Konferenz. Bin sofort los.
5: Ich habe noch Fragen an Ben. Wo bringen Sie ihn hin? In Ihr Ferienhaus können Sie nicht.
6: Vielleicht könnte ich ja helfen.

0: Stefan hat sich eine Auszeit genommen. Hätte sicherlich nichts dagegen, wenn ihr hier übernachtet.
1: Elli? Nein, bitte. Ben geht soweit so gut. Nein, sein Handy ist... Warte, ich gebe ihn dir. Ben, komm mal.
2: Hallo, Mama.
1: So wie auch aufgehoben.
2: Alles gut, Papa, passieren.
1: Ach, ich war so verknallt in Julia.
2: Bis Stefan geht, brauche ich aber nicht zu fragen, oder?
0: Beschissen.
2: Und dir?
0: Du warst nach der Beerdigung so schnell verschwunden. Ich hätte gern noch mit dir geredet.
2: Mach noch mal.
0: Komm.
2: Ja? Elli, was? Was hat sie gesagt? Elli. Okay. Nein, ich verstehe.
1: Nein, wenn Herr und Frau Schwarz frühzeitig abreisen wollen, dann kriegen wir das irgendwie auch organisiert. Also, bis dann, ja?
0: Soll ich euch jetzt mal was zu essen holen?
1: Oh Gott. Die Mutter von Flo. Danke, Karin. Mit? Ja.

0: Danke fürs Fahren.
1: Bitte.
0: Dankeschön. Und bitte nur Kollegen reinlassen, ne?
1: Alles klar.
0: So, da sind wir.

Felice? Komm raus. Komm hoch. Komm hoch, Felice. Komm hoch.

0: Er hat versucht abzuhauen. Ich habe ihm nur die Konsequenzen von noch mehr Dummheiten klargemacht. Das ist sonst nicht unser Umgang. Wir kommen gut miteinander klar. Ben ist eigentlich sehr verantwortungsbewusst. Ich habe die Kids doch nur für die Gewerkschaftstagung allein gelassen.
1: Er wollte zu dem Mädchen. Er ist verliebt.
0: Was ist denn da gestern Nacht passiert? Haben Sie Feli zugeknallt und sie dann vergewaltigt? Und dann hat der eine den anderen ermordet? Weißt du mehr?
1: Nein. Und er kann sich nicht erinnern.
0: Ja, angeblich! Warum glaubst du mir nicht? Warum glaubst du mir nicht? Weil ich nicht glauben kann, dass mein Sohn so zugedröhnt ist, dass er nicht mitbekommt, wie sein Schwarm neben ihm vergewaltigt wird und sein bester Freund in der Sauna krepiert. Seit wann ballerst du dir so die Rübe weg?
2: Fass mich an, Mann!
0: Sonst was? Sonst was, hm? Männer nie wieder. Als Polizist kannst du das doch besorgen, oder?

Du hast doch nur Schiss zu verlieren, Alter. Geh dich an, Digga!

0: Hast du dich eben an was erinnert? Als du in der Dusche zusammengebrochen bist?
1: Ich bin nicht zusammengebrochen.
0: Wir haben dein Handy nicht gefunden, aber ich habe die Nummer deiner Eltern ausfindig gemacht.
1: Die haben was anderes zu tun. Außerdem ist gerade Nacht in Australien und es ist ihr erster Urlaub. Ist doch auch egal, aber ich komme klar, oder nicht?
0: Felice, bitte.

0: Hallo Mama. Sorry, dass ich. Doch, es ist was passiert. Bei der Party ist Bens Freund Flo in der Sauna verunglückt. Nein, Quatsch, mir geht's gut. Ich muss nur hierbleiben und aussagen und so. Und weil ich minderjährig bin, da seid ihr. Es ist echt alles voll okay. Du Mama, ich höre dich echt total schlecht. Ja, okay. Bis dann. Ich dich auch. Die melden sich noch mal, sobald die Flugnummer haben. Aber vor übermorgen sind die eh nicht da.
1: Felice, bitte. Die Türen bleiben hier wirklich nur angelehnt.
0: Okay. Wo kann ich denn hier ein neues Handy kaufen?
1: Zeig ich dir morgen.
2: Und wie waren die?
3: Ach, Corvinians Vater ist so ein Anwaltstyp und die Mutter von Lilly so ein, naja, so München halt, ne?
2: Und die bleiben, ja?
3: Ja, die sind jetzt alle erstmal im Hotel und bleiben auf der Insel. Morgen früh kommen sie gleich hierher.
2: Gut.
3: Ach, guck mal. Ellen, komm mal. Da war noch einer auf der Party. Schau. Hm. Wer bist du denn? Ah, der Dealer.
2: Polnisch?
3: Mhm.
2: Schickst du von dem einen Screenshot an Gadocha? Ich rufe ihn an, womöglich kennt er den.
3: Mach ich.
2: Gut, schönen Feierabend.
3: Dir auch. So, Junge.
2: Na? Gute Nacht.

0: Trick 17.
1: Während in den Tälern Perus der Morgen dämmert, hat 30 Längen gerade bei der östlichen Sonne über Brasilien von ihrem 9 Uhr vormittags her erreicht. Brennt 15 südlich des Äquators, morgen kommt man Sonne. Ein Indianer in seinem Kanu fährt am grünen Urwaldwänden entlang. In der einen sind das Ruder, in der anderen Bogen und Pfeil, steuert er in einen Seil. Etwas hat sich hinter Büschen geregt. Der Indianer gibt den Boden.

0: alles in die Flucht geschlagen.
1: Da war ganz sicher jemand.
0: Da ist nichts.

0: Guten Morgen, Frau Norgard.
1: Morgen.
2: Moin.
1: Sorry, allerseits. Okay, ich fasse zusammen. Keine Überdosis. Florian Lederer war kerngesund. Dehydrierung durch Drogen und Sauna, als er da nicht rauskam. Kreislaufversagen, Infarkt.
3: Laut Spusi löste der Notknopf zwar den Alarm aus, deaktivierte aber nicht den Saunaofen. Die Faust- und Fingerabdrücke an der Scheibe sind vom Toten und bestätigen die Türblockade. Das ist also von Vorsatz auszugehen.
1: Und dann haben wir noch den mutmaßlichen Date-Rape von Felix Neumann.
0: K.O.-Tropfen sind nicht nachgewiesen. Wissen wir denn, ob es eine Vergewaltigung war?
1: Deswegen mutmaßlich. Felix erinnert sich nicht, zeigt aber Verhaltensmuster eines Vergewaltigungstraumas. Und es gibt Spuren. Der vollständige Laborbericht kommt noch. Date-Rape muss nicht geplant sein. Wo sind wir mit den Smartphones?
4: Fertig.
1: Gut.
4: Das Smartphone vom Toten war allerdings zu kaputt und das von Felix Neumann haben wir nicht gefunden. Einige Sachen sind aber online, deshalb haben wir wahrscheinlich bald ihre Highlights. Beide Provider sind angefragt.
5: Das Material entspricht den Aussagen, dass sie alle hacke dicht waren und gegen 3 war Blackout. Diese beiden
6: hatten nicht ganz so viel Intus und haben ausgesagt, dass sie zur Tatzeit nichts mehr mitbekommen haben.
5: Ja. Wie man sieht, haben die nicht erst abends gefeiert.
1: Stopp mal kurz. Am Bauch des Toten war davon nichts mehr zu finden, aber das sind vermutlich Reste vom Gegenabdruck an Felix Neumann.
3: DNA-Abgleich wird noch dauern. Und laut Dorit erinnert sich Felix Neumann nach wie vor an nichts.
0: Das hier ist die Liste der nachgewiesenen, teils noch am Tatort gefundenen Drogen. Diverse Substanzen, maximale Intoxikation. Wer will denn da noch bestimmen, was einvernehmlich war und was nicht? Vor allem, wenn keiner mehr was weiß. In erster Linie haben wir hier einen 16-jährigen Toten. Da draußen, da ist seine Mutter und das ist sein Rivale.

0: Es ist auch fast egal, ob du dich erinnerst oder nicht. Das hier ist, was zählt. Ist dir klar, wie du auf diesem Material rüberkommst? Wundert mich überhaupt nicht, dass dich der Staatsanwalt hart angeht. Was ist mit diesem Patrick? Könnte mit dem was gewesen sein? Wo finde ich den?
1: Keine Ahnung. Beim Fahrradfahrer im Hafen.
2: Hallo.
0: Hi.

0: alles immer noch krasser. Krasser feiern, krasser Selfies, krasser ficken, krasser...
1: Ich kann kotzen. Klebt an einem die Scheiße. Ich sehe jeden Mann nur noch Täter, sogar an meinem eigenen Sohn.

0: Was hast du bei meinem Sohn zu suchen?
1: Was soll das? Gehen Sie.
0: Was lief da für eine Scheiße, hm?
2: Du bleibst genau dort stehen.
3: No to co? To surfują jego synowi coś. No i? Nie mój problem, jak te germańskie dupki i nic nie trawią.
4: Co zaszło między tobą a tą dziewczyną? I między tobą a Denatem?
3: Nie byłem tam nawet 10 minut. Jest sezon. Mam świadków.
0: Ja. Andere Drogendealer.
4: Hörst du? Mann von Wach, auf dem Polnischen. Ne? Noch ein Schritt und dein Auftritt wird offiziell. Ist freiwillig. Mach den Mund auf.

0: Hast du einen Moment?
1: Ja.
0: Also die Aussagen von Lilly, Henriette und Corbinian sind stabil und deckungsgleich. Das Problemtrio sind ja wirklich Flo, Ben und Felice.
1: Hat das Labor geantwortet?
0: Ich check mal.
2: Tag.
1: Ist was mit Ben?
2: Nein, ist alles im Rahmen. Unsere Soko in München hat beim DNA-Labor kürzere Wege. Die könnten ihre Probe sicherlich vorziehen. Ich würde nur gerne helfen.
1: Ich habe schon von den polnischen Kollegen gehört, dass sie gerne helfen.
3: Ellen, schau mal die Mail vom Labor. Das Sperma in Felix Neumann matcht mit Florian Lederer.
2: Damit ist Felix Neumann genauso verdächtig wie mein Sohn.
1: Falls wir Ihre Hilfe benötigen, melden wir uns. Okay?
0: Sorry.
1: Ach, tut nichts.
0: Könnte also sein, dass Felice ihren Vergewaltiger in der Sauna gegrillt hat.
1: Oder Ben sich an seinem Konkurrenten gerecht hat.
4: DNA-Match des Toten in Felice Neumann erfahre ich soeben auf dem Flur. Vom Vater des Tatverdächtigen. Soll ich mich jetzt immer an Herrn Witt wenden, wenn es Neuigkeiten gibt, oder was?
1: Seite 2 weiß er Witt noch nicht. Es wurden vaginal noch andere Spuren in Felice gefunden.
4: Hautschuppen, etwas Speichel. Match mit Ben Witt? Hm. Irgendein Match?
1: Sieht nicht so aus. Wir informieren Sie umgehend.

0: Wie war das denn so? Im Knast und so?
1: Ich hab's überlebt. Er nicht.
0: Was ist Leidenschaft?
1: Das dachte ich. Aber ich war wohl eher gekränkt. Dass du auch gekränkt bist.

0: Ja?
1: Ja, schönen guten Tag. Hier ist Ihre Lieblingspolizistin.
0: Ich wollte nur wissen, ob alles recht so ist.
2: Witzig.
0: Ja, ne?
2: Sie wollten doch unbedingt, dass ich meinen Eltern schreibe, oder nicht?
0: Ellen? Alles klar.
2: Wir müssen.
3: Warst du wirklich so arg, dass du gar nichts bemerkt hast? Es wäre schön, wenn du dich mehr bemühst. Es geht nicht nur um
2: die
3: dich.
2: Die anderen haben ja auch nichts mitbekommen. Bin ich jetzt verdächtig?
3: Wir haben auch andere Spuren in dir isoliert. Von jemandem Unbekannten. Gibt's jemand anderen, zu dem du an dem Abend noch Kontakt hattest?
2: Keine Ahnung. Nein. Niemand.
3: Was ist mit den Eltern?
0: Sie hat sie angerufen. Wir waren immer früh 7.30 Uhr in Hamburg. Muss ich heute Nacht noch mal ran.
3: Die letzte Ziffer ist anders. Sie hat irgendwen angerufen. Hier, machst du das jetzt, bitte. Du lügst uns an. Schämst du dich vor deinen Eltern? Dorothee informiert sie jetzt wirklich. Warum willst du dir nicht helfen, Felice?
4: Nun, weil sie mir nicht helfen.
5: Uns mal unterhalten.
4: Aus!
5: Wenn mein Sohn für was bezahlen muss, was du getan hast,
4: aus!
5: Dann sorge ich dafür, dass du in dem Leben nicht mehr aufhörst. Das verspreche ich dir.
3: Entschuldige. Bitte, sowas darf nicht passieren. Tut mir so leid. Bist du okay?

0: Willst du doch lieber bleiben?
1: Wie? Was?
0: Vielleicht haben wir ein bisschen überreagiert. Eigentlich brauchen wir ja die Erholung.

Alles scharf auf sein Muschi, hm? Risikozuschlag.

0: Nummer von Vlad. Der bringt dich weg. Toi, toi. Hoffe, funktioniert auch. War Spaß. Funktioniert.
1: Kannst du mich das Stück noch mitnehmen?
0: Na klar.

0: Das beweist doch nichts.
1: Wir haben aber auch Spuren gefunden.
0: Das ist doch Schwachsinn. Ist doch gar nichts passiert. Ich war noch gar nicht richtig in dir drin. Komm, steck das weg.

0: kurz nach 22 Uhr. Da war sie noch im Bett. Und als ich um 4 Uhr wieder geschaut habe, da war das Fenster schon offen. Ich habe wirklich nichts gehört. Gar nichts.
1: Ellen?
0: Und die Eltern sind eben gelandet.
1: Ellen?
2: Ja.
3: Kurze Aktivität von dem Smartphone von Felix Neumann. Hier, in der Pampa, östlich von Swinemünde. Da ist eine riesige Funkzelle. Sollen wir trotzdem hin? Brendel? Ja, wir kommen.
2: Was?
3: Der Zeuge aus dem benachbarten Waterkant-Bungalow ist in Dünen gefunden worden, halb tot. Ist mit einer Schusswunde im Krankenhaus.
2: Hast du Sachen von Felice?
0: Die hat alles mitgenommen.
2: Kopfkissen?

0: Kopfkissen. Ihr Kopfkissen riecht.
1: Das findet nicht statt, weil Felice Neumann verschwunden ist. Ich melde mich später.
2: Entschuldigung, gibt's schon was Neues von Herrn Schwarz?
3: Der Doktor kommt gleich.
1: Danke.

0: Frau Norga.
1: Ja?
0: Patrick Wozniaks Nummer war ebenso in der Funkzelle eingeloggt wie Felice Neumanns. Polen ist informiert, die Fahndung ausgeweitet.
2: Muss ich mich fragen, Frau Norgert, ob ich Sie demnächst in den Innendienst versetzen muss? Oder geben Sie rechtzeitig Bescheid?
1: Ich gebe Bescheid. Ja.
3: Moin.
1: Ha, liegt da. Bitte sofort und vom Labor einen Abgleich Thomas Schwarz mit der Spuren für Lies Neumann.
3: Wird gemacht.
1: Danke.
3: Ich glaube, hier draußen ist noch jemand für Sie.
1: Danke fürs Kommen.
4: Also, wenn Ben nicht mehr tatverdächtig ist, dann fahren wir jetzt endlich nach Hause.
1: Nein.
4: Wie bitte?
1: Haben Sie 5 Minuten für mich? Allein.
4: Ich komme gleich, okay?

0: Hallo, Mr. Vlad? Was ist denn jetzt? Bitte ruf zurück, ich warte.
1: Patrick, Sucham.
0: Patrick.
1: Ach, Sonetschko.
0: Was ist denn jetzt?
1: Warte mal.
0: Mann, ich will los.
1: Ich hab dir gesagt, du sollst warten.
0: Okay.
1: Vlad ruft dich schon an.
0: Ja, ich warte auf Vlads Anruf.
1: Gut. Schimmer.
0: Patrick.

Frau Kollegin, tut mir leid. Lassen Sie sich was anderes einfallen. Mein Sohn wird nicht benutzt als... Ben? Benny?

0: Die ist bewaffnet. Und ich, Idiot, verlasse mich darauf, dass ihr Felice im Griff habt. Die dreht doch jetzt völlig durch, schießt womöglich um sich.
1: Dein Auftritt in der Herberge hat dazu beigetragen. Ich an deiner Stelle würde mal die Klappe halten.
0: Okay, sorry.
1: Wie bitte?
0: Es tut mir leid, ja?
1: Danke.
0: Irgendeine Idee, wo sie sein könnte?
1: Wir haben ihre neue Nummer in einem Grenzbereich von 2 Funkzellen.
0: Wo?
2: In. Die Spürhunde sind organisiert.
1: Gut, los.
2: Ja.
1: Du hältst dich da raus.

0: Im Auto. Oder? Fiona. Was weißt du?
1: Ich weiß gar nichts.
2: Gib 400. Habe ich dich unterschätzt? Niki und Mallory.
1: Rollerschlüssel, ein polnisches Dampfer mit ihrer Nummer.
0: Okay.
1: Bitteschön.
0: Dankeschön. Roller ist wo?
1: Da.
3: Danke für Fahrrad, Arschloch. Bitte,

0: Neumann.
1: Feli, hier ist Ben nochmal. Kannst du mich wenigstens einmal zurückrufen? Das ist auch so eine Burner-Nummer von Patrick. Das heißt, die können sich abhören, falls sie es tun. Ciao.

0: dürfen wir noch nicht mal mit ihr reden. Nicht mal mit ihrer besten Freundin Lilly. Was soll ich machen?
1: Meinst du, die macht noch mehr Dummheiten?

0: Ja? Ja, bin ich. Weiß ich nicht. Okay, mach ich. Ja.
1: War sie das?

0: Nein, das war Lilly. Sie wollte wissen, ob es was Neues gibt. Mhm. Könnte ich vielleicht auf Toilette gehen?
1: Mhm.

0: Ja, Rainer, ich bin's. Ja, er ist bei mir. Und er hat ein neues Handy. Gib das mal Ellen weiter, ja? Ja. Was?
1: Vergiss es. Weil er weg ist! Scheiße, verdammte!

0: Philly!
1: Ben?
0: Philly.
1: Dein scheiß Patrick hat nur die Kohle eingestrichen.
2: Hä? Meine Schlüssel.
0: Philly! Ich kann dir noch helfen! Und zwar das einfacher!
1: Wollen zum Vater oder was?
0: Der Typ hat's überlebt und mit Flo's Tod hast du doch nichts zu tun, oder? Hä?
1: Hä? Oh, fuck.
0: Ich helfe dich, weißt du, dann geht.
1: Fass mich nicht an!
0: Okay. Okay. Okay. Ich fass dich nicht an. Wo willst du überhaupt hin?
1: Boot, ich find schon irgendwas.
0: Jetzt warte doch mal! Fee. Schau, schau, schau.
1: Ich mach das schon.
0: Fuck. Komm. Phil. Phil. Phil, mach. Fuck.

Ich hab's. Sagst du den anderen Bescheid? In, ich habe ihr Handy gefunden.

0: Pass mal auf. Nochmal verarschst du mich nicht.
1: Sie hat mich einfach... Sie ist völlig durchgedreht. Sie ist verrückt geworden.
0: Sie ist im Krieg. Und das ist nicht dein Krieg. Weißt du, wo sie ist?
1: Für die kann segeln. Sie will auf ein Boot.

0: Ich hab gesagt, keine Polizei.
1: Mann, ich will deinen Vater anrufen und ihm sagen, dass es dir gut geht.
0: Karin?
2: Ja, ich bin's.
1: Ich wollte dir nur sagen, dein Sohn ist bei mir. Also er ist wieder bei mir.
2: Ja, okay. Alles klar, bis dann. Tschüss.
1: Sag mal, hier
2: vorne geht's doch zum Yachthafen Swinemünde.
3: Ich glaub schon.
2: Dann fahren wir rein hier.
3: Ja.

0: Scheiße.
1: Finn! Finn!
0: Mann! Was will denn die hier? Soll die mich bequatschen, oder was?
1: Sie kann uns helfen. Ich weiß.
2: Felice? Der Schwarz, der geht vor Gericht. Und du kannst mit Verständnis rechnen.
0: Ist mir scheißegal. Der soll verrecken.
2: Rache verdirbt nur dein eigenes Leben.
0: Und ich soll vor Ekel ersticken, oder was?
2: Es gibt andere. Guck dir Ben an. Leg die Waffe weg. Komm.
0: Bleib stehen. Wenn ihr euch bewegt, dann knall ich euch ab.
3: Du bewegst dich hier nicht von der Stelle.
1: Papa!
0: Bleib da oben. Mach die Seil los. Mach's los!

0: Okay, ich fasse dich nicht an.
1: Hey, na, siehst du?
2: Hey!
1: Hey! Was ist los mit dir?
3: Lass mich nicht an!
1: Hey!
3: Lass mich nicht an!

0: konnte sie sich nun doch erinnern. Erst Flo und dann noch der Alte von nebenan. Mord, versuchter Mord?
1: Bei Flo war es keine Tötungsabsicht.
2: Alles okay?
1: Sie wollte sogar Hilfe holen, ist aber wieder umgekippt.
0: Ich kann lesen. Sie schlägt zurück, absichtlich. Erst den einen, dann knüpft sie sich den nächsten vor. Und so weiter, und so weiter, und so weiter.
3: Der Staatsanwalt hat sich auf Befehl gegen sie erlassen.
1: Felice wurde zweimal in einer Nacht vergewaltigt, bei zwei verschiedenen Männern.

0: Ach, die?
1: Die habe ich bei dir verloren.
2: Willst du sie wiederhaben?
0: Auf keinen Fall.

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1: Papa, bitte, mach, was die sagen.
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2: Scheiße!
0: Nord by Nordwest, Donnerstag, 22.15 Uhr.
3: Dann wollen wir dich mal befreien, ja?
4: Ich hab was Schreckliches getan.
5: Schuld hält uns nur ab.
4: Wovon?
5: Von Verantwortung.
3: Mein Bauchgefühl sagt, es ist eigentlich unmöglich rauszubekommen, was in dem Bus passiert ist.
6: Was glaubst du, wenn einer verunglückt? Wie viele Leute sind davon betroffen?
0: 113, die Serie in der ARD-Mediathek.
7: Naja, die Leute investieren mehr in Hunde als in Kinder.
8: Was ist das?
7: Ja, schau, es fängt an mit der Welpenschule, dann kommt der Hundetrainer, dann kommt der Hundepsychologe. Und kaum lässt das los, die Scheißviecher. Machen uns ab.
8: Ich hätte trotzdem gerne einen Hund. Ich würde ihn halt von Anfang an streng erziehen, dass er seine Emotionen im Griff hat.
7: So, bis Härchen, oder?
8: Dann brauchst du nämlich von Haus aus gar keine Leine.
7: So, jetzt geht's.

0: Gott, was ist passiert?
1: Elke Kaiser, grüß Gott. Mein Napoleon ist da ins Vogelbrutgebiet rein und er da, der Förster, erlaubt mir jetzt nicht, dass ich ihn wieder raushol.
2: Der Binzig Forstverwaltung, grüß Gott, war dagegen, wegen einer solchen Lappalie die Polizei zu rufen.
3: Ja, warum haben sie es da gemacht? So hätte die Frau Kaiser der Neige einen Hund rausholen und fertig aus.
1: Genau.
2: Mitten in der Brutzeit wird nicht einfach so ins Vogelschutzgebiet reinspaziert. Die jungen Rohrdommeln sind gerade frisch geschlüpft.
1: Chance, das ist doch kleinkariert, oder?
3: Rohrdommeln? Um Gottes Willen. Ja, wenn der da jetzt ein Blut rauskriegt, ja, da bleibt nämlich nicht viel übrig von den Dommelküken.
2: Moment mal. Das eine sage ich Ihnen. Wegen dieser Aktion ist mein Niederwild auf Jahre vergrämt.
1: Napoleon, aus! Kommst du her?
0: Oh. Der ist aber schlecht erzogen, ihr Wauzi.
3: Schauen Sie mal, was der angerichtet hat.

0: überhaupt noch nie ein Rohrdommel gesehen.
1: Ja, weil die sich tarnt. Erdbrauner, völlig unattraktiver Vogel.
0: Ja, aber unter Naturschutz.
1: Ja, statt dass ein Buntspecht schützt. Ne?
2: Das Auto, das da mitten auf der Lichtung steht, gehört das Ihrer Kollegin?
0: Hat sie wer gefragt?
2: Sie können hier nicht mit dem Auto reinfahren, da stört meine Jungvögel.
1: Ja, die gingen uns gerade am Arsch vorbei. Also entweder sie verschwinden jetzt oder es gibt einen Platzverweis.
2: Platzverweis? In meinem Wald?
0: Platzverweis hiermit erteilt. Sie gehen jetzt zum Streifenwagen und warten auf unsere Anweisungen.
1: So, Anja, wie schaut's aus?
3: Weiblich, Mitte 30, weder Handy noch Papiere. Tot ist sie seit ca. 2 Tagen. Todesursache kriegt sie nach der Autopsie. Aber wenn ich die ganzen Abschürfungen sehe, könnte es durchaus sein, dass sie vom Baum gestürzt ist.
1: Ja, wer klettert denn in dem Alter noch auf den Baumlauf?
0: Als Kind bin ich mal auf so einen Baumlauf geklettert. Unten war das noch ganz lustig, aber oben am Wipfel ist mir schlecht geworden. Da habe ich gleich runtergespült.
1: Sehr schöne Geschichte, Hansi.
0: Ja, was macht eine Asiatin bei uns am Baum?
1: Ja, die ist vor irgendwas zuvorgerannt. Vor einem Viech und dann ist halt auf dem Baum auf.
0: Dann ist sie schlecht geworden.
1: Ja, Fall gelöst.
4: Was bitte hat ihr denn da gemacht mit dem Vogelschutzgebiet?
1: Also nach unseren Erkenntnissen ist die auf dem Baum gesessen.
4: Ja, klingt ja nach Unfall, oder? Haben Sie andere Hinweise?
1: Na, also es könnte theoretisch natürlich ein Tod gewesen sein. Weil eine alte Katze, die geht zum Sterben auch ins Gebüsch.
0: Die war doch nicht alt. Und zum Sterben, da geht er ins Krankenhaus oder ins Sterbeheim und hockt mich nicht auf den Baum.
4: Ja, in der Tat. Und rein optisch war sie aus Südostasien?
1: Das sagt noch gar nichts mehr. Es gibt auch deutsche Chinesen.
4: Wird denn jemand vermisst, auf den die Beschreibung passt?
1: Ja, das überprüft die Sonja gerade.
4: Ja, aber wenn sich nach 2 Tagen noch keiner gemeldet hat, was mit diesem Förster?
0: Ja, ist ja einer, der ohne Skrupel Frischlinge abschießt. Dem traue ich persönlich alles zu.
5: Ich hab's Ihnen schon 100 Mal gesagt. Ich habe diese Frau noch nie zuvor gesehen.
6: Warum wollten Sie eigentlich partout verhindern, dass die Frau Kaiser in Waldner geht?
5: Na, wegen der Rohrdommeln, weil die Tiere unter Artenschutz stehen.
0: Aber tote Frau im Wald, das stört Sie nicht?
5: Ich war das letzte Mal vor einer Woche an der Stelle und da lag da noch niemand.
1: Was haben Sie denn geglaubt, dass die Frau da wildern geht?
0: Na ja, so ein militanten Tierschützer, dem rutscht schon mal die Hand aus.
5: Jetzt hören Sie mal zu. Ich bin Förster und kein militanter Tierschützer. Und ich habe heute noch eine Menge Arbeit zu erledigen.
0: Wo waren Sie denn vorgestern tagsüber?
5: In meinem Büro. Mhm. Ja, auch ein Förster hat ein Büro.
1: Ja, kann man wahrscheinlich von der Steuer absetzen.
5: Sie können mich hier nicht festhalten.
0: Doch, können wir schon. Wenn Sie uns partout nicht zum Tatort lassen und dann noch die Ermittlungen behindern. Und?
7: Ja, also in Deutschland wird weder eine Thailänderin, noch eine Malaie, noch eine Kambodschanerin vermisst. Im Prinzip gar keine Frau aus irgendeinem südostasiatischen Land. Nicht mal eine Deutsche mit südostasiatischen Wurzeln.
0: Und eine Asiatin mit deutschen Wurzeln?
1: Na, die wird ja eher europäisch schon, oder?
0: Es kommt ja drauf an, was für eine Wurzel da durchschlagt.
7: Also für mich ist es jetzt mega schwer, ohne was in der Hand herauszufinden, wer die Frau ist. Habt ihr irgendwelche Anhaltspunkte noch?
1: Na.
7: Gut. Was machen wir jetzt mit dem Förster?
0: Gar nicht beachten.
7: Und wenn er nach seinem Anwalt fragt?
0: Wen soll der bitte nach einem Anwalt fragen, wenn er gar niemanden zu Gesicht kriegt?
1: Wenn der von der Außenwelt isoliert ist, dann wird er ganz schnell weich.
3: Todesursache ist Genickbruch, aber das weitaus Interessantere.
0: Die hast du noch gar nicht zugenäht.
3: Ich bin ja auch noch nicht fertig. Das Interessante sind jede Menge innere Verletzungen und Knochenbrüche, die ausschauen, als wäre sie Ast für Ast durch den Baum am Boden gestürzt.
0: Und dann ist die doch da auf die Krone geklettert.
3: Eben nicht. Der Aufprall war so heftig, als wäre sie von viel weiter oben abgestürzt. Die ist quasi vom Himmel gefallen.
0: Wie soll das gehen?
1: Sei mir nicht böse, Anja, aber kann es sein, dass du komplett falsch liegst?
3: Was glaubst du denn?
1: Ich glaub gar nichts, ich bin ja kein Arzt.
0: Und wenn's ein Tornado mitgerissen hat und da wieder ausgespuckt?
1: Boah, warum kommen wir da jetzt erst drauf?
0: Kannst du das Asiatische wenigstens irgendwie eingrenzen?
3: Der Haarfarbe nach eindeutig Myanmar.
0: Was? Was haben die da für Haarfarbe?
1: Hansi, die verarscht dich.
0: Warum? Ich hab eine ganz normale Frage gestellt.
1: Ja, das hat die 10 Jahre lang mit mir so gemacht.
3: Der ganze südostasiatische Raum ist denkbar. Genauso gut kann sie aber auch einfach Deutsches sein. Ach ja, und sie trägt einen Ehering, leider ohne Gravuren oder Initialen.
0: Ja, da gibt's ja wenigstens einen Ehemann, der die vermisst.
3: Die bloße Existenz eines Eherings bedeutet nur lange nicht, dass ein Mann seine Frau auch vermisst.
1: Einen wunderschönen Tag noch.
5: Und kann ich jetzt gehen? Was ist denn jetzt?
0: Stichwort Flugverkehr.
5: Wie bitte?
0: Über Ihrem Wald, was fliegt denn da alles so umeinander? Sie sind doch ständig vor Ort.
5: Amseln, Spatzen, Drosseln?
1: Na, der Kollege meint Außergeflügel.
5: Ja, da bin ich jetzt irgendwie der falsche Ansprechpartner, oder? Ja, Segelflieger, Heißluftballons, wie überall in der Gegend, warum?
1: Ist wurscht, Sie können gehen.
5: So, wegen Ihnen habe ich jetzt einen halben Arbeitstag verloren.
1: Na ja, haben die Viecher im Wald auch einmal ihre Ruhe?
8: Vom Himmel gefallen. Darf ja wohl nicht wahr sein. Und haben Sie eine Vermutung? Die muss ja irgendwo hergekommen sein.
1: Na ja, vom Himmel. Aber ohne Gleitschirm oder Fallschirm. Also die hat keine Landehilfe dabei gehabt.
8: Hm. Könnte für einen Ballon sprechen, was?
0: Oder sie ist halt in der Hektik ohne Fallschirm abgesprungen.
1: So ein Schmarrn, in was für eine Hektik.
0: Na ja, im Flugzeug, da will der noch was und der noch was.
1: Was, ein Tomatensaft?
0: Dann hat halt der Rudel Graugänse den Fallschirm zusammengefressen.
1: In der Luft, oder?
8: Jetzt kommen Sie mal wieder runter, nicht? Also, wir bleiben bei der Ballontheorie. Und suchen Sie doch mal den Fundort ab. Vielleicht finden Sie noch was. Also ab.
1: Graugänse machen keine Rudel.
0: Doch, wenn es mehrere sind.
1: Da sagt man Schwarm dazu.
0: Ja, das sind Fische. Also, wenn die da schnurstracks durch die Äste hinuntergesaust ist, dann muss doch da irgendwas hängen geblieben sein da oben.
1: Ja, dann steigst du gleich mal hinauf und schaust nach.
0: Scheiße, ist kein Grip. Müsste mal wieder neu besohlt werden.
1: Ja, Sid, was machst denn du gerade?

0: Ihr habt es aber schon mit den zuständigen Behörden abgesprochen, oder? Weil Baumfällen im Naturschutzgebiet ist bei denen nicht sonderlich beliebt.
1: Na ja, der nimmt ja den jungen Bäumen das ganze Licht weg, ne?
0: Ja, und was suchen wir jetzt da genau?
2: Ja, alles, was normal in so einem Baum nicht drin hängt.
3: Freund Wirt!
4: Ja?
3: Sind Sie, war die Post schon da?
4: Nee, war noch nicht da.
3: Wahnsinn. Ich habe die Bestellung vor 14 Tagen aufgegeben. Es müsste doch längst da sein.
4: Was haben Sie denn bestellt?
3: Also, dies und das. Sag mal, wie sind denn Ihre Erfahrungen mit Online-Shopping? Ja, da kaufen Sie nicht im Internet.
4: Natürlich, alles Mögliche. Bücher, Klamotten, Schuhe.
3: Wie Schuhe? Die kannst du gar nicht anprobieren im Internet.
4: Na, ich bestell mir mehrere, guck, ob die passen. Und wenn nicht, schicke ich sie zurück. Macht man doch so.
3: Tja, sagen Sie mal, können Sie nicht anrufen und fragen, wo das Paket ist?
4: Herr Giewitz, haben Sie nicht den Link mit der Sendungsnummer bekommen? Da können Sie doch online reingehen und gucken, wo das Paket gerade ist.
3: Ja, klar, klar. Ja. Können Sie sich trotzdem anrufen?
2: Also das hätte ich jetzt echt nicht gedacht, dass wir in dem scheiß Baum nichts finden.
1: Da ist nicht einmal der Borkenkäfer heimisch.
0: Sagst du mal, soll das jetzt heißen, dass ich den Baum völlig umsonst gefällt habe, oder was?
5: Ja, geht's noch!
0: Hoppala.
5: Wissen Sie, dass Sie hier eine echte Blutbuche gefällt haben? Jetzt geben Sie mir Ihre Dienstnummer.
1: Der hat keine Dienstnummer, ein interner Mitarbeiter.
0: An dieser Stelle möchte ich betonen, dass ich im eindeutigen Auftrag dieser beiden Herren gehandelt habe, weil normalerweise bin ich ein großer Freund der Flora und Fauna.
1: Aber echt Holzpaket im Wohnzimmer.
5: Dann Ihre Dienstnummern bitte für die Dienstaufsichtsbeschwerde.
6: Okay, du biegert ein bisschen Baum.
1: Macht's das am besten ihr zwei miteinander aus, weil wir müssen weg.
6: Wohin?
1: Zum Ballonmändler.
6: Ja, da fliegen ja jede Menge Asiaten umeinander.
0: Frage. Was kostet der Stern Blutbuche bei einer?
5: Was?
7: Tut mir leid, an die kann ich mich nicht erinnern.
6: Dass bei so einer Gruppe mitgeflogen ist?
7: Fahren. Es heißt Ballon fahren.
1: Mhm. Sind Sie denn ganz sicher, dass die nicht dabei war?
7: Ich habe früher japanische Touristen, aber Kunden aus Südostasien habe ich sehr selten.
1: So ein Ballon kann man da eigentlich rausfallen?
7: Eigentlich nicht. Es ist ja ein Pilot dabei, der aufpasst.
6: Herr Mendler ist so ein Ballon, er fliegt ja mit dem Wind.
7: Fahrt.
6: Da kann man doch ganz leicht rausfinden, ob ein bestimmter Ballon an einem bestimmten Tag eine bestimmte Stelle überquert hat.
7: Wenn Sie die Abfahrtszeiten und Abfahrtsorte von dem Ballon haben, ja.
6: Bräuchten wir jetzt eine Liste von allen Ballonen, die in den letzten 3 Tagen bei Ihnen gestartet sind.
1: Und von allen anderen Ballonunternehmern, die Sie kennen.
6: Mit Telefonnummern. Schreiben Sie gleich alles daneben.
7: Ja, dafür brauche ich Stunden.
1: Ja, bei dem scheiß Wetter können Sie nicht fliegen.
7: Fahren.
6: Also beim Ballonkunz, ja, ist der Startzeitpunkt 8 Uhr, die Windrichtung Nordwest.
1: Das heißt, der fliegt nicht über das Naturschutzgebiet.
6: Jetzt bleibt das bloß noch der Ballon Fritsche in Oppenried. Aber auch da ist der Startzeitpunkt 8 Uhr und die Windrichtung Nordwest, also wieder nichts. Fliegt da wieder nicht drüber. Ich weiß nicht, habe ich da irgendwas falsch berechnet oder wie?
3: Ja, vielleicht ist an dem Tag da wirklich kein Ballon längs geflogen, nicht?
6: Also das heißt fahren, Ballon fahren, oder Hupsi?
1: Ja, mir ist das vollkommen wurscht.
3: Mir auch. Und am Fundort, ich meine, haben Sie da nichts entdeckt, was uns der Identität der Toten ein bisschen näher gebracht hätte? Ich meine, haben Sie den Baum untersucht?
1: Ja, den haben wir untersucht. Es kann natürlich sein, dass durch den Sturz eine gewisse Streuung gegeben hat.
6: Ja, deswegen sollten wir den ganzen Wald noch mal durchforsten.
3: Ja, und zwar mit allen zur Verfügung stehenden Einsatzkräften.
1: Mhm. Wenn Sie mitmachen, sind wir schon zu fünft.
3: Ja. Und außerdem veröffentlichen wir parallel dazu ein Foto der Toten in der Zeitung.
6: Hupsi, vielleicht wollte einer die bloß im See versenken und hat daneben getroffen.
1: So ein schmales Riesensee, den trifft man doch.
6: Wieso, da brauchst du bloß ein bisschen einen ungünstigen Seitenwind und schon fliegt's in den Wald.
1: Fährt.
6: Was?
1: Fährt in den Wald.

0: Und? Irgendwelche Erkenntnisse? Nein?
1: Vielleicht doch ein Flugzeugabsturz.
0: Na, der Luftraum ist ja an sich gut überwacht.
1: Aber das passiert doch immer wieder, dass irgendwo unbemerkt ein Flugzeug abstürzt und keiner findet's.
2: Na, das, was du meinst, ist über den Indischen Ozean geflogen und nicht über den Starnberger See.
0: Na, trotzdem. Unser Motto sollte sein, lieber einmal zu viel nachsehen als einmal zu wenig. Also werden Sie eine Absturzstelle suchen, und zwar aus der Luft.
2: Super Idee. Sofort der Hubschrauberstaffel anfordern.
1: Ja, mit Wärmebildkamera, das ganze Programm.
0: Wer redet denn hier von Hubschrauber? Geht ja auch eine Nummer kleiner, oder? Hm?
3: So ein Schwachsinn. Jede Bumperl-Firma hat für jeden Scheiß eine Drohne. Und wir suchen nach der Absturzstelle mit dem Rundflug.
4: Denkfehler, Hansi, du suchst nach der Absturzstelle.
3: Wieso ich? Wieso fliegen da ich und nicht du?
4: Okay, Hansi, du kennst doch mein Handicap.
3: Was?
4: Entschuldige, jedes Mal, wenn wir einen Beuerberger Berg rauffahren, da schießt man wie mit einer heißen Nadel ins Trommelfell wegen der Druckveränderung.
3: Das habe ich noch nie bemerkt.
4: Ja, weil du dich nicht interessierst für meine chronische Mittelohrentzündung.
3: Das glaube ich dir nicht.
4: Du willst es nicht glauben, weil du Flugangst hast.
3: Blödsinn. Hast du da einen Test?
4: Natürlich.
3: Wo?
4: Daheim.
0: Frau Witt, ich habe noch mal auf diesen Sendungsnachverfolgungslink geklickt, mit dem ich mein Paket nachverfolgen kann. Und da kommt dann Sendung ins Zustellfahrzeug verladen.
5: Sehr gut.
0: Ja, nix ist sehr gut. Ich hab's ja nicht.
5: Ja, der Postbote kann jetzt aber auch nicht fliegen, aber das wird dann heute noch zugestellt.
0: Na, ihr Wort in Gottes Ohr. Ah, Riedel! Haben Hubert und Staller sich schon wegen des Waldes instruiert?
6: Nein.
0: Also sie werden rund um den Fundort der Leiche noch mal alles absuchen und einsammeln, was sie finden. Nicht Brillen, Ohrringe, Haargummis, was auch immer. Nicht?
6: Ja, aber das ist ja ein Riesengebiet.
0: Ja, das macht ja nichts. Sie schaffen das schon. Sie sind mein Mann, ich verlasse mich auf Sie.

0: Gott, macht sie auch Rundflüge.
1: Sind Sie von der Polizei?
2: Nein, nein, wir sind von der Müllabfuhr.
1: Und weshalb Rundflüge?
0: Ja, das Ganze mal von oben inspizieren.
1: Verstehe. Immer nur Streife fahren ist ja auch langweilig. Der junge Mann am Doppeldecker kann Ihnen weiterhelfen.
2: Guten Flug.

0: Wahrscheinlich direkt aus dem Deutschen Museum. Grüß Gott.
1: Der Kollege interessiert sich für einen Rundflug.
2: Wo wollen Sie denn hin?
1: Zu einer potenziellen Absturzstelle.
2: Was soll denn abgestürzt sein?
3: Das ist das erste Mal zweitrangig.
2: Haben Sie für sowas nicht normalerweise Polizeihelikopter?
1: Haben wir, aber die sind kaputt.
2: Kaputt, alle?
1: Ja, wird das jetzt ein Pilotenstreik? Weil der alte Zausel auf dem Rasenmäher hat gesagt, sie machen so Rundflüge.
2: Der alte Zausel auf dem Rasenmäher ist mein Vater. Eigentlich muss man bei uns schon einen Termin ausmachen.
3: So, also Name, Pilotenschein, Flugzeugschein.
2: Michael Kronthaler.
3: Aha, und sind Sie da der Tankwart oder der Mechaniker?
2: Inhaber der Flugschule.
3: Und wieso sind Sie dann so zögerlich mit dem Losfliegen? Ist das für Sie nicht interessant, ob in Ihrem Flugrevier da was abgestürzt ist?
1: Der Kollege freut sich schon riesig, dass er mitfliegen darf, gell?
3: Das wird aber schon alles regelmäßig gewartet, oder?
1: Selbstverständlich.
3: Und genug Benzin haben wir auch drin?
2: Vollgetankt.
3: Upsi. Ah? Ich weiß nicht, mir wird's gerade so ein bisschen schwindelig. Kannst du das vielleicht doch für mich übernehmen?
1: Würde ich gern, Hansi, aber ein striktes Flugverbot vom Arzt, leider.
3: Das finde ich jetzt wirklich schwach von dir, auch menschlich gesehen.
1: Der Helm schaut super aus.

0: Ihr Kollege ist eher bodenständig, oder?
1: Ja.
0: Und Sie? Auch kein Flieger?
1: Doch, doch. Normal begeistert, aber ich habe so eine chronische Mittelohrentzündung.
0: Oh. Da müssen Sie aufpassen.
1: Mhm.
0: Ist der Rundflug wegen dieser Frau aus der Zeitung? Das war in der Nähe, oder?
1: Ja, ja. Genau. Was lernt man eigentlich in so einer Flugschule?
0: Privatpilotenlizenz. LAPLA, PPLA, PPLH, PPLD, GPL, SPL. Diverse Flugzeuglizenzen. Helikopter, Ballon, Glider. Ich habe damals mit dem Segelflugschein angefangen. Da war ich ungefähr so alt wie Sie. Kurz vor der Rente.
1: Was haben Sie eigentlich vor der Rente gemacht?
0: Landratsamt, Personalabteilung.
1: Das klingt interessant. Was anderes, sagen Sie mal, kann man eigentlich aus so einem Flugzeug, kann man da rausfallen?
0: Nein, sowas geht nicht. Na, das Einzige, was man hin und wieder liest, das sind illegale Einwanderer, die sich in Flugzeugfahrwerken verstecken und da rausfallen. Neulich wieder in London.
1: Ach so, das sind aber größere Maschinen. Ich meine, die können da nicht landen, oder?
0: Ja, aber es kann trotzdem hier passieren. Wir gehören quasi zur Einflugschneise für den Münchner Flughafen.
1: Ah.

Sie sind mein Mann, Riedel. Sie schaffen das schon, Riedel. Scheiße.

0: Hupschi, bitte kommen! Hupschi, bitte kommen!
1: Ja, was ist los?
0: Ich wollte bloß sagen, dass mir die Fliegerei jetzt doch ganz super gefällt. Ich hab sogar schon das Revier gesehen.
1: Cool. Und Absturzstelle nix, oder?
0: Nein, nix. Wir fliegen jetzt sowieso wieder zurück. Schau mal nach oben.
1: Warum?
0: Schau einfach nach oben.

0: Wie blöd kann man eigentlich sein? Habt ihr jetzt da oben unbedingt am Looping fliegen müssen?
1: Das heißt Rolle. Fahr nicht so schnell.
0: Ich fahr aber nicht schnell.
1: Anhalten.
0: Warum?
1: Weil es mir schlecht ist.
0: Weißt du, von was das kommt? Wenn man in der Früh nie was isst.

0: Wollen Sie mitfahren, Herr Gewitz?
1: Sehr witzig.
2: Und haben Sie was entdeckt?
0: Na, nix. Sie?
2: Haben Sie unterwegs den Postboten gesehen?
0: Postboten habe ich kaum gesehen.
2: Staller, geht's Ihnen gut?
0: Also Loopings vertragt er ganz schlecht.
3: Natürlich bin ich froh, dass Sie keine Absturzstelle gefunden haben. Aber wissen Sie, was so ein Funkgerät kostet? Meine, wenn Sie gerne Loopings fliegen wollen, bitte, ist Ihre Privatsache. Aber wenn Ihnen dabei aus 500 Meter Höhe mein Funkgerät runterfällt, dann habe ich damit wohl ein Problem. Außerdem möchte ich darauf hinweisen, dass wir bis jetzt noch nicht den leisesten Schimmer haben, wer die Leiche ist. Was wollen Sie machen? Weiter rumlaufen, wie Hans Krupp in die Luft, darauf warten, dass die Lösung auch noch vom Himmel fällt? Ich meine, da muss man ein bisschen Eigeninitiative zeigen, wenn nicht gleich 5 Angehörige auf der Matte stehen. Da muss man sich mal ein bisschen anstrengen.
0: Wir glauben, dass die Frau eine illegale Einwanderin ist.
3: Ah ja, wenn einem nichts mehr einfällt, waren es wieder die illegalen Einwanderer.
4: Ja, als Flüchtling tut man schließlich alles, dass man rauskommt aus dem Land.
3: Ja, und welches Land soll das bitte sein, aus dem man als Asiatin so dringend raus muss?
0: Der ganze Osten.
4: Was?
0: Dresden, Leipzig.
3: Jetzt werden wir nicht politisch, nicht?
4: Nordkorea.
3: Nordkorea? Seit wann gehört Nordkorea zu Südostasien? Kümmern Sie sich mal lieber um Dinge, für die Ihre Bildung reicht. Und wer sagt Ihnen eigentlich, dass hier die Einflugschneise für München ist?
0: Ja, das, ich hab's verstanden, danke. Also, die deutschen Airlines fliegen von Osten den Flughafen an. Also, wenn's von Süden kommen. Das heißt, der ist bei uns gar nicht vorbeigeflogen. Was denn bei dir?
4: Vietnam Airlines. Mhm. Die spielen die ganze Zeit die Nationalhymne.
0: Welche?
4: Na, die vietnamesische. Hallo? Staller, Polizei Wolfratshausen, ich habe mal eine Frage. Wenn ihr den Flughafen München anfliegt, fliegt ihr da über Wolfratshausen? Okay, I've got a question. If you fly to the Munich airport, do you then fly next to Gerrit Ritter Wolfratshausen? Yes, because we have a dead Asiatic woman in our forest. Was? Staller. Staller. Sag mal, was legt denn die auf?
0: Vielleicht kannst du nur vietnamesisch.
3: Wunderbar! Endlich! Herrlich! Haben Sie mal eine Schere da? Ah ja. So. Das darf ja nicht wahr sein. Ich meine, kann man sich auf nichts mehr verlassen? Ich habe ein Bildband bestellt, Bayern von oben. Was kriege ich nach 14 Tagen Lieferzeit?
0: Ein Bildband, Bayern von oben. Die schönsten Dirndl-Dekolletés.
3: Ich wollte Bayern von oben, nicht Busen von oben. Ich kann meiner Frau noch zur Silberhochzeit keine Möpse schenken.
0: Das ist aber heutzutage gang und gäbe.
4: Was? 50 Jahre sind Sie schon verheiratet?
3: 25. Das hängen Sie jetzt aber nicht an die große Glocke.
0: Womit wir wieder beim Thema wären.
4: Wenn Sie Ihre Frau

0: einfach was Schönes dichten. Ode an die Vergänglichkeit.
1: Wissen Sie, was meine Frau mir dann sagen würde? Ach, ist völlig wurscht. Sie haben überhaupt keine Ahnung von Frauen. Oh, keine Ahnung. Lächerlich.
2: Ode an die Vergänglichkeit. Da kann er ja gleich eine Laubsägearbeit schenken.
0: Ja, der schöne 50er Salzteig.
3: Warum schenken Sie Ihrer Frau nicht Ihr eigenes Bayern von oben? Sie buchen so eine Ballonfahrt, machen schöne Fotos, umgeben die Dateien im nächsten Fotoladen ab. Und 1-3 haben Sie Ihren eigenen Fotoband. Außerdem wird sich Ihre Frau viel mehr über was Selbstgebasteltes freuen.
1: Sie meinen denn, wie sowas kommt an?
3: Na klar, ist doch viel persönlicher und kreativ.
1: Ja, das ist eine schöne Idee. Nur ein bisschen spät freuen wird, nicht? Die Silberhochzeit ist nächste Woche.
3: Ja gut, aber die ist doch alles digital. Das ist doch von heute auf morgen fertig. Hm. Wenn Sie wollen, sage ich dem Riegel Bescheid und er bucht Ihnen eine Ballonfahrt. Sind Sie schon mal gefahren?
1: Ja, viele Male. Was tut man nicht alles für seine Frau?
4: Ach, endlich mal wieder eine Ballonfahrt.
1: Hm. Ja, gut. Organisieren Sie das.
3: Hm? Gut.
5: Herr Polizeirat, ich habe jetzt einen Ballonflug für Sie bekommen.
1: Sehr gut, Riedel. Sie sind mein Mann. Wann, wo?
5: Flugplatz Königsdorf, morgen früh um 8.
1: Bisschen früh, hm?
5: Ja, das ging nicht anders wegen der Thermik.
1: Ja, trotzdem gute Arbeit, nicht? Sagen Sie mal, haben Sie im Wald was gefunden?
5: Ja, Moment. Das muss ich jetzt nur noch auswerten. Wollen Sie es mal sehen?
1: Na, Gottes Willen, nein, dann werten Sie woanders aus, nicht? Und wenn Sie was finden, können Sie mich ja unterrichten, nicht?
5: Jawohl. So, das ist alles, was ich gefunden habe.
0: Was willst du?
2: Also langsam glaube ich wirklich, du bist nicht mehr ganz normal.
1: Ach, Riedel. Naja, ach gut. Sie prüfen, was es ist, woher es kommt und wie lange es da schon liegt, nicht? Gibt's was Neues von unserer Leiche?
2: Ja, also wahrscheinlich doch keine illegale Einwanderin, weil wir nicht in der Einflugschneise liegen.
1: Hab ich's nicht gesagt?
2: Ja.
1: Im Übrigen, können Sie mich morgen früh abholen?
0: Was? Warum?
1: Der Riedel war so freundlich, mir eine Ballonfahrt durchs Voralpenland zu buchen. Nicht? Meine Frau kriegt jetzt ein von mir selbst gestaltetes Bayern von oben. Wie finden Sie das?
0: Ja, gut.
2: In 10 Jahren dann Bayern von unten, ne?
1: Sehr witzig. Ich muss um 8 da sein. Ja?
2: Wieso fahren Sie nicht mit dem eigenen Auto?
1: Weil ich den ungern in der Pampa stehen lasse. Also, 7:30 und seien Sie pünktlich.
2: Hm? Ja, Hansi, wir müssen, ne?
0: Die Sauerei kannst du auf deinem Schreibtisch machen.
1: Ich hab doch gar keinen Schreibtisch.
6: Und, fällt euch was auf?
2: Ja, sie riecht ein bisschen streng.
0: Der Ring ist weg.
6: Ja, und weiter? Jetzt schaut's doch mal genau hin, Stichwort Hautfarbe.
2: Ja, wenn das ein Quiz, sag's halt einfach.
6: Ja, der Abdruck unterm Ring fehlt.
0: Bikini-Abdruck hat's auch keinen.
1: Jetzt.
6: Trotzdem wäre die Haut unterm Ring definitiv heller.
2: Ja, vielleicht hat sie nicht so oft angehabt, wegen Nickelallergie.
0: Ja, oder sie hat noch nicht so lange, weil sie gerade erst geheiratet hat. Ja, kennt man doch in Thailand, so Hochzeit am Strand mit so Ballone. Ja, für mich war das nix.
2: Wegen Flugangst oder wegen die Tornados? Also, wir haben eine Südostasiatin. Nein, nein, nein, keine Gurke, bitte. Frisch verheiratet. Was macht ihr bei uns im Wald?
0: Es gibt einen Haufen Männer, die sich da im Urlaub eine einheimische Geliebte anlachen.
7: Du meinst die Alleinstehenden, die hier keine abkriegen und da unten dann die große Liebe.
0: Kaufen.
7: Ja, genau.
0: Aber nicht bloß Alleinstehende, auch Verheiratete. Die holen sich nämlich da eine Zweitfrau.
2: Ach so. Und die Zweitfrau reist dem Mann dann hinterher im Flugzeug? Also in dem Fall im Fahrwerk. Das Fahrwerk fährt aus und rums links bei uns im Wald.
0: Und nicht bloß im Fahrwerk, die kaufen auch ein Ticket, weil die daher wollen als Überraschung, weil der Mann das nicht mit denen gar nicht gesagt hat, dass er noch eine Ehefrau hat.
7: Hansi, du auch?
0: Nein, danke, ich habe keinen Appetit.
2: Der Hansi ist heute im Doppeldecker geflogen.
7: Was, echt? Wie war das?
0: Ja,
2: Flugangst.
0: Jetzt hör halt mal auf.
7: Das musste doch nicht peinlich sein. Manche Leute sind am Boden besser aufgehoben. Ich bin schon ewig nicht mehr geflogen.
0: Was ist schön, das bräuchte man von denen, die da die letzten 14 Tage hergeflogen sind.
2: Ja, und dann?
0: Na, dann checken wir die asiatischen Namen und schauen, wer von denen noch lebt.
2: Bist du wahnsinnig? Wir haben 50.000 Chings und 80.000 Changs.
0: Die Sonja soll das einmal alles raussuchen und bei uns auf den Schreibtisch legen.
2: Also nicht auf meinen Schreibtisch.
0: Sonja?
2: Morgen. Gottes Willen, wie schaust denn du aus?
0: Ich war gar nicht daheim.
2: Spinnst du? Warum?
0: Ich hab was rausgefunden. Und zwar nicht bei den asiatischen Fluggästen, sondern bei den Deutschen.
2: Flug Thailand, Bangkok, München, Egon Kronthaler. Das ist doch der Alte vom Flughafen. Der Vater vom Dings. Wie heißt denn gleich? Sonja, kannst du mal überprüfen, wer neben dem Egon Kronthaler gesessen hat? Und bei der Gelegenheit kannst du ihn selber auch gleich überprüfen.
0: Und den Riddle schickst du mir bitte schön wieder in den Wald, weil der soll nochmal alles durchsuchen, weil der hat nämlich bloß Müll eingesammelt.
3: Okay. Übrigens, auf das Foto in der Zeitung hat bisher noch niemand reagiert. Scheinbar kennt die Tote keiner. Hm. Hansi? Was ist mit ihm los?
2: Der hat da übernachtet.
3: Ist der bescheuert?
2: Ja.
1: Verstehe. Der Ehering. Na, das nehmen wir ernst, den gehen wir nach. Und dieser Kronthaler, wer ist das?
0: 37 Jahre Landratsamt, öffentlicher Dienst, mittlerweile in Pension, Hobbypilot.
1: Oh, Landratsamt. Das behandeln wir diskret, ja? Trauen Sie dem Mann denn zu, dass er die Frau erst heiratet und dann einfach abwirft?
2: Ja, Hochzeit kann ein traumatisches Erlebnis sein.
1: Hubert, Ihnen will ich das gerne glauben.
8: Guten Morgen, Herr Gürwitz.
1: Guten Morgen.
8: Berthold Mendler, servus.
1: Servus.
8: Ich werde Sie heute begleiten. Ich hoffe, Sie haben alles dabei, was Sie brauchen. Ein bisschen was Warmes für da oben.
1: Ah, wird so schlimm schon nicht werden, oder?
0: Passen Sie gut auf unseren Chef, nicht, dass er Ihnen ausfällt.
1: Sehr witzig. Sie können jetzt wieder fahren, nicht?
0: Oh, wir wollten eigentlich noch winken.
1: Ich warne Sie. Los, hauen Sie ab, nicht? Und kommen Sie mir ausnahmsweise mal mit Ergebnissen zurück.
8: Hm? Bitte.
9: Gibt's hier eine Treppe oder sowas?
8: Einfach rein.
1: Oh, nicht schon wieder in den Wald.
3: Die sagen aber, du sollst noch mal alles absuchen. Das gestern war wohl nur Müll.
1: Aber das ist doch einfach sinnlos.
3: Na, vielleicht kommt der Sinn auf den zweiten Blick.
1: Ja, ganz genau. Du musst ja auch nicht rumlaufen. Bin schon ganz zerstochen von den Mücken.

0: Nachbarn hat er schon mal keine?
1: Ja, das ist praktisch. Da spannt es niemand, wenn er auf einmal eine neue Frau hat. Herr Grundhaller, vom 20. September bis zum 23. Oktober waren Sie in Thailand. Was haben Sie da gemacht?
2: Na, Urlaub. Ich bin seit 10 Jahren jeden Winter in dem Ressort.
0: Ach so, wegen dem Wetter, ja.
3: Was reizt Sie sonst noch so an Thailand?
2: Naja, ich kenne inzwischen die ganzen Locals. Also die Deutschen da unten. Außerdem ist die Gegend kulturell gesehen einfach fantastisch.
0: Kulturell, ja. Die schönen Tempel, die bunten Mönche, gell?
1: Und mit Ihrer Beamtenpension sind Sie da unten quasi ein reicher Mann.
0: Und in der Hinsicht ist ja die Thailänderin sehr aufgeschlossen.
2: Seit meine Frau vor 10 Jahren verstorben ist, gehe ich keine Beziehung mehr ein. Man findet ja auch nur schwer eine, die zu einem passt, wenn man ein gewisses Alter hat.
1: Was ist denn mit der?
2: Die aus der Zeitung. Was habe ich denn mit der zu tun?
0: Entschuldigung, könnte ich mal ganz kurz Ihre Hand sehen?
2: Was? Wieso?
0: Ja, Sie haben ja gesagt, dass Ihre Frau vor 10 Jahren verstorben ist. Dafür ist der Abdruck vom Ring aber noch sehr deutlich.
2: Ach, das. Das ist doch nicht von einem Ehering.
1: Ein anderer Ring? Ah, könnte man den mal sehen?
2: Das geht leider nicht mehr. Den habe ich beim Schwimmen verloren.
0: Wo sind Sie denn da geschwommen?
2: Auf Starnberger See?
1: Ja, da durchsuchen wir halt den Starnberger See mit unserer Taucherstaffel. Ganz wurscht, ob die was finden. Zahlen müssen sie das sowieso. Der macht uns doch was vor, das spür ich. Typisch Beamter, bei denen siehst du nie, was die denken. Ja, wenn die überhaupt was denken.
0: Ja, Hansi, du bist ja selber Beamter.
1: Ich bin ja im Außendienst. Ist doch ganz was anderes.
4: Wagen 3 für Zentrale?
5: Ja, Wagen 3 hört.
4: Ich habe jetzt mal Kronthalers Sitznachbarn überprüft auf dem Flug Bangkok-München. Da ist unsere Tote nicht dabei, die leben beide noch.
5: Aha, und was ist mit der Kreditkarte?
4: Dauert noch ein bisschen. Übrigens gibt es keine in Südostasien geschlossene Ehe, die hier in Deutschland noch auf Anerkennung wartet.
5: Gut, danke.
4: Alles klar.
0: Also ich glaube nicht, dass das der Kronthaler war. Der war einfach so in Thailand. Bums, aus Ende.
1: Upsi. Hm? Bei mir bei so einer Rolle, ja, mein Funkgerät aus dem Flugzeug rausfällt. Da kann doch das theoretisch mit der ganzen Person auch passieren.
0: Ich weiß nicht, du kannst es ja noch mal ausprobieren.
6: Theoretisch kann man beim Rückenflug schon rausfallen, wenn man nicht angeschnallt ist. Aber ich habe noch nie gehört, dass das passiert wäre.
1: Wer ist denn mit dem Flugzeug alles geflogen in der Zwischenzeit?
6: Nur ich. Unser Rundflug war der einzige Flug in der letzten Woche.
1: Mhm. Sie haben doch gesagt, dass die Maschine aufgetankt ist. War die wirklich voll?
6: Ja.
0: Wie viel Liter ging er dann ein, den Tank?
6: 200.
1: Haben Sie einen Schlauch? Das sind ja gerade einmal 60 Liter, da fehlen ja mindestens 140. Wie viel glauben Sie denn, was wir verbraucht haben da bei dem Rundflug?
6: Ja, viel weniger. Kann aber eigentlich nicht sein, dass jemand unbemerkt geflogen ist, weil hier jeder zum Starten eine zweite Person im Tower braucht, die einen lotst.
0: Mhm. Was mit Ihrem Vater?
6: Für den gilt das auch. Außerdem macht dem Segelfliegen viel mehr Spaß. Wieso, wie kommen Sie jetzt auf ihn?
1: Ja, wenn der heimlich geflogen ist, weil er einer hübschen Frau Bayern von oben zeigen will.
0: Kann es sein, dass Ihr Vater irgendwann mal eine junge Dame aus Thailand mitgebracht hat? Also sowas in der Art?
6: Ich wüsste nicht, dass er da jemals eine kennengelernt hätte. Geschweige denn mitgebracht. Ist das die aus der Zeitung?
0: Ja. Es wäre auch komisch, wenn der Vater mit so einer jungen Geliebten daherkommt, oder?
6: Mein Vater hätte nie was mit so einer jungen Frau. Der ist nicht der Typ, der viele Frauen kennenlernt. Und seit dem Tod meiner Mutter will er keine Beziehung mehr.
1: Ja, wie unser Hund gestorben ist, hat mein Vater auch immer gesagt, ja, jetzt kommt mir keiner mehr ins Haus. Und 2 Monate später war er da, der junge Mischling.
0: Die Frage ist, warum versteckt der Kronthaler die Frau vom eigenen Sohn?
1: Vielleicht geniert er sich, dass er bloß noch eine Frau aus Thailand kriegt. Ja, dann ist er in Deutschland zurück. Klassiker. Ehestreit, auseinandergelebt, Kurzschlussreaktion, Looping.
7: Ja, schon wieder noch Müll.
4: Polizei Wolfratshausen? Ach, schon wieder weg. Okay, aber das ist jetzt nicht unsere Aufgabe. Gut. Ich schicke jemanden vorbei. Alles klar, wiederhören. Frau Kaiser wieder. Der Hund ist abgehauen. Jetzt hat sie Angst, hinterherzulaufen, weil sie denkt, er findet wieder eine Leiche.
8: Hey, ich fahr jetzt nicht wieder im Wald. Da geht's hin und zurück nur bergauf.
4: Dann fahr ich halt. Und du hältst ja die Stellung.

0: Wo gehst du hin?
1: Die Sonja hat was gefunden.
0: Alles echt?
2: Ja, aber nur weil du den Wald so schön aufgeräumt hast. Ciao.
3: Super, Hansi. Die Eier sind kaputt.
1: Ja, das ist ja schwer mit so einem Stock. Außerdem, so ein Vogel legt da jeden Tag Eier.
3: Nein, das verwechselst du mit Hühnern.
4: Das ist auf jeden Fall Silber.
1: Ja, und der Stoff da, der ist doch vom Pulli von der Toten.
3: Ach so. Dann hat die Ketten der gehört und die Esther hat's gefunden.
5: Das darf doch wohl nicht wahr sein!
3: Jetzt geht er mal langsam auf die Nerven.
4: Und, war irgendwas?
6: Ne.
4: Irgendwelche Anrufe? Was ist denn?
6: Ich hab schon gehört, dass du was gefunden hast. Aber dass ich 2 Tage im Wald war, das sieht wieder mal keiner.
4: Das ist doch jetzt total egal, wer hier was gefunden hat. Ist der Gürbis schon da?
6: Nein.
4: Müsste schon längst zurück sein. Hat er irgendwas gesagt?
6: Mir jedenfalls nicht. Aber mir sagt er sowieso niemand was.
4: Och Mann, das ist doch jetzt albern. Los, lass mich mal ran. Treffer. Die Stoffreste stammen eindeutig vom Oberteil der Toten.
3: Sonja? Der Gierwitz? Na. Keine Ahnung. Sei froh, dass er weg ist. Ciao.
4: Habt ihr einen Verdächtigen oder was habt ihr jetzt vor mit der Kette?
1: Jemand überraschen.
7: Dürfte ich erfahren, was los ist? Eine Kette. Was ist damit?
3: Ja, hat sie vielleicht eine Freundin von ihrem Vater gehört?
7: Was denn für eine Freundin? Ich habe ihm doch gesagt, dass der keine hat.
1: Das wäre Ihnen natürlich das Liebste. Weil da müssten Sie nichts teilen beim Erben.
3: Also, Rundflug, Rolle, Erbschaft gesichert.
7: Entschuldigen Sie bitte. Aber wie kommen Sie denn auf so einen Scheiß? Er hatte keine Frau. Und wenn, dann hätte ich es gut gefunden. Ich habe damit absolut nichts zu tun. Was soll denn mit der Kette sein?
1: Warum ist die nicht Ihrer thailändischen Freundin geschenkt?
8: Verdächtigen Sie jetzt alle, die in Thailand waren?
3: Na, eigentlich verdächtigen wir nur Sie.
1: Was hatten die so Schlimmes gemacht, dass sie es gleich aus dem Flugzeug geschmissen haben?
8: Kennen Sie Berthold Mendler, Ballonmendler?
3: Ja, warum?
8: Na, fragen Sie den doch einfach. Der kann bestätigen, dass ich in Thailand niemanden kennengelernt habe.
3: War der mit seinem Ballon in Thailand?
8: Ach, das wissen Sie gar nicht? Naja, jetzt wundert mich langsam gar nichts mehr. Seine Frau und er, das läuft nicht mehr so gut, Ehekrise. Na, deswegen habe ich meinen alten Freund Berthold Mendler nach Thailand mitgenommen, damit er mal rauskommt, einen klaren Kopf kriegt und über alles nachdenken kann. Fragen Sie ihn doch.
4: Kommt jemand bitte? Frau Gürbis hat gerade angerufen. Der Chef ist über Nacht nicht nach Hause gekommen. Die macht sich tierische Sorgen.
3: Sag mal, der Ballonmändler, der war doch auch in Thailand. Ja, vielleicht hat der die Frau da kennengelernt und die ist ihm dann hinterher geflogen.
4: Oh Gott, wisst ihr, was das für den Gürbis bedeutet, wenn das stimmt?
1: Ja, runtergeschmissen hat er. Der ist ja quasi in Übung.
4: Polizeirevier Wolfratshausen? Ja, gestern hat doch ein Herr Gürbis eine Ballonfahrt gebucht. Mit dem Herrn Mendler zusammen. Genau. Wann sind die denn gestern zurückgekommen? Was? Wie bitte? Okay, danke. Die sind nach Italien geflogen. Der Riedel hat nicht einen Voralpenflug, der hat eine Alpenüberquerung gebucht.
3: Riedel!
4: 5 Stunden sind die über die Alpen geflogen und in Italien gelandet, haben da übernachtet und heute Morgen mit dem ersten Zug zurück.
7: Was ist los?
9: Also nochmal, wer ist dafür verantwortlich? Was, wieso ich?
1: Weißt du, Herr Gürbis, eine Alpenüberquerung gebucht hast.
9: Wäre der Herr Mendler nicht so freundlich gewesen, mich hier abzusetzen, wäre ich jetzt immer noch unterwegs.
3: Ja, und denen haben wir auch noch ein paar Fragen.
9: Hoch über Österreich muss ich erfahren, wohin die Reise geht.
7: San Zito-Chef hier.
9: Was?
3: Herr Binsig, das ist ein ganz schlechter Zeitpunkt.
7: Sie meinen, ein schlechter Zeitpunkt, um Sie und Ihren Kollegen anzuzeigen?
9: Warum das denn jetzt schon wieder?
7: Zuerst fällen die beiden im Naturschutzgebiet einen Baum mit der Kettensäge.
0: Kurz darauf erwische ich die zwei schon wieder. Diesmal holen sie mit einem Ast ein Elsternest vom Baum runter. Das gibt eine Anzeige.
10: Was halten Sie davon, wenn der Kollege Riedel mit Ihnen in den Wald fährt und Ihnen beim Zerkleinern und Beseitigen des Baumes hilft?
0: Oh, dazu braucht es aber einen Fachmann.
1: Ja, da unterschätzen Sie aber den Kollegen.
2: Der brütet Ihnen sogar noch die Eier aus.
11: Ehekrise? Was denn für Ehekrise?
1: Wieso waren Sie dann in Thailand? Um dort in aller Ruhe jemanden kennenzulernen?
11: Nein, ich war einfach so in Thailand. Und zwar in Absprache mit meiner Frau. Wie kommen Sie überhaupt auf Ehekrise?
2: Das hat uns Ihr alter Freund Kronthaler erzählt.
11: Der Kronthaler? Den kenne ich vom Sehen, das ist doch kein alter Freund von mir. Ja, der hat mir das Hotel empfohlen, aber als der angekommen ist, bin ich schon wieder heimgefahren.
2: Hat uns der verarscht?
4: Ganz kurz, der Kronthaler hat vor 2 Wochen in München eine Kette für 780 Euro gekauft und kurz vor seiner Abreise noch einen Flug gebucht von Bangkok nach München.
2: Die ist nicht neben mir gesessen.
1: Wer?
2: Die war im selben Flugzeug, ist aber nicht neben mir gesessen.
1: Sonja, checkst du bitte noch mal alle Passagiere? Eine von denen muss das sein.
4: Okay. Warum habt ihr jetzt den Kronthaler gehen lassen?
1: Was? Wir haben niemanden gehen lassen.
4: Der Verhörraum ist doch leer.

0: nichts eilig gehabt.
1: Ja, und wir Deppen haben den noch gewarnt mit der Kette. Wir sind so blöd.
0: Wo ist denn der jetzt hin?
1: Die Frage ist eher, womit?
2: Sie hat sich an mich rangeschmissen!
3: Verräter!
0: Hier. Ist kein Benzin mehr drin. Haben wir das Tanken vergessen?
4: Hat der Flug mit ihrer Gattin besser funktioniert? Wieso haben sie die runtergeschmissen?
0: Wie kommt man überhaupt auf so eine Idee?
5: Ich habe nichts damit zu tun.
3: Lügner! Wärst du nicht mit ihr ins Bett, dann wäre das überhaupt nicht passiert.
4: Oh, jetzt wird's interessant, Hans.
3: Ja, kaum waren wir hier, da hat sie sich an meinen Sohn rangeschmissen. Ausgenutzt hat sie mich.
0: Der Vater holt sich eine Frau aus Thailand?
4: Ja, das umspannt sie mal aus.
0: Deswegen schmeißt der Vater aus dem Flugzeug und der Sohn weiß das und sagt nichts?
4: Das wurscht, man immer so alle zwei mit.
0: Ja, da zeigen wir ihnen gleich, wie das ist, wenn man Piloten ausgeliefert ist. Dagegen ist ihr Looping ein Scheißdreck.

0: Gestern Nacht um kurz nach eins Fassungslosigkeit und ganz lange Gesichter in Kölns Kneipen und Biergärten. Deutschland ist raus, verliert gegen Paraguay im Elfmeterschießen. Eine lange Fußballnacht endet mit einer großen Enttäuschung.
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0: Hallo aus Köln und schönen guten Abend. Freue mich, dass Sie bei uns sind. Das hatten wir uns gestern natürlich alle völlig anders vorgestellt. Heute wissen wir, Deutschland ist raus, verliert schon das erste WM-K.O.-Spiel mit 4:5. Der Frust ist groß, dabei hatte der Abend gestern wirklich schön angefangen. Beste Bedingungen, um draußen zu gucken, endlich angenehme Temperaturen und überall ganz viel Zuversicht. Auch im Biergarten am Aachener Weiher. Eine dramatische Nacht, wir waren von Anfang an dabei.
2: Wer hier einen guten Platz haben will, muss früh da sein. So wie diese vier. Sie haben einen Platz in der ersten Reihe ergattert.
3: Schade, dass es so früh immer voll ist, vor allem wenn man noch arbeiten muss oder so. Aber wir hatten ja jetzt auch Glück.
4: Man muss halt hoffen, dass man noch einen Platz bekommt. Ne? Ist da natürlich sehr geile Stimmung, aber halt nicht Platz für alle. Ich bin ja jetzt 7:45 hier gewesen. Habe jetzt hier noch einen Platz gesichert für meinen Kollegen.
2: Rund 1300 Fans sind schon da. Und immer noch wollen viele rein. Eine halbe Stunde vor dem Anpfiff dann Einlassstopp. Der Biergarten ist bis auf den letzten Platz gefüllt. Die Erwartungen sind groß.
4: Ich hoffe natürlich auf so ein 3-1. Power Geig muss man auf jeden Fall schlagen. Wenn man die Gruppenspiele gesehen hat, dann ist es aber ein klares Ding für Deutschland.
5: Ich will, dass wir gewinnen. 7-1. Alles andere ist verloren.
3: Also mit so einem 3-1 wäre ich zufrieden. Ich denke, gegen Paraguay schaffen wir das schon mal, ja.
2: Dann rollt in den USA der Ball und in Köln fiebern jetzt alle mit. Nach 42 Minuten dann Tor für Paraguay. Der Schock ist groß.
3: War eine sehr schlechte erste Halbzeit, aber ich bleibe noch positiv.
5: Hoffnung muss bleiben, es ist trotzdem hart zu schauen, aber bitte, ich will, dass wir gewinnen. Einfach weiterkommen. Wir können nicht gegen Paraguay verlieren, das geht nicht.
2: Die zweite Halbzeit läuft. In der 54. Minute dann endlich. Deutschland gleicht aus. Alles ist wieder offen. Nach 90 Minuten steht es unentschieden. Es geht in die Verlängerung.
4: Ich bin aber ein knappes Ding. Also mein Herz hält das nicht mehr lange aus.
2: Bangen und hoffen. Es ist 12:45 in der Nacht. Dann das 2:1 für Deutschland. Im Biergarten gibt es kein Halten mehr. Doch dann nimmt der Schiedsrichter den Treffer zurück. Ein Auf und Ab für die Kölner Fans. Im Elfmeterschießen fliegt Deutschland dann raus. Damit hat hier niemand gerechnet.
3: Es ist sehr enttäuschend. Hätte man durchaus schaffen können.